0: die KI-Firma verklagt als erster US-Bundesstaat. Der Generalstaatsanwalt wirft dem Unternehmen unter anderem vor, Nutzerinnen und Nutzer über die Gefahren von ChatGPT getäuscht zu haben. Dadurch seien insbesondere Kinder einer großen Gefahr ausgesetzt worden. Unter anderem habe OpenAI zugelassen, dass ChatGPT Amokläufer unterstütze, Menschen zur Selbsttötung motiviere oder Minderjährige von einer App abhängig mache, welche menschliches Mitgefühl vortäusche. Das Wetter heute zunächst teils sonnig, dann aufkommende Regengüsse und zum Teil kräftige Gewitter bei 22 Grad. Das waren Nachrichten von Radio SRF, verantwortlich David Burkhardt.
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4: Das Zürcher Schauspielhaus wird 100 Jahre alt in diesem Jahr 2026. Dazu haben wir in der SRF-Podcast-Reihe Geschichte einen Dreiteiler, den können Sie anhören. Und morgen am Dienstag kommt der dritte Teil heraus über die bewegte Vergangenheit dieses Hauses. Eine der wichtigsten deutschsprachigen Theaterbühnen. Und darüber reden wir heute jetzt hier. Willkommen im Studio, Dagmar. Guten Morgen, grüß dich.
5: Hallo.
4: Dagmar Walser, unsere SRF-Theaterfachfrau. Du hast in allen drei Podcast-Teilen als Expertin mitgemacht. Ich freue mich und bin gespannt, was du erzählen wirst. Das Zürcher Schauspielhaus hat dich ja lang begleitet. Du berichtest immer wieder aktuell über Produktionen. Lass uns doch mal, Dagmar, ganz am Anfang anfangen, 1926. Was ist da passiert?
5: Ja, 1926, also wurde die Pfauenbühne, die wurde umgebaut von Ferdinand Rieser und damit hatte sie die Form, die sie eigentlich bis heute hat, war noch ein privates Theater, aber eben die räumlichen Form, Foyer, Publikumsraum, dann die Guckkastenbühne mit dem goldenen Rahmen, das ist eigentlich das Jubiläum, dass dieses Haus damals 26 umgebaut wurde.
4: Und dann war es ja später, um das mal ganz kurz nach vorne zu springen, wir machen es nachher schon chronologisch, diese Zeit des Emigrantentheaters zwischen 33 und 45 als Künstler, Künstlerinnen, die von Nazi-Deutschland fliehen mussten, in Zürich buchstäblich um ihr Leben gespielt haben, ein Haus des politischen Widerstands. Wie präsent ist die Geschichte?
5: Ich glaube, sie ist schon präsent. Sie wird auch in der nächsten Spielzeit immer wieder ein Bezugspunkt sein im Programm. Dass sie präsent ist, hat man auch vor ein paar Jahren gesehen, als es um eine dringend notwendige Sanierung des Hauses ging und auch ein Vorschlag auf dem Tisch lag, der einen radikalen Umbau des Hauses vorgeschlagen hat. Und das wurde sehr, sehr emotional argumentiert. Und ich glaube, da hat wirklich diese historische Aufladung, also diese fast schon mythischen Spuren des Hauses, haben da sehr mitgewirkt. Also diese Legenden über diese Zeit der Immigrantenbühne, die sind schon immer noch oder immer wieder sehr lebendig, würde ich sagen.
4: Ja, diese Mythen, diese Legenden. Sag mal, was gibt's denn da? Was ist da mythisch legendär?
5: Es wird zum Beispiel oft gesagt, dass Zürich die einzige freie Bühne im deutschsprachigen Raum war, wo antifaschistisches Theater gespielt wurde, eben eine Trutzburg gegen die Nazi-Barbarei. Das ist etwas verkürzt, das ist komplexer, wie immer, wenn man dann in die Geschichte reinguckt. Was stimmt ist, dass es bestimmt eine der wichtigsten oder die wichtigste, bekannteste Bühne im deutschsprachigen Raum war. Aber auch in Basel, in St. Gallen, Bern, Chur, Bill Solothurn wurde Theater gespielt und die waren ähnlich frei und teilweise auch ähnlich widerständig. Speziell in Zürich war wirklich, das ist schon erwähnt, dieses legendäre Immigrantenensemble mit Künstlerinnen, die aus Deutschland fliehen mussten, Leopold Lindberg, Therese Giese, und dass dort Stücke zur Aufführung gekommen sind, die sonst vielleicht wahrscheinlich nicht gespielt worden wären. Aber was eben auch stimmt, ist, dass die Arbeitsbedingungen katastrophal waren.
4: Das heißt, es war eben damals nicht auch schon das Land, wo Milch und Honig fließt hier?
5: Nee, der Aufenthalt in der Schweiz war für die Künstlerin an die Anstellung gebunden, es gab kaum soziale Absicherung und es wurde auch unglaublich viel gespielt. Also in der ersten Spielzeit von Ferdinand Rieser gab es 43 Premieren, dazu 56 Gastspiele. Also alle paar Tage eine neue Premiere, das kann man sich heute echt nicht mehr vorstellen.
4: Sag mal, Ferdinand Rieser, wer ist dieser Ferdinand Rieser? Du hast vorhin gesagt, er hat diese Pfauenbühne gekauft 1926 und sie dann zu einem professionellen Theater gemacht. Dieser Rieser, ganz kurz nochmal, bevor wir zu Ihnen kommen, was war denn jetzt vorher? Was war eigentlich vorher, vor 26? Weil es gab es ja schon dieses Haus, den Pfauen.
5: Ja, ja, die Geschichte geht ins Mittelalter zurück. Da stand am Heimplatz ein Gasthof zum Pfauen. Daher der Name. Pfauen. Also das hat es behalten irgendwie. Damals war das üblich, dass Gasthöfe einen Titel oder ein Emblem von einem Tier oder Schlüssel in sich tragen.
4: Stimmt,
5: ich habe auch mal gehört, dass es damit zusammenhing, dass man nicht davon ausgehen konnte, dass alle lesen und schreiben konnten.
4: Aha.
5: Und ein Bild da einfach Orientierung schief schuf. Aus dem Gasthof wurde dann im 19. Jahrhundert eine Art Varieté-Theater mit Kegelbahn und Biergarten, also eher für die Unterhaltung gedacht, mit immer wieder anderen Eigentümern, die immer wieder auch Konkurs gingen. Alfred Reuker, der damalige Direktor des Stadttheaters, dem heutigen Opernhaus, pachtete dann 1901 diese Bühne als Nebenbühne für ein literarisches Theater mit einem eigenen Ensemble. Aber auch das ging finanziell nicht gut und deshalb wurde die Pfauenbühne dann auch wieder privat verpachtet.
4: Aber interessant, wirklich, wie du sagst, diese Pfauenbühne, der Pfau, die Bilder, das sieht man ja an vielen Wirtshäusern, Adler, Löwen, Bären, Sonne, Stern, Krone, Anker, da gibt es ja viel.
5: Es ist auch schön, dass ein Theater den Ursprung hat, also in der Geselligkeit, in der Gastlichkeit, im Treffpunkt.
4: Absolut. Jetzt kommt also dieser Ferdinand Rieser 1926 und kauft diesen Pfauen, baut ihn um. Wer ist dieser Rieser?
5: Rieser kommt aus einer wohlhabenden jüdischen Weinhändlerfamilie in Zürich. Er ist theaterbegeistert, hat aber wenig Erfahrung. Und dann baut er eben dieses Haus um mit viel privatem Geld, 1,4 Millionen. Das muss unglaublich viel gewesen sein damals. Rieser wird beschrieben als eine schillernde Person. Ich glaube, er war auch ein ambivalenter Charakter, herrschsüchtig, cholerisch, auch launisch. Aber eben sein Einsatz für bedrohte jüdische Künstler, Künstlerinnen ab 1933 ist legendär, war wichtig. Und da er eben das Haus als privates Theater führte, konnte ihm da auch niemand reinreden. Wer weiß, ob es dieses Emigrantenensemble sonst überhaupt gegeben hätte.
4: Was hat er denn für ein Theater gewollt? Also er ist ja weg von dem Varieté. Was war denn sein Ideal? Was hat er für ein Theater haben wollen?
5: Das Programm war, glaube ich, schon sehr breit. Also Klassiker, auch neue Stücke, aber viel gehobener Boulevard. Es musste sich ja auch lohnen als Privatmensch. Ja. Aber es war wohl auch sein Geschmack. Er kaufte die Stücke ein, die er in Wien oder Paris gesehen hatte und da mochte. Es war wohl eher ein Theater fürs Bürgertum. Zürich war ja noch eine Kleinstadt. Und das waren ja auch erst die Anfänge des Stadttheaters, wie wir es heute kennen, eben mit einem literarischen Anspruch, später dann auch mit städtischer Unterstützung, in Zürich ziemlich spät, aber in Zürich eben noch in privater Hand. Die Stadt gab lediglich etwas Geld für Schul- oder Volksvorstellungen, die gab es damals schon.
4: Jetzt wird die Situation ja langsam immer schlimmer, immer schwieriger. Schweiz ist umzingelt von Nationalsozialisten, dann kommt das Jahr 1933 und die Machtergreifung von Adolf Hitler. Und wie reagiert jetzt Rieser?
5: Ja, ab dem Moment setzt sich Rieser eben für Künstler, Künstlerinnen ein, die aus Deutschland fliehen musste. Er bietet ihnen Arbeit, er unterstützt sie auch bei der Flucht. Er engagiert etwa den Dramaturgen Kurt Hirschfeld, der dann ganz wesentlich daran beteiligt ist in den nächsten Jahrzehnten. Er hat das Emigrantenensemble aufgebaut, gebildet, also eben verfolgten Künstler und Künstlerinnen aus Deutschland nach Zürich geholt. Gibt's auch eine schöne Geschichte. Hirschfeld war davor in Darmstadt. Die mussten da gehen. Nazi-Deutschland hat...
4: Der war beschäftigt in Darmstadt. 1933 ist er entlassen worden.
5: Bis 1933 ist dann in Berlin untergetaucht. Weil das eben nicht mehr möglich ist. Rieser hat ihn auffindig gemacht in Berlin. ihn angerufen und er bot ihm eine Stelle in Zürich an. Und Hirschfeld hat später gesagt, dass er das einfach für einen schlechten Witz hielt und gesagt hat, okay, schick mir das Geld, dann komme ich auch. Das Geld kam dann auch in ein paar Stunden. Hirschfeld fuhr nach Zürich und war eben, wie gesagt, dann für das Schauspielhaus einer der ja wohl prägendsten Theatermenschen.
4: Und irgendwann hat er selber das ja dann übernommen, aber zunächst hat Rieser noch weitergemacht. Aber der Druck auf den Rieser, den...

0: kurz zurück in die Geschichte. Hirschfeld war eben als Dramaturg 33 nach Zürich gekommen, hat das Haus dann nach einem Jahr wieder verlassen. Man weiß nicht genau, weshalb, vermutlich wegen Reibereien mit Rieser, hatte das Immigrantentheater aufgebaut und war schon damals bestimmt verantwortlich oder zuständig, dass schon 33, 34 die ersten kritischen deutschsprachigen Stücke über die konkrete Judenverfolgung in Deutschland gezeigt wurden in Zürich. Also es war 33 die Rassen von Ferdinand Bruckner, Professor Mannheim von Friedrich Wolf, ein Jahr später in dieser Hirschfeld, gut vernetzt, klare antifaschistische Haltung damals, aber er verließ dann eben das Haus 33 und kam 38 zurück, als bekannt wurde, dass Rieser Zürich verlässt, das Haus verkauft. Es gab dann einen Zusammenschluss von wichtigen Zürchern, dem Verleger Ehepaar Obrecht etwa und dem sozialdemokratischen Stadtpräsidenten Emil Klöti. Zürich war sozialdemokratisch reagierendings und da war das Interesse ganz stark, eben das Haus vor dem Zugriff der Nazis zu schützen, die ihren Anspruch ganz klar formuliert hatten, um vor allem auch das Immigrantenensemble zu schützen. Und das war dann der Moment, wo aus dem Pfauentheater, aus dem Schauspielhaus eine städtische Institution wurde. Mhm.
1: Kannst du noch ein paar Worte sagen zu diesem Kurt Hirschfeld? Also ich weiß, er ist ein deutscher Jude gewesen. Eben Darmstadt hast du erwähnt, 1933 entlassen. Was war er für einer?
0: Hirschfeld wurde lange in der Geschichte des Schauspielhauses unterschätzt, glaube ich. Er war eben Dramaturg mit einer klaren Haltung, politischen Haltung, aber auch einem klaren Anspruch an die Kunst. Er hat sich oft über die ganzen Jahrzehnte, glaube ich, im Hintergrund gehalten, hat auch damit zu tun, dass du als Dramaturg natürlich nicht unbedingt in der Öffentlichkeit stehst, sondern für den Spielplan zuständig bist, für die Verbindungen, dafür, dass du neue Texte findest und die dann auch zur Aufführung bringst. Er war, glaube ich, auch als Privatperson sehr diskret. Das hat jetzt der Film, es gibt einen neuen Film von Samir Stine-Fernfels, der heißt Hirschfeld, Unbekannter Bekannter. Ich glaube, das ist ein bezeichnender Titel, dass man weiß über so eine Bedeutung, aber man weiß auch nicht so viel von ihm. Und ja, ich glaube, seinen Wert nicht nur für Zürich, ich glaube, fürs gesamte Theater kann man wirklich heute fast nicht mehr überschätzen.
1: Und lange unterschätzt. Sag mal, welche Strategie ist jetzt dieser, im Vergleich zu Rieser, dieser Hirschfeld gefahren, wenn man denn überhaupt von Strategie oder so reden mag?
0: Ja, das Ding, dann war eben das Schauspielhaus eine städtische Institution, quasi gerettet vom Untergang oder von dem, was wir heute auch nicht wissen, das ist Geschichte, was damit passiert war. Ein neuer Direktor musste her. Die daran beteiligt waren, hätten Kurt Hirschfeld gerne als Direktor gesehen, aber ein jüdischer Deutscher als Direktor war 38 in der Schweiz undenkbar. Natürlich nicht denkbar. Dann wurde Oskar Welterlin gefunden. Basler, der hat ein paar Jahre davor das Theater Basel verlassen müssen, wegen einer ziemlich üblen, schwulenfeindlichen Kampagne gegen ihn, war in Frankfurt an der Oper, wollte da weg, war Schweizer, war anerkannter Künstler, er wurde dann Direktor und Hirschfeld kam zurück als sein Dramaturg. Mhm. Und das Programm, wenn du fragst, nach Strategien, bis dahin waren, glaube ich, wirklich so diese Politstücke, Zeitgeschichten, dass man im Theater auch sieht, wie die Welt gerade ist, wie sie sich verändert, also so ein Spiegel der Welt. Und dann gab es wirklich einen Strategiewechsel, Welterlin, Hirschfeld, die haben auf Klassiker gesetzt. Also Lessing, Goethe, Schiller, deutsche humanistische Werte, die Nazis teilweise ja auch für sich vereinnahmt haben und haben diese Klassiker mit der geistigen Landesverteidigung.
1: Genau, man kann gemischt. Das ja wahrscheinlich subtiler machen. Ist ja immer die Frage, mit welcher Lesart man an solchen Klassiker herangeht.
0: Genau. Hier war, also Tell ist so eine legendäre Inszenierung aus der Zeit, die immer wieder zitiert wird. Und hier in Zürich oder da in Zürich, muss ich sagen, war der Held eben ein antifaschistischer Freiheitskämpfer, hat sich gut mit eben dieser geistigen Landesverteidigung in der Schweiz verteidigt. Man erzählt sich von der Premiere sogar, dass

0: da das Publikum geschlossen aufgestanden ist beim Rütlischwur und mitgesungen hat. Solche ja legendären Inszenierungen gab es in der Zeit oft, wo man einfach merkt, was für eine Macht Theater auch haben kann, eben die historischen, die aktuellen Situationen, Gegebenheiten, Stimmungen auf die Bühne zu bannen.
1: Würdest du so weit gehen zu sagen, das ist so ein indirekter Widerstand gegen den Nationalsozialismus durch Theater gewesen?
0: Ja klar, Hitler liebte Tell auch,
1: vereinnahmte
0: ihn für sich. Ja. Später Faust 2, auch so eine dieser legendären theaterhistorischen Punkte 1940. Man wusste nicht, marschiert Hitler in die Schweiz ein. Die Koffer waren gepackt, das Theater spielte weiter, öffnete die Tore für alle, die kamen. Also das sind schon Umdeutungen, die eben im Theater möglich sind und die zeigen, dass es immer auch diese Interpretation, diesen Bezug zur aktuellen Zeit braucht.
1: Das ist der Kulturplatz-Talk hier auf SRF 2 Kultur. Das Schauspielhaus Zürich, das sich in den oder ab den 30er Jahren von unbedeutenden Theater zu einem zentralen Exilort für verfolgte Künstler aus Nazi-Deutschland entwickelt hat. Das ist unser Thema heute. Unter Ferdinand Rieser werden gezielt emigrierte Schauspieler und Regisseure aufgenommen und verbotene kritische Stücke gezeigt. Und das Theater wird dann zur vielleicht wichtigsten deutschsprachigen Bühne außerhalb des NS-Systems und zum Symbol freier Kunst. Dazu haben wir in der SRF-Podcast-Reihe Geschichte einen Dreiteiler, den finden Sie unter srf.ch. Und morgen am Dienstag kommt der dritte Teil dieser Podcast-Reihe heraus. Im Studio ist heute hier bei mir SRF-Theaterredaktorin Dagmar Walser. Dagmar, gehen wir jetzt mal weiter. Jetzt kommt also der Krieg. 1938 kommt Hirschfeld zurück. 1939 sind die Grenzen dicht und das Schauspielhaus Zürich muss sich neu aufstellen. Was passiert jetzt?
0: Eigentlich, ich glaube, der Dreh ist wirklich eben das, was ich schon erzählt habe, das Theater wird zu einer städtischen Institution, das schützt den Raum. Dann gab's diese Klassikerstrategie eben von Welterlin und Hirschfeld, dass eben Tell gespielt wurde, dass Faust gespielt wurde, das Theater, würde ich vermuten, hat oft auch vor leeren Rängen gespielt. Das ist ja auch immer mit einem Blick in die Geschichte interessant, welche Momente, besonders aufgeladene Momente, sich erhalten. Es gab auch in der Schweiz natürlich Gegenwind, aber schon seit den 30er Jahren die rechten Frontisten, aber zum Beispiel auch, also schon früher, die Schweizer Schriftstellerverband, die attackierten das Emigrantenensemble, war auch der junge Max Frisch noch, er meinte, dass das Theater ja viel schweizerischer, viel zürcherischer sein sollte. Die attackierten auch gegen Quartierschfeld, den deutschen Juden. Man sagte, dass hier ein Problem aus dem Ausland importiert wurde. Diese ganze Neutralitätsdebatte mischt sich da.
1: Ja, es ist eine ziemlich diffizile, differenzierte Gemischlage, Gemengelage. Ich meine, du hast die Frontisten gerade erwähnt, Dagmar, das war die Parallelbewegung in der Schweiz zum Nationalsozialismus im Deutschen Reich und auch zum Faschismus in Italien. Also die Tendenzen gab es eben schon auch in der Eidgenossenschaft, die eine Erneuerung des Landes da auf völkischer Grundlage gefordert haben. Das heißt jetzt also, es gab nicht nur Unruhe aus Angst vor den Nazis, sondern auch Sympathisanten. Gab es eben auch.
0: Ja, bestimmt. Ich meine, Geschichte ist komplex und ich meine, dass die Rolle der Schweiz nicht eindeutig war, das wurde gut aufgearbeitet und ich glaube, im Reflex auf das, was im Schauspielhaus, was im Pfauen, was mit diesem Emigrantenensemble stattfand, das ist so ein Gemisch zwischen antisemitischen Ressentiments, aber natürlich auch Neid. Die Schweizer Schriftsteller, vielleicht auch Schriftstellerinnen, die wollten auch an dem Haus gezeigt werden. Es gab ja nicht einen Arbeitsmarkt, der total offen war.
1: Ja, klar.
0: Also ich glaube, das ist eine ziemlich komplexe, auch widersprüchliche Gemengelage, die damals vorherrschte.
1: Auch die Angst in der Bevölkerung, der Protest gegen die Ausrichtung des Schauspielhauses. Das Zürcher Schauspielhaus, damals die einzige freie Bühne im deutschsprachigen Raum in Österreich und in Deutschland, konnten nur noch dem Regime angenehme Stücke aufgeführt werden. Jetzt kam zum Beispiel, es kamen ja dann die berühmten Leute hierher, du hast es erwähnt vorhin, Dagmar, Therese Giese und Bert Brecht. Bert Brecht kam öfter hierher nach Zürich.
0: Ja, Bertolt Brecht ist so auch eine sehr eigene Geschichte. Er kam ja auch, ich glaube, 1932, 33 schon zum ersten Mal in die Schweiz, wäre auch gern hier geblieben, ist dann weiter nach Skandinavien, später in die USA emigriert. Während des Krieges wurden 3 Uraufführungen von ihm gezeigt in Zürich. Mutter Courage, bestimmt die berühmteste, Therese Giese in der Hauptrolle. Und auch nach dem Krieg ist er dann nochmal gekommen. Er musste aus den USA weg, galt als Kommunist. Das war die McCarthy-Ära, aber auch in der Schweiz hat dieser antikommunistische Reflex schon gehalten. Also das finde ich auch ziemlich interessant. Er ging dann danach nach Ostberlin, hat dort das Berliner Ensemble bekommen, Theatergeschichte geschrieben. Es gibt von ihm aber auch die Zeichen, die Aussagen, dass er sagt, naja, wenn die Schweiz ein bisschen billiger gewesen wäre, ein bisschen freundlicher zu ihm und ihm Raum gegeben hätte, hätte er sich das hier schon auch vorstellen können.
1: Okay, also das waren natürlich dann die ganz berühmten aus Deutschland. Wie war es denn mit Schweizer Autoren, Autorinnen? Ich meine, Dürrenmatt und Frisch haben ja da auch ihren Aufstieg dann gefeiert. Das war nach dem
0: Krieg. Mit Dürrenmatt und Frisch sind wir dann schon nach dem Krieg,
1: ja.
0: Also nach dem Kriegsende. Ich habe es, glaube ich, schon angedeutet, dass eben die Schweizer Schriftsteller durchaus auch ihre Ansprüche an das Schauspielhaus gestellt haben. Es war damals auch die Zeit, wo sich dieses, was ist Leinbühne, was ist professionelle Bühne, was ist Schweiz, was ist nationalistisch, was ist Kunst. Es war so eine schwierige Gemengelage. Schweizer wurden aufgeführt, aber ich glaube, sie haben einfach die meisten, die sind nicht mehr bekannt. Eigentlich. Was speziell war, ist, dass, und da sind wir wieder bei Kurt Hirschfeld, dass er immer ganz, ganz stark für die Gegenwartsdramatik geguckt hat. Also in der, im Zürcher Schauspielhaus wurden Stücke aus der amerikanischen, europäischen, britischen, französischen Gegenwartsdramatik aufgeführt, die ihm ganz neu waren. Das ist Gegenwartsdramatik. Und da, glaube ich, konnten die Schweizer Schriftsteller in der Zeit bis zum Krieg zumindest einfach nicht wirklich in Anführungszeichen mithalten.
1: Und dann ist aber der Krieg vorbei 1945 und dann fällt der politische Druck weg, die politische Dringlichkeit und dann passiert was.
0: Ja, ich glaube, dass ich stelle mir das eher als ein brüchigen Prozess vor. Die Schweiz musste das ganze Europa musste sich neu, die Menschen mussten sich neu sortieren, Theater natürlich auch. Es wurde weitergespielt, das Ensemble verfiel auch nicht sofort. Einige gingen weg, um eben Deutschland, Österreich am Wiederaufbau beteiligt zu sein. Andere blieben, neue kamen dazu. Ich glaube, diese Gegenwartsdramatik war damals wirklich etwas, was Hirschfeld einfach wahnsinnig am Herzen lag und wo Welterlin die beiden das zusammen durchgemacht haben. Es gibt so Szenen auch, die beschrieben werden, dass nach dem Krieg das Ensemble Stücke, die in Zürich schon aufgeführt wurden, abschrieben, um sie an die Kollegen in deutschen Häusern zu schicken. Wir hatten ja noch kein Internet oder Maschinen oder so. Und von Hirschfeld gibt's einen Ausspruch, den ich immer ganz bezeichnend finde. Er sagt immer, nach dem Krieg dachte er, jetzt gehen die Schubladen auf und da sind ganz viele Texte drin, die jetzt auf die Bühne wollen. Und die Schubladen waren leer. Also es wurde nicht so viel gespielt. Und ich glaube, das war dann, du hast schon erwähnt, eben auch der Aufstieg von Frisch und Dürrenmatt, die ja wirklich dann als
1: die prägende Figur,
0: beiden, wichtigsten europäischen Nachkriegsdramatiker wurden. Und die hatten, meine These, die hatten eben in Zürich diese kontinuierliche Gegenwartsdramatikpflege erlebt. Frisch schreibt darüber auch, wie er in den Proben saß, wie er die Leute kennenlernte, wie er inspiriert wurde. Und das war ihr Aufstieg. Und da hatte dann, das war allerdings erst ein 50er, Anfang 60er Jahre, Zürich plötzlich wieder ein internationale Ausstrahlung für eben diese Uraufführungen.
1: Also, wenn wir jetzt fragen, was war, was ist, was bleibt, oder die Suche nach unserem 20. Jahrhundert, was war und was ist, haben wir ja schon ein bisschen angesprochen, Dagmar, was bleibt wichtig von der Geschichte?
0: Ich glaube, das eine, was bleibt, weil wir gerade bei Frischen Dürrmatt waren und natürlich auch bei anderen Stücken, ist der Kanon. Das sind Stücke, die in dieser spezifischen Zeit entstanden waren und auch heute noch was erzählen. Also Andorra, Besuch der alten Dame, die Physiker, das sind Stücke, die zum modernen Kanon gehören. Dann, was auch bleibt, ist, glaube ich, dieses Wissen, dass die Geschichte komplex ist, dass sie widersprüchlich ist, dass es um Konstellationen geht, dass es wichtige Personen, Persönlichkeiten braucht, die an die Kunst glauben, die mutig sind, die vorwärts treiben und aber auch, dass es Kontinuitäten braucht, dass es Strukturen braucht, dass es, dass diese Räume gerade in politisch so unglaublich fragilen, gewalttätigen Zeiten geschützt werden müssen.
1: Ein schönes Schlusswort eigentlich. Danke, Dagmar Walser, dass du da ein bisschen was erzählt hast dazu.
0: Ich danke dir.
2: Das war die Sendung Kulturplatz Talk vom Montag. Und hier bei Ihrem Infosender geht es jetzt in wenigen Augenblicken weiter mit den News.

0: Die Nachrichten von SRF um 14:30 mit David Burkhardt. Aus der ukrainischen Hauptstadt Kiew werden massive Luftangriffe gemeldet. Augenzeugen sprechen gegenüber Nachrichtenagenturen von mehreren Explosionen, die in der Stadt zu hören seien. Der Chef der Militärverwaltung von Kiew schreibt auf Telegram, dass es Angriffe mit ballistischen Raketen gebe. Ebenfalls auf Telegram schreibt der Stadtpräsident von Kiew, Vitali Klitschko, dass ein 9-stöckiges Gebäude eingestürzt sei. Möglicherweise befänden sich Menschen unter den Trümmern. Bisher gäbe es 4 Verletzte in der Stadt, 3 seien in Spitäler gebracht worden. Weiter schreibt Klitschko, dass weitere Gebäude getroffen worden seien und in mehreren Stadtteilen von Kiew der Strom ausgefallen sei. Gut 2 Monate nach den Wahlen in Dänemark steht nun offenbar eine neue Regierung im 3. Anlauf. Mette Frederiksen bleibt Ministerpräsidentin. Es berichtet Jana Sinrab von der ARD.
1: Am späten Abend konnte Mette Frederiksen Dänemarks König Frederik X. Den Durchbruch bei den Koalitionsverhandlungen verkünden. Ihre Sozialdemokraten wollen Dänemark künftig in einem Mitte-Links-Bündnis regieren. Zusammen mit der Sozialistischen Volkspartei, der linksliberalen Radikale Venstre und den zentristischen Moderaten des früheren Ministerpräsidenten Lars Løkke Rasmussen. Die 4 Parteien bilden eine Minderheitsregierung, das ist in Dänemark sehr üblich. Die dänischen Sozialdemokraten waren bei der Parlamentswahl am 24. März zwar erneut stärkste Kraft geworden, hatten aber deutlich an Zustimmung verloren. Frederiksens erster Versuch einer Regierungsbildung war gescheitert, ebenso wie Verhandlungen über ein Mitte-Rechts-Bündnis.
0: Vor der Küste Süditaliens hat es in großer Tiefe ein starkes Erdbeben gegeben. Laut der US-Erdbebenwarte erreichte das Beben eine Stärke von 6,2 und ereignete sich in einer Tiefe von 250 Kilometern. Das Epizentrum lag im Meer, einige Kilometer vor der Küste Kalabriens. Laut der Erdbebenwarte waren die Auswirkungen des Bebens begrenzt, weil es sich in so großer Tiefe ereignete. Die italienische Feuerwehr teilte etwa eine halbe Stunde nach dem Beben über die sozialen Medien mit, dass es bisher keine Notrufe im Zusammenhang mit dem Beben gegeben habe. Das KI-Unternehmen OpenAI und dessen Geschäftsführer Sam Altman sehen sich in den USA mit einer Klage konfrontiert wegen seines Chatbots ChatGPT. Der Bundesstaat Florida hat die KI-Firma verklagt als erster US-Bundesstaat. Der Generalstaatsanwalt wirft dem Unternehmen unter anderem vor, Nutzerinnen und Nutzer über die Gefahren von ChatGPT getäuscht zu haben. Dadurch seien insbesondere Kinder einer großen Gefahr ausgesetzt worden. Unter anderem habe OpenAI zugelassen, dass ChatGPT Amokläufer unterstütze, Menschen zur Selbsttötung motiviere oder Minderjährige von einer App abhängig mache, welche menschliches Mitgefühl vortäusche. Das Wetter heute zunächst teils sonnig, dann aufkommende Regengüsse und zum Teil kräftige Gewitter bei 22 Grad. Das waren Nachrichten von Radio SRF, verantwortlich David Burkhardt.
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5: Es ist ein Märchen ohne Happy End. Die Schweizer Hockey-Nazi verliert der WM-Final im eigenen Land und holt einmal mehr Silber. Mein heutiger Gast ist der SRF-Sportredakteur Christoph Stärchi, Leiter Content und Formate bei SRF Sport. Und die WM war seine 19. gewesen, wo er als Journalist darüber berichtet hat. Herzlich willkommen im Tagesgespräch.
6: Merci für die Einladung.
5: Wir hatten gestern die wahnsinnige Stimmung gehabt. Heute haben wir den Rücktritt vom Hockey-Verbandspräsident. Wir wollen über das reden, über das ganze Spannungsfeld heute mit euch. Aber fangen wir doch vielleicht nochmal gestern Abend an. Die Schweiz hat ein souveränes Turnier gespielt. Eine Gruppenphase für Geschichtsbücher und nachher kommt der Final, nachher kommt das Goal in Verlängerung für Finnland und es ist vorbei gewesen. Wie habt ihr den Moment gestern erlebt, ihr Hallen?
6: 23.05 war es übrigens, weil ich habe wirklich auf die Uhr geschaut und ich dachte, die Zeit könnte man vielleicht brauchen, um zu sagen, es sei 23.05 gewesen und die Schweiz ist zuerst mal Weltmeister geworden, sie sind halt dann auch nicht gewesen. In der Halle ist es, ja, ganz komisch gewesen. Die Halle war ja jetzt eigentlich 2,5 Wochen lang ganz, ganz laut gewesen. Und plötzlich mit dem Goal ist wieder Stecker gezogen gewesen. Also einen Moment lang ist es wirklich gerade still geworden. Und ich glaube, bei uns allen ist es still geworden. Nicht, weil wir jetzt ein Fan wären oder so, aber irgendwie hat man wirklich das Gefühl gehabt, dieses Jahr wäre die Goldmedaille möglich. Und mit dem Goal in der 71. Minute ist es vorbei gewesen.
5: Dieses Jahr wäre es möglich, sagt ihr, warum dieses Jahr? Was war dieses Jahr anders gewesen?
6: Die Mannschaft hat wirklich souverän gespielt, ist von Spiel zu Spiel eigentlich souverän geblieben. Man hat nie das Gefühl gehabt, auch wenn es eng war, auch gegen kleine Gegner, wenn es mühsam war. Früher haben wir Angst gehabt, plötzlich ist der unentschieden, plötzlich verlieren sie. Das haben wir bei dieser Mannschaft nie gehabt. Die einfach ihr Spiel durchgezogen und man hat irgendwie gewusst, auch als Fan oder als Journalist, irgendwann gewinnen die den Match. Und das ist so souverän gewesen. Im Viertelfinal zum Beispiel gegen Schweden haben sie plötzlich ganz anders gespielt, als sie im ersten Drittel haben gemerkt, mit unserer normalen Spielweise haben wir keine Chance. Und plötzlich haben sie auf den Mann gespielt, haben Körper gespielt und die Schweden sind erklüpft und sie haben sie geschlagen. Und das ist so ein Zeichen, dass man eben wirklich reif ist, dass man auch reagieren kann und nicht nur sein eigenes Spiel durchziehen. Und ja, der Final ist halt ein bisschen anders gewesen, dass sie die Finnen wirklich, ich sage, mindestens die Hälfte vom Match sind sie besser gewesen.
5: Hat er eine Erklärung, warum es wieder nicht gelangt hat?
6: Es ist wirklich schwierig zu sagen und die Erklärung haben alle gesucht nach dem Match, auch die Spieler, auch die Funktionäre. Der Jan Gadieu, der Trainer, hat gesagt, er hat das Gefühl, sie seien zu nervös gewesen. Also doch der Druck, also doch die 10'000 Leute im Stadion, die extrem laut waren, also doch alle die in diesen Public Viewings, in der Fanzone neben dem Stadion, das war eine Euphorie gewesen und gleich hat das wahrscheinlich eben einen Druck aufgebaut.
5: Also quasi der Heimvorteil, der auch zu einem Nachteil werden kann?
6: Ja, in dem Fall wahrscheinlich schon. Also ich bin nicht so Fan vom Wort Heimnachteil. Da ist ja auch mal irgendein Eishockey-WM erfunden worden, ich glaube 2009 zu Bern. Ja, aber es ist tatsächlich so. Plötzlich hat man eben gemerkt, wahrscheinlich auch als Spieler, es ist möglich, dass wir Gold holen. Und das hat es wahrscheinlich nervös gemacht.
5: Es war ja auch keine einfache Situation für das Team, oder? Wir hatten kurz vor der WM den Trainerwechsel gehabt, der Patrick Fischer, der entlassen wurde, weil er ein Covid-Zertifikat gefälscht hat. Von aussen hatten wir eigentlich so ein bisschen das Gefühl gehabt, der Wechsel zum Jan Gadieu, das hat eigentlich gar nicht viel bewirkt. Das habt ihr auch den Eindruck gehabt, dass das an den Spieler eigentlich ein bisschen, ja, wie soll ich sagen, spurlos vorbeigegangen ist?
6: Und gegen aussen sicher. Die haben sicher darüber geredet, wo das ist rausgekommen. Die haben ja auch noch einen Brief geschrieben oder unterschrieben. Die haben das untereinander geklärt. Und ich glaube, von dem Moment an war für sie klar gewesen, unser Ziel ist die Goldmedaille an der Heim-WM. Und das ist das Thema wie weg gewesen. Und es ist im Sport halt so. Natürlich ist es ein Mannschaftssport. Natürlich gehört der Trainer auch dazu. Aber die Spieler sind Egoisten. Das ist einfach so. Unter dem Strich sind sie Egoisten, darum kommen sie auch so weit. Und denen ist dann letztlich, wenn sie allein aufs Goal fahren mit dem Böck, gleich, ob jetzt der Patrick Fischer oder der Jan Gadieu an der Bande steht. Und was dir hat gesagt, der Jan Gadieu, und da muss man ihm ein riesen Kompliment machen, es hat wirklich wie keine Veränderung gegeben. Der hat es einfach weitergezogen. Im Gegenteil, bei ihm habe ich das Gefühl gehabt, eben, er hat sogar auch noch sehr gut taktisch reagiert zwischendurch.
5: Also gerade mit dieser Härte, die du dort angesprochen hast, genau. Hat sich die so ein bisschen ins Spiel gebracht.
6: Genau, das war etwas, was man von den Schweizern nicht so kennt hat. Die haben wirklich immer gesagt, wir machen unser Spiel, wir schauen nicht auf den Gegner. Und plötzlich in diesem Spiel haben sie anders gespielt, weil sie haben gemerkt, gegen die Schweden, wenn wir so spielen, wie wir normal spielen, die haben unsere Taktik auch gelesen, dann wird es ganz schwierig. Und sie haben geändert und das ist aufgegangen.
5: Und gleich jetzt, heute die Nachricht eben am Vormittag, der Präsident vom Hockeyverband, Urs Kessler, der tritt zurück per sofort nach nur 9 Monaten. Er sagt, der Verband brauche dringend einen Neuanfang und er sei nicht der Richtige für das. Wie interpretiert ihr jetzt den Rücktritt?
6: Es war ein bisschen auf Ankündigung gewesen. Man hat nicht gewusst, ist der Urs Kessler, der geht, sind es andere, die geht. Beim Eishockeyverband im Moment ist es so, es gibt verschiedene Grüppli innerhalb vom Verband, und da rede ich jetzt noch gar nicht von National League, das ist auch nochmal eine Gruppe, und die Grüppli sind untereinander zerstritten, arbeiten gegeneinander eigentlich, anstatt dass man miteinander arbeitet. Und ich kann mir wirklich vorstellen, ich weiss nicht, wie der Urs Kessler gearbeitet hat, ich kenne ihn noch nicht wirklich, aber ich kann mir wirklich vorstellen, als Präsident ist es nicht ganz so einfach, dort in diesem Verband in der aktuellen Situation irgendetwas zu bewegen, weil alles, was man macht, kommt von einer anderen Seite eine Bremse.
5: Und kann man dann sagen, wo die Linien durchgehen? Also wer will denn was? In welche Richtung ziehen denn die Gruppen?
6: Ich kann es so eigentlich nicht sagen. Man hört einfach, wenn man mit Leuten redet, hört man immer das Gleiche, dass es verschiedene Gruppen gibt und es sind immer die anderen Gruppen, sind eigentlich die, die nicht mithelfen. Aber egal, mit wem man redet, sind immer die anderen.
5: Also das heisst, auch wenn jetzt jemand Neues kommt, der neue Anfang, wie ihn der Herr Kessler wünscht, wird nicht einfach.
6: Ich sage es mal so, der Jan Gadieu als Nachfolger von Patrick Fischer hat es einfacher gehabt als der Nachfolger von Urs Kessler.
5: Um das Amt zu übernehmen.
6: Ja.
5: Also das könnte sein, dass da vielleicht noch weitere Rücktritte werden kommen, oder wie schätzt ihr das ein?
6: Ja, vielleicht eben auch im Rahmen von dieser ganzen Aufarbeitung vom Fall von Patrick Fischer. Da kann sein, das wird ja jetzt intern untersucht, da kann sein, dass noch das eine oder andere kommt und vielleicht auch noch andere gehen.
5: Da werden wir dranbleiben, da werden für uns da sicher darüber berichten. Das ist der Christoph Sterchi, Leiter Content und Formate bei SRF Sport. Wir haben über die verpasste Goldmedaille geredet. Aber eigentlich muss man ja auch sagen, schon wieder Silber. Silber ist ja eigentlich auch eine grossartige Leistung, oder? Also dreimal hintereinander Silber gewonnen. Es ist, glaube ich, die fünfte Silbermedaille seit 2013. Man redet von einer gültigen Generation, die wir jetzt haben. Würdet ihr sagen, diese Mannschaft ist eigentlich die beste, die wir je hatten?
6: Wahrscheinlich schon, ja. Es gibt natürlich in allen Zeitabschnitten ist immer wieder eine beste Mannschaft gewesen. Aber jetzt, wenn man über alles schaut, ist es sicher die beste Mannschaft gewesen und eben wirklich Mannschaft, da hat jeder füreinander sich eingesetzt und alles gegeben und es hat, glaube ich, noch nie so viele NHL-Spieler in der Schweiz wie im Moment und die sind auch gekommen, ausser die nicht haben können, verletzungsbedingt oder die noch engagiert sind. Ich glaube schon, dass das die beste Mannschaft war, die es wahrscheinlich je gegeben und darum ist es für die Spieler umso mühsamer, dass sie jetzt eben das Gold nicht gewonnen haben.
5: Eben, weil das Durchschnittsalter ist ja doch relativ hoch. Es ist das höchste von einer Mannschaft an dem WM-Turnier, das wir jetzt gehabt haben. Das heisst, es ist nicht ganz sicher, ob die so zusammenbleibt.
6: Nein, für mich ist entscheidend ein bisschen der Roman Josi, ob die zusammenbleiben. Er ist so ein bisschen der Leitwolf und er ist der beste Spieler. Er ist jetzt gestern oder an dieser WM auch schon wieder ausgezeichnet worden als bester Spieler vom Turnier. Er hat Jahrgang 90. 36, nächstes Jahr ist er 37. Er ist der Beste gewesen, jetzt immer. Und wie er hat gesagt, ich komme, und er hat immer gesagt, ich komme, wenn er hätte können, dann haben alle anderen eigentlich gar nicht können sagen, hey, ich komme nicht. Weil er ist wirklich das Aushängeschild. Und für mich ist jetzt ein bisschen entscheidend, was passiert, was sagt er. Kommt er nochmal? Will er jetzt die Goldmedaille wirklich noch? Er wollte an Heim-WM wollen, und da bin ich sicher, der hat gesagt, so, jetzt ist genug für mich. Das ist jetzt entscheidend, was er macht. Und davon hängt jetzt auch ein bisschen das Glück vom Nationalteam ab, glaube ich.
5: Und er hat es ja noch offen gelassen gestern, oder? Auf die Frage hat er noch nicht wirklich eine Antwort gehabt. Ich mal ganz schnell, bevor ich zur Frage komme, warum haben wir denn eigentlich so eine gute Generation? Haben wir denn so eine Art wie eine Hockeykultur in der Schweiz? Wäre es eigentlich dieses Jahr besonders einfach gewesen, die Goldmedaille zu gewinnen?
6: Ja, es ist einfach, oder es wäre einfach gewesen, weil es ist ein WM-Turnier im olympischen Jahr. Und die Olympischen Spiele, die überstrahlen eigentlich alles und Teams, Nationalteams kommen eigentlich mit den besten Spielern an die Olympischen Spiele. Und jetzt nach den Olympischen Spielen, die WM, da kommen nicht mehr alle Bestbesetzung. Also Kanadier sind gut gewesen, aber zum Beispiel die Amerikaner sind mit einem total jungen Team gekommen. Die Stars haben so ein bisschen gefehlt, wirklich die ganz grossen Stars. Eben bei Kanada hat es die gegeben. Und darum sind Teams, die Gegner von der Schweiz, natürlich auch ein bisschen schwächer gewesen, sage ich jetzt mal. Aber das heisst nicht, dass sie dann auf mich schon wirklich schwächer sind, weil es kann eben auch eine Chemie entstehen in einem Team, das nicht mit Stars gespickt ist und die können ja auch vorinnen spielen.
5: Also das Momentum, oder wenn er eben quasi Mannschaft zum Start genau wird, wie man so schön sagt. Aber eben, gehen wir nochmal zu dieser Schweizer Hockey-Kultur oder zu der Frage, haben wir das überhaupt? Also warum sind wir denn eigentlich so gut?
6: Das muss man ehrlich sagen, es sind auch Einzelkönner, wo wir jetzt haben, die wirklich in der NHL eben unterwegs sind oder auch in der Liga. Ich denke an Dennis Malgin, als wenn André Ghetto, die sind herausragend in der National League und die gehören auch zu den Besten im Nationalteam. Es ist wirklich eine Konstellation, dass man ganz viel Talent zusammengebracht hat und zwar Talent, das sich hat auch durchsetzen konnte. Talent hat man immer gehabt, aber viele haben sich die auch nicht durchsetzen können und bei dieser Mannschaft oder bei dieser Generation ist es tatsächlich so, dass die wirklich ihre Ziele hartnäckig verfolgt haben und sie auch erreicht haben und durch das einfach nochmal besser sind worden.
5: Das wäre so die individuelle Ebene. Gibt es auch eine strukturelle? Also hat die Schweiz etwas verändert? für das wir heute anstehen, wo wir
6: sind? Die Schweiz hat ja immer kanadische Trainer gehabt, oder meistens kanadische Trainer gehabt. Und ich glaube, das Mindset hat ein bisschen geändert. Zuerst mal mit dem Ralf Krüger 1998, da ist die Schweiz Liftmannschaft gsi, immer zwischen der A-Gruppe und der B-Gruppe auf und ab. Dann 98 war die Heim-WM gsi, das erste Mal mit 16 Mannschaften. Die Schweiz war dort dabei gsi. Und an der ersten Medienkonferenz hat der Ralf Krüger gesagt, als er Nationaltrainer war, er hat das Ziel, die Schweiz müsse eigentlich regelmässig im Viertelfinale sein, der WM. Und wir haben uns alle angeschaut an dieser Medienkonferenz. Ich dachte, redet der von der Schweiz? Weiss der, wo er ist? Und weiss er, was er für ein Team bekommt? Und der hat es auch geschafft, mit seiner Einstellung, mit seinem positiven Denken, mit viel Psychologie, aber auch mit einem Generationenwechsel, mit jungen Spielern, dort wirklich so ein bisschen Ziel bekannt zu geben und die Ziel zu verfolgen und auch den Glauben daran. Das ist so ein bisschen dort entstanden. Und das ist weitergeführt worden. Von dann an ist man eigentlich regelmässig im Viertelfinale gewesen. 2013 hat es dann mit dem Sean Simpson die erste Silbermedaille gegeben. Und dort hat man dann probiert, das wirklich durchzuziehen und eben auch gross zu denken. Und ich glaube, das Entscheidende war, 2015, 2016 hat man gesagt, so, und jetzt kommt der Schweizer Trainer.
5: Der Patrick Fischer.
6: Der Patrick Fischer, der eben auch das Mindset hat. Sein Rückhalt beim Reto Raffiner, als dann zumal Sportdirektor, später beim Lars Weibel als Sportdirektor, war enorm gewesen. Und man hat gesagt, man tut Schweizer. Wir tun die Schweizer, wir sind Schweizer, wir müssen unsere Werte leben und wir müssen auch Ziel erreichen. Manchmal halt auch untypisch schweizerisch. Und das hat man gemacht. Und der Erfolg ist sukzessiv gekommen.
5: Eben, der Patrick Fischer hat schon vor rund 10 Jahren gesagt, nicht mehr wir wollen in Viertelfinale, sondern wir wollen Weltmeister werden.
6: Ja, eigentlich das, was der Krüger im 98 gesagt hat, hat er nochmal gesteigert. Und hat gesagt, so, jetzt wollen wir wirklich ganz an die Spitze. Ja, dann hat man wahrscheinlich auch gedacht, Reto nur, das ist ein Träumer, ein Grossmau, was auch immer. Aber das Team hat gezeigt, dass es eigentlich möglich wäre.
5: Eben sicher auch dank diesen individuell sehr starken Spielen, auch dieser guten Generation. Aber ich sehe eben den Schweizer Weg, den man eingeschlagen hat, auf Schweizer Know-how gesetzt, auf Schweizer Trainer. Gibt es denn so eine Schweizer Hockey-Kultur, die man hat entwickelt? Spielen wir irgendwie speziell?
6: Ja, es ist so ein Gemisch. Man hat probiert, man hat lang geschaut, wie machen es die Schweden, weil die Schweden haben jahrelang, sind es die Besten gewesen in der Entwicklung technisch zu Europa. Mittlerweile sind die Finnen sehr gut. Und der Ausbildungschef, der Markus Graf, der langjährig, der hat auch dort gute Kontakte gehabt, ist schauen, wie sie die aufbauen, wie sie die strukturiert. Und man hat probiert, so ein bisschen von überall das Beste rauszunehmen und dann zu sagen, das ist quasi das Schweizer Modell und das ist der Weg, den wir auch umsetzen können, weil ja das Schulsystem zum Beispiel anders sein. Man muss alles immer auch ein bisschen eben schweizerisch anpassen. Und das hat man probiert. Und ich glaube, da ist man auf einem sehr guten Weg. Und lustigerweise habe ich mit einem ungarischen Funktionär geredet an dieser WM. Die sind jetzt das zweite Mal nicht abgestiegen. Und die haben mir jetzt genau das Gleiche gesagt. Oder er hat mir gesagt, sie wollen den Schweizer Weg kopieren. Sie haben das erste Mal seit letztem Jahr, wo sie nicht abgestiegen sind, nur noch Ungarn im Staff, also keine kanadischen, amerikanischen, schwedischen Trainer mehr, sondern sie setzen jetzt auf die eigenen, weil die eben die Spieler und die Mentalität von denen am besten kennen und auch verstehen, wenn mal einer sagt, du, ich muss noch schnell hey telefonieren oder ich muss das machen, weil sie eben die Situation kennen.
5: Also quasi, wir haben die Schweden kopiert und jetzt kopieren die Ungarn uns. Wir werden zu einem Vorbild.
6: Ja, also die Schweiz ist jetzt ab heute, glaube ich, Nummer 1 in der Weltrangliste. Dank den Erfolgen, ohne Weltmeister zu werden, dank den Erfolgen der letzten 5 Jahre, wir haben immer die letzten 5 Jahre gezählt. Und da ist klar, dass andere Nationen natürlich auf die Schweiz schauen.
5: Heisst das auch, dass nicht nur die Nationalmannschaft besser ist worden, sondern auch die Liga? Die National League, die höchste Liga.
6: Die Liga ist besser geworden, aber da muss man schon unterscheiden, das hat nicht nur mit der Nationalmannschaft zu tun. Man kann mittlerweile mit 8 Ausländern, glaube ich, spielen. Und ja, das hat natürlich dann schon dazu geführt und der, muss man auch fairerweise sagen, der Krieg in der Ukraine hat auch dazu geführt, dass halt ganz viel ausländische Spieler, die gut sind, die zu Russland viel Geld hätten verdienen können, nicht auf Russland sind und jetzt in der Schweiz spielen, in dieser Zeit, also seit der Krieg stattfindet, sind natürlich bessere Spieler in die Schweiz gekommen. Man hat ursprünglich das Ausländerkontingent aufgetan, wo man das Gefühl hatte, es wird günstiger, ist es nicht geworden, weil jetzt kommen wirklich Top-Spieler. Bei Finnland gestern im Finale haben, glaube ich, auch 8 aus der National League gespielt. Das sind Top-Spieler. Und die haben die Liga natürlich auch besser gemacht. Also, ob die Nationalmannschaft das besser wird, es spielen weniger Schweizer in der Liga, weil eben mehr Ausländer da sind, bin ich nicht ganz überzeugt, dass davon die Nationalmannschaft profitiert.
5: Also es wird schwieriger für junge Schweizer, können Fuss zu fassen in der National League?
6: Es wird schwieriger, andererseits kann man sagen, einfach, es sind ja wirklich nur noch die Besten, die Fuss fassen
5: können. Und können auch profitieren von diesen starken Ausländern,
6: genau,
5: im Team sind oder
6: genau,
5: der Gegner in der gegnerischen Mannschaft. Wir haben jetzt über den Sport geredet, Christoph Stärchi, aber wir haben ja das Turnier auch ausgerichtet, also wir, die Schweiz, hat die WM veranstaltet.
6: Ist aber typisch, dass ihr sagt wir, weil das ist genau das, was entstanden ist, habe ich das Gefühl, in den letzten 2,5 Wochen. Es ist so ein Gemeinschaftsgefühl entstanden.
5: Vielleicht ein bisschen. Und ihr seid ja aber schon 19 Mal an der WM gewesen. Ja. Der hat den Vergleich. Ist dir das, der hat die Stimmung jetzt angesprochen, ist dir das besonderig oder gibt es so eine Atmosphäre, gibt es das immer an der Hockey-WM?
6: Also grundsätzlich, Eishockey-WM ist etwas vom Schönsten. Dort hat es die Hockey-Fans, die wirklich einfach wegen dem Hockey kommen. An der Eishockey-WM gibt es nie irgendwelche Ausschreitungen. Da machen die Österreicher mit den Ungarn, mit den Deutschen, mit den Schweden, mit den Kanadiern Polonaise dort hauen. Nach dem Match treffen sich all die Fans. Das ist wirklich ein friedliches Eishockey-Fest. Und das ist grundsätzlich mal schön. Es geht um den Sport und es geht so ein bisschen um das Zusammensein. Jetzt in der Schweiz ist so eine Atmosphäre entstanden, die ich das letzte Mal in Tschechien, in Prag erlebt, vor 2 Jahren. Dort hat mich gedacht, die Tschechen, das ist unglaublich, sind die Eishockey-Liebhaber und Liebhaberinnen und die haben mitgelebt und ich glaube, alle haben irgendwie tschechische Farben angehabt, egal, ob sie mit Krawatten sind oder nicht. Und das hat sich jetzt in der Schweiz in den letzten 2,5 Wochen auch ein bisschen so entwickelt. Plötzlich habe ich das Gefühl gehabt, jeder und jede in der Schweiz hat irgendwie eine Beziehung zu Eishockey, auch wenn sie die vielleicht gar nicht haben. Aber so ist es mir vorgekommen und die Stimmung ist tatsächlich auch so gewesen. Also im Stadion, es ist wahnsinnig laut gewesen. Wirklich laut. Und dann hat es einfach ganz viele so schöne Momente gegeben, wo ihm wirklich die Haare ins Berg gestanden. Also wie, wo zuerst mal die Venus von Bümplitz nach dem Match gespielt ist worden. Das ist so eindrücklich gewesen. Also die Spieler sind unten gestanden und die haben den Mund nicht mehr zugebracht. Und uns ist es ähnlich gegangen. Das ist wirklich einfach überraschend laut und einfach schön gewesen.
5: Und vom Organisatorischen her, wie würdet ihr es beurteilen?
6: Also sehr gut. Also die haben Goldmedaillen verdient. Das muss ich wirklich sagen. Problemlos. Es hat ganz, ganz kleine Sachen gegeben. Zuerst die Eingangskontrolle in Zürich. Am Anfang, es hat nur einen Eingang gegeben in Zürich. Und dann alle Leute müssen warten. Ab den ersten Tagen hat es noch geregnet. Dann sind die dort wirklich im strömenden Regen gestanden. Die Zuschauenden und haben dann nicht rein können. Das hat ein bisschen für Unmut gesorgt. Aber das haben wir sofort geändert. Man hat das früher reingelassen. Und dass sie irgendwie geschützt können stehen an einem Ort. Und das andere war der Bahnhof Altstetten. Es hat eben so viele Leute gehabt. Nicht nur die 10'000, die in Halle waren. Auch die, die im Fangelände nebendran waren. Die sind am Schluss nach dem Match, nach dem letzten Match, alle auf den Zug. Oder auch viel. Und das hat einen riesen Stau gegeben. Zwischen hat man den Bahnhof müssen absperren, weil zu viele Leute auf dem Perron waren. Und das hat natürlich dort für die, die draussen waren, auf die Uhr geschaut und gewusst, irgendwie 3:30 geht mein letzter Zug. Und wenn ich den nicht verwutsche, stehe ich in Altstetten und komme nicht mehr heim. Da sind ein paar schon nervös geworden. Aber also ich muss sagen, das ist das Einzige, was mir aufgefallen ist. Sonst die Organisatoren haben wirklich top Arbeit geleistet.
5: Der hat den Regen angesprochen. Was sicher auch wird bleiben, noch mehr als der Regen, ist die Hitze. Oder? Es war ja letzte Woche wirklich richtig heiß gewesen. Und bei so Temperaturen ein Hockey-WM, das ist ja irgendwie schräg. Warum ist die eigentlich immer so spät?
6: Man will, dass möglichst viele NHL-Spieler an der WM dabei sind. Also, dass eigentlich die Besten dabei sind. Und das Jahr war sie noch mal eine Woche später, diese Hockey-WM, weil die NHL während der Olympischen Spiele 2 Wochen pausiert hat. Das heisst, der Spielplan dort ist um 2 Wochen hinterher verschoben worden. Und durch das sind mehr NHL-Spieler immer noch engagiert. Und darum hat man
5: die läuft ja noch, die
6: Saison. Genau. Und darum hat man die WM wird auch wieder hinterher verschoben, dass möglichst viel vor der WM oder während der WM ausgeschieden sind, dass sie dann noch an die WM kommen können. Das ist der einzige Grund.
5: Aber die Hitze hat keine Rolle gespielt. In der Halle war es genug kühl gewesen.
6: Nein, in der Halle war es minus 6 Grad gewesen, auf Eishöhe um die 15, 16 Grad. Also schon ein bisschen wärmer, als wenn man im Winter in der Schweiz in eine Eishalle geht. Aber die Spieler haben ja gesagt, ja, da gewonnen ist die dran. Also,
5: kein Problem.
6: Ja, gerade die aus der NHL, wenn da in Florida, in Kalifornien Hockey gespielt wird, ist es auch ähnlich. Da gehst du wahrscheinlich auch in den Flip-Flop ins Stadion.
5: Schauen wir noch in Zukunft, Christoph Stärchi. Kann die WM etwas bewegen? Also wird das dazu führen, dass ganz viele Buben und Mädchen zu Hockey spielen?
6: Ich glaube es nicht. Ich glaube, das war ein temporäres, schönes Volksfest gewesen. Rund um eine Eishockey-WM. Eine grosse Euphorie, aber es geht nicht mal mehr zwei Wochen, fällt die Fußball-WM an in den USA. Da ist schon wieder das nächste Public Viewing. Da ist man schon wieder dort. Vielleicht spielt die Schweiz gut und dann ist plötzlich das wieder ganz gross. Auch die Silbermedaille bis jetzt, die haben ja nicht einen Boom ausgelöst, dass plötzlich ganz viele Buben und Mädchen wollen Hockey spielen. Ich glaube, das ist schon relativ schwierig. Man hat zum Beispiel auch gesagt, 2014, wo die Frauen in Sochi Bronzemedaille haben gewonnen, so jetzt wird der Frauen-Eishockey-Sport, der kommt jetzt, der boomt jetzt, es ist gar nichts passiert. Oder sehr wenig passiert. Und dort sind dann wirklich die Verantwortlichen gefordert jetzt vom Verband, wenn sie nicht zerstritten sind, dass sie einen Weg gehen und irgendeine Strategie haben, dass sie vielleicht jetzt eben die Euphorie gleich ein bisschen mitnehmen können. Ich möchte das nicht machen, weil ich habe keine Idee, wie man das umsetzen kann. Ich habe das Beispiel gehört bei den Frauen 2014, wo mir jemand gesagt weißt du, ist man in einem Lift gestanden, hat aber nicht auf den Knopf gedrückt, dass er gegen oben fährt. Und ich hoffe, das passiert jetzt das Mal nicht nach der Eishockey-WM.
5: Wo zahlen Sie rückläufig bei den Junioren?
6: Mindestens stagnierend. Also eher rückläufig. Es ist schwierig. Und man muss auch sagen, Eishockey ist ein teurer Sport. Also kostet viel Geld. Nicht nur die Ausrüstung, auch das Hin- und Herfahren. Eltern müssen einen grossen Teil übernehmen von Transport, von was weiß ich allem. Das ist teuer. Und es ist halt, wie sage ich jetzt, in Europa, ein mitteleuropäischer, nordeuropäischer Sport. Also all die südländischen Länder haben zwar Hockey, aber es hat keine Tradition. Und alle die Leute, die bei uns wohnen, die irgendwo aus südländischen Ländern kommen oder auch aus der Balkanregion, die haben keine Beziehung zu Eishockey und die gehen dann shooten, Basketball spielen, Leichtathletik vielleicht noch. Da hat das Eishockey schon ein Problem, weil dort, wo man quasi fischen kann, für so zu sagen, der Teich ist relativ klein.
5: Gibt es denn, wenn man jetzt in Nachwuchs schaut, gibt es neue Genonis oder Josis in den Startlöchern?
6: Im Nachwuchs gibt es vermutlich Goalie, die parat sind. Es fehlt so ein bisschen, also zum Beispiel der Stefan Charlin, der nur im Nachwuchs ist, der schon in der National League spielt. Von dem hat man immer gesagt, der kommt gut. Dann gibt es den Akira Schmid, der jetzt noch in der NHL in den Playoffs ist. Leider als Goalie Nummer 3 ist er auf der Tribüne. Aber das sind zum Beispiel zwei, die das könnten übernehmen. Es ist so das Loch zwischen Genoni und denen. Das ist so ein bisschen da. Da ist zwar sehr gute Goalie, Sandro Aschlimann, der jetzt auch an der WM hat gespielt, der am Schluss dritter Goalie war, das ist ein sehr guter Goalie. Er hat einfach auch noch nie richtig die Chance gehabt, sich auszuzeichnen international, an einer WM oder an Olympischen Spielen. Ob Seregi in dieser Generation in sich durchsetzen können, das ist relativ schwierig. Da könnte es ein Loch geben.
5: Und bei den Feldspielern?
6: Passiert wahrscheinlich Ähnliches. Also es hat wahrscheinlich nicht genug Feldspieler, wo jetzt jünger sind als alle die vorausgehen, die NHL-Spieler, die Josis und Niederreiters, wo die könnten ersetzen. Und das könnte ein Problem werden. Und es könnte auch ein Problem werden, dass von hinten bei den Feldspielern auch nicht so wahnsinnig viel nachrückt. Die U18-Nationalmannschaft ist letztes Jahr abgestiegen. Jetzt dieses Jahr wieder aufgestiegen. Und das sind eigentlich die, die in 5 bis 10 Jahren sollte in dieser Nationalmannschaft, die wir jetzt 2 Wochen lang haben gesehen haben, spielen. Und da, ich sage vielleicht noch so 5 bis 7 Jahre, kann man vielleicht noch ein bisschen zehren und dann wird es dann eventuell ein bisschen
5: zehn. Also jetzt werden wir auch noch mit Wehmut an die Silberphase zurückdenken. Vielleicht.
6: Das ist sehr gut möglich, ja. Ich hoffe es nicht, aber möglich.
5: Und es könnte ja sein, die nächste Hockey-Heim-WM ist ja 2028 von den Frauen. Ja. Und vielleicht holen ja sie den ersten WM-Titel im eigenen Land.
6: Das ist eher schwierig, weil Kanada und USA bei den Frauen dermassen überlegen ist. Es hat noch nie jemand Angst gegeben, der Weltmeister geworden bei den Frauen als Kanada und USA. Darum habe ich das Gefühl, mit der Bronzemedaille wären die Schweizerinnen schon zufrieden.
5: Wo sie ja schon gewonnen haben, oder?
6: Wo sie ja die Olympischen Spiele schon gewonnen haben und dann ist an der WM, ja.
5: Jetzt habe ich gemeint, sie vielleicht mal, das wäre möglich, aber ja noch.
6: Ja, ein bisschen realistisch muss man gleich sein, auch wenn man Ziel hoch setzt.
5: Christoph Stärchi, vielen Dank für das Gespräch.
6: Sehr gerne.
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0: Die Nachrichten von SRF um 3 mit David Burkhardt. Aus der ukrainischen Hauptstadt Kiew werden massive russische Luftangriffe gemeldet. Der Stadtpräsident von Kiew, Vitali Klitschko, schreibt auf Telegram von mehreren Bränden und getroffenen und eingestürzten Gebäuden. Zudem sei in verschiedenen Stadtteilen der Strom ausgefallen. Laut Klitschko wurden mindestens 8 Menschen bei den Angriffen verletzt. Vor den Angriffen hatten die Behörden die Menschen in Kiew aufgefordert, sich in Sicherheit zu bringen. Auch aus anderen ukrainischen Städten werden russische Angriffe gemeldet, so etwa aus Charkiw oder Dnipro. Das Nachbarland Polen hat seine Luftabwehr in Alarmbereitschaft versetzt. Erst am Wochenende hatte der ukrainische Präsident Volodymyr Zelensky vor einem weiteren massiven russischen Angriff gewarnt. Gut 2 Monate nach den Wahlen in Dänemark steht nun offenbar eine neue Regierung im 3. Anlauf. Mette Frederiksen bleibt Ministerpräsidentin. Es berichtet Jana Sinram von der ARD.
1: Am späten Abend konnte Mette Frederiksen Dänemarks König Frederik X. Den Durchbruch bei den Koalitionsverhandlungen verkünden. Ihre Sozialdemokraten wollen Dänemark künftig in einem Mitte-Links-Bündnis regieren. Zusammen mit der Sozialistischen Volkspartei, der linksliberalen Radikale Venstre und den zentristischen Moderaten des früheren Ministerpräsidenten Lars Løkke Rasmussen. Die 4 Parteien bilden eine Minderheitsregierung, das ist in Dänemark sehr üblich. Die dänischen Sozialdemokraten waren bei der Parlamentswahl am 24. März zwar erneut stärkste Kraft geworden, hatten aber deutlich an Zustimmung verloren. Frederiksens erster Versuch einer Regierungsbildung war gescheitert, ebenso wie Verhandlungen über ein Mitte-Rechts-Bündnis.
0: Vor der Küste Süditaliens hat es in großer Tiefe ein starkes Erdbeben gegeben. Laut der US-Erdbebenwarte erreichte das Beben eine Stärke von 6,2 und ereignete sich in einer Tiefe von 250 Kilometern. Das Epizentrum lag im Meer, einige Kilometer vor der Küste Kalabriens. Laut Erdbebenwarte waren die Auswirkungen des Bebens begrenzt, weil es sich in so großer Tiefe ereignete. Über Schäden gibt es bislang keine Meldungen. Wer in der britischen Hauptstadt London normalerweise mit der U-Bahn zur Arbeit oder zur Schule fährt, muss heute allenfalls mehr Zeit einrechnen oder sich eine Alternative suchen. Bei der London Underground wird heute gestreikt. Auch für übermorgen sind Streiks angekündigt. Dazu aufgerufen hat die Transportgewerkschaft. Hintergrund sind Änderungen der Arbeitszeiten. Diese könnten laut Gewerkschaft zu längeren Arbeitszeiten und größerer Erschöpfung führen. Die Londoner Verkehrsbehörde zeigt sich vom Streik enttäuscht. Aus ihrer Sicht gab es bei Verhandlungen bereits Zugeständnisse. Wegen des Streiks ist heute und übermorgen im Londoner Verkehr mit grossen Beeinträchtigungen zu rechnen. Das Wetter heute zunächst teils sonnig, dann aufkommende Regengüsse und zum Teil kräftige Gewitter bei 22 Grad. Das waren Nachrichten von Radio SRF, verantwortlich David Burkhardt.
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3: Israel dringt im Libanon immer weiter vor und hat eine strategisch wichtige Festung erobert. Wir sagen, welche Bedeutung der Vorstoß hat. Der Messerangriff von Winterthur hinterlässt auch Verunsicherung. Was löst so ein Vorfall im öffentlichen Raum bei uns Menschen aus? Eine Traumapsychologin ordnet ein. Und in Somalia war die Piraterie lange Zeit unter Kontrolle. Nun wurden wieder mehrere Schiffe gekapert. Wir fragen, warum die Piraten ausgerechnet jetzt zurück sind. Sie hören die Sendung 4x4 vom Montag. 4x4, das sind ausgewählte Themen von SRF 4 News. Am Mikrofon ist Manuel Fasol. Die israelische Armee ist am Wochenende im Libanon vorgerückt und hat eine historische Festung unter ihre Kontrolle gebracht. Trotz einer Waffenruhe, die seit rund 1,5 Monaten gilt. International hat das für besorgte und kritische Reaktionen gesorgt, etwa vom deutschen Außenminister Johann Wadephul oder von Frankreichs Präsident Emmanuel Macron. Anna Trechsel ist Auslandredaktorin und befasst sich bei SRF mit dem Nahen Osten. Nicolas Malzacher hat sie gefragt, welche Bedeutung diese Eroberung für Israel hat.
4: Tatsächlich sind die Kreuzfahrerburg Beaufort und die Hügelkette durchaus strategisch bedeutsam und das Hissen der israelischen Fahne auf der Burg gestern war symbolisch wichtig für die Israeli. Allerdings hatte die israelische Armee die Burg bereits in früheren Jahren besetzt, von 1982 bis ins Jahr 2000, als sich die israelische Armee aus dem Südlibanon zurückzog und die Besetzung aufgab. Es stellt sich ganz grundsätzlich die Frage, ob diese Bodenoffensive und die Eroberung der Burg für Israel eine strategische Wende bringen können. Die größte Bedrohung, die von der Hisbollah heute ausgeht, die kommt aus der Luft in Form von fiberoptischen Drohnen, die Angriffe bis in 20 oder sogar 50 Kilometern Reichweite fliegen können. Das Errichten einer sogenannten Sicherheitszone, die die Israeli anstreben, die ist vor diesem Hintergrund nicht unbedingt zielführend.
5: Also es ist nicht ganz eindeutig, wie viel das wirklich bewirken könnte, militärisch, aber auf jeden Fall symbolisch wirksam, haben Sie gesagt, vielleicht auch politisch?
4: Premierminister Benjamin Netanyahu hat sich gestern fast schon euphorisch geäußert zur Eroberung der Beaufort-Festung. Er betonte, Israel sei stärker und vereinter denn je zur Rückkehr zur Burg und er kündete außerdem an, die Armee werde die Bodenoffensive nochmal ausweiten. Innenpolitisch ist Netanyahu sehr stark unter Druck. Er hat der Bevölkerung schon mehrmals versprochen, die Bedrohung durch die Hisbollah ein für alle Mal zu beseitigen. Besonders die Einwohnerinnen und Einwohner Nordisraels wollen eine Rückkehr zur Normalität. Sie leiden seit fast 3 Jahren phasenweise unter Dauerbeschuss aus dem Libanon. Aber sie haben wenig Vertrauen in Netanyahus Versprechungen. Im September oder Oktober stehen Wahlen an in Israel und Netanyahu hofft, dass er mit dieser Offensive politisch punkten kann.
5: Verschiedene europäische Länder beobachten genau, wie Israel vorgeht im Libanon, zeigen sich teils besorgt. Johann Wadefuhl in Deutschland ist nicht der Einzige. Gleichzeitig sollen jetzt aber die USA laut Insidern daran sein, einen Anlauf zu nehmen für eine neue Waffenruhe zwischen Israel und der Hisbollah. Für wie realistisch halten Sie das?
4: Ich denke nicht, dass das sehr realistisch ist. Außenminister Marco Rubio hat am Sonntag mit dem libanesischen Präsidenten Joseph Aoun und dem israelischen Premier Netanyahu telefoniert. Laut amerikanischen Quellen soll gemäß diesem US-Vorschlag zuerst die Hisbollah alle Angriffe auf den Norden Israels einstellen und im Gegenzug würde Israel dann auf eine Eskalation in Beirut verzichten. So hat es die Nachrichtenagentur Reuters formuliert. Und das ist letztlich eine ziemlich direkte Drohung. Wie gesagt, gilt ja seit Mitte April theoretisch bereits eine Waffenruhe. Nur wurde die zumindest im Süden Libanons gar nie eingehalten. Es ist offensichtlich, dass die USA den Israeli bis jetzt freie Hand im Süden geben, aber Zurückhaltung bei Angriffen auf die Hauptstadt Beirut fordern. Dieser neue US-Vorschlag erwähnt jetzt also die Möglichkeit, dass Beirut bald wieder stärker angegriffen werden könnte, sollte die Hisbollah den Vorschlag nicht annehmen. Doch für diese dürfte dieser Vorschlag inakzeptabel sein. Der libanesische Parlamentspräsident Nabih Berri, der Hisbollah nahesteht, der hat die US-Bedingungen schon zurückgewiesen und fordert seinerseits, zuerst müssten die Israeli das Feuer einstellen. Die Fronten sind also verhärtet.
3: Informationen von Auslandredaktorin Anna Trechsel. Die Messerattacke vom vergangenen Donnerstag in Winterthur lässt wohl kaum jemanden kalt. Ein Mann hat am Bahnhof mit einem Messer 3 Personen verletzt, eine davon schwer. So eine Tat an einem öffentlichen Platz mitten am Tag, das kann ungute Gefühle auslösen oder dazu führen, dass man sich im öffentlichen Raum weniger sicher fühlt. Rosmarie Barwinski ist Psychotherapeutin und Expertin für Psychotraumatologie und leitet das Schweizer Institut für Psychotraumatologie in Winterthur. Romana Kaiser hat sie gefragt, was denn diese Unsicherheit genau auslöst.
6: Ich denke, der Aspekt, dass es wirklich ein bekannter Raum ist, ein öffentlicher Raum, wo man vielleicht täglich schon umgestiegen ist oder täglich hin muss. Und das an so einem bekannten Ort, der vermeintlich ja unsicher ist und zu unserem Leben gehört, dass dort so etwas geschehen kann. Ich glaube, das löst eine große Erschütterung aus und geht wirklich einher mit diesem Gefühl, ja, sowas kann einem ja auch passieren. Normalerweise denke eigentlich lebt man in so einer Art illusorischem Sicherheitsgefühl. Und Traumata, schlimme Dinge, die sind immer weit weg oder passieren anderen. Und jetzt erlebt man, es könnte ja auch mir passieren. Das geht schon sehr nah.
4: Eben Sicherheitsgefühl beeinträchtigen, sagen Sie. Wie soll man denn damit umgehen, mit diesen Gefühlen, wenn die plötzlich da sind, wenn man sich unsicher fühlt jetzt an einem Bahnhof oder an einem öffentlichen Platz?
6: Im Prinzip kann man ja eigentlich sagen, das könnte ja überall passieren. Das könnte auch zu Hause passieren, an jedem Ort. Aber wir Menschen funktionieren so, dass wir uns eigentlich deswegen ein illusorisches Sicherheitsgefühl geben, dass wir überhaupt angstfrei leben können, dass wir uns überhaupt in der Welt bewegen können. Und wenn jetzt plötzlich aber so nah so etwas geschieht, dann wird uns bewusst, wie zufallsabhängig eigentlich das Leben sein kann. Und das ist, glaube ich, diese Erschütterung. Und wenn Sie sagen, wie soll man damit in Zukunft umgehen? Im Prinzip müssen wir uns dieser Unsicherheit stellen. Es ist manchmal Glückssache, ob uns jetzt etwas zustößt oder nicht. Und wir haben es tatsächlich nicht vollständig in unserer Hand. Und das ist eine sehr unangenehme Vorstellung.
4: Aber gibt es irgendwas, vielleicht einen Tipp, was man unternehmen kann oder was konkret auch helfen kann, dieses Sicherheitsgefühl wieder zu finden, dass ich auch ohne Angst wieder an einen Bahnhof gehen kann?
6: Ich glaube, wichtig ist, dass es einem überhaupt mal bewusst wird. Dass man merkt, oh hoppla, das macht etwas mit mir, das erschüttert mich. Und eben der Bahnhof ist nicht der Ort, der eigentlich besonders gefährlich ist. Es könnte eben auch auf einer Straße oder sonst wo geschehen. Wir leben eigentlich so in einer, sagen wir so, einer Bubble. Uns kann nichts passieren, aber es kann überall passieren. Was nicht bedeutet, dass ich ständig in Angst und Schrecken sein muss, sondern ich glaube, wir müssen mit dieser Unsicherheit einfach leben. Das gehört zu unserem Dasein, sage ich mal so. Und da haben wir es ein Stück weit, wie gehen wir mit dieser Ohnmacht um? Ne?
4: Und haben Sie da einen konkreten Tipp? Also ich finde, es klingt natürlich einleuchtend, aber trotzdem, ich meine, mit dieser Ohnmacht leben zu lernen, wie macht man das?
6: Wir leben ja immer mit dieser Ohnmacht, nur sie ist uns in der Regel nicht so bewusst. Und durch so eine Erfahrung wird es einem wieder bewusster, will ich mal so sagen. Aber in der Regel ist es so, dass sehr schnell diese Angst wieder verfliegt, dass man in dem Moment den Schreck hat und realisiert, ja, das könnte mir auch passieren. Aber in der Regel verfliegt diese Angst sehr schnell und wir kehren wieder zum Alltag zurück. Ich glaube, es braucht nicht spezielle Techniken, um mit dieser Ohnmacht oder Unsicherheit umzugehen, sondern in der Regel stellt sich dieses Sicherheitsgefühl wieder von ganz alleine an. Also es braucht vielleicht ein paar Stunden oder ein paar Tage, aber wenn nicht große Vorbelastungen da sind, kehren Menschen automatisch zu ihrem Alltag zurück.
4: Also Zeit hilft, sagen Sie. Wie ist es mit der Statistik? Sie haben es vorhin selber angetönt, der Bahnhof selber ist eigentlich statistisch gesehen gar nicht ein so gefährlicher Ort. Also die statistische Wahrscheinlichkeit, Opfer zu werden einer solchen Tat, ist ziemlich klein. Kann das helfen?
6: Auf jeden Fall. Weil um sich zu beruhigen, braucht man ein Stück weit ja auch Realität. Und solche Statistiken oder solche Aussagen helfen sicher ein Stück weit, auch irrationale Ängste zu mildern. Ne?
4: Und was vielleicht zum Schluss noch, wenn jetzt die Angst mal doch zu groß wird und man merkt, ja, nein, jetzt

0: Medien wendet. Wenn man spürt, diese Ängste fangen an, dass man sich im Leben einschränkt, dann glaube ich, braucht es fachkundige Hilfe.
1: Sagt Rosmarie Barwinski. Sie ist Psychotherapeutin und Expertin für Psychotraumatologie. Die Piraten sind zurück vor der Küste von Somalia. Jahrelang haben sie Handelsschiffe angegriffen und Milliardenschäden verursacht. Dann wurde es ruhig um die Piraterie in Somalia. Internationale Militärmissionen, bewaffnete Sicherheitskräfte und lokale Polizeieinheiten schienen die Piraten weitgehend zurückgedrängt zu haben. In den vergangenen Wochen wurden aber wieder mehrere Schiffe gekapert. Besatzungsmitglieder werden offenbar als Geiseln festgehalten. Es geht um Lösegelder in Millionenhöhe. Die Freie Afrika-Korrespondentin Bettina Rühl war vor kurzem in Somalia. Nico Bär hat sie gefragt, warum die Piraten ausgerechnet jetzt zurück sind.
2: Das hat verschiedene Gründe. Der wichtigste ist wahrscheinlich die veränderte internationale Sicherheitslage. Das hat schon angefangen mit dem Beginn des Gaza-Krieges. Da haben die mit dem Jemen verbundene Houthi-Milizionäre aus Rache Schiffe angegriffen, die mit Israel in Verbindung standen. Und das hat die maritimen Kräfte im Roten Meer insgesamt verschoben, beziehungsweise eben Kräfte, Marineeinheiten gebunden. Und schon damals haben kleinere Piratengruppen begonnen, diese Ablenkung wieder für Angriffe zu nutzen und sozusagen zu testen, was möglich ist. Und gleichzeitig waren die Antipirateriemaßnahmen etwas zurückgefahren worden, eben weil sie sehr erfolgreich gewesen waren zwischendurch und weil es auch andere Prioritäten etwas gab im Roten Meer. Und man hat zum Beispiel auch die EU-Antipirateriemission Atalanta etwas neu ausgerichtet, neue Aufgaben gegeben, weil man eben glaubte, man hätte das Problem einigermaßen im Griff, was man ja auch hatte. Und dann noch ein wichtiger Grund, die Lage in Somalia hat sich jetzt strukturell über die Jahre nicht geändert, also nicht verbessert.
3: Eben, wir hören jetzt wieder von Vorfällen mit auch Lösegeldforderungen in Millionenhöhe. Wie lukrativ ist denn die Piraterie in dieser Region nach wie vor?
2: Ja, also ich würde mal sagen, das hat auch da absolut nicht das Niveau dieser Phase zwischen 2008 und 2012, wo ja auch eben wirklich teils Lösegelder von mehreren Millionen US-Dollar auch wirklich gezahlt worden sind. Ich würde sagen, im Moment ist das eher noch so, dass die Piraten hoffen, wenn sie Glück haben, dann wäre es so wie der Jackpot. Und dann hat es natürlich ein Vielfaches des Wertes, das sie in irgendeiner Weise ansonsten in Somalia verdienen können. Aber erstmal waren die Überfälle, also von denen ich mitbekommen habe, die waren jetzt auch nicht so lukrativ. Und Atalanta dann auch teils einfach durch die Präsenz. Also wenn da so ein Kriegsschiff aufläuft, das macht schon Eindruck. Also da sind auch schon einige Übergriffe dann mehr oder weniger abgebrochen worden, wenn dann die Marine kommt.
3: Piraterie ist nach wie vor ein Problem. Was sagt das über den Zustand des somalischen Staates aus?
2: Ja, der Staat ist erkennbar immer noch sehr, sehr schwach. Und das Gleiche gilt für die Armee. Beides trotz jahrelanger Bemühungen vieler Staaten um das Gegenteil. Also der somalische Staat war ja Anfang der 90er Jahre komplett kollabiert und seitdem haben sich verschiedene internationale Bünde wie die Afrikanische Union, Europäische Union, aber auch einzelne Staaten bemüht, den beim Staatsaufbau zu unterstützen, auch die Vereinten Nationen. Man ist auch ein bisschen vorangekommen, aber eben der Staat ist schwach und dasselbe gilt auch für die Armee. Da gab es auch viele Staaten und auch die Europäische Union und andere, die sich um Ausbildung und Training und so weiter bemüht haben, mit mäßigem Erfolg, wie man sieht. Und im Moment verliert der Staat sogar eher wieder an Zusammenhalt und damit an Stärke, weil der Zentralstaat in Mogadischu mit etlichen Bundesstaaten im Konflikt ist und damit der Staat eben vor einer neuen extremen Zerreißprobe steht.
3: Ja, wie stark kontrolliert denn die Regierung in der Hauptstadt Mogadischu das Land wirklich?
2: Ja, kaum. Also ich war ja kürzlich nochmal da und ja, also Mogadischu hat sich wirklich beeindruckend entwickelt, das muss ich tatsächlich sagen. Aber also noch immer braucht man Sicherheitseskorten, also oder jedenfalls ist extrem angeraten als weiße Ausländer. Und diese Sicherheitsbegleiter, die werden schon unruhig, wenn man auch nur in die Nähe des Stadtrandes von Mogadischu kommt, weil sie wissen,

0: wissen, dass danach die Kontrolle nicht mehr dicht ist, eben über die Al-Shabaab-Miliz. Also das heißt, diese islamistische Al-Qaida-nahe Miliz kontrolliert immer noch große Teile der ländlichen Gebiete und ist militärisch auch wieder ziemlich nah an die Hauptstadt rangerückt.
1: Ja, welche Rolle spielen da Armut und fehlende Perspektiven an der somalischen Küste für die Piraterie?
0: Ja, eine extreme Rolle. Das war schon während der ersten Hochphase der Piraterie so. Da haben dann die Piraten auch sehr deutlich gemacht oder argumentiert damit, dass eben auch, weil der Staat so schwach ist und auch zum Beispiel die Küste und damit auch die Fischgewässer nicht verteidigt, also dass sie noch ihre letzte Einnahmequelle, die Fischerei, verlieren würden an die internationalen Fangflotten. Und ja, die wirtschaftliche Lage hat sich nicht verbessert. Es ist auch nicht viel investiert worden, zum Beispiel in wirtschaftlichen Aufbau. Also die Armut ist immer noch ein riesiges Problem.
1: Was müsste sich denn politisch oder wirtschaftlich ändern, damit diese Piraterie vor Somalia nicht wieder zu einem dauerhaften Problem wird?
0: Ich glaube, da gibt es mehrere Faktoren. Das eine ist natürlich, dass der staatliche Rahmen in Somalia endlich tatsächlich stabil werden müsste. Das ist jetzt keine neue Erkenntnis. Das versucht man ja oder versuchen ja auch die internationalen Länder, Akteure und so weiter zu erreichen. Also eben tatsächlich eine funktionierende Küstenwache aufzubauen, Strafverfolgung konsequent zu machen und die Piraten dann auch eben zum Beispiel an Land wirksam zu verfolgen zu können. Bei diesen Dingen können internationale Kräfte unterstützen, aber sie können und sollten auch langfristig nicht die Hauptlast der Sicherheit tragen. Und der somalische Staat ist da immer noch nicht sozusagen in dieses Vakuum reingegangen. Und natürlich gleichzeitig müssten wirtschaftliche Chancen stärker aufgebaut werden für die Leute, sonst bleibt Piraterie für einige Gruppen immer noch attraktiv. Und tatsächlich, Somalia hat Ressourcen, also zum Beispiel eine unglaublich lange Küstenlinie mit sehr, sehr reichen Fischgründen, wo noch relativ wenig von genutzt wird. Aber eben auch für solche Investitionen braucht es natürlich einen stabilen Staat und Rechtssicherheit und dergleichen mehr, um Investoren anzuschaffen.
1: Ja, abschließend, Bettina Rühl, Somalia ist eben nicht erst seit gestern in einer prekären Lage. Es gibt da seit Jahren Bemühungen, auch internationale. Warum bessert sich die Situation offenbar nicht?
0: Also ich würde schon sagen, es hat sich etwas getan, wenn man bedenkt, wo Somalia herkommt. Ich habe es ja angedeutet, also aus einer Situation, wo Anfang der 90er Jahre die Regierung, Zentralregierung, komplett zerstört war und in den Kriegsjahren danach auch sozusagen die Infrastruktur zum Beispiel in der Hauptstadt und drumherum zerstört wurde. Also von dort gesehen bin ich immer wieder beeindruckt, was sich seitdem getan hat. Aber es ist halt auch so, dass die teils erheblichen wirtschaftlichen Gewinne, die da jetzt erwirtschaftet werden, zum Beispiel auch nicht umverteilt werden. Also die Gesellschaft, die da jetzt entstanden ist, die ist krass ungleich, was eben ja auch wieder destabilisierend sein kann. Also tatsächlich, glaube ich, müssten Chancen besser verteilt werden und müsste der Staat etwas regulierender eingreifen. Das ist jetzt auch natürlich eine politische Frage, wie man das so sieht, aber mir scheint das so, wo eine krasse Ungleichheit auch entstanden ist. Also mehr teilen, sodass auch Bevölkerungsgruppen, die da am Rand stehen, etwas mehr Möglichkeiten haben, sich zu entwickeln.
2: Das sagt Bettina Rühl. Sie ist freie Afrika-Korrespondentin. In 10 Tagen beginnt die Fußball-WM in den USA, Mexiko und Kanada. Und in den Ehrenlogen der Stadien wird er immer wieder zu sehen sein, FIFA-Präsident Gianni Infantino. Er hat den Fußball-Weltverband zu einem der mächtigsten und kommerziell erfolgreichsten Sportimperien ausgebaut, ist aber wegen seiner Nähe zu umstrittenen Politikern in der Kritik. Im Podcast News Plus Hintergründe geht es ab heute um die Herkunft des Wallisers Gianni Infantino und seinen Weg an die Macht. Isabel Pfaff ist eine der Macherinnen des Podcasts. Sie hat den Werdegang von Gianni Infantino recherchiert und war unter anderem in seiner Heimat im Wallis unterwegs. Martina Koch hat sie gefragt, wie die Menschen in Infantinos Heimat reagiert haben, als sie sie für die Recherche angefragt haben.
3: Also es war nicht so, dass ich in Brieg, wo er ja geboren ist, gleich mit offenen Armen empfangen wurde. Es war nicht so leicht, Gesprächspartner zu finden. Infantino scheint keiner zu sein, über den man sich mal eben so öffentlich äußert. Es war vor allem schwierig, Menschen zu finden, die Infantino nahestehen und reden wollen. Wir haben es recht hartnäckig bei seiner Familie versucht natürlich, bei seiner Schwester, bei seinem Cousin. Aber da hatte ich fast den Eindruck, dass man sich wie so ein bisschen als Familie abgesprochen hat. Also nicht mehr mit Medien reden oder nicht mehr als nötig. Gianni Infantinos Cousin hat es mir auch ganz offen gesagt, er habe keine Lust mehr, sich an der meist negativen Berichterstattung zu beteiligen. Das war 2016, als er gerade frisch gewählt war, noch ganz anders. Da gab es schon noch sowas wie Stolz in der Region. Eine Bäckerei in Brieg hat sogar ein Gianni-Brot rausgebracht. Und die Familie gab auch ziemlich offen Auskunft, damals auch gegenüber SRF. Und heute findet man eher kritische Stimmen als jetzt Verteidiger von Infantino.
4: Am Schluss gab es ja dennoch einige Freunde und Wegbegleiter, die mit Ihnen gesprochen haben. Was haben Sie da erzählt bekommen?
3: Ja, wir konnten nach langem Suchen schließlich mit zwei Jugendfreunden sprechen. Einmal mit Waldemar Schön, er ist mit Gianni zur Schule und später auch zur Uni gegangen. Und dann auch mit Martin Schmidt, dem Fußballtrainer aus Natas ursprünglich, der auch mal Bundesliga-Trainer war. Er kennt Gianni vom Fußball früher. Er hat bei den Grümpelturnieren mitgespielt, die Infantino als Jugendlicher organisiert hat. Und ich glaube, es ist kein Zufall, dass diese beiden mit uns gesprochen haben. Sie gehören nämlich nicht zu Gianni Infantinos engsten Freunden, soweit wir wissen. Die reden nämlich höchstens im Hintergrund mit Medien. Und sie sind beruflich, obwohl beide im Sportgeschäft zu Hause sind, also der eine als Trainer und der andere auch lange als Sportjournalist, sie sind beruflich zurzeit unabhängig, können sich also einigermaßen frei äußern. Denn das hat man gemerkt bei der Recherche, der Einfluss von Infantino und von der FIFA ist einfach groß. Auch deswegen sind wahrscheinlich viele unserer Gesprächsanfragen ins Leere gelaufen, schätze ich.
4: Wie kann man sich das denn vorstellen? Wie viele Leute haben Sie angefragt?
3: Also ich habe mal nachgezählt, es waren knapp 30 Leute, also Weggefährten, heutige Mitarbeiter, frühere Mitarbeiter, Experten. Mit etwa der Hälfte konnten wir am Ende sprechen und da nochmal mit der Hälfte on the record. Und ich habe das gerade auch bewusst in der männlichen Form gesagt. Ich glaube, ich habe noch nie eine so männerlastige Recherche gehabt. Wir haben zwar auch Frauen angefragt, ich glaube insgesamt drei, aber es wurde nichts draus. Und das zeigt, glaube ich, ganz gut, nach wie vor ist der Fußball ein Männergeschäft.
4: Gianni Infantino selbst wurde ja 2009 Generalsekretär des Europäischen Fußballverbands, der UEFA, dann 7 Jahre später 2016 Präsident der FIFA und sein Weg als Spitzensportfunktionär ist von größeren und kleineren Skandalen gepflastert. Wie ist das Podcast-Team da bei der Recherche vorgegangen?
3: Ja, das war tatsächlich eine der größten Herausforderungen. Denn einerseits war es ja nicht unser Anspruch, wirklich investigativ zu recherchieren und quasi exklusive News zu berichten, sondern wir wollen in dem Podcast Infantinos Leben erzählen, seinen Aufstieg. Aber andererseits gehören eben die Skandale und die vielen Vorwürfe an ihn und die FIFA zu der Geschichte absolut dazu und dürfen natürlich nicht unter den Tisch fallen, auch wenn juristisch bislang nichts an Infantino hängen geblieben ist.
4: Und haben Sie auch versucht, mit Gianni Infantino selbst zu sprechen?
3: Ja, natürlich. Das war, glaube ich, meine allererste Anfrage, die ich rausgeschickt habe im Dezember noch. Aber wir haben von der FIFA-Medienstelle ganz lange erst gar nichts gehört. Dann kam mal ein Anruf mit Rückfragen und dann haben sie uns eigentlich nur noch vertröstet, bis es zu spät war. Ein paar Fragen hat die Medienstelle dann schriftlich beantwortet, aber das war's. Allerdings haben wir es trotzdem geschafft, ganz kurz direkt mit Infantino zu sprechen, etwa 20 Sekunden lang, aber mehr verrate ich dazu nicht, sondern empfehle den Podcast zu hören.
2: Sagt Isabel Pfaff. Sie ist eine der Macherinnen des niegelnagelneuen Podcasts König Gianni, die Infantino-Story von News Plus Hintergründe. Ab sofort zu hören auf srf.ch/audio. Das war die Sendung 4x4 vom Montag. Die Sendung ist am Montagvormittag aufgezeichnet worden. 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

0: Die Nachrichten von SRF um 3:30 mit David Burkhardt. Aus der ukrainischen Hauptstadt Kiew werden massive russische Luftangriffe gemeldet. Der Stadtpräsident von Kiew, Vitali Klitschko, schreibt auf Telegram von mehreren Bränden und getroffenen und eingestürzten Gebäuden. Zudem sei in verschiedenen Stadtteilen der Strom ausgefallen. Laut Klitschko wurden mindestens 14 Menschen bei den Angriffen verletzt. Vor den Angriffen hatten die Behörden die Menschen in Kiew aufgefordert, sich in Sicherheit zu bringen. Auch aus anderen ukrainischen Städten werden russische Angriffe gemeldet. Nach Behördenangaben gab es in der Stadt Dnipro 4 Todesopfer und mindestens 16 Verletzte. Das Nachbarland Polen hat seine Luftabwehr in Alarmbereitschaft versetzt. Erst am Wochenende hatte der ukrainische Präsident Volodymyr Zelensky vor einem weiteren massiven russischen Angriff gewarnt. Gut zwei Monate nach den Wahlen in Dänemark steht nun offenbar eine neue Regierung im dritten Anlauf. Mette Frederiksen bleibt Ministerpräsidentin. Es berichtet Jana Sinram von der ARD.
1: Am späten Abend konnte Mette Frederiksen Dänemarks König Frederik X. Den Durchbruch bei den Koalitionsverhandlungen verkünden. Ihre Sozialdemokraten wollen Dänemark künftig in einem Mitte-Links-Bündnis regieren, zusammen mit der Sozialistischen Volkspartei, der linksliberalen Radikale Venstre und den zentristischen Moderaten des früheren Ministerpräsidenten Lars Løkke Rasmussen. Die vier Parteien bilden eine Minderheitsregierung, das ist in Dänemark sehr üblich. Die dänischen Sozialdemokraten waren bei der Parlamentswahl am 24. März zwar erneut stärkste Kraft geworden, hatten aber deutlich an Zustimmung verloren. Frederiksens erster Versuch einer Regierungsbildung war gescheitert, ebenso wie Verhandlungen über ein Mitte-Rechts-Bündnis.
0: Vor der Küste Süditaliens hat es in großer Tiefe ein starkes Erdbeben gegeben. Laut der US-Erdbebenwarte erreichte das Beben eine Stärke von 6,2 und ereignete sich in einer Tiefe von 250 Kilometern. Das Epizentrum lag im Meer, einige Kilometer vor der Küste Kalabriens. Laut Erdbebenwarte waren die Auswirkungen des Bebens begrenzt, weil es sich in so großer Tiefe ereignete. Über Schäden gibt es bislang keine Meldungen. Wer in der britischen Hauptstadt London normalerweise mit der U-Bahn zur Arbeit oder zur Schule fährt, muss heute allenfalls mehr Zeit einrechnen oder sich eine Alternative suchen. Bei der London Underground wird heute gestreikt. Auch für übermorgen sind Streiks angekündigt. Dazu aufgerufen hat die Transportgewerkschaft. Hintergrund sind Änderungen der Arbeitszeiten. Diese könnten laut Gewerkschaft zu längeren Arbeitszeiten und größerer Erschöpfung führen. Die Londoner Verkehrsbehörde zeigt sich vom Streik enttäuscht. Aus ihrer Sicht gab es bei Verhandlungen bereits Zugeständnisse. Wegen des Streiks ist heute und übermorgen im Londoner Verkehr mit großen Beeinträchtigungen zu rechnen. Das Wetter heute zunächst teils sonnig, dann aufkommende Regengüsse und zum Teil kräftige Gewitter bei 22 Grad. Das waren Nachrichten von Radio SRF, verantwortlich David Burkhardt.
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3: Hier geht's weiter mit der SRF-Podcast-Serie König Gianni, die Infantino-Story von News Plus Hintergründe. Oval Office, das wohl bekannteste Büro der Welt. Der US-Präsident sitzt an seinem Pult. Er redet über die Fußball-WM.
4: It's gonna be the biggest event, I think.
3: Es ist Anfang 2025. Neben Donald Trump steht nur ein Mann.
4: Gianni, I think you're gonna say a few words.
3: Gianni Infantino hat die Hände gefaltet vor dem Körper. Er schaut zufrieden und er lächelt immer mal wieder.
5: Thank you, President.
3: Er zieht die Augenbrauen hoch, breitet die Arme aus und fängt an.
5: There will be millions of people coming, Mr. President. Millions of people.
3: Er spricht von wirtschaftlichen Erfolgen.
5: The economic impact is 40 billion US dollars.
3: Er redet in Superlativen.
5: We will give joy and happiness to the entire world, and this is priceless.
3: Er macht genau das, was der US-Präsident gerne hört und sieht, und er bringt Geschenke.
6: Wow, wow.
5: There is no other sports trophy like that.
6: Wow, that is cool.
5: Yeah.
3: Trump ist beeindruckt und dann sagt er diesen einen Satz, der mir seit dann immer wieder in den Sinn kommt.
4: He's sort of the king of soccer.
3: Der König des Fußballs. Für einige ist Gianni sogar noch mehr als einfach König.
7: Also viel Grässers kenne ich jetzt nicht. Was man noch sieht, das ist eine Art Fußballpapst.
3: Papst oder doch König, wer Gianni mag, traut ihm vieles zu Und wer nicht, schüttelt einfach nur den Kopf.
8: Da lache ich. Wir haben kein King. Das gibt's nicht.
3: Gianni Infantino hat viele Feinde und Kritiker. Einer von ihnen ist sein Vorgänger Sepp Blatter.
8: Er würde in Zukunft nur noch mit Rechtsanwalt mit mir reden.
3: Kaum einer bewegt so wie Gianni Infantino, sogar mich, der mit Fußball eigentlich überhaupt nichts am Hut hat. Er gilt als der meistgehasste Sportfunktionär. Angetreten ist er als sympathischer Walliser.
9: Wir Walliser sind ja joviale Menschen. Wir kommen gut an mit den Leuten.
3: Seine Freunde sind beeindruckt, wie es Infantino vom Walliser Kind mit italienischen Wurzeln auf die ganz grosse Bühne geschafft hat und trotzdem am Boden geblieben sei.
7: Wenn du mit ihm telefonierst oder redest, du hast nie das Gefühl, da sitzt der FIFA-Präsident.
3: Aber viele sehen in Gianni Infantino einen Schmeichler, einen, der mit den ganz Mächtigen auf Tuchfühlung geht.
10: I mean, he's been in the White House so much that they could legitimately start charging the guy rent.
3: In dieser Serie lernen wir einen Mann kennen, der offenbar nie ein guter Fußballer war.
11: Beim Gianni ist wirklich sind zwei linke Beine. Das Kenny ist hinter dem Wellen schon ziemlich stark zurückgeblieben.
3: Und der es trotzdem zum mächtigsten Mann im Weltfußball geschafft hat. Wir wollen verstehen, was ihn zu dem gemacht hat, was er heute ist. Mit Leuten, die Gianni schon seit jungen Jahren kennen.
7: In diesem Alter schon eine riesige Aura. Ein gutes Wort, gut können reden, eine gute, prägnante Stimme.
3: Und mit seinen Kritikern.
8: Im Grunde genommen sind wir geschiedene Leute. Voilà.
3: Das ist «König Gianni, die Infantino-Story». Eine SRF-Podcast-Serie von News Plus Hintergründe. Mit einer Recherche von Isabel Pfaff, Oliver Carrison und mir, Raphael Günther. Folge 1 – Der Kampf.

0: Wenn ich heute an Gianni Infantino denke, dann kommt mir natürlich sofort seine Glatze in den Sinn. Die ist ja schon fast ein Markenzeichen geworden. Ich kann mir Infantino mit Haaren irgendwie gar nicht vorstellen.
1: Er hat Red Hair.
0: Der junge Gianni war ein Rotschopf mit Sommersprossen.
1: And I had these red, how do you call them?
2: Freckles.
1: Freckles.
2: Freckles.
1: Sorry?
2: Freckles.
1: Freckles? Yes, yeah, I don't even know the term.
0: Das erzählt er in einem Moment, in dem die ganze Welt zuschaut, kurz bevor die WM 2022 in Katar anfängt. Da sagt Infantino als Kind, da sei er gemobbt worden.
1: So I was bullied, of course, for that. Plus I was Italian, so imagine. Didn't speak good German.
0: Der heutige erwachsene Gianni redet gerne vom kleinen Gianni im Wallis mit italienischen Eltern, wie er ausgegrenzt worden sei und wie er fast ums Leben kam. Die Geburt von Gianni wird eingeleitet, 12 Tage vor dem eigentlichen Termin. Maria, seine Mutter, weiß, irgendetwas ist nicht in Ordnung. Bei der Kontrolle hat ein Arzt festgestellt, dass etwas mit dem Blut des Kleinen in ihrem Bauch nicht stimmt. Sie geht ins Spital in Brig. Am 23. März 1970 um 13.05 Uhr kommt der Kleine auf die Welt. Giovanni Vincenzo Infantino ist gut 3 Kilo schwer. Er wird seiner Mutter weggenommen. Gianni Infantino sei totgeweiht, wird es später heißen. Sofort wird dem Baby Blut entnommen. Es wird in einem Speziallabor untersucht. Spezialisten arbeiten verzweifelt 4 Tage lang, bis endlich klar ist, was die Blutgruppe des Babys ist. Der Vater sagt später, das Warten war fürchterlich. Es gibt offenbar nur 2 Menschen, die das kleine Baby retten können. 2 Menschen, die auch diese seltene Blutgruppe haben. Eine Frau in Belgrad, im damaligen Jugoslawien, und ein Mann in Bristol in Großbritannien. Beide sagen spontan zu. Per Flugzeug und Helikopter kommt das Blut ins Wallis, nach Brig. Dort liegt Gianni mit einer schweren Gelbsucht. Das Blut muss vollständig getauscht werden. Der kleine Gianni überlebt. Die Geschichte ist so spektakulär, dass der Blick damals auf der Titelseite darüber berichtet. Daraus zitieren wir hier auch. Und da steht in großen Buchstaben: «Schnelle Piloten retten Neugeborenem das Leben». Und ganz am Schluss: «Gestern durfte Maria Infantino ihren Giovanni erstmals in den Armen halten.»
3: «Era un coccolone, era un bravo bambino, era un piccolino.»
0: Knuddelig sei Gianni als Kind gewesen, erzählt seine Mutter SRF vor einigen Jahren.
3: «Sempre attaccato alla gonna mia o papà.»
0: Ein anhänglicher Bub, der gerne gespielt habe, auch allein.
3: «Veniva con noi, stava per terra a giocare, giocava tanto per terra anche da solo.»
0: Gianni Infantinos Mutter Maria kommt in den 1950er Jahren aus der Lombardei in die Schweiz. Hier lernt sie Giannis Vater Vincenzo kennen. Sie gründen eine Familie.
4: Ganz einfache, ganz liebe, arbeitsame Leute, die mit den damaligen Mitteln wirklich alles hat gemacht, für das ihr Kind später ihnen so einmal besser geht.
0: Erzählt ein Schulfreund von Gianni, Waldemar Schön.
4: Das ist so wie ein Klischee. Aber ich habe das wirklich so gefunden und so erfahren, dass da wirklich die Kinder im Mittelpunkt sind gestanden.
0: Gianni wächst mit 2 Schwestern auf, mit Mirella und Daniela. Sie sind beide um die 10 Jahre älter als er. Ein wichtiger Ort für die Familie ist der Bahnhof Brig. Die Eltern arbeiten hier in einem Kiosk.
4: Im Perro 1, oder? Perro 1 in Brig.
0: Im Perro 1 ist vor allem die Mutter tätig. Der Vater ist zudem Schlafwagenangestellter. Gianni wächst in einer Zeit auf, in der Fremdenhass in der Schweiz verbreitet ist.
4: Die Leute auf der Trottoir nicht sind auf die Zeit gegangen, weil Italiener sind gekommen, sondern Brusttemperette gemacht und in der Schüre zum Teil, dass die Lehrpersonen auf die italienischen Kinder in den Brick schaut und die in Klei gemacht.
0: Nur wenige Monate nach Giannis Geburt stimmt die Schweiz über die Schwarzenbach-Initiative ab. Wäre die angenommen worden, hätten auf einen Schlag 350.000 Ausländerinnen und Ausländer das Land verlassen müssen. 54% sind gegen die Initiative, sie wird abgelehnt. Aber doch, Gianni ist ein Kind in einem Land, in dem fast die Hälfte der Stimmbürger findet, er gehöre nicht hierher.
4: Man hat nie gesagt, du bist ein Italiener, du bist ein Dreckschink, oder? Es hat in Naters ganze Strassen gehabt, wo nur Italiener haben gewohnt. Die Italiener halt, die sind zusammengekriegt und halt eigene Gemeinschaften haben gegründet, eigene Clubs gehabt, eigene Vereine, weil sie den Zugang zu den Einheimischen eigentlich gar nicht haben gehabt. Und jetzt müssen wir sich vorstellen, du wachst in der Beziehung auf, bist eigentlich immer quasi ein Mensch zweiter Klasse. Und das wird dir auch gesagt.
0: Aber Gianni hat den Fußball.
5: Als Kleiner hat er mit so Plastiktierchen gespielt,
0: erzählt seine Schwester Daniela.
5: Da hat er auch immer so Mannschaften aufgestellt. Wenn ich mit ihm gespielt habe, musste ich die Gegenmannschaft sein. Aber der Elefant zum Beispiel im Goal, der Löwe in der Verteidigung, die Gazelle vorne. Und ich bin der, das Küken und die Henna und so die war. Ich habe natürlich schon immer verloren, das ist so, ja. Er hat schon gewusst, welche Tierchen dass er uns wählt und welche ich. Mhm.
0: Gianni sagt alles auf, was mit Fußball zu tun hat. Er liegt daheim auf dem Wohnzimmerboden. Am Fernsehen läuft die italienische Liga. Rund um ihn liegen Fußballzeitungen ausgebreitet, die Gazzetta dello Sport aus dem Kiosk der Eltern. Dazwischen irgendwo die Schulbücher. Seine Clubs sind der FC Sion und Inter Mailand. Gianni spielt als Kind und Jugendlicher auch selber Fußball, aber sein Fußballtalent fällt nicht wirklich positiv auf.
4: Beim Gianni ist wirklich sind zwei linke Beine. Und auf dem Fußballplatz war er sehr unentspannt gewesen. Das war immer so gewesen, weil da ist der Ehrgeiz durchgekommen. Zu kennen hätte er mit dem Ehrgeiz nicht mithalten können. Also weder technisch noch läuferisch noch konditionell. Riesenkämpfernatur. Aber zu kennen ist hinter dem Wellen schon ziemlich stark zurückgeblieben.
5: Er war nicht gerade der talentierte Fußballer. Er hat einmal von sich selber gesagt, ich hatte zwei linke Füße. Aber dafür einen guten Kopf. Ja. Und Fußball hat er nie so gut gespielt. Nein. Aber er hat immer so ein bisschen, überall, wo man ein bisschen gebraucht hat, ist er dann ein bisschen gesprungen, die letzten zwei, drei Minuten vom Spiel.
0: Gianni hat vielleicht zwei linke Füße, aber er kennt auch seine Stärken.
5: Was wir uns besinnen, ist, dass er mal einen Aufsatz geschrieben hat in der Primarschule. Mein Traumberuf, was ich werden möchte. Und er hat dann geschrieben, ich möchte gerne Fußballer werden oder Advokat vom Fußball. Aber wahrscheinlich eher Advokat vom Fußball.
0: Das finde ich schon bemerkenswert. Ich würde mal sagen, viele Kinder denken doch einfach an den Fußballstar und nicht wirklich an den Fußballjuristen. Gianni schlägt aber schon bald erste Pflöcke für die Karriere als Fußballfunktionär ein. Es ist die Gründung eines Vereins.
6: Das war FC Folgore,
0: erzählt Giannis Cousin Daniel Nellen.
6: Da war so eine Italo-Mannschaft, die ein Krümpelturnier gespielt hat. Und er war schon immer der Manager. Schon damals, ja.
0: Meine Kollegin Isabel Pfaff hat für diesen Podcast recherchiert, sich ganz intensiv mit Infantinos Leben und mit der FIFA auseinandergesetzt und sie ist nach Brig gereist, um Daniel Nellen zu treffen.
7: Hallo Herr Nellen, ich bin Isabel Pfaff. Ich glaube, der schön hat von mir gesprochen und ich habe sie ja auch schon mal angeschrieben.
0: Die Familie Infantino hat SRF vor Jahren ja noch sehr offen über Gianni erzählt, die Mutter, die Schwester, der Cousin. Das war 2016, kurz vor seiner Wahl zum FIFA-Präsidenten. Aber heute scheint es irgendwie schwierig zu sein, mit denen zu reden.
8: Ja, manchmal hatte ich das Gefühl, dass es fast so eine Art Familienabmachung gibt, dass man nicht mehr so offen mit Medien redet.
0: Dabei ist ja eigentlich schon noch erstaunlich, wie schnell du an die privaten Handynummern der Familienangehörigen gekommen bist.
8: Ja, das war irgendwie nicht das Problem.
7: Ich wollte Sie gerne fragen, ob Sie bereit wären, mit uns über Ihren Bruder zu sprechen.
8: Vor allem bei seiner Schwester Daniela hatte ich sogar den Eindruck, dass sie im ersten Moment auch sehr offen war.
7: Also, dass man wirklich was über die Person Infantino erfährt.
8: Ich habe ja gedacht, sie legt sofort auf, wenn eine Journalistin am Telefon ist. Aber sie hat mir eigentlich sehr freundlich Antwort gegeben, hat mir sogar ein paar Dinge über Gianni erzählt.
7: Ja, und das würden wir natürlich super gerne von jemand hören, der es am besten weiß.
8: Manche Familienmitglieder haben mir auch gesagt, sie würden gern erst nochmal Rücksprache mit Gianni nehmen, ob sie mit uns sprechen sollen oder nicht. Aber am Ende ist in allen Fällen leider nichts draus geworden.
0: Auch Gianni Infantino selbst haben wir natürlich angefragt.
8: Hallo, hier ist Isabel Pfaff vom Schweizer Radio und Fernsehen. Ich hoffe, ich spreche jetzt gerade mit Herrn Gianni Infantino. Wir versuchen schon lange, Sie zu erreichen für unseren Podcast.
0: Er wollte aber nicht abnehmen oder zurückrufen und die FIFA-Medienstelle hat uns immer wieder vertröstet. Ich finde das schon interessant. Damals, 2016, da haben Mutter, Schwester, Cousin alle ganz liebevoll über ihren Gianni geredet. Heute wollen sie nicht mehr mitmachen. Da scheint sich schon auch was verändert zu haben.
8: Giannis Cousin hat mir das auch recht explizit gesagt. Er meinte, eigentlich rede er total gerne über Gianni, über die Kindheit, Fußball, Jugend. Aber am Ende werde er eben dann doch immer negativ dargestellt in den Medien und daran will er sich nicht mehr beteiligen.
9: Aber du hast ja auch versucht, bei Fußballstars, die mit Infantino zu tun haben, die ihn auch gut kennen, zum Beispiel Pascal Zuberbühler, der ehemalige Nazi-Goalie, aber auch er wollte nicht reden zum Beispiel.
8: Ja, bei solchen Leuten, also bei bekannten Gesichtern aus der Fußballwelt, da hatte ich oft den Eindruck, die wollen sich mit Infantino nicht verscherzen. Er ist ja doch ein Machtfaktor, vor allem dann nicht, wenn sie beruflich mit der FIFA zu tun haben. Und andere, die haben offenbar Mühe, sich positiv zu äußern, weil die FIFA und Infantino in der Öffentlichkeit ja schon mittlerweile ein sehr schlechtes Image haben.
10: Ja, ein Grund ist sicher, dass sehr viele ihn gut finden, für ihn sympathisierend, die Wichtigkeit von der FIFA sehen, aber Angst haben, etwas Positives über ihn zu sagen.
8: Martin Schmidt ist das. Ich habe ihn im Wallis in Brieg getroffen. Er stammt aus Natas, war mal Trainer beim FC Thun, dann Trainer in der deutschen Bundesliga bei Mainz. Und er kennt Gianni Infantino seit vielen, vielen Jahren. Er ist ein Jugendfreund.
10: Ich glaube, dass bisher viele da Angst sind, sich über Gianni zu äußern. Darum sicher auch Kollegen, die noch an ihm dran sind, sich da vielleicht auch selber schützend, vielleicht sogar schon die Finger verbrannt haben mit Aussagen über ihn und nachher plötzlich jetzt geheißen, was, du findest das gut, was er macht und der dadurch vielleicht gesellschaftlich anders angesehen worden ist, weil es halt momentan so ein bisschen Art of the Game ist oder ein bisschen so Vogue ist, gegen FIFA zu lästern oder gegen FIFA und gegen Gianni. Und das ist bei mir am Anfang Gedanken sein, will ich mich dem Interview, dem Podcast stellen.
9: Martin Schmidt hat sich entschieden, er will gerne über Infantino reden, positiv über ihn reden, auch wenn er gewisse Dinge an ihm heute kritisch sieht. Um wirklich zu verstehen, woher Gianni kommt, wie er sich an die Macht gekämpft hat, müssen wir in seiner Geschichte aber nochmal etwas zurück, mit seinem Schulfreund Waldemar Schön ins Collegium Spiritus Sanctus.
4: Damals noch sehr, sehr, sehr, der Name setzt, katholisch geprägt gsi.
9: Im Collegium, im Gymnasium in Brieg, da lernen sich Waldemar Schön und Gianni Infantino kennen. Waldemar Schön hat auch schon für SRF Fußballspiele kommentiert und für die FDP politisiert. Man kennt ihn im Wallis. Er trägt eine Brille, hat eine Glatze wie Infantino und er hat das Gymnasium im gleichen Jahr wie Gianni abgeschlossen. Einige Fächer, Latein oder Geschichte oder Mathe, haben sie damals bei einem Pfarrer.
4: Und da hat schon das noch sehr eine starke Rolle, die moralische Art Schule zu geben und das Vermitteln von diesen katholischen Werten, was bei uns natürlich als Boccia oder als junge Männer nicht gerade immer so gut ist. Ach.
9: Gianni sei ein strebsamer, meistens konzentrierter Schüler gewesen und er muss sich in dieser Zeit in einem ganz neuen Umfeld behaupten, an der Eliteschmiede des Oberwallis.
4: Der ist dann in einer ganzen, in Anführungszeichen, Rechtsanwalts- und Doktorsöhnen halt schon ein bisschen müssen boxen, müssen durchsetzen. Oder das hast du dann zumindest das Gefühl gehabt. Ich glaube, das hat Gianni auch geprägt.
9: Nach dem Gymnasium geht Gianni nach Freiburg, er studiert Jura, Waldemar Wirtschaft und die beiden spielen weiter Fußball.
4: Er hat ja nicht aufgehört, weil es nicht ist gegangen, sondern er hat immer weitergefahren und hat immer gesagt, ja, das kann ich noch lernen, das kann ich noch lernen und hier kann ich noch verbessern.
9: Gianni pendelt zurück ins Wallis, auch dort geht's um den Fußball, um den FC Folgore, den Verein, den er in Brieg mitgegründet hat.
4: Er war der gute Geist der Mannschaft, das Mädchen für alles. Wenn du ein Trikot brauchst, wenn einer ein paar Schuhe braucht oder wenn einer das braucht, Gianni hat das organisiert. Trainingsmatch, Gianni hat das organisiert. Irgendwelche Theater mit irgendwelchen Spielplänen, Gianni hat das organisiert. Schiedsrichter, Gianni hat das organisiert. So ist das gelaufen. Und selber noch ein bisschen geshootet.
9: Auf dem Fußballplatz trifft Gianni auch auf Martin Schmidt, den späteren Bundesliga-Trainer, der bis heute mit Infantino Kontakt hat.
10: Ich war ganz ein junger Spieler, glaube ich, 19, 20-jährig. Ich war an dem Turnier von dem FC Folgore, hat da, glaube ich, gewonnen. Am Schluss einen Preis bekommen, weil ich, glaube ich, Torschützenkönig geworden. Und der Preis hat mir dann besagte Gianni Infantino übergeben, der ja 3 Jahre jünger ist als ich. Wenn ich mir gedacht habe, mit 17, 18 Jahren war er schon Präsident von einem Fußballverein hier, weil es ein kleiner war. Und das war eigentlich so der erste Ding, als ich ihn noch gesehen habe. wie weit er eigentlich trotz seiner jungen Jahre schon ist in seinem Denken und in dem allem. Und also er war schon damals ein bemerkenswertiger Typ gewesen, schon in der Jugend.
9: Gianni und Martin begegnen sich immer wieder beim Fußball, im Ausgang, über gemeinsame Freunde. Immer wieder überschneiden sich die Wege.
10: Er war eigentlich sehr ein anständiger, eher zurückhaltender Typ gewesen, nicht allzu extrovertiert. Also wirklich auch, dass man merkt, gute Erziehung aus einem guten Elternhaus. Er war eigentlich kein Prolet gewesen oder einer, der im Vordergrund war, sondern eigentlich sehr ein intelligenter, junger Typ, wo man gerne zugelassen hat, wo gerne weit gedacht hat, visionär gedacht hat, aber wo man in dem Alter halt noch nicht so wahrnimmt. Wahrscheinlich, wo im Nachhinein sagt man, ja, die Zeit ist eigentlich vorgegeben gewesen, in welche Richtung das geht.
9: Die beiden lernen sich als junge Erwachsene kennen, aber in Martin Schmidts Erinnerung sah Gianni schon damals aus wie heute. Kein Rotschopf, Haare weg.
10: Von da an, wenn ich ihn kenne, weiss ich, dass er die Frisur hatte wie heute. Also, man muss sogar sagen, Glatze kann bald mal. Ich kenne ihn ja fast ein Leben lang nur so mit der Glatze. Prägnant eigentlich für ihn. Und der Wiedererkennungswert dadurch sehr, sehr hoch. So wie ich ein Leben lang lange Haare habe, bis über die Schulter bringe. Was ja irgendwann auch ein Markenzeichen kann werden kann.
9: Gianni schafft die Abschlussprüfung, das Lizenziat, und damit ist er parat, um in der Fußballwelt professionell Fuß zu fassen. Er arbeitet dann zuerst bei verschiedenen Fußballverbänden.
8: Genau, da ist er dann in Italien, in Spanien, auch hier in der Schweiz. Und dann wird er Generalsekretär am Zentrum für Sportstudien in Neuenburg. Das ist so eine Art Kaderschmiede für Sportmanager, mitgegründet von der FIFA. Und da liegt irgendwie fast auf der Hand, dass er sich von dort aus auch mal bei der FIFA und bei der UEFA, dem Europäischen Fußballverband, bewirbt.
9: Aber es läuft eben nicht von Anfang an nur gut für ihn.
8: Nein, er kriegt sogar zuerst nur Absagen. Und offenbar, das hat er mal dem deutschen Magazin Spiegel erzählt, hat er sich das Ablehnungsschreiben der UEFA gerahmt und an die Wand gehängt. Und dann immer, wenn er einen neuen Job gekriegt hat, also wie die Karriereleiter etwas weiter hochgeklettert ist, hat er sich dann die neue Visitenkarte an diesen Rahmen geklemmt.
9: So als Ansporn irgendwie.
8: Ja, so habe ich das verstanden. Aber ich habe auch den Eindruck, dass er gleichzeitig auch kokettiert mit diesen Absagen. Also, dass er das irgendwie sehr bewusst erzählt. So wirkt das zumindest, wenn man die frühen Interviews mit ihm liest.
9: Mich dünkt schon auch, er will irgendwie schon früh das Narrativ über sich selbst irgendwie prägen, beeinflussen, also wie man ihn öffentlich wahrnimmt, wie über ihn berichtet und geredet wird.
8: Ja, er wiederholt auch gewisse Aussagen und Anekdoten immer wieder. Also dieses Beispiel, dass er kein guter Fußballer gewesen sei, diese beiden linken Beine, das sagt er so oft und mittlerweile sagen es ja auch viele andere über ihn.
9: Gut, vielleicht stimmt's auch einfach. Vielleicht kann er einfach nicht gut Fußball spielen, dann muss man das halt auch sagen.
8: Ja, das kann sein und sind sich ja auch viele einig durchaus. Aber ich finde schon auffällig, wie und wie oft er davon erzählt. Also er spricht ja häufig über eigene Niederlagen, schwierige Zeiten, über seine Migrationsgeschichte, dieses Mobbing in der Kindheit, die roten Haare, die Sommersprossen. Manchmal nutzt er das auch, um von Kritik abzulenken. Aber manchmal, finde ich, schwingt da auch mit, dass er das alles ja auch überwunden hat. Also eine klassische Aufsteigergeschichte.
9: Und diese Geschichte nimmt im Jahr 2000 so richtig Fahrt auf. Gianni Infantino bekommt seine erste Festanstellung im großen Fußballbusiness bei der UEFA. Er arbeitet da in verschiedenen Jobs und steigt bald auf. Er wird Leiter der Rechtsabteilung, eigentlich der Advokat des europäischen Fußballs. Und Fußballfans nehmen ihn 2009 erstmals so richtig wahr.
1: And we still have Germany, Italy and England, so let's shuffle a little bit.
9: Gianni ist der UEFA-Generalsekretär und damit die Losfee bei den Auslosungen für die Champions League und die EM. Er steht da auf der Bühne und rührt in Kübeln mit kleinen Bällen, wo die Namen der Teams draufstehen.
11: To our city presidents, please welcome UEFA General Secretary Gianni Infantino.
1: Thank you, Olga. Thank you, Piotr. Mitaju, welcome.
9: Sein Sprachtalent fällt sofort auf.
1: This will be a nice group. Das ist ein guter Group, eh?
9: Er wechselt von Englisch auf Französisch, sagt auch mal ein Wort auf Polnisch oder einen Satz in Portugiesisch. 6 Sprachen kann Gianni fließend. Er zeigt sein Fußballwissen, zwinkert in die Kamera, charmant, macht auch mal irgendwelche Sprüche.
1: I hope you have listened carefully to the technical explanation because I'm not going to repeat it.
9: Er wirkt sympathisch und locker, auch etwas lausbubenhaft. Und seine Freunde und die Menschen im Oberwallis, natürlich auch Martin Schmidt, die freuen sich mit und für Gianni.
10: ergriffen, ein riesen Stolz, dass natürlich geschaut, dass hier ein Brieger Gianni das da moderiert, hat das auch eloquent gemacht, vielsprachig. Und das ist natürlich noch jedem können sagen, ich kenne es, gell? Das ist ja immer noch so. Und ich kenne es sogar, ich habe mit ihm noch. Und zumal war jeder Kollege von ihm und so. Aber das ist schon irgendwie Stolz und Bewunderung. Und dann natürlich auch die Begeisterung, dass ein Oberwalliser neben dem Blatt, der hat mich auch schon diesen Stolz gelebt. Da noch einer kommt, der jetzt in der FIFA, in der UEFA, hast du das Gefühl gehabt, als Oberwalliser, hast du das Gefühl gehabt, da hat Oberwallis regiert die Fußballwelt, gell?
9: Gianni Infantino steht mit Weltfußballern auf der Bühne, aber damit gibt er sich nicht zufrieden. Er will Chef des Weltfußballs werden.
1: Das ist der Zeitpunkt oder in einem schwierigen Moment für die FIFA und für den Fußball, den kann man nicht zulassen.
9: Die FIFA steckt in der größten Krise ihrer Geschichte.
12: Widespread corruption and bribery in soccer's governing body.
9: Sepp Blatters Posten wird frei, Infantino bringt sich in Position, aber er hat schlechte Karten, denken sich seine Freunde.
10: Name Fischer kommt jetzt nicht ein Brieger.
9: Trotzdem kämpft sich Gianni Infantino an die FIFA-Spitze, an die Macht.
1: And I want to be the president of all of you.
9: Aus einer Oberwalliser Bekanntschaft wird eine Rivalität.
13: Fischer und Brieger ist ja so wie Zürich und Basel, was haben wir jetzt gegeneinander?
9: Wie würdet ihr denn beschreiben?
13: Ich würde den noch nicht beschreiben. Ich nehme mir die Zeit nicht.
9: Ein bisschen etwas über Infantino will uns Sepp Blatter dann doch erzählen. In der nächsten Folge.
13: Und damals sind wir im Fußball viel stärker gewesen als Brieger.
9: Das war Folge 1 von König Gianni, die Infantino-Story. 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Recherche Isabel Pfaff, Produktion Oliver Carrison, Mitarbeit Lea Sager und SRF Recherche und Archive, Sounddesign Roland Fatzer, ich bin Raphael Günther.

0: die Nachrichten von SRF um 4 mit David Burkhardt. Aus der ukrainischen Hauptstadt Kiew werden massive russische Luftangriffe gemeldet. Der Stadtpräsident von Kiew, Vitali Klitschko, schreibt auf Telegram von mehreren Bränden und getroffenen und eingestürzten Gebäuden. Zudem sei in verschiedenen Stadtteilen der Strom ausgefallen. Laut Klitschko wurden mindestens 14 Menschen bei den russischen Angriffen verletzt. Vor den Angriffen hatten die Behörden die Menschen in Kiew aufgefordert, sich in Sicherheit zu bringen. Auch aus anderen ukrainischen Städten werden russische Angriffe gemeldet. Nach Behördenangaben gab es in der Stadt Dnipro 4 Todesopfer und mindestens 16 Verletzte. Das Nachbarland Polen hat seine Luftabwehr in Alarmbereitschaft versetzt. Am Wochenende hatte der ukrainische Präsident Volodymyr Zelensky vor einem weiteren massiven russischen Angriff gewarnt. Zu weiteren Meldungen in der Übersicht. Gut zwei Monate nach den Wahlen in Dänemark steht nun offenbar eine neue Regierung im dritten Anlauf. Die amtierende Ministerpräsidentin Mette Frederiksen erklärte am Abend, sie habe eine Minderheitsregierung aus 4 Mitte-Links-Parteien gebildet. Sie habe den König über die Regierungsbildung informiert. Mette Frederiksen wird damit zum dritten Mal dänische Ministerpräsidentin. Und vor der Küste Kalabriens in Süditalien hat es in großer Tiefe ein starkes Erdbeben gegeben. Laut der US-Erdbebenwarte erreichte das Beben eine Stärke von 6,2 und ereignete sich in einer Tiefe von 250 Kilometern. Laut Erdbebenwarte waren die Auswirkungen des Bebens wegen der großen Tiefe begrenzt. Über Schäden gibt es bislang keine Meldungen. Wer in der britischen Hauptstadt London normalerweise mit der U-Bahn zur Arbeit oder zur Schule fährt, muss heute allenfalls mehr Zeit einrechnen oder sich dann eine Alternative suchen. Bei der London Underground wird heute gestreikt. Auch für übermorgen sind Streiks angekündigt. Dazu aufgerufen hat die Transportgewerkschaft. Hintergrund sind Änderungen der Arbeitszeiten. Diese könnten laut Gewerkschaft zu längeren Arbeitszeiten und größerer Erschöpfung führen. Die Londoner Verkehrsbehörde zeigt sich vom Streik enttäuscht. Aus ihrer Sicht gab es bei Verhandlungen bereits Zugeständnisse. Wegen des Streiks ist heute und übermorgen im Londoner Verkehr mit grossen Beeinträchtigungen zu rechnen. Damit zu den Wetteraussichten. Heute ist es zunächst teils sonnig, dann aufkommende Regengüsse und zum Teil gibt es auch kräftige Gewitter, dies bei 22 Grad. Das waren Nachrichten von Radio SRF, verantwortlich David Burkhardt.
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2: Israel dringt im Libanon immer weiter vor und hat eine strategisch wichtige Festung erobert. Wir sagen, welche Bedeutung der Vorstoß hat. Der Messerangriff von Winterthur hinterlässt auch Verunsicherung. Was löst so ein Vorfall im öffentlichen Raum bei uns Menschen aus? Eine Traumapsychologin ordnet ein. Und in Somalia war die Piraterie lange Zeit unter Kontrolle. Nun wurden wieder mehrere Schiffe gekapert. Wir fragen, warum die Piraten ausgerechnet jetzt zurück sind. Sie hören die Sendung 4x4 vom Montag. 4x4, das sind ausgewählte Themen von SRF 4 News. Am Mikrofon ist Manuel Fasol. Die israelische Armee ist am Wochenende im Libanon vorgerückt und hat eine historische Festung unter ihre Kontrolle gebracht. Trotz einer Waffenruhe, die seit rund 1,5 Monaten gilt. International hat das für besorgte und kritische Reaktionen gesorgt, etwa vom deutschen Außenminister Johann Wadephul oder von Frankreichs Präsident Emmanuel Macron. Anna Trechsel ist Auslandredaktorin und befasst sich bei SRF mit dem Nahen Osten. Nicolas Malzacher hat sie gefragt, welche Bedeutung diese Eroberung für Israel hat.
3: Tatsächlich sind die Kreuzfahrerburg Buffer und die Hügelkette durchaus strategisch bedeutsam und das Hissen der israelischen Fahne auf der Burg gestern war symbolisch wichtig für die Israeli. Allerdings hatte die israelische Armee die Burg bereits in früheren Jahren besetzt, von 1982 bis ins Jahr 2000, als sich die israelische Armee aus dem Südlibanon zurückzog und die Besetzung aufgab. Es stellt sich ganz grundsätzlich die Frage, ob diese Bodenoffensive und die Eroberung der Burg für Israel eine strategische Wende bringen können. Die größte Bedrohung, die von der Hisbollah heute ausgeht, die kommt aus der Luft in Form von fiberoptischen Drohnen, die Angriffe bis in 20 oder sogar 50 Kilometern Reichweite fliegen können. Das Errichten einer sogenannten Sicherheitszone, die die Israeli anstreben, die ist vor diesem Hintergrund nicht unbedingt zielführend.
4: Also es ist nicht ganz eindeutig, wie viel das wirklich bewirken könnte, militärisch, aber auf jeden Fall symbolisch wirksam, haben Sie gesagt, vielleicht auch politisch?
3: Premierminister Benjamin Netanyahu hat sich gestern fast schon euphorisch geäußert zur Eroberung der Beaufort-Festung. Er betonte, Israel sei stärker und vereinter denn je zurückgekehrt zur Burg und er kündete außerdem an, die Armee werde die Bodenoffensive nochmal ausweiten. Innenpolitisch ist Netanyahu sehr stark unter Druck. Er hat der Bevölkerung schon mehrmals versprochen, die Bedrohung durch die Hisbollah ein für alle Mal zu beseitigen. Besonders die Einwohnerinnen und Einwohner Nordisraels wollen eine Rückkehr zur Normalität. Sie leiden seit fast 3 Jahren phasenweise unter Dauerbeschuss aus dem Libanon. Aber sie haben wenig Vertrauen in Netanyahus Versprechungen. Im September oder Oktober stehen Wahlen an in Israel und Netanyahu hofft, dass er mit dieser Offensive politisch punkten kann.
4: Verschiedene europäische Länder beobachten genau, wie Israel vorgeht im Libanon, zeigen sich teils besorgt. Johann Wadefuhl in Deutschland ist nicht der Einzige. Gleichzeitig sollen jetzt aber die USA laut Insidern daran sein, einen Anlauf zu nehmen für eine neue Waffenruhe zwischen Israel und der Hisbollah. Für wie realistisch halten Sie das?
3: Ich denke nicht, dass das sehr realistisch ist. Außenminister Marco Rubio hat am Sonntag mit dem libanesischen Präsidenten Joseph Aoun und dem israelischen Premier Netanyahu telefoniert. Laut amerikanischen Quellen soll gemäß diesem US-Vorschlag zuerst die Hisbollah alle Angriffe auf den Norden Israels einstellen und im Gegenzug würde Israel dann auf eine Eskalation in Beirut verzichten. So hat es die Nachrichtenagentur Reuters formuliert. Und das ist letztlich eine ziemlich direkte Drohung. Wie gesagt, gilt ja seit Mitte April theoretisch bereits eine Waffenruhe. Nur wurde die zumindest im Süden Libanons gar nie eingehalten. Es ist offensichtlich, dass die USA den Israeli bis jetzt freie Hand im Süden geben, aber Zurückhaltung bei Angriffen auf die Hauptstadt Beirut fordern. Dieser neue US-Vorschlag erwähnt jetzt also die Möglichkeit, dass Beirut bald wieder stärker angegriffen werden könnte, sollte die Hisbollah den Vorschlag nicht annehmen. Doch für diese dürfte dieser Vorschlag inakzeptabel sein. Der libanesische Parlamentspräsident Nabih Berri, der Hisbollah nahesteht, der hat die US-Bedingungen schon zurückgewiesen und fordert seinerseits, zuerst müssten die Israeli das Feuer einstellen. Die Fronten sind also verhärtet.
2: Informationen von Auslandredaktorin Anna Trechsel. Die Messerattacke vom vergangenen Donnerstag in Winterthur lässt wohl kaum jemanden kalt. Ein Mann hat am Bahnhof mit einem Messer 3 Personen verletzt, eine davon schwer. So eine Tat an einem öffentlichen Platz mitten am Tag, das kann ungute Gefühle auslösen oder dazu führen, dass man sich im öffentlichen Raum weniger sicher fühlt. Rosmarie Barwinski ist Psychotherapeutin und Expertin für Psychotraumatologie und leitet das Schweizer Institut für Psychotraumatologie in Winterthur. Romana Kaiser hat sie gefragt, was denn diese Unsicherheit genau auslöst.
5: Ich denke, der Aspekt, dass es wirklich ein bekannter Raum ist, ein öffentlicher Raum, wo man vielleicht täglich schon umgestiegen ist oder täglich hin muss. Und das an so einem bekannten Ort, der vermeintlich ja unsicher ist und zu unserem Leben gehört, dass dort so etwas geschehen kann. Ich glaube, das löst eine große Erschütterung aus und geht wirklich einher mit diesem Gefühl, ja, sowas kann einem ja auch passieren. Normalerweise denke ich, lebt man in so einer Art illusorischem Sicherheitsgefühl und Traumata, schlimme Dinge, die sind immer weit weg oder passieren anderen. Und jetzt erlebt man, es könnte ja auch mir passieren. Das geht schon sehr nah.
6: Eben Sicherheitsgefühl beeinträchtigen, sagen Sie. Wie soll man denn damit umgehen, mit diesen Gefühlen, wenn die plötzlich da sind, wenn man sich unsicher fühlt jetzt an einem Bahnhof oder an einem öffentlichen Platz?
5: Im Prinzip kann man ja eigentlich sagen, das könnte ja überall passieren. Das könnte auch zu Hause passieren, an jedem Ort. Aber wir Menschen funktionieren so, dass wir uns eigentlich deswegen ein illusorisches Sicherheitsgefühl geben, dass wir überhaupt angstfrei leben können, dass wir uns überhaupt in der Welt bewegen können. Und wenn jetzt plötzlich aber so nah so etwas geschieht, dann wird uns bewusst, wie zufallsabhängig eigentlich das Leben sein kann. Und das ist, glaube ich, diese Erschütterung. Und wenn Sie sagen, wie soll man damit in Zukunft umgehen? Im Prinzip müssen wir uns dieser Unsicherheit stellen. Es ist manchmal Glückssache, ob uns jetzt etwas zustößt oder nicht. Und wir haben es tatsächlich nicht vollständig in unserer Hand. Und das ist eine sehr unangenehme Vorstellung.
6: Aber gibt es irgendwas, vielleicht einen Tipp, was man unternehmen kann oder was konkret auch helfen kann, dieses Sicherheitsgefühl wieder zu finden, dass ich auch ohne Angst wieder an einen Bahnhof gehen kann?
5: Ich glaube, wichtig ist, dass es einem überhaupt mal bewusst wird. Dass man merkt, oh hoppla, das macht etwas mit mir, das erschüttert mich. Und eben der Bahnhof ist nicht der Ort, der eigentlich besonders gefährlich ist. Es könnte eben auch auf einer Straße oder sonst wo geschehen. Wir leben eigentlich so in einer, sagen wir so, einer Bubble. Uns kann nichts passieren, aber es kann überall passieren. Was nicht bedeutet, dass ich ständig in Angst und Schrecken sein muss, sondern ich glaube, wir müssen mit dieser Unsicherheit einfach leben. Das gehört zu unserem Dasein, sage ich mal so. Und da haben wir es ein Stück weit, wie gehen wir mit dieser Ohnmacht um? Ne?
6: Und haben Sie da einen konkreten Tipp? Also ich finde, es klingt natürlich einleuchtend, aber trotzdem, ich meine, mit dieser Ohnmacht leben zu lernen, wie macht man das?
5: Wir leben ja immer mit dieser Ohnmacht, nur sie ist uns in der Regel nicht so bewusst. Und durch so eine Erfahrung wird es einem wieder bewusster, will ich mal so sagen. Aber in der Regel ist es so, dass sehr schnell diese Angst wieder verfliegt, dass man in dem Moment den Schreck hat und realisiert, ja, das könnte mir auch passieren. Aber in der Regel verfliegt diese Angst sehr schnell und wir kehren wieder zum Alltag zurück. Ich glaube, es braucht nicht spezielle Techniken, um mit dieser Ohnmacht oder Unsicherheit umzugehen, sondern in der Regel stellt sich dieses Sicherheitsgefühl wieder von ganz alleine an. Also es braucht vielleicht ein paar Stunden oder ein paar Tage, aber wenn nicht große Vorbelastungen da sind, kehren Menschen automatisch zu ihrem Alltag zurück.
6: Also Zeit hilft, sagen Sie. Wie ist es mit der Statistik? Sie haben es vorhin selber angetönt, der Bahnhof selber ist eigentlich statistisch gesehen gar nicht ein so gefährlicher Ort. Also die statistische Wahrscheinlichkeit, Opfer zu werden einer solchen Tat, ist ziemlich klein. Kann das helfen?
5: Auf jeden Fall. Weil um sich zu beruhigen, braucht man ein Stück weit ja auch Realität. Und solche Statistiken oder solche Aussagen helfen sicher ein Stück weit, auch irrationale Ängste zu mildern. Ne?
6: Und was vielleicht zum Schluss noch, wenn jetzt die Angst mal doch zu groß wird und man merkt, ja nein, jetzt Zeit ist zwar vergangen, aber ich fühle mich einfach nicht wohl am Bahnhof, ich kann nicht mehr ohne Unsicherheit rausgehen. Wann merkt man, dass die Angst zu groß ist und wo und wie kann man sich da Hilfe holen?
5: Ich denke, wenn das wirklich jetzt nach Tagen immer noch nicht verschwindet und man spürt, oh, die Angst lässt auch nicht nach oder es kommen sogar noch mehr Ängste hinzu, vermutlich ist da eine Vorgeschichte da, wo man ungute Erfahrungen vorher im Leben gemacht hat. Und dann kann es manchmal notwendig sein, dass man sich vielleicht an eine Beratungsstelle oder sogar an einen Therapeuten, Therapeutin wendet. Wenn man spürt, diese Ängste fangen an, dass man sich im Leben einschränkt. Dann, glaube ich, brauche es fachkundige Hilfe.
7: Sagt Rosmarie Barwinski. Sie ist Psychotherapeutin und Expertin für Psychotraumatologie. Die Piraten sind zurück vor der Küste von Somalia. Jahrelang haben sie Handelsschiffe angegriffen und Milliardenschäden verursacht. Dann wurde es ruhig um die Piraterie in

0: Mit dem Beginn des Gaza-Krieges, da haben die mit dem Jemen verbundene Houthi-Milizionäre aus Rache Schiffe angegriffen, die mit Israel in Verbindung standen. Und das hat die maritimen Kräfte im Roten Meer insgesamt verschoben, beziehungsweise eben Kräfte, Marineeinheiten gebunden. Und schon damals haben kleinere Piratengruppen begonnen, diese Ablenkung wieder für Angriffe zu nutzen und sozusagen zu testen, was möglich ist. Und gleichzeitig waren die Antipirateriemaßnahmen etwas zurückgefahren worden, eben weil sie sehr erfolgreich gewesen waren zwischendurch und weil es auch andere Prioritäten etwas gab im Roten Meer. Und man hat zum Beispiel auch die EU-Antipirateriemission Atalanta etwas neu ausgerichtet, neue Aufgaben gegeben, weil man eben glaubte, man hätte das Problem einigermaßen im Griff, was man ja auch hatte. Und dann noch ein wichtiger Grund, die Lage in Somalia hat sich jetzt strukturell über die Jahre nicht geändert, also nicht verbessert.
1: Eben, wir hören jetzt wieder von Vorfällen mit auch Lösegeldforderungen in Millionenhöhe. Wie lukrativ ist denn die Piraterie in dieser Region nach wie vor?
0: Ja, also ich würde mal sagen, das hat auch da absolut nicht das Niveau dieser Phase zwischen 2008 und 2012, wo ja auch eben wirklich teils Lösegelder von mehreren Millionen US-Dollar auch wirklich gezahlt worden sind. Ich würde sagen, im Moment ist das eher noch so, dass die Piraten hoffen, wenn sie Glück haben, dann wäre es so wie der Jackpot. Und dann hat es natürlich ein Vielfaches des Wertes, dass sie in irgendeiner Weise ansonsten in Somalia verdienen können. Aber erstmal waren die Überfälle, also von denen ich mitbekommen habe, die waren jetzt auch nicht so lukrativ. Und Atalanta dann auch teils einfach durch die Präsenz. Also wenn da so ein Kriegsschiff aufläuft, das macht schon Eindruck. Also da sind auch schon einige Übergriffe dann mehr oder weniger abgebrochen worden, wenn dann die Marine kommt.
1: Piraterie ist nach wie vor ein Problem. Was sagt das über den Zustand des somalischen Staates aus?
0: Ja, der Staat ist erkennbar immer noch sehr, sehr schwach. Und das Gleiche gilt für die Armee. Beides trotz jahrelanger Bemühungen vieler Staaten um das Gegenteil. Also der somalische Staat war ja Anfang der 90er Jahre komplett kollabiert und seitdem haben sich verschiedene internationale Bünde wie die Afrikanische Union, Europäische Union, aber auch einzelne Staaten bemüht, den beim Staatsaufbau zu unterstützen, auch die Vereinten Nationen. Man ist auch ein bisschen vorangekommen, aber eben der Staat ist schwach und dasselbe gilt auch für die Armee. Da gab es auch viele Staaten und auch die Europäische Union und andere, die sich um Ausbildung und Training und so weiter bemüht haben, mit mäßigem Erfolg, wie man sieht. Und im Moment verliert der Staat sogar eher wieder an Zusammenhalt und damit an Stärke, weil der Zentralstaat in Mogadischu mit etlichen Bundesstaaten im Konflikt ist und damit der Staat eben vor einer neuen extremen Zerreißprobe steht.
1: Ja, wie stark kontrolliert denn die Regierung in der Hauptstadt Mogadischu das Land wirklich?
0: Ja, kaum. Also ich war ja kürzlich nochmal da und ja, also Mogadischu hat sich wirklich beeindruckend entwickelt, das muss ich tatsächlich sagen. Aber also noch immer braucht man Sicherheitseskorten, also oder jedenfalls ist extrem angeraten als weiße Ausländer. Und diese Sicherheitsbegleiter, die werden schon unruhig, wenn man auch nur in die Nähe des Stadtrandes von Mogadischu kommt, weil sie wissen, dass danach die Kontrolle nicht mehr dicht ist, eben über die Al-Shabaab-Miliz. Also das heißt, diese islamistische Al-Qaida-nahe Miliz kontrolliert immer noch große Teile der ländlichen Gebiete und ist militärisch auch wieder ziemlich nah an die Hauptstadt rangerückt.
1: Ja, welche Rolle spielen da Armut und fehlende Perspektiven an der somalischen Küste für die Piraterie?
0: Ja, eine extreme Rolle. Das war schon während der ersten Hochphase der Piraterie so. Da haben dann die Piraten auch sehr deutlich gemacht oder argumentiert damit, dass eben auch, weil der Staat so schwach ist und auch zum Beispiel die Küste und damit auch die Fischgewässer nicht verteidigt, also dass sie noch ihre letzte Einnahmequelle, die Fischerei, verlieren würden an die internationalen Fangflotten. Und ja, die wirtschaftliche Lage hat sich nicht verbessert. Es ist auch nicht viel investiert worden, zum Beispiel in wirtschaftlichen Aufbau. Also die Armut ist immer noch ein riesiges Problem.
1: Was müsste sich denn politisch oder wirtschaftlich ändern, damit diese Piraterie vor Somalia nicht wieder zu einem dauerhaften Problem wird?

0: Ich glaube, da gibt es mehrere Faktoren. Das eine ist natürlich, dass der staatliche Rahmen in Somalia endlich tatsächlich stabil werden müsste. Das ist jetzt keine neue Erkenntnis. Das versucht man ja oder versuchen ja auch die internationalen Länder, Akteure und so weiter zu erreichen. Also eben tatsächlich eine funktionierende Küstenwache aufzubauen, Strafverfolgung konsequent zu machen und die Piraten dann auch eben zum Beispiel an Land wirksam zu verfolgen zu können. Bei diesen Dingen können internationale Kräfte unterstützen, aber sie können und sollten auch langfristig nicht die Hauptlast der Sicherheit tragen. Und der somalische Staat ist da immer noch nicht sozusagen in dieses Vakuum reingegangen. Und natürlich gleichzeitig müssten wirtschaftliche Chancen stärker aufgebaut werden für die Leute, sonst bleibt Piraterie für einige Gruppen immer noch attraktiv. Und tatsächlich, Somalia hat Ressourcen, also zum Beispiel eine unglaublich lange Küstenlinie mit sehr, sehr reichen Fischgründen, wo noch relativ wenig von genutzt wird. Aber eben auch für solche Investitionen braucht es natürlich einen stabilen Staat und Rechtssicherheit und dergleichen mehr, um Investoren anzuschaffen.
1: Ja, abschließend, Bettina Rühl, Somalia ist eben nicht erst seit gestern in einer prekären Lage. Es gibt da seit Jahren Bemühungen, auch internationale. Warum bessert sich die Situation offenbar nicht?
0: Also ich würde schon sagen, es hat sich etwas getan, wenn man bedenkt, wo Somalia herkommt. Ich habe es ja angedeutet, also aus einer Situation, wo Anfang der 90er Jahre die Regierung, Zentralregierung komplett zerstört war und in den Kriegsjahren danach auch sozusagen die Infrastruktur zum Beispiel in der Hauptstadt und drumherum zerstört wurde. Also von dort gesehen bin ich immer wieder beeindruckt, was sich seitdem getan hat. Aber es ist halt auch so, dass die teils erheblichen wirtschaftlichen Gewinne, die da jetzt erwirtschaftet werden, zum Beispiel auch nicht umverteilt werden. Also die Gesellschaft, die da jetzt entstanden ist, die ist krass ungleich, was eben ja auch wieder destabilisierend sein kann. Also tatsächlich, glaube ich, müssten Chancen besser verteilt werden und müsste der Staat etwas regulierender eingreifen. Das ist jetzt auch natürlich eine politische Frage, wie man das so sieht, aber mir scheint das so, wo eine krasse Ungleichheit auch entstanden ist. Also mehr teilen, sodass auch Bevölkerungsgruppen, die da am Rand stehen, etwas mehr Möglichkeiten haben, sich zu entwickeln.
2: Das sagt Bettina Rühl, sie ist freie Afrika-Korrespondentin. In 10 Tagen beginnt die Fußball-WM in den USA, Mexiko und Kanada. Und in den Ehrenlogen der Stadien wird er immer wieder zu sehen sein, FIFA-Präsident Gianni Infantino. Er hat den Fußball-Weltverband zu einem der mächtigsten und kommerziell erfolgreichsten Sportimperien ausgebaut, ist aber wegen seiner Nähe zu umstrittenen Politikern in der Kritik. Im Podcast News Plus Hintergründe geht es ab heute um die Herkunft des Wallisers Gianni Infantino und seinen Weg an die Macht. Isabel Pfaff ist eine der Macherinnen des Podcasts. Sie hat den Werdegang von Gianni Infantino recherchiert und war unter anderem in seiner Heimat im Wallis unterwegs. Martina Koch hat sie gefragt, wie die Menschen in Infantinos Heimat reagiert haben, als sie für die Recherche angefragt haben.
3: Also es war nicht so, dass ich in Brieg, wo er ja geboren ist, gleich mit offenen Armen empfangen wurde. Es war nicht so leicht, Gesprächspartner zu finden. Infantino scheint keiner zu sein, über den man sich mal eben so öffentlich äußert. Es war vor allem schwierig, Menschen zu finden, die Infantino nahestehen und reden wollen. Wir haben es recht hartnäckig bei seiner Familie versucht natürlich, bei seiner Schwester, bei seinem Cousin. Aber da hatte ich fast den Eindruck, dass man sich wie so ein bisschen als Familie abgesprochen hat. Also nicht mehr mit Medien reden oder nicht mehr als nötig. Gianni Infantinos Cousin hat es mir auch ganz offen gesagt, er habe keine Lust mehr, sich an der meist negativen Berichterstattung zu beteiligen. Das war 2016, als er gerade frisch gewählt war, noch ganz anders. Da gab es schon noch sowas wie Stolz in der Region. Eine Bäckerei in Brieg hat sogar ein Gianni-Brot rausgebracht. Und die Familie gab auch ziemlich offen Auskunft, damals auch gegenüber SRF. Und heute findet man eher kritische Stimmen als jetzt Verteidiger von Infantino.
4: Am Schluss gab es ja dennoch einige Freunde und Wegbegleiter, die mit Ihnen gesprochen haben. Was haben Sie da erzählt bekommen?
3: Ja, wir konnten nach langem Suchen schließlich mit zwei Jugendfreunden sprechen. Einmal mit Waldemar Schön. Er ist mit Gianni zur Schule und später auch zur Uni gegangen. Und dann auch mit Martin Schmidt, dem Fußballtrainer aus Nathas ursprünglich, der auch mal Bundesliga-Trainer war. Er kennt Gianni vom Fußball früher. Er hat bei den Grümpelturnieren mitgespielt, die Infantino als Jugendlicher organisiert hat. Und ich glaube, es ist kein Zufall, dass diese beiden mit uns gesprochen haben. Sie gehören nämlich nicht zu Gianni Infantinos engsten Freunden, soweit wir wissen. Die reden nämlich höchstens im Hintergrund mit Medien. Und sie sind beruflich, obwohl beide im Sportgeschäft zu Hause sind, also der eine als Trainer und der andere auch lange als Sportjournalist, sie sind beruflich zurzeit unabhängig, können sich also einigermaßen frei äußern. Denn das hat man gemerkt bei der Recherche. Der Einfluss von Infantino und von der FIFA ist einfach groß. Auch deswegen sind wahrscheinlich viele unserer Gesprächsanfragen ins Leere gelaufen, schätze ich.
4: Wie kann man sich das denn vorstellen? Wie viele Leute haben Sie angefragt?
3: Also ich habe mal nachgezählt, es waren knapp 30 Leute, also Weggefährten, heutige Mitarbeiter, frühere Mitarbeiter, Experten. Mit etwa der Hälfte konnten wir am Ende sprechen und da nochmal mit der Hälfte on the record. Und ich habe das gerade auch bewusst in der männlichen Form gesagt. Ich glaube, ich habe noch nie eine so männerlastige Recherche gehabt. Wir haben zwar auch Frauen angefragt, ich glaube insgesamt 3, aber es wurde nichts draus. Und das zeigt, glaube ich, ganz gut, nach wie vor ist der Fußball ein Männergeschäft.
4: Gianni Infantino selbst wurde ja 2009 Generalsekretär des Europäischen Fußballverbands, der UEFA, dann 7 Jahre später 2016 Präsident der FIFA, und sein Weg als Spitzensportfunktionär ist von größeren und kleineren Skandalen gepflastert. Wie ist das Podcast-Team da bei der Recherche vorgegangen?
3: Ja, das war tatsächlich eine der größten Herausforderungen. Denn einerseits war es ja nicht unser Anspruch, wirklich investigativ zu recherchieren und quasi exklusive News zu berichten, sondern wir wollen in dem Podcast Infantinos Leben erzählen, seinen Aufstieg. Aber andererseits gehören eben die Skandale und die vielen Vorwürfe an ihn und die FIFA zu der Geschichte absolut dazu und dürfen natürlich nicht unter den Tisch fallen, auch wenn juristisch bislang nichts an Infantino hängen geblieben ist.
4: Und haben Sie auch versucht, mit Gianni Infantino selbst zu sprechen?
3: Ja, natürlich. Das war, glaube ich, meine allererste Anfrage, die ich rausgeschickt habe im Dezember noch. Aber wir haben von der FIFA-Medienstelle ganz lange erst gar nichts gehört. Dann kam mal ein Anruf mit Rückfragen und dann haben sie uns eigentlich nur noch vertröstet, bis es zu spät war. Ein paar Fragen hat die Medienstelle dann schriftlich beantwortet, aber das war's. Allerdings haben wir es trotzdem geschafft, ganz kurz direkt mit Infantino zu sprechen, etwa 20 Sekunden lang, aber mehr verrate ich dazu nicht, sondern empfehle, den Podcast zu hören.
2: Sagt Isabel Pfaff. Sie ist eine der Macherinnen des niegelnagelneuen Podcasts König Gianni, die Infantino-Story von News Plus Hintergründe. Ab sofort zu hören auf srf.ch/audio. Das war die Sendung 4x4 vom Montag. Die Sendung ist am Montagvormittag aufgezeichnet worden. 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

0: Die Nachrichten von SRF um 16:30 mit David Burkhardt. Aus der ukrainischen Hauptstadt Kiew werden massive russische Luftangriffe gemeldet. Der Stadtpräsident von Kiew, Vitali Klitschko, schreibt auf Telegram von mehreren Bränden und getroffenen und eingestürzten Gebäuden. Zudem sei in verschiedenen Stadtteilen der Strom ausgefallen. Laut Behördenangaben kam ein Mensch bei den Angriffen auf Kiew ums Leben, mindestens 28 weitere wurden verletzt. Vor den Angriffen hatten die Behörden die Menschen aufgefordert, sich in Sicherheit zu bringen. Auch aus anderen ukrainischen Städten werden russische Angriffe gemeldet. Nach Behördenangaben gab es in der Stadt Dnipro 4 Todesopfer und mindestens 16 Verletzte. Das Nachbarland Polen hat seine Luftabwehr in Alarmbereitschaft versetzt. Am Wochenende hatte der ukrainische Präsident Volodymyr Zelensky vor einem weiteren massiven russischen Angriff gewarnt. Zu weiteren Meldungen in der Übersicht. Gut zwei Monate nach den Wahlen in Dänemark steht nun offenbar eine Regierung im dritten Anlauf. Die amtierende Ministerpräsidentin Mette Frederiksen erklärte am Abend, sie habe eine Minderheitsregierung aus 4 Mitte-Links-Parteien gebildet. Sie habe den König über die Regierungsbildung informiert. Mette Frederiksen wird damit zum dritten Mal dänische Ministerpräsidentin. Und vor der Küste Kalabriens in Süditalien hat es in großer Tiefe ein starkes Erdbeben gegeben. Laut der US-Erdbebenwarte erreichte das Beben eine Stärke von 6,2 und ereignete sich in einer Tiefe von 250 Kilometern. Laut Erdbebenwarte waren die Auswirkungen des Bebens wegen der großen Tiefe begrenzt. Über Schäden gibt es bislang keine Meldungen. Wer in der britischen Hauptstadt London normalerweise mit der U-Bahn zur Arbeit oder zur Schule fährt, muss heute allenfalls mehr Zeit einrechnen oder sich eine Alternative suchen. Bei der London Underground wird heute gestreikt. Auch für übermorgen sind Streiks angekündigt. Dazu aufgerufen hat die Transportgewerkschaft. Hintergrund sind Änderungen der Arbeitszeiten. Diese könnten laut Gewerkschaft zu längeren Arbeitszeiten und größerer Erschöpfung führen. Die Londoner Verkehrsbehörde zeigt sich vom Streik enttäuscht. Aus ihrer Sicht gab es bei Verhandlungen bereits Zugeständnisse. Wegen des Streiks ist heute und übermorgen im Londoner Verkehr mit großen Beeinträchtigungen zu rechnen. Das Wetter, heute zunächst teils sonnig, dann aufkommende Regengüsse und zum Teil kräftige Gewitter bei 22 Grad. Das waren Nachrichten von Radio SRF, verantwortlich David Burkhardt.
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2: Endlich Kriegsende in Europa. Dankbarkeit in den Herzen aller freien Menschen.
3: 8. Mai 1945. Der Zweite Weltkrieg endet in Europa mit der bedingungslosen Kapitulation der Wehrmacht. Im August desselben Jahres dann verkündet die Schweiz das Ende des Aktivdienstes.
4: Durch eine Fahnenehrung in Bern wurde am 19. August 1945 das Ende des Aktivdienstes gefeiert. Die Armee war in der Gefahr mehr als ein militärisches Instrument.
3: Das Ende des Kriegs hatte auch Auswirkungen auf das Schauspielhaus. Dieses Haus, das während der Nazizeit die Hochburg des freien Wortes war, der Ort, wo verfolgte Künstlerinnen und Künstler gegen den Faschismus gespielt haben, muss sich neu orientieren. Die Schauspielenden der Exilbühne, viele von ihnen kehren zurück ins zerstörte Deutschland, wollen beim Wiederaufbau der Theaterhäuser helfen. Im Schauspielhaus fällt das Emigrantenensemble langsam auseinander. Und die Schweizer Autoren rücken in den Vordergrund.
5: André, ich bin gekommen, um dich zu erlösen.
6: Du bist kein Jude.
5: Das könnt ihr nicht machen mit mir. Seit ich höre, hat man mir gesagt, ich sei anders.
7: Hochwürden haben gesagt, man muss das annehmen. Jetzt ist es an euch, Hochwürden, euren Jud anzunehmen.
3: Andorra von Max Frisch ist für das Schauspielhaus Zürich ein Meilenstein. Das Stück und sein Autor tragen dazu bei, dass das Theater auch nach seiner Zeit als Exilbühne nochmals glänzt. Die gute Nase hatte der kreative Kopf des Schauspielhauses, Kurt Hirschfeld.
8: Eines Tages las ich in der Neuen Zürcher Zeitung ein Feuilleton und ich erkundigte mich nach dem Autor, Max Frisch, und traf ihn. Eines Tages fragte ihn, ob er nicht bereit sei, einmal Stücke zu schreiben. Er könne doch schreiben.
3: Max Frisch und Friedrich Dürrenmatt, sie prägen die Nachkriegszeit am Schauspielhaus, dessen Geschichte bis heute nachhallt.
9: Ich glaube schon, dass man sagen kann, das Schauspielhaus lebte noch lange, eigentlich bis heute, von diesem legendären Ruf, wie es sich während des Krieges standhaft und wehrhaft gegen den Faschismus gehalten hat. Eine künstlerische Trutzburg des Widerstands quasi.
3: Was mit der Exilbühne nach dem Krieg passiert und wie die beiden Schweizer Autoren Dürrenmatt und Frisch aufsteigen, darüber sprechen wir in Episode 3 des SRF-Podcasts Geschichte zur Geschichte des Schauspielhauses Zürich. Ich bin Vera de Ragisch. Der Krieg ist vorbei und mit ihm auch die Geschichte der Exilbühne am Schauspielhaus Zürich. Eine Inselfestung sei sie gewesen, gefüllt mit geistigen Explosivstoffen. Aus ihr seien Geschosse gegen den Feind geflogen. So hat Direktor Oskar Welterlin sein Haus einst beschrieben. Zusammen mit Dramaturg Kurt Hirschfeld hat er diese Inselfestung gebaut. Das Schauspielhaus muss sich in einem neuen Umfeld zurechtfinden, sagt SRF-Theaterredaktorin Dagmar Walser.
9: Mit dem Ende des Krieges setzte auch fürs Theater, für das Schauspielhaus, ja die Gesellschaft allgemein eine Zeit der Neuorientierung, des Suchens ein. Zunächst aber wird weitergespielt. Der Spielplan ist weiterhin breit, politische Gegenwartstücke, Klassiker, aber auch Unterhaltung. Doch mit dem Ende des Krieges fällt auch die Dringlichkeit, der politische Bezugspunkt, die Notwendigkeit des Theaters während des Krieges etwas in sich zusammen.
3: Die Exilbühne in Zürich braucht es so eigentlich nicht mehr. Die Schauspielerinnen und Regisseure müssen in ihren Heimatländern nicht mehr um ihr Leben fürchten. Das Nazireich liegt in Schutt und Asche. Damit aber auch die Theaterhäuser in Deutschland und Österreich. Viele sind zerstört und müssen zuerst wieder aufgebaut werden. Auch das Schauspielhaus trägt seinen Teil dazu bei. Das Emigrantenensemble lanciert zum Beispiel eine Hilfsaktion, schickt Lebensmittel und Alltagsgegenstände, aber auch Theaterutensilien. Die Hilfsaktion ist das eine, ganz entscheidend aber auch, das Schauspielhaus liefert Stoff, Gegenwartstücke, um diese Bühnen in Deutschland und Österreich zu bespielen. Denn dort gibt es nichts Neues. Er habe gedacht, sagt Kurt Hirschfeld, dass während des Krieges viele Texte entstanden seien, aber die Schubladen seien leer gewesen. Und so wird das Schauspielhaus Zürich enorm wichtig für das Nachkriegstheater, nicht nur im deutschsprachigen Raum.
9: Das Schauspielhaus hatte sich ja schon in den 30er Jahren wie kaum ein anderes Theater für die europäische und amerikanische zeitgenössische Dramatik stark gemacht und wurde nach dem Krieg zu einer Art Drehscheibe für eben aktuelle Zeitstücke. Von Zürich aus fanden zum Beispiel die Stücke von Arthur Miller, William Faulkner, Tennessee Williams und anderen ihren Weg auf die Bühnen in Deutschland und in andere europäische Nachbarländer.
3: Aus Zürich werden Texte an die Kolleginnen und Kollegen in Deutschland und Österreich verschickt. Das Ensemble soll ganze Nächte durchgearbeitet haben, um Skripte abzutippen. Dieses Emigrantenensemble aber, es beginnt zu bröckeln. Viele Mitglieder zieht es wieder in ihre Heimatländer, um die zerstörten Theaterhäuser wieder aufzubauen. So etwa den Schauspieler Wolfgang Langhoff. Ihn hat Kurt Hirschfeld auf abenteuerlichem Weg aus den Fängen der Nazis befreit und in die Schweiz geholt. Seine Geschichte erzähle ich in Episode 1 dieses Podcasts, gibt es auf srf.ch/audio. Dieser Wolfgang Langhoff verabschiedet sich im Oktober 1945 im Echo der Zeit von Radio SRF von seinem Publikum und seinen Kolleginnen und Kollegen.
10: Mit meinem Lebewohl will ich auch meinen tiefen Dank verbinden, den ich der Zürcher und der Schweizer Bevölkerung schulde, in deren Mitte ich über 11 Jahre lang tätig sein konnte. Wenn ich mich heute entschließe, nach Deutschland zurückzukehren, so werden meine Freunde den Entschluss verstehen. Ich habe mich immer meiner wahren Heimat verbunden gefühlt, auch in den schrecklichen Jahren der faschistischen Barbarei und noch viel mehr heute. Da will ich nun nicht warten, bis meine Landsleute vielleicht aus dem Gröbsten heraus sind, sondern lieber heute mit Hand anlegen am kulturellen Neuaufbau eines freien, demokratischen Deutschland, so gut ich es eben kann.
3: Langhoff dankt und appelliert auch an die Schweiz.
10: Und auch Sie, meine Schweizer Freunde, möchte ich zum Abschied bitten, uns antifaschistischen Deutschen diese Chance einzuräumen und allen denjenigen die hilfreiche Hand zu bieten, die darangehen, ein anderes, besseres Deutschland aufzubauen, Ein Deutschland, dessen Geist und Sprache ihren Zielen und Idealen verwandt sind.
3: Die einen kehren zurück in die Heimat, andere wählen den umgekehrten Weg. Es gibt auch Schauspielende, die aus dem zerbombten Deutschland in die Schweiz kommen. Emigranten stehen nun neben Künstlerinnen auf der Bühne, die von den Nazis jahrelang bejubelt worden sind. Das sei nicht immer einfach gewesen, so Schauspielerin Maria Becker, die Grande Dame des Schweizer Theaters.
11: Ich weiß nur, dass als die Käthe Gold kam, die war ja eine der ersten, und das war ein großes Problem. Also man hat da nicht irgendwie gesagt, und du warst eine Freundin von Göring und hast das und dies und jenes. Aber das war so eine Art Tabu.
3: Käthe Gold ist ein gefeierter Star der nationalsozialistischen Bühne. Sie wechselt ein knappes Jahr vor Kriegsende nach Zürich, als in Deutschland fast alle Theaterhäuser schließen müssen, weil die Nazis auch die Kulturschaffenden für kriegswichtige Tätigkeiten brauchen. Mit Kollegen Theater spielen, die im Dritten Reich Karriere gemacht haben, das kostet Überwindung. Und dazu kommt auch Kritik von außen. Ist von Angelika Arns zu lesen. Sie ist Teil des Emigrantenensembles.
12: Ich war damals in Bern, habe auf mein Visum gewartet und traf zufällig Berner Schauspieler. Und die sagten, was seid ihr denn für ein Theater? Ihr habt die ganze Zeit die Fahne hochgehalten und jetzt seid ihr die Ersten, die die ganzen Nazis aufnehmen.
3: Für das Schauspielhaus Zürich beginnt also ein neuer Abschnitt in veränderter Zusammensetzung. Der Theaterbetrieb geht weiter. Auf und neben der Bühne manchmal ziemlich hektisch, wie diese Archivperle festhält. Ein Reporter von Radio Zürich nimmt uns mit in die Büroräume des Pfauentheaters. Er will Direktor Oskar Welterlin treffen und hält in seiner Reportage fest, wie das dort so zu und her geht.
13: Wir kommen in den Korridor rein, schön hell gestrichen und wieder ein Glas führen. Ah, da geht es mir ins Büro rein.
14: Schauspielhaus, tut mir leid, Herr Direktor Welterlin ist auf der Probe und leider nicht sprechen.
13: Entschuldigen Sie bitte, Frau Sager.
14: Einen Augenblick bitte. Der Herr wartet schon lange. Ich kann ja gar nicht mit dem reden, wie mein Kasten immer schält. Was wünschen Sie bitte?
15: Ja, Fräulein, ich komme von ziemlich weit her. Und jetzt habe ich mir gedacht...
14: Schauspielhaus? Töchter schon an Kantonsschule zusammen? Aha, und dann hätten Sie noch gerne Nachmittagsvorstellungen. Moment, ich will schauen, ob ich Sie mit dem Direktor verbinden kann. Einen Augenblick. Oh, nur einen Moment bitte.
16: Entschuldige, Sage, ist der Direktor vielleicht zu sprechen? Ich weiß nicht, ich fürchte, ich kann heute Abend nicht spielen, ich bin ganz heiß.
14: Ja, um
16: heiser.
14: Gottes Willen, auch das noch.
16: Schau mal, kann ich nicht den Direktor sprechen, ich kann doch nicht heute Abend.
14: Ja, bitte, Schauspielhaus.
17: Grüezi, Herr Doktor.
18: Ah, entschuldigen Sie vielmals, dass ich da eindringe.
17: Ich bin froh, dass ich Sie gerade noch kann. Es lenkt gerade noch eine kurze Zeit.
18: Fein.
17: Es tut mir leid, dass es so zusammengedrängt ist, aber ich habe jetzt gerade eine Regie hinter mir und muss wieder in eine Regie, darum jetzt so viele Leute.
18: Ja, ja, ja, ja.
3: Diese Aufnahme stammt aus dem Jahr 1946. Zwei Jahre davor hat Dramaturg Kurt Hirschfeld eine fürs Schauspielhaus wegweisende Begegnung.
8: Eines Tages las ich in der Neuen Zürcher Zeitung ein Feuilleton. Dieses Feuilleton gefiel mir ungewöhnlich und ich erkundigte mich nach dem Autor, Max Frisch, und traf ihn eines Tages auf der Straße vor dem Theater am Pfau. Und wir gingen zusammen zum See runter, er stieß sein Fahrrad neben sich her. Und ich fragte ihn, ob er nicht bereit sei, einmal Stücke zu schreiben. Er könne doch schreiben.
3: Wenige Wochen vor Kriegsende hat Max Frisch, der ganz in der Nähe des Schauspielhauses aufgewachsen ist, seine erste Premiere als Theaterautor. Mit «Nun singen Sie wieder» verarbeitet er die Schrecken des Zweiten Weltkriegs.
8: Der große Durchbruch Frischs war eigentlich dann mit «Als der Krieg zu Ende war».
3: Das Stück basiert auf einer wahren Begebenheit, die Frisch in seinem Tagebuch notiert hat. Es handelt von der Begegnung einer deutschen Frau mit einem russischen Offizier im Nachkriegsdeutschland.
19: In Warschau, wissen Sie, da habe ich zum ersten Mal gemerkt, dass mein Glaube nicht ausreicht.
20: Wie meinen Sie das?
19: Wenn ich das sagen könnte, man steht einfach da. Eine Baracke voll Frauenhaar, eine Baracke voll Kinderkleider, eine Baracke voller Kämme, Schuhe und Brillen. Alles, was man zum Sterben nicht braucht. Ein Geleise für die Eisenbahn, wo man die Leute bringt und daneben die kleine Hütte, wo man sie sofort vergast. Ein Ofen, wo man die Leichen verbrennt.
20: Sagen Sie mir eins.
19: Warschau ist natürlich nur ein Beispiel.
20: Wenn Sie einem Menschen begegnen würden, der solche Verbrechen begangen hat, glauben Sie, dass Sie ihn erkennen würden?
3: Noch in den 1930er Jahren, als junger Architekturstudent, Journalist und Buchautor, ist Max Frisch einer der schärfsten Kritiker des Schauspielhauses. Frisch fordert damals mehr Schweiz am Schauspielhaus und sorgt dafür später also gleich selber. Dieser Bühne und seinem Förderer Kurt Hirschfeld verdankt Max Frisch seine Karriere als Dramatiker. Dasselbe gilt für ein anderes Schwergewicht der Schweizer Literatur, für Friedrich Dürrenmatt. Beide profitieren auch davon, dass zeitgenössische Dramatik eben gerade sehr gefragt ist in dieser Zeit. So SRF-Theaterredaktorin Dagmar Walser.
9: Schon ihre ersten Stücke wurden am Schauspielhaus uraufgeführt. Das heißt, sie hatten eine institutionelle Unterstützung. Sie gehörten quasi zum Haus, also das, was sich in den vielen Jahren davor viele Schweizer Autoren gewünscht hätten. Und sie lernten am Schauspielhaus andere angesagte internationalen Autoren und ihre Texte kennen. Also Thornton Wilder etwa, später auch Brecht. Sie wuchsen also in eine Situation hinein, in der Autoren gewollt waren, Talent gefördert wurde, und das hat ihre Karriere ja natürlich befördert.
3: Der Erstling von Dürrenmatt allerdings löst noch einen Skandal aus. Der Berner Pfarrerssohn und studierte Theologe befasst sich in «Es steht geschrieben» mit den Wiedertäufern. Das Publikum empfindet die Aufführung als Gotteslästerung und verlässt das Theater vorzeitig. Die Presse bezeichnet Dürrenmatt als unzüchtig. Er selber hat es relativ gelassen genommen, wie er Jahre später in der Sendung Matinee schildert.
0: Ja, da mag ich mich eigentlich nur mal erinnern, dass ich bin in der Loge war. Das ist natürlich die ganze, meine Eltern sind da gewesen, und die haben nicht gewusst, soll ich jetzt klatschen oder was soll ich jetzt machen, wenn die anderen pfeifen.
21: Pfeifen worden ist und dran.
0: Ja, ich muss sagen, es hat mich irgendwann berührt.
3: Dürrenmatts nächste Stücke werden aber in Basel aufgeführt. In Zürich etabliert er sich dann so richtig 1956 mit der Uraufführung von «Der Besuch der alten Dame». Da wird er zu einem der wichtigsten deutschsprachigen Nachkriegsdramatiker, zusammen mit Max Frisch.
9: Die von heute aus wichtigsten Werke der beiden kommen ab Mitte der 50er Jahre auf die Bühne. 1958 «Biedermann und die Brandstifter», 61 «Andorra» von Max Frisch. Und von Dürrenmatt dann 1956 «Der Besuch der alten Dame» und 1962 «Die Physiker». Das war die erste Spielzeit, nachdem Kurt Hirschfeld nach Welterlins Tod dann doch noch Direktor des Schauspielhauses geworden war. Und dass er in seiner ersten Spielzeit mit Andorra und den Physikern gleich zwei wichtige und auch erfolgreiche Schweizer Uraufführungen zeigen konnte, das gab dem Haus ja damals auch eine internationale Stärke wieder, eine Ausstrahlung. Und diese Stücke gehören ja bis heute zum klassischen modernen Theaterkanon, werden also immer noch regelmäßig gespielt, haben also auch eine Bedeutung über die Zeit hinweg, in der sie entstanden sind.
22: Andorra!
23: So ist recht, mein Freund, so muss es tönen, dass jeder Jud in den Boden versinkt, wenn er den Namen unseres Vaterlandes hört. Also tragisch ist das nicht, ein bisschen entzündet, ich mache mir keinerlei Sorgen. Eine Pille vor jeder Mahlzeit.
22: Wieso soll der Jud versinken im Boden?
23: André, wo habe ich sie nur?
24: Das fragst du, junger Freund, weil du noch nie in der Welt gewesen bist. Ich kenne den Jud. Wo man hinkommt, da hockt er schon, der alles besser weiß. Und du, ein schlichter Andorraner, kannst einpacken.
22: André!
24: Was hat er denn plötzlich?
22: André!
24: Einfach recht zum Kehrt und davon?
22: Das hätten Sie vorher nicht sagen wollen, Professor, das mit dem Jud.
24: Warum denn nicht?
22: André ist Jud.
3: Ist er nicht, wie später herauskommt. Das biblische Zitat «Du sollst dir kein Bildnis machen» ist das zentrale Motiv bei Andorra. Frisch warnt davor, Menschen durch Vorurteile zu schubladisieren. Und er sagt dazu in einem Interview rund um die Premiere, das ich in einem Literaturkanal auf YouTube gefunden habe.
25: Man kann sich fragen, warum nun dieses Beispiel nehmen, nicht? Ich habe es natürlich mit Absicht gewählt, weil die Versündigung vom «Du sollst dir kein Bildnis machen» hat in diesem unserem Jahrhundert ein so scheußliches Beispiel mit der Judenverfolgung erlebt, sodass ich das nächste, uns nächste, das größte Beispiel habe wählen wollen, um es auch dem Zuschauer nicht leicht zu machen, sondern dort, wo wir wund sind, dort die Frage zu erörtern.
3: Von Beginn weg ist Andorra ein enormer Erfolg fürs Schauspielhaus Zürich und begeistert das Publikum. Zufällig habe ich bei der Recherche für diesen Podcast eine Bekannte getroffen, die bei der Uraufführung 1961 dabei war und sich heute noch gerne daran erinnert.
26: Es ist für mich wirklich
1: ein einmaliges und ein sehr grosses, eindrückliches Erlebnis gewesen, was mich nachher zu einer totalen Leseratte der modernen Schweizer Dichter gemacht hat.
3: Andorra wird zu einem der meistgespielten Theaterstücke von Max Frisch. Das gilt auch für «Die Physiker» von Friedrich Dürrenmatt. Die Komödie spielt, heute dürfte man das nicht mehr sagen, in einer Irrenanstalt unter den Patienten drei Physiker, die alle ihre Pflegerinnen umbringen. In der Schlüsselrolle als Herrscherin der Anstalt ein Mitglied der früheren Emigrantenbühne, Therese Giese.
2: In welchem Zeitalter leben wir denn? Stehen uns neue Mittel zur Verfügung oder nicht? Hat die Medizin fortschrittlich gemacht oder nicht? Sollen wir etwa die Patienten wieder in Einzelzellen sperren? Womöglich in Netze? Mit Boxhandschuhen wie früher? Wie wenn wir nicht imstande wären, gefährliche und ungefährliche Patienten zu unterscheiden.
4: Dieses Unterscheidungsvermögen versagt jedenfalls bei Beutler und Ernesti Krass.
2: Leider, das beunruhigt mich und nicht Ihr tobender Staatsanwalt.
10: Und jetzt sind also die Physiker dran. Wann sind Sie zum ersten Mal auf diesen Einfall, diese Idee gekommen?
5: Ja, das geht bei mir immer eigentlich sehr langsam. Ich habe mich immer sehr viel mit Physik oder mit Naturwissenschaften beschäftigt. Und dann braut sich so langsam eine Fabel, eine Story zusammen. Ich habe drei verschiedene Haltungen von Physikern der Welt gegenüber beschrieben.
10: Wie ist nun die vierte Meinung Dürrenmatt zur ganzen Geschichte?
5: Ich habe gar keine Meinung. Ich stelle nur die Geschichte dar.
10: Also es wäre nicht so, dass Sie nun eine Schlussaussage des Theaters als moralische Anstalt dort plakativ verkünden würden?
5: Ich verhelfe den Zuschauern vielleicht zu gewissen Einsichten, aber ich habe hier nur Hebammendienst zu.
3: Dürrenmatt und Frisch. Diese beiden sorgen dafür, dass das Schauspielhaus nochmals eine glanzvolle Zeit hat, auf ihre ganz unterschiedliche Art.
9: Frisch verbinde ich mit der Suche nach einem moralischen Kompass. Er ist wahrscheinlich ja, ideologischer als Dürrenmatt, pessimistischer auch. Seine Stücke kann man als Parabeln lesen. Dürrenmatt zeichnet sein Witz aus, ein böser Humor. Er geht mehr in die Richtung absurdes Theater und schafft Theatersituationen, kraftvolle Figuren, ist vielleicht sogar noch mehr als Frisch ein Theatertier, ein Enfant terrible.
3: Der Ruf des Schauspielhauses beruht auch auf den Erfolgen von Max Frisch und Friedrich Dürrenmatt. Und natürlich auf dem Mann, der hinter all diesen Erfolgen steht, Kurt Hirschfeld. Zuerst als Dramaturg und später als Direktor. Lass mir einen über ihn sprechen, der auch ein guter Freund Hirschfelds geworden ist in all den Jahren. Es sind Worte von Max Frisch anlässlich der Trauerfeier im Schauspielhaus nach dem Tod Hirschfelds.
6: Kurt Hirschfeld hatte es nicht leicht bei uns. Ein deutscher Jude, geprägt durch ein frühes Exil, ein Mann, der sich von Vorurteilen belauert weiß und sich behaupten muss gegenüber Mitleid, ein Flüchtling unter Einheimischen, einer, der nur noch Weltbürger sein kann, das ungefähr war Kurt Hirschfeld, als ich ihn kennenlernte auf der Straße.
3: Für das Schauspielhaus geht eine weitere Ära zu Ende. Und danach kann es lange nicht mehr an diese großen Zeiten anknüpfen, meint die Expertin.
9: Rückblickend würde ich schon sagen, dass das Schauspielhaus wahrscheinlich zu lange an der eigenen Erzählung von der Widerständigkeit während des Krieges festgehalten hat, dem Theater als eine Notwendigkeit, als politische Dringlichkeit. Spätestens nach dem Tod von Kurt Hirschfeld 1964 hätte es einen Neuanfang gebraucht, eine neue Generation an Theaterschaffenden und nicht mehr so sehr das Bewahren der Geschichte, der historischen Legende.
3: Die weitere Geschichte des Schauspielhauses zu erzählen, würde den Rahmen dieses Podcasts sprengen. Sicher ist, das Schauspielhaus als Exilbühne, dieser Mythos ist bis heute geblieben. Das hat sich gerade auch in jüngster Zeit gezeigt, als es um einen Umbau im Haus gegangen ist.
9: Die Geschichte ist nach wie vor präsent und triggert auch immer noch oder immer wieder die Gegenwart. Anders, zumindest kann ich mir das nicht erklären, weshalb zum Beispiel die Diskussion über die Sanierung der Pfauenbühne so aufgeladen war. Und das ist natürlich ja tatsächlich auch interessant, sich auf diese Spuren dieser Geschichte, dieser Geschichten zu machen, um allfällige weiße Flecken oder eben Legendenbildungen aufzudecken.
3: Auf die Spuren der Geschichte macht sich das Schauspielhaus ganz konkret auch in diesem Jubiläumsjahr 2026. 100 Jahre nachdem der Zürcher Kaufmann Ferdinand Rieser die Pfauenbühne zu einem modernen Sprechtheater umgebaut und damit den Grundstein gelegt hat für die legendäre Exilbühne. Das Schauspielhaus eröffnet seine Spielzeit im Herbst mit der Drei-Groschen-Oper, dem wohl berühmtesten Werk von Bertolt Brecht. Seine satirische Kritik am Kapitalismus wird Ende der 1920er Jahre zu einem europaweit gefeierten Stück, dann aber von den Nazis verboten. Und es löst auch in Zürich heftige Proteste aus. Die rechte Nationale Front erreicht schließlich, dass das Gastspiel einer Prager Theatergruppe 1935 abgebrochen wurde. Ich habe für diesen Podcast die aktuelle Theaterleitung besucht und wollte wissen, wie wichtig die Geschichte des Theaters in der heutigen Zeit ist. Dazu Chefdramaturgin Hanna Schünemann.
7: Man hat ja, wenn man in die Geschichte dieses Hauses guckt, sofort die düstersten Zeiten Europas vor Augen, aber eben auch, was alles getan wurde, um zusammenzuhalten in dieser Zeit. Ferdinand Rieser zum Beispiel hat damals zusammen mit Kurt Hirschfeld wirklich aktiv Menschenleben gerettet und gleichzeitig natürlich auch Kunst als Leuchtturm in dieser Zeit total gestärkt. Man sieht auch, wenn man heute oft die Frage gestellt kriegt, warum eigentlich Theater in diesen Zeiten noch, warum überhaupt noch Theater, dann muss man hier in die Geschichte dieses Hauses gucken und weiß warum.
3: Und Co-Intendantin Pinar Karabulut ergänzt:
11: Das Erbe, das wir haben, ist in dem Sinne ein positives Erbe, aber auch eine Bürde, weil wir eigentlich jetzt in einer Position sind, wo wir wissen müssten, was wir tun müssten als Gesellschaft, um nicht wieder die Geschichte sich wiederholen zu lassen. Aber wir Menschen sind dann doch schnell abgelenkt und deswegen ist Theater als demokratisches Forum so ein wichtiger Ort.
3: Ein Ort, der eine Verantwortung habe, zum Erhalt der Demokratie beizutragen.
11: Weil wir diese Themen, die wir auf der Bühne verhandeln oder diesen Dialog, in den wir mit dem Publikum gehen, natürlich ein Dialog ist, der an einem hängen bleibt, der Gedankengänge fördert, der, wo man vielleicht 3 Tage später zu Hause sitzt und sich denkt, ach so, so war das gemeint, aber aha, okay, aber wie stehe ich denn dazu eigentlich in meiner Welt? Also es fördert quasi das Denken und das Weiterspinnen des eigenen Ichs.
3: Das Schauspielhaus Zürich und wie die Geschichte seinen Ruf noch heute prägt. Das war die 3. und letzte Episode des Podcasts «Geschichte über die Exilbühne am Pfauen». Diese und auch die ersten beiden Episoden gibt's auf srf.ch/audio. Ich bin Vera Deragisch. 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

0: Die Nachrichten von SRF um 5 mit David Burkhardt. Massive Angriffe von Russland. Die Ukraine meldet mehrere Todesopfer und Dutzende Verletzte. Mehr Abschiebungen als Ziel. Die EU macht den Weg frei für Rückkehrzentren von abgelehnten Asylsuchenden in Drittstaaten. Das Wetter teils sonnig, teils bewölkt. Zunächst im Süden, tagsüber auch im Norden Regen und teils kräftige Gewitter bei 22 Grad. Russland hat die Ukraine in der Nacht auf heute massiv aus der Luft angegriffen. Besonders schwer waren die Angriffe auf die Hauptstadt Kiew, aber auch aus anderen ukrainischen Städten wurden Angriffe gemeldet. Es gab Tote und Verletzte. Michael Wettstein.
1: Um 20 nach 2 heute Morgen meldeten die Behörden von Kiew erste Explosionen in der Stadt. Die Luftabwehr sei im Einsatz. Die Menschen wurden aufgerufen, sich in Sicherheit zu bringen. Später schrieb der Stadtpräsident von Kiew, Vitali Klitschko, auf Telegram von mehreren Bränden in der Stadt und von mehreren beschädigten oder eingestürzten Gebäuden. Zudem sei in verschiedenen Stadtteilen der Strom ausgefallen. Laut der Militärverwaltung von Kiew gab es bei den Angriffen mindestens ein Todesopfer und 28 Verletzte. Auch aus anderen ukrainischen Städten werden russische Angriffe gemeldet. Nach Behördenangaben gab es in der Stadt Dnipro 4 Todesopfer und mindestens 16 Verletzte. Das Nachbarland Polen versetzte wegen der russischen Angriffe seine Luftabwehr in Alarmbereitschaft. Bereits vor 10 Tagen hatte Russland insbesondere Kiew massiv angegriffen. Am Wochenende hatte der ukrainische Präsident Volodymyr Zelensky vor weiteren massiven russischen Angriffen gewarnt.
0: Die Europäische Union soll abgelehnte Asylbewerbende künftig auch in Rückkehrzentren außerhalb der EU unterbringen können. Darauf haben sich Vertreterinnen und Vertreter des Europaparlamentes und der EU-Mitgliedsländer geeinigt. Aus Brüssel berichtet ARD-Korrespondentin Katrin Schmidt.
2: Die Einigung ist nun Grundlage für mehr und schnellere Abschiebungen aus der EU, denn sie ermöglicht es, abgelehnte Asylbewerber in spezielle Rückkehrzentren außerhalb Europas zu bringen, wenn sie nicht direkt in ihre Herkunftsländer abgeschoben werden können, etwa weil das Heimatland sich weigert, sie zurückzunehmen oder die europäischen Staaten keine diplomatischen Beziehungen zu dem betreffenden Land pflegen. Die Rückkehrverordnung sieht nun vor, dass unbegleitete Minderjährige nicht in diese Zentren abgeschoben werden können. Für Familien mit Kindern wird es die Möglichkeit dagegen schon geben, was zuletzt für viel Kritik gesorgt hat. Wo solche Zentren außerhalb der EU genau errichtet werden sollen, ist noch nicht bekannt. Deutschland gehört zu einer Gruppe von EU-Staaten, die sich derzeit intensiv um Vereinbarungen mit Ländern bemühen, die bereit wären, auf ihrem Staatsgebiet solche Rückkehrzentren zu errichten. Bevor die neuen Abschieberegeln nun in Kraft treten können, müssen sie noch formal von EU-Parlament und Rat gebilligt werden. Die heutige Einigung gilt jedoch als wichtiger und lange erwarteter Schritt, kurz vor dem Inkrafttreten der EU-Asylreform am 12. Juni.
0: Gut 2 Monate nach den Wahlen in Dänemark steht eine neue Regierung im dritten Anlauf. Die amtierende Ministerpräsidentin Mette Frederiksen erklärte am Abend, sie habe eine Minderheitsregierung aus Mitte-Links-Parteien gebildet. Neben Frederiksens Sozialdemokraten sollen die Sozialistische Volkspartei, die linksliberalen Radikale Venstre und die Moderate Partei Teil der Regierung sein. Sie habe den König über die Regierungsbildung informiert, so Frederiksen. Der erste Versuch von Mette Frederiksen zur Regierungsbildung scheiterte am Rückzug der moderaten Partei. Danach schaffte es auch Verteidigungsminister Trolsl und Paulsen nicht, eine Regierung zu bilden. Mette Frederiksen wird damit zum dritten Mal dänische Ministerpräsidentin. Das Regierungsprogramm und die weiteren Ministerinnen und Minister sollen heute und morgen vorgestellt werden. Vor der Küste Süditaliens hat es in großer Tiefe ein starkes Erdbeben gegeben. Laut der US-Erdbebenwarte erreichte das Beben eine Stärke von 6,2 und ereignete sich in einer Tiefe von 250 Kilometern. Das Epizentrum lag im Meer einige Kilometer vor der Küste Kalabriens. Laut Erdbebenwarte waren die Auswirkungen des Bebens begrenzt, weil es sich in so großer Tiefe ereignete. Die italienische Feuerwehr teilte etwa eine halbe Stunde nach dem Beben über die sozialen Medien mit, dass es bisher keine Notrufe im Zusammenhang mit dem Beben gegeben habe. Wer in der britischen Hauptstadt London normalerweise mit der U-Bahn zur Arbeit oder zur Schule fährt, muss heute allenfalls mehr Zeit einrechnen oder sich eine Alternative suchen. Bei der London Underground wird heute gestreikt. Auch für übermorgen sind Streiks angekündigt. Dazu aufgerufen hat die Transportgewerkschaft. Hintergrund sind Änderungen der Arbeitszeiten. Diese könnten laut Gewerkschaft zu längeren Arbeitszeiten und zu größerer Erschöpfung führen. Die Londoner Verkehrsbehörde zeigt sich vom Streik enttäuscht. Aus ihrer Sicht gab es bei Verhandlungen bereits Zugeständnisse. Wegen des Streiks ist heute und übermorgen im Londoner Verkehr mit grossen Beeinträchtigungen zu rechnen. Das Wetter. Heute ist es teils sonnig, teils bewölkt. Im Süden ist es schon am Vormittag gewitterhaft. Im Norden wird es erst lokal nass. Am Nachmittag kommen auch im Norden verbreitet Regengüsse und lokal kräftige Gewitter mit Sturmböen auf. Die Höchstwerte liegen heute beidseits der Alpen um 22 Grad. Das waren Nachrichten von Radio SRF. Verantwortlich David Burkhardt.
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6: Marilyn Monroe wäre heute 100 Jahre alt geworden. Ein neues Buch beleuchtet neue Facetten von ihr. Dann die Wechseljahre. Die sind Thema in einem Theaterstück in Zürich. Es heißt Wind of Change, ein Special über das unlustigste Thema der Welt. Und L'Agamemnone, eine neue Oper über diesen sehr alten Stoff aus der griechischen Mythologie, kommt auf den Bühnen Bern zur Uraufführung. Das sind unter anderem die Themen heute. Mein Name Enora Maurer. Glamourös, verführerisch, sexy, ikonisch und unvergessen.
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6: Die US-amerikanische Schauspielerin Marilyn Monroe hätte heute ihren 100. Geburtstag. Über ihr Leben, ihr Aussehen, ihre Filme, ihre Legende ist schon unüberschaubar viel geschrieben worden. Aber es gibt doch noch einige weniger bekannte Seiten von ihr. Zum Beispiel, dass sie eine leidenschaftliche Leserin war. Das ist nachzulesen in einem neuen Buch, Marilyn and Her Books. Britta Spichiger aus der SRF Literaturredaktion war heute Morgen Caroline Lüchinger zugeschaltet und hat erzählt, was man erfährt in diesem Buch.
8: Man lernt Marilyn Monroe tatsächlich von einer anderen Seite kennen, als jemand, der Bücher sehr geliebt haben muss. Als man nach ihrem Tod ihre Sachen ordnete, fand man über 400 Bücher, einen Teil davon sogar aus ihrer Kindheit. Und man kann daraus schließen, dass Marilyn die Bücher also überall hin mitnahm, und wenn man bedenkt, dass sie an mindestens 45 unterschiedlichen Orten gelebt hat, dann zeugt das, finde ich, von einer sehr großen Leidenschaft.
9: Über 400 Bücher also. Weiß man, was waren das für Bücher?
8: Ja, zum Beispiel «The Little Engine That Could», ein amerikanischer Kinderbuchklassiker über eine kleine Lokomotive, die über sich hinauswächst, weil sie fest an sich glaubt. Aber es hatte in Marilyns Bibliothek ganz unterschiedliche Bücher aus den USA, aus England, Frankreich, Deutschland, Russland. Auch puncto Genres hat sie in viele verschiedene Richtungen gelesen, Gedichte, Sachbücher und so weiter.
9: Und weiß man etwas darüber, ob sie die auch wirklich gelesen hat? Also ich habe auch einige Bücher zu Hause, die ich noch nicht gelesen habe.
8: Ja, was sie tatsächlich genau gelesen hat, das weiß man natürlich nicht, aber laut der Autorin von Marilyn and Her Books zeigten viele Bücher Gebrauchsspuren, also Buchzeichen, manchmal Flecken, Notizen oder Zeichnungen am Rand und so weiter.
9: Und kannst du uns noch ein paar konkrete Beispiele geben, was Marilyn Monroe denn so gelesen hat?
8: Ja, zum Beispiel die Bücher des englischen Autors D.H. Lawrence. Er setzte sich mit der Suche nach der persönlichen Identität auseinander, mit den Auswirkungen der Industrialisierung auf die menschliche Psyche, aber auch mit leidenschaftlichen Beziehungen und der Bedeutung von Sexualität als vitale Kraft. Aber daneben war auch ein Buch, zum Beispiel Das Kapital von Karl Marx, in dem er das kapitalistische Wirtschaftssystem thematisiert. Das fand sich auch in ihrer Bibliothek, genauso wie zum Beispiel die James-Bond-Geschichte From Russia with Love.
9: Eine breite Palette also. Was glaubst du, was haben die vielen Bücher Marilyn Monroe bedeutet?
8: Ja, da kann man nur spekulieren, aber die Autorin des Buchs Marilyn and Her Books sagt, Lesen habe für Marilyn wohl verschiedene Funktionen gehabt. Sie konnte sich so weiterbilden. Lesemomente seien für sie Momente gewesen, die sie nur für sich alleine gehabt habe, und Bücher seien ein sicherer Ort gewesen, wo niemand sie beurteilt habe. Marilyn selbst habe einmal gesagt, wenn du unwissend bist, lachen Bücher dich nicht aus.
9: Wenn du unwissend bist, lachen Bücher dich nicht aus. Schön gesagt. Weiß man eigentlich, wo Marilyn Monroe las?
8: Fast überall. Im Bett, am Filmset. Es gibt sogar eine Anekdote zum Dreh von Some Like It Hot. Das ist ja einer ihrer berühmtesten Filme. Dort wartete und wartete man auf sie, man suchte sie und fand sie schließlich in ihrem Wohnwagen in ein Buch vertieft. Und als man sie dann aufforderte, zum Set zu kommen, reagierte sie sehr ungehalten, weil sie unbedingt weiterlesen wollte. Aber wenn du mich jetzt fragst, was das für ein Buch war, das habe ich leider nicht herausgefunden.
9: Ja, Bücher und ihre Leidenschaft fürs Lesen. Eine Seite von Marilyn Monroe, die ich definitiv nicht kannte. Britta, wieso findest du es wichtig, dass man diese Seite auch kennt?
8: Ja, gerade jetzt zu ihrem 100. Geburtstag wird ja wieder so viel über sie geschrieben und gesprochen, über ihren Körper, ihr Gesicht, was sie kann, was sie nicht kann. Man verehrt sie oder man verurteilt sie. Und ich finde, ihre Leidenschaft für Bücher fügt auf dieser Palette eine weitere wichtige Farbe hinzu, mit eben noch viel feineren Facetten.
10: Literaturredaktorin Britta Spichiger über das Buch Marilyn and Her Books von Gail Crowther. Und damit kommen wir in die Wechseljahre. Jedes Jahr sind weltweit 1 Milliarde Frauen davon betroffen. Sie sind ein psychischer und physischer Ausnahmezustand und können bis zu 15 Jahre dauern. Die Wechseljahre sind ein Thema, das in der Öffentlichkeit zunehmend diskutiert wird, aber immer noch mit viel Scham, Unwissen und Angst verbunden ist. Denn viele Frauen wissen nicht, was sie erwartet, wie ihnen geschieht und vor allem, wie sie darüber sprechen können. Diesem Umstand setzt ein Stück im Zürcher Fabriktheater einiges entgegen. Es heißt Wind of Change, ein Special über das unlustigste Thema der Welt. Karl Linder hat vor der Premiere eine Probe besucht.
11: Durch dichte Nebelschwaden kämpft sich eine Frau im Regenmantel auf die Bühne. Sie ist gekommen, um schonungslos und ehrlich über die Wechseljahre zu reden. Angefangen mit einem Katalog an Beschwerden, die Frauen auf dieser hormonellen Achterbahn erwartet.
12: Gelenkschmerzen, Gewichtszunahme, Stimmungsschwankungen, Müdigkeit, Depressionen, Schlafstörungen, empfindliche Brüste, brüchige Nägel, Haarausfall am Kopf, Haarwachstum im Gesicht.
11: 40 von geschätzt 70 Symptomen zählt sie auf. Eigentlich alles außer Fußpilz. Beim Reden wird ihr heiß, sie sucht ihre Tasche, hat Gedächtnislücken, aber auch eine Mission.
12: Wir sprechen heute Abend über Ärztinnen, die Bibel, Schönheit und ihre Korrektur, Susan Sonntag, Müdigkeit, Sex, Wirtschaft, die heilige Vorhaut, Bluten und Wale.
11: Dieser Wechseljahresmonolog ist vieles. Radikale Bestandesaufnahme, Schamabrissbirne, feministischer Weckruf und Aufklärungsstunde in Frauengesundheit. Die Suche nach der richtigen Sprache sei ein langer Prozess gewesen, sagt Autorin und Regisseurin Sabrina Zwach.
13: Was mir sehr wichtig war, ist, dass man aus so einer Betroffenheitserzählung rauskommt oder diese Düsterheit, die dieses Thema mit sich bringt, irgendwie die auch nochmal transportiert, sondern dann irgendwie zu sagen, das ist so unlustig und darauf muss man irgendwie reagieren, weil wenn man dann in den Rückspiegel guckt, denkt man, das ist doch eigentlich schon wieder zum Totlachen, was einem da alles passiert ist.
11: Beim Entwickeln des Textes zusammen mit Schauspielerin Susanne Abelein seien sie zu Stand-up-Comedy gekommen.
13: Ich hätte mir auch vorstellen können, dass es 60 Frauen

0: ja letztlich auch auf der Bühne, sich dauernd irgendwie in was zu vertun, sich irgendwo reinzuquatschen oder eben diese Tasche, Frauen und Taschen und man hat alles in dieser Tasche und ich lasse sie stehen irgendwo.
1: Humorvoll, selbstkritisch und unverzagt. Frauen mögen die Wechseljahre als private Plage empfinden, letztlich sind sie aber eine politische Angelegenheit. Anders als andere Medien kann das Theater die Wechseljahre im Licht der Scheinwerfer aus der Scham- und Tabu-Ecke holen. Das ist eine Herausforderung, aber auch eine Chance, der eine große Kraft innewohnt.
0: Dass wir im Theater zusammensitzen, dass wir als Gruppe da sitzen und nicht ich alleine mit meinem Podcast, die mir das dann anhöre und dann vielleicht anderen davon erzähle, sondern so dieses Teilen in dem Theaterraum und dieses Zusammen darüber lachen oder vielleicht auch nachher sich Fragen stellen können, weiter reden können darüber.
2: Sagt Schauspielerin Susanne Abelein. Sie hat das Theaterstück entwickelt, gemeinsam mit Regisseurin Sabrina Zwach.
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2: Edgar Morin, der französische Soziologe und Philosoph, ist am letzten Freitag im Alter von 104 Jahren gestorben. Die Westschweizer Zeitung Le Temps hat ihm einen Artikel gewidmet und über diesen Artikel habe ich heute Morgen mit Caroline Lüchinger gesprochen.
4: Penseur global, also etwa globaler Denker, lautet der Titel. Wie ist denn das global gemeint?
2: Ja, Morin hat sich nicht auf ein einziges Fachgebiet beschränkt. Er hat sich mit Geschichte beschäftigt, mit Philosophie, Soziologie, Psychologie, Wirtschaft und Politik, um die Welt in ihrer Gesamtheit zu verstehen, deswegen global.
4: Und das bis ins hohe Alter, 104 Jahre alt wurde Edgar Morin. Was hat ihn so umtriebig gemacht?
2: Ja, der Artikel zitiert ihn selbst in einem Interview vor rund 10 Jahren. Da hat er gesagt: «C'est parce que je suis à la fois infantile, juvénile et vieux. Et plus ou moins adulte, mais pas trop.» Das heißt, er war kindlich, jugendlich und alt zugleich und mehr oder weniger erwachsen, aber nicht zu sehr.
4: Schöne Beschreibung. Und wie hat sich diese Mischung in seinem Denken gezeigt?
2: Er habe immer wieder betont, dass wir in Bezug auf die Entwicklung des Denkens noch in der Prähistoire leben, steht im Artikel, also in der Steinzeit sozusagen. Morin wollte die verschiedenen Wissensgebiete miteinander verbinden und hat sich für eine Pensée complexe eingesetzt, also eine komplexe Denkweise. Also er war überzeugt, dass man die Dinge nicht isoliert betrachten darf, sondern immer die Zusammenhänge sehen muss.
4: Le penseur global, eben wie der Titel zum Artikel. Gab es prägende Erlebnisse in seinem Leben, die ihn zu diesem Denken geführt haben?
2: Ja, der Artikel nennt einige. Er hat mit 10 Jahren seine Mutter verloren und als Kind eine schwere Krankheit überlebt. Die Erfahrung des Faschismus und Nationalsozialismus hat er auch erlebt und seine Zeit in der Resistance und die Zerstörung Berlins haben ihn stark geprägt. Daraus entstanden ist eben sein Buch «Das Jahr Null – Ein Franzose sieht Deutschland». Und mit diesem Buch wurde er auch im deutschsprachigen Raum bekannt.
4: Und eben Edgar Morin ist in einer jüdischen Familie aufgewachsen, das hast du in den Kulturnachrichten bereits gesagt.
2: Ja.
4: Gibt da im Artikel noch ein paar Infos mehr?
2: Ja, also man erfährt, dass er eben als Edgar Naum geboren wurde in dieser jüdischen Familie und Morin war sein Pseudonym während seiner Zeit in der Resistance. Und diese Zeit war auch zugleich diejenige, die er in der Universität verbracht hat. Er studierte Geschichte, Philosophie, Soziologie. Und er sagte wohl auch immer wieder, es sei ein reiner Zufall gewesen, dass er als Soziologe bekannt wurde, weil einfach eine Stelle frei war.
4: Ja, so einfach kann es manchmal einfach gehen. Und trotzdem hat er die verschiedenen Disziplinen miteinander verbunden als Penseur global.
2: Ja, und er sah sich selbst als Außenseiter, steht im Artikel. Er sagte, in der Philosophie bin ich von Heraklit ausgegangen, der in der westlichen Tradition sehr marginal war, aber den Sinn für die Komplementarität der Gegensätze hatte. Also Morin war überzeugt, dass die größten wissenschaftlichen Entdeckungen von Nonkonformisten gemacht wurden. Als Beispiele nannte er Kopernikus oder Darwin. Er war also jemand, der etablierte Denkweisen in Frage stellte und die Süddeutsche Zeitung hat ihren Nachruf auf Edgar Morin denn auch so betitelt. Er legte sich mit allen an.
4: Edgar Morin, der französische Denker. Er ist im Alter von 104 Jahren gestorben. Er ist in diversen Zeitungen heute Thema. Wir sprachen gerade über die Würdigung aus der Westschweizer Zeitung Le Temps. Der Titel «Penseur global».

0: In Bühnenbern kam am Samstag eine neue Oper zur Uraufführung. Der Titel L'Agamemnone. Agamemnon, das ist ein sehr alter Stoff aus der griechischen Mythologie, aufgeschrieben vom Dichter Aeschylus. Der italienische Komponist Salvatore Sciarrino hat den Stoff neu in Musik übersetzt für die Bühnenbern. Oliver Rurz aus der Musikredaktion hat die Uraufführung besucht und heute Morgen mit Caroline Lüchinger darüber gesprochen.
1: Jetzt kurz, wer war oder wer ist dieser Komponist Salvatore Sciarrino?
2: Ja, der Italiener ist ein bedeutender, lebender Komponist und er ist schon lange vom Agamemnon-Stoff fasziniert. Für die neue Oper L'Agamemnone an den Bühnen Bern hat er auch das Libretto mitverfasst. Salvatore Sciarrino ist ja also durchaus angetan von dieser Geschichte. Es ist auch schon das zweite Werk, das er mit diesem Stoff komponiert hat.
1: Er ist angetan von der Geschichte, hat ein Faible dafür, aber um was geht's eigentlich in der Oper L'Agamemnone?
2: Ja, also ganz, ganz kurz zusammengefasst. Titelfigur Agamemnon kommt zurück als siegreicher, aber gebrochener Feldherr aus dem Trojanischen Krieg. Klytämnestra, seine Frau, erwartet ihn schon, nicht aber sehnsüchtig. Nein, kurz nach seiner Ankunft ermordet sie ihren Mann. Aus Rache, denn Agamemnon hat vor dem Trojanischen Krieg seine Tochter den Göttern geopfert, um guten Wind für die Fahrt übers Meer zu haben. Also viele, viele Tode in dieser Geschichte.
1: Klingt ziemlich brutal. Der Stoff ist, ich habe es vorhin gesagt, schon mehrere tausend Jahre alt. Neu ist die Musik dazu, eben die Oper. Ist die ebenfalls so wild und brutal?
2: Nein, Sciarrino schreibt ganz nach seiner Handschrift eine feine Musik, die viel auch mit Stille arbeitet. Die Musik des Orchesters ist eher zurückhaltend gesetzt, punktuell, um den Text zu unterstreichen und die Auswegslosigkeit dieser Gewalt aufzuzeigen. Gerade der erste der zwei Akte entwickelt sich dann auch eher so schleppend. Da passiert noch nicht so viel.
1: Du sagst schleppend, klingt ein bisschen langweilig.
2: Ist es aber überhaupt nicht, denn wie so oft in der griechischen Mythologie geht es um das Schicksal. Und im ersten Akt baut die Oper umso schonungsloser diese Tragik auf, dass das Schicksal eben unumgehbar ist.
1: Und dann kommt es wahrscheinlich zum großen Knall.
2: Genau, also die Oper, die gipfelt zu Beginn des zweiten Aktes mit einer großen Soloszene der Kassandra. Kassandra, das ist eine Hellseherin. Agamemnon hat sie als Sklavin aus dem Trojanischen Krieg mitgenommen. Und Kassandra sieht, dass sie und Agamemnon sterben werden. Aber sie kann nichts dagegen tun, weil niemand glaubt ihr. Und diese Auswegslosigkeit ist dann doch sehr brachial. In der Handlung, aber auch in der musikalischen Umsetzung. Und auch Sopranistin Patricia Wesley, die diese Soloszene singt und spielt, sie weiß das umzusetzen. Trotz sommerlicher Temperatur ist es mir da wirklich einige Male kalt den Rücken runtergelaufen.
1: Du hast uns einen Ausschnitt mitgebracht, da hören wir auch kurz rein. So klingt's also in L'Agamemnone, der neuen Oper. Das war Patricia Wesley als Cassandra. Oliver, du hast die Uraufführung gesehen. Wie ist die Inszenierung?
2: Die Inszenierung ist speziell, weil aus Platzmangel ist das Orchester auf die Theaterbühne gezügelt. Die fast 60 Musikerinnen und Musiker hätten im Orchestergraben auch gar keinen Platz gefunden. Die Bühne ist also besetzt und die Handlung spielt sich dann auf einer Art Laufsteg ab, der einmal komplett durch den ganzen Theaterraum hindurchragt. Es ist speziell, aber doch auch sehr gut. Vor allem auch, weil das eine Nähe dann zum Publikum aufbaut.
1: Sticht das auch ins Auge? Überzeugt dich das Ganze?
2: Ja, definitiv. Also die Inszenierung sticht heraus. Aber auch Komponist Salvatore Sciarrino, das ganze Ensemble und die Regie von David Herrmann schaffen eine Atmosphäre, die hängen bleibt.
0: L'Agamemnone, die Oper wurde neu komponiert von Salvatore Sciarrino. Und zum Schluss kommen wir zu einer Autorin, die eine der wichtigsten literarischen Auszeichnungen gewonnen hat im deutschsprachigen Raum. Den Ingeborg-Bachmann-Preis. Die Rede ist von der deutsch-britischen Autorin und Aktivistin Sharon Dodua Otoo. 2016 hat sie den Preis gewonnen. 5 Jahre darauf folgte Otoos Erfolgsroman Adas Buch. Nun liegt ihr neuester Roman vor mit dem Titel So in etwa ist es geschehen. Bernadette Konrad hat ihn gelesen.
3: Der dramatische Plot wird gleich in den ersten 3 Sätzen verraten. Ich Erzählerin Amata Haller, eine junge schwarze Frau, bekennt, ihren Chef getötet zu haben. Sein Name Heinz Brockhaus, um die 60 Jahre alt. Amatas Selbstauskunft, die sie atemlos und in einem Zug in der Untersuchungshaft zu Papier bringt, ist so verstörend wie spannend zu lesen. Auf 80 Buchseiten schildert sie einerseits die gemeinsame Autofahrt mit Brockhaus von Berlin an die Ostsee und schaut andererseits historisch bis zur brutalen Kolonisierung der ghanaischen Goldküste zurück, um die Hintergründe ihrer Tat klarzumachen.
4: Es ist wichtig, dass auch die, die nach mir leben, verstehen, warum ich es getan habe. Sie sollen lernen, dass der Mord an Brockhaus auf jeden Fall hätte verhindert werden können, unbedingt. Es soll ihnen aber auch klar werden, dass so viele Dinge schiefgelaufen, so viele letzte Chancen verpasst worden sind, dass mir irgendwann keine andere Wahl blieb.
3: Das klingt dringend. Was aber ist es, was diesen Mord so zwingend gemacht hat? Es war der 3. Mai 2025. Amata hatte es verpasst, ein Mietauto zu buchen. Wie jedes Jahr wartete ihre Mutter auch an diesem Tag am Timmendorfer Strand auf sie. Beide wollten gemeinsam der Katastrophe vom 3. Mai 1945 gedenken. Damals hatten englische Bomben das deutsche Schiff Kap Arkona getroffen. Das Schiff hatte tausende KZ-Opfer an Bord. Um die 7000 Menschen starben. Amatas Großvater war einer der wenigen Überlebenden. Während Amata nun noch überlegt, wie sie es noch pünktlich an die Ostsee schaffen könnte, war Brockhaus schon unterwegs zu ihrer Wohnung, um sie abzuholen und dorthin zu fahren. Brockhaus selbst, man lernt ihn im Buch in einem 50-seitigen Monolog kennen, ist eine echte Labertasche. Um Amata zu gefallen, betont er wie ein braver Junge pausenlos, dass er über die neue politische Korrektheit im Bilde sei, aber wird man nicht trotzdem einer jungen Frau noch sagen dürfen, dass sie schön sei? Da war doch dieser junge Mann in Prag, der sie ohne Erlaubnis fotografiert hatte. Vielleicht hatte er ja doch gefragt und Amata hatte schlicht sein Tschechisch nicht verstanden. Außerdem habe sie bestimmt nett gelächelt. Aber nein, natürlich wolle er kein Victim-Blaming betreiben. Kurz, Brockhaus ist eine Nervensäge, wenn auch eine hilfsbereite. Womit aber hat er seinen Tod verdient? Steht er symbolisch für den alten weißen Mann schlechthin, die Verkörperung von Sexismus, Rassismus und Kolonialismus, der auch noch eine Oma hatte, die KZ-Wärterin war? Am Ende des Buches kommt ganz kurz eine dritte Stimme zu Wort, eine Freundin von Amata. Amata hatte sie darum gebeten, den Text zu veröffentlichen. Nun kommentiert sie Amatas Tat.
4: Angst hat Amata schon immer gehabt. Nur hat sie es nie geschafft, sich ihren wahren Gefühlen zu stellen. Statt zu atmen, erstickt sie. Statt zu reden, schweigt sie. Und statt in eine echte Auseinandersetzung zu gehen, wirkt sie ab. Alles Werkzeuge der Herrschenden.
3: Nein, das stolze und auch völlig unzweifelhafte Selbstbewusstsein, mit dem Amata diesen Mord als unvermeidlich verteidigt, leuchtet auch der Leserin nicht ein. Die Autorin stellt ihre souveräne Sprache in den Dienst einer These und leider ist der Hintergrund dieser These inhaltlich völlig überladen und überkonstruiert. Dodua Otus sinnvoller und provozierender Weckruf hätte mehr gedanklichen Feinschliff verdient,
0: sagt Bernadette Konrad. Und das war's für den Moment aus Kultur und Gesellschaft. Mein Name Inora Maurer.
5: Ja, und hier auf Ihrem Infosender geht's jetzt in wenigen Augenblicken weiter mit Aktualität.

0: Die Nachrichtenfresser vom 17:30 mit David Burkhardt. Russland hat die Ukraine in der Nacht auf heute massiv aus der Luft angegriffen. Besonders schwer waren die Angriffe auf die Hauptstadt Kiew. Der Stadtpräsident von Kiew, Vitali Klitschko, schreibt auf Telegram von mehreren Bränden und getroffenen und eingestürzten Gebäuden. Zudem sei in verschiedenen Stadtteilen der Strom ausgefallen. Laut Behördenangaben kamen 3 Menschen bei den Angriffen auf Kiew ums Leben, mindestens 29 weitere wurden verletzt. Auch aus anderen ukrainischen Städten werden russische Angriffe gemeldet. Nach Behördenangaben gab es in der Stadt Dnipro 5 Todesopfer und mindestens 25 Verletzte. Das Nachbarland Polen versetzte wegen der russischen Angriffe seine Luftabwehr in Alarmbereitschaft. Erst am Wochenende hatte der ukrainische Präsident Volodymyr Zelensky vor einem weiteren massiven russischen Angriff gewarnt. Zu weiteren Meldungen in der Übersicht. Gut 2 Monate nach den Wahlen in Dänemark steht nun offenbar eine neue Regierung im dritten Anlauf. Die amtierende Ministerpräsidentin Mette Frederiksen erklärte am Abend, sie habe eine Minderheitsregierung aus 4 Mitte-Links-Parteien gebildet. Sie habe den König über die Regierungsbildung informiert. Mette Frederiksen wird damit zum dritten Mal dänische Ministerpräsidentin. Und vor der Küste Kalabriens in Süditalien hat es in grosser Tiefe ein starkes Erdbeben gegeben. Laut der US-Erdbebenwarte erreichte das Beben eine Stärke von 6,2 und ereignete sich in einer Tiefe von 250 Kilometern. Laut Erdbebenwarte waren die Auswirkungen des Bebens wegen der grossen Tiefe begrenzt. Über Schäden gibt es bislang keine Meldungen. Wer in der britischen Hauptstadt London normalerweise mit der U-Bahn zur Arbeit oder zur Schule fährt, muss heute allenfalls mehr Zeit einrechnen oder sich eine Alternative suchen. Bei der London Underground wird heute gestreikt. Auch für übermorgen sind Streiks angekündigt. Dazu aufgerufen hat die Transportgewerkschaft. Hintergrund sind Änderungen der Arbeitszeiten. Diese könnten laut Gewerkschaft zu längeren Arbeitszeiten und größerer Erschöpfung führen. Die Londoner Verkehrsbehörde zeigt sich vom Streik enttäuscht. Aus ihrer Sicht gab es bei Verhandlungen bereits Zugeständnisse. Wegen des Streiks ist heute und übermorgen im Londoner Verkehr mit grossen Beeinträchtigungen zu rechnen. Damit zu den Wetteraussichten. Teils sonnig, teils bewölkt. Zunächst im Süden, tagsüber auch im Norden Regengüsse und teils kräftige Gewitter. Und es gibt ungefähr 22 Grad. Das waren Nachrichten von Radio SRF. Verantwortlich David Burkhardt.
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2: Hier geht's weiter mit der SRF-Podcast-Serie «König Gianni – Die Infantino-Story» von News Plus Hintergründe. Oval Office, das wohl bekannteste Büro der Welt. Der US-Präsident sitzt an seinem Pult, redet über die Fußball-WM.
3: It's gonna be the biggest event, I think.
2: Es ist Anfang 2025. Neben Donald Trump steht nur ein Mann.
3: Gianni, I think you're gonna say a few words.
2: Gianni Infantino hat die Hände gefaltet vor dem Körper. Er schaut zufrieden und er lächelt immer mal wieder.
4: Thank you, President.
2: Er zieht die Augenbrauen hoch, breitet die Arme aus und fängt an.
4: There will be millions of people coming, Mr. President. Millions of people.
2: Er spricht von wirtschaftlichen Erfolgen.
4: The economic impact is $40 billion.
2: Er redet in Superlativen.
4: We will give joy and happiness to the entire world, and this is priceless.
2: Er macht genau das, was der US-Präsident gerne hört und sieht, und er bringt Geschenke.
5: Wow, wow.
4: There is no other sports trophy like that.
5: Oh, that is great. Wow.
4: Yeah.
2: Trump ist beeindruckt und dann sagt er diesen einen Satz, der mir seit dann immer wieder in den Sinn kommt.
3: He's sort of the king of soccer.
2: Der König des Fußballs. Für einige ist Gianni sogar noch mehr als einfach König.
6: Also viel Grässers kenne ich jetzt nicht, was man noch sieht. Das ist eine Art Fußballpapst.
2: Papst oder doch König, wer Gianni mag, traut ihm vieles zu und wer nicht, schüttelt einfach nur den Kopf.
5: Da lache ich. Wir haben keinen King. Das gibt's nicht.
2: Gianni Infantino hat viele Feinde und Kritiker. Einer von ihnen ist sein Vorgänger Sepp Blatter.
5: Er würde in Zukunft nur noch mit Rechtsanwalt mit mir reden.
2: Kaum einer bewegt so wie Gianni Infantino, sogar mich, der mit Fußball eigentlich überhaupt nichts am Hut hat. Er gilt als der meistgehasste Sportfunktionär. Angetreten ist er als sympathischer Walliser.
4: Wir Walliser sind ja joviale Menschen. Wir kommen gut an mit den Leuten.
2: Seine Freunde sind beeindruckt, wie es Infantino vom Walliser Kind mit italienischen Wurzeln auf die ganz grosse Bühne geschafft hat und trotzdem am Boden geblieben sei.
6: Wenn du mit ihm telefonierst oder redest, du hast nie das Gefühl, da sitzt der FIFA-Präsident.
2: Aber viele sehen in Gianni Infantino einen Schmeichler, einen, der mit den ganz Mächtigen auf Tuchfühlung geht.
7: I mean, he's been in the White House so much that they could legitimately start charging the guy rent.
2: In dieser Serie lernen wir einen Mann kennen, der offenbar nie ein guter Fußballer war.
8: Beim Gianni ist wirklich sind zwei linke Beine. 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
2: 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Folge 1 – Der Kampf.

0: Wenn ich heute an Gianni Infantino denke, dann kommt mir natürlich sofort seine Glatze in den Sinn. Die ist ja schon fast ein Markenzeichen geworden. Ich kann mir Infantino mit Haaren irgendwie gar nicht vorstellen.
1: Er hat Red Hair.
0: Der junge Gianni war ein Rotschopf mit Sommersprossen.
1: And I had these red, how do you call them?
2: Freckles.
1: Freckles.
2: Freckles.
1: Sorry?
2: Freckles.
1: Freckles? You see, I don't even know the term.
0: Das erzählt er in einem Moment, in dem die ganze Welt zuschaut, kurz bevor die WM 2022 in Katar anfängt. Da sagt Infantino, als Kind, da sei er gemobbt worden.
1: So I was bullied, of course, for that. Plus I was Italian, so imagine. Didn't speak good German.
0: Der heutige erwachsene Gianni redet gerne vom kleinen Gianni im Wallis mit italienischen Eltern, wie er ausgegrenzt worden sei und wie er fast ums Leben kam. Die Geburt von Gianni wird eingeleitet, 12 Tage vor dem eigentlichen Termin. Maria, seine Mutter, weiß, irgendetwas ist nicht in Ordnung. Bei der Kontrolle hat ein Arzt festgestellt, dass etwas mit dem Blut des Kleinen in ihrem Bauch nicht stimmt. Sie geht ins Spital in Brieg. Am 23. März 1970 um 13.05 Uhr kommt der Kleine auf die Welt. Giovanni Vincenzo Infantino ist gut 3 Kilo schwer. Er wird seiner Mutter weggenommen. Gianni Infantino sei totgeweiht, wird es später heißen. Sofort wird dem Baby Blut entnommen. Es wird in einem Speziallabor untersucht. Spezialisten arbeiten verzweifelt 4 Tage lang, bis endlich klar ist, was die Blutgruppe des Babys ist. Der Vater sagt später, das Warten war fürchterlich. Es gibt offenbar nur 2 Menschen, die das kleine Baby retten können. 2 Menschen, die auch diese seltene Blutgruppe haben. Eine Frau in Belgrad, im damaligen Jugoslawien, und ein Mann in Bristol in Großbritannien. Beide sagen spontan zu. Per Flugzeug und Helikopter kommt das Blut ins Wallis, nach Brieg. Dort liegt Gianni mit einer schweren Gelbsucht. Das Blut muss vollständig getauscht werden. Der kleine Gianni überlebt. Die Geschichte ist so spektakulär, dass der Blick damals auf der Titelseite darüber berichtet. Daraus zitieren wir hier auch. Und da steht in großen Buchstaben: «Schnelle Piloten retten Neugeborenem das Leben». Und ganz am Schluss: «Gestern durfte Maria Infantino ihren Giovanni erstmals in den Armen halten.»
3: Er ein Coccolone, era ein bravo bambino, era ein piccolino.
0: Knuddelig sei Gianni als Kind gewesen, erzählt seine Mutter SRF vor einigen Jahren.
3: Sempre attaccata alla gonna mia o papà.
0: Ein anhänglicher Bub, der gerne gespielt habe, auch allein.
3: Veniva con noi, stava per terra a giocare, giocava tanto per terra anche da solo.
0: Gianni Infantinos Mutter Maria kommt in den 1950er Jahren aus der Lombardei in die Schweiz. Hier lernt sie Giannis Vater Vincenzo kennen. Sie gründen eine Familie.
4: Ganz einfache, ganz liebe, arbeitsame Leute, die mit den damaligen Mitteln wirklich alles hat gemacht, für das ihr Kind später in einem Mal besser geht.
0: Erzählt ein Schulfreund von Gianni, Waldemar Schön.
5: Das ist so wirklich wie ein Klischee. Aber ich habe das wirklich so gefunden und so erfahren, dass da wirklich die Kinder im Mittelpunkt entstanden.
0: Gianni wächst mit 2 Schwestern auf, mit Mirella und Daniela. Sie sind beide um die 10 Jahre älter als er. Ein wichtiger Ort für die Familie ist der Bahnhof Brieg. Die Eltern arbeiten hier in einem Kiosk.
4: Peru 1 in Brieg.
0: In Peru 1 ist vor allem die Mutter tätig. Der Vater ist zudem Schlafwagenangestellter. Gianni wächst in einer Zeit auf, in der Fremdenhass in der Schweiz verbreitet ist.
4: Die Leute auf der Trottoir nicht sind auf die Zita gegangen, weil Italiener sind gekommen, sondern Brusttemperette gemacht. Und in der Schüre zum Teil, dass die Lehrpersonen auf die italienischen Kinder hinbringen und die in Kleid gemacht.
0: Nur wenige Monate nach Giannis Geburt stimmt die Schweiz über die Schwarzenbach-Initiative ab. Wäre die angenommen worden, hätten auf einen Schlag 350.000 Ausländerinnen und Ausländer das Land verlassen müssen. 54% sind gegen die Initiative, sie wird abgelehnt. Aber doch, Gianni ist ein Kind in einem Land, in dem fast die Hälfte der Stimmbürger findet, er gehöre nicht hierher.
5: Man hat nie gesagt, du bist ein Italiener, du bist ein Dreckschink, oder? Es hat in Naters ganze Strassen gegeben, wo nur Italiener haben gewohnt. Die Italiener halt, die sind zusammengekriegt und halt eigene Gemeinschaften haben gegründet, eigene Clubs gehabt, eigene Vereine. Weil sie den Zugang zu den Einheimischen eigentlich gar nicht hatten. Und jetzt müssen wir sich vorstellen, du wachst in dieser Beziehung auf, bist eigentlich immer quasi ein Mensch zweiter Klasse. Und das wird dir auch gesagt.
0: Aber Gianni hat den Fußball.
6: Als Kleiner hat er mit so Plastiktierchen gespielt,
0: erzählt seine Schwester Daniela.
6: Da hat er euch immer so Mannschaften aufgestellt. Wenn ich mit ihm gespielt habe, ich musste die Gegenmannschaft sein. Aber der Elefant zum Beispiel im Goal, der Löwe in der Verteidigung, die Gazelle vorne. Und ich bin der, das Küken und die Henna und so die war. Ich habe natürlich schon immer verloren, das ist so, ja. Er hat schon gewusst, welche Tierchen dass er uns wählt und welche ich. Mhm.
0: Gianni saugt alles auf, was mit Fußball zu tun hat. Er liegt daheim auf dem Wohnzimmerboden. Am Fernsehen läuft die italienische Liga. Rund um ihn liegen Fußballzeitungen ausgebreitet. Die Gazzetta dello Sport aus dem Kiosk der Eltern. Dazwischen irgendwo die Schulbücher. Seine Clubs sind der FC Sion und Inter Mailand. Gianni spielt als Kind und Jugendlicher auch selber Fußball, aber sein Fußballtalent fällt nicht wirklich positiv auf.
5: Beim Gianni ist wirklich sind zwei linke Beine. Und auf dem Fußballplatz war er sehr unentspannt. Das war immer so, weil da ist der Ehrgeiz durchgekommen. Zu kennen hätte er mit dem Ehrgeiz nicht mithalten können. Also weder technisch noch läuferisch noch konditionell. Riesenkämpfernatur. Aber zu kennen ist hinter dem Wellen schon ziemlich stark zurückgeblieben.
6: Da war nicht gerade der talentierte Fußballer. Er hat einmal von sich selber gesagt, ich hatte zwei linke Füße. Aber dafür einen guten Kopf. Ja. Und Fußball hat er nie so gut gespielt, nein. Aber er hat immer so ein bisschen, überall, wo man ein bisschen gebraucht hat, ist er dann ein bisschen gesprungen, die letzten zwei, drei Minuten vom Spiel.
0: Gianni hat vielleicht zwei linke Füße, aber er kennt auch seine Stärken.
6: Was wir uns besinnen, ist, dass er mal einen Aufsatz geschrieben hat in der Primarschule. Mein Traumberuf, was ich werden möchte. Und er hat dann geschrieben, ich möchte gerne Fußballer werden oder Advokat vom Fußball. Aber wahrscheinlich eher Advokat vom Fußball.
0: Das finde ich schon bemerkenswert. Ich würde mal sagen, viele Kinder denken doch einfach an den Fußballstar und nicht wirklich an den Fußballjuristen. Gianni schlägt aber schon bald erste Pflöcke für die Karriere als Fußballfunktionär ein. Es ist die Gründung eines Vereins.
7: Das war FC Folgore,
0: erzählt Giannis Cousin Daniel Nellen.
7: Da war so eine Italo-Mannschaft, die am Grümpelturnier gespielt hat. Und er war schon immer der Manager. Schon damals, ja.
0: Meine Kollegin Isabel Pfaff hat für diesen Podcast recherchiert, sich ganz intensiv mit Infantinos Leben und mit der FIFA auseinandergesetzt und sie ist nach Brig gereist, um Daniel Nellen zu treffen.
8: Hallo, ich bin Isabel Pfaff. Ich glaube, der schön hat von mir gesprochen und ich habe sie ja auch schon mal angeschrieben.
0: Ja. Die Familie Infantino hat SRF vor Jahren ja noch sehr offen über Gianni erzählt, die Mutter, die Schwester, der Cousin. Das war 2016, kurz vor seiner Wahl zum FIFA-Präsidenten. Aber heute scheint es irgendwie schwierig zu sein, mit denen zu reden.
9: Ja, manchmal hatte ich das Gefühl, dass es fast so eine Art Familienabmachung gibt, dass man nicht mehr so offen mit Medien redet.
0: Dabei ist ja eigentlich schon noch erstaunlich, wie schnell du an die privaten Handynummern der Familienangehörigen gekommen bist.
9: Ja, das war irgendwie nicht das Problem.
8: Ich wollte Sie gerne fragen, ob Sie bereit wären, mit uns über Ihren Bruder zu sprechen.
9: Vor allem bei seiner Schwester Daniela hatte ich sogar den Eindruck, dass sie im ersten Moment auch sehr offen war.
8: Also, dass man wirklich was über die Person Infantino erfährt.
9: Ich habe ja gedacht, sie legt sofort auf, wenn eine Journalistin am Telefon ist. Aber sie hat mir eigentlich sehr freundlich Antwort gegeben, hat mir sogar ein paar Dinge über Gianni erzählt.
8: Ja, und das würden wir natürlich super gerne von jemand hören, der es am besten weiß.
9: Manche Familienmitglieder haben mir auch gesagt, sie würden gern erst nochmal Rücksprache mit Gianni nehmen, ob sie mit uns sprechen sollen oder nicht. Aber am Ende ist in allen Fällen leider nichts draus geworden.
0: Auch Gianni Infantino selbst haben wir natürlich angefragt.
9: Hallo, hier ist Isabel Pfaff vom Schweizer Radio und Fernsehen. Ich hoffe, ich spreche jetzt gerade mit Herrn Gianni Infantino. Wir versuchen schon lange, Sie zu erreichen für unseren Podcast.
0: Er wollte aber nicht abnehmen oder zurückrufen und die FIFA-Medienstelle hat uns immer wieder vertröstet. Ich finde das schon interessant. Damals, 2016, da haben Mutter, Schwester, Cousin alle ganz liebevoll über ihren Gianni geredet. Heute wollen sie nicht mehr mitmachen. Da scheint sich schon auch was verändert zu haben.
9: Giannis Cousin hat mir das auch recht explizit gesagt. Er meinte, eigentlich rede er total gerne über Gianni, über die Kindheit, Fußball, Jugend. Aber am Ende werde er eben dann doch immer negativ dargestellt in den Medien und daran will er sich nicht mehr beteiligen.
10: Aber du hast ja auch versucht, bei Fußballstars, die mit Infantino zu tun haben, die ihn auch gut kennen, zum Beispiel Pascal Zuberbühler, der ehemalige Nazi-Goli, aber auch er wollte nicht reden zum Beispiel.
9: Ja, bei solchen Leuten, also bei bekannten Gesichtern aus der Fußballwelt, da hatte ich oft den Eindruck, die wollen sich's mit Infantino nicht verscherzen. Er ist ja doch ein Machtfaktor, vor allem dann nicht, wenn sie beruflich mit der FIFA zu tun haben. Und andere, die haben offenbar Mühe, sich positiv zu äußern, weil die FIFA und Infantino in der Öffentlichkeit ja schon mittlerweile ein sehr schlechtes Image haben.
11: Ja, ein Grund ist sicher, dass sehr viele ihn gut finden, für ihn sympathisierend, die Wichtigkeit von der FIFA sehen, aber Angst haben, etwas Positives über ihn zu sagen.
9: Martin Schmidt ist das. Ich habe ihn im Wallis in Brieg getroffen. Er stammt aus Natas, war mal Trainer beim FC Thun, dann Trainer in der deutschen Bundesliga bei Mainz. Und er kennt Gianni Infantino seit vielen, vielen Jahren. Er ist ein Jugendfreund.
11: Ich glaube, dass bei sehr vielen da Angst sind, sich über Gianni zu äußern. Darum sicher auch Kollegen, die noch an ihm dran sind, sich da vielleicht auch selber schützend, vielleicht sogar schon die Finger verbrennt haben. Mit Aussagen über ihn und nachher plötzlich jetzt geheißen, was, du findest das gut, was er macht und der dadurch vielleicht gesellschaftlich anders angesehen worden ist, weil es halt momentan so ein bisschen Art of the Game ist oder ein bisschen so vogisch gegen FIFA zu lästern oder gegen FIFA und gegen Gianni. Und das ist bei mir am Anfang Gedanken sein, will ich mich dem Interview, dem Podcast stellen.
10: Martin Schmidt hat sich entschieden, er will gerne über Infantino reden, positiv über ihn reden, auch wenn er gewisse Dinge an ihm heute kritisch sieht. Um wirklich zu verstehen, woher Gianni kommt, wie er sich an die Macht gekämpft hat, müssen wir in seiner Geschichte aber nochmal etwas zurück, mit seinem Schulfreund Waldemar Schön ins Collegium Spiritus Sanctus.
5: Damals noch sehr, sehr, sehr, der Name setzt, katholisch geprägt gewesen.
10: Im Collegium, im Gymnasium in Brieg, da lernen sich Waldemar Schön und Gianni Infantino kennen. Waldemar Schön hat auch schon für SRF Fußballspiele kommentiert und für die FDP politisiert. Man kennt ihn im Wallis. Er trägt eine Brille, hat eine Glatze wie Infantino und er hat das Gymnasium im gleichen Jahr wie Gianni abgeschlossen. Einige Fächer, Latein oder Geschichte oder Mathe, haben sie damals bei einem Pfarrer.
5: Und da hat schon das noch sehr eine starke Rolle, die moralische Art Schule zu geben und zu vermitteln von diesen katholischen Werten, die bei uns natürlich als Boccia oder als junge Männer nicht gerade immer so gut ist. Ach.
10: Gianni sei ein strebsamer, meistens konzentrierter Schüler gewesen und er muss sich in dieser Zeit in einem ganz neuen Umfeld behaupten, an der Eliteschmiede des Oberwallis.
5: Der ist dann in einer ganzen, in Anführungszeichen, Rechtsanwalts- und Doktorsöhnen halt schon ein bisschen müssen boxen, müssen durchsetzen. Oder das hast du dann zumindest das Gefühl gehabt. Ich glaube, das hat Gianni auch geprägt.
10: Nach dem Gymnasium geht Gianni nach Freiburg. Er studiert Jura, Waldemar Wirtschaft. Und die beiden spielen weiter Fußball.
5: Er hat ja nicht aufgehört zu shooten, weil es nicht gegangen ist, sondern er hat immer weitergefahren und hat immer gesagt, ja, das kann ich noch lernen, das kann ich noch lernen und hier kann ich noch verbessern.
10: Gianni pendelt zurück ins Wallis. Auch dort geht's um den Fußball, um den FC Folgore, den Verein, den ihr in Brieg mitgegründet habt.
5: Ist der gute Geist von der Mannschaft gewesen? Das Mädchen für alles. Wenn du ein Trikot hast gebraucht, wenn einer ein paar Schuhe hat gebraucht oder wenn einer das hat gebraucht, Gianni hat das organisiert. Trainingsmatch, Gianni hat das organisiert. Irgendwelche Theater mit irgendwelchen Spielplänen, Gianni hat das organisiert. Schiedsrichter, Gianni hat das organisiert. So ist das gelaufen. Und selber noch ein bisschen geshootet.
10: Auf dem Fußballplatz trifft Gianni auch auf Martin Schmidt, den späteren Bundesliga-Trainer, der bis heute mit Infantino Kontakt hat.
11: Ich war ein ganz junger Spieler, glaube ich, 19, 20-jährig. Ich war an dem Turnier von dem FC Folgore, hat auch, glaube ich, gewonnen. Am Schluss einen Preis bekommen, ich bin Torschützenkönig geworden. Und der Preis hat mir dann besagt, Gianni Infantino übergeben, der ja 3 Jahre jünger ist als ich. Wenn ich mir gedacht habe, mit 17, 18 Jahren ist er schon Präsident von einem Fußballverein hier, weil es ein kleiner war. Und das war eigentlich so der erste Ding, als ich ihn noch gesehen habe. wie weit er eigentlich trotz seiner jungen Jahre schon ist in seinem Denken und in dem allem. Und also er war schon damals ein bemerkenswertiger Typ gewesen, schon in der Jugend.
10: Gianni und Martin begegnen sich immer wieder beim Fußball, im Ausgang, über gemeinsame Freunde. Immer wieder überschneiden sich die Wege.
11: Er war eigentlich sehr ein anständiger, eher zurückhaltender Typ gewesen. Nicht allzu extrovertiert, also wirklich auch, dass man merkt, gute Erziehung, also man geht ein Elternhaus. Er war eigentlich kein Prolet gewesen oder einer, der im Vordergrund war, sondern eigentlich sehr ein intelligenter, junger Typ, der man gerne zugelassen hat, der gerne weit gedacht hat, visionär gedacht hat, aber was man in dem Alter halt noch nicht so wahrnimmt. Wahrscheinlich, im Nachhinein sagt man, ja, die Zeit war eigentlich vorgegeben gewesen, in welche Richtung das geht.
10: Die beiden lernen sich als junge Erwachsene kennen, aber in Martin Schmidts Erinnerung sah Gianni schon damals aus wie heute. Kein Rotschopf, Haare weg.
11: Von da an, wenn ich ihn kenne, weiss ich, dass er die Frisur hat wie heute. Also, man muss sogar sagen, Glatze kann bald mal. Ich kenne ihn ja fast ein Leben lang nur so mit der Glatze. Prägnant eigentlich für ihn. Und der Wiedererkennungswert dadurch sehr, sehr hoch. So wie ich ein Leben lang lange Haare habe, bis über die Schulter bringe, was er irgendwann auch ein Markenzeichen kann werden kann. Ja.
10: Gianni schafft die Abschlussprüfung, das Lizenziat und damit ist er parat, um in der Fußballwelt professionell Fuß zu fassen. Er arbeitet dann zuerst bei verschiedenen Fußballverbänden.
9: Genau, da ist er dann in Italien, in Spanien, auch hier in der Schweiz. Und dann wird er Generalsekretär am Zentrum für Sportstudien in Neuenburg. Das ist so eine Art Kaderschmiede für Sportmanager, mitgegründet von der FIFA. Und da liegt es irgendwie fast auf der Hand, dass er sich von dort aus auch mal bei der FIFA und bei der UEFA, dem Europäischen Fußballverband, bewirbt.
10: Aber es läuft eben nicht von Anfang an nur gut für ihn.
9: Nein, er kriegt sogar zuerst nur Absagen. Und offenbar, das hat er mal dem deutschen Magazin Spiegel erzählt, hat er sich das Ablehnungsschreiben der UEFA gerahmt und an die Wand gehängt. Und dann immer, wenn er einen neuen Job gekriegt hat, also wie die Karriereleiter etwas weiter hochgeklettert ist, hat er sich dann die neue Visitenkarte an diesen Rahmen geklemmt.
10: So als Ansporn irgendwie.
9: Ja, so habe ich das verstanden. Aber ich habe auch den Eindruck, dass er gleichzeitig auch kokettiert mit diesen Absagen. Also, dass er das irgendwie sehr bewusst erzählt. So wirkt das zumindest, wenn man die frühen Interviews mit ihm liest.
10: Mich dünkt schon auch, er will irgendwie schon früh das Narrativ über sich selbst irgendwie prägen, beeinflussen, also wie man ihn öffentlich wahrnimmt, wie über ihn berichtet und geredet wird.
9: Ja, er wiederholt auch gewisse Aussagen und Anekdoten immer wieder. Also dieses Beispiel, dass er kein guter Fußballer gewesen sei, diese beiden linken Beine, das sagt er so oft und mittlerweile sagen es ja auch viele andere über ihn.
10: Gut, vielleicht stimmt's auch einfach. Vielleicht kann er einfach nicht gut Fußball spielen, dann muss man das halt auch sagen.
9: Ja, das kann sein und sind sich ja auch viele einig durchaus. Aber ich finde schon auffällig, wie und wie oft er davon erzählt. Also er spricht ja häufig über eigene Niederlagen, schwierige Zeiten, über seine Migrationsgeschichte, dieses Mobbing in der Kindheit, die roten Haare, die Sommersprossen. Manchmal nutzt er das auch, um von Kritik abzulenken. Aber manchmal, finde ich, schwingt da auch mit, dass er das alles ja auch überwunden hat. Also eine klassische Aufsteigergeschichte.
10: Und diese Geschichte nimmt im Jahr 2000 so richtig Fahrt auf. Gianni Infantino bekommt seine erste Festanstellung im großen Fußballbusiness bei der UEFA. Er arbeitet da in verschiedenen Jobs und steigt bald auf. Er wird Leiter der Rechtsabteilung, eigentlich der Advokat des europäischen Fußballs. Und Fußballfans nehmen ihn 2009 erstmals so richtig wahr.
1: And we still have Germany, Italy and England, so let's... Shuffle a little bit.
10: Gianni ist der UEFA-Generalsekretär und damit die Losfee bei den Auslosungen für die Champions League und die EM. Er steht da auf der Bühne und rührt in Kübeln mit kleinen Bällen, wo die Namen der Teams draufstehen.
12: To our seat proceedings, please welcome UEFA General Secretary Gianni Infantino.
1: Thank you, Olga. Thank you, Piotr. Vitaju, welcome.
10: Sein Sprachtalent fällt sofort auf.
1: This will be a nice group. Das sera un beau group, hein?
10: Er wechselt von Englisch auf Französisch, sagt auch mal ein Wort auf Polnisch oder einen Satz in Portugiesisch. 6 Sprachen kann Gianni fließend. Er zeigt sein Fußballwissen, zwinkert in die Kamera, charmant, macht auch mal irgendwelche Sprüche.
1: I hope you've listened carefully to the technical explanation because I'm not going to repeat it.
10: Er wirkt sympathisch und locker, auch etwas lausbubenhaft. Und seine Freunde und die Menschen im Oberwallis, natürlich auch Martin Schmidt, die freuen sich mit und für Gianni.
11: ergriffen, ein riesen Stolz, dass natürlich geschaut, dass hier ein Brieger Gianni das da moderiert, hat das auch eloquent gemacht, vielsprachig. Und das ist natürlich noch jedem können sagen, ich kenne es, gell? Das ist ja der immer noch so. Und ich kenne es sogar, ich hatte mit ihm noch, und zumal war jeder Kollege von ihm und so. Aber das ist schon irgendwie Stolz und Bewunderung und dann natürlich auch die Begeisterung, dass ein Oberwalliser neben dem Blatt, der hat mich auch schon diesen Stolz gelebt, da noch einer kommt, war jetzt in der FIFA einen, in der UEFA einen, hast du das Gefühl gehabt, als Oberwalliser, hast du das Gefühl gehabt, da hat das Oberwalliser regiert die Fußballwelt, gell?
10: Gianni Infantino steht mit Weltfußballern auf der Bühne, aber damit gibt er sich nicht zufrieden. Er will Chef des Weltfußballs werden.
1: Das ist der Zeitpunkt oder in einem schwierigen Moment für die FIFA und für den Fußball. Den kann man nicht zulassen.
10: Die FIFA steckt in der größten Krise ihrer Geschichte.
13: Widespread corruption and bribery in soccer's governing body.
10: Sepp Blatters Posten wird frei. Infantino bringt sich in Position. Aber er hat schlechte Karten, denken sich seine Freunde.
11: Na, mal Fischberg und jetzt nicht ein Brieger.
10: Trotzdem kämpft sich Gianni Infantino an die FIFA-Spitze, an die Macht.
1: And I want to be the president of all of you.
10: Aus einer Oberwalliser Bekanntschaft wird eine Rivalität.
14: Fischberg und Brieg ist ja so wie Zürich und Basel, was haben wir jetzt gegeneinander.
10: Wie würdet ihr den beschreiben?
14: Ich würde den noch nicht beschreiben. Ich nehme mir die Zeit nicht.
10: Ein bisschen etwas über Infantino will uns Sepp Blatter dann doch erzählen. In der nächsten Folge.
14: Und damals sind wir im Fußball viel stärker gewesen als Brieg.
10: Das war Folge 1 von König Gianni, die Infantino-Story. Eine SRF-Podcast-Serie von News Plus Hintergründe. 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Recherche Isabel Pfaff, Produktion Oliver Carrison, Mitarbeit Lea Sager und SRF Recherche und Archive, Sounddesign Roland Fatzer, ich bin Raphael Günther.

0: Guten Morgen. Für viele Menschen in Kiew war es wohl eine unruhige Nacht. Die ukrainische Hauptstadt meldet massive russische Luftangriffe. Und das Bundesparlament will strengere Regeln für Shein oder Temu. Diese ausländischen Online-Plattformen sollen etwa angeben müssen, wenn ein Artikel in der Schweiz verboten ist. Das allein bringe wenig, sagt dazu der Konsumentenschutz. Zuerst noch die Wetteraussichten mit Lukas Lüthi. Da kommt etwas auf uns zu.
1: Guten Morgen. Ja, es ist heute zwar zuerst teils sonnig, teils bewölkt. Dann beginnt es aber im Süden zu regnen und später auch im Norden. Dazu kommen teils kräftige Gewitter bei um 22 Grad.
0: Russland hat in der Nacht eine weitere Angriffswelle auf die Ukraine gestartet. Ziel der schweren Luftangriffe war unter anderem die Hauptstadt Kiew.
1: Es gebe in Kiew bislang 3 Todesopfer und mindestens 29 Verletzte, sagt die Militärverwaltung. Vor den Angriffen hatten die Behörden die Menschen in Kiew aufgefordert, sich in Sicherheit zu bringen. Die Drohnen- und Raketenangriffe hätten in der Stadt mehrere Brände ausgelöst. Zudem seien Gebäude getroffen worden und auch eingestürzt, schreibt der Stadtpräsident Vitali Klitschko. Zudem sei in verschiedenen Stadtteilen der Strom ausgefallen.
0: Die Hauptstadt Kiew war aber nicht das einzige Ziel der russischen Luftangriffe in dieser Nacht.
1: Ja, genau. Auch aus anderen ukrainischen Städten werden russische Angriffe gemeldet. Dazu gehört zum Beispiel die Stadt Dnipro im Osten des Landes. Die lokalen Behörden sagen, es seien 5 Personen getötet worden. Zudem gäbe es mindestens 25 Verletzte. Wegen der Luftangriffe hat zudem das Nachbarland Polen seine Luftabwehr in Alarmbereitschaft versetzt.
0: Wir bleiben gleich beim Thema Ukraine. Dieser war gestern Abend auch Thema im Parlament in Bern. Der Nationalrat hat ein Abkommen mit dem Land genehmigt.
1: Das Abkommen regelt, wie Schweizer Unternehmen stärker in den Wiederaufbau des Landes eingebunden werden können, vor allem im Energie- und Infrastrukturbereich. Der Bundesrat hatte es im vergangenen Sommer unterzeichnet. Das Abkommen beinhaltet eine nicht rückzahlbare Finanzhilfe. Die Ukraine kann sich Güter und Dienstleistungen aussuchen, welche die Schweiz anschließend bei Schweizer Unternehmen beschafft. Nach dem Nationalrat muss auch der Ständerat das Abkommen noch genehmigen.
0: Das Sommerkleid für 10 Franken, die Kopfhörer für 4 Franken oder die Smartwatch für 16 Franken. Solche Schnäppchenangebote finden sich zuhauf auf den Online-Plattformen von Temu, Shein oder AliExpress. Doch solche Billigprodukte aus Asien können riskant sein, weil sie Mängel aufweisen oder die Gesundheit gefährden. Viele sind in der Schweiz auch nicht zugelassen. Das Parlament verlangt darum, dass diese Plattformen transparenter informieren und stärker kontrolliert werden. Aber ist das die Lösung? Fragt Bundeshausredaktorin Christine Wanner.
2: Auch der Nationalrat hat nach dem Ständerat am Abend ein deutliches Zeichen gesetzt gegen die billigen Produktelieferungen in der Plastiktüte, die seit einigen Jahren auch die Schweiz fluten, mit Stimmen von links bis in die bürgerlichen Reihen. Mitte-Präsident Philipp Matthias Bregi.
3: Wir sind für faire Wettbewerbsbedingungen, wir sind für eine Verbesserung des Konsumentenschutzes und wir sind für eine Erhöhung der Transparenz.
2: Von reiner Symbolpolitik und drohendem Zusatzaufwand hingegen warnte die SVP. Nationalrat Thomas Burgher.
4: Wir wehren uns gegen Bevormundung und staatlicher Interventionismus. Wie schädlich und undurchdacht.
2: Auch Bundespräsident Guy Parmelin sagte, er wolle Lösungen für diese Probleme, doch nicht so. Die Forderungen aus dem Parlament verlangen eine Gebühr für solche Sendungen, zusätzliche Kontrollen und dass solche Online-Marktplätze ihre Angebote deklarieren, wenn sie die Vorgaben nicht erfüllen, etwa zur Sicherheit, wenn sie Umwelt oder Gesundheit gefährden oder geschützte Marken imitieren. Bei der Stiftung für Konsumentenschutz hält auch der Jurist Lucien Jucker das nicht für zielführend. Die Online-Marktplätze würden wohl so reagieren.
5: Okay, wir schreiben einfach bei jedem Produkt hin, es könnte nicht den Schweizer Standards entsprechen. Und dann wird es im Endeffekt auf die Konsumentinnen übertragen und dann müssten die sich schlau machen, ob ein Produkt den Standards entspricht oder nicht, was sie schlichtweg nicht können.
2: Auch zusätzliche Kontrollen brächten wohl nicht mehr Sicherheit, sagt Konsumentenschützer Jucker.
5: Es sind wahnsinnig viele Produkte, das ist die eine Geschichte. Die andere Geschichte ist, es sind auch sehr kurzlebige Produkte. Man müsste konstant hunderte solche Sendungen, Tausende, Hunderttausende kontrollieren und würde eigentlich nie das Ende sehen.
2: Aus Sicht der Stiftung für Konsumentenschutz müsste die Schweiz die Anbieter stärker in die Pflicht nehmen. Daran arbeitet auch Bundespräsident Parmelin. Er werde seine Ideen bald bekannt geben. Er denke an eine Gebühr für solche Sendungen oder daran, dass Online-Anbieter eine Ansprechstelle in der Schweiz haben müssten und daran, die Aufsicht zu stärken.
0: Christine Wanner hat berichtet. Wie oft kauft die Schweiz auf chinesischen Online-Plattformen ein? Wir haben dazu eine Umfrage lanciert. Die finden Sie auf der SRF News App. Die Europäische Union soll abgelehnte Asylbewerbende künftig auch in Rückkehrzentren außerhalb der EU unterbringen können. Darauf haben sich Vertreterinnen des Europaparlaments und der EU-Mitgliedsländer geeinigt. Lukas Lüthi.
1: Ja, mit diesen Rückkehrzentren soll es möglich werden, mehr Menschen abzuschieben. Wo solche Zentren gebaut werden könnten, ist aber unklar. Abgelehnte Asylsuchende sollen zudem verpflichtet werden, aktiv an ihrer Rückführung mitzuwirken, wenn sie nicht verhaftet werden wollen. Damit die neuen Abschieberegeln in Kraft treten können, müssten das EU-Parlament und die Staaten noch zustimmen. Nach Dänemark. Gut zwei Monate nach den Wahlen steht nun offenbar eine neue Regierung im dritten Anlauf. Die amtierende sozialdemokratische Ministerpräsidentin Mette Frederiksen erklärt am Abend, sie habe eine Minderheitsregierung aus Mitte-Links-Parteien gebildet. Mette Frederiksen kann damit dänische Ministerpräsidentin bleiben. Der erste Versuch von Frederiksen zur Regierungsbildung scheiterte am Rückzug der moderaten Partei. Danach schaffte es auch Verteidigungsminister Troels Lund Poulsen nicht, eine Regierung zu bilden.
0: Das KI-Unternehmen OpenAI und dessen Geschäftsführer Sam Altman sehen sich in den USA mit einer Klage konfrontiert wegen des Chatbots ChatGPT.
1: Der Bundesstaat Florida hat OpenAI verklagt als erster US-Bundesstaat. Der Generalstaatsanwalt wirft dem Unternehmen unter anderem vor, Nutzerinnen und Nutzer über die Gefahren von ChatGPT getäuscht zu haben. Dadurch seien insbesondere Kinder einer grossen Gefahr ausgesetzt worden. Unter anderem habe OpenAI zugelassen, dass ChatGPT Amokläufer unterstütze und Menschen zum Suizid motiviere. Zudem würden Minderjährige von einer App abhängig gemacht, welche menschliches Mitgefühl vortäusche. Damit zu den Börsendaten von SIX. Der Dow Jones Index in New York hat 0,1% gewonnen. Der Nikkei-Index in Tokio fällt um 1,5%. Der Euro wird zu 91,51 gehandelt und der Dollar zu 78,64.
0: Das ist die Sendung heute Morgen. Verantwortlich ist Amir Ali. Und die Zeit ist 6:08.
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0: Wir hatten es eben davon. Dänemark hat eine neue Regierung. Ministerpräsidentin Mette Frederiksen von den Sozialdemokraten kann sich eine dritte Amtszeit sichern. Sie wird künftig in einem Mitte-Links-Bündnis regieren. ARD-Korrespondentin Jana Sinram berichtet.
7: Am späten Abend konnte Mette Frederiksen Dänemarks König Frederik X. Den Durchbruch bei den Koalitionsverhandlungen verkünden. Die Sozialdemokratin wirkte nach dem Besuch auf der königlichen Yacht im Hafen von Odense sichtlich erleichtert.
8: Ich war hier bei seiner Majestät dem König und habe mitgeteilt, dass nach langen Verhandlungen eine Regierung gebildet werden kann. Diese Regierung besteht aus der Sozialistischen Volkspartei, den Moderaten, der Sozialliberalen Partei und natürlich den Sozialdemokraten. Das Mitte-Links-Bündnis der vier Parteien bildet eine Minderheitsregierung und muss sich Mehrheiten für seine politischen Vorhaben jeweils suchen. Solche Konstellationen sind in Dänemark sehr üblich. Der Koalitionsvertrag soll laut Frederiksen im Laufe des Tages vorgestellt werden. Ich kann so viel sagen, dass wohl viele überrascht sein werden, wie sehr wir es wollen. Das Regierungsprogramm ist gut für die Menschen in Dänemark, gut für die kommenden Generationen und auch gut für die Tiere.
6: verdüren.
8: Der dänische Rundfunk erwartet nach dieser Aussage, dass Frederiksens künftige Regierung deutliche Verschärfungen im Bereich der Schweinehaltung verkünden wird. Über Landwirtschaft und Tierwohl war im Wahlkampf heftig gestritten worden. Die Regierungsverhandlungen waren die längsten in der dänischen Geschichte. Sie seien sehr schwierig gewesen, räumte Frederiksen ein. Aber ich würde auch sagen, dass wir das hier schaffen müssen. Wir leben im besten Land der Welt, mit einer der stärksten Demokratien. Wenn wir als Politiker diese Aufgabe nicht bewältigen könnten, wüsste ich wirklich nicht, was die Dänen von uns erwarten sollten. In den vergangenen 4 Jahren hatte Frederiksen mit der rechtsliberalen Venstre und den Moderaten in einem ungewöhnlichen Bündnis über die politischen Blockgrenzen in Dänemark regiert. Ihre Sozialdemokraten waren bei der Parlamentswahl am 24. März zwar erneut stärkste Kraft geworden, hatten aber deutlich an Zustimmung verloren. Frederiksens erster Versuch einer Regierungsbildung war gescheitert, ebenso wie Verhandlungen über ein Mitte-Rechts-Bündnis. Ihr künftiges Kabinett will Frederiksen am Donnerstag vorstellen.
0: Dänemarks neue Regierung, Jana Sinram von der ARD, hat berichtet. Brustkrebs ist die häufigste Krebsart bei Frauen in der Schweiz. Jährlich gibt es rund 7000 Fälle. Und oft erhalten Betroffene eine Chemotherapie, die starke Nebenwirkungen haben kann. Doch eine neue Studie zeigt jetzt, vielen Patientinnen könnte diese Therapie erspart bleiben. Die Ergebnisse der Studie sind am Wochenende an der größten Krebskonferenz der Welt in Chicago vorgestellt worden. In welchen Fällen wurde denn bisher auf eine Chemotherapie gesetzt? Das hat Lea Sager, Wissenschaftsredaktorin Felicitas Erzinger, gefragt.
9: In der Regel wird eine Chemotherapie empfohlen, wenn Ärztinnen und Ärzte nach der Entfernung der Tumore ein Risiko für einen Rückfall sehen. Eine solche Chemotherapie kann aber verschiedene Nebenwirkungen haben, von denen aber nicht alle Patientinnen und Patienten gleich stark betroffen sind. So zu den typischen Nebenwirkungen zählen Müdigkeit, Erschöpfung, Übelkeit, Haarausfall und auch Hautausschläge. Für manche Frauen kann es aber auch langfristige Folgen haben, wie zum Beispiel Unfruchtbarkeit oder frühzeitige Menopause.
10: Und jetzt gerade, wenn es um die Chemotherapie geht, da hatten bei der größten Krebskonferenz der Welt in Chicago Wissenschaftlerinnen und Wissenschaftler Ergebnisse einer neuen Studie präsentiert. Was ist dabei herausgekommen?
9: Die Ergebnisse, die zeigen, dass man mit einem Gentest erkennen kann, welche Frauen eine Chemotherapie benötigen und welche nicht. Oder anders gesagt, wer auf eine Chemotherapie verzichten kann und damit eben auch auf die Nebenwirkungen, die körperlich und emotional belastend sein können.
10: Und was konkret ist das Neue an der Studie, an den Ergebnissen?
9: Dass man erstmals auch Frauen in die Studie eingeschlossen hat, bei denen 4 oder mehr Lymphknoten befallen sind. Bei ihnen hat man bisher immer eine Chemotherapie gemacht. Und nun kann man das von Fall zu Fall entscheiden, ob das wirklich nötig ist und auch mehr bringt, wenn man statt einer Chemotherapie nur eine Hormontherapie macht. Denn was die Resultate zeigen, ist, dass 95% der Personen, die eine Chemotherapie und eine Hormontherapie gemacht haben, die waren 4 Jahre danach frei von Brustkrebs. Und bei denen, die dann nur eine Hormontherapie gemacht haben, dann waren es 94%. Das ist nur 1% Unterschied, das ist sehr gering.
10: Jetzt sprechen wir da ja von 1%, also das sind sehr eindrückliche Zahlen. Kann man hier von einem medizinischen Durchbruch sprechen?
9: Die Ergebnisse sind sicherlich ein wichtiger und bedeutender Schritt, vor allem auch, weil es um die häufigste Form von Brustkrebs geht, sogenannter hormonpositiver Brustkrebs. Das heisst, dass sehr viele Frauen vor dieser Frage stehen, ob man zusätzlich zur Hormontherapie eine Chemotherapie macht oder nicht. Und damit sind die potenziellen Auswirkungen wohl schon bedeutend. Zu beachten ist, dass die Beobachtungszeit mit 4 Jahren kurz ist, da Brustkrebs auch noch viele Jahre nachher wiederkommen kann. Da gibt es also noch ein kleines Fragezeichen. Ansonsten zeigt der Test schon gut an, wer sicher auf eine Chemotherapie verzichten kann.
10: Jetzt die neuen Erkenntnisse, die basieren ja auf der Anwendung von Gentests. Versprechen Gentests allgemein Hoffnung, wenn es um die Behandlung von Krebs geht?
9: Das kann man so sagen, ja. Gentests sind in der Krebsmedizin aber nicht etwas ganz Neues vom Prinzip her. Seit einigen Jahren setzt man Gentests ein für Therapieentscheidungen. Das ist also bereits gut etabliert. Auch für einige Krebsarten nutzt man genetische Tests, um auf erbliche Risiken zu testen. Doch all diese Tests, die entwickeln sich stark weiter. Es gibt große Fortschritte, wie nun eben auch diese neuen Resultate zeigen. Und so gelingt es immer besser, Patientinnen und Patienten gezielt zu behandeln. Man spricht hier auch von der personalisierten Medizin. Und in der Krebsbehandlung ganz allgemein gab es in den letzten rund 15 letzten Jahren große Fortschritte, die größten davon bei Brustkrebs.
0: Das sagt Felicitas Erzinger von der SRF-Wissenschaftsredaktion. 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

0: künftig angeben müssen, wenn ein Artikel die Schweizer Sicherheitsstandards nicht erfüllt oder hier verboten ist. Zudem soll es eine Gebühr auf solche Sendungen geben. Asylsuchende, die in der EU abgelehnt worden sind, sollen künftig auch außerhalb der EU untergebracht werden können, in sogenannten Rückkehrzentren in Drittstaaten. Darauf haben sich Vertreter des Europaparlaments und der Mitgliedsländer geeinigt. Das Wetter, zuerst ist es noch freundlich, dann gibt es Regengüsse und teils kräftige Gewitter mit Temperaturen bis 22 Grad. Für die deutsche FDP läuft das alles andere als gut. Vor rund einem Jahr bei der Bundestagswahl ist sie hochkant aus dem Parlament geflogen. Und jetzt will sie mit einem neuen Vorsitzenden den Befreiungsschlag schaffen. Auf dem Parteitag am Wochenende galt Wolfgang Kubicki als einziger Kandidat für das Amt. Er steht für einen konservativen Kurs und provoziert auch gerne. Doch dann kam völlig überraschend noch eine andere Kandidatin und Kubicki wurde knapper gewählt als erwartet. Was ging es für die FDP bei dieser Abstimmung? Das hat Julius Schmid Walter Raue gefragt. Er berichtet aus Deutschland für das italienischsprachige Radio und Fernsehen RSI.
1: Ja, es geht eigentlich um alles. Es geht um die Überlebenschance einer Partei, die eben zwischen 2-3% in den Umfragen liegt und eigentlich an Bedeutung total verloren hat. Aber es geht um mehr. Es geht um die Ausrichtung. Es geht darum, ob man jetzt sich retten will, indem man ein bisschen so nach rechts driftet, ein bisschen populistisch wird, ein bisschen sehr markante Slogans findet, mit dem man versucht, ein bisschen Wählerschaft zurückzugewinnen, oder indem man irgendwie die alten, aber traditionsreichen Werte der FDP von Hans-Dietrich Genscher und von ganz vielen anderen hochhält. Und ja, und die Partei ist, glaube ich, sehr gespalten in dieser Frage.
2: Sie sagen, die Partei ist gespalten. Wolfgang Kubicki hat ungefähr 60% der Stimmen geholt auf dem Parteitag. Er ist jetzt Vorsitzender. Wie glücklich kann er denn mit diesem Wahlergebnis sein?
1: Er persönlich kann durchaus auch glücklich sein. Also er hat einen starken Ego, ist der größte Fan von sich selbst. Aber natürlich hat er irgendwie eine Partei, die geschwächt ist. Also er hat gehofft, dass allein mit seinem Namen, mit seinem Charisma, also den er bestimmt hat, die FDP retten könnte aus der Bedeutungslosigkeit und vor allem aus dem Fehlen der Schlagzeilen in den Zeitungen. Also ich meine, Wolfgang Kubicki ist immer für eine Schlagzeile gut, aber natürlich also hat er jetzt ein Problem, weil er gemerkt hat, okay, nicht die ganze Partei ist hinter mir, nicht alle wollen vielleicht gerettet werden, also um das krass zu sagen. Es gibt noch einen harten Sockel von Sozialliberalen, vielleicht könnte man sagen, die seinen Kurs ein bisschen nach rechts, ein bisschen hin in die populistische Ecke nicht mittragen wollen.
2: Sie waren ja am Wochenende vor Ort, Sie waren auf dem Parteitag. Was hat denn die FDP da generell für einen Eindruck auf Sie gemacht?
1: Also eigentlich muss ich ganz gestehen, also ich bin dahin gegangen, also ich meine in Berlin am Wochenende im Sommer, also die Temperaturen sind hoch, hätte ich mir auch andere Beschäftigungen vorstellen können, als auf dem Parteitag einer 2-3%-Partei zu gehen. Also meine Erwartungen waren nicht so hoch. Es war viel interessanter, als ich dachte. Ich habe eine lebendige Partei gesehen. Eine Partei, die tatsächlich die Chance hätte, irgendwie so ein Vakuum zu füllen in Deutschland, die mit einer großen Koalition auf der einen Seite und einer auch gespaltene Opposition auf der anderen Seite mit einer radikalen Linken und einer radikalen Rechten auf der anderen Seite. Also FDP hätte, die Liberalen hätten tatsächlich also große Chancen und die Debatten auf dem Parteitag waren viel interessanter, als man erwartet konnte. Also tatsächlich diese zwei Seelen der Partei, also auf der einen Seite also die traditionelle liberalen Position, auf der anderen Seite die radikal neoliberalen wirtschaftliche Positionen, die aufeinandertreten zu sehen, also war interessant. Und ich meine, wenn das gelingt, diese zwei Seelen der FDP zusammenzubringen, wäre tatsächlich eine große Chance. Ob das Wolfgang Kubicki schafft, weiß ich nicht.
2: Ja, Kubicki hat ja nach der Wahl tatsächlich nochmal nachgetreten, kann man vielleicht sagen, in einem Interview. Da hat er in Richtung Agnes Strack-Zimmermann, die eben gegen ihn angetreten ist, gesagt, du weißt jetzt, wo der Hammer hängt. Zeichnet sich da schon ab, wie Kubicki als Parteivorsitzender auftreten wird, auch gegenüber seinen Gegnerinnen und Gegnern innerhalb der FDP?
1: Ja, auf jeden Fall. Also Kubicki ist jetzt nicht ein Moderator. Kubicki ist eher so einer der harten Töne. Und

0: meine, seine Kontrahentin Schlag Zimmermann auch, auf jeden Fall. Das war auch nicht vollkommen korrekt von der Kontrahentin, von der Schlag Zimmermann, also so aufzutreten und so in letzter Minute ihre Kandidatur publik zu machen. Das spricht für Kubicki vielleicht, aber es wird auf jeden Fall eine harte Auseinandersetzung sein, also zwischen den zwei Flügeln der FDP. Und das ist vielleicht nicht das, was man jetzt von der Partei erwartet, also keine interne Auseinandersetzung einer Partei, weil davon haben wir schon genügend innerhalb von der SPD, innerhalb der Großen Koalition, innerhalb von vielen Parteien. Also eigentlich sollte sich so eine Oppositionspartei eher mit dem Land beschäftigen als mit sich selbst.
1: Aber was denken Sie denn, wie wird dieser, Sie haben gesagt, sozialliberale Flügel um eben Agnes Strack-Zimmermann, wie wird der jetzt auftreten, nachdem sie eben die Abstimmung verloren hat?
0: Vieles hängt davon ab, also wie die Landtagswahlen gehen werden im Herbst. Das wird das erste Härtetest für Wolfgang Kubicki werden. Also wenn da die Ergebnisse auch schwach bleiben, dann ist natürlich also Kubicki noch mehr geschwächt. Ansonsten denke ich, also wenn es gut gehen würde für die FDP, also wenn sie das tatsächlich schaffen würde in Sachsen-Anhalt, in Berlin, in Mecklenburg-Vorpommern über die 5%-Klausel rüberzukommen, dann denke ich, dass auch der sozialliberale Flügel von der Strack-Zimmermann das Nachsehen hätte.
2: Der Führungswechsel bei der FDP, das war Walter Raue. Er berichtet aus Deutschland für das italienischsprachige Radio und Fernsehen RSI.
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2: Und hier bei Ihrem Infosender geht's weiter in Myanmar. Dort hat es eine große Explosion in einem Rebellenlager gegeben und die Lage ist nach wie vor unübersichtlich. Explodiert ist ein Sprengstofflager nahe der chinesischen Grenze. Es gehörte einer bewaffneten ethnischen Gruppe. Die Rede ist derzeit von bis zu 55 Toten und rund 70 Verletzten. Romana Kaiser hat Südostasien-Korrespondent Martin Aldrovandi gefragt, was man bisher über die Explosion weiß.
4: Ja, Aufnahmen zeigen das Ausmaß einer sehr großen Zerstörung von Häusern oder was davon übrig geblieben ist. Überall liegen Trümmer. Die Rettungsarbeiten, die dauern offenbar noch an. Es wird unter den Trümmern nach Überlebenden gesucht. Das lokale Spital hat außerdem gemeldet, dass die Blutreserven sehr knapp seien. Diese Explosion hat sich im Nordosten Myanmars ereignet, sehr nah an China, also nur wenige Kilometer von der chinesischen Grenze entfernt. Dieses Sprengstofflager gehörte der TNLA, das ist die Tang National Liberation Army, eine bewaffnete ethnische Gruppe, die die Region dort kontrolliert. Laut deren eigenen Angaben handelt es sich um ein Sprengstofflager, wie gesagt, das ihnen gehört, und es handelt sich um einen Unfall offenbar. Der Sprengstoff, der dort gelagert gewesen sei, der sei für den Bergbau bestimmt, und man werde jetzt die Ursache untersuchen.
5: Jetzt haben Sie gerade diese Gruppe, diese TNLA erwähnt. Welche Rolle spielen denn die Rebellinnen und Rebellen in dem betroffenen Gebiet?
4: Ja, diese TNLA ist Teil der sogenannten Three Brotherhood Alliance, also verbündete Gruppen, die im Herbst, das war 2023, in dieser Region unter anderem eine Großoffensive gestartet haben, sehr erfolgreich gegen die Militärjunta und dann auch mehrere Gebiete einnehmen konnten. Dann aber im vergangenen Jahr hat die Junta dann auch wieder Gebiete zurückerobert, zum Teil auch zurückgehalten, auch auf Druck und mit Vermittlungsgesprächen aus China, also von der chinesischen Regierung, die natürlich auch interessiert ist, dass das nicht außer Kontrolle gerät. Zwischen der Militärjunta, also der vom Militär unterstützten Regierung, und der TNLA herrscht derzeit ein Waffenstillstand, eine Waffenruhe, aber die Beziehungen, die bleiben nach wie vor angespannt.
5: Jetzt hat die TNLA, diese bewaffnete ethnische Gruppe, gesagt, dass dieser Sprengstoff für den Einsatz im Bergbau vorgesehen sei. Welche Bedeutung haben denn Rohstoffe für den Konflikt in Myanmar?
4: Genau, also die Angabe, die lässt sich jetzt nicht unabhängig überprüfen, aber Myanmar hat sehr viele Bodenschätze, seltene Erden etwa, aber auch Edelsteine. Myanmar ist berühmt, insbesondere für die hohe Qualität von Rubinen, aber auch von Jade. Der wichtigste Absatzmarkt dafür ist das benachbarte China, was vielleicht wenig überrascht. Dann haben viele Rebellengruppen in Myanmar, die finanzieren ihren Kampf gegen das Militär, gegen die Junta, auch mit Hilfe, also mit dem Geld, das sie einnehmen, durch den Abbau wertvoller voller Mineralien. Es kommt dort aber auch immer wieder zu Unfällen, weil die Sicherheitsvorkehrungen als recht lasch gelten. Die Rohstoffe sind aber auch für die vom Militär gestützte Regierung, also für die andere Seite, eine wichtige Einnahmequelle, also auch dort, wo sie dann die Kontrolle hat. Und abgesehen davon ist Myanmar sowieso ein rohstoffreiches Land, also hat Öl und vor allem auch Gasvorkommen. Trotzdem leidet Myanmar wegen des Bürgerkriegs unter akuten Treibstoffengpässen. Und das jetzt zuletzt hat sich das nochmals verschärft, auch wegen des Kriegs im Iran.
2: Informationen von Martin Aldrovandivan, das ist unser Südostasien-Korrespondent. Der US-Chip-Hersteller Nvidia, das wertvollste Unternehmen der Welt, will in den PC-Markt einsteigen. Das sorgt für Aufregung an der Wall Street. Romana Kaiser hat US-Börsenkorrespondent Jens Korte gefragt, warum das mit Nvidia so eine große Sache ist.
3: Am besten hat es vielleicht Jensen Huang, der Chef von Nvidia, selber gesagt, denn einsteigen ist fast schon untertrieben. Jensen Huang will nichts anderes als den PC-Markt neu zu erfinden, zu reinvent. Das sind die Worte von Jensen Huang. Er hat dazu jetzt am Montag einen neuen Superchip vorgestellt in Taiwan, in Taipei, bei einer großen Konferenz. RTX Spark Superchip heißt dieses Wundergerät und das ist eben in der Lage, mehr Rechenleistung zu bringen, starke Rechenleistung, das soll helfen für Supercomputer, Super-PCs, gerade auch für künstliche Intelligenz, die wir dann zu Hause nutzen können. Man kann sich das vielleicht simpel vorstellen, hier werden Laptops entwickelt mit eben diesen Chips von Nvidia, die sind etwa 1,5 Zentimeter dick, die Computer, also wie so ein gängiger Laptop, aber eben mit richtig viel Power ausgestattet, auch mit einem längeren Batterieleben, also das ist so in etwa das, was sich Jensen Huang hier vorstellt. Nur ein Wort ganz kurz. Nvidia ist ja vor allem groß geworden und bekannt geworden durch die Grafikkarten, durch die Grafikchips, die jetzt eben vor allem auch genutzt werden für die Datencenter, für die künstliche Intelligenz und jetzt eben dieser Vorstoß quasi in den PC-Markt.
5: Also das sind ganz große Ankündigungen, den PC-Markt komplett neu erfinden will Nvidia. Also irgendwie fragt sich aber, warum ist denn Nvidia eigentlich nicht schon längst in diesem Markt drin?
3: Ja, also wenn ich das richtig weiß, hatte Nvidia das schon mal probiert, hatte sich dann aber vor 10 Jahren mehr oder weniger aus diesem Geschäft zurückgezogen, hatte sich dann eben vor allem auf diese Grafikkarten spezialisiert. Zunächst waren das vor allem eben Chips und Prozessoren, die genutzt worden sind für Computerspiele. Und da muss man auch sagen, dass eben dieser Markt, diese PC-Chips, der wurde lange Zeit dominiert von Intel, dann auch von Unternehmen wie Advanced Micro Devices. Und jetzt aber eben hat Nvidia eben auch mit der Größe, mit der wirtschaftlichen Stärke, die Nvidia hat. Nvidia ist das wertvollste Unternehmen auf der Welt. Das heißt, die haben jetzt eben auch ganz andere Möglichkeiten, hier jetzt doch nochmal, wenn man so will, einen neuen Anlauf zu nehmen. Und übrigens, diese Ankündigung kam jetzt am Montag. Aber zum einen hat Nvidia schon einen ähnlichen Chip, der kostet etwa $5,000 das Stück. Das ist also wirklich nur für High-End-Geräte bisher gedacht. Und diese Entwicklung, an der Nvidia jetzt gearbeitet hat, zusammen übrigens auch eng mit Microsoft. Das ist eine langjährige Entwicklung gewesen. Das ging über 2-3 Jahre, bis wir jetzt an dem Punkt angekommen sind, wo jetzt dann eben diese ersten PC-Geräte mit diesem Superchip dann ab Herbst erhältlich sein sollen.
2: Das war unser US-Börsen-Korrespondent Jens Korte. Wir haben mit ihm über Nvidia gesprochen. Nvidia, der US-Chip-Hersteller, der also in den PC-Markt einsteigen will. In Kürze schlägt 6:30, dann folgt hier die nächste Ausgabe von heute Morgen. Unter anderem geht's dort gegen ausländische Online-Handelsplattformen, Billigplattformen wie Temu und Co. Die sind dem Bundesparlament ein Dorn im Auge. Es will dagegen vorgehen. Guten Morgen. Für viele Menschen in Kiew war es wohl eine unruhige Nacht. Die ukrainische Hauptstadt meldet massive russische Luftangriffe. Und das Bundesparlament will strengere Regeln für Shein oder Temu. Diese ausländischen Online-Plattformen sollen etwa angeben müssen, wenn ein Artikel in der Schweiz verboten ist. Das allein bringe wenig, sagt dazu der Konsumentinnenschutz. Zuerst die Wetteraussichten mit Lukas Lüthi. Da kommt noch etwas auf uns zu.
6: Guten Morgen. Ja, der Tag beginnt heute teils sonnig, teils bewölkt. Dann startet es zuerst im Süden zu regnen und später auch im Norden. Dazu kommen teils kräftige Gewitter bei um 22 Grad.
2: Russland hat in der Nacht eine weitere Angriffswelle auf die Ukraine gestartet. Ziel der schweren Luftangriffe war unter anderem die ukrainische Hauptstadt Kiew.
6: Es gebe in Kiew bislang 4 Todesopfer und mindestens 58 Verletzte, schreibt Stadtpräsident Vitali Klitschko. Vor den Angriffen hatten die Behörden die Menschen in Kiew aufgefordert, sich in Sicherheit zu bringen. Die Drohnen- und Raketenangriffe hätten in der Stadt mehrere Brände ausgelöst. Zudem seien Gebäude getroffen worden und auch eingestürzt, so Vitali Klitschko weiter. Zudem sei in verschiedenen Stadtteilen der Strom ausgefallen.
2: Die Hauptstadt Kiew war aber nicht das einzige Ziel der russischen Luftangriffe.
6: Ja, genau. Auch aus anderen ukrainischen Städten werden russische Angriffe gemeldet. Dazu gehört zum Beispiel die Stadt Dnipro im Osten des Landes. Die lokalen Behörden sagen, es seien 5 Personen getötet worden. Zudem gäbe es mindestens 25 Verletzte. Wegen der Luftangriffe hat zudem das Nachbarland Polen seine Luftabwehr in Alarmbereitschaft versetzt.
2: Das Sommerkleid für 10 Franken, die Kopfhörer für 4 Franken, die Smartwatch für 16 Franken. Solche Schnäppchenangebote finden sich zuhauf auf den Online-Plattformen von Temu, Shein oder AliExpress. Doch solche Billigprodukte aus Asien können riskant sein, weil sie Mängel aufweisen oder die Gesundheit gefährden. Viele sind in der Schweiz auch nicht zugelassen. Das Parlament in Bern verlangt darum, dass diese Plattformen transparenter informieren und stärker kontrolliert werden. Doch ist das die Lösung? Fragt Bundeshausredaktorin Christine Wanner.
7: Auch der Nationalrat hat nach dem Ständerat am Abend ein deutliches Zeichen gesetzt gegen die billigen Produktelieferungen in der Plastiktüte, die seit einigen Jahren auch die Schweiz fluten, mit Stimmen von links bis in die bürgerlichen Reihen. Mitte-Präsident Philipp Matthias Bregi.
8: Wir sind für faire Wettbewerbsbedingungen, wir sind für eine Verbesserung des Konsumentenschutzes und wir sind für eine Erhöhung der Transparenz.
7: Von reiner Symbolpolitik und drohendem Zusatzaufwand hingegen warnte die SVP. Nationalrat Thomas Burgher.
9: Wir wehren uns gegen Bevormundung und staatlicher Interventionismus. Wie schädlich und undurchdacht.
7: Auch Bundespräsident Guy Parmelin sagte, er wolle Lösungen für diese Probleme, doch nicht so. Die Forderungen aus dem Parlament verlangen eine Gebühr für solche Sendungen, zusätzliche Kontrollen und dass solche Online-Marktplätze ihre Angebote deklarieren, wenn sie die Vorgaben nicht erfüllen, etwa zur Sicherheit, wenn sie Umwelt oder Gesundheit gefährden oder geschützte Marken imitieren. Bei der Stiftung für Konsumentenschutz hält auch der Jurist Lucien Jucker das nicht für zielführend. Die Online-Marktplätze würden wohl so reagieren.
10: Okay, wir schreiben einfach bei jedem Produkt hin, es könnte nicht den Schweizer Standards entsprechen. Und dann wird es im Endeffekt auf die Konsumentinnen übertragen und dann müssten die sich schlau machen, ob ein Produkt den Standards entspricht oder nicht, was sie schlichtweg nicht können.
7: Auch zusätzliche Kontrollen brächten wohl nicht mehr Sicherheit, sagt Konsumentenschützer Jucker.
10: Es sind wahnsinnig viele Produkte, das ist die eine Geschichte. Die andere Geschichte ist, es sind auch sehr kurzlebige Produkte. Man müsste konstant hunderte solche Sendungen, Tausende, Hunderttausende kontrollieren und würde eigentlich nie das Ende sehen.
7: Aus Sicht der Stiftung für Konsumentenschutz müsste die Schweiz die Anbieter stärker in die Pflicht nehmen. Daran arbeitet auch Bundespräsident Parmelin. Er werde seine Ideen bald bekannt geben. Er denke an eine Gebühr für solche Sendungen oder daran, dass Online-Anbieter eine Ansprechstelle in der Schweiz haben müssten und daran, die Aufsicht zu stärken.
2: Christine Wanner hat berichtet. Wie oft kauft die Schweiz auf ausländischen Online-Plattformen ein? Wir haben dazu eine Umfrage lanciert, finden Sie auf der SRF News App. Und jetzt wechseln wir nochmals zurück ins Ausland. Abgewiesene Asylsuchende in der EU, sie sollen künftig auch in Rückkehrzentren außerhalb der EU untergebracht werden können. Darauf haben sich Vertreterinnen des Europaparlaments und der EU-Mitgliedsländer geeinigt. Lukas Lüthi.
6: Mit diesen Rückkehrzentren soll es möglich werden, mehr Menschen abzuschieben. Wo solche Zentren gebaut werden könnten, ist aber unklar. Abgelehnte Asylsuchende sollen zudem verpflichtet werden, aktiv an ihrer Rückführung mitzuwirken, wenn sie nicht verhaftet werden wollen. Damit die neuen Abschieberegeln in Kraft treten können, müssen das EU-Parlament und die Staaten noch zustimmen. Nun nach Dänemark. Gut zwei Monate nach den Wahlen steht nun offenbar eine neue Regierung im dritten Anlauf. Die amtierende sozialdemokratische Ministerpräsidentin Mette Frederiksen erklärt am Abend, sie habe eine Minderheitsregierung aus Mitte-Links-Parteien gebildet. Mette Frederiksen kann damit dänische Ministerpräsidentin bleiben. Der erste Versuch von Frederiksen zur Regierungsbildung scheiterte am Rückzug der Moderatenpartei. Danach schaffte es auch Verteidigungsminister Troels Lund Poulsen nicht, eine Regierung zu bilden.
2: Das KI-Unternehmen OpenAI und dessen Geschäftsführer Sam Altman sehen sich in den USA mit einer Klage konfrontiert wegen des Chatbots ChatGPT.
6: Der Bundesstaat Florida hat OpenAI verklagt als erster US-Bundesstaat. Der Generalstaatsanwalt wirft dem Unternehmen unter anderem vor, Nutzerinnen und Nutzer über die Gefahren von ChatGPT getäuscht zu haben. Dadurch seien insbesondere Kinder einer grossen Gefahr ausgesetzt worden. Unter anderem habe OpenAI zugelassen, dass ChatGPT Amokläufer unterstütze und Menschen zum Suizid motiviere. Zudem würden Minderjährige von einer App abhängig gemacht, welche menschliches Mitgefühl vortäusche. Dann zu den Börsendaten, geliefert von SIX. Der Dow Jones Index in New York hat 0,1% gewonnen. Der Nikkei Index in Tokio fällt um 1,4%. Der Euro wird zu 91,51 gehandelt und der Dollar zu 78,65. Und noch der Blick aufs Wetter. Heute ist es teils sonnig, teils bewölkt. Im Süden ist es schon am Vormittag gewitterhaft. Im Norden wird es erst lokal nass. Am Nachmittag kommen auch im Norden verbreitet Regengüsse und lokal kräftige Gewitter mit Sturmböen auf. Die Höchstwerte liegen beidseits der Alpen um 22 Grad.
2: Die Sendung heißt heute Morgen, verantwortlich ist Amir Ali. Die Zeit, es ist gleich 6.38 Uhr.

0: Weite Teile von Israel waren gestern durch Proteste lahmgelegt. Zehntausende ultraorthodoxe Juden haben Straßen blockiert und Züge gestoppt, Autos in Brand gesetzt und auch einen Soldaten angegriffen. Die Polizei hat Wasserwerfer eingesetzt, um die Lage unter Kontrolle zu bringen. Grund für die Proteste ist, dass sich die Ultraorthodoxen gegen die Dienstpflicht in der Armee wehren. Auslandredaktorin Susanne Brunner ist regelmäßig in Israel und kennt die Situation im Land. Sie ist mir jetzt zugeschaltet. Susanne Brunner, dass ultraorthodoxe Juden sich gegen die Dienstpflicht wehren, ist nicht neu. Warum sind die Proteste denn jetzt so massiv?
1: Ja, Sie haben es gesagt, in den letzten zwei Jahren sind Ultraorthodoxe wiederholt in großer Zahl auf die Straße gegangen, um gegen die Militärdienstpflicht zu demonstrieren. Dabei kommt es auch zu solchen Ausschreitungen und Angriffen auf die Polizei, wie wir sie gestern gesehen haben. Und zwar immer dann, wenn die Polizei ultraorthodoxe Dienstverweigerer verhaften will. Für junge jüdische Männer und Frauen gilt in Israel die Wehrpflicht mit Ausnahme, oder eine Ausnahme machte der Staat von Beginn an. Strenggläubige Juden sind von der Dienstpflicht befreit und nur 10% der jungen ultraorthodoxen Männer leistet überhaupt Militärdienst. 2017 entschied das höchste Gericht Israels, dass diese Ausnahmeregelung gegen das Gleichheitsgebot verstößt, und seither ist der Druck auf die Ultraorthodoxen gestiegen, Militärdienst zu leisten, und sie wehren sich vehement dagegen, vor allem eben, wenn die Polizei dieses Gesetz auch umsetzen will.
0: Und aus welchem Grund wehren Sie sich denn dagegen?
1: Man muss zuerst vielleicht präzisieren, Ultraorthodoxe sind nicht gleich Ultraorthodoxe. Sie sind keine homogene Gruppe, die alle gleich denken. Es gibt unter den Ultraorthodoxen aber solche, die seit jeher Mühe haben mit der Idee eines menschgemachten jüdischen Staates. Für sie ist dieser nicht mit ihrem Glauben zu vereinbaren. Sie haben zwar immer für eine Rückkehr nach Jerusalem gebetet, über Jahrhunderte hinweg, aber sie glauben, dass nur der Messias einen jüdischen Staat schaffen könne. Die Idee, Menschen könnten dem Messias ins Handwerk pushen, ist für sie blasphemisch. Und Menschen, die gar nicht an den jüdischen Staat glauben oder Zweifel daran haben, kann man nicht in eine Armee zwingen. Das war die Logik.
0: Jetzt ist die Verbindung zu Susanne Brunner abgebrochen. Susanne Brunner, hören Sie mich noch? Das scheint nicht der Fall zu sein. Dann schlage ich vor, wir machen weiter im Programm und versuchen es zu einem späteren Zeitpunkt noch einmal. Weiter im Programm, das heißt, wir sind bei der Nachrichtenübersicht von 6.41 Uhr.
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0: Russland hat in der Nacht schwere Angriffe gegen die Ukraine geflogen. Aus mehreren Städten wurden Explosionen gemeldet. Es gab Tote und Verletzte, wie die ukrainischen Behörden mitteilen. Besonders schwer waren die Angriffe auf die Hauptstadt Kiew. Das Parlament will strengere Regeln für ausländische Online-Handelsplattformen wie etwa Temu oder Shein. Die sollen künftig angeben müssen, wenn ein Artikel die Schweizer Sicherheitsstandards nicht erfüllt oder hier sogar verboten ist. Und zudem soll es eine Gebühr auf solche Sendungen geben. Asylsuchende, die in der EU abgelehnt worden sind, sollen künftig auch außerhalb der EU untergebracht werden können, in sogenannten Rückkehrzentren in Drittstaaten. Darauf haben sich Vertreter und Vertreterinnen des Europaparlaments und der Mitgliedsländer geeinigt. Das Wetter, es hat zuerst noch Sonne, dann gibt es Regengüsse im Süden und auch im Norden und ebenfalls teils kräftige Gewitter, die Temperaturen beidseits der Alpen um 22 Grad. Mit Drohnen abgelegene Alpen beliefern oder Bergsturzgebiete analysieren, das ist ein Thema im Kanton Uri. Ein Unternehmen testet im Moment kommerzielle Drohnenflüge in den Alpen und es sagt, das Potenzial sei groß. Welche Möglichkeiten die neue Technologie gerade in Bergregionen künftig bieten soll, das wurde beim ersten alpinen Probetransportflug mit einer Drohne demonstriert, ohne Sichtkontakt zum Piloten. Zentralschweiz-Korrespondent Markus Föhn war dabei.
3: Sie wirkt ein bisschen wie ein großes Insekt, wie sie dasteht auf einem Asphaltplatz in Amsteg. schwarz, etwa kniehoch, 8 Propeller. Ein Koffer ist an ihr befestigt. Dann beginnt die Drohne zu surren. Sie schießt in die Höhe, schwebt ein paar Meter über dem Boden und steigt dann schnell weiter dem blauen Himmel entgegen, bis sie hinter den Bergen verschwindet. Ihr Ziel, das Urner Bergdorf Pristen. Dieser Flug ist ein Test und eine Premiere. Ein Transportflug per Drohne ohne Sichtkontakt, das gab es im Alpenraum noch nie. Die Flugbahn ist programmiert, die Drohne wird per Satellitensignal gelenkt. Dennoch, das Fliegen in den Bergen sei eine Herausforderung, sagt Laurent Dutour, der die Drohne als Pilot am Bildschirm vom Boden aus überwacht. Es sei wichtig, mit Trainingsflügen wie diesem Erfahrungen zu sammeln.
4: Es ist schwierig, in die Berge mit der Drohne zu fliegen, weil wir haben viele Traffic, also viele Hubschrauber, viele Gleitschirmflieger, viele Flugzeuge und so weiter. Und dann wir haben ein gutes Test-Environment. Das macht die Operation viel mehr sicher.
3: Hinter dem Flug steckt die Firma eBird Logistics mit Sitz im zürcherischen Kloten. Sie will in Uri bald kommerzielle Drohnenflüge anbieten. Denn Geschäftsführer Martin Büsser ist überzeugt, dass es vor allem in Bergregionen eine Nachfrage danach gibt.
5: Der Alpenraum ist einerseits ein enger Raum, wo viel los ist. Also es gibt viel Infrastruktur, viel Verkehr, Alpwirtschaft in entlegenen Gebieten. Also es gibt viele Herausforderungen, die man eigentlich mit diesem neuen technologischen Hilfsmittel der Drohne bedienen kann.
3: Inspektionsflüge entlang von Hochspannungsleitungen etwa oder Versorgungsflüge in abgelegene Dörfer oder Alphütten. Die Drohne, die heute im Einsatz ist, kann Lasten von bis zu 10 Kilo transportieren. Bereits gibt es aber auch Modelle, die 80 Kilo und mehr schaffen. Geplant seien jedoch auch Drohnenflüge zu Forschungszwecken, sagt Martin Büsser.
5: Wo wir zusammenarbeiten mit dem Schweizerischen Lawinenforschungsinstitut und auch der ETH, ist ein Projekt, was wir entwickeln zur Überwachung der geologischen Verhältnisse in den Alpen.
3: Zum Beispiel, um Felssturzgebiete frühzeitig erkennen zu können. Der Vorteil der Drohnen, sie sind günstiger und umweltfreundlicher als Helikopter. Der Nachteil, die Technologie ist neu, vieles noch nicht ganz ausgereift. Das Bundesamt für Zivilluftfahrt Batzel schaut darum ganz genau hin, bevor es Drohnenflüge bewilligt. Doch dieser Bewilligungsprozess werde einfacher, je mehr Flüge wie dieser erfolgreich durchgeführt würden, ist Silvan Küng vom Alpine Drone Consortium überzeugt. Der Verein, zu dem sich verschiedene Unternehmen und Forschungsinstitutionen zusammengeschlossen haben, macht sich stark für ein Drohnentestgebiet in den Bergen der Kantone Uri, Graubünden und Tessin. Der Flug nach Pristen ohne Sichtkontakt zeige, welches Potenzial Drohnen haben und mache gleichzeitig deutlich:
6: Wir müssen schauen, dass die Sicherheit der Drohne gewährleistet ist und da brauchen wir ein Gelände dafür, dass man es testen kann, weil die Konsequenz sonst ist, dass man ins Ausland geht und das kann es nicht sein.
3: Weil dies den Forschungsplatz Schweiz schwächen würde. Mittlerweile ist auf dem Bildschirm von Laurent Dutour zu sehen, dass die Drohne an ihrem Ziel angekommen ist. Knapp 7 Minuten hat sie gebraucht. Sie war damit schneller als jedes Auto, das die kurvige Straße nach Pristen hätte hochfahren müssen. Und leiser und umweltfreundlicher als jeder Helikopter.
0: Was Drohnen so alles können, das war der Beitrag von Zentralschweiz-Korrespondent Markus Föhn. In 13 Minuten ist 7 Uhr. 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Brustkrebs. Wer diese Diagnose erhält, wird oft mit einer Chemotherapie behandelt. Und das kann starke Nebenwirkungen haben. Doch eine neue Studie zeigt jetzt, vielen Patientinnen könnte diese Chemotherapie erspart bleiben. Denn neue Gentests können sagen, welchen Patientinnen eine solche Therapie hilft und welchen nicht. Elena Kralidis ist Onkologin am Brustzentrum Zürich. Vanessa Ledergerber hat sie gefragt, was genau die Forschenden in der Studie herausgefunden haben.
7: Es hat uns vor allem darin bestätigt, dass das Stadium, also dass die Menge Lymphknoten oder das Alter nicht unbedingt wichtig ist im Einschätzen der Biologie der Erkrankung. Bisher hatten wir so Grenzen, weil wir einfach das Wissen nicht hatten, wo diese Tests sicher eingesetzt werden konnten und hatten vor allem bei jungen Patientinnen und auch bei Patientinnen mit mehr betroffenen Lymphknoten Bedenken, auf diese Tests zu bauen, weil bei diesen Patientinnen das Rückfallrisiko vielleicht höher ist. Und auch, dass immer der Gedanke war, dass die Chemotherapie in dieser Situation wichtig und richtig ist.
8: Also kann man hier schon von einem Durchbruch sprechen im Kampf gegen Brustkrebs?
7: Ich denke schon, dass wir jetzt einfach noch mehr Wissen haben, um auf neue Tests zu vertrauen und die Krankheit besser einschätzen zu können, um dann auch die richtigen Maßnahmen treffen zu können. Und nun sieht man ganz klar, wenn der Test zeigt, dass diese Frau nicht von einer Chemotherapie profitieren wird, sie aber die perfekte Antihormontherapie bekommt für sie, dann kann sie wirklich mit gutem Gewissen auf die Chemo verzichten. Das heißt, da gibt es uns Sicherheit, dass eben nicht die Chemotherapie notwendig ist, sondern eine gute Antihormontherapie. Und die zweite wichtige Gruppe ist die Gruppe der Patientinnen, die mehr Lymphknoten betroffen sind, also über 4 bis 9 waren in dieser Studie erlaubt. Und auch da sieht man, egal ob jetzt eine Frau einen betroffenen Lymphknoten oder 4 oder 5 hat, wenn sie einen tiefen genetischen Score hat, also ein tiefes Resultat hat, dann profitiert sie nicht von einer Chemotherapie und sie hat eine gute Prognose, das heißt, die Rückfallgefahr ist nicht so hoch.
8: Das bedeutet also effektiv, dass es in Zukunft auch weniger Chemotherapien wird geben?
7: Ja, das denke ich klar, weil was man auch weiß und was diese Studie auch zeigen konnte, ist, dass etwa 2/3 der Frauen in eine tiefen Score-Gruppe kommen, also nicht von einer Chemotherapie profitieren.
8: Was bedeutet das jetzt konkret nochmals zusammengefasst für die betroffenen Patientinnen und Patienten?
7: Im Grunde genommen kann man jetzt im Gespräch mit der Patientin sagen, wenn wir denken, wir brauchen diesen Test, weil es ist nicht immer nötig, aber wenn wir denken, wir brauchen diesen Test, dann können wir darauf bauen, dass wenn der Test ein tiefes Resultat, ein tiefes Risiko aufweist, dass wir auf die Chemotherapie verzichten können. Das ist eher ein Ausschluss, denn ein Einschluss. Das heißt nicht, wir haben jetzt eine gezielte Therapie für diese Patientin, sondern wir können ihr eine Therapie ersparen, von der sie nicht profitieren wird.
8: Was ist denn der Vorteil, wenn man keine Chemo machen muss?
7: Die Chemotherapie hat in der Phase, wo sie durchgeführt wird, natürlich sehr einschneidende Folgen. Also die Lebensqualität in dieser Phase ist nicht gut. Also die Chemotherapie geht nicht nur auf potenziell noch vorhandene Tumorzellen, sondern kann auch das gesunde Gewebe schädigen. Es kann sein, dass sie Haarausfall haben, Übelkeit, Müdigkeit und alle diese vorübergehenden und auch anhaltenden Effekte können wir dieser Frau ersparen.
0: Elena Karlidis ist Onkologin am Brustzentrum Zürich. Was genau die neuen Studienergebnisse für Brustkrebspatientinnen bedeuten, ist Thema bei News Plus. 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
0: So auch heute wieder. Gestern, am 1. Juni, war der Internationale Tag der Milch. Da geht's vor allem um Werbung für die Milch. Und dafür hat sich die Schweizer Milchindustrie schon einiges einfallen lassen. Hier ein Müsterchen.
13: Auch Sie brauchen jeden Tag ein Glas Milch extra. Extra für Ihre Schönheit. Extra für Ihre Energie.
0: Milch macht schön und Milch macht fit. Aus dem Jahr 1963 ist diese Werbung. Doch bereits seit den 20er Jahren machen die Schweizer Milchproduzenten gezielt Reklame für ihr Produkt. Auf welche Strategien haben sie dabei gesetzt? Das hat Julius Schmid Jasmin Gut aus der SRF Wirtschaftsredaktion gefragt.
14: Ja, zuerst muss man mal festhalten, bei der Milchwerbung handelt es sich in erster Linie um generische Werbung, also nicht um eine Werbung, bei der eine bestimmte Marke hervorgehoben wird, sondern um eine Werbung, bei der das Lebensmittel, das Produkt Milch allgemein hervorgehoben wird. Jetzt ist es so, Milchwerbung entstand erst zu Beginn der 1920er Jahre, denn vorher war das Problem, wenn man so sagen will, dass Milch ein sehr seltenes Gut war und deshalb brauchte man dafür auch gar keine Werbung. In den 1920er Jahren aber, also mit dem Ende des Ersten Weltkriegs, wurde auf einmal mehr Milch produziert, als tatsächlich getrunken oder verarbeitet wurde. Die Werbung sollte also dann dabei helfen, die Milch, von der man zu viel hatte, an den Mann oder die Frau zu bringen. Dazu wurde auch eigens eine Stelle gegründet, die Propagandazentrale der Schweizerischen Milchkommission, wie damals diese Kommission hieß.
15: Und welche Message sollte denn diese Werbung für das Produkt Milch eigentlich vermitteln?
14: Ja, anfangs war die Message sehr simpel. Auf dem ersten Werbeplakat, das 1922 von der Propagandakommission veröffentlicht wurde, stand schlicht: Trinkt Milch, esst schweizerische Milchprodukte. Da gab es also noch keine großen Werbeversprechungen. Das ändert sich dann aber relativ schnell. Ab den 1960er Jahren wird Milchwerbung auch mit Hoffnungen und Wünschen der Kundschaft verknüpft. Da findet man dann Werbeaussagen wie Milch macht stark, Kinder glücklich und Frauen schön, Milch sozusagen als Allheilmittel.
15: Und was haben sich die Schweizer Milchproduzenten dann im Laufe der Zeit einfallen lassen, um für ihr Produkt zu werben?
14: Sehr, sehr viel. Das Agrararchiv in Bern hat vor einigen Jahren einen Band zum Milchkonsum in der Schweiz veröffentlicht und ich picke jetzt mal einfach ein paar Werbeaktionen heraus, die darin erwähnt werden. Zum Beispiel in den 1920er Jahren war das Schaukochen sehr beliebt. Dabei versammelte sich ein fast ausschließlich weibliches Publikum und lernte, wie man gewisse Milchspeisen, Milchreis zum Beispiel, zubereitet. In den 50er und 60er Jahren kam besonders die Milchwerbung an Raststätten und Tankstellen auf, denn damals wurde Milch plötzlich transportierbar, dank der Pasteurisierung und Einwegverpackungen, die man im Gegensatz zu Glas einfach wegwerfen konnte. Und das war natürlich sehr praktisch, wenn man gerade auf längeren Reisen im Auto unterwegs war. Und zuletzt möchte ich auch noch eine Werbeaktion erwähnen, die vielleicht einige von uns auch aus ihrer Kindheit kennen. Neben dem Internationalen Tag der Milch gibt es nämlich auch noch den Tag der Pausenmilch. An diesem Tag bekommen in der ganzen Schweiz Schülerinnen und Schüler gratis ein Glas Milch. Ursprünglich entstand die Idee auch wieder in den 1920er Jahren aus gesundheitlichen Überlegungen. Auch Schulbehörden und Ärzte standen damals hinter dieser Idee. Heute jedoch wird der Tag der Pausenmilch auch von vielen relativ kritisch gesehen. Der Tag der Pausenmilch sei Werbung auf dem Schulhof für ein Produkt, das ethisch, aber auch ökologisch nicht vertretbar sei, lautet zum Beispiel die Kritik.
15: In den letzten Jahren wird in der Schweiz weniger Milch getrunken. Also wenn man so will, gibt es dieses Jahr nicht allzu viel zu feiern am Internationalen Tag der Milch. Auf welches Image setzen denn die Milchproduzenten aktuell?
14: Ja, also es stimmt. Aktuell trinken wir in der Schweiz rund 45 Liter Kuhmilch pro Jahr. Zu Beginn der 2000er Jahre waren es noch rund 40 Liter mehr. Aber dazu muss man auch sagen, wir trinken zwar weniger Kuhmilch, aber der Konsum von anderen Milchprodukten, wie zum Beispiel proteinangereicherter Quark, Hüttenkäse oder Mozzarella, der nimmt zu. Bei der Werbung setzt man indes wieder mehr auf Natürlichkeit und Alpenidylle, würde ich das mal nennen. Ein gutes Beispiel dafür ist die Kuh Lovely von Swissmilk. Der Branchenverband Swissmilk braucht diese Kuhfigur schon seit über 30 Jahren, um Werbung für Milch zu machen. Früher hat Lovely in der Werbung noch sehr kuhuntypische Sachen wie Stepptanz, Snowboarding oder Jodelgesang gemacht. Heute wird Lovely eher natürlich auf einer grünen Weide dargestellt, wobei ich das Wort natürlich zwischen Anführungs- und Schlusszeichen setze, denn bei Lovely handelt es sich klar um eine Werbefigur, die nicht der Realität entspricht. Lovely hat zum Beispiel Hörner, die Mehrheit der Schweizer Milchkühe ist jedoch enttarnt.
16: Milchwerbung in der Schweiz. Wir haben das thematisiert mit Wirtschaftsredaktorin Jasmin Gut. Gestern war ja der Internationale Tag der Milch.
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16: An der US-Börse fallen einige Technologieaktien auf und das hat natürlich mit künstlicher Intelligenz zu tun. US-Börsenkorrespondent Jens Korte.
17: An der Wall Street werden gerade alte Technologiesternchen wiederentdeckt. Das galt in der vergangenen Woche etwa für Dell, als die Aktie alleine am Freitag nach Quartalzahlen um über 30% in die Höhe geschnellt ist. Und das gilt jetzt auch für Hewlett-Packard. Da gab es am Montagabend nach Handelsschluss Quartalzahlen. Die Aktie war im Handelsverlauf schon 9% gestiegen. Und in einer ersten nachbörslichen Reaktion ging es mit der Aktie um 38% nach oben in Richtung eines neuen Rekordstandes. Der Hintergrund natürlich Investitionen rund um das Thema künstliche Intelligenz. Aber es ist schon gewaltig, wie rasant es mit den Kursen an der Wall Street nach oben geht. Geduld zumindest ist derzeit nicht wirklich das Thema an der Wall Street, wenn es um Aktienkäufe geht. Die Wall Street insgesamt war übrigens gut in die neue Woche gestartet. Es gab jetzt keine massiven Kursgewinne, aber ein leichtes Plus hat gereicht, dass der S&P 500 schon wieder ein neues Allzeithoch erreicht hat. Der S&P war ja im Mai schon um über 5% gestiegen. 9 Wochen in Folge war es zuletzt mit dem breiten Börsenbarometer nach oben gegangen und zumindest mal zum Auftakt in die neue Woche ging es weiter nach oben. Es wird jetzt bald eine regelrechte Flut geben an Börsengängen. Ende nächster Woche soll ja SpaceX den Börsengang in New York wagen. Allerdings an der Technologiebörse Nasdaq soll der größte Börsengang aller Zeiten werden. Und nun hatte am Montag auch Anthropic mitgeteilt, dass ein Börsenantrag gestellt wurde. Bei Anthropic wird es noch ein paar Monate wahrscheinlich dauern, bis der Börsengang erfolgt. Aber es hat schon so den Anschein, dass auch die Unternehmen etwas ungeduldig werden, schnell noch ihre Aktien platzieren wollen, bevor dann möglicherweise die Marktstimmung kippen könnte.
16: Das Neueste von der US-Börse, geliefert von Jens Korte. Für Sie im Studio heute früh, Vera Deragisch. Es freut mich, informieren Sie sich mit uns. Guten Morgen. In der Ukraine gab es in der letzten Nacht erneut Luftalarm. Russland hat eine massive Angriffswelle geflogen, auch auf die Hauptstadt Kiew. Und das Parlament in Bern will strengere Regeln für ausländische Online-Händler wie Shein oder Temu. Bringt das mehr Schutz für die Konsumentinnen oder ist das nur Symbolpolitik? Wir haben die Stimmen aus der Debatte. Mit mir im Studio heute Morgen ist Lukas Lüthi und er sagt uns, was uns in Sachen Wetter erwartet.
18: Guten Morgen. Es ist heute teils sonnig, teils bewölkt. Zuerst beginnt es im Süden, dann auch im Norden zu regnen. Dazu kommen teils kräftige Gewitter bei um 22 Grad.
16: Russland hat in der Nacht eine weitere Angriffswelle auf die Ukraine geflogen. Ziel der schweren Luftangriffe war unter anderem die ukrainische Hauptstadt Kiew.
18: Es gebe in Kiew bislang 4 Todesopfer und mindestens 58 Verletzte, schreibt Stadtpräsident Vitali Klitschko. Vor den Angriffen hatten die Behörden die Menschen in Kiew aufgefordert, sich in Sicherheit zu bringen. Die Drohnen- und Raketenangriffe hätten in der Stadt mehrere Brände ausgelöst. Zudem seien Gebäude getroffen worden und auch eingestürzt, so Vitali Klitschko weiter. Es sei in verschiedenen Stadtteilen der Strom ausgefallen.
16: Die Hauptstadt Kiew war aber nicht das einzige Ziel der russischen Luftangriffe.
18: Ja genau, auch aus anderen ukrainischen Städten werden russische Angriffe gemeldet. Dazu gehört zum Beispiel die Stadt Dnipro im Osten des Landes. Die lokalen Behörden sagen, es seien 5 Personen getötet worden und es gebe mindestens 25 Verletzte. Wegen der Luftangriffe hat zudem das Nachbarland Polen seine Luftabwehr in Alarmbereitschaft versetzt.
16: Wir bleiben gleich beim Thema Ukraine. Diese war gestern Abend auch Thema im Parlament in Bern. Der Nationalrat hat ein Abkommen mit dem Land genehmigt.
18: Das Abkommen regelt, wie Schweizer Unternehmen stärker in den Wiederaufbau des Landes eingebunden werden können, vor allem im Energie- und Infrastrukturbereich. Der Bundesrat hat es im vergangenen Sommer unterzeichnet. Das Abkommen beinhaltet eine nicht rückzahlbare Finanzhilfe. Die Ukraine kann sich Güter und Dienstleistungen aussuchen, welche die Schweiz anschließend bei Schweizer Unternehmen beschafft. Nach dem Nationalrat muss auch der Ständerat das Abkommen noch genehmigen.
16: Sie können ja schon verlockend sein, die Angebote auf Temu, Shein und Co. zu Tiefstpreisen. Kann man sich auf diesen Online-Plattformen eindecken mit Kleidern, Schuhen, Kosmetik oder Elektrogeräten? Doch diese Schnäppchen haben ihre Schattenseiten. Eine problematische Ökobilanz, Mängel bei der Sicherheit und Gefahren für die Gesundheit. Das Parlament in Bern will darum handeln. Es verlangt mehr Transparenz und eine stärkere Kontrolle. Doch hilft das wirklich oder ist es nur eine Scheinlösung? Dieser Frage ist Bundeshausredaktorin Christine Wanner nachgegangen.
19: Auch der Nationalrat hat nach dem Ständerat am Abend ein deutliches Zeichen gesetzt gegen die billigen Produktelieferungen in der Plastiktüte, die seit einigen Jahren auch die Schweiz fluten, mit Stimmen von links bis in die bürgerlichen Reihen. Mitte-Präsident Philipp Matthias Bregi.
20: Wir sind für faire Wettbewerbsbedingungen, wir sind für eine Verbesserung des Konsumentenschutzes und wir sind für eine Erhöhung der Transparenz.
19: Von reiner Symbolpolitik und drohendem Zusatzaufwand hingegen warnte die SVP. Nationalrat Thomas Burgherr.
21: Wir wehren uns gegen Bevormundung und staatlicher Interventionismus. Wie schädlich und undurchdacht.
19: Auch Bundespräsident Guy Parmelin sagte, er wolle Lösungen für diese Probleme, doch nicht so. Die Forderungen aus dem Parlament verlangen eine Gebühr für solche Sendungen, zusätzliche Kontrollen und dass solche Online-Marktplätze ihre Angebote deklarieren, wenn sie die Vorgaben nicht erfüllen, etwa zur Sicherheit, wenn sie Umwelt oder Gesundheit gefährden oder geschützte Marken imitieren. Bei der Stiftung für Konsumentenschutz hält auch der Jurist Lucien Jucker das nicht für zielführend. Die Online-Marktplätze würden wohl so reagieren.
22: Okay, wir schreiben einfach bei jedem Produkt hin, es könnte nicht den Schweizer Standards entsprechen. Und dann wird es im Endeffekt auf die Konsumentinnen übertragen und dann müssten die sich schlau machen, ob ein Produkt den Standards entspricht oder nicht, was sie schlichtweg nicht können.
19: Auch zusätzliche Kontrollen brächten wohl nicht mehr Sicherheit, sagt Konsumentenschützer Jucker.
22: Es sind wahnsinnig viele Produkte, das ist die eine Geschichte. Die andere Geschichte ist, es sind auch sehr kurzlebige Produkte. Man müsste konstant Hunderte solche Sendungen, Tausende, Hunderttausende kontrollieren und würde eigentlich nie das Ende sehen.
19: Aus Sicht der Stiftung für Konsumentenschutz müsste die Schweiz die Anbieter stärker in die Pflicht nehmen. Daran arbeitet auch Bundespräsident Parmelin. Er werde seine Ideen bald bekannt geben. Er denke an eine Gebühr für solche Sendungen oder daran, dass Online-Anbieter eine Ansprechstelle in der Schweiz haben müssten und daran, die Aufsicht zu stärken.
16: Christine Wanner. Das Parlament will also ausländischen Verkaufsplattformen besser auf die Finger schauen. Warum es aber auch im Schweizer Detailhandel Handlungsbedarf gibt, das lesen Sie auf unserer News-App. Abgewiesene Asylsuchende in der EU, sie sollen künftig auch in Rückkehrzentren außerhalb der EU untergebracht werden können. Darauf haben sich Vertreterinnen des Europaparlaments und der EU-Mitgliedsländer geeinigt, Lukas Lüthi.
18: Mit diesen Rückkehrzentren soll es möglich werden, mehr Menschen abzuschieben. Wo solche Zentren gebaut werden könnten, ist aber unklar. Abgelehnte Asylsuchende sollen zudem verpflichtet werden, aktiv an ihrer Rückführung mitzuwirken, wenn sie nicht verhaftet werden wollen. Damit die neuen Abschieberegeln in Kraft treten können, müssen das EU-Parlament und die Staaten noch zustimmen. Nun nach Dänemark. Gut zwei Monate nach den Wahlen steht nun offenbar eine neue Regierung im dritten Anlauf. Die amtierende sozialdemokratische Ministerpräsidentin Mette Frederiksen erklärt am Abend, sie habe eine Minderheitsregierung aus Mitte-Links-Parteien gebildet. Frederiksen kann damit dänische Ministerpräsidentin bleiben. Der erste Versuch von Frederiksen zur Regierungsbildung scheiterte am Rückzug der moderaten Partei. Danach schaffte es auch Verteidigungsminister Troels Lund Poulsen nicht, eine Regierung zu bilden.
16: Das KI-Unternehmen OpenAI und dessen Geschäftsführer Sam Altman sehen sich in den USA mit einer Klage konfrontiert wegen des Chatbots ChatGPT.
18: Der Bundesstaat Florida hat OpenAI verklagt als erster US-Bundesstaat. Der Generalstaatsanwalt wirft dem Unternehmen unter anderem vor, Nutzerinnen und Nutzer über die Gefahren von ChatGPT getäuscht zu haben. Dadurch seien insbesondere Kinder einer großen Gefahr ausgesetzt worden. Unter anderem habe OpenAI zugelassen, dass ChatGPT Amokläufe unterstütze und Menschen zum Suizid motiviere. Zudem würden Minderjährige von einer App abhängig gemacht, welche menschliches Mitgefühl vortäusche. Die Börsendaten noch, geliefert von SIX. Der Dow Jones Index in New York hat 0,1% gewonnen. Der Nikkei Index in Tokio fällt hingegen, und zwar um 1,1%. Der Euro wird zu 91,51 Rappen gehandelt und der Dollar zu 78,60 Rappen.
16: Das ist die Sendung heute Morgen. Verantwortlich ist Produzent Amir Ali. Die Zeit, es ist 6:08 vorbei. Das war ein Thema in der Sendung heute Morgen. Die Europäische Union will mehr Asylbewerberinnen und Bewerber abschieben können und macht jetzt unter anderem den Weg frei für sogenannte Abschiebezentren in Drittstaaten. Noch weitere Asylregeln werden verschärft. Von der ARD berichtet Katrin Schmidt.
1: Die Einigung ist nun Grundlage für mehr und schnellere Abschiebungen aus der EU, denn sie ermöglicht es, abgelehnte Asylbewerber in spezielle Rückkehrzentren außerhalb Europas zu bringen, wenn sie nicht direkt in ihre Herkunftsländer abgeschoben werden können, etwa weil das Heimatland sich weigert, sie zurückzunehmen oder die europäischen Staaten keine diplomatischen Beziehungen zu dem betreffenden Land pflegen. Die Rückkehrverordnung sieht nun vor, dass unbegleitete Minderjährige nicht in diese Zentren abgeschoben werden können. Für Familien mit Kindern wird es die Möglichkeit dagegen schon geben, was zuletzt für viel Kritik gesorgt hat. Wo solche Zentren außerhalb der EU genau errichtet werden sollen, ist noch nicht bekannt. Deutschland gehört zu einer Gruppe von EU-Staaten, die sich derzeit intensiv um Vereinbarungen mit Ländern bemühen, die bereit wären, auf ihrem Staatsgebiet solche Rückkehrzentren zu errichten. Bevor die neuen Abschieberegeln nun in Kraft treten können, müssen sie noch formal von EU-Parlament und Rat gebilligt werden. Die heutige Einigung gilt jedoch als wichtiger und lange erwarteter Schritt kurz vor dem Inkrafttreten der EU-Asylreform am 12. Juni.
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16: Brustkrebs ist die häufigste Krebsart bei Frauen in der Schweiz. Es gibt jährlich rund 7000 Fälle. Oft wird dieser Krebs mit einer Chemotherapie behandelt, die starke Nebenwirkungen haben kann. Eine neue Studie zeigt jetzt, vielen Patientinnen könnte die Chemo erspart bleiben. Die Ergebnisse der Studie sind am Wochenende an der größten Krebskonferenz der Welt in Chicago vorgestellt worden. In welchen Fällen wurde denn bisher auf eine Chemotherapie gesetzt? Das hat Lea Sager, Wissenschaftsredaktorin Felicitas Erzinger, gefragt.
5: In der Regel wird eine Chemotherapie empfohlen, wenn Ärztinnen und Ärzte nach der Entfernung der Tumore ein Risiko für einen Rückfall sehen. Eine solche Chemotherapie kann aber verschiedene Nebenwirkungen haben, von denen aber nicht alle Patientinnen und Patienten gleich stark betroffen sind. So zu den typischen Nebenwirkungen zählen Müdigkeit, Erschöpfung, Übelkeit, Haarausfall und auch Hautausschläge. Für manche Frauen kann es aber auch langfristige Folgen haben, wie zum Beispiel Unfruchtbarkeit oder frühzeitige Menopause.
23: Und jetzt gerade, wenn es um die Chemotherapie geht, da hatten bei der größten Krebskonferenz der Welt in Chicago Wissenschaftlerinnen und Wissenschaftler Ergebnisse einer neuen Studie präsentiert. Was ist dabei herausgekommen?
5: Die Ergebnisse, die zeigen, dass man mit einem Gentest erkennen kann, welche Frauen eine Chemotherapie benötigen und welche nicht. Oder anders gesagt, wer auf eine Chemotherapie verzichten kann und damit eben auch auf die Nebenwirkungen, die körperlich und emotional belastend sein können.
23: Und was konkret ist das Neue an der Studie, an den Ergebnissen?
5: Dass man erstmals auch Frauen in die Studie eingeschlossen hat, bei denen vier oder mehr Lymphknoten befallen sind. Bei ihnen hat man bisher immer eine Chemotherapie gemacht. Und nun kann man das von Fall zu Fall entscheiden, ob das wirklich nötig ist und auch mehr bringt, wenn man statt einer Chemotherapie nur eine Hormontherapie macht. Denn was die Resultate zeigen, ist, dass 95% der Personen, die eine Chemotherapie und eine Hormontherapie gemacht haben, die waren 4 Jahre danach frei von Brustkrebs. Und bei denen, die dann nur eine Hormontherapie gemacht haben, dann waren es 94%. Das ist nur 1% Unterschied. Das ist sehr gering.
23: Jetzt sprechen wir da ja von 1%, also das sind sehr eindrückliche Zahlen. Kann man hier von einem medizinischen Durchbruch sprechen?
5: Die Ergebnisse sind sicherlich ein wichtiger und bedeutender Schritt, vor allem auch, weil es um die häufigste Form von Brustkrebs geht, sogenannter hormonpositiver Brustkrebs. Das heißt, dass sehr viele Frauen vor dieser Frage stehen, ob man zusätzlich zur Hormontherapie eine Chemotherapie macht oder nicht. Und damit sind die potenziellen Auswirkungen wohl schon bedeutend. Zu beachten ist, dass die Beobachtungszeit mit 4 Jahren kurz ist, da Brustkrebs auch noch viele Jahre nachher wiederkommen kann. Da gibt es also noch ein kleines Fragezeichen. Ansonsten zeigt der Test schon gut an, wer sicher auf eine Chemotherapie verzichten kann.
23: Jetzt die neuen Erkenntnisse, die basieren ja auf der Anwendung von Gentests. Versprechen Gentests allgemein Hoffnung, wenn es um die Behandlung von Krebs geht?
5: Das kann man so sagen, ja. Gentests sind in der Krebsmedizin aber nicht etwas ganz Neues vom Prinzip her. Seit einigen Jahren setzt man Gentests ein für Therapieentscheidungen. Das ist also bereits gut etabliert. Auch für einige Krebsarten nutzt man genetische Tests, um auf erbliche Risiken zu testen. Doch all diese Tests, die entwickeln sich stark weiter. Es gibt große Fortschritte, wie nun eben auch diese neuen Resultate zeigen. Und so gelingt es immer besser, Patientinnen und Patienten gezielt zu behandeln. Man spricht hier auch von der personalisierten Medizin. Und in der Krebsbehandlung ganz allgemein gab es in den letzten rund 15 Jahren große Fortschritte, die größten davon bei Brustkrebs.
16: Felicitas Erzinger von der SRF Wissenschaftsredaktion war das. 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Gleich folgt die Nachrichtenübersicht und danach sprechen wir über eines unserer Hauptthemen heute früh, den Onlinehandel auf Billigplattformen wie Shein, Wish oder Temu. Wir schauen uns die Sicht des Konsumentenschutzes zu den Entscheiden im Parlament etwas genauer an.
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16: Russland hat in der Nacht schwere Angriffe gegen die Ukraine geflogen. Aus mehreren Städten wurden Explosionen gemeldet. Es gab Tote und Verletzte, wie die ukrainischen Behörden mitteilen. Besonders schwer waren die Angriffe auf die Hauptstadt Kiew. Das Parlament will strengere Regeln für ausländische Online-Handelsplattformen wie Temu oder Shein. Sie sollen künftig angeben müssen, wenn ein Artikel die Schweizer Sicherheitsstandards nicht erfüllt oder hier sogar verboten ist. Und zudem soll es eine Gebühr auf solche Sendungen geben. Asylsuchende, die in der EU abgelehnt worden sind, sollen künftig auch außerhalb der EU untergebracht werden können, in sogenannten Rückkehrzentren in Drittstaaten. Darauf haben sich Vertreterinnen des Europaparlaments und der Mitgliedsländer geeinigt. Das Wetter, teils sonnig, teils bewölkt. Dann gibt's zuerst im Süden, dann auch im Norden Regengüsse und zum Teil kräftige Gewitter, bis bei Temperaturen um 22 Grad. Hunderttausende Päckli jeden Tag bestellen Schweizerinnen und Schweizer bei AliExpress, Temu oder Wish. Das Parlament will diese Online-Handelsplattformen jetzt strenger regulieren, heisst, Pakete sollen

0: Sendungen jeden Tag kommen, die dann bearbeitet werden müssen. Und wenn man die kontrollieren möchte, diese Produkte, dann müsste man natürlich hunderttausende Sendungen kontrollieren jeden Tag. Das ist unmöglich. Diese Produkte, die können auch nicht so aus dem Stegreif kontrolliert werden. Die müssen in einem Labor und dort von Expertinnen geprüft werden, Material getestet, Spannungstests und so weiter und so fort. Das kann nicht einfach bei der Zollabfertigung passieren.
1: Jetzt gibt es ja den einen politischen Vorstoß, der möchte mehr Kontrollen. Ist das denn überhaupt realistisch und wäre das eine Antwort auf dieses Problem?
0: Also wir denken, es wäre nicht zielführend, die Kontrollen zu erweitern. Das Problem ist eben, es sind wahnsinnig viele Produkte, das ist die eine Geschichte. Die andere Geschichte ist, es sind auch sehr kurzlebige Produkte. Also die Produkte, die können heute aktuell sein und nächsten Monat nicht mehr. Und dann läuft diese Kontrolle auch konstant weiter. Also man müsste konstant hunderte solche Sendungen, tausende, hunderttausende kontrollieren und würde eigentlich nie das Ende sehen. Weil auch jedes Mal, wenn das Produkt vielleicht gleich aussieht, trotzdem nicht klar ist, ist es dasselbe Produkt, weil der eine Verkäufer heißt so, der andere Verkäufer heißt so. Ob die das gleiche Produkt liefern? Vielleicht, vielleicht aber auch nicht. Und das wissen wir nicht. Also das Problem ist schon, das lässt sich nicht einfach so lösen, weil die Sendungen, die kommen einfach. Die Konsumentinnen erwarten auch, dass sie ihre Sendungen erhalten. Das kann dann nicht 3 Jahre gehen, bis die Expertinnen da kontrollieren konnten. Abgesehen davon ist es in gewissen Bereichen auch einfach so, dass die private Einfuhr gar nicht reguliert wird. Also im Bereich Lebensmittel und Gebrauchsgegenstände ist das so, im Bereich der Tabakprodukte, also da sind auch die elektronischen Zigaretten dabei, ist es auch so, dass die private Einfuhr, die wird nicht nach Qualitätsstandards kontrolliert. So, das ist ausgenommen.
1: Also wenn ich das zusammenfasse, kurz mehr Kontrollen, das löst das Problem nicht. Schauen wir den zweiten Vorstoß noch an. Da wird verlangt, dass die Anbieter transparent ausweisen sollen, ob ein Produkt den Standards entspricht. Also eben, Sie haben die Spannungstests erwähnt, also bei den elektronischen Geräten oder auch bei den Produkten mit Kunststoff. Wäre das zielführend?
0: Ja und nein. Es kommt auf die Plattform drauf an. Bei Shein, wo die Produktionskette wohl hauptsächlich unter Kontrolle von Shein ist, ist das denkbar, dass die tatsächlich sagen können, ja, das entspricht nicht oder ja, das entspricht den Standards. Bei Online-Marktplätzen wie AliExpress und Temu, die sehen diese Produkte ja nicht, also die gehen nicht zuerst bei Temu oder AliExpress vorbei, sondern die gehen direkt zu den Konsumentinnen nach Hause. Das heißt, die werden nie kontrolliert durch diese Plattformen. Und dementsprechend können die auch gar nicht sagen, ob ein Produkt konform ist oder nicht. Das heißt, sehr wahrscheinlich würde es darauf hinauslaufen, dass diese Plattformen sagen würden, okay, wir schreiben einfach bei jedem Produkt hin, es könnte nicht den Schweizer Standards entsprechen. Und dann wird es im Endeffekt auf die Konsumentinnen übertragen und dann müssten die sich schlau machen, ob ein Produkt den Standards entspricht oder nicht, was sie schlichtweg nicht können. Also ja, ganz wenige Leute in Labors könnten das, aber die durchschnittlichen Konsumentinnen können das nicht.
1: Also das heißt auch, diese eigentlich beiden Vorstöße, die sind gut gemeint, aber bringen eigentlich nichts.
0: Ja, nicht das gewünschte Ergebnis, würde ich sagen. Ja, wir denken, es wäre zielführend, auf jeden Fall, wenn diese großen ausländischen Online-Shops, also das betrifft jetzt sowohl Shein als auch AliExpress, eine Schweizer Rechtsvertretung bezeichnen müssten. Das wäre sicher sinnvoll. Und dann, dass man in gewissen Bereichen nachjustiert und diese Online-Marktplätze mit in die Haftung nimmt. Das kann bei der Produkthaftung sein, eben vielleicht auch Anpassung beim Lebensmittel- und Gebrauchsgegenständegesetz, wie auch immer.
2: Es braucht also mehr als diese beiden Vorstöße aus dem Parlament, das sagt Lucien Jucker vom Konsumentenschutz.

0: Um 21 nach 7 sprechen wir jetzt über eine ungewöhnliche Ausstellung in Rom. Die zeigt den weltbekannten Modemacher Karl Lagerfeld mal ganz anders. Sie gibt tiefe Einblicke ins Privatleben der Modeikone. Thomas Micke hat die Ausstellung besucht.
1: Große dunkle Sonnenbrille, strenger gepuderter Zopf, unnahbare Eleganz. So behält man den Modezar Karl Lagerfeld in Erinnerung, der 2019 verstorben ist. Doch eine neue, tief berührende Ausstellung in Rom zertrümmert diese starre Fassade. Unter dem Titel «C'est un bien», zu Deutsch «Es war gut». Er präsentiert die Galerie Spazio Opis ein bisher streng gehütetes Geheimnis. Gezeigt wird die private, jahrzehntelange Korrespondenz Lagerfelds mit einer ganz besonderen Frau, Armelle de Bachère, die römische Galeristin Clara Tosi Pamphili. 1989 verstarb Lagerfelds Lebenspartner Jacques de Bachère an den Folgen von AIDS. Danach begann der Modemacher Briefe zu schreiben an Jacques' Mutter Armelle, um nur mit ihr seinen großen Schmerz zu teilen. Über ein Vierteljahrhundert lang schrieben sich die beiden Briefe und Faxe. Zum Teil ganz banale Dinge und dann wieder Briefe zum Schmerz des Verlustes. Ein stiller, intimer Pakt der Trauer, der erst im Jahr 2014, kurz vor Armels Tod, mit einem letzten herzzerreißenden Fax Lagerfelds endet. Die Besucher der römischen Ausstellung bekommen in gläsernen Vitrinen 30 der über 600 Briefdokumente zu sehen, Fotos des Paares und ihrer Residenzen, Zeichnungen von Jacques, die Lagerfeld verfasste. Man sieht Lagerfelds charakteristische, schwungvolle Handschrift. Er schreibt nicht über Haute Couture, nicht über Chanel und Fendi. Er schreibt über den Alltag, über die Einsamkeit und das geteilte Vermächtnis des geliebten Jacquot, wie er ihn liebevoll nannte. Es ist das ergreifende Zeugnis einer tiefen Freundschaft zwischen einem Mann und der Mutter seines verstorbenen Partners. Ideengeber der Ausstellung ist der Franzose Richard Monnier. Der Anwalt ist ein Freund der Familie von Jacques de Bachère. Nach dem Tod von Armelle erhielt ihre Nichte die Briefe. Lagerfeld war nicht an ihnen interessiert. Er wollte sie nicht zurückhaben. Schließlich gab sie mir die Briefe. Auch ich hatte damals meinen Partner verloren und sie war davon überzeugt, dass ich in meiner Trauer schon wissen werde, was damit zu tun sei. Richard Monnier erkannte sofort den emotionalen Wert der Korrespondenz, der eine ziemlich unbekannte, tiefmenschliche Seite Lagerfelds offenbarte, die dieser immer gut geheim hielt. So entstand zunächst ein Buch, das demnächst in Frankreich erscheinen soll, und die Idee zu einer Ausstellung in Rom mit den Briefen. Oftmals ergreifende Briefe. Meine liebe Armelle, schreibt Lagerfeld in einem der Schreiben, es vergeht kein Tag, an dem ich nicht an Jacquot denke. Für die Welt war er vielleicht der exzentrische Dandy, aber für uns war er einfach er selbst. Er schließt den Brief mit den berührenden Worten, ich bin so dankbar, dass ich ihn an ihrer Seite lieben durfte. Richard Monnier. Das ist wie mit einem Geldstück. Auf der einen Seite der öffentliche Lagerfeld, erfolgreich, geistreich, mondän. Durch den Verlust des geliebten Menschen war er aber auf der anderen Seite auch ein zutiefst verletzter Mann, der seinen Schmerz unter keinen Umständen öffentlich machen will. Eine Mauer trennt den öffentlichen vom persönlichen Lagerfeld. In diesem Sinn zeigt die Ausstellung einen verletzlichen Karl Lagerfeld, der seine Trauer mit der Würde eines echten Ästheten trug.
0: Thomas Micke hat die Ausstellung «C'est bien» besucht. Die gibt's noch bis zum 30. Juli zu erleben, wenn Sie also in den Sommerferien nach Rom reisen. Warum nicht einen Abstecher in diese Ausstellung machen in der Galleria Spazio Opis? Themenwechsel. Vor gut 4 Jahren ist Russland in die Ukraine einmarschiert. Die Truppen sind dabei nicht nur aus Russland, sondern auch aus Belarus in die Ukraine eingedrungen. Jetzt wächst in Kiew die Angst, es könnte bald wieder Angriffe geben aus Belarus. Von der ARD berichtet Florian Kellermann.
2: Belarus liegt nördlich der Ukraine. Die gemeinsame Grenze ist über 1000 Kilometer lang. Vom ersten Tag an unterstützte Belarus den russischen Großangriff. Auch von dort stießen damals russische Truppen auf Kiew vor. Das könnte sich wiederholen, warnt der ukrainische Präsident Volodymyr Zelensky seit einigen Wochen. Auch Armeechef Oleksandr Syrsky äußerte sich dazu. Es gibt die Tendenz, dass die Front noch länger werden könnte. Unsere Geheimdienste haben festgestellt, dass die Gefahr eines russischen Angriffs aus Belarus wächst. Die Gefahr ist real. Der russische Generalstab rechnet gerade mögliche Operationen vom Norden her durch. Die Ukraine reagiert auf die Gefahr, die sie sieht, mit einer Reihe von Signalen an den belarussischen Machthaber Alexander Lukaschenko. Eines von ihnen: die belarussische Oppositionelle Svetlana Tichanowskaja kam vergangene Woche zu einem ersten offiziellen Besuch nach Kiew. Dort sagte sie: Präsident Zelensky hat gesagt, eine Eskalation kann es jederzeit geben, und ich gebe ihm völlig recht. Wir sehen die gemeinsamen russisch-belarussischen Übungen mit der Arieschnik-Rakete und mit Atomwaffen. Wir sehen Lukaschenkos Rhetorik über eine mögliche Mobilmachung. Zelensky warnt Lukaschenko, aber er warnt auch die belarussische Gesellschaft. Diese wolle keinen Krieg mit der Ukraine, meint Tichanowskaja. Die Exilpolitikerin verfügt derzeit über keine Machtbasis in Belarus. Dennoch sendete Zelensky mit seiner Einladung an sie ein Signal. Die Ukraine hält sie für das legitime Staatsoberhaupt des Nachbarlands, könnte einen Sturz von Lukaschenko möglicherweise unterstützen. Manche Beobachterinnen und Beobachter in der Ukraine meinen, ihr Land sollte weniger auf Tichanowskaja als vielmehr auf andere belarussische Oppositionelle setzen, vor allem auf Vertreter des Kalinowski-Regiments, das mit der Ukraine gegen Russland kämpft. Die Politologin Ludmila Pokrovschuk im Fernsehsender Kiew24. Wir könnten mit diesen Belarussen, die für uns kämpfen, eine Art Oppositionsblock für Belarus selbst formen. Sie könnten mehr Einfluss in Belarus gewinnen, als Frau Tichanowskaja hat. Ihre Vertreter könnten die Belarussen glaubwürdiger davor warnen, aktiv in den russischen Krieg gegen die Ukraine einzutreten, meint die Politologin. Die Einladung an Tichanowskaja war nur ein Warnsignal aus Kiew an Lukaschenko. Ein noch deutlicheres formulierte der Chef der ukrainischen Drohneneinheiten, Robert Brody. Die Ukraine habe bereits 500 Ziele in Belarus ausgemacht, die sie im Fall des Falles angreifen würde, so Brody. Darauf reagierte nun wiederum Lukaschenko gegenüber einem russischen Reporter mit einer Gegendrohung. Vielleicht haben sie 500 Ziele bei uns ausgemacht, aber auch wir kennen ein Ziel in der Ukraine, ein sehr ernsthaftes, mit den genauen Koordinaten, gar nicht weit weg von Belarus. Und das verstehen sie ganz genau. Lukaschenko sagte nicht, was er meint. Beobachterinnen und Beobachter in der Ukraine nehmen an, das Atomkraftwerk im westukrainischen Rivne, keine 80 Kilometer von der Grenze entfernt.
0: Der Bericht von ARD-Kollege Florian Kellermann war das. 61% haben schon mal was bei einem Billig-Online-Anbieter bestellt in der Schweiz, bei Shein oder Temu. Das zeigt unsere Umfrage auf der SRF News App. Und diese Billigplattformen, die sind jetzt dann gleich auch Thema in der Sendung heute Morgen. Da geht es darum, dass das Parlament strengere Regeln für diese Plattformen will. Ich bin Vera Deragisch. Schön, sind Sie mit uns. Guten Morgen. In der Ukraine hat es in der letzten Nacht erneut Luftalarm gegeben. Russland hat eine massive Angriffswelle geflogen, auch auf die Hauptstadt Kiew. Und das Parlament in Bern will strengere Regeln für ausländische Online-Händler wie Shein oder Temu. Bringt das mehr Schutz für die Konsumentinnen oder ist das nur Symbolpolitik? Wir haben die Stimmen aus der Debatte. Mit mir im Studio heute Morgen ist Lukas Lüthi und er sagt uns, was uns in Sachen Wetter erwartet.
3: Guten Morgen. Es ist heute teils sonnig, teils bewölkt. Zuerst beginnt es im Süden, dann auch im Norden zu regnen. Dazu kommen teils kräftige Gewitter bei um 22 Grad.
0: Russland hat also in der Nacht eine weitere Angriffswelle auf die Ukraine geflogen. Ziel der schweren Luftangriffe war unter anderem die ukrainische Hauptstadt Kiew.
3: Es gebe in Kiew bislang 4 Todesopfer und mindestens 58 Verletzte, schreibt Stadtpräsident Vitali Klitschko. Vor den Angriffen hatten die Behörden die Menschen in Kiew aufgefordert, sich in Sicherheit zu bringen. Die Drohnen- und Raketenangriffe hätten in der Stadt mehrere Brände ausgelöst. Zudem seien Gebäude getroffen worden und auch eingestürzt, so Vitali Klitschko weiter. Zudem seien verschiedenen Stadtteilen der Strom ausgefallen.
0: Die Hauptstadt Kiew war aber nicht das einzige Ziel dieser Luftangriffe.
3: Ja, genau. Auch aus anderen ukrainischen Städten werden russische Angriffe gemeldet. Dazu gehört zum Beispiel die Stadt Dnipro im Osten des Landes. Die lokalen Behörden sagen, es seien 6 Personen getötet worden und es gäbe mindestens 33 Verletzte. Bei den Angriffen seien auch Gebäude teilweise zerstört worden. Wegen der Luftangriffe hat zudem das Nachbarland Polen seine Luftabwehr in Alarmbereitschaft versetzt.
0: Wir bleiben gleich beim Thema Ukraine. Die war gestern Abend auch ein Traktandum im Parlament in Bern. Der Nationalrat hat ein Abkommen mit dem Land genehmigt.
3: Das Abkommen regelt, wie Schweizer Unternehmen stärker in den Wiederaufbau des Landes eingebunden werden können, vor allem im Energie- und Infrastrukturbereich. Der Bundesrat hat es im vergangenen Sommer unterzeichnet. Das Abkommen beinhaltet eine nicht rückzahlbare Finanzhilfe. Die Ukraine kann sich Güter und Dienstleistungen aussuchen, welche die Schweiz anschließend bei Schweizer Unternehmen beschafft. Nach dem Nationalrat muss auch der Ständerat das Abkommen noch genehmigen.
0: Sie können ja schon verlockend sein, die Angebote auf Temu, Shein und Co. Zu Tiefstpreisen kann man sich auf diesen Online-Plattformen eindecken mit Kleidern, Schuhen, Kosmetik oder Elektrogeräten. Doch diese Schnäppchen haben ihre Schattenseiten. Eine problematische Ökobilanz, Mängel bei der Sicherheit und Gefahren für die Gesundheit. Das Parlament in Bern will darum handeln. Es verlangt mehr Transparenz und eine stärkere Kontrolle. Doch hilft das wirklich? Oder ist es nur eine Scheinlösung? Dieser Frage ist Bundeshausredaktorin Christine Wanner nachgegangen.
4: Auch der Nationalrat hat nach dem Ständerat am Abend ein deutliches Zeichen gesetzt gegen die billigen Produktelieferungen in der Plastiktüte, die seit einigen Jahren auch die Schweiz fluten, mit Stimmen von links bis in die bürgerlichen Reihen. Mitte-Präsident Philipp Matthias Bregi.
5: Wir sind für faire Wettbewerbsbedingungen, wir sind für eine Verbesserung des Konsumentenschutzes und wir sind für eine Erhöhung der Transparenz.
4: Von reiner Symbolpolitik und drohendem Zusatzaufwand hingegen warnte die SVP. Nationalrat Thomas Burgherr.
6: Wir wehren uns gegen Bevormundung und staatlicher Interventionismus. Wie schädlich und undurchdacht.
4: Auch Bundespräsident Guy Parmelin sagte, er wolle Lösungen für diese Probleme, doch nicht so. Die Forderungen aus dem Parlament verlangen eine Gebühr für solche Sendungen, zusätzliche Kontrollen und dass solche Online-Marktplätze ihre Angebote deklarieren, wenn sie die Vorgaben nicht erfüllen, etwa zur Sicherheit, wenn sie Umwelt oder Gesundheit gefährden oder geschützte Marken imitieren. Bei der Stiftung für Konsumentenschutz hält auch der Jurist Lucien Jucker das nicht für zielführend. Die Online-Marktplätze würden wohl so reagieren.
7: Okay, wir schreiben einfach bei jedem Produkt hin, es könnte nicht den Schweizer Standards entsprechen. Und dann wird es im Endeffekt auf die Konsumentinnen übertragen und dann müssten die sich schlau machen, ob ein Produkt den Standards entspricht oder nicht, was sie schlichtweg nicht können.
4: Auch zusätzliche Kontrollen brächten wohl nicht mehr Sicherheit, sagt Konsumentenschützer Jucker.
7: Es sind wahnsinnig viele Produkte, das ist die eine Geschichte. Die andere Geschichte ist, es sind auch sehr kurzlebige Produkte. Man müsste konstant Hunderte solche Sendungen, Tausende, Hunderttausende kontrollieren und würde eigentlich nie das Ende sehen.
4: Aus Sicht der Stiftung für Konsumentenschutz müsste die Schweiz die Anbieter stärker in die Pflicht nehmen. Daran arbeitet auch Bundespräsident Parmelin. Er werde seine Ideen bald bekannt geben. Er denke an eine Gebühr für solche Sendungen oder daran, dass Online-Anbieter eine Ansprechstelle in der Schweiz haben müssten und daran, die Aufsicht zu stärken.
0: Christine Wanner hat berichtet. Das Parlament will also ausländischen Verkaufsplattformen besser auf die Finger schauen und auch der Bundesrat. Warum es aber auch im Schweizer Detailhandel Handlungsbedarf gibt, lesen Sie auf unserer News-App. Abgewiesene Asylsuchende in der EU, sie sollen künftig auch in Rückkehrzentren außerhalb der EU untergebracht werden können. Darauf haben sich Vertreter des Europaparlaments und der EU-Mitgliedsländer geeinigt. Lukas Lüthi.
3: Mit diesen Rückkehrzentren soll es möglich werden, mehr Menschen abzuschieben. Wo solche Zentren gebaut werden könnten, ist aber unklar. Abgelehnte Asylsuchende sollen zudem verpflichtet werden, aktiv an ihrer Rückführung mitzuwirken, wenn sie nicht verhaftet werden wollen. Damit die neuen Abschieberegeln in Kraft treten können, müssen das EU-Parlament und die Staaten noch zustimmen. Nun nach Dänemark. Gut zwei Monate nach den Wahlen steht nun offenbar eine neue Regierung im dritten Anlauf. Die amtierende sozialdemokratische Ministerpräsidentin Mette Frederiksen erklärt am Abend, sie habe eine Minderheitsregierung aus Mitte-Links-Parteien gebildet. Frederiksen kann damit dänische Ministerpräsidentin bleiben. Der erste Versuch von Frederiksen zur Regierungsbildung scheiterte am Rückzug der moderaten Partei. Danach schaffte es auch Verteidigungsminister Troels Lund Poulsen nicht, eine Regierung zu bilden.
0: Das KI-Unternehmen OpenAI und dessen Geschäftsführer Sam Altman sehen sich in den USA mit einer Klage konfrontiert wegen seines Chatbots ChatGPT.
3: Der Bundesstaat Florida hat OpenAI verklagt als erster US-Bundesstaat. Der Generalstaatsanwalt wirft dem Unternehmen unter anderem vor, Nutzerinnen und Nutzer über die Gefahren von ChatGPT getäuscht zu haben. Dadurch seien insbesondere Kinder einer grossen Gefahr ausgesetzt worden. Unter anderem habe OpenAI zugelassen, dass ChatGPT Amokläufer unterstütze und Menschen zum Suizid motiviere. Zudem würden Minderjährige von einer App abhängig gemacht, welche menschliches Mitgefühl vortäusche. Dann zu den Börsendaten, geliefert von SIX. Der Dow Jones Index in New York hat 0,1% gewonnen. Der Nikkei-Index in Tokio fällt hingegen um 0,7%. Der Euro wird zu 91,51 gehandelt und der Dollar zu 78,63. Und noch der Blick aufs Wetter. Heute ist es teils sonnig, teils bewölkt. Im Süden ist es schon am Vormittag gewitterhaft. Im Norden wird es erst lokal nass. Am Nachmittag kommt auch im Norden verbreitet Regen auf. Dazu gibt es lokal kräftige Gewitter mit Sturmböen. Die Höchstwerte liegen beidseits der Alpen um 22 Grad.
0: Informiert in diesem Dienstag mit der Sendung heute Morgen. Verantwortlich ist Amir Ali. Die Zeit, es ist gleich 7.39 Uhr.
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0: Wir kommen zurück auf ein Thema aus der Sendung heute Morgen. Die Europäische Union will mehr Asylbewerberinnen und Bewerber abschieben können. Sie hat jetzt unter anderem den Weg freigemacht für Rückführzentren in Drittstaaten. Und auch weitere Asylregeln werden verschärft. Welche das sind, weiß ARD-Kollegin Katrin Schmidt.
9: Die Einigung ist nun Grundlage für mehr und schnellere Abschiebungen aus der EU, denn sie ermöglicht es, abgelehnte Asylbewerber in spezielle Rückkehrzentren außerhalb Europas zu bringen, wenn sie nicht direkt in ihre Herkunftsländer abgeschoben werden können, etwa weil das Heimatland sich weigert, sie zurückzunehmen oder die europäischen Staaten keine diplomatischen Beziehungen zu dem betreffenden Land pflegen. Die Rückkehrverordnung sieht nun vor, dass unbegleitete Minderjährige nicht in diese Zentren abgeschoben werden können. Für Familien mit Kindern wird es die Möglichkeit dagegen schon geben, was zuletzt für viel Kritik gesorgt hat. Wo solche Zentren außerhalb der EU genau errichtet werden sollen, ist noch nicht bekannt. Deutschland gehört zu einer Gruppe von EU-Staaten, die sich derzeit intensiv um Vereinbarungen mit Ländern bemühen, die bereit wären, auf ihrem Staatsgebiet solche Rückkehrzentren zu errichten. Bevor die neuen Abschieberegeln nun in Kraft treten können, müssen sie noch formal von EU-Parlament und Rat gebilligt werden. Die heutige Einigung gilt jedoch als wichtiger und lange erwarteter Schritt kurz vor dem Inkrafttreten der EU-Asylreform am 12. Juni.
0: Katrin Schmidt von der ARD hat berichtet. Weite Teile von Israel waren gestern durch Proteste lahmgelegt. Zehntausende ultraorthodoxe Juden haben Straßen blockiert und Züge gestoppt, Autos angezündet und einen Soldaten angegriffen. Die Polizei hat Wasserwerfer eingesetzt, um die Lage unter Kontrolle zu bringen. Die Ultraorthodoxen haben protestiert, weil sie nicht ins Militär wollen, weil sie die Dienstpflicht ablehnen. Auslandredaktorin Susanne Brunner ist regelmäßig in Israel und kennt die Situation in dem Land. Julius Schmidt hat sie gefragt, warum die Proteste jetzt so massiv sind. Das Thema an sich ist ja nicht neu.
10: Weil die Polizei ein Gesetz durchsetzen will, das eigentlich gilt, nämlich, dass eigentlich alle Militärdienst leisten müssen. Und Sie haben es gesagt, die Proteste sind nicht neu. In den letzten 2 Jahren besonders sind Ultraorthodoxe wiederholt in großer Zahl auf die Straße gegangen, um gegen die Militärdienstpflicht zu demonstrieren. Dabei kommt es auch regelmäßig zu Ausschreitungen und Angriffen auf die Polizei, wie wir sie gestern gesehen haben. Und zwar eben immer dann, wenn die Polizei ultraorthodoxe Dienstverweigerer verhaften will. Für junge jüdische Männer und Frauen gilt in Israel die Wehrpflicht. Eine Ausnahme machte der Staat Israel von Beginn an. Strenggläubige Juden sind von der Dienstpflicht befreit und nur rund 10% der jungen ultraorthodoxen Männer leisten überhaupt Militärdienst. 2017 entschied das höchste Gericht Israels aber, dass diese Ausnahmeregelung gegen das Gleichheitsgebot verstößt. Und seither ist der Druck auf die Ultraorthodoxen gestiegen, Militärdienst zu leisten, und sie wehren sich eben vehement dagegen.
11: Ja, warum verweigern sich die Ultraorthodoxen überhaupt der Dienstpflicht?
10: Also zuerst muss man präzisieren, Ultraorthodoxe sind nicht gleich Ultraorthodoxe. Sie sind keine homogene Gruppe, die alle gleich denken. Es gibt unter den Ultraorthodoxen solche, die seit jeher Mühe haben mit der Idee eines menschgemachten jüdischen Staates. Für sie ist dieser nicht mit ihrem Glauben zu vereinbaren. Sie haben zwar immer für eine Rückkehr nach Jerusalem gebetet, aber sie glauben, dass nur der Messias einen jüdischen Staat schaffen könne. Die Idee, Menschen könnten den Messias ins Handwerk pushen, ist für sie blasphemisch. Menschen, die gar nicht an den jüdischen Staat glauben, kann man nicht in eine Armee zwingen. So war die Logik bei der Staatsgründung Israels.
11: Ja, in Israel hat man das lange akzeptiert, dass die Ultraorthodoxen keinen Militärdienst leisten. Was ist da der Hintergrund?
10: Als Israel als Staat gegründet wurde, waren nur ein paar wenige Prozent der Bevölkerung Ultraorthodoxe. Heute sind es rund 14% oder rund 1,25 Millionen Menschen. Eine durchschnittliche ultraorthodoxe Familie hat mehr als 6 Kinder im Vergleich zu 2 Kindern bei nicht-religiösen oder weniger religiösen. Der Staat subventioniert Ultraorthodoxen das Bibelstudium und das sorgt bei der weltlichen Bevölkerung für Unmut, denn diese bezahlt den Löwenanteil der Steuern und bekommt viel weniger Leistungen als die streng religiösen, die kaum Steuern bezahlen, weil die meisten ultraorthodoxen Männer gar keine bezahlten Arbeit nachgehen. Diese Ungleichheit spaltet die israelische Bevölkerung seit Jahrzehnten, aber jetzt ganz besonders.
11: Ja, warum ist das jetzt gekippt?
10: Weil sich Israel seit 2 Jahren in einem Mehrfrontenkrieg befindet. Fast jeden Tag sterben Soldaten, Tausende sind verletzt worden, junge Frauen und Männer werden wiederholt eingezogen, auch im Reservedienst. Sie verbringen immer mehr Zeit im Militär und immer weniger Zeit daheim bei ihren Familien oder bei ihrer Arbeit. Dass da eine ganze Bevölkerungsgruppe den Dienst verweigern kann, trotz Gesetz, dafür gibt es immer weniger Toleranz und die israelische Armee braucht Soldaten.
11: Und diese Proteste der Ultraorthodoxen, was bedeuten die für die Regierung, also für die Koalition von Ministerpräsident Netanyahu?
10: Der Streit um den Militärdienst für Ultraorthodoxe hat bereits zum Bruch der Koalition um Premier Netanyahu geführt. Die ultraorthodoxen Parteien verlangten ein Gesetz, das trotz Urteil des höchsten Gerichts ihre Klientel weitgehend vom Militärdienst ausnimmt. Netanyahu weiß jedoch, dass die Mehrheit der Bevölkerung keine Extrawürste für die Strenggläubigen gutiert in der Militärdienstfrage und deshalb hat er das Gesetz auch nicht vorangetrieben. Die Knesset, also das israelische Parlament, ist ohnehin gerade daran, sich aufzulösen, weil Neuwahlen im September oder Oktober anstehen. Die ultraorthodoxen Parteien wissen, jetzt sind sie in der Koalition, also an der Macht, in einer nächsten Regierung vielleicht nicht mehr. Gleichzeitig wissen diese auch, ihre Basis will nicht ins Militär gezwungen werden. Also die ganze Frage ist ein Dilemma für sie, aber auch für Netanyahu.
0: Die massiven Proteste der Ultraorthodoxen in Israel. Sie haben dazu Auslandredaktorin Susanne Brunner gehört. Und hören jetzt das News-Update.
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0: 7:46 ist es gleich. Russland hat in der Nacht schwere Angriffe gegen die Ukraine geflogen. Aus mehreren Städten wurden Explosionen gemeldet. Es gab Tote und Verletzte, wie die ukrainischen Behörden mitteilen. Besonders schwer waren die Angriffe auf die Hauptstadt Kiew. Das Parlament will strengere Regeln für ausländische Online-Handelsplattformen wie Temu oder Shein. Sie sollen künftig angeben müssen, wenn ein Artikel die Schweizer Sicherheitsstandards nicht erfüllt oder hier sogar verboten ist. Und zudem soll es eine Gebühr auf solche Sendungen geben. Asylsuchende, die in der EU abgelehnt worden sind, sollen künftig auch außerhalb der EU untergebracht werden können, in sogenannten Rückkehrzentren in Drittstaaten. Darauf haben sich Vertreterinnen des Europaparlaments und der Mitgliedsländer geeinigt. Sonne und Wolken wechseln sich noch ab am Morgen, dann aber gibt es auch Regen und zum Teil kräftige Gewitter, im Süden etwas früher als im Norden. Die Temperaturen erreichen 22 Grad. Mit Drohnen abgelegene Alpen beliefern oder Bergsturzgebiete analysieren, das ist ein Thema im Kanton Uri. Ein Unternehmen testet gerade kommerzielle Drohnenflüge in den Alpen. Und was da so alles möglich ist, das haben die Verantwortlichen demonstriert. Und Zentralschweiz-Korrespondent Markus Föhn war dabei.
12: Sie wirkt ein bisschen wie ein großes Insekt, wie sie dasteht auf einem Asphaltplatz in Amsteg. Schwarz, etwa kniehoch, 8 Propeller, ein Koffer ist an ihr befestigt. Dann beginnt die Drohne zu surren. Sie schießt in die Höhe, schwebt ein paar Meter über dem Boden und steigt dann schnell weiter dem blauen Himmel entgegen, bis sie hinter den Bergen verschwindet. Ihr Ziel, das Urner Bergdorf Pristen. Dieser Flug ist ein Test und eine Premiere. Ein Transportflug per Drohne ohne Sichtkontakt, das gab es im Alpenraum noch nie. Die Flugbahn ist programmiert, die Drohne wird per Satellitensignal gelenkt. Dennoch, das Fliegen in den Bergen sei eine Herausforderung, sagt Laurent Dutour, der die Drohne als Pilot am Bildschirm vom Boden aus überwacht. Es sei wichtig, mit Trainingsflügen wie diesem Erfahrungen zu sammeln.
13: Es ist schwierig, in die Berge mit der Drohne zu fliegen, weil wir haben viele Traffic, also viele Hubschrauber, viele Gleitschirmflieger, viele Flugzeuge und so weiter. Und dann wir haben ein gutes Test-Environment. Das macht die Operation viel mehr sicher.
12: Hinter dem Flug steckt die Firma eBird Logistics mit Sitz im zürcherischen Kloten. Sie will in Uri bald kommerzielle Drohnenflüge anbieten. Denn Geschäftsführer Martin Büsser ist überzeugt, dass es vor allem in Bergregionen eine Nachfrage danach gibt.
14: Der Alpenraum ist einerseits ein enger Raum, wo viel los ist. Also es gibt viel Infrastruktur, viel Verkehr, Alpwirtschaft in entlegenen Gebieten. Also es gibt viele Herausforderungen, die man eigentlich mit diesem neuen technologischen Hilfsmittel der Drohne bedienen kann.
12: Inspektionsflüge entlang von Hochspannungsleitungen etwa oder Versorgungsflüge in abgelegene Dörfer oder Alphütten. Die Drohne, die heute im Einsatz ist, kann Lasten von bis zu 10 Kilo transportieren. Bereits gibt es aber auch Modelle, die 80 Kilo und mehr schaffen. Geplant seien jedoch auch Drohnenflüge zu Forschungszwecken, sagt Martin Büsser.
14: Wo wir zusammenarbeiten mit dem Schweizerischen Lawinenforschungsinstitut und auch der ETH, ist ein Projekt, was wir entwickeln zur Überwachung der geologischen Verhältnisse in den Alpen.
12: Zum Beispiel, um Felssturzgebiete frühzeitig erkennen zu können. Der Vorteil der Drohnen, sie sind günstiger und umweltfreundlicher als Helikopter. Der Nachteil, die Technologie ist neu, vieles noch nicht ganz ausgereift. Das Bundesamt für Zivilluftfahrt Batzel schaut darum ganz genau hin, bevor es Drohnenflüge bewilligt. Doch dieser Bewilligungsprozess werde einfacher, je mehr Flüge wie dieser erfolgreich durchgeführt würden, ist Silvan Küng vom Alpine Drone Consortium überzeugt. Der Verein, zu dem sich verschiedene Unternehmen und Forschungsinstitutionen zusammengeschlossen haben, macht sich stark für ein Drohnentestgebiet in den Bergen der Kantone Uri, Graubünden und Tessin. Der Flug nach Pristen ohne Sichtkontakt zeige, welches Potenzial Drohnen haben und mache gleichzeitig deutlich:
15: Wir müssen schauen, dass die Sicherheit der Drohne gewährleistet ist und da brauchen wir ein Gelände dafür, dass man es testen kann, weil die Konsequenz sonst ist, dass man ins Ausland geht und das kann es nicht sein.
12: Weil dies den Forschungsplatz Schweiz schwächen würde. Mittlerweile ist auf dem Bildschirm von Laurent Dutour zu sehen, dass die Drohne an ihrem Ziel angekommen ist. Knapp 7 Minuten hat sie gebraucht. Sie war damit schneller als jedes Auto, das die kurvige Straße nach Pristen hätte hochfahren müssen, und leiser und umweltfreundlicher als jeder Helikopter.
0: Der Beitrag von Zentralschweiz-Korrespondent Markus Föhn. Weiter geht's in Myanmar. Dort hat es eine große Explosion in einem Rebellenlager gegeben und die Lage ist nach wie vor unübersichtlich. Explodiert ist ein Sprengstofflager einer bewaffneten ethnischen Gruppe. Die Rede ist derzeit von bis zu 55 Toten und rund 70 Verletzten. Romana Kaiser hat Südostasien-Korrespondent Martin Aldrovandi gefragt, was man bisher über die Explosion weiß.
16: Ja, Aufnahmen zeigen das Ausmaß einer sehr großen Zerstörung von Häusern oder was davon übrig geblieben ist. Überall liegen Trümmer. Die Rettungsarbeiten, die dauern offenbar noch an. Es wird unter den Trümmern nach Überlebenden gesucht. Das lokale Spital hat außerdem gemeldet, dass die Blutreserven sehr knapp seien. Diese Explosion hat sich im Nordosten Myanmars ereignet, sehr nah an China, also nur wenige Kilometer von der chinesischen Grenze entfernt. Dieses Sprengstofflager gehörte der TNLA, das ist die Tang National Liberation Army, eine bewaffnete ethnische Gruppe, die die Region dort kontrolliert. Laut deren eigenen Angaben handelt es sich um ein Sprengstofflager, wie gesagt, das ihnen gehört, und das handelt sich um einen Unfall offenbar. Der Sprengstoff, der dort gelagert gewesen sei, der sei für den Bergbau bestimmt, und man werde jetzt die Ursache untersuchen.
17: Jetzt haben Sie gerade diese Gruppe, diese TNLA erwähnt. Welche Rolle spielen denn die Rebellinnen und Rebellen in dem betroffenen Gebiet?
16: Ja, diese TNLA ist Teil der sogenannten Three Brotherhood Alliance, also verbündete Gruppen, die im Herbst, das war 2023, in dieser Region unter anderem eine Großoffensive gestartet haben, sehr erfolgreich gegen die Militärjunta und dann auch mehrere Gebiete einnehmen konnten. Dann aber im vergangenen Jahr hat die Junta dann auch wieder Gebiete zurückerobert, zum Teil auch zurückgehalten, auch auf Druck und mit Vermittlungsgesprächen aus China, also von der chinesischen Regierung, die natürlich auch interessiert ist, dass das nicht außer Kontrolle gerät. Zwischen der Militärjunta, also der vom Militär unterstützten Regierung, und der TNLA herrscht derzeit ein Waffenstillstand, eine Waffenruhe, aber die Beziehungen, die bleiben nach wie vor angespannt.
17: Jetzt hat die TNLA, diese bewaffnete ethnische Gruppe, gesagt, dass dieser Sprengstoff für den Einsatz im Bergbau vorgesehen sei. Welche Bedeutung haben denn Rohstoffe für den Konflikt in Myanmar?
16: Genau, also die Angabe, die lässt sich jetzt nicht unabhängig überprüfen, aber Myanmar hat sehr viele Bodenschätze, seltene Erden etwa, aber auch Edelsteine. Myanmar ist berühmt, insbesondere für die hohe Qualität von Rubinen, aber auch von Jade. Der wichtigste Absatzmarkt dafür ist das benachbarte China, was vielleicht wenig überrascht. Dann haben viele Rebellengruppen in Myanmar, die finanzieren ihren Kampf gegen das Militär, gegen die Junta, auch mit Hilfe, also mit dem Geld, das sie einnehmen, durch den Abbau voller Mineralien. Es kommt dort aber auch immer wieder zu Unfällen, weil die Sicherheitsvorkehrungen als recht lasch gelten. Die Rohstoffe sind aber auch für die vom Militär gestützte Regierung, also für die andere Seite, eine wichtige Einnahmequelle, als auch dort, wo sie dann die Kontrolle hat. Und abgesehen davon ist Myanmar sowieso ein rohstoffreiches Land, also hat Öl und vor allem auch Gasvorkommen. Trotzdem leidet Myanmar wegen des Bürgerkriegs unter akuten Treibstoffengpässen. Und das jetzt zuletzt hat sich das nochmals verschärft, auch wegen des Kriegs im Iran.
17: Jetzt dauert der Bürgerkrieg in Myanmar oder in großen Teilen Myanmars schon seit mehr als 5 Jahren. Seit diesem April nun gibt es im Land formal eine zivile Regierung. Inwiefern hat denn das die Situation in Myanmar verändert?
16: Ja, es gibt immer noch viele Konflikte. Die Militärjunta hat ja die Wahlen durchführen lassen. Die hat sie selbst organisiert und dann auch noch selbst gewonnen. Der Junta-Chef ist nun Präsident und damit versucht man nicht zuletzt auch gegen außen, also gegenüber dem Ausland, mit Anführungszeichen sich als normale Regierung zu präsentieren. Man will international auch wieder salonfähig sein. Man sucht derzeit auch nach ausländischen Investoren etc. Aber es wird weiterhin bombardiert. Man geht auch weiter gegen Widerstandsgruppen vor, auch sehr brutal. Viele von diesen sind zuletzt immer weiter in Bedrängnis gekommen und haben auch Gebiete verloren. Das heißt, von einer Normalisierung jetzt dieser Situation kann man nicht sprechen, auch wenn vielleicht die Machthaber dies gern so darstellen würden.
0: Soweit Südostasien-Korrespondent Martin Aldrovandi.
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0: Um 7:03 der Blick an die Wall Street. An der US-Börse fallen gerade gewisse Technologieaktien auf. Die Details hat Jens Korte.
23: An der Wall Street werden gerade alte Technologiesternchen wiederentdeckt. Das galt in der vergangenen Woche etwa für Dell, als die Aktie alleine am Freitag nach Quartalzahlen um über 30% in die Höhe geschnellt ist. Und das gilt jetzt auch für Hewlett-Packard. Da gab es am Montagabend nach Handelsschluss Quartalzahlen. Die Aktie war im Handelsverlauf schon 9% gestiegen und in einer ersten nachbörslichen Reaktion ging es mit der Aktie um 38% nach oben in Richtung eines neuen Rekordstandes. Der Hintergrund natürlich Investitionen rund um das Thema künstliche Intelligenz, aber es ist schon gewaltig, wie rasant es mit den Kursen an der Wall Street nach oben geht. Geduld zumindest ist derzeit nicht wirklich das Thema an der Wall Street, wenn es um Aktienkäufe geht. Die Wall Street insgesamt war übrigens gut in die neue Woche gestartet. Es gab jetzt keine massiven Kursgewinne, aber ein leichtes Plus hat gereicht, dass der S&P 500 schon wieder ein neues Allzeithoch erreicht hat. Der S&P war ja im Mai schon um über 5% gestiegen. 9 Wochen in Folge war es zuletzt mit dem breiten Börsenbarometer nach oben gegangen und zumindest mal zum Auftakt in die neue Woche ging es weiter nach oben. Es wird jetzt bald eine regelrechte Flut geben an Börsengängen. Ende nächster Woche soll ja SpaceX den Börsengang in New York wagen. Allerdings an der Technologiebörse Nasdaq soll der größte Börsengang aller Zeiten werden. Und nun hatte am Montag auch Anthropic mitgeteilt, dass ein Börsenantrag gestellt wurde. Bei Anthropic wird es noch ein paar Monate wahrscheinlich dauern, bis der Börsengang erfolgt. Aber es hat schon so den Anschein, dass auch die Unternehmen etwas ungeduldig werden, schnell noch ihre Aktien platzieren wollen, bevor dann möglicherweise die Marktstimmung kippen könnte. Dass die Wall Street zum Wochenauftakt gehalten hat, ist nicht erstaunlich, aber doch bemerkenswert, denn die ganze Rhetorik rund um den Iran-Krieg hatte den Ölpreis anschwellen lassen um 6%, aber das haben wir auch schon seit einiger Zeit beobachtet, dass sich zumindest mal die Aktienmärkte mehr oder weniger von den geopolitischen Entwicklungen abgekoppelt haben. Ganz spurlos dürfte die Geopolitik allerdings nicht an der Wirtschaft vorbeigehen. Es gab jetzt eine neue Erhebung aus der verarbeitenden Industrie, der sogenannte ISM Manufacturing Index. Die gute Nachricht, dieser Index ist jetzt den 5. Monat in Folge über 50% ausgefallen. Alles über 50% deutet auf Wachstum und nicht auf schrumpfende Wirtschaftsaktivitäten hin. Allerdings scheinen die Unternehmer durchaus besorgt zu sein, was mögliche weitere Zölle und eben auch mögliche inflationäre Tendenzen, nicht zuletzt im Zusammenhang mit den hohen Energiepreisen, anbelangt.
0: Jens Korte, unser Börsenkorrespondent, hat uns aufdatiert zum Wichtigsten an der Wall Street. Guten Morgen. Die Ukraine ist diese Nacht erneut von einem massiven russischen Luftangriff getroffen worden. Die Behörden melden Tote und Verletzte. Und das Parlament in Bern will Online-Händler wie Shein oder AliExpress strenger regulieren. Wir sagen, wie es das machen will und warum es Kritik daran gibt. Zuerst aber das Wetter. Der Schein trügt, kann man sagen. Lukas Lüthi.
3: Guten Morgen. Ja, es ist heute zuerst teils sonnig, teils bewölkt. Dann beginnt es im Süden und später auch im Norden zu regnen. Und dazu kommen noch teils kräftige Gewitter bei um 22 Grad.
0: Musik. Wir beginnen also mit den russischen Luftangriffen auf die Ukraine. Getroffen wurde unter anderem die Hauptstadt Kiew.
3: Es gebe in Kiew bislang 4 Todesopfer und mindestens 58 Verletzte, schreibt Stadtpräsident Vitali Klitschko. Vor den Angriffen hatten die Behörden die Menschen in Kiew aufgefordert, sich in Sicherheit zu bringen. Die Drohnen- und Raketenangriffe hätten in der Stadt mehrere Brände ausgelöst, zudem seien Gebäude getroffen worden und auch eingestürzt, so Vitali Klitschko weiter. In verschiedenen Stadtteilen sei der Strom ausgefallen.
0: Die Hauptstadt Kiew war aber nicht das einzige Ziel dieser russischen Luftangriffe.
3: Ja, genau. Auch aus anderen ukrainischen Städten werden russische Angriffe gemeldet. Dazu gehört zum Beispiel die Stadt Dnipro im Osten des Landes. Die lokalen Behörden sagen, es seien 6 Personen getötet worden und es gebe mindestens 33 Verletzte. Bei den Angriffen seien auch Gebäude teilweise zerstört worden. Wegen der Luftangriffe hat zudem das Nachbarland Polen seine Luftabwehr in Alarmbereitschaft versetzt.
0: Auch im Bundesparlament in Bern war die Ukraine gestern Thema. Der Nationalrat hat ein Abkommen mit dem Land genehmigt.
3: Das Abkommen regelt, wie Schweizer Unternehmen stärker in den Wiederaufbau des Landes eingebunden werden können, vor allem im Energie- und Infrastrukturbereich. Der Bundesrat hat es im vergangenen Sommer unterzeichnet. Das Abkommen beinhaltet eine nicht rückzahlbare Finanzhilfe. Die Ukraine kann sich Güter und Dienstleistungen aussuchen, welche die Schweiz anschließend bei Schweizer Unternehmen beschafft. Auch nach dem Nationalrat muss auch der Ständerat das Abkommen noch genehmigen.
0: Das Sommerkleid für 10 Franken, die Kopfhörer für 4 Franken, die Smartwatch für 16 Franken. Solche Schnäppchenangebote finden sich zuhauf auf den Online-Plattformen von Temu, Shein oder AliExpress. Doch solche Billigprodukte aus Asien können riskant sein, weil sie Mängel aufweisen oder die Gesundheit gefährden. Viele sind in der Schweiz auch nicht zugelassen, weil sie die Sicherheitsstandards nicht erfüllen. Das Parlament in Bern verlangt darum, dass diese Plattformen transparenter informieren und stärker kontrolliert werden. Aber ist das die Lösung? Fragt Bundeshausredaktorin Christine Wanner.
4: Auch der Nationalrat hat nach dem Ständerat am Abend ein deutliches Zeichen gesetzt gegen die billigen Produktelieferungen in der Plastiktüte, die seit einigen Jahren auch die Schweiz fluten, mit Stimmen von links bis in die bürgerlichen Reihen. Mitte-Präsident Philipp Matthias Bregi.
1: Wir sind für faire Wettbewerbsbedingungen, wir sind für eine Verbesserung des Konsumentenschutzes und wir sind für eine Erhöhung der Transparenz.
4: Von reiner Symbolpolitik und drohendem Zusatzaufwand hingegen warnte die SVP. Nationalrat Thomas Burgherr.
2: Wir wehren uns gegen Bevormundung und staatlicher Interventionismus. Wie schädlich und undurchdacht.
4: Auch Bundespräsident Guy Parmelin sagte, er wolle Lösungen für diese Probleme, doch nicht so. Die Forderungen aus dem Parlament verlangen eine Gebühr für solche Sendungen, zusätzliche Kontrollen und dass solche Online-Marktplätze ihre Angebote deklarieren, wenn sie die Vorgaben nicht erfüllen, etwa zur Sicherheit, wenn sie Umwelt oder Gesundheit gefährden oder geschützte Marken imitieren. Bei der Stiftung für Konsumentenschutz hält auch der Jurist Lucien Jucker das nicht für zielführend. Die Online-Marktplätze würden wohl so reagieren.
7: Okay, wir schreiben einfach bei jedem Produkt hin, es könnte nicht den Schweizer Standards entsprechen. Und dann wird es im Endeffekt auf die Konsumentinnen übertragen und dann müssten die sich schlau machen, ob ein Produkt den Standards entspricht oder nicht, was sie schlichtweg nicht können.
4: Auch zusätzliche Kontrollen brächten wohl nicht mehr Sicherheit, sagt Konsumentenschützer Jucker.
7: Es sind wahnsinnig viele Produkte, das ist die eine Geschichte. Die andere Geschichte ist, es sind auch sehr kurzlebige Produkte. Man müsste konstant hunderte solche Sendungen, Tausende, Hunderttausende kontrollieren und würde eigentlich nie das Ende sehen.
4: Aus Sicht der Stiftung für Konsumentenschutz müsste die Schweiz die Anbieter stärker in die Pflicht nehmen. Daran arbeitet auch Bundespräsident Parmelin. Er werde seine Ideen bald bekannt geben. Er denke an eine Gebühr für solche Sendungen oder daran, dass Online-Anbieter eine Ansprechstelle in der Schweiz haben müssten und daran, die Aufsicht zu stärken.
0: Christine Wanner hat berichtet. Wie oft kauft die Schweiz auf ausländischen Online-Plattformen ein? Wir haben dazu eine Umfrage lanciert und die finden Sie auf der SRF News App. abgewiesene Asylsuchende in der EU. Sie sollen künftig auch in Rückkehrzentren außerhalb der EU untergebracht werden können. Darauf haben sich Vertreterinnen des Europaparlaments und der EU-Mitgliedsländer geeinigt, Lukas Lütti.
3: Mit diesen Rückkehrzentren soll es möglich werden, mehr Menschen abzuschieben. Wo solche Zentren gebaut werden könnten, ist aber unklar. Abgelehnte Asylsuchende sollen zudem verpflichtet werden, aktiv an ihrer Rückführung mitzuwirken, wenn sie nicht verhaftet werden wollen. Damit die neuen Abschieberegeln in Kraft treten können, müssen das EU-Parlament und die Staaten noch zustimmen. Gut zwei Monate sind seit den Wahlen in Dänemark vergangen. Nun steht offenbar eine neue Regierung im dritten Anlauf. Die amtierende sozialdemokratische Ministerpräsidentin Mette Frederiksen erklärte am Abend, sie habe eine Minderheitsregierung aus Mitte-Links-Parteien gebildet. Frederiksen kann damit dänische Ministerpräsidentin bleiben. Der erste Versuch von Frederiksen zur Regierungsbildung scheiterte am Rückzug der moderaten Partei. Danach schaffte es auch Verteidigungsminister Troels Lund Poulsen nicht, eine Regierung zu bilden.
0: Zum ersten Mal hat ein US-Bundesstaat das KI-Unternehmen OpenAI verklagt. Dabei geht es um den Chatbot ChatGPT.
3: Die Klage gegen OpenAI und dessen Geschäftsführer Sam Altman kommt aus dem Bundesstaat Florida. Der Generalstaatsanwalt wirft dem Unternehmen unter anderem vor, Nutzerinnen und Nutzer über die Gefahren von ChatGPT getäuscht zu haben. Dadurch seien insbesondere Kinder einer großen Gefahr ausgesetzt worden. Unter anderem habe OpenAI zugelassen, dass ChatGPT Amokläufer unterstütze und Menschen zum Suizid motiviere. Zudem würden Minderjährige von einer App abhängig gemacht, welche menschliches Mitgefühl vortäusche. Noch die Börsendaten von SIX. Der Dow Jones Index in New York hat 0,1% gewonnen. Der Nikkei-Index in Tokio fällt um 0,5%. Der Euro wird zu 91,51 Rappen gehandelt. Und den Dollar gibt's für 78,62 Rappen.
0: Informiert an diesem Dienstag mit der Sendung heute Morgen. Verantwortlich ist Amir Ali. Die Zeit, es ist 8:08.

0: Wir haben es eben gehört. Unter anderem ging es um Dänemark in der Sendung heute Morgen. Gut 2 Monate sind seit den Wahlen dort vergangen. Und nun steht eine neue Regierung im 3. Anlauf. Das heißt, Ministerpräsidentin Mette Frederiksen von den Sozialdemokraten kann sich eine 3. Amtszeit sichern. Sie wird künftig in einem Mitte-Links-Bündnis regieren. Es berichtet ARD-Korrespondentin Jana Sinram.
1: Am späten Abend konnte Mette Frederiksen Dänemarks König Frederik X. Den Durchbruch bei den Koalitionsverhandlungen verkünden. Die Sozialdemokratin wirkte nach dem Besuch auf der königlichen Yacht im Hafen von Odense sichtlich erleichtert.
2: Ich war hier bei seiner Majestät dem König und habe mitgeteilt, dass nach langen Verhandlungen eine Regierung gebildet werden kann. Diese Regierung besteht aus der Sozialistischen Volkspartei, den Moderaten, der Sozialliberalen Partei und natürlich den Sozialdemokraten. Das Mitte-Links-Bündnis der 4 Parteien bildet eine Minderheitsregierung und muss sich Mehrheiten für seine politischen Vorhaben jeweils suchen. Solche Konstellationen sind in Dänemark sehr üblich. Der Koalitionsvertrag soll laut Frederiksen im Laufe des Tages vorgestellt werden. Ich kann so viel sagen, dass wohl viele überrascht sein werden, wie sehr wir es wollen. Das Regierungsprogramm ist gut für die Menschen in Dänemark, gut für die kommenden Generationen und auch gut für die Tiere.
3: Für die Generationen, die kommen til, und uns, für Dyrene.
1: Der dänische Rundfunk erwartet nach dieser Aussage, dass Frederiksens künftige Regierung deutliche Verschärfungen im Bereich der Schweinehaltung verkünden wird. Über Landwirtschaft und Tierwohl war im Wahlkampf heftig gestritten worden. Die Regierungsverhandlungen waren die längsten in der dänischen Geschichte. Sie seien sehr schwierig gewesen, räumte Frederiksen ein. Aber ich würde auch sagen, dass wir das hier schaffen müssen. Wir leben im besten Land der Welt, mit einer der stärksten Demokratien. Wenn wir als Politiker diese Aufgabe nicht bewältigen könnten, wüsste ich wirklich nicht, was die Dänen von uns erwarten sollten. In den vergangenen 4 Jahren hatte Frederiksen mit der rechtsliberalen Venstre und den Moderaten in einem ungewöhnlichen Bündnis über die politischen Blockgrenzen in Dänemark regiert. Ihre Sozialdemokraten waren bei der Parlamentswahl am 24. März zwar erneut stärkste Kraft geworden, hatten aber deutlich an Zustimmung verloren. Frederiksens erster Versuch einer Regierungsbildung war gescheitert, ebenso wie Verhandlungen über ein Mitte-Rechts-Bündnis. Ihr künftiges Kabinett will Frederiksen am Donnerstag vorstellen.
0: Der US-Chip-Hersteller Nvidia, das wertvollste Unternehmen der Welt, will in den PC-Markt einsteigen. Das sorgt für Aufregung an der Wall Street. Romana Kaiser hat US-Börsenkorrespondent Jens Korte gefragt, warum das mit Nvidia so eine große Sache ist.
4: Am besten hat es vielleicht Jensen Huang, der Chef von Nvidia, selber gesagt, denn einsteigen ist fast schon untertrieben. Jensen Huang will nichts anderes als den PC-Markt neu zu erfinden, zu reinvent. Das sind die Worte von Jensen Huang. Er hat dazu jetzt am Montag einen neuen Superchip vorgestellt in Taiwan, in Taipei, bei einer großen Konferenz. RTX Spark Superchip heißt dieses Wundergerät und das ist eben in der Lage, mehr Rechenleistung zu bringen, starke Rechenleistung, das soll helfen für Supercomputer, Super-PCs, gerade auch für künstliche Intelligenz, die wir dann zu Hause nutzen können. Man kann sich das vielleicht simpel vorstellen, hier werden Laptops entwickelt mit eben diesen Chips von Nvidia, die sind etwa 1,5 Zentimeter dick, die Computer, also wie so ein gängiger Laptop, aber eben mit richtig viel Power ausgestattet, auch mit einem längeren Batterieleben, also das ist so in etwa das, was sich Jensen Huang hier vorstellt. Nur ein Wort ganz kurz. Nvidia ist ja vor allem groß geworden und bekannt geworden durch die Grafikkarten, durch die Grafikchips, die jetzt eben vor allem auch genutzt werden für die Datencenter, für die künstliche Intelligenz und jetzt eben dieser Vorstoß quasi in den PC-Markt.
5: Also das sind ganz große Ankündigungen, den PC-Markt komplett neu erfinden will Nvidia. Also irgendwie fragt sich aber, warum ist denn Nvidia eigentlich nicht schon längst in diesem Markt drin?
4: Ja, also wenn ich das richtig weiß, hatte Nvidia das schon mal probiert, hatte sich dann aber vor 10 Jahren mehr oder weniger aus diesem Geschäft zurückgezogen, hatte sich dann eben vor allem auf diese Grafikkarten spezialisiert. Zunächst waren das vor allem eben Chips und Prozessoren, die genutzt worden sind für Computerspiele. Und da muss man auch sagen, dass eben dieser Markt, diese PC-Chips, der wurde lange Zeit dominiert von Intel, dann auch von Unternehmen wie Advanced Micro Devices. Und jetzt aber eben hat Nvidia eben auch mit der Größe, mit der wirtschaftlichen Stärke, die Nvidia hat. Nvidia ist das wertvollste Unternehmen auf der Welt. Das heißt, die haben jetzt eben auch ganz andere Möglichkeiten, hier jetzt doch nochmal, wenn man so will, einen neuen Anlauf zu nehmen. Und übrigens, diese Ankündigung kam jetzt am Montag. Aber zum einen hat Nvidia schon einen ähnlichen Chip, der kostet etwa $5,000 das Stück. Das ist also wirklich nur für High-End-Geräte bisher gedacht. Und diese Entwicklung, an der Nvidia jetzt gearbeitet hat, zusammen übrigens auch eng mit Microsoft. Das ist eine langjährige Entwicklung gewesen. Das ging über 2-3 Jahre, bis wir jetzt an dem Punkt angekommen sind, wo jetzt dann eben diese ersten PC-Geräte mit diesem Superchip dann ab Herbst erhältlich sein sollen.
0: Jens Korte war das, unser Fachmann an der Wall Street. Ein neuer Gentest könnte das Leben vieler Brustkrebsbetroffenen etwas erleichtern. Die müssten nämlich keine Chemotherapie durchstehen. Was dieser Test genau bringt, das hören Sie gleich.
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0: Nach dem News-Update von 7:45 gleich. Russland hat in der Nacht schwere Angriffe gegen die Ukraine geflogen. Aus mehreren Städten wurden Explosionen gemeldet. Es gab Tote und Verletzte, wie die ukrainischen Behörden mitteilen. Besonders schwer waren die Angriffe auf die Hauptstadt Kiew. Das Parlament will strengere Regeln für ausländische Billighandelsplattformen wie Temu oder Shein. Die sollen künftig angeben müssen, wenn ein Artikel die Schweizer Sicherheitsstandards nicht erfüllt oder hier sogar verboten ist. Und zudem soll es eine Gebühr auf solche Sendungen geben. Asylsuchende, die in der EU abgelehnt worden sind, sollen künftig auch außerhalb der EU untergebracht werden können. In Rückkehrzentren in Drittstaaten. Darauf haben sich Vertreter des Europaparlaments und der Mitgliedsländer geeinigt. Das Wetter an diesem Dienstag: im Norden ist es zuerst noch teilweise sonnig. Tagsüber ziehen dann Platzregen und teils kräftige Gewitter auf. Im Süden passiert das alles schon etwas früher. Die Temperaturen steigen auf etwa 22 Grad. Brustkrebs. Wer diese Diagnose erhält, wird oft mit einer Chemotherapie behandelt. Und die kann starke Nebenwirkungen haben. Eine neue Studie zeigt jetzt, bei vielen Patientinnen ginge es auch ohne Chemo. Denn neue Gentests können sagen, wem sie hilft und wem nicht. Elena Kalidis ist Onkologin am Brustzentrum Zürich. Vanessa Ledergerber hat sie gefragt, was genau die Forschenden in der Studie herausgefunden haben.
7: Es hat uns vor allem darin bestätigt, dass das Stadium, also dass die Menge Lymphknoten oder das Alter

0: Kampf gegen Brustkrebs?
1: Ich denke schon, dass wir jetzt einfach noch mehr Wissen haben, um auf neue Tests zu vertrauen und die Krankheit besser einschätzen zu können, um dann auch die richtigen Maßnahmen treffen zu können. Und nun sieht man ganz klar, wenn der Test zeigt, dass diese Frau nicht von einer Chemotherapie profitieren wird, sie aber die perfekte Antihormontherapie bekommt für sie, dann kann sie wirklich mit gutem Gewissen auf die Chemo verzichten. Das heißt, da gibt es uns Sicherheit, dass eben nicht die Chemotherapie notwendig ist, sondern eine gute Antihormontherapie. Und die zweite wichtige Gruppe ist die Gruppe der Patientinnen, die mehr Lymphknoten betroffen sind, also über 4 bis 9 waren in dieser Studie erlaubt. Und auch da sieht man, egal ob jetzt eine Frau einen betroffenen Lymphknoten oder 4 oder 5 hat, wenn sie einen tiefen genetischen Score hat, also ein tiefes Resultat hat, dann profitiert sie nicht von einer Chemotherapie und sie hat eine gute Prognose, das heißt, die Rückfallgefahr ist nicht so hoch.
0: Das bedeutet also effektiv, dass es in Zukunft auch weniger Chemotherapien wird geben?
1: Ja, das denke ich klar, weil was man auch weiß und was diese Studie auch zeigen konnte, ist, dass etwa 2/3 der Frauen in eine tiefen Score-Gruppe kommen, also nicht von einer Chemotherapie profitieren.
0: Was bedeutet das jetzt konkret nochmals zusammengefasst für die betroffenen Patientinnen und Patienten?
1: Im Grunde genommen kann man jetzt im Gespräch mit der Patientin sagen, wenn wir denken, wir brauchen diesen Test, weil es ist nicht immer nötig, aber wenn wir denken, wir brauchen diesen Test, dann können wir darauf bauen, dass wenn der Test ein tiefes Resultat, ein tiefes Risiko aufweist, dass wir auf die Chemotherapie verzichten können. Das ist eher ein Ausschluss, denn ein Einschluss. Das heißt nicht, wir haben jetzt eine gezielte Therapie für diese Patientin, sondern wir können ihr eine Therapie ersparen, von der sie nicht profitieren wird.
0: Was ist denn der Vorteil, wenn man keine Chemo machen muss?
1: Die Chemotherapie hat in der Phase, wo sie durchgeführt wird, natürlich sehr einschneidende Folgen. Also die Lebensqualität in dieser Phase ist nicht gut. Also die Chemotherapie geht nicht nur auf potenziell noch vorhandene Tumorzellen, sondern kann auch das gesunde Gewebe schädigen. Es kann sein, dass sie Haarausfall haben, Übelkeit, Müdigkeit und alle diese vorübergehenden und auch anhaltenden Effekte können wir dieser Frau ersparen.
0: Vielleicht noch ganz allgemein. Revolutionieren denn Gentests die Krebsbehandlung?
1: Wenn man vergleicht, als ich vor 20 Jahren angefangen habe, hieß es klar, wenn eine Patientin keine betroffenen Lymphknoten hat, braucht sie keine Chemo. Wenn 1 bis 3 Lymphknoten, braucht sie diese. Drüber braucht sie eine andere Chemo. Also wir hatten uns immer nur auf das anatomische Stadium, also wie groß ist der Tumor, wie viele Lymphknoten sind betroffen, gestützt. Und mit diesen Tests haben wir mehr über die Biologie der Erkrankung gelernt und können besser wählen und besser entscheiden, wer welche Therapie braucht. Also da hat sich sicher viel getan. Trotz allem sind wir immer noch in der Situation, dass immer noch die Entscheidung da ist, wir brauchen eine Chemo, auch wenn wir nicht wissen, ob der Tumor je zurückkommt oder auch eine Antihormontherapie. Viele Frauen bekommen eine, obwohl sie wahrscheinlich nie einen Rückfall haben würden. Wir können immer noch die Risiken, wer wirklich den Rückfall haben wird und wer nicht so gut einschätzen, um noch weniger Frauen diesen einschneidenden Therapien auszusetzen. Das wäre unser Ziel, möglichst noch genau zu wissen, wer braucht denn überhaupt etwas und bei wem könnten wir generell auf eine weitere Therapie verzichten.
2: Der neue Gentest kann aber wohl helfen, dass vielen Brustkrebspatientinnen die Chemo nach der OP erspart bleibt. Das war Elena Kalidis, sie ist Onkologin am Brustzentrum Zürich. Und was genau die neuen Studienergebnisse für Brustkrebspatientinnen bedeuten, ist Thema in der neuesten Folge von News Plus.
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4: Für die deutsche FDP läuft es alles andere als gut. Vor rund einem Jahr bei der Bundestagswahl ist sie hochkant aus dem Parlament geflogen. Jetzt will sie mit einem neuen Vorsitzenden den Befreiungsschlag schaffen. Auf dem Parteitag am Wochenende galt Wolfgang Kubicki als einziger Kandidat für das Amt. Er steht für einen konservativen Kurs und provoziert gerne. Doch dann kam völlig überraschend noch eine andere Kandidatin und Kubicki wurde knapper gewählt als erwartet. Um was ging es für die FDP bei dieser Abstimmung? Das hat Julius Schmid Walter Raue gefragt. Er berichtet aus Deutschland für das italienischsprachige Radio und Fernsehen RSI.
5: Ja, es geht eigentlich um alles. Es geht um die Überlebenschance einer Partei, die eben zwischen 2-3% in den Umfragen liegt und eigentlich an Bedeutung total verloren hat. Aber es geht um mehr. Es geht um die Ausrichtung. Es geht darum, ob man jetzt sich retten will, indem man ein bisschen so nach rechts driftet, ein bisschen populistisch wird, ein bisschen sehr markante Slogans findet, mit dem man versucht, ein bisschen Wählerschaft zurückzugewinnen, oder indem man irgendwie die alten, aber traditionsreichen Werte der FDP von Hans-Dietrich Genscher und von ganz vielen anderen hochhält. Und ja, und die Partei ist, glaube ich, sehr gespalten in dieser Frage.
6: Sie sagen, die Partei ist gespalten. Wolfgang Kubicki hat ungefähr 60% der Stimmen geholt auf dem Parteitag. Er ist jetzt Vorsitzender. Wie glücklich kann er denn mit diesem Wahlergebnis sein?
5: Er persönlich kann durchaus auch glücklich sein. Also er hat einen starken Ego, ist der größte Fan von sich selbst. Aber natürlich hat er irgendwie eine Partei, die geschwächt ist. Also er hat gehofft, dass allein mit seinem Namen, mit seinem Charisma, also den er bestimmt hat, die FDP retten könnte aus der Bedeutungslosigkeit und vor allem aus dem Fehlen der Schlagzeilen in den Zeitungen. Also ich meine, Wolfgang Kubicki ist immer für eine Schlagzeile gut, aber natürlich also hat er jetzt ein Problem, weil er gemerkt hat, okay, nicht die ganze Partei ist hinter mir, nicht alle wollen vielleicht gerettet werden, also um das krass zu sagen. Es gibt noch einen harten Sockel von Sozialliberalen vielleicht, könnte man sagen, die seinen Kurs ein bisschen nach rechts, ein bisschen hin in die populistische Ecke nicht mittragen wollen.
6: Sie waren ja am Wochenende vor Ort, Sie waren auf dem Parteitag. Was hat denn die FDP da generell für einen Eindruck auf Sie gemacht?
5: Also eigentlich muss ich ganz gestehen, also ich bin dahin gegangen, also ich meine in Berlin am Wochenende im Sommer, also die Temperaturen sind hoch, hätte ich mir auch andere Beschäftigungen vorstellen können, als auf dem Parteitag einer 2-3% Partei zu gehen. Also meine Erwartungen waren nicht so hoch. Es war viel interessanter, als ich dachte. Ich habe eine lebendige Partei gesehen. Eine Partei, die tatsächlich die Chance hätte, irgendwie so ein Vakuum zu füllen in Deutschland, der mit einer großen Koalition auf der einen Seite und einer auch gespaltenen Opposition auf der anderen Seite mit einer radikalen Linken und einer radikalen Rechten auf der anderen Seite. Also FDP hätte, die Liberalen hätten tatsächlich also großen Chancen. Und die Debatten auf dem Parteitag waren viel interessanter, als man erwartet konnte. Also tatsächlich diese zwei Seelen der Partei, also auf der einen Seite also die traditionelle liberalen Position, auf der anderen Seite die radikal neoliberalen wirtschaftlichen Positionen, die aufeinandertreten zu sehen, also war interessant. Und ich meine, wenn das gelingt, diese zwei Seelen der FDP zusammenzubringen, wäre tatsächlich eine große Chance. Ob das Wolfgang Kubicki schafft, weiß ich nicht.
6: Ja, Kubicki hat ja nach der Wahl tatsächlich nochmal nachgetreten, kann man vielleicht sagen, in einem Interview. Da hat er in Richtung Agnes Strack-Zimmermann, die eben gegen ihn angetreten ist, gesagt, du weißt jetzt, wo der Hammer hängt. Zeichnet sich da schon ab, wie Kubicki als Parteivorsitzender auftreten wird, auch gegenüber seinen Gegnerinnen und Gegnern innerhalb der FDP?
5: Ja, auf jeden Fall. Also Kubicki ist jetzt nicht ein Moderator. Kubicki ist eher so einer der harten Töne. Und ich meine, seine Kontrahentin Strack-Zimmermann auch, auf jeden Fall. Das war auch nicht vollkommen korrekt von der Kontrahentin von der Strack-Zimmermann, also so aufzutreten und so in letzter Minute ihre Kandidatur publik zu machen. Das spricht für Kubicki vielleicht, aber es wird auf jeden Fall eine harte Auseinandersetzung sein, also zwischen den zwei Flügeln der FDP. Und das ist vielleicht nicht das, was man jetzt von der Partei erwartet, also keine interne Auseinandersetzung einer Partei, weil davon haben wir schon genügend innerhalb von der SPD, innerhalb der Großen Koalition, innerhalb von vielen Parteien. Also eigentlich sollte sich so eine Oppositionspartei eher mit dem Land beschäftigen als mit sich selbst.
6: Aber was denken Sie denn, wie wird dieser, Sie haben gesagt, sozialliberale Flügel um eben Agnes Strack-Zimmermann, wie wird der jetzt auftreten, nachdem sie eben die Abstimmung verloren hat?
5: Vieles hängt davon ab, also wie die Landtagswahlen gehen werden im Herbst. Das wird das erste Härtetest für Wolfgang Kubicki werden. Also wenn da die Ergebnisse auch schwach bleiben, dann ist natürlich also Kubicki noch mehr geschwächt. Ansonsten denke ich, also wenn es gut gehen würde für die FDP, also wenn sie das tatsächlich schaffen würde in Sachsen-Anhalt, in Berlin, in Mecklenburg-Vorpommern über die 5%-Klausel rüberzukommen, dann denke ich, dass auch der sozialliberale Flügel von der Strack-Zimmermann das Nachsehen hätte.
4: Wie die deutsche FDP wieder zu alter Stärke finden will, das war Walter Raue. Er berichtet aus Deutschland für die RSI. Es gibt neue Recherchen rund um den verurteilten und verstorbenen Sexualstraftäter Jeffrey Epstein. Die zeigen, dass er seine Opfer auch in Europa rekrutieren ließ, vor allem in der Modelbranche. Von der ARD berichtet Annette Kammerer.
7: Jeffrey Epstein nutzte systematisch die Modelbranche in Europa, um Missbrauchsopfer zu finden. Das zeigen Recherchen von NDR, WDR und SZ. Mindestens 5 Personen waren als Scouts für den Sexualstraftäter in Europa unterwegs und rekrutierten so für Epstein Frauen mit dem Versprechen einer Modelkarriere. Besonders im Fokus steht der in Frankreich lebende Model-Scout Daniel S., der laut den ausgewerteten Epstein-Files Fotos von mindestens 50 Frauen an Epstein schickte. In Frankreich haben mehrere Frauen Anzeige gegen ihn erstattet, wegen Menschenhandels und teils auch wegen des Vorwurfs der Vergewaltigung. Daniel S. wies die Vorwürfe gegenüber dem französischen Fernsehsender RTL zurück und erklärte, er habe lediglich Models an Epstein vermittelt. Amerikanischen Behörden lagen teils schon seit 10 Jahren Hinweise zu möglichen Komplizen in Europa vor, das zeigen die Epstein-Files. Anfragen an amerikanische und französische Behörden blieben unbeantwortet. Jeffrey Epstein wurde 2008 wegen Anstiftung Minderjähriger zur Prostitution in der USA verurteilt. Vor 7 Jahren verstarb Epstein in Untersuchungshaft. US-Behörden gehen davon aus, dass er über 1000 Frauen missbraucht haben könnte.
4: Jeffrey Epstein hat also systematisch die Modelbranche genutzt. Das zeigen Recherchen. Guten Morgen. Die Ukraine ist diese Nacht erneut von einem massiven russischen Luftangriff getroffen worden. Die Behörden melden Tote und Verletzte. Und das Parlament in Bern will Billig-Online-Händler wie Shein oder AliExpress strenger regulieren. Wir sagen, wie es das machen will und warum es Kritik daran gibt. Zuerst noch das Wetter. Der Schein trügt, kann man sagen, Lukas Litti.
8: Guten Morgen. Ja, es ist heute zuerst teils sonnig und teils bewölkt. Dann beginnt es im Süden und auch später im Norden zu regnen. Dazu kommen teils kräftige Gewitter bei um 23 Grad.
4: Wir beginnen also mit den russischen Luftangriffen auf die Ukraine. Getroffen wurde unter anderem die Hauptstadt Kiew.
8: Es gebe in Kiew bislang 4 Todesopfer und mindestens 58 Verletzte, schreibt Stadtpräsident Vitali Klitschko. Vor den Angriffen hatten die Behörden die Menschen in Kiew aufgefordert, sich in Sicherheit zu bringen. Die Drohnen- und Raketenangriffe hätten in der Stadt mehrere Brände ausgelöst. Zudem seien Gebäude getroffen worden und auch eingestürzt, so Vitali Klitschko weiter. In verschiedenen Stadtteilen sei der Strom ausgefallen.
4: Die Hauptstadt Kiew war aber nicht das einzige Ziel der russischen Angriffe.
8: Ja genau, auch aus anderen ukrainischen Städten werden russische Angriffe gemeldet. Dazu gehört zum Beispiel die Stadt Dnipro im Osten des Landes. Die lokalen Behörden sagen, es seien 6 Personen getötet worden und es gebe mindestens 33 Verletzte. Bei den Angriffen seien auch Gebäude teilweise zerstört worden. Wegen der Luftangriffe hat zudem das Nachbarland Polen seine Luftabwehr in Alarmbereitschaft versetzt.
4: Das Sommerkleid für 10 Franken, die Kopfhörer für 4 Franken, die Smartwatch für 16 Franken. Solche Schnäppchenangebote finden sich zuhauf auf den Online-Plattformen von Temu, Shein oder AliExpress. Doch solche Billigprodukte aus Asien können riskant sein, weil sie Mängel aufweisen oder die Gesundheit gefährden. Und viele sind in der Schweiz auch nicht zugelassen. Das Parlament verlangt darum, dass diese Plattformen transparenter informieren und stärker kontrolliert werden. Doch ist das die Lösung? Fragt Bundeshausredaktorin Christine Wanner.
9: Auch der Nationalrat hat nach dem Ständerat am Abend ein deutliches Zeichen gesetzt gegen die billigen Produktelieferungen in der Plastiktüte, die seit einigen Jahren auch die Schweiz fluten, mit Stimmen von links bis in die bürgerlichen Reihen. Mitte-Präsident Philipp Matthias Bregi.
10: Wir sind für faire Wettbewerbsbedingungen, wir sind für eine Verbesserung des Konsumentenschutzes und wir sind für eine Erhöhung der Transparenz.
9: Von reiner Symbolpolitik und drohendem Zusatzaufwand hingegen warnte die SVP. Nationalrat Thomas Burgher.
11: Wir wehren uns gegen Bevormundung und staatlicher Interventionismus. Wie schädlich und undurchdacht.
9: Auch Bundespräsident Guy Parmelin sagte, er wolle Lösungen für diese Probleme, doch nicht so. Die Forderungen aus dem Parlament verlangen eine Gebühr für solche Sendungen, zusätzliche Kontrollen und dass solche Online-Marktplätze ihre Angebote deklarieren, wenn sie die Vorgaben nicht erfüllen, etwa zur Sicherheit, wenn sie Umwelt oder Gesundheit gefährden oder geschützte Marken imitieren. Bei der Stiftung für Konsumentenschutz hält auch der Jurist Lucien Jucker das nicht für zielführend. Die Online-Marktplätze würden wohl so reagieren.
12: Okay, wir schreiben einfach bei jedem Produkt hin, es könnte nicht den Schweizer Standards entsprechen. Und dann wird es im Endeffekt auf die Konsumentinnen übertragen und dann müssten die sich schlau machen, ob ein Produkt den Standards entspricht oder nicht, was sie schlichtweg nicht können.
9: Auch zusätzliche Kontrollen brächten wohl nicht mehr Sicherheit, sagt Konsumentenschützer Jucker.
12: Es sind wahnsinnig viele Produkte, das ist die eine Geschichte. Die andere Geschichte ist, es sind auch sehr kurzlebige Produkte. Man müsste konstant hunderte solche Sendungen, Tausende, Hunderttausende kontrollieren und würde eigentlich nie das Ende sehen.
9: Aus Sicht der Stiftung für Konsumentenschutz müsste die Schweiz die Anbieter stärker in die Pflicht nehmen. Daran arbeitet auch Bundespräsident Parmelin. Er werde seine Ideen bald bekannt geben. Er denke an eine Gebühr für solche Sendungen oder daran, dass Online-Anbieter eine Ansprechstelle in der Schweiz haben müssten und daran, die Aufsicht zu stärken.
4: Christine Wanner hat berichtet. Wie oft kauft die Schweiz auf ausländischen Online-Plattformen ein? Wir haben dazu eine Umfrage lanciert. Da können Sie mit tun. Sie finden die Umfrage auf der SRF News App. Abgewiesene Asylsuchende in der EU, sie sollen künftig auch in Rückkehrzentren außerhalb der EU untergebracht werden können. Darauf haben sich Vertreterinnen des Europaparlaments und der EU-Mitgliedsländer geeinigt. Lukas Lüthi.
8: Mit diesen Rückkehrzentren soll es möglich werden, mehr Menschen abzuschieben. Wo solche Zentren gebaut werden könnten, ist aber unklar. Abgelehnte Asylsuchende sollen zudem verpflichtet werden, aktiv an ihrer Rückführung mitzuwirken, wenn sie nicht verhaftet werden wollen. Damit die neuen Abschieberegeln in Kraft treten können, müssen das EU-Parlament und die Staaten noch zustimmen. Gut 2 Monate sind seit den Wahlen in Dänemark vergangen. Nun steht offenbar eine neue Regierung im dritten Anlauf. Die amtierende sozialdemokratische Ministerpräsidentin Mette Frederiksen erklärte am Abend, sie habe eine Minderheitsregierung aus Mitte-Links-Parteien gebildet. Frederiksen kann damit dänische Ministerpräsidentin bleiben. Der erste Versuch von Frederiksen zur Regierungsbildung scheiterte am Rückzug der moderaten Partei. Danach schaffte es auch Verteidigungsminister Troels Lund Poulsen nicht, eine Regierung zu bilden.
4: Gut 91.300 Autos. So viele sind zwischen Anfang Januar und Ende Mai in der Schweiz neu zugelassen worden.
8: Das seien gleich viele wie im gleichen Zeitraum vor einem Jahr, schreibt die Vereinigung Auto Schweiz. Seit Anfang Jahr sind mehr Plug-in-Hybride und auch mehr Autos mit reinem Elektroantrieb zugelassen worden als im Vorjahreszeitraum. Demgegenüber sind aber die Neuzulassungen von Benzin- und Dieselantrieben zurückgegangen. Und damit zu den Börsendaten von SIX. Der Dow Jones Index in New York hat 0,1% gewonnen. Der Nikkei-Index in Tokio fällt um 0,4%. Der Euro wird zu 91,47 gehandelt und der Dollar kostet 78,49. Und das Wetter? Heute ist es teils sonnig, teils bewölkt. Im Süden ist es schon am Vormittag gewitterhaft, im Norden wird es erst lokal nass. Am Nachmittag kommt auch im Norden verbreitet Regen auf. Dazu gibt es lokal kräftige Gewitter mit Sturmböen. Die Höchstwerte liegen beidseits der Alpen um 23 Grad.
4: Die Informationen von heute Morgen. Verantwortlich ist Amir Ali. Die Zeit, es ist 8.37 Uhr. Weite Teile von Israel waren gestern durch Proteste lahmgelegt. Zehntausende ultraorthodoxe Juden haben Straßen blockiert und Züge gestoppt, Autos angezündet und einen Soldaten angegriffen. Die Polizei hat Wasserwerfer eingesetzt. Die Ultraorthodoxen haben protestiert, weil sie nicht ins Militär wollen, weil sie die Dienstpflicht ablehnen. Auslandredaktorin Susanne Brunner ist regelmäßig in Israel und kennt die Situation in dem Land. Julius Schmid hat sie gefragt, warum die Proteste jetzt so massiv sind. Das Thema an sich ist ja nicht neu.
13: Weil die Polizei ein Gesetz durchsetzen will, das eigentlich gilt, nämlich, dass eigentlich alle Militärdienst leisten müssen. Und Sie haben es gesagt, die Proteste sind nicht neu. In den letzten 2 Jahren besonders sind Ultraorthodoxe wiederholt in großer Zahl auf die Straße gegangen, um gegen die Militärdienstpflicht zu demonstrieren. Dabei kommt es auch regelmäßig zu Ausschreitungen und Angriffen auf die Polizei, wie wir sie gestern gesehen haben. Und zwar eben immer dann, wenn die Polizei ultraorthodoxe Dienstverweigerer verhaften will. Für junge jüdische Männer und Frauen gilt in Israel die Wehrpflicht. Eine Ausnahme machte der Staat Israel von Beginn an. Strenggläubige Juden sind von der Dienstpflicht befreit und nur rund 10% der jungen ultraorthodoxen Männer leisten überhaupt Militärdienst. 2017 entschied das höchste Gericht Israels aber, dass diese Ausnahmeregelung gegen das Gleichheitsgebot verstößt. Und seither ist der Druck auf die Ultraorthodoxen gestiegen, Militärdienst zu leisten, und sie wehren sich eben vehement dagegen.
6: Ja, warum verweigern sich die Ultraorthodoxen überhaupt der Dienstpflicht?
13: Also zuerst muss man präzisieren, Ultraorthodoxe sind nicht gleich Ultraorthodoxe. Sie sind keine homogene Gruppe, die alle gleich denken. Es gibt unter den Ultraorthodoxen solche, die seit jeher Mühe haben mit der Idee eines menschgemachten jüdischen Staates. Für sie ist dieser nicht mit ihrem Glauben zu vereinbaren. Sie haben zwar immer für eine Rückkehr nach Jerusalem gebetet, aber sie glauben, dass nur der Messias einen jüdischen Staat schaffen könne. Die Idee, Menschen könnten den Messias ins Handwerk pushen, ist für sie blasphemisch. Menschen, die gar nicht an den jüdischen Staat glauben, kann man nicht in eine Armee zwingen. So war die Logik bei der Staatsgründung Israels.
6: Ja, in Israel hat man das lange akzeptiert, dass die Ultraorthodoxen keinen Militärdienst leisten. Was ist da der Hintergrund?
13: Als Israel als Staat gegründet wurde, waren nur ein paar wenige Prozent der Bevölkerung Ultraorthodoxe. Heute sind es rund 14% oder rund 1,25 Millionen Menschen. Eine durchschnittliche ultraorthodoxe Familie hat mehr als 6 Kinder im Vergleich zu 2 Kindern bei nicht-religiösen oder weniger religiösen. Der Staat subventioniert Ultraorthodoxen das Bibelstudium und das sorgt bei der weltlichen Bevölkerung für Unmut, denn diese bezahlt den Löwenanteil der Steuern und bekommt viel weniger Leistungen als die streng Religiösen, die kaum Steuern bezahlen, weil die meisten ultraorthodoxen Männer gar keiner bezahlten Arbeit nachgehen. Diese Ungleichheit spaltet die israelische Bevölkerung seit Jahrzehnten, aber jetzt ganz besonders.
6: Ja, warum ist das jetzt gekippt?
13: Weil sich Israel seit 2 Jahren in einem Mehrfrontenkrieg befindet. Fast jeden Tag sterben Soldaten, Tausende sind verletzt worden, junge Frauen und Männer werden wiederholt eingezogen, auch im Reservedienst. Sie verbringen immer mehr Zeit im Militär und immer weniger Zeit daheim bei ihren Familien oder bei ihrer Arbeit. Dass da eine ganze Bevölkerungsgruppe den Dienst verweigern kann, trotz Gesetz, dafür gibt es immer weniger Toleranz und die israelische Armee braucht Soldaten.
6: Und diese Proteste der Ultraorthodoxen, was bedeuten die für die Regierung, also für die Koalition von Ministerpräsident Netanyahu?
13: Der Streit um den Militärdienst für Ultraorthodoxe hat bereits zum Bruch der Koalition um Premier Netanyahu geführt. Die ultraorthodoxen Parteien verlangten ein Gesetz, das trotz Urteil des höchsten Gerichts ihre Klientel weitgehend vom Militärdienst ausnimmt. Netanyahu weiß jedoch, dass die Mehrheit der Bevölkerung keine Extrawürste für die Strenggläubigen gutiert in der Militärdienstfrage, und deshalb hat er das Gesetz auch nicht vorangetrieben. Die Knesset, also das israelische Parlament, ist ohnehin gerade daran, sich aufzulösen, weil Neuwahlen im September oder Oktober anstehen. Die ultraorthodoxen Parteien wissen, jetzt sind sie in der Koalition, also an der Macht, in einer nächsten Regierung vielleicht nicht mehr. Gleichzeitig wissen diese auch, ihre Basis will nicht ins Militär gezwungen werden. Also die ganze Frage ist ein Dilemma für sie, aber auch für Netanyahu.
4: Die massiven Proteste der Ultraorthodoxen in Israel. Wir haben dazu Auslandredaktorin Susanne Brunner befragt. Die Europäische Union will mehr Asylbewerberinnen und Bewerber abschieben können. Sie macht jetzt den Weg frei für sogenannte Rückführzentren in Drittstaaten. Und auch weitere Asylregeln werden verschärft. Das berichtet ARD-Kollegin Katrin Schmidt.
14: Die Einigung ist nun Grundlage für mehr und schnellere Abschiebungen aus der EU, denn sie ermöglicht es, abgelehnte Asylbewerber in spezielle Rückkehrzentren außerhalb Europas zu bringen, wenn sie nicht direkt in ihre Herkunftsländer abgeschoben werden können, etwa weil das Heimatland sich weigert, sie zurückzunehmen oder die europäischen Staaten keine diplomatischen Beziehungen zu dem betreffenden Land pflegen. Die Rückkehrverordnung sieht nun vor, dass unbegleitete Minderjährige nicht in diese Zentren abgeschoben werden können. Für Familien mit Kindern wird es die Möglichkeit dagegen schon geben, was zuletzt für viel Kritik gesorgt hat. Wo solche Zentren außerhalb der EU genau errichtet werden sollen, ist noch nicht bekannt. Deutschland gehört zu einer Gruppe von EU-Staaten, die sich derzeit intensiv um Vereinbarungen mit Ländern bemühen, die bereit wären, auf ihrem Staatsgebiet solche Rückkehrzentren zu errichten. Bevor die neuen Abschieberegeln nun in Kraft treten können, müssen sie noch formal von EU-Parlament und Rat gebilligt werden. Die heutige Einigung gilt jedoch als wichtiger und lange erwarteter Schritt kurz vor dem Inkrafttreten der EU-Asylreform am 12. Juni.
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4: Das sind die wichtigsten Themen an diesem Dienstagmorgen. Russland hat in der Nacht schwere Angriffe gegen die Ukraine geflogen. Aus mehreren Städten wurden Explosionen gemeldet. Es gab Tote und Verletzte, wie die ukrainischen Behörden mitteilen. Besonders schwer waren die Angriffe auf die Hauptstadt Kiew. Gut 91.000 Autos sind in der Schweiz bis Ende Mai neu zugelassen worden. Das seien gleich viele wie im selben Zeitraum vor einem Jahr, schreibt die Vereinigung Auto Schweiz. Allerdings waren es dieses Jahr mehr Hybride und Elektroautos. Die Neuzulassungen bei den Benzin- und Dieselantrieben seien zurückgegangen. Asylsuchende, die in der EU abgelehnt worden sind, sollen künftig auch außerhalb der EU untergebracht werden können. In sogenannten Rückkehrzentren in Drittstaaten. Darauf haben sich Vertreterinnen und Vertreter des Europaparlaments und der Mitgliedsländer geeinigt. Das Wetter, die Sonne zeigt sich noch hier im Norden. Am Nachmittag aber gibt es auch Regengüsse und teils kräftige Gewitter. Im Süden ist das schon etwas früher der Fall. Die Temperaturen beidseits der Alpen bis 22 Grad. Gestern am 1. Juni war der Internationale Tag der Milch. Da geht es vor allem um Werbung für die Milch. Und dafür hat sich die Schweizer Milchindustrie schon einiges einfallen lassen. Hier ein Müsterchen.
16: Auch Sie brauchen jeden Tag ein Glas Milch extra. Extra für Ihre Schönheit. Extra für Ihre Energie. Extra zum Ausgleich allerlei moderner Übel. Trinkt Ihr Mann? Trinken Sie jeden Tag genügend Milch? Sie wissen ja.
17: Milch macht manches wieder gut.
4: Aus dem Jahr 1963 ist diese Werbung. Doch schon seit den 20er Jahren machen die Schweizer Milchproduzenten Reklame. Auf welche Strategien haben sie dabei gesetzt? Das hat Julius Schmid Jasmin Gut aus der SRF Wirtschaftsredaktion gefragt.
18: Ja, zuerst muss man mal festhalten, bei der Milchwerbung handelt es sich in erster Linie um generische Werbung, also nicht um eine Werbung, bei der eine bestimmte Marke hervorgehoben wird, sondern um eine Werbung, bei der das Lebensmittel, das Produkt Milch allgemein hervorgehoben wird. Jetzt ist es so, Milchwerbung entstand erst zu Beginn der 1920er Jahre, denn vorher war das Problem, wenn man so sagen will, dass Milch ein sehr seltenes Gut war und deshalb brauchte man dafür auch gar keine Werbung. In den 1920er Jahren aber, also mit dem Ende des Ersten Weltkriegs, wurde auf einmal mehr Milch produziert, als tatsächlich getrunken oder verarbeitet wurde. Die Werbung sollte also dann dabei helfen, die Milch, von der man zu viel hatte, an den Mann oder die Frau zu bringen. Dazu wurde auch eigens eine Stelle gegründet, die Propagandazentrale der Schweizerischen Milchkommission, wie damals diese Kommission hieß.
6: Und welche Message sollte denn diese Werbung für das Produkt Milch eigentlich vermitteln?
18: Ja, anfangs war die Message sehr simpel. Auf dem ersten Werbeplakat, das 1922 von der Propagandakommission veröffentlicht wurde, stand schlicht: Trinkt Milch, esst schweizerische Milchprodukte. Da gab es also noch keine großen Werbeversprechungen. Das ändert sich dann aber relativ schnell. Ab den 1960er Jahren wird Milchwerbung auch mit Hoffnungen und Wünschen der Kundschaft verknüpft. Da findet man dann Werbeaussagen wie Milch macht stark, Kinder glücklich und Frauen schön, Milch sozusagen als Allheilmittel.
6: Und was haben sich die Schweizer Milchproduzenten dann im Laufe der Zeit einfallen lassen, um für ihr Produkt zu werben?
18: Sehr, sehr viel. Das Agrararchiv in Bern hat vor einigen Jahren einen Band zum Milchkonsum in der Schweiz veröffentlicht und ich picke jetzt mal einfach ein paar Werbeaktionen heraus, die darin erwähnt werden. Zum Beispiel in den 1920er Jahren war das Schaukochen sehr beliebt. Dabei versammelte sich ein fast ausschließlich weibliches Publikum und lernte, wie man gewisse Milchspeisen, Milchreis zum Beispiel, zubereitet. In den 50er und 60er Jahren kam besonders die Milchwerbung an Raststätten und Tankstellen auf, denn damals wurde Milch plötzlich transportierbar, dank der Pasteurisierung und Einwegverpackungen, die man im Gegensatz zu Glas einfach wegwerfen konnte. Und das war natürlich sehr praktisch, wenn man gerade auf längeren Reisen im Auto unterwegs war. Und zuletzt möchte ich auch noch eine Werbeaktion erwähnen, die vielleicht einige von uns auch aus ihrer Kindheit kennen. Neben dem Internationalen Tag der Milch gibt es nämlich auch noch den Tag der Pausenmilch. An diesem Tag bekommen in der ganzen Schweiz Schülerinnen und Schüler gratis ein Glas Milch. Ursprünglich entstand die Idee auch wieder in den 1920er Jahren aus gesundheitlichen Überlegungen. Auch Schulbehörden und Ärzte standen damals hinter dieser Idee. Heute jedoch wird der Tag der Pausenmilch auch von vielen relativ kritisch gesehen. Der Tag der Pausenmilch sei Werbung auf dem Schulhof für ein Produkt, das ethisch, aber auch ökologisch nicht vertretbar sei, lautet zum Beispiel die Kritik.
6: Sie haben das am Anfang unseres Gesprächs gesagt, dass bei der Milch eben nicht eine bestimmte Marke beworben wird, sondern ganz allgemein das Produkt. Das ist eben sogenannte generische Werbung. Wie gut funktioniert das?
18: Genau, das Spezielle an dieser Werbung ist eben auch, dass sie nicht nur durch die Branchenverbände und deren Mitglieder finanziert wird. Auch der Bund unterstützt jedes Jahr das Milchmarketing mit einigen Millionen Franken. Absatzförderung nennt man diese staatliche Unterstützung. Und die ist in erster Linie da, um den Konsum von Schweizer Milch, aber auch zum Beispiel von Fleisch, Eier, Käse, Gemüse zu fördern. Wie gut das funktioniert, ist sehr schwierig zu sagen. Die Berner Fachhochschule hat dazu vor einigen Jahren eine Studie durchgeführt. Sie geht dabei davon aus, dass es sehr wahrscheinlich ist, dass gerade dank der Werbung Kundinnen und Kunden eher zu einem Schweizer Produkt greifen als zu einem Produkt, das im Ausland produziert wurde. Klarere Ergebnisse liefert die Studie aber zu einem anderen Punkt. Sie kommt nämlich zum Schluss, dass die Absatzförderung für tierische Produkte, wie eben zum Beispiel Kuhmilch, sich, ich zitiere, tendenziell negativ auf die Biodiversität auswirke. Und das ist auch einer der Hauptkritikpunkte, den Kritikerinnen und Kritiker oft an der Milchwerbung hervorheben.
6: In den letzten Jahren wird in der Schweiz weniger Milch getrunken. Also wenn man so will, gibt es dieses Jahr nicht allzu viel zu feiern am Internationalen Tag der Milch. Auf welches Image setzen denn die Milchproduzenten aktuell?
18: Ja, also es stimmt. Aktuell trinken wir in der Schweiz rund 45 Liter Kuhmilch pro Jahr. Zu Beginn der 2000er Jahre waren es noch rund 40 Liter mehr. Aber dazu muss man auch sagen, wir trinken zwar weniger Kuhmilch, aber der Konsum von anderen Milchprodukten, wie zum Beispiel proteinangereicherter Quark, Hüttenkäse oder Mozzarella, der nimmt zu. Bei der Werbung setzt man indes wieder mehr auf Natürlichkeit und Alpenidylle, würde ich das mal nennen. Ein gutes Beispiel dafür ist die Kuh Lovely von Swiss Milk. Der Branchenverband Swiss Milk braucht diese Kuhfigur schon seit über 30 Jahren, um Werbung für Milch zu machen. Früher hat Lovely in der Werbung noch sehr kuhuntypische Sachen wie Stepptanz, Snowboarding oder Jodelgesang gemacht. Heute wird Lovely eher natürlich auf einer grünen Weide dargestellt, wobei ich das Wort natürlich zwischen Anführungs- und Schlusszeichen setze, denn bei Lovely handelt es sich klar um eine Werbefigur, die nicht der Realität entspricht. Lovely hat zum Beispiel Hörner, die Mehrheit der Schweizer Milchkühe ist jedoch enttarnt.
4: Informationen von Wirtschaftsredaktorin Jasmin Gut waren das zur Milchwerbung in der Schweiz.
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4: Bei uns geht es weiter in Myanmar. Dort hat es eine große Explosion in einem Rebellenlager gegeben und die Lage ist nach wie vor unübersichtlich. Explodiert ist ein Sprengstofflager einer bewaffneten ethnischen Gruppe. Die Rede ist von bis zu 55 Toten und rund 70 Verletzten. Romana Kaiser hat Südostasien-Korrespondent Martin Aldrovandi gefragt, was man bisher über die Explosion weiß.
20: Ja, Aufnahmen zeigen das Ausmaß einer sehr großen Zerstörung von Häusern oder was davon übrig geblieben ist. Überall liegen Trümmer. Die Rettungsarbeiten, die dauern offenbar noch an. Es wird unter den Trümmern nach Überlebenden gesucht. Das lokale Spital hat außerdem gemeldet, dass die Blutreserven sehr knapp seien. Diese Explosion hat sich im Nordosten Myanmars ereignet, sehr nah an China, also nur wenige Kilometer von der chinesischen Grenze entfernt. Dieses Sprengstofflager gehörte der TNLA, das ist die Tang National Liberation Army, eine bewaffnete ethnische Gruppe, die die Region dort kontrolliert. Laut deren eigenen Angaben handelt es sich um ein Sprengstofflager, wie gesagt, das ihnen gehört, und es handelt sich um einen Unfall offenbar. Der Sprengstoff, der dort gelagert gewesen sei, der sei für den Bergbau bestimmt, und man werde jetzt die Ursache untersuchen.
21: Jetzt haben Sie gerade diese Gruppe, diese TNLA erwähnt. Welche Rolle spielen denn die Rebellinnen und Rebellen in dem betroffenen Gebiet?
20: Ja, diese TNLA ist Teil der sogenannten Three Brotherhood Alliance, also verbündete Gruppen, die im Herbst, das war 2023, in dieser Region unter anderem eine Großoffensive gestartet haben, sehr erfolgreich gegen die Militärjunta und dann auch mehrere Gebiete einnehmen konnten. Dann aber im vergangenen Jahr hat die Junta dann auch wieder Gebiete zurückerobert, zum Teil auch zurückgehalten, auch auf Druck und mit Vermittlungsgesprächen aus China, also von der chinesischen Regierung, die natürlich auch interessiert ist, dass das nicht außer Kontrolle gerät. Zwischen der Militärjunta, also der vom Militär unterstützten Regierung, und der TNLA herrscht derzeit ein Waffenstillstand, eine Waffenruhe, aber die Beziehungen, die bleiben nach wie vor angespannt.
21: Jetzt hat die TNLA, diese bewaffnete ethnische Gruppe, gesagt, dass dieser Sprengstoff für den Einsatz im Bergbau vorgesehen sei. Welche Bedeutung haben denn Rohstoffe für den Konflikt in Myanmar?
20: Genau, also die Angabe, die lässt sich jetzt nicht unabhängig überprüfen, aber Myanmar hat sehr viele Bodenschätze, seltene Erden etwa, aber auch Edelsteine. Myanmar ist berühmt, insbesondere für die hohe Qualität von Rubinen, aber auch von Jade. Der wichtigste Absatzmarkt dafür ist das benachbarte China, was vielleicht wenig überrascht. Dann haben viele Rebellengruppen in Myanmar, die finanzieren ihren Kampf gegen das Militär, gegen die Junta, auch mit Hilfe, also mit dem Geld, das sie einnehmen, durch den Abbau voller Mineralien. Es kommt dort aber auch immer wieder zu Unfällen, weil die Sicherheitsvorkehrungen als recht lasch gelten. Die Rohstoffe sind aber auch für die vom Militär gestützte Regierung, also für die andere Seite, eine wichtige Einnahmequelle, als auch dort, wo sie dann die Kontrolle hat. Und abgesehen davon ist Myanmar sowieso ein rohstoffreiches Land, also hat Öl und vor allem auch Gasvorkommen. Trotzdem leidet Myanmar wegen des Bürgerkriegs unter akuten Treibstoffengpässen. Und das jetzt zuletzt hat sich das nochmals verschärft, auch wegen des Kriegs im Iran.
4: Sagt Südostasien-Korrespondent Martin Aldrovandi. In die Schweiz mit Drohnen abgelegene Alpen beliefern oder Bergsturzgebiete analysieren. Das ist ein Thema im Kanton Uri. Dort testet ein Unternehmen gerade kommerzielle Drohnenflüge in den Alpen. Was da so alles möglich ist, das haben die Verantwortlichen demonstriert. Und Zentralschweiz-Korrespondent Markus Föhn war dabei.
22: Sie wirkt ein bisschen wie ein großes Insekt, wie sie dasteht auf einem Asphaltplatz in Amsteg.
0: schwarz, etwa kniehoch, 8 Propeller. Ein Koffer ist an ihr befestigt. Dann beginnt die Drohne zu surren. Sie schießt in die Höhe, steigt dem blauen Himmel entgegen, bis sie hinter den Bergen verschwindet. Ihr Ziel, das Urner Bergdorf Bristen. Ihre Flugbahn ist programmiert, gelenkt wird sie per Satellitensignal. Eine Premiere. Einen Transportflug per Drohne ohne Sichtkontakt, das gab es im Alpenraum noch nie. Dahinter steckt die Firma eBird Logistics mit Sitz im zürcherischen Kloten. Sie will in Uri bald kommerzielle Drohnenflüge anbieten, denn ihr Geschäftsführer Martin Büsser ist überzeugt, dass es vor allem in Bergregionen eine Nachfrage danach gibt.
1: Der Alpenraum ist ein enger Raum, wo viel los ist. Also es gibt viel Infrastruktur, viel Verkehr, Alpwirtschaft in entlegenen Gebieten. Also es gibt viele Herausforderungen, die man eigentlich mit diesem neuen technologischen Hilfsmittel der Drohne bedienen kann.
0: Inspektionsflüge entlang von Hochspannungsleitungen etwa oder Versorgungsflüge in abgelegene Dörfer oder Alphütten. Doch Büsser plant auch Drohnenflüge zu Forschungszwecken.
1: Wo wir zusammenarbeiten mit dem Schweizerischen Lawinenforschungsinstitut und auch der ETH, ist ein Projekt zur Überwachung der geologischen Verhältnisse in den Alpen.
0: Zum Beispiel, um Felssturzgebiete frühzeitig erkennen zu können. Der Vorteil der Drohnen, sie sind günstiger und umweltfreundlicher als Helikopter. Doch die Technologie ist neu, vieles noch nicht ganz ausgereift. Das Bundesamt für Zivilluftfahrt Basel schaut darum ganz genau hin, bevor es Drohnenflüge bewilligt. Dieser Prozess werde jedoch einfacher, je mehr Flüge wie dieser erfolgreich absolviert würden, ist Silvan Küng vom Alpine Drone Consortium überzeugt. Der Verein, zu dem sich Unternehmen und Forschungsinstitutionen zusammengeschlossen haben, macht sich stark für ein Drohnentestgebiet in den Gebirgskantonen Uri, Graubünden und Tessin. Der Flug nach Bristen zeige, welches Potenzial Drohnen haben, sagt Küng, und mache gleichzeitig deutlich:
22: Wir müssen schauen, dass die Sicherheit der Drohne gewährleistet ist, und da brauchen wir ein Gelände dafür, dass man es testen kann, weil die Konsequenz sonst ist, dass man ins Ausland geht, und das kann es nicht sein.
0: Weil dies den Forschungsplatz Schweiz schwächen würde. Mittlerweile ist die Drohne an ihrem Ziel angekommen. 7 Minuten hat sie gebraucht. Sie war damit schneller als jedes Auto, das die kurvige Straße nach Bristen hätte hochfahren müssen, und leiser und umweltfreundlicher als jeder Helikopter.
4: Was mit Drohnen so alles möglich ist, das war der Beitrag von Zentralschweiz-Korrespondent Markus Föhn. Gleich ist 9 Uhr, dann folgt für heute die letzte Ausgabe der Sendung heute Morgen. Unter anderem gibt es da ganz frische Zahlen aus der Wirtschaft, die neuesten Außenhandelszahlen für die Schweiz. Interessant natürlich da der Blick in die USA, wie viel exportiert die Schweiz in die USA mit den ganzen Zollandrohungen. Im Studio für Sie an diesem Dienstag ist Vera Deragisch. Schön informieren Sie sich mit SRF 4 News. Guten Morgen. Bei den Uhren geht's aufwärts, bei den Medikamenten geht's runter. Und es wird wieder mehr in die USA exportiert. Wir sprechen zuerst über die ganz frischen Außenhandelszahlen der Schweiz. Und in der Ukraine haben in der Nacht wieder die Sirenen geheult. Bei einem massiven russischen Luftangriff sind mehrere Menschen ums Leben gekommen. Mit mir im Studio ist Lukas Lüthi und er hat die Wetteraussichten.
23: Guten Morgen. Es ist heute teils sonnig, teils bewölkt. Zuerst beginnt es im Süden, dann auch im Norden zu regnen. Dazu kommen teils kräftige Gewitter bei um 23 Grad.
4: Die Schweizer Exporte bewegen sich nicht groß. Es gibt neue Zahlen zum Außenhandel für den Monat Mai. Dass da kaum Bewegung drin ist, ist das eine gute oder schlechte Nachricht? Das hat Julia Schmid, Wirtschaftsredaktorin Jasmin Gut, gefragt.
24: Ja, es zeigt sich ein gemischtes Bild. Der Abwärtstrend, der wurde gestoppt, aber wirklich aufwärts bei den Exporten ging es auch nicht. Schaut man sich die einzelnen Sektoren an, sieht man jedoch Unterschiede. Bei den Uhren geht's aufwärts, bei den Maschinen stagniert's und bei der Pharma geht's runter. Aktuell werden weniger Medikamente exportiert. Das führt dann insgesamt zu einer Seitwärtsbewegung.
25: Es gibt da ja auch auffällige regionale Unterschiede. Nach Europa exportiert die Schweiz knapp 12% weniger, nach Asien und auch nach Nordamerika aber jeweils mehr. Wie erklärt sich das?
24: In die USA nimmt der Schweizer Export nach dem großen Einbruch im Zusammenhang mit der Einführung der US-Zölle vor einem Jahr wieder an Fahrt auf. Auch nach Asien wurde mehr exportiert. Nach Europa, dem wichtigsten Abnehmer von Schweizer Produkten, hat der Export jedoch abgenommen.
4: Sagt Wirtschaftsredaktorin Jasmin Gut. Russland hat in der Nacht Luftangriffe auf die Ukraine geflogen. Getroffen wurde unter anderem die Hauptstadt Kiew, Lukas Lüthi.
23: Es gebe in Kiew bislang 4 Todesopfer und mindestens 65 Verletzte, schreibt Stadtpräsident Vitali Klitschko. Die Angriffe hätten in der Stadt mehrere Brände ausgelöst. Zudem seien Gebäude getroffen worden und auch eingestürzt, so Klitschko weiter. In verschiedenen Stadtteilen sei der Strom ausgefallen. Auch aus anderen ukrainischen Städten werden russische Angriffe gemeldet. In Dnipro seien 8 Personen getötet worden und es gebe mindestens 33 Verletzte, sagen die lokalen Behörden. Die ukrainische Luftwaffe schreibt zu den Luftschlägen, Russland habe die Ukraine mit 73 Raketen und mehr als 650 Drohnen angegriffen. Die Mehrheit davon sei abgefangen worden.
4: Abgewiesene Asylsuchende in der EU, sie sollen künftig auch in Rückkehrzentren außerhalb der EU untergebracht werden können. Darauf haben sich Vertreter des Europaparlaments und der EU-Mitgliedsländer geeinigt.
23: Mit diesen Rückkehrzentren soll es möglich werden, mehr Menschen abzuschieben. Wo solche Zentren gebaut werden könnten, ist aber unklar. Abgelehnte Asylsuchende sollen zudem verpflichtet werden, aktiv an ihrer Rückführung mitzuwirken, wenn sie nicht verhaftet werden wollen. Damit die neuen Abschieberegeln in Kraft treten können, müssen das EU-Parlament und die Staaten noch zustimmen. Gut 2 Monate sind seit den Wahlen in Dänemark vergangen. Nun steht offenbar eine neue Regierung im dritten Anlauf. Die amtierende sozialdemokratische Ministerpräsidentin Mette Frederiksen erklärte am Abend, sie habe eine Minderheitsregierung aus Mitte-Links-Parteien gebildet. Frederiksen kann damit dänische Ministerpräsidentin bleiben. Der erste Versuch von Frederiksen zur Regierungsbildung scheiterte am Rückzug der moderaten Partei. Danach schaffte es auch Verteidigungsminister Troels Lund-Paulsen nicht, eine Regierung zu bilden.
4: Sie können ja schon verlockend sein, die Angebote auf Temu, Shein und Co. Zutiefst preisen kann man sich auf diesen Online-Plattformen eindecken mit Kleidern, Schuhen, Kosmetik oder Elektrogeräten. Doch diese Schnäppchen haben auch ihre Schattenseiten, eine problematische Ökobilanz etwa, Mängel bei der Sicherheit und Gefahren für die Gesundheit. Das Parlament in Bern will darum handeln. Es verlangt mehr Transparenz und eine stärkere Kontrolle. Doch hilft das wirklich oder ist das nur eine Scheinlösung? Dieser Frage ist Bundeshausredaktorin Christine Wanner nachgegangen.
9: Auch der Nationalrat hat nach dem Ständerat am Abend ein deutliches Zeichen gesetzt gegen die billigen Produktelieferungen in der Plastiktüte, die seit einigen Jahren auch die Schweiz fluten, mit Stimmen von links bis in die bürgerlichen Reihen. Mitte-Präsident Philipp Matthias Bregi.
2: Wir sind für faire Wettbewerbsbedingungen, wir sind für eine Verbesserung des Konsumentenschutzes und wir sind für eine Erhöhung der Transparenz.
9: Von reiner Symbolpolitik und drohendem Zusatzaufwand hingegen warnte die SVP. Nationalrat Thomas Burgherr.
3: Wir wehren uns gegen Bevormundung und staatlicher Interventionismus. Wie schädlich und undurchdacht.
9: Auch Bundespräsident Guy Parmelin sagte, er wolle Lösungen für diese Probleme, doch nicht so. Die Forderungen aus dem Parlament verlangen eine Gebühr für solche Sendungen, zusätzliche Kontrollen und dass solche Online-Marktplätze ihre Angebote deklarieren, wenn sie die Vorgaben nicht erfüllen, etwa zur Sicherheit, wenn sie Umwelt oder Gesundheit gefährden oder geschützte Marken imitieren. Bei der Stiftung für Konsumentenschutz hält auch der Jurist Lucien Jucker das nicht für zielführend. Die Online-Marktplätze würden wohl so reagieren.
12: Okay, wir schreiben einfach bei jedem Produkt hin, es könnte nicht den Schweizer Standards entsprechen. Und dann wird es im Endeffekt auf die Konsumentinnen übertragen und dann müssten die sich schlau machen, ob ein Produkt den Standards entspricht oder nicht, was sie schlichtweg nicht können.
9: Auch zusätzliche Kontrollen brächten wohl nicht mehr Sicherheit, sagt Konsumentenschützer Jucker.
12: Es sind wahnsinnig viele Produkte, das ist die eine Geschichte. Die andere Geschichte ist, es sind auch sehr kurzlebige Produkte. Man müsste konstant hunderte solche Sendungen, Tausende, Hunderttausende kontrollieren und würde eigentlich nie das Ende sehen.
9: Aus Sicht der Stiftung für Konsumentenschutz müsste die Schweiz die Anbieter stärker in die Pflicht nehmen. Daran arbeitet auch Bundespräsident Parmelin. Er werde seine Ideen bald bekannt geben. Er denke an eine Gebühr für solche Sendungen oder daran, dass Online-Anbieter eine Ansprechstelle in der Schweiz haben müssten und daran, die Aufsicht zu stärken.
4: Christine Wanner hat berichtet. Das Parlament und der Bundesrat will also ausländischen Verkaufsplattformen besser auf die Finger schauen. Warum es aber auch im Schweizer Detailhandel Handlungsbedarf gibt, lesen Sie auf unserer News-App. Gut 91.300 Autos. So viele sind zwischen Anfang Januar und Ende Mai in der Schweiz neu zugelassen worden.
23: Das seien gleich viele wie im gleichen Zeitraum vor einem Jahr, schreibt die Vereinigung Auto Schweiz. Seit Anfang Jahr sind mehr Plug-in-Hybride und auch mehr Autos mit reinem Elektroantrieb zugelassen worden als im Vorjahreszeitraum. Demgegenüber sind aber die Neuzulassungen von Benzin- und Dieselantrieben zurückgegangen. Und noch der Blick auf die Devisenkurse, geliefert von SIX. Der Euro wird zu 91,43 handelt, der Dollar zu 78,48.
4: Die Sendung heute Morgen, verantwortlich ist Produzent Amir Ali. Die Zeit, es ist 8:08 vorbei.

0: Und wir bleiben hier bei Ihrem Infosender gleich beim Thema Wirtschaft. Der US-Chip-Hersteller Nvidia, das wertvollste Unternehmen der Welt, will in den PC-Markt einsteigen. Das sorgt für Aufregung an der Wall Street. Romana Kaiser hat US-Börsenkorrespondent Jens Korte gefragt, warum das mit Nvidia so eine große Sache ist.
1: Am besten hat es vielleicht Jensen Huang, der Chef von Nvidia, selber gesagt, denn einsteigen ist fast schon untertrieben. Jensen Huang will nichts anderes als den PC-Markt neu zu erfinden, zu reinvent. Das sind die Worte von Jensen Huang. Er hat dazu jetzt am Montag einen neuen Superchip vorgestellt in Taiwan, in Taipei, bei einer großen Konferenz. RTX Spark Superchip heißt dieses Wundergerät und das ist eben in der Lage, mehr Rechenleistung zu bringen, starke Rechenleistung, das soll helfen für Supercomputer, Super-PCs, gerade auch für künstliche Intelligenz, die wir dann zu Hause nutzen können. Man kann sich das vielleicht simpel vorstellen, hier werden Laptops entwickelt mit eben diesen Chips von Nvidia, die sind etwa 1,5 Zentimeter dick, die Computer, also wie so ein gängiger Laptop, aber eben mit richtig viel Power ausgestattet, auch mit einem längeren Batterieleben. Also das ist so in etwa das, was sich Jensen Huang hier vorstellt. Nur ein Wort ganz kurz. Nvidia ist ja vor allem groß geworden und bekannt geworden durch die Grafikkarten, durch die Grafikchips, die jetzt eben vor allem auch genutzt werden für die Datencenter, für die künstliche Intelligenz und jetzt eben dieser Vorstoß quasi in den PC-Markt.
2: Also das sind ganz große Ankündigungen, den PC-Markt komplett neu erfinden will Nvidia. Also irgendwie fragt sich aber, warum ist denn Nvidia eigentlich nicht schon längst in diesem Markt drin?
1: Ja, also wenn ich das richtig weiß, hatte Nvidia das schon mal probiert, hatte sich dann aber vor 10 Jahren mehr oder weniger aus diesem Geschäft zurückgezogen, hatte sich dann eben vor allem auf diese Grafikkarten spezialisiert. Zunächst waren das vor allem eben Chips und Prozessoren, die genutzt worden sind für Computerspiele. Und da muss man auch sagen, dass eben dieser Markt, diese PC-Chips, der wurde lange Zeit dominiert von Intel, dann auch von Unternehmen wie Advanced Micro Devices. Und jetzt aber eben hat Nvidia eben auch mit der Größe, mit der wirtschaftlichen Stärke, die Nvidia hat. Nvidia ist das wertvollste Unternehmen auf der Welt. Das heißt, die haben jetzt eben auch ganz andere Möglichkeiten, hier jetzt doch nochmal, wenn man so will, einen neuen Anlauf zu nehmen. Und übrigens, diese Ankündigung kam jetzt am Montag. Aber zum einen hat Nvidia schon einen ähnlichen Chip, der kostet etwa $5,000 das Stück. Das ist also wirklich nur für High-End-Geräte bisher gedacht. Und diese Entwicklung, an der Nvidia jetzt gearbeitet hat, zusammen übrigens auch eng mit Microsoft. Das ist eine langjährige Entwicklung gewesen. Das ging über 2-3 Jahre, bis wir jetzt an dem Punkt angekommen sind, wo jetzt dann eben diese ersten PC-Geräte mit diesem Superchip dann ab Herbst erhältlich sein sollen.
0: Das war unser Börsenkorrespondent an der Wall Street, Jens Korte. Brustkrebs ist die häufigste Krebsart bei Frauen in der Schweiz. Jährlich gibt es rund 7000 Fälle. Der Krebs wird häufig mit einer Chemotherapie behandelt und die kann starke Nebenwirkungen haben. Eine neue Studie zeigt jetzt, vielen Patientinnen könnte diese Chemo erspart bleiben. Die Ergebnisse der Studie sind am Wochenende an der größten Krebskonferenz der Welt in Chicago vorgestellt worden. In welchen Fällen wurde denn bisher auf eine Chemotherapie gesetzt? Das hat Lea Sager, Wissenschaftsredaktorin Felicitas Erzinger, gefragt.
3: In der Regel wird eine Chemotherapie empfohlen, wenn Ärztinnen und Ärzte nach der Entfernung der Tumore ein Risiko für einen Rückfall sehen. Eine solche Chemotherapie kann aber verschiedene Nebenwirkungen haben, von denen aber nicht alle Patientinnen und Patienten gleich stark betroffen sind. So zu den typischen Nebenwirkungen zählen Müdigkeit, Erschöpfung, Übelkeit, Haarausfall und auch Hautausschläge. Für manche Frauen kann es aber auch langfristige Folgen haben, wie zum Beispiel Unfruchtbarkeit oder frühzeitige Menopause.
4: Und jetzt gerade, wenn es um die Chemotherapie geht, da haben bei der größten Krebskonferenz der Welt in Chicago Wissenschaftlerinnen und Wissenschaftler Ergebnisse einer neuen Studie präsentiert. Was ist dabei herausgekommen?
3: Die Ergebnisse, die zeigen, dass man mit einem Gentest erkennen kann, welche Frauen eine Chemotherapie benötigen und welche nicht. Oder anders gesagt, wer auf eine Chemotherapie verzichten kann und damit eben auch auf die Nebenwirkungen, die körperlich und emotional belastend sein können.
4: Und was konkret ist das Neue an der Studie, an den Ergebnissen?
3: dass man erstmals auch Frauen in die Studie eingeschlossen hat, bei denen 4 oder mehr Lymphknoten befallen sind. Bei ihnen hat man bisher immer eine Chemotherapie gemacht. Und nun kann man das von Fall zu Fall entscheiden, ob das wirklich nötig ist und auch mehr bringt, wenn man statt einer Chemotherapie nur eine Hormontherapie macht. Denn was die Resultate zeigen, ist, dass 95% der Personen, die eine Chemotherapie und eine Hormontherapie gemacht haben, die waren 4 Jahre danach frei von Brustkrebs. Und bei denen, die dann nur eine Hormontherapie gemacht haben, dann waren es 94%. Das ist nur 1% Unterschied, das ist sehr gering.
4: Jetzt sprechen wir da ja von 1%, also das sind sehr eindrückliche Zahlen. Kann man hier von einem medizinischen Durchbruch sprechen?
3: Die Ergebnisse sind sicherlich ein wichtiger und bedeutender Schritt, vor allem auch, weil es um die häufigste Form von Brustkrebs geht, sogenannter hormonpositiver Brustkrebs. Das heißt, dass sehr viele Frauen vor dieser Frage stehen, ob man zusätzlich zur Hormontherapie eine Chemotherapie macht oder nicht. Und damit sind die potenziellen Auswirkungen wohl schon bedeutend. Zu beachten ist, dass die Beobachtungszeit mit 4 Jahren kurz ist, da Brustkrebs auch noch viele Jahre nachher wiederkommen kann. Da gibt es also noch ein kleines Fragezeichen. Ansonsten zeigt der Test schon gut an, wer sicher auf eine Chemotherapie verzichten kann.
0: Felicitas Serzinger aus der SRF Wissenschaftsredaktion war das. 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
0: Und jetzt gibt's die Nachrichtenübersicht, das ist 8:45. Die Schweiz hat im April etwa gleich viel ins Ausland exportiert wie im Vormonat. Das zeigen die Zahlen, die der Bund heute veröffentlicht hat. Nach Europa sind weniger Exporte gegangen, nach Asien und auch nach Nordamerika dafür mehr. Gut 91.000 Autos sind in der Schweiz bis Ende Mai neu zugelassen worden. Das sind gleich viele wie im selben Zeitraum vor einem Jahr, schreibt die Vereinigung Auto Schweiz. Allerdings waren es dieses Jahr bis jetzt mehr Hybride und Elektroautos. Die Neuzulassungen bei den Benzinern und Dieselfahrzeugen seien zurückgegangen. Russland hat in der Nacht schwere Angriffe gegen die Ukraine geflogen. Aus mehreren Städten wurden Explosionen gemeldet. Es gab Tote und Verletzte, teilen die ukrainischen Behörden mit. Besonders schwer waren die Angriffe auf die Hauptstadt Kiew. Im Moment scheint noch die Sonne, es hat aber auch schon Wolken am Himmel und aus diesen Wolken fällt am Nachmittag Regen. Es gibt auch kräftige Gewitter. Im Süden beginnt der Regen schon etwas früher. Die Temperaturen auf beiden Seiten der Alpen 22 Grad. Weite Teile von Israel waren gestern durch Proteste lahmgelegt. Zehntausende ultraorthodoxe Juden haben Straßen blockiert und Züge gestoppt, Autos angezündet und einen Soldaten angegriffen. Die Polizei hat Wasserwerfer eingesetzt. Die Ultraorthodoxen haben protestiert, weil sie nicht ins Militär wollen, weil sie sich gegen die Dienstpflicht wehren. Auslandredaktorin Susanne Brunner ist regelmäßig in Israel. Julius Schmid hat sie gefragt, warum die Proteste jetzt so massiv sind. Das Thema an sich ist ja nicht neu.
6: Weil die Polizei ein Gesetz durchsetzen will, das eigentlich gilt, nämlich,

0: Israel von Beginn an. Strenggläubige Juden sind von der Dienstpflicht befreit und nur rund 10% der jungen ultraorthodoxen Männer leisten überhaupt Militärdienst. 2017 entschied das höchste Gericht Israels aber, dass diese Ausnahmeregelung gegen das Gleichheitsgebot verstößt. Und seither ist der Druck auf die Ultraorthodoxen gestiegen, Militärdienst zu leisten, und sie wehren sich eben vehement dagegen.
1: Ja, warum verweigern sich die Ultraorthodoxen überhaupt der Dienstpflicht?
0: Also zuerst muss man präzisieren, Ultraorthodoxe sind nicht gleich Ultraorthodoxe. Sie sind keine homogene Gruppe, die alle gleich denken. Es gibt unter den Ultraorthodoxen solche, die seit jeher Mühe haben mit der Idee eines menschgemachten jüdischen Staates. Für sie ist dieser nicht mit ihrem Glauben zu vereinbaren. Sie haben zwar immer für eine Rückkehr nach Jerusalem gebetet, aber sie glauben, dass nur der Messias einen jüdischen Staat schaffen könne. Die Idee, Menschen könnten den Messias ins Handwerk pushen, ist für sie blasphemisch. Menschen, die gar nicht an den jüdischen Staat glauben, kann man nicht in eine Armee zwingen. So war die Logik bei der Staatsgründung Israels.
1: Ja, in Israel hat man das lange akzeptiert, dass die Ultraorthodoxen keinen Militärdienst leisten. Was ist da der Hintergrund?
0: Als Israel als Staat gegründet wurde, waren nur ein paar wenige Prozent der Bevölkerung Ultraorthodoxe. Heute sind es rund 14% oder rund 1,25 Millionen Menschen. Eine durchschnittliche ultraorthodoxe Familie hat mehr als 6 Kinder im Vergleich zu 2 Kindern bei nicht-religiösen oder weniger religiösen. Der Staat subventioniert Ultraorthodoxen das Bibelstudium, und das sorgt bei der weltlichen Bevölkerung für Unmut, denn diese bezahlt den Löwenanteil der Steuern und bekommt viel weniger Leistungen als die streng Religiösen, die kaum Steuern bezahlen, weil die meisten ultraorthodoxen Männer gar keiner bezahlten Arbeit nachgehen. Diese Ungleichheit spaltet die israelische Bevölkerung seit Jahrzehnten, aber jetzt ganz besonders.
1: Ja, warum ist das jetzt gekippt?
0: Weil sich Israel seit 2 Jahren in einem Mehrfrontenkrieg befindet. Fast jeden Tag sterben Soldaten, Tausende sind verletzt worden, junge Frauen und Männer werden wiederholt eingezogen, auch im Reservedienst. Sie verbringen immer mehr Zeit im Militär und immer weniger Zeit daheim bei ihren Familien oder bei ihrer Arbeit. Dass da eine ganze Bevölkerungsgruppe den Dienst verweigern kann, trotz Gesetz, dafür gibt es immer weniger Toleranz, und die israelische Armee braucht Soldaten.
2: Das war Auslandredaktorin Susan Brunner. Wir haben mit ihr über die massiven Proteste der Ultraorthodoxen in Israel gesprochen.
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2: 21:09 ist, Sie hören Ihren Infosender. In Rom ist aktuell eine ungewöhnliche Ausstellung zu sehen. Die zeigt den weltbekannten Modemacher Karl Lagerfeld mal ganz anders. Sie gibt tiefe Einblicke ins Privatleben der deutsch-französischen Modeikone. Thomas Micke hat die Ausstellung besucht.
9: Große dunkle Sonnenbrille, strenger gepuderter Zopf, unnahbare Eleganz. So behält man den Modezar Karl Lagerfeld in Erinnerung, der 2019 verstorben ist. Doch eine neue, tief berührende Ausstellung in Rom zertrümmert diese starre Fassade. Unter dem Titel «C'est un bien», zu Deutsch «Es war gut». Er präsentiert die Galerie Spazio Opis, ein bisher streng gehütetes Geheimnis. Gezeigt wird die private, jahrzehntelange Korrespondenz Lagerfelds mit einer ganz besonderen Frau, Armelle de Bacher, die römische Galeristin Clara Tosi Pamphili. 1989 verstarb Lagerfelds Lebenspartner Jacques de Bacher an den Folgen von AIDS. Danach begann der Modemacher Briefe zu schreiben an Jacques' Mutter Armelle, um nur mit ihr seinen großen Schmerz zu teilen. Über ein Vierteljahrhundert lang schrieben sich die beiden Briefe und

0: Faxe, zum Teil ganz banale Dinge und dann wieder Briefe zum Schmerz des Verlustes. Ein stiller, intimer Pakt der Trauer, der erst im Jahr 2014, kurz vor Armels Tod, mit einem letzten herzzerreißenden Fax Lagerfelds endet. Die Besucher der römischen Ausstellung bekommen in gläsernen Vitrinen 30 der über 600 Briefdokumente zu sehen, Fotos des Paares und ihrer Residenzen, Zeichnungen von Jacques, die Lagerfeld verfasste. Man sieht Lagerfelds charakteristische, schwungvolle Handschrift. Er schreibt nicht über Haute Couture, nicht über Chanel und Fendi. Er schreibt über den Alltag, über die Einsamkeit und das geteilte Vermächtnis des geliebten Jacquot, wie er ihn liebevoll nannte. Es ist das ergreifende Zeugnis einer tiefen Freundschaft zwischen einem Mann und der Mutter seines verstorbenen Partners. Ideengeber der Ausstellung ist der Franzose Richard Monnier. Der Anwalt ist ein Freund der Familie von Jacques de Bachère. Nach dem Tod von Armel erhielt ihre Nichte die Briefe. Lagerfeld war nicht an ihnen interessiert. Er wollte sie nicht zurückhaben. Schließlich gab sie mir die Briefe. Auch ich hatte damals meinen Partner verloren und sie war davon überzeugt, dass ich in meiner Trauer schon wissen werde, was damit zu tun sei. Richard Monnier erkannte sofort den emotionalen Wert der Korrespondenz, der eine ziemlich unbekannte, tiefmenschliche Seite Lagerfelds offenbarte, die dieser immer gut geheim hielt. So entstand zunächst ein Buch, das demnächst in Frankreich erscheinen soll, und die Idee zu einer Ausstellung in Rom mit den Briefen. Oftmals ergreifende Briefe. Meine liebe Armel, schreibt Lagerfeld in einem der Schreiben, es vergeht kein Tag, an dem ich nicht an Jacquot denke. Für die Welt war er vielleicht der exzentrische Dandy, aber für uns war er einfach er selbst. Er schließt den Brief mit den berührenden Worten, ich bin so dankbar, dass ich ihn an ihrer Seite lieben durfte. Richard Monnier. Das ist wie mit einem Geldstück. Auf der einen Seite der öffentliche Lagerfeld, erfolgreich, geistreich, mondän, durch den Verlust des geliebten Menschen war er aber auf der anderen Seite auch ein zutiefst verletzter Mann, der seinen Schmerz unter keinen Umständen öffentlich machen will. Eine Mauer trennt den öffentlichen vom persönlichen Lagerfeld. In diesem Sinn zeigt die Ausstellung einen verletzlichen Karl Lagerfeld, der seine Trauer mit der Würde eines echten Ästheten trug.
1: Thomas Migge hat die Ausstellung über Karl Lagerfeld besucht. Die gibt es noch zu sehen bis zum 30. Juli in Rom in der Galleria Spazio Opis.
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1: Mit Sport. In der Formel 1 ist der Rennstall McLaren nach Ferrari das erfolgreichste Team aller Zeiten. Gegründet hat das Team der Neuseeländer Bruce McLaren. Heute vor 56 Jahren ist er bei einer Testfahrt tödlich verunfallt, mit nur 32 Jahren. Die Tageschronik von Sandro Peter.
3: Bruce McLaren kommt am 30. August 1937 zur Welt. Eigentlich will der Neuseeländer ein All Black werden, also für das neuseeländische Rugby-Nationalteam spielen. Wegen gesundheitlicher Probleme kommt aber alles anders. McLaren leidet an einer Hüftkrankheit. Ihm wird gesagt, dass er vielleicht nie mehr gehen kann. Aber er erholt sich und kann wieder gehen. Kontaktsport darf er aber nicht machen, wie seine Tochter Amanda McLaren 2025 in einem Podcast erzählte.
4: He overcame that, did walk again, albeit his leg remained quite a bit shorter than the other one, and so he had quite a pronounced limp, but he was told no contact sport. So that put pay to his rugby career.
3: Seine Rugby-Karriere sei also beendet gewesen. McLarens Vater hat in Neuseeland eine Autogarage. Bruce McLaren sei mit Autos aufgewachsen, erzählte seine Tochter.
4: His father, my grandfather, owned the garage in Remuera, McLaren's garage there. And so dad had grown up around cars and obviously inherited a love of cars and driving and so switched his attention to cars.
3: Damit wechselt die Aufmerksamkeit von Bruce McLaren zu den Autos. Mit 16 fährt er sein erstes Autorennen an einem Strand in Neuseeland, wie in einem Firmenvideo von McLaren zu hören ist.
5: I remember my first actual race, and it was on a beach at a place called Murawai in New Zealand. And I was about 16. In fact, I won it. I was, I think, more excited than I've ever been before in my life.
3: Das Rennen gewinnt McLaren. 1958 fährt McLaren sein erstes Formel-1-Rennen. 1963 gründete er sein eigenes Rennteam. Bruce McLaren Motor Racing. Er führt das Team, hilft beim Design und beim Bau der Autos und fährt die Autos, wie Tochter Amanda McLaren sagte.
4: After he established Bruce McLaren Motor Racing in 1963, he was running the team. He was helping design and build the cars. He was driving the cars. He was testing. He was doing work for other companies, such as Ford and Firestone, to bring in money.
3: Gleichzeitig arbeitet McLaren für andere Firmen wie Ford oder Firestone, um Geld zu verdienen. Das McLaren-Team fährt in verschiedenen Rennserien, ab 1966 auch in der Formel 1. Bruce McLaren hat eine große Leidenschaft für sein Team, das sagen seine Wegbegleiter, aber auch er selbst in einem BBC-Beitrag von 1969. Das Schönste sei es, wenn ein Auto fertig werde und gefahren werden könne.
6: The most satisfying part of it is actually having a car or seeing a car finished and actually driving it and running it and racing it. That plus beating people that you race against.
3: Und andere in einem Rennen zu schlagen gehöre auch dazu, so Bruce McLaren. In der Formel 1 gewinnt er insgesamt 4 Rennen, eines davon mit seinem eigenen Team. Am 2. Juni 1970 nimmt sein Leben ein abruptes Ende. Bruce McLaren kommt bei einer Testfahrt mit einem Rennwagen für die Can-Am-Rennserie ums Leben. Das Auto verliert die Heckverkleidung und McLaren rast mit rund 200 Kilometern pro Stunde in eine Mauer. Sein Team macht trotz der Trauer um seinen Gründer weiter. Heute hat McLaren in der Formel 1 10 Konstrukteurs-Weltmeistertitel und mehr als 200 Rennsiege auf dem Konto und ist damit hinter Ferrari das erfolgreichste Formel 1-Team aller Zeiten. Übrigens, das Logo von McLaren zeigte bis in die 1980er Jahre einen Kiwi als Verweis auf Bruce McLarens Herkunft. Seither wurde es bis zu seiner heutigen Form weiterentwickelt, dem sogenannten Speedmark.
1: Der Tageschronik von Sandro Peter über Bruce McLaren, der heute vor 56 Jahren tödlich verunglückt ist.

0: Die Nachrichten von SRF um 9:30 mit Corinna Heinzmann. In der Ukraine haben in der Nacht die Sirenen geheult und aus mehreren ukrainischen Städten sind Explosionen gemeldet worden. Der Grund? Russland habe hunderte Drohnen und Dutzende Raketen auf die Ukraine abgefeuert, schreiben die ukrainischen Behörden. Mindestens 10 Menschen seien getötet worden und Dutzende weitere seien verletzt. Besonders schwer waren die Angriffe auf die Hauptstadt Kiew. In verschiedenen Stadtteilen ist auch der Strom ausgefallen. In der EU soll es neue Regeln geben im Umgang mit Asylsuchenden. Menschen, deren Asylgesuch abgelehnt wurde, sollen künftig auch außerhalb der Europäischen Union untergebracht werden können, in sogenannten Rückkehrzentren in Drittstaaten. Darauf haben sich Vertreterinnen und Vertreter des Europaparlaments und der Mitgliedsländer geeinigt. Mit diesen Rückkehrzentren soll es möglich werden, mehr Menschen abzuschieben. Wo solche Zentren gebaut werden könnten, ist aber unklar. Übers Internet günstige Produkte aus Asien bestellen. Das ist in der Schweiz in den letzten Jahren beliebter geworden. Auf Online-Plattformen wie Temu, Shein oder AliExpress sind zum Teil aber auch Produkte, die in der Schweiz nicht erlaubt sind oder die Gesundheit gefährden können. Das Parlament verlangt deshalb nun strengere Regeln für Online-Jobs aus dem Ausland. Zum Beispiel sollen die Handelsplattformen künftig angeben müssen, wenn ein Artikel in der Schweiz verboten ist. Lucia Jucker von der Stiftung für Konsumentenschutz sagt, das sei nicht zielführend. Die Online-Shops würden dann wohl folgendermaßen reagieren.
1: Okay, wir schreiben einfach bei jedem Produkt hin, es könnte nicht den Schweizer Standards entsprechen. Und dann wird es im Endeffekt auf die Konsumentinnen übertragen und dann müssten die sich schlau machen, ob ein Produkt den Standards entspricht oder nicht, was sie schlichtweg nicht können.
0: Auch die zweite Forderung des Parlaments, nämlich Kleinsendungen aus Asien stärker zu kontrollieren, sieht die Stiftung für Konsumentenschutz kritisch.
1: Es sind wahnsinnig viele Produkte, das ist die eine Geschichte. Die andere Geschichte ist, es sind auch sehr kurzlebige Produkte. Man müsste konstant hunderte solche Sendungen, Tausende, Hunderttausende kontrollieren und würde eigentlich nie das Ende sehen.
0: Die Stiftung für Konsumentenschutz fände es sinnvoller, wenn Online-Shops zum Beispiel für ihre Produkte haftbar gemacht würden. Wir kommen zu den Börsendaten von SIX. Der Swiss Market Index liegt im Moment bei 13.355 Punkten plus 0,4%. Der Euro wird zu 91,46 Rappen gehandelt, der Dollar zu 78,51 Rappen. Und noch der Blick aufs Wetter. Heute ist es teils sonnig, teils bewölkt. Am Vormittag gibt es erst lokale Schauer. Am Nachmittag kommen verbreitet Regengüsse und lokal kräftige Gewitter mit Sturmböen auf. Die Höchstwerte liegen um 23 Grad. Das waren Nachrichten von Radio SRF. Verantwortlich Michael Wettstein.
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3: Hier geht's weiter mit der SRF-Podcast-Serie «König Gianni – Die Infantino-Story». Die Serie gibt's auch online auf srf.ch/audio und auf allen gängigen Podcast-Plattformen. In 4 Folgen nähern wir uns FIFA-Präsident Gianni Infantino an. Wir reden darüber, wie Infantino als Baby bei der Geburt fast gestorben ist, wie er als Kind einer italienischen Einwanderungsfamilie im Wallis aufwächst, in einer Zeit von viel Fremdenhass in der Schweiz, wie er schon als Kind offenbar ein schlechter Fußballer war und wie er in Freiburg Jura studiert und im Fußballbusiness Fuß fasst. In der zweiten Folge geht's jetzt darum, wie Gianni Infantino vom UEFA-Generalsekretär zum FIFA-Präsidenten wurde. Es ist Gianni Infantinos wichtigste Rede seiner bisherigen Karriere im Hallenstadion in Zürich.
4: Today here in front of you I would like to speak to you with my heart. E se parlo con il cuore, voglio parlare in italiano.
3: Die Sprache seines Herzens ist die Sprache seiner Eltern.
4: La lingua dei miei genitori, che mi hanno trasmesso i valori della vita.
3: Er redet über seine Geschichte.
4: Ich bin dann in der Schweiz aufgewachsen, in der Deutschschweiz, im Oberwallis. Und habe auch von dort ein paar Tugenden mitgenommen. Die Ordnung, die Disziplin, die Zuverlässigkeit.
3: Er wechselt von Sprache zu Sprache. Er erzählt, wo er schon überall gearbeitet hat und wie verbunden er sich mit der Welt fühlt. Die FIFA steckt zu diesem Zeitpunkt gerade in ihrer schlimmsten Krise und sie sucht einen neuen Präsidenten.
4: And when the situation is difficult, dear friends, you have two choices. You hide or you stand up.
3: Es ist der 26. Februar 2016.
4: 5 months ago, I was not thinking to be a candidate for the FIFA presidency. I was not thinking to be here in front of you today.
3: Infantino bewirbt sich als FIFA-Präsident. Er tritt auf wie ein Politiker.
4: We can change football.
3: Er gibt sich staatsmännisch als Mann mit einer Vision.
4: We need a strong leader. A strong leader and a strong leadership. And that's why I'm here.
3: Er spricht die Delegierten der Fußballverbände aus aller Welt direkt an.
4: The money of FIFA is your money.
3: Und er dreckelt gegen seinen Vorgänger.
4: It's not the money of the FIFA president. It's your money. You are the national associations.
3: Dass Gianni Infantino überhaupt dort steht, sich als FIFA-Präsident bewirbt, das hat ganz viel mit seinem Vorgänger zu tun, mit Sepp Blatter.
5: Damals ist aber FIFA dargestellt worden als eine korrupte Organisation.
3: Eine Organisation, über die am Fernsehen Witze gemacht werden.
6: Der Sepp Blatter, der FIFA-Präsident, sein Kommunikationschef und der Generalsekretär sitzen im Auto, wer fährt.
7: Die Antwort ist
6: die Polizei.
7: Polizei.
3: Wie Gianni Infantino es schafft, diese Krise für sich zu nutzen, sich als Retter für den Weltfußball darzustellen, darum geht's in dieser Folge.
4: Gianni Infantino is elected FIFA President. So this is the news.
3: Das ist König Gianni, die Infantino Story. Eine SRF-Podcast-Serie von News Plus Hintergründe mit einer Recherche von Isabel Pfaff, Oliver Carrison und mir, Raphael Günther. Episode 2: Der Mächtige.

0: 2010, da denkt noch kaum jemand daran, dass aus Infantino mal der mächtigste Mann im Weltfußball werden könnte. Aber dann passiert etwas, das im Nachhinein gesehen den Grundstein für seine Karriere als FIFA-Präsident legt.
1: The winner to organize the 2022 FIFA World Cup is Qatar.
0: Sepp Blatter hat damals noch das Sagen bei der FIFA und die Kataris freuen sich, dass sie die WM gekriegt haben.
2: Ich kann doch nie mehr auf Katar gehen.
0: Er sagt dann später und heute noch mit 90, dass er es falsch findet, dass die WM damals an Katar vergeben wurde.
3: Guten Morgen, grüß dich Herr Blatter, Raphael Günther, SRF, freut mich.
0: Sepp Blatter geht am Stock, er lädt ins Restaurant Sonnenberg fürs Interview, neben dem alten FIFA-Hauptsitz auf dem Zürichberg.
2: 50 Jahre FIFA, 50 Jahre FIFA und 50 Jahre Zürich. Das ist noch schlimmer.
0: Er macht ab und zu auch einen Witz, sagt etwas mit einem Augenzwinkern und Fußball, darüber redet er am liebsten.
2: Der Fußball ist ja mein Leben, aber ich kann nicht mehr ins Stadion. Ich kann nur in die kleinen Fußballplätze schauen, weil mich das interessiert, aber in die grossen Stadion kann ich nicht mehr.
0: Bis heute habe ich den Eindruck, wenn er über die FIFA redet, dann würde er am liebsten meine FIFA sagen. Und die FIFA gerät 5 Jahre nach der WM-Vergabe an Katar in die größte Krise ihrer Geschichte. Es ist ein Tag im Mai 2015, ein rabenschwarzer Tag für den Weltfußballverband und für Sepp Blatter. Ein Tag, an dem die FIFA die Schlagzeilen auf der ganzen Welt dominiert.
4: And this Fox News alert, accusations of widespread corruption and bribery in soccer's governing
5: Verdacht auf Korruption, Bestechung und Geldwäsche, das sind die fast schon nach Mafia klingenden Stichworte für die Festnahme von 7 Funktionären der FIFA, des Weltfußballverbandes, heute Morgen in Zürich.
0: Alles beginnt um 6 Uhr in der Früh im Zürcher Luxushotel Borolak.
6: In the early hours of Wednesday morning in Zurich, Swiss police stormed a luxury 5-star hotel.
0: Die Zürcher Kantonspolizei fährt vor, mehr als ein Dutzend Polizistinnen und Polizisten. Sie zeigen ihre Ausweise, Mitarbeitende des Hotels rufen FIFA-Funktionäre auf ihren Zimmern an.
4: After walking through a white sheeted area outside a very swanky 5-star hotel in Switzerland, that's where they got let out of after they were let into the hotel and given the room numbers of these individuals.
0: Weiße Tücher werden aufgespannt, damit möglichst wenig an die Öffentlichkeit gelangt. Die Beamten holen die FIFA-Leute im Zimmer ab und bringen sie unauffällig raus. Sie führen sie ab. The Swiss Way wird die New York Times später schreiben. Die USA haben die Schweizer Behörden um Unterstützung gebeten bei den Ermittlungen gegen die FIFA. Mehrere hochrangige Funktionäre werden festgenommen und in Auslieferungshaft gesetzt. Der Verdacht unter anderem Korruption bei der Vergabe der WM an Katar.
2: Damals ist aber die FIFA dargestellt worden als eine korrupte Organisation.
7: Aber die anerkennen schon, dass das eine riesige Krise dann war?
2: Ja, eine riesige Krise. Der Fußball hat ja keine Krise gehabt. Der Fußball ist weitergespielt worden.
0: Vielleicht ist es auch eher eine Krise für Sepp Blatter selber. Der wird nicht verhaftet, aber er steht mächtig in der Kritik. Auch gegen ihn gibt es Vorwürfe, dass er sich nicht an die FIFA-Ethikregeln gehalten haben soll. Blatter weist das zurück.
8: Where is my security? Come on. Come on. Come on.
0: Ich meine dieses Bild, als Blatter mal an einer Medienkonferenz mit Geldscheinen beworfen wurde, das steht für ganz viel. Es ging um die Welt damals. Sepp Blatter in einem Regen von Geldscheinen.
9: Ladies and gentlemen, we have to clean here first. This has nothing to do with football.
0: Aufräumen bei der FIFA wollen damals die USA mit ihrer Justizministerin Loretta Lynch.
10: They corrupted the business of worldwide soccer to serve their interests and to enrich themselves.
0: Gewisse FIFA-Funktionäre hätten das ganze Fußball-Business korrupt gemacht und sie hätten immer und immer wieder auf Korruption gesetzt.
10: They did this over and over, year after year, tournament after tournament.
0: Gegen Sepp Blatter selbst wird in diesem Moment nicht ermittelt. Deshalb lässt sich Blatter nur 2 Tage später, 2 Tage nach diesem Skandal, wieder zum FIFA-Präsidenten wählen. Musik
7: Aber nur 4 Tage nach seiner Wiederwahl kündigt Blatter seinen Rücktritt an, nach einem ganzen Leben für die FIFA, wie er sagt. Und damit macht er den Weg frei für Gianni Infantino.
11: Naja, nicht so direkt. Es vergeht schon noch etwas Zeit.
7: Isabel Pfaff, meine SRF-Kollegin, ist das. Und du hast dir ja Infantinos Aufstieg ganz genau angeschaut.
11: Ja, seine Kandidatur gibt Infantino erst Monate später bekannt, im Herbst 2015, also lange nach der Rücktrittsankündigung von Sepp Blatter. Das hat damit zu tun, dass Infantino für diesen Posten eigentlich gar nicht wirklich vorgesehen ist. Er ist zu dieser Zeit ja in Anführungsstrichen nur Generalsekretär der UEFA und Präsident ist Michel Platini.
7: Das ist der große französische Fußballer, der gilt damals als Kronprinz eigentlich, wirklich als designierter Nachfolger von Sepp Blatter.
11: Aber dann wird ein weiterer Skandal bekannt, in dieser an Skandalen ja nicht armen Zeit. Im Zuge dieser ganzen Ermittlungen, die rund um die FIFA laufen seit 2015, in den USA, aber auch hier in der Schweiz, kommt ein Dokument raus, das Blatter und Platini belastet. Es ist ein Beleg für eine Überweisung von der FIFA an Platini aus dem Jahr 2011. Eine Überweisung von 2 Millionen Franken. Die Schweizer Justiz eröffnet da ein Verfahren gegen die beiden Männer wegen Verdachts auf Betrug. Später allerdings werden die beiden in der Angelegenheit von mehreren Instanzen freigesprochen.
7: Aber das weiß man damals halt noch nicht.
11: Genau. Die Ermittlungen der Justiz nehmen zu diesem Zeitpunkt den Kronprinz Platini aus dem Rennen. Er wird von der FIFA für alle Fußballämter gesperrt, genau wie Blatter. Und das ist dann Infantinos Stunde, die da schlägt. Er wird zum Kandidaten der UEFA fürs FIFA-Präsidium.
7: Weil sich der Europäische Fußballverband davon verspricht, dass ein Europäer als FIFA-Präsident dann die europäischen Interessen umsetzt. Und wenn jetzt halt nicht Platini der Kandidat und hoffentlich künftige FIFA-Präsident, dann soll es halt Infantino richten.
11: Ja, genau. Diese Überlegungen dürfte es da gegeben haben. Infantino gilt zu dieser Zeit als unbestrittener Profi im Fußballbusiness. Er ist zwar eigentlich damals eher noch eine Randfigur, aber man traut ihm offenbar viel zu. Und dann kommen noch seine Eloquenz und seine Vielsprachigkeit dazu.
7: Infantino macht sich also auf in die ganze Welt. Er ist jetzt im Wahlkampfmodus.
12: Also in den letzten 7 Tagen bin ich in 11 verschiedenen Ländern gewesen, in 4 verschiedenen Kontinenten. Also ich weiß im Moment gerade nicht, wo ich bin, wie spät das ist, ob morgen oder Abend ist. Aber ich hoffe, dass ich nicht einschlafe während der Sendung.
7: Erzählt Infantino in der SRF-Sendung Sportpanorama. Finanziert wird seine Kampagnenreise übrigens mit 500.000 Euro von der UEFA, dem Europäischen Fußballverband, von dem Verband, wo Gianni bis dahin tätig ist.
13: Wir sind in der Schweiz und wir reden die schweizerdeutsche Sprache, die sie jetzt nicht so viel gebraucht haben.
12: Wenn ich nicht rede, ich rede Walliserdeutsch.
13: Ah, Entschuldigung, ja, das ist ganz ein wichtiger. Da sind wir schon beim Stichwort Walliser. Jetzt hockt da schon wieder ein Walliser und will FIFA-Präsident werden. He? Wie reagiert man denn da draußen in der Welt? Was haben Sie das Gefühl? Was hat das für einen Einfluss auf Ihre Wahlchancen?
12: Oh, ich hoffe, es ist ein guter Einfluss. Wir Walliser sind ja joviale Menschen. Wir kommen gut an mit den Leuten. Das Walliserdeutsch verstehst du jetzt in der Welt auch ziemlich gut. Es ist ja die Sprache Nummer 1 bei der FIFA. Also von dem her kommt das eigentlich gut an.
11: Da ist Infantino total nahbar, charmant und lustig. Und ich finde auch noch nicht so selbstsicher wie bei späteren Auftritten. Er stellt sich übrigens da in dieser Sendung auch als jemand dar, der das Amt aus einem Pflichtgefühl heraus übernehmen will, weil es eben jetzt jemanden brauche, der jetzt Verantwortung übernimmt, nach den vielen Skandalen, auch nach diesen Festnahmen im Borolac.
12: Das ist der Zeitpunkt, oder? In so einem schwierigen Moment für FIFA und für den Fußball kann man nicht einfach zurücklehnen im Sessel vom Generalsekretär von der UEFA, wenn ich ja bin, und zuschauen, wie alles zerstört wird, alles Gute, was gemacht worden ist.
13: Ist es so schlimm?
12: Es ist schlimm, doch.
13: Dass man auf dem Weg ist, alles zerstört.
12: Es ist schlimm und da müssen wir einfach Verantwortung übernehmen können. Wenn man einen verantwortungsvollen Posten hat im Fußball, wie ich habe, dann kann man nicht zuschauen.
7: Das könnte irgendwie auch aus dem Mund eines Politikers, einer Politikerin kommen, finde ich. Und wie sein Politiker im Wahlkampf erzählt auch Infantino Anekdoten aus seinem Privatleben.
12: Meine Frau und meine Kinder rennen arabisch, meine Frau ist vom Libanon.
13: Wie wird denn daheim geredet bei Ihnen?
12: Ja, bei uns ist ein bisschen ein Gemisch. Ich rede Englisch mit meiner Frau. Meine Kinder untereinander reden Französisch, weil wir wohnen im Genfersee. Mit der Mutter reden sie arabisch, mit mir italienisch. Also es ist... Wenn es Krach gibt, dann versteht niemand etwas.
0: Da hört man schon, wie international es zu und her geht im Hause Infantino. Er hat 4 Töchter, zusammen mit seiner Frau Lina Al-Ashkar. Sie war selbst Fußballfunktionärin für den libanesischen Fußballverband.
11: Ja, eine richtige Fußballfamilie. Mhm. Und in dieser Zeit des Wahlkampfs, da ist er eben wirklich auf der ganzen Welt unterwegs. Und diese Reisen, die sind kein Detail, sondern ziemlich entscheidend für seine Kandidatur. Es ist bei der FIFA ja so, dass jeder Verband eine Stimme hat bei der Wahl des Präsidenten. Und es gibt insgesamt 211 nationale Verbände.
0: Der Schweizer Fußballverband hat da genau gleich viel Gewicht wie der von England oder der von Papua-Neuguinea. Und von diesen 211 Verbänden braucht es dann eben so viele Stimmen wie möglich, um dann auch FIFA-Präsident zu werden.
11: Ja, Infantino setzt deshalb in seinem Wahlkampf auf Regionen, wo es viele kleine Verbände gibt, Afrika zum Beispiel. Das ist der größte Block in der FIFA. 54 Stimmen haben die afrikanischen Verbände. Und in diesen kleinen Fußballnationen spielen die Gelder der FIFA eine existenzielle Rolle. Dort verdienen die Verbände nur wenig Geld mit TV-Rechten, Tickets, Sponsoring und so weiter. Sie brauchen also das FIFA-Geld.
0: Das ist natürlich ganz anders als bei den Verbänden in Europa, den großen Verbänden. Denken wir mal an Frankreich, Spanien, Italien, Deutschland und so weiter. Die nehmen mehr Geld ein.
11: Genau. Und Infantino verspricht in seinem Wahlkampf, dass mehr FIFA-Gelder zu den Nationalverbänden fließen werden. Und er verspricht auch, dass mehr Nationen an der WM teilnehmen sollen. So sind natürlich die Teilnahmechancen für kleinere Fußballnationen höher. Und eine WM-Teilnahme pusht so eine Fußballnation natürlich unglaublich. Beides wird Infantino später dann auch so einlösen.
0: Das wissen wir heute.
11: Ja, und heute wissen wir auch, dass Infantino zwar damals von der UEFA unterstützt wurde, aber sich dann später gar nicht so sehr für die europäischen Anliegen einsetzt. Also das zeigt sich zum Beispiel an der WM-Vergrößerung. Die Aufstockung ist nämlich eigentlich ein klarer Move gegen das, was die meisten europäischen Verbände wollen. Aber damals im Wahlkampf weiß die UEFA natürlich noch nicht, wie Infantino dann sein Amt ausüben wird. Und darum unterstützt sie ihn. Und Infantino nutzt das Geld für die Werbung bei den kleinen Verbänden rund um den Globus.
0: Gianni ist auf einer Mission. Er will den Mann beerben, der nur wenige Kilometer weit von ihm aufgewachsen ist. Infantino stammt aus Brieg, sein Vorgänger Blatter aus Visp.
2: Visp und Brieg ist ja so wie Zürich und Basel, also ein bisschen gegeneinander sind.
3: Ah, ist mir das?
2: Ja, ja. Immer gesehen, schon im Fußball. Und damals sind wir im Fußball viel stärker gewesen als Brieg.
0: Gianni will den Mann beerben, der heute gerne die Geschichte erzählt, als er mal einen Job bei der FIFA nicht gekriegt hat.
2: Der Personaldienst hat sich darum gekümmert und hat gesagt, wir haben ja schon einen Jurist in der FIFA, wir brauchen ihn noch nicht. Also hat er eigentlich in der FIFA einen Korb bekommen.
0: Aber Gianni muss auch gar nicht Jurist bei der FIFA werden, er will jetzt direkt oben einsteigen. Obwohl im Wallis, ja, da glaubt sein Jugendfreund und Fußballtrainer Martin Schmidt zu dieser Zeit nicht daran, dass nach Blatter schon wieder ein Walliser ins hohe FIFA-Amt kommt.
14: Bei mir und meinen engsten Kollegen war es eher so, gewesen, na, man Fischer kommt jetzt nicht ein Brieger. So wie man sie ja in so präsidialen Amt weiss, oh, ein Amerikaner kommt jetzt ein Europäer oder irgendwie in diesen Weltorganisationen, was ja sonst auch gibt, in diesen globalen Verbänden. Eigentlich haben wir zusammen gesagt, also das wird ein Ausschlusskriterium sein, dass sie sagen, jetzt nochmal Oberalleser und gerade nochmal ein Oberalleser. Das war so eine easy Denken, ohne Wissen und Vorwissen zu haben.
11: Und es ist zu diesem Zeitpunkt auch wirklich noch nicht absehbar, dass Infantino diese Wahl gewinnt. Sie ist ziemlich umkämpft. Es gibt neben Infantino noch 4 andere Kandidaten. Sie kommen aus Bahrain, Frankreich, Jordanien und Südafrika. Der Bahrainer, Sheikh Salman bin Ibrahim al-Khalifa, verspricht den Verbänden zwar nicht so direkt Geld, wie das Infantino tut, aber er gilt zunächst trotzdem als Favorit.
0: Dann kommt dieser große Tag für Gianni Infantino im Februar 2016.
15: Monsieur le Président, dear members of the Executive Committee, dear delegates, today here in front of you I would like to speak to you with my heart.
0: Infantino ist auf der Bühne im Hallenstadion in Zürich. Heute wird der neue FIFA-Präsident gewählt.
15: FIFA is in a crisis situation. FIFA is in a difficult situation. The reputation and image of FIFA is tarnished. And when the situation is difficult, dear friends, you have two choices. You hide or you stand up.
0: Infantino steht also auf. Im ersten Wahlgang liegt er schon vorn, aber es reicht noch nicht. Im zweiten Wahlgang schafft er es dann, und zwar deutlich.
16: Nombre total de votes valables recueillis par Gianni, 115.
0: Gianni lehnt kurz zurück auf dem Stuhl. Sein Nachbar umarmt ihn sofort. Seine Frau rennt zu ihm, nimmt ihn auch in den Arm. Langsam erhebt sich der ganze Saal. Gianni schüttelt ein paar Hände. Er geht nach vorne ans Mikrofon.
15: Uff!
0: Er ist jetzt FIFA-Präsident. Der Junge aus dem Wallis, das Kind einer Einwandererfamilie, hat's geschafft.
17: Seine Chance war etwas kleiner als die seines Konkurrenten, aber er hat sie genutzt. Der Schweizer Gianni Infantino ist der neue FIFA-Präsident.
0: Der Weltfußball hat einen neuen Mann an der Spitze.
18: But perhaps not the one we or even he expected.
19: Für mich war eine riesige Überraschung und ein Freudentag, weil ich hatte das Gefühl, wow, schon wieder ein Walliser, der FIFA-Präsident ist.
0: Schulfreund Waldemar Schön verfolgt ganz eng, was an diesem Tag passiert und was für eine Bedeutung dieser Erfolg für die Familie Infantino hat.
19: So nach dem Motto, falls wir verzichten, falls wir nicht machen können, jetzt ist der Moment, jetzt ist Payback. Es kommt zurück.
0: Und Giannis Jugendfreund, der damalige Bundesliga-Trainer Martin Schmidt, lernt, nach dem FISPA kann doch ein Brigger den Weltfußballverband übernehmen.
14: Der Weg von ihm hat ihn dahin geführt. Vor allem halt auch seine Fähigkeit, sein Talent, seine Vielsprachigkeit, seine Kommunikationsfähigkeit. Und dadurch ist er auch dahin gekommen, sich irgendwann der Rucksack so gefüllt, dass irgendwann, ja, der halt so war, Vorbereitung trifft Gelegenheit, also die Gelegenheit, was irgendwann immer wieder geboten hat, ist er darauf vorbereitet gewesen und hat sich dann verwirklichen und ist heute zu dem geworden, was er ist, ja.
0: Seine Freunde, seine Familie, Wegbegleiter und die Fußballwelt, alle kriegen mit, wie Gianni die Wahl schafft. Und der hält seine erste Rede als neuer FIFA-Präsident.
15: Chers amis, cari amici, queridos amigos, etc., etc.
0: Infantino schaut selbstbewusst ins Publikum.
15: It was a great sign of democracy in FIFA. And I want to be the president of all of you.
0: Ich werde ein Präsident für euch alle sein.
15: I want to work with all of you together, with all of you, in order to restore and rebuild a new era in FIFA, a new era in FIFA where we can put again football in the center of the stage.
0: Ihr werdet den Fußball wieder ins Zentrum rücken und die FIFA wieder aufbauen nach der großen Krise. Gianni der Mächtige, er will den Schwung seiner Kandidatur und seines überraschenden Siegs gleich mitnehmen. Er will das Image der FIFA aufbessern, rund um den Globus und hier in der Schweiz. Er geht auf Sympathietour, organisiert im Wallis sein eigenes Spiel mit Weltstars. Er nennt es Gianni's Game.
20: Ja, Mama, der Match schön genossen, ist jeder frei auf jeden Fall. Das ist wichtig, das ist das Wichtigste.
0: Aber die ersten Skandale lassen nicht lange auf sich warten. Als FIFA-Präsident schaut man Infantino ganz genau auf die Finger.
21: Also jede Tat und jede Sache und jeder Schritt, den ich mache, wird gescannt.
0: Und die, die innerhalb der FIFA alles scannen sollen, die schauen, dass alles mit rechten Dingen zu und her geht, die werden überrascht.
22: Dann haben wir erfahren, morgen sind wir nicht mehr dabei.
0: Und auch Sepp Blatter verliert seinen Zugang zu Gianni. Infantino bricht mit seinem Vorgänger.
2: Er würde in Zukunft nur noch mit Rechtsanwalt mit mir reden. Voilà.
0: 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Recherche Isabel Pfaff, Produktion Oliver Carrison, Mitarbeit Lea Sager und SRF Recherche und Archive, Sounddesign Roland Fatzer, ich bin Raphael Günther.

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0: Die Nachrichten von SRF um 10 mit Ronja Bollinger. Der Nationalrat hat heute Vormittag die Staatsrechnung des Bundes für das letzte Jahr genehmigt. In der Debatte zeigten sich einmal mehr die politischen Gräben. Die Bürgerlichen plädierten für eine Ausgabenbremse. Linksgrün warnte vor Sparmaßnahmen am falschen Ort. Aus dem Bundeshaus berichtet Juliette Schild.
1: Budgetiert war ein Minus, rausgekommen ist ein Plus. Der Bund schloss das letzte Jahr mit einem Plus von knapp 260 Millionen Franken ab. Budgetiert war ein Minus von rund 800 Millionen. Dies auch, weil vom Kanton Genf temporäre Steuereinnahmen verbucht werden konnten. Trotzdem meinten die Bürgerlichen, das positive Ergebnis dürfe nicht darüber hinwegtäuschen, dass die finanzpolitische Lage des Bundes angespannt sei und auch bleibe. Die fetten Jahre seien vorbei, sagte Pius Kaufmann von der Mitte.
2: Wir dürfen uns von der aktuellen schwarzen Null nicht blenden lassen. Sie gibt uns lediglich etwas mehr Zeit. Wir müssen jetzt die Finanzierung der 13. AHV-Rente und der Armee regeln.
1: Deshalb müssten die Ausgaben im Griff behalten werden. Von Linksgrün hieß es hingegen, die Rechnung des letzten Jahres zeige, dass die Schweiz nicht kurz vor einem finanziellen Kollaps stehe. Man dürfe auch in Zukunft nicht dort sparen, wo später Kosten entstünden, sagte Sarah Wies von der SP.
3: Wer bei der Bildung spart, spart an unseren Fachkräften von morgen. Und wer bei sozialen Leistungen spart, belastet genau jene Menschen, die bereits heute unter steigenden Krankenkassenprämien, hohen Mieten und steigenden Lebenskosten leiden.
1: Der Ständerat diskutiert die Staatsrechnung des letzten Jahres in der dritten.
0: Die Schweiz hat im April etwa gleich viel ins Ausland exportiert wie im Vormonat. Das zeigen die Zahlen, die der Bund heute veröffentlicht hat. Insgesamt wurden Waren im Wert von gut 22 Milliarden Franken exportiert. Es gibt aber regionale Unterschiede. Nach Europa exportierte die Schweiz im Monatsvergleich knapp 12% weniger. Zugenommen haben die Exporte nach Asien und Nordamerika. Wegen der schweren russischen Angriffe in der Nacht auf die Ukraine hatten zwischenzeitig bis zu 140.000 Menschen in der Hauptstadt Kiew keinen Strom. Das sagt das zuständige Energieunternehmen gegenüber der Nachrichtenagentur Reuters. Mittlerweile sei ein Großteil der Versorgung wiederhergestellt. Nach Behördenangaben starben durch die Angriffe landesweit mindestens 10 Personen und fast 100 wurden verletzt. Gleichzeitig haben in der Nacht ukrainische Drohnen eine Ölraffinerie im Süden von Russland beschädigt. Laut den russischen Behörden brach ein Feuer aus, Verletzte habe es keine gegeben. Die Börsendaten von SIX, der Swiss Market Index, liegt im Moment bei 13.390 Punkten plus 0,6%. Der Euro wird zu 91,44 Rappen gehandelt, der Dollar zu 78,48 Rappen. Das Wetter, heute ist es teils sonnig, teils bewölkt. Zunächst gibt es im Süden, tagsüber auch im Norden Regengüsse und teils kräftige Gewitter. Das bei um die 23 Grad. Das waren Nachrichten von Radio SRF, verantwortlich Michael Wettstein.
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7: Es ist ein Märchen ohne Happy End. Die Schweizer Hockey-Nazi verliert der WM-Final im eigenen Land und holt einmal mehr Silber. Mein heutiger Gast ist der SRF-Sportredakteur Christoph Stärchi, Leiter Content und Formate bei SRF Sport. Und die WM war seine 19. wo er als Journalist darüber berichtet hat. Herzlich willkommen im Tagesgespräch.
8: Merci für die Einladung.
7: Wir hatten gestern die wahnsinnige Stimmung gehabt. Heute haben wir den Rücktritt vom Hockey-Verbandspräsident. Wir wollen über das reden, über das ganze Spannungsfeld heute mit euch. Aber fangen wir doch vielleicht nochmal gestern Abend an. Die Schweiz hat ein souveränes Turnier gespielt. Eine Gruppenphase für Geschichtsbücher und nachher kommt der Final, nachher kommt das Goal in Verlängerung für Finnland und es ist vorbei gewesen. Wie habt ihr den Moment gestern erlebt, ihr Hallen?
8: 23.05 war es übrigens, weil ich habe wirklich auf die Uhr geschaut und ich dachte, die Zeit könnte man vielleicht brauchen, um zu sagen, es sei 23.05 gewesen und die Schweiz ist zuerst mal Weltmeister geworden, sie sind halt dann auch nicht gewesen. In der Halle ist es, ja, ganz komisch gewesen. Die Halle war ja jetzt eigentlich 2,5 Wochen lang ganz, ganz laut gewesen. Und plötzlich mit dem Goal ist wieder Stecker gezogen gewesen. Also einen Moment lang ist es wirklich gerade still geworden. Und ich glaube, bei uns allen ist es still geworden. Nicht, weil wir jetzt ein Fan wären oder so, aber irgendwie hat man wirklich das Gefühl gehabt, dieses Jahr wäre die Goldmedaille möglich. Und mit dem Goal in der 71. Minute ist es vorbei gewesen.
7: Dieses Jahr wäre es möglich, sagt ihr, warum dieses Jahr? Was war dieses Jahr anders gewesen?
8: Die Mannschaft hat wirklich souverän gespielt, ist von Spiel zu Spiel eigentlich souverän geblieben. Man hat nie das Gefühl gehabt, auch wenn es eng war, auch gegen kleine Gegner, wenn es mühsam war. Früher haben wir Angst gehabt, plötzlich ist der unentschieden, plötzlich verlieren sie. Das haben wir bei dieser Mannschaft nie gehabt. Die einfach ihr Spiel durchgezogen und man hat irgendwie gewusst, auch als Fan oder als Journalist, irgendeinmal gewinnen die den Match. Und das ist so souverän gewesen. Im Viertelfinal zum Beispiel gegen Schweden haben sie plötzlich ganz anders gespielt, als sie im ersten Drittel haben gemerkt, mit unserer normalen Spielweise haben wir keine Chance. Und plötzlich haben sie auf den Mann gespielt, haben Körper gespielt und die Schweden sind erklüpft und sie haben sie geschlagen. Und das ist so ein Zeichen, dass man eben wirklich reif ist, dass man auch reagieren kann und nicht nur sein eigenes Spiel durchziehen. Und ja, der Final ist halt ein bisschen anders gewesen, dass sie die Finnen wirklich, ich sage, mindestens die Hälfte vom Match sind sie besser gewesen.
7: Hat er eine Erklärung, warum es wieder nicht gelangt hat?
8: Es ist wirklich schwierig zu sagen und die Erklärung haben alle gesucht nach dem Match, auch die Spieler, auch die Funktionäre. Der Jan Gadieu, der Trainer, hat gesagt, er hat das Gefühl, sie seien zu nervös gewesen. Also doch der Druck, also doch die 10'000 Leute im Stadion, die extrem laut waren, also doch alle die in diesen Public Viewings, in der Fanzone neben dem Stadion, das war eine Euphorie gewesen und gleich hat das wahrscheinlich eben einen Druck aufgebaut.
7: Also quasi der Heimvorteil, der auch zu einem Nachteil werden kann?
8: Ja, in dem Fall wahrscheinlich schon. Also ich bin nicht so Fan vom Wort Heimnachteil. Da ist ja auch mal irgendein Eishockey-WM erfunden worden, ich glaube 2009 in Bern. Ja, aber es ist tatsächlich so. Plötzlich hat man eben gemerkt, wahrscheinlich auch als Spieler, es ist möglich, dass wir Gold holen. Und das hat es wahrscheinlich nervös gemacht.
7: Es war ja auch keine einfache Situation für das Team. Oder? Wir hatten kurz vor der WM den Trainerwechsel gehabt, der Patrick Fischer, der entlassen wurde, weil er das Covid-Zertifikat gefälscht hat. Von aussen hatten wir eigentlich so ein bisschen das Gefühl gehabt, der Wechsel zum Jan Gadieu, das hat eigentlich gar nicht viel bewirkt. Das habt ihr auch den Eindruck gehabt, dass das an den Spieler eigentlich ein bisschen, ja, wie soll ich sagen, spurlos vorbeigegangen ist?
8: Und gegen aussen sicher. Die haben sicher darüber geredet, wo das ist rausgekommen. Die haben ja auch noch einen Brief geschrieben oder unterschrieben. Die haben das untereinander geklärt. Und ich glaube, von dem Moment an war für sie klar gewesen, unser Ziel ist die Goldmedaille an der Heim-WM. Und das ist das Thema wie weg gewesen. Und es ist im Sport halt so. Natürlich ist es ein Mannschaftssport. Natürlich gehört der Trainer auch dazu. Aber die Spieler sind Egoisten. Das ist einfach so. Unter dem Strich sind sie Egoisten, darum kommen sie auch so weit. Und denen ist dann letztlich, wenn sie allein aufs Goal fahren mit dem Böck, gleich, ob jetzt der Patrick Fischer oder der Jan Gadieu an der Bande steht. Und was dir hat gesagt, der Jan Gadieu, und da muss man ihm ein riesen Kompliment machen, es hat wirklich wie keine Veränderung gegeben. Der hat es einfach weitergezogen. Im Gegenteil, bei ihm habe ich das Gefühl gehabt, eben, er hat sogar auch noch sehr gut taktisch reagiert zwischendurch.
7: Also gerade mit dieser Härte, die du dort angesprochen hast, genau. Hat sich die so ein bisschen ins Spiel gebracht.
8: Genau, das war etwas, was man von den Schweizern nicht so kennt hat. Die haben wirklich immer gesagt, wir machen unser Spiel, wir schauen nicht auf den Gegner. Und plötzlich in diesem Spiel haben sie anders gespielt, weil sie haben gemerkt, gegen die Schweden, wenn wir so spielen, wie wir normal spielen, die haben unsere Taktik auch gelesen, dann wird es ganz schwierig. Und sie haben geändert und das ist aufgegangen.
7: Und gleich jetzt, heute die Nachricht eben am Vormittag, der Präsident vom Hockeyverband, der Urs Kessler, der tritt zurück per sofort nach nur 9 Monaten. Er sagt, der Verband brauche dringend einen Neuanfang und er sei nicht der Richtige für das. Wie interpretiert ihr jetzt den Rücktritt?
8: Es war ein bisschen auf Ankündigung gewesen. Man hat nicht gewusst, ist es der Urs Kessler, der geht, sind es andere, die geht. Beim Eishockeyverband im Moment ist es so, es gibt verschiedene Grüppli innerhalb vom Verband, und da rede ich jetzt noch gar nicht von National League, das ist auch nochmal eine Gruppe, und die Grüppli sind untereinander zerstritten, arbeiten gegeneinander eigentlich, anstatt dass man miteinander arbeitet. Und ich kann mir wirklich vorstellen, ich weiss nicht, wie der Urs Kessler geschafft hat, ich kenne ihn noch nicht wirklich, aber ich kann mir wirklich vorstellen, als Präsident ist es nicht ganz so einfach, dort in diesem Verband in der aktuellen Situation irgendetwas zu bewegen, weil alles, was man macht, kommt von einer anderen Seite eine Bremse.
7: Und kann man dann sagen, wo die Linie durchgehen? Also wer will denn was? In welche Richtung ziehen denn die Gruppen?
8: Ich kann es so eigentlich nicht sagen. Man hört einfach, wenn man mit Leuten redet, hört man immer das Gleiche, dass es verschiedene Gruppen gibt und es sind immer die anderen Gruppen, sind eigentlich die, die nicht mithelfen. Aber egal, mit wem man redet, sind immer die anderen.
7: Also das heisst, auch wenn jetzt jemand Neues kommt, der neue Anfang, wie ihn der Herr Kessler wünscht, wird nicht einfach.
8: Ich sage es mal so, der Jan Gadieu als Nachfolger von Patrick Fischer hat es einfacher gehabt als der Nachfolger von Urs Kessler.
7: Um das Amt zu übernehmen.
8: Ja.
7: Also das könnte sein, dass da vielleicht noch weitere Rücktritte werden kommen, oder wie schätzt ihr das ein?
8: Ja, vielleicht eben auch im Rahmen von dieser ganzen Aufarbeitung vom Fall von Patrick Fischer. Da kann sein, das wird ja jetzt intern untersucht, da kann sein, dass noch das eine oder andere kommt und vielleicht auch noch andere gehen.
7: Da werden wir dranbleiben, da werden für uns da sicher darüber berichten. Das ist der Christoph Sterchi, Leiter Content und Formate bei SRF Sport. Wir haben über die verpasste Goldmedaille geredet. Aber eigentlich muss man ja auch sagen, schon wieder Silber. Silber ist ja eigentlich auch eine grossartige Leistung, oder? Also dreimal hintereinander Silber gewonnen. Es ist, glaube ich, die fünfte Silbermedaille seit 2013. Man redet von einer gültigen Generation, die wir jetzt haben. Würdet ihr sagen, diese Mannschaft ist eigentlich die beste, die wir je hatten?
8: Wahrscheinlich schon, ja. Es gibt natürlich in allen Zeitabschnitten ist immer wieder eine beste Mannschaft gewesen. Aber jetzt, wenn man über alles schaut, ist es sicher die beste Mannschaft gewesen und eben wirklich Mannschaft, da hat jeder füreinander sich eingesetzt und alles gegeben und es hat, glaube ich, noch nie so viele NHL-Spieler in der Schweiz wie im Moment und die sind auch gekommen, ausser die nicht haben können, verletzungsbedingt oder die noch engagiert sind. Ich glaube schon, dass das die beste Mannschaft war, die es wahrscheinlich je hat gegeben und darum ist es für die Spieler umso mühsamer, dass sie eben das Gold nicht gewonnen haben.
7: Eben, weil das Durchschnittsalter ist ja doch relativ hoch. Es ist das höchste von einer Mannschaft an dem WM-Turnier, das wir jetzt gehabt haben. Das heisst, es ist nicht ganz sicher, ob die so zusammenbleibt.
8: Nein, für mich ist entscheidend ein bisschen der Roman Josi, ob die zusammenbleiben. Er ist so ein bisschen der Leitwolf und er ist der beste Spieler. Er ist jetzt gestern oder an dieser WM auch schon wieder ausgezeichnet worden als bester Spieler vom Turnier. Er hat Jahrgang 90. 36, nächstes Jahr ist er 37. Er ist der Beste gewesen, jetzt immer. Und wenn er hat gesagt, ich komme, und er hat immer gesagt, ich komme, wenn er hätte können, dann haben alle anderen eigentlich gar nicht können sagen, hey, ich komme nicht. Weil er ist wirklich zu Aushängeschild. Und für mich ist jetzt ein bisschen entscheidend, was passiert, was sagt er. Kommt er nochmal? Will er jetzt die Goldmedaille wirklich noch? Er hat an der Heim-WM wollen und da bin ich sicher, der hat gesagt, so, jetzt ist genug für mich. Das ist jetzt entscheidend, was er macht. Und davon hängt jetzt auch ein bisschen das Glück vom Nationalteam ab, glaube ich.
7: Und er hat es ja noch offen gelassen gestern, oder? Auf die Frage hat er noch nicht wirklich eine Antwort gehabt. Ich mal ganz schnell, bevor ich dann zur Frage komme, warum haben wir denn eigentlich so eine gute Generation? Haben wir denn so eine Art wie eine Hockeykultur in der Schweiz? Wäre es eigentlich dieses Jahr besonders einfach gewesen, die Goldmedaille zu gewinnen?
8: Ja, es ist einfach, oder es wäre einfach gewesen, weil es ist ein WM-Turnier im olympischen Jahr. Und die Olympischen Spiele, die überstrahlen eigentlich alles und Teams, Nationalteams kommen eigentlich mit den besten Spielern an die Olympischen Spiele. Und jetzt, nach den Olympischen Spielen, die WM, da kommen nicht mehr alle Bestbesetzung. Also, Kanadier sind gut gewesen, aber zum Beispiel die Amerikaner sind mit einem total jungen Team gekommen. Die Stars haben so ein bisschen gefehlt. Wirklich die ganz grossen Stars. Eben bei Kanada hat es die gegeben. Und darum sind Teams, die Gegner von der Schweiz, natürlich auch ein bisschen schwächer gewesen, sage ich jetzt mal. Aber, das heisst nicht, dass sie dann auf mich schon wirklich schwächer sind, weil es kann eben auch eine Chemie entstehen in einem Team, das nicht mit Stars gespickt ist und die können ja auch vorinnen spielen.
7: Also das Momentum, oder wenn er eben quasi Mannschaft zum Start genau wird, wie man so schön sagt. Aber eben, gehen wir nochmal zu dieser Schweizer Hockey-Kultur oder zu der Frage, haben wir das überhaupt? Also warum sind wir denn eigentlich so gut?
8: Das muss man ehrlich sagen, es sind auch Einzelkönner, wo wir jetzt haben, die wirklich in der NHL eben unterwegs sind oder auch in der Liga. Ich denke an Dennis Malgin, an Sven Andrighetto. Die sind herausragend in der National League und die gehören auch zu den Besten im Nationalteam. Es ist wirklich eine Konstellation, dass man ganz viel Talent zusammengebracht hat und zwar Talent, das sich auch durchsetzen konnte. Talent hat man immer gehabt, aber viele haben sich die auch nicht durchsetzen können. Und bei dieser Mannschaft oder bei dieser Generation ist es tatsächlich so, dass die wirklich ihre Ziele hartnäckig verfolgt haben und auch erreicht haben und durch das einfach nochmal besser sind worden.
7: Das wäre so die individuelle Ebene. Gibt es da auch eine strukturelle? Also hat die Schweiz etwas verändert, für das wir heute anstehen, wo wir sind?
8: Die Schweiz hat ja immer kanadische Trainer gehabt, oder meistens kanadische Trainer gehabt. Und ich glaube, das Mindset hat ein bisschen geändert. Zuerst mal mit dem Ralf Krüger 1998, da war die Schweiz eine Liftmannschaft gewesen, immer zwischen der A-Gruppe und der B-Gruppe auf und ab. Dann 98 war die Heim-WM gewesen, das erste Mal mit 16 Mannschaften. Die Schweiz war dort dabei gewesen. Und an der ersten Medienkonferenz hat der Ralf Krüger gesagt, als er Nationaltrainer war, er hat das Ziel, die Schweiz müsse eigentlich regelmässig in einem Viertelfinale sein, der WM. Und wir haben uns alle angeschaut an dieser Medienkonferenz. Ich dachte, redet der von der Schweiz? Weiss der, wo er ist? Und weiss er, was er für ein Team bekommt? Und der hat es auch geschafft, mit seiner Einstellung, mit seinem positiven Denken, mit viel Psychologie, aber auch mit einem Generationenwechsel, mit jungen Spielern, dort wirklich so ein bisschen Ziel bekannt zu geben und die Ziele zu verfolgen und auch den Glauben daran. Das ist so ein bisschen dort entstanden. Und das ist weitergeführt worden. Von dann an ist man eigentlich regelmässig im Viertelfinale gewesen. 2013 hat es dann mit dem Sean Simpson die erste Silbermedaille gegeben. Und dort hat man dann probiert, das wirklich durchzuziehen und eben auch gross zu denken. Und ich glaube, das Entscheidende war, 2015, 2016 hat man gesagt, so, und jetzt kommt der Schweizer Trainer.
7: Der Patrick Fischer.
8: Der Patrick Fischer, der eben auch das Mindset hat. Sein Rückhalt beim Reto Raffiner als dann zumal Sportdirektor, später beim Lars Weibel als Sportdirektor, war enorm gewesen. Und man hat gesagt, man tut Schweizer. Wir tun die Schweizer, wir sind Schweizer, wir müssen unsere Werte leben und wir müssen auch Ziel erreichen. Manchmal halt auch untypisch schweizerisch. Und das hat man gemacht. Und der Erfolg ist sukzessiv gekommen.
7: Eben, der Patrick Fischer hat schon vor rund 10 Jahren gesagt, nicht mehr wir wollen in Viertelfinale, sondern wir wollen Weltmeister werden.
8: Ja, eigentlich das, was der Krüger im 98 gesagt hat, hat er nochmal gesteigert. Und hat gesagt, so, jetzt wollen wir wirklich ganz an die Spitze. Ja, dann hat man wahrscheinlich auch gedacht, Reto nur, das ist ein Träumer, ein Grossmut, was auch immer. Aber das Team hat gezeigt, dass es eigentlich möglich wäre.
7: Eben sicher auch dank diesen individuell sehr starken Spielen, auch dieser guten Generation. Aber ich sehe eben den Schweizer Weg, den man eingeschlagen hat, auf Schweizer Know-how gesetzt, auf Schweizer Trainer. Gibt es denn so eine Schweizer Hockey-Kultur, die man hat entwickelt? Spielen wir irgendwie speziell?
8: Ja, es ist so ein Gemisch. Man hat probiert, man hat lang geschaut, wie machen es die Schweden, weil die Schweden haben jahrelang, sind es die Besten gewesen in der Entwicklung technisch zu Europa. Mittlerweile sind die Finnen sehr gut. Und der Ausbildungschef, der Markus Graf, der langjährig, der hat auch dort gute Kontakte gehabt, ist schauen, wie sie die aufbauen, wie sie die strukturiert. Und man hat probiert, so ein bisschen von überall das Beste rauszunehmen und dann zu sagen, das ist quasi das Schweizer Modell. Und das ist der Weg, den wir auch

0: auf die eigenen, weil die eben die Spieler und die Mentalität von denen am besten kennen und auch verstehen, wenn mal einer sagt, du, ich muss noch schnell hey telefonieren oder ich muss das machen, weil sie eben die Situation kennen.
1: Also quasi, wir haben die Schweden kopiert und jetzt kopieren die Ungarn uns. Wir werden zu einem Vorbild.
0: Ja, also die Schweiz ist jetzt ab heute, glaube ich, Nummer 1 in der Weltrangliste.
1: Das erste Mal.
0: Dank den Erfolgen, ohne Weltmeister zu werden, dank den Erfolgen von den letzten 5 Jahren, so hat immer die letzten 5 Jahre zählt. Und da ist klar, dass andere Nationen natürlich auf die Schweiz schauen.
1: Heisst das auch, dass nicht nur die Nationalmannschaft besser ist worden, sondern auch die Liga? National League, die höchste Liga.
0: Die Liga ist besser geworden, aber da muss man schon unterscheiden, das hat nicht nur mit der Nationalmannschaft zu tun. Man kann mittlerweile mit 8 Ausländern, glaube ich, spielen. Und ja, das hat natürlich dann schon dazu geführt und der, muss man auch fairerweise sagen, der Krieg in der Ukraine hat auch dazu geführt, dass halt ganz viel ausländische Spieler, die gut sind, die in Russland viel Geld hätten verdienen können, nicht auf Russland sind und jetzt in der Schweiz spielen in dieser Zeit, also seit der Krieg stattfindet, sind natürlich bessere Spieler in die Schweiz gekommen. Man hat ursprünglich das Ausländerkontingent aufgetan, wo man das Gefühl hatte, es wird dann günstiger, ist es nicht geworden, weil jetzt kommen wirklich Top-Spieler. Bei Finnland gestern im Finale haben, glaube ich, auch 8 aus der National League gespielt. Ja, das sind Top-Spieler und die haben die Liga natürlich auch besser gemacht. Also, ob die Nationalmannschaft das besser wird, es spielen weniger Schweizer in Liga, weil eben mehr Ausländer da sind, bin ich nicht ganz überzeugt, dass davon die Nationalmannschaft profitiert.
1: Also es wird schwieriger für junge Schweizer können Fuss zu fassen in der National League?
0: Es wird schwieriger, andererseits kann man sagen, einfach, es sind ja wirklich nur noch die Besten, die Fuss fassen können.
1: Und können auch profitieren von diesen starken Ausländern, genau, im Team sein oder genau, der Gegner in der gegnerischen Mannschaft. Wir haben jetzt über den Sport geredet, Christoph Stärchi, aber wir haben ja das Turnier auch ausgerichtet. Also wir, die Schweiz, hat die WM veranstaltet.
0: Ist aber typisch, dass ihr sagt wir, weil das ist genau das, was entstanden ist, habe ich das Gefühl, in den letzten 2,5 Wochen. Es ist so ein Gemeinschaftsgefühl entstanden.
1: Vielleicht ein bisschen. Und ihr seid ja aber schon 19 Mal. Ja. An der WM gsi. Ja. Der hat den Vergleich. Ist dir das, der hat die Stimmung jetzt angesprochen, ist dir das besonderig oder gibt es so eine Atmosphäre, gibt es das immer an der Hockey-WM?
0: Also grundsätzlich, Eishockey-WM ist etwas vom Schönsten. Dort hat es die Hockey-Fans, die wirklich einfach wegen dem Hockey kommen. An der Eishockey-WM gibt es nie irgendwelche Ausschreitungen. Da machen die Österreicher mit den Ungarn, mit den Deutschen, mit den Schweden, mit den Kanadiern Polonaise dort hauen. Nach dem Match treffen sich all die Fans. Das ist wirklich ein friedliches Eishockey-Fest. Und das ist grundsätzlich mal schön. Es geht um den Sport und es geht so ein bisschen um das Zusammensein. Jetzt in der Schweiz ist so eine Atmosphäre entstanden, die ich das letzte Mal in Tschechien, in Prag erlebt, vor 2 Jahren. Dort hat mich gedacht, die Tschechen, das ist unglaublich, sind die Eishockey-Liebhaber und Liebhaberinnen und die haben mitgelebt und ich glaube, alle haben irgendwie tschechische Farben angehabt, egal, ob sie mit Krawatten sind oder nicht. Und das hat sich jetzt in der Schweiz in den letzten 2,5 Wochen auch ein bisschen so entwickelt. Plötzlich habe ich das Gefühl gehabt, jeder und jede in der Schweiz hat irgendwie eine Beziehung zu Eishockey, auch sie die vielleicht gar nicht haben. Aber so ist es mir vorgekommen und die Stimmung ist tatsächlich auch so gewesen. Also im Stadion, es ist wahnsinnig laut gewesen. Wirklich laut. Und dann hat es einfach ganz viele so schöne Momente gegeben, wo ihm wirklich die Haare ins Berg gestanden. Also wo zuerst mal die Venus von Bümplitz nach dem Match gespielt ist worden. Es war so eindrücklich gewesen. Also die Spieler sind unten gestanden und die haben den Mund nicht zugebracht. Und uns ist es ähnlich gegangen. Das ist wirklich einfach überraschend laut und einfach schön gewesen.
1: Und vom Organisatorischen her, wie würdet ihr es beurteilen?
0: Also sehr gut. Also die haben Goldmedaillen verdient. Das muss ich wirklich sagen. Problemlos. Es hat ganz, ganz kleine Sachen gegeben. Zuerst die Eingangskontrolle in Zürich. Am Anfang, es hat nur einen Eingang gegeben in Zürich. Und dann alle Leute dort müssen warten. Die ersten Tage hat es noch geregnet. Dann sind die dort wirklich im strömenden Regen gestanden. Die Zuschauenden und haben dann nicht rein können. Das hat ein bisschen für Unmut gesorgt. Aber das haben wir sofort geändert. Man hat das früher reingelassen. Und das irgendwie geschützt können stehen an einem Ort. Und das andere war der Bahnhof Altstädte. Es hat eben so viele Leute gehabt, nicht nur die 10'000, die in Halle waren, auch die im Fangelände nebendran waren. Die sind am Schluss nach dem letzten Match, alle auf den Zug oder auch viel. Und das hat einen riesen Stau gegeben. Zwischen musste man den Bahnhof absperren, weil zu viele Leute auf dem Perron waren. Und das hat natürlich dort für die draussen waren, auf die Uhr geschaut und gewusst, irgendwie

0: vor halb zwölf geht mein letzter Zug und wenn ich den nicht verwünsche, stehe ich in Altstädte und komme nicht mehr heim. Dann sind ein paar schon nervös geworden. Aber also ich muss sagen, das ist das Einzige, was mir ist aufgefallen. Sonst die Organisatoren haben wirklich Top-Arbeit geleistet.
1: Der hat den Regen angesprochen. Was sicher auch wird bleiben, noch mehr als der Regen, ist die Hitze. Oder? Es war ja letzte Woche wirklich richtig heiß gewesen. Und bei so Temperaturen ein Hockey-WM, das ist ja irgendwie schräg. Warum ist die eigentlich immer so spät?
0: Man will, dass möglichst viele NHL-Spieler an der WM dabei sind. Also, dass eigentlich die Besten dabei sind. Und das Jahr ist sie noch mal eine Woche später gewesen, die Eishockey-WM, weil die NHL während der Olympischen Spiele zwei Wochen pausiert hat. Das heisst, der Spielplan dort ist um zwei Wochen hinterher verschoben worden. Und durch das sind mehr NHL-Spieler immer noch engagiert. Und darum hat man
1: die läuft ja noch, die
0: Saison. Genau. Und darum hat man die WM wird auch wieder hinterher verschoben, dass möglichst viel vor der WM oder während der WM ausgeschieden sind, dass sie dann noch an die WM kommen können. Das ist der einzige Grund.
1: Aber die Hitze hat keine Rolle gespielt. In der Halle war es genug kühl gewesen.
0: Nein, in der Halle war es minus 6 Grad gewesen, auf Eishöhe um die 15, 16 Grad. Also schon ein bisschen wärmer, als wenn man im Winter in der Schweiz in eine Eishalle geht. Aber die Spieler haben ja gesagt, ja, da gewinnst du dich dran. Also.
1: Kein Problem.
0: Ja, und gerade die aus der NHL, wenn da in Florida, das Kalifornien Hockey gespielt wird, ist es auch ähnlich. Da gehst du wahrscheinlich heute Flip-Flop ins Stadion.
1: Schauen wir noch in Zukunft, Christoph Stärchi. Kann die WM etwas bewegen? Also wird es dazu führen, dass ganz viele Buben und Mädchen jetzt von Hockey spielen?
0: Ich glaube es nicht. Ich glaube, das ist ein temporäres, schönes Volksfest gewesen. Rund um eine Eishockey-WM. Eine grosse Euphorie, aber es geht nicht mal mehr zwei Wochen, fällt die Fußball-WM an in den USA. Da ist schon wieder das nächste Public Viewing. Da ist man schon wieder dort. Vielleicht spielt die Schweiz gut und dann ist plötzlich das wieder ganz gross. Die Silbermedaille bis jetzt, die haben ja nicht einen Boom ausgelöst, dass plötzlich ganz viele Buben und Mädchen wollen Hockey spielen. Ich glaube, das ist auch relativ schwierig. Man hat zum Beispiel auch gesagt, 2014, wo die Frauen die Sochi Bronzemedaille haben gewonnen, so jetzt wird der Frauen-Eishockey-Sport, der kommt jetzt, der boomt jetzt, es ist gar nichts passiert. Oder sehr wenig passiert. Und dort sind dann wirklich die Verantwortlichen gefordert jetzt vom Verband, wenn sie nicht zerstritten sind, dass sie einen Weg gehen und irgendeine Strategie haben, dass sie vielleicht jetzt eben die Euphorie gleich ein bisschen mitnehmen können. Ich möchte das nicht machen, weil ich habe keine Idee, wie man das umsetzen kann. Ich habe zum Beispiel gehört, bei den Frauen 2014, wo mir jemand gesagt hat, weißt du, ist man in einem Lift gestanden, hat aber nicht auf einen Knopf gedrückt, dass er gegen rauf fährt. Und ich hoffe, das passiert jetzt das Mal nicht nach dieser Eishockey-WM.
1: Wo zahlen Sie rückläufig bei den Junioren?
0: Mindestens stagnierend, also eher rückläufig. Es ist schwierig und man muss auch sagen, Eishockey ist ein teurer Sport. Also kostet viel Geld, nicht nur die Ausrüstung, auch das Hin- und Herfahren. Eltern müssen einen grossen Teil übernehmen von Transport, von was weiß ich allem. Das ist teuer und es ist halt, ich sage jetzt in Europa, ein mitteleuropäischer, nordeuropäischer Sport. Also all die südländischen Länder haben zwar Hockey, aber es hat keine Tradition. Und alle die Leute, die bei uns wohnen, die irgendwo aus südländischen Ländern kommen oder auch aus der Balkanregion, die haben keine Beziehung zu Eishockey und die gehen dann shooten, Basketball spielen, Leichtathletik vielleicht noch. Da hat das Eishockey schon ein Problem, weil dort, wo man quasi kann fischen kann, für so zu sagen, der Teich ist relativ klein.
1: Gibt es denn, wenn man jetzt in Nachwuchs schaut, gibt es neue Genonis oder Josis in den Startlöchern?
0: Im Nachwuchs gibt es vermutlich Goalie, die parat sind. Es fehlt so ein bisschen, also zum Beispiel der Stéphane Charlin, der nur im Nachwuchs ist, der schon in der National League spielt. Von dem hat man immer gesagt, der kommt gut. Dann gibt es Akira Schmid, der jetzt noch in der NHL in den Playoffs ist. Leider als Goalie Nummer 3 ist er auf der Tribüne. Aber das sind zum Beispiel zwei, die das könnten übernehmen. Es ist so das Loch zwischen Genoni und denen. Das ist so ein bisschen da. Da hat es zwar sehr gute Goalie, Sandro Aschlimann, der jetzt auch an der WM hat gespielt, der am Schluss dritter Goalie war, das ist ein sehr guter Goalie. Er hat einfach auch noch nie richtig die Chance gehabt, sich auszuzeichnen international, an einer WM oder an Olympischen Spielen. Ob Seregi in dieser Generation in sich durchsetzen können, das ist relativ schwierig. Da könnte es ein Loch geben.
1: Und bei den Feldspielern?
0: Passiert wahrscheinlich Ähnliches. Also, es hat wahrscheinlich nicht genug Feldspieler, die jetzt jünger sind als alle, die vorausgehen, die NHL-Spieler, die Josis und Niederreiters, wo die könnten ersetzen. Und das könnte ein Problem werden. Und es könnte auch ein Problem werden, dass von hinten bei den Feldspielern auch nicht so wahnsinnig viel nachrückt. Die U18-Nationalmannschaft ist letztes Jahr abgestiegen. Jetzt dieses Jahr wieder aufgestiegen. Und das sind eigentlich die, die in 5 bis 10 Jahren sollte in dieser Nationalmannschaft, die wir jetzt 2 Wochen lang haben gesehen haben, spielen. Und da, ich sage vielleicht noch so 5 bis 7 Jahre, kann man vielleicht noch ein bisschen zehren und dann wird es eventuell ein bisschen zäh.
1: Also jetzt werden wir auch noch mit Wehmut an die Silberphase zurückdenken.
0: Vielleicht. Das ist sehr gut möglich, ja. Ich hoffe es nicht, aber möglich.
1: Und das könnte ja sein, die nächste Hockey-Heim-WM ist ja 2028 von den Frauen. Ja. Und vielleicht holen ja sie den ersten WM-Titel im eigenen Land.
0: Das ist eher schwierig, weil Kanada und USA bei den Frauen dermassen überlegen ist. Es hat noch nie jemand anderes gegeben, der Weltmeister geworden bei den Frauen als Kanada und USA. Darum habe ich das Gefühl, mit der Bronzemedaille wären die Schweizerinnen schon zufrieden.
1: Wo sie ja schon gewonnen haben, oder?
0: Wo sie ja die Olympischen Spiele schon gewonnen haben und dann ist an der WM, ja.
1: Jetzt habe ich gemeint, sie sagen vielleicht mal, das wäre möglich, aber ja noch.
0: Ja, ein bisschen realistisch muss man gleich sein, auch wenn man Ziel hoch setzt.
1: Christoph Sterchi, vielen Dank für das Gespräch.
0: Sehr gerne.
2: Das war eine Wiederholung des Tagesgesprächs vom Freitag.

0: Die Nachrichten von SRF um 10:30 mit Corinna Heinzmann. Zuerst geht's ums Geld. Der Nationalrat hat sich mit der Staatsrechnung des Bundes vom letzten Jahr beschäftigt. Darin ist unter anderem aufgeführt, wie viel Geld der Bund für was ausgegeben hat und wie viel reingekommen ist, zum Beispiel durch Steuereinnahmen. Der Nationalrat hat die Rechnung abgesegnet. Das Thema hat aber zu Diskussionen im Parlament geführt. Aus dem Bundeshaus berichtet Juliette Schild.
1: Budgetiert war ein Minus, rausgekommen ist ein Plus. Der Bund schloss das letzte Jahr mit einem Plus von knapp 260 Millionen Franken ab. Budgetiert war ein Minus von rund 800 Millionen. Dies auch, weil vom Kanton Genf temporäre Steuereinnahmen verbucht werden konnten. Trotzdem meinten die Bürgerlichen, das positive Ergebnis dürfe nicht darüber hinwegtäuschen, dass die finanzpolitische Lage des Bundes angespannt sei und auch bleibe. Die fetten Jahre seien vorbei, sagte Pius Kaufmann von der Mitte.
2: Wir dürfen uns von der aktuellen schwarzen Null nicht blenden lassen. Sie gibt uns lediglich etwas mehr Zeit. Wir müssen jetzt die Finanzierung der 13. AV-Rente und der Armee regeln.
1: Deshalb müssten die Ausgaben im Griff behalten werden. Von Linksgrün hieß es hingegen, die Rechnung des letzten Jahres zeige, dass die Schweiz nicht kurz vor einem finanziellen Kollaps stehe. Man dürfe auch in Zukunft nicht dort sparen, wo später Kosten entstünden, sagte Sarah Wies von der SP.
3: Wer bei der Bildung spart, spart an unseren Fachkräften von morgen. Und wer bei sozialen Leistungen spart, belastet genau jene Menschen, die bereits heute unter steigenden Krankenkassenprämien, hohen Mieten und steigenden Lebenskosten leiden.
1: Der Ständerat diskutiert die Staatsrechnung des letzten Jahres in der dritten Sessionswoche.
0: Dann ins Ausland. Wegen der schweren russischen Angriffe in der Nacht auf die Ukraine hatten zwischenzeitlich bis zu 140.000 Menschen in der Hauptstadt Kiew keinen Strom. Das sagt das zuständige Energieunternehmen gegenüber der Nachrichtenagentur Reuters. Mittlerweile sei ein Großteil der Versorgung wiederhergestellt. Nach Behördenangaben starben durch die Angriffe landesweit mindestens 10 Menschen und fast 100 wurden verletzt. Gleichzeitig haben in der Nacht ukrainische Drohnen eine Ölraffinerie im Süden von Russland beschädigt. Laut den russischen Behörden brach ein Feuer aus, Verletzte habe es keine gegeben. Dann die Börsendaten von SIX. Der Swiss Market Index liegt im Moment bei 13.366 Punkten plus 0,5%. Der Euro wird zu 91,47 Rappen gehandelt, der Dollar zu 78,54 Rappen. Und jetzt noch das Wetter. Heute ist es teils sonnig, teils bewölkt. Am Vormittag gibt es erst lokale Schauer. Am Nachmittag kommen verbreitet Regengüsse und lokal kräftige Gewitter mit Sturmböen auf. Die Höchstwerte liegen heute um 23 Grad. Das waren Nachrichten von Radio SRF. Verantwortlich Michael Wettstein.
4: 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Willkommen bei der Sendung 4x4. Hier hören Sie ausgewählte Themen aus dem Programm von SRF 4 News, Ihrem Nachrichtensender. Und diese Geschichten haben wir heute für Sie. Das Bundesparlament will strengere Regeln für ausländische Online-Plattformen wie Shein oder Temu. Sie sollen etwa angeben müssen, wenn ein Artikel in der Schweiz verboten ist. Doch das bringe wenig, sagt der Konsumentenschutz. In Israel haben ultraorthodoxe Juden erneut gegen die Dienstpflicht protestiert. Straßen waren blockiert, Züge gestoppt und auch Autos wurden angezündet. Das Thema ist nicht neu. Wir klären, warum es gerade jetzt zu den massiven Protesten kommt. Und die deutsche Partei FDP will nach dem Debakel bei den letzten Wahlen aus der Krise finden. Mit einem neuen Vorsitzenden und einem neuen Kurs. Es gehe um nichts weniger als ums Überleben der Partei, sagt ein Kenner. Das und mehr gibt's jetzt bei 4x4 mit mir, Manuel Fasol. Hunderttausende Päckli jeden Tag aus Asien. So viel bestellen Schweizerinnen und Schweizer bei Online-Handelsplattformen wie AliExpress, Temu oder Wish. Das Parlament will diese Online-Handelsplattformen jetzt strenger regulieren. Pakete sollen am Zoll besser kontrolliert werden und die Plattformen sollen ihre Produkte klar kennzeichnen. Denn immer wieder gelangen über diese Plattformen etwa Waffen oder fragwürdige Medikamente zu Privatpersonen. In der Schweiz setzt sich auch die Stiftung für Konsumentenschutz dafür ein, dass diese Handelsplattformen strenger überwacht werden. Jurist Lucien Jucker ist beim Konsumentenschutz für das Thema Digitalisierung zuständig. Bundeshausredaktorin Christine Wanner hat ihn gefragt, wieso diese Plattformen problematisch seien.
5: Die Produkte entsprechen zum Teil einfach nicht den Standards. Die Konsumenten können auch nicht wissen, ob es den Standards entspricht oder nicht. Und für die Post ist es natürlich eine Belastung, weil einfach hunderttausende Sendungen jeden Tag kommen, die dann bearbeitet werden müssen. Und wenn man die kontrollieren möchte, diese Produkte, dann müsste man natürlich hunderttausende Sendungen kontrollieren jeden Tag. Das ist unmöglich. Diese Produkte, die können auch nicht so aus dem Stegreif kontrolliert werden. Die müssen in einem Labor und dort von Expertinnen geprüft werden, Material getestet, Spannungstests und so weiter und so fort. Das kann nicht einfach bei der Zollabfertigung passieren.
6: Jetzt gibt es ja den einen politischen Vorstoß, der möchte mehr Kontrollen. Ist das denn überhaupt realistisch und wäre das eine Antwort auf dieses Problem?
5: Also wir denken, es wäre nicht zielführend, die Kontrollen zu erweitern. Das Problem ist eben, es sind wahnsinnig viele Produkte. Das ist die eine Geschichte. Die andere Geschichte ist, es sind auch sehr kurzlebige Produkte. Also die Produkte, die können heute aktuell sein und nächsten Monat nicht mehr. Und dann läuft diese Kontrolle auch konstant weiter. Also man müsste konstant hunderte solche Sendungen, tausende, hunderttausende kontrollieren und würde eigentlich nie das Ende sehen. Weil auch jedes Mal, wenn das Produkt vielleicht gleich aussieht, trotzdem nicht klar ist, ist es dasselbe Produkt, weil der eine Verkäufer heißt so, der andere Verkäufer heißt so. Ob die das gleiche Produkt liefern? Vielleicht, vielleicht aber auch nicht. Und das wissen wir nicht. Also das Problem ist schon, das lässt sich nicht einfach so lösen, weil die Sendungen, die kommen einfach. Die Konsumentinnen erwarten auch, dass sie ihre Sendungen erhalten. Das kann dann nicht 3 Jahre gehen, bis die Expertinnen da kontrollieren konnten. Abgesehen davon ist es in gewissen Bereichen auch einfach so, dass die private Einfuhr gar nicht reguliert wird. Also im Bereich Lebensmittel und Gebrauchsgegenstände ist das so, im Bereich der Tabakprodukte, also da sind auch die elektronischen Zigaretten dabei, ist es auch so, dass die private Einfuhr, die wird nicht nach Qualitätsstandards kontrolliert. So, das ist ausgenommen.
6: Also wenn ich das zusammenfasse, kurz mehr Kontrollen, das löst das Problem nicht. Schauen wir den zweiten Vorstoß noch an. Da wird verlangt, dass die Anbieter transparent ausweisen sollen, ob ein Produkt den Standards entspricht. Also eben, Sie haben die Spannungstests erwähnt, also bei den elektronischen Geräten oder auch bei den Produkten mit Kunststoff. Wäre das zielführend?
5: Ja und nein. Es kommt auf die Plattform drauf an. Bei Shein, wo die Produktionskette wohl hauptsächlich unter Kontrolle von Shein ist, ist das denkbar, dass die tatsächlich sagen können, ja, das entspricht nicht oder ja, das entspricht den Standards. Bei Online-Marktplätzen wie AliExpress und Temu, die sehen diese Produkte ja nicht, also die gehen nicht zuerst bei Temu oder AliExpress vorbei, sondern die gehen direkt zu den Konsumentinnen nach Hause. Das heißt, die werden nie kontrolliert durch diese Plattformen. Und dementsprechend können die auch gar nicht sagen, ob ein Produkt konform ist oder nicht. Das heißt, sehr wahrscheinlich würde es darauf hinauslaufen, dass diese Plattformen sagen würden, okay, wir schreiben einfach bei jedem Produkt hin, es könnte nicht den Schweizer Standards entsprechen. Und dann wird es im Endeffekt auf die Konsumentinnen übertragen und dann müssten die sich schlau machen, ob ein Produkt den Standards entspricht oder nicht, was sie schlichtweg nicht können. Also ja, ganz wenige Leute in Labors könnten das, aber die durchschnittlichen Konsumentinnen können das nicht.
6: Also das heißt auch, diese eigentlich beiden Vorstöße, die sind gut gemeint, aber bringen eigentlich nichts.
5: Ja, nicht das gewünschte Ergebnis, würde ich sagen, ja. Wir denken, es wäre zielführend, auf jeden Fall, wenn diese großen ausländischen Online-Shops, also das betrifft jetzt sowohl Shein als auch AliExpress, eine Schweizer Rechtsvertretung bezeichnen müssten, das wäre sicher sinnvoll. Und dann, dass man in gewissen Bereichen nachjustiert und diese Online-Marktplätze mit in die Haftung nimmt. Das kann bei der Produkthaftung sein, eben vielleicht auch Anpassung beim Lebensmittel- und Gebrauchsgegenständegesetz, wie auch immer.
4: Sagt Lucia Jucker vom Konsumentenschutz. Weite Teile von Israel waren gestern durch Proteste lahmgelegt. Zehntausende ultraorthodoxe Juden haben Straßen blockiert und Züge gestoppt, Autos angezündet und einen Soldaten angegriffen. Die Polizei hat Wasserwerfer eingesetzt, um die Lage unter Kontrolle zu bringen. Die Ultraorthodoxen haben protestiert, weil sie nicht ins Militär wollen, weil sie die Dienstpflicht ablehnen. Auslandredaktorin Susanne Brunner ist regelmäßig in Israel und kennt die Situation im Land. Julius Schmid hat sie gefragt, warum die Proteste gerade jetzt so massiv sind, denn das Thema ist ja eigentlich nicht neu.
7: Weil die Polizei ein Gesetz durchsetzen will, das eigentlich gilt, nämlich, dass eigentlich alle Militärdienst leisten müssen. Und Sie haben es gesagt, die Proteste sind nicht neu. In den letzten 2 Jahren besonders sind Ultraorthodoxe wiederholt in großer Zahl auf die Straße gegangen, um gegen die Militärdienstpflicht zu demonstrieren. Dabei kommt es auch regelmäßig zu Ausschreitungen und Angriffen auf die Polizei, wie wir sie gestern gesehen haben. Und zwar eben immer dann, wenn die Polizei ultraorthodoxe Dienstverweigerer verhaften will. Für junge jüdische Männer und Frauen gilt in Israel die Wehrpflicht. Eine Ausnahme machte der Staat Israel von Beginn an. Strenggläubige Juden sind von der Dienstpflicht befreit und nur rund 10% der jungen ultraorthodoxen Männer leisten überhaupt Militärdienst. 2017 entschied das höchste Gericht Israels aber, dass diese Ausnahmeregelung gegen das Gleichheitsgebot verstößt. Und seither ist der Druck auf die Ultraorthodoxen gestiegen, Militärdienst zu leisten, und sie wehren sich eben vehement dagegen.
8: Ja, warum verweigern sich die Ultraorthodoxen überhaupt der Dienstpflicht?
7: Also zuerst muss man präzisieren, Ultraorthodoxe sind nicht gleich Ultraorthodoxe. Sie sind keine homogene Gruppe, die alle gleich denken. Es gibt unter den Ultraorthodoxen solche, die seit jeher Mühe haben mit der Idee eines menschgemachten jüdischen Staates. Für sie ist dieser nicht mit ihrem Glauben zu vereinbaren. Sie haben zwar immer für eine Rückkehr nach Jerusalem gebetet, aber sie glauben, dass nur der Messias einen jüdischen Staat schaffen könne. Die Idee, Menschen könnten den Messias ins Handwerk pushen, ist für sie blasphemisch. Menschen, die gar nicht an den jüdischen Staat glauben, kann man nicht in eine Armee zwingen. So war die Logik bei der Staatsgründung Israels.
8: Ja, in Israel hat man das lange akzeptiert, dass die Ultraorthodoxen keinen Militärdienst leisten. Was ist da der Hintergrund?
7: Als Israel als Staat gegründet wurde, waren nur ein paar wenige Prozent der Bevölkerung Ultraorthodoxe. Heute sind es rund 14% oder rund 1,25 Millionen Menschen. Eine durchschnittliche ultraorthodoxe Familie hat mehr als 6 Kinder im Vergleich zu 2 Kindern bei nicht-religiösen oder weniger religiösen. Der Staat subventioniert Ultraorthodoxen das Bibelstudium und das sorgt bei der weltlichen Bevölkerung für Unmut, denn diese bezahlt den Löwenanteil der Steuern und bekommt viel weniger Leistungen als die streng religiösen, die kaum Steuern bezahlen, weil die meisten ultraorthodoxen Männer gar keiner bezahlten Arbeit nachgehen. Diese Ungleichheit spaltet die israelische Bevölkerung seit Jahrzehnten, aber jetzt ganz besonders.
8: Ja, warum ist das jetzt gekippt?
7: Weil sich Israel seit 2 Jahren in einem Mehrfrontenkrieg befindet. Fast jeden Tag sterben Soldaten, Tausende sind verletzt worden, junge Frauen und Männer werden wiederholt eingezogen, auch im Reservedienst. Sie verbringen immer mehr Zeit im Militär und immer weniger Zeit daheim bei ihren Familien oder bei ihrer Arbeit. Dass da eine ganze Bevölkerungsgruppe den Dienst verweigern kann, trotz Gesetz, dafür gibt es immer weniger Toleranz und die israelische Armee braucht Soldaten.
8: Und diese Proteste der Ultraorthodoxen, was bedeuten die für die Regierung, also für die Koalition von Ministerpräsident Netanyahu?
7: Der Streit um den Militärdienst für Ultraorthodoxe hat bereits zum Bruch der Koalition um Premier Netanyahu geführt. Die ultraorthodoxen Parteien verlangten ein Gesetz, das trotz Urteil des höchsten Gerichts ihre Klientel weitgehend vom Militärdienst ausnimmt. Netanyahu weiß jedoch, dass die Mehrheit der Bevölkerung keine Extrawürste für die Strenggläubigen gutiert in der Militärdienstfrage, und deshalb hat er das Gesetz auch nicht vorangetrieben. Die Knesset, also das israelische Parlament, ist ohnehin gerade daran, sich aufzulösen, weil Neuwahlen im September oder Oktober anstehen. Die ultraorthodoxen Parteien wissen, jetzt sind sie in der Koalition, also an der Macht, in einer nächsten Regierung vielleicht nicht mehr. Gleichzeitig wissen diese auch, ihre Basis will nicht ins Militär gezwungen werden. Also die ganze Frage ist ein Dilemma für sie, aber auch für Netanyahu.
4: Julius Schmid hat Auslandredaktorin Susanne Brunner zu den massiven Protesten in Israel befragt. Der internationale Tag der Milch, der war gestern. Da geht es vor allem um Werbung für die Milch. Und dafür hat sich die Schweizer Milchindustrie schon einiges einfallen lassen. Hier ein Müsterchen.
9: Auch Sie brauchen jeden Tag ein Glas Milch extra. Extra für Ihre Schönheit. Extra für Ihre Energie. Extra zum Ausgleich allerlei moderner Übel.
4: Aus dem Jahr 1963 ist diese Werbung. Doch bereits seit den 1920er Jahren machen die Schweizer Milchproduzenten Reklame. Auf welche Strategien haben sie dabei gesetzt? Das hat Julius Schmid Jasmin Gut aus der SRF Wirtschaftsredaktion gefragt.
10: Ja, zuerst muss man mal festhalten, bei der Milchwerbung handelt es sich in erster Linie um generische Werbung, also nicht um eine Werbung, bei der eine bestimmte Marke hervorgehoben wird, sondern um eine Werbung, bei der das Lebensmittel, das Produkt Milch allgemein hervorgehoben wird. Jetzt ist es so, Milchwerbung entstand erst zu Beginn der 1920er Jahre, denn vorher war das Problem, wenn man so sagen will, dass Milch ein sehr seltenes Gut war und deshalb brauchte man dafür auch gar keine Werbung. In den 1920er Jahren aber, also mit dem Ende des Ersten Weltkriegs, wurde auf einmal mehr Milch produziert, als tatsächlich getrunken oder verarbeitet wurde. Die Werbung sollte also dann dabei helfen, die Milch, von der man zu viel hatte, an den Mann oder die Frau zu bringen. Dazu wurde auch eigens eine Stelle gegründet, die Propagandazentrale der Schweizerischen Milchkommission, wie damals diese Kommission hieß.
8: Und welche Message sollte denn diese Werbung für das Produkt Milch eigentlich vermitteln?
10: Ja, anfangs war die Message sehr simpel. Auf dem ersten Werbeplakat, das 1922 von der Propagandakommission veröffentlicht wurde, stand schlicht: Trinkt Milch, esst schweizerische Milchprodukte. Da gab es also noch keine großen Werbeversprechungen. Das ändert sich dann aber relativ schnell. Ab den 1960er Jahren wird Milchwerbung auch mit Hoffnungen und Wünschen der Kundschaft verknüpft. Da findet man dann Werbeaussagen wie Milch macht stark, Kinder glücklich und Frauen schön, Milch sozusagen als Allheilmittel.
8: Und was haben sich die Schweizer Milchproduzenten dann im Laufe der Zeit einfallen lassen, um für ihr Produkt zu werben?
10: Sehr, sehr viel. Das Agrararchiv in Bern hat vor einigen Jahren einen Band zum Milchkonsum in der Schweiz veröffentlicht und ich picke jetzt mal einfach ein paar Werbeaktionen heraus, die darin erwähnt werden. Zum Beispiel in den 1920er Jahren war das Schaukochen sehr beliebt. Dabei versammelte sich ein fast ausschließlich weibliches Publikum und lernte, wie man gewisse Milchspeisen, Milchreis zum Beispiel, zubereitet. In den 50er und 60er Jahren kam besonders die Milchwerbung an Raststätten und Tankstellen auf, denn damals wurde Milch plötzlich transportierbar, dank der Pasteurisierung und Einwegverpackungen, die man im Gegensatz zu Glas einfach wegwerfen konnte. Und das war natürlich sehr praktisch, wenn man gerade auf längeren Reisen im Auto unterwegs war. Und zuletzt möchte ich auch noch eine Werbeaktion erwähnen, die vielleicht einige von uns auch aus ihrer Kindheit kennen. Neben dem Internationalen Tag der Milch gibt es nämlich auch noch den Tag der Pausenmilch. An diesem Tag bekommen in der ganzen Schweiz Schülerinnen und Schüler gratis ein Glas Milch. Ursprünglich entstand die Idee auch wieder in den 1920er Jahren aus gesundheitlichen Überlegungen. Auch Schulbehörden und Ärzte standen damals hinter dieser Idee. Heute jedoch wird der Tag der Pausenmilch auch von vielen relativ kritisch gesehen. Der Tag der Pausenmilch sei Werbung auf dem Schulhof für ein Produkt, das ethisch, aber auch ökologisch nicht vertretbar sei, lautet zum Beispiel die Kritik.
8: Sie haben das am Anfang unseres Gesprächs gesagt, dass bei der Milch eben nicht eine bestimmte Marke beworben wird, sondern ganz allgemein das Produkt. Das ist eben sogenannte generische Werbung. Wie gut funktioniert das?
10: Genau, das Spezielle an dieser Werbung ist eben auch, dass sie nicht nur durch die Branchenverbände und deren Mitglieder finanziert wird. Auch der Bund unterstützt jedes Jahr das Milchmarketing mit einigen Millionen Franken. Absatzförderung nennt man diese staatliche Unterstützung. Und die ist in erster Linie da, um den Konsum von Schweizer Milch, aber auch zum Beispiel von Fleisch, Eier, Käse, Gemüse zu fördern. Wie gut das funktioniert, ist sehr schwierig zu sagen. Die Berner Fachhochschule hat dazu vor einigen Jahren eine Studie durchgeführt. Sie geht dabei davon aus, dass es sehr wahrscheinlich ist, dass gerade dank der Werbung Kundinnen und Kunden eher zu einem Schweizer Produkt greifen als zu einem Produkt, das im Ausland produziert wurde. Klarere Ergebnisse liefert die Studie aber zu einem anderen Punkt. Sie kommt nämlich zum Schluss, dass die Absatzförderung für tierische Produkte, wie eben zum Beispiel Kuhmilch, sich, ich zitiere, tendenziell negativ auf die Biodiversität auswirke. Und das ist auch einer der Hauptkritikpunkte, den Kritikerinnen und Kritiker oft an der Milchwerbung hervorheben.
8: In den letzten Jahren wird in der Schweiz weniger Milch getrunken. Also wenn man so will, gibt es dieses Jahr nicht allzu viel zu feiern am Internationalen Tag der Milch. Auf welches Image setzen denn die Milchproduzenten aktuell?
10: Ja, also es stimmt. Aktuell trinken wir in der Schweiz rund 45 Liter Kuhmilch pro Jahr. Zu Beginn der 2000er Jahre waren es noch rund 40 Liter mehr. Aber dazu muss man auch sagen, wir trinken zwar weniger Kuhmilch, aber der Konsum von anderen Milchprodukten, wie zum Beispiel proteinangereicherter Quark, Hüttenkäse oder Mozzarella, der nimmt zu. Bei der Werbung setzt man indes wieder mehr auf Natürlichkeit und Alpenidylle, würde ich das mal nennen. Ein gutes Beispiel dafür ist die Kuh Lovely von Swissmilk. Der Branchenverband Swissmilk braucht diese Kuhfigur schon seit über 30 Jahren, um Werbung für Milch zu machen. Früher hat Lovely in der Werbung noch sehr kuhuntypische Sachen wie Stepptanz, Snowboarding oder Jodelgesang gemacht. Heute wird Lovely eher natürlich auf einer grünen Weide dargestellt, wobei ich das Wort natürlich zwischen Anführungs- und Schlusszeichen setze, denn bei Lovely handelt es sich klar um eine Werbefigur, die nicht der Realität entspricht. Lovely hat zum Beispiel Hörner, die Mehrheit der Schweizer Milchkühe ist jedoch enttarnt.
4: Informationen von Wirtschaftsredaktorin Jasmin Gut. Für die deutsche FDP läuft es alles andere als gut. Vor rund einem Jahr bei der Bundestagswahl ist sie hochkant aus dem Parlament geflogen. Jetzt will sie mit einem neuen Vorsitzenden den Befreiungsschlag schaffen. Auf dem Parteitag am Wochenende galt Wolfgang Kubicki als einziger Kandidat für das Amt. Er steht für einen konservativen Kurs und provoziert gerne. Doch dann kam, völlig überraschend, noch eine andere Kandidatin. Und Kubicki wurde knapper gewählt als erwartet. Um was ging es für die FDP bei dieser Abstimmung? Das hat Julius Schmid Walter Raue gefragt. Er berichtet aus Deutschland für das italienischsprachige Schweizer Radio und Fernsehen RSI.
11: Ja, es geht eigentlich um alles. Es geht um die Überlebenschance einer Partei, die eben zwischen 2-3% in den Umfragen liegt und eigentlich an Bedeutung total verloren hat. Aber es geht um mehr. Es geht um die Ausrichtung. Es geht darum, ob man jetzt sich retten will, indem man ein bisschen so nach rechts driftet, ein bisschen populistisch wird, ein bisschen sehr markante Slogans findet, mit dem man versucht, ein bisschen Wählerschaft zurückzugewinnen, oder indem man irgendwie die alten, aber traditionsreichen Werte der FDP von Hans-Dietrich Genscher und von ganz vielen anderen hochhält. Und ja, und die Partei ist, glaube ich, sehr gespalten in dieser Frage.
8: Sie sagen, die Partei ist gespalten. Wolfgang Kubicki hat ungefähr 60% der Stimmen geholt auf dem Parteitag. Er ist jetzt Vorsitzender. Wie glücklich kann er denn mit diesem Wahlergebnis sein?
11: Er persönlich kann durchaus auch glücklich sein. Also er hat einen starken Ego, ist der größte Fan von sich selbst. Aber natürlich hat er irgendwie eine Partei, die geschwächt ist. Also er hat gehofft, dass allein mit seinem Namen, mit seinem Charisma, also den er bestimmt hat, die FDP retten könnte. Aus der Bedeutungslosigkeit und vor allem aus dem Fehlen der Schlagzeilen in den Zeitungen. Also ich meine, Wolfgang Kubicki ist immer für eine Schlagzeile gut. Aber natürlich, also hat er jetzt ein Problem, weil er gemerkt hat, okay, nicht die ganze Partei ist hinter mir. Nicht alle wollen vielleicht gerettet werden. Also um das krass zu sagen. Es gibt noch einen harten Sockel von Sozialliberalen vielleicht, könnte man sagen, die seinen Kurs ein bisschen nach rechts, ein bisschen hin in die populistische Ecke nicht mittragen wollen.
8: Sie waren ja am Wochenende vor Ort, Sie waren auf dem Parteitag. Was hat denn die FDP da generell für einen Eindruck auf Sie gemacht?
11: Also eigentlich muss ich ganz gestehen, also ich bin dahin gegangen, also ich meine in Berlin am Wochenende im Sommer, also die Temperaturen sind hoch, hätte ich mir auch andere Beschäftigungen vorstellen können, als auf dem Parteitag einer 2-3%-Partei zu gehen. Also meine Erwartungen waren nicht so hoch. Es war viel interessanter, als ich dachte. Ich habe eine lebendige Partei gesehen. Eine Partei, die tatsächlich die Chance hätte, irgendwie so ein Vakuum zu füllen in Deutschland, die ja mit einer großen Koalition auf der einen Seite und einer auch gespaltenen Opposition auf der anderen Seite, mit einer radikalen Linken und einer radikalen Rechten auf der anderen Seite. Also FDP hätte, die Liberalen hätten tatsächlich also großen Chancen. Und die Debatten auf dem Parteitag waren viel interessanter, als man erwartet konnte. Also tatsächlich diese zwei Seelen der Partei, also auf der einen Seite also die traditionelle liberalen Positionen, auf der anderen Seite die radikal neoliberalen wirtschaftlichen Positionen, die aufeinandertreten zu sehen, also war interessant. Und ich meine, wenn das gelingt, diese zwei Seelen der FDP zusammenzubringen, wäre tatsächlich eine große Chance. Ob das Wolfgang Kubicki schafft, weiß ich nicht.
8: Ja, Kubicki hat ja nach der Wahl tatsächlich nochmal nachgetreten, kann man vielleicht sagen, in einem Interview. Da hat er in Richtung Agnes Strack-Zimmermann, die eben gegen ihn angetreten ist, gesagt, du weißt jetzt, wo der Hammer hängt. Zeichnet sich da schon ab, wie Kubicki als Parteivorsitzender auftreten wird, auch gegenüber seinen Gegnerinnen und Gegnern innerhalb der FDP?
11: Ja, auf jeden Fall. Also Kubicki ist jetzt nicht ein Moderator. Kubicki ist eher so einer der harten Töne. Und ich meine, seine Kontrahentin Strack-Zimmermann auch, auf jeden Fall. Das war auch nicht vollkommen korrekt von der Kontrahentin, von der Strack-Zimmermann, also so aufzutreten und so in letzter Minute ihre Kandidatur publik zu machen. Das spricht für Kubicki vielleicht, aber es wird auf jeden Fall eine harte Auseinandersetzung sein, also zwischen den zwei Flügeln der FDP. Und das ist vielleicht nicht das, was man jetzt von der Partei erwartet. Also keine interne Auseinandersetzung einer Partei, weil davon haben wir schon genügend innerhalb von der SPD, innerhalb der Großen Koalition, innerhalb von vielen Parteien. Also eigentlich sollte sich so eine Oppositionspartei eher mit dem Land beschäftigen als mit sich selbst.
8: Aber was denken Sie denn, wie wird dieser, Sie haben gesagt, sozialliberale Flügel um eben Agnes Strack-Zimmermann, wie wird der jetzt auftreten, nachdem sie eben die Abstimmung verloren hat?
11: Vieles hängt davon ab, also wie die Landtagswahlen gehen werden im Herbst. Das wird das erste Härtetest für Wolfgang Kubicki werden. Also wenn da die Ergebnisse auch schwach bleiben, dann ist natürlich also Kubicki noch mehr geschwächt. Ansonsten denke ich, also wenn es gut gehen würde für die FDP, also wenn sie das tatsächlich schaffen würde in Sachsen-Anhalt, in Berlin, in Mecklenburg-Vorpommern über die 5%-Klausel rüberzukommen, dann denke ich, dass auch der sozialliberale Flügel von der Strack-Zimmermann das Nachsehen hätte.
8: Auf was kommt es für die FDP an, wenn sie eben in diese Landtage wieder einziehen will und vielleicht auch dann wieder in den Bundestag?
11: Naja, da könnte sich die FDP wieder als potenzieller Koalitionspartner präsentieren, weil die momentane Lage ist, dass die CDU-CSU von Friedrich Merz nicht ganz glücklich ist, also in diesem Zwangsheirat mit der SPD. Und das wäre eine Möglichkeit, natürlich wieder auf einer konservativ-liberalen Koalition aufzubauen, wobei natürlich die Zahlen da mittlerweile nicht wahrscheinlich genügen werden, weil ich meine, die CDU ist unter 30% in den Umfragen und die FDP, naja, also müsste praktisch also irgendwie sehr, sehr, sehr viel mehr Stimmen bekommen, als momentan sie in den Umfragen hätte.
12: Sagt Walter Raue. Er berichtet aus Deutschland für das italienischsprachige Radio und Fernsehen RSI. Das war 4x4 von Dienstag. Die Sendung wurde am Dienstagvormittag aufgezeichnet. 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

0: Die Nachrichten von SRF um 11 mit Ronja Bollinger. Der Nationalrat hat heute Vormittag die Staatsrechnung des Bundes für das letzte Jahr genehmigt. In der Debatte zeigten sich einmal mehr die politischen Gräben. Die Bürgerlichen plädierten für eine Ausgabenbremse, Linksgrün warnte vor Sparmaßnahmen am falschen Ort. Aus dem Bundeshaus berichtet Juliette Schild.
1: Budgetiert war ein Minus, rausgekommen ist ein Plus. Der Bund schloss das letzte Jahr mit einem Plus von knapp 260 Millionen Franken ab. Budgetiert war ein Minus von rund 800 Millionen. Dies auch, weil vom Kanton Genf temporäre Steuereinnahmen verbucht werden konnten. Trotzdem meinten die Bürgerlichen, das positive Ergebnis dürfe nicht darüber hinwegtäuschen, dass die finanzpolitische Lage des Bundes angespannt sei und auch bleibe. Die fetten Jahre seien vorbei, sagte Pius Kaufmann von der Mitte.
2: Wir dürfen uns von der aktuellen schwarzen Null nicht blenden lassen. Sie gibt uns lediglich etwas mehr Zeit. Wir müssen jetzt die Finanzierung der 13. AHV-Rente und der Armee regeln.
1: Deshalb müssten die Ausgaben im Griff behalten werden. Von Linksgrün hieß es hingegen, die Rechnung des letzten Jahres zeige, dass die Schweiz nicht kurz vor einem finanziellen Kollaps stehe. Man dürfe auch in Zukunft nicht dort sparen, wo später Kosten entstünden, sagte Sarah Wies von der SP.
3: Wer bei der Bildung spart, spart an unseren Fachkräften von morgen. Und wer bei sozialen Leistungen spart, belastet genau jene Menschen, die bereits heute unter steigenden Krankenkassenprämien, hohen Mieten und steigenden Lebenskosten leiden.
1: Der Ständerat diskutiert die Staatsrechnung des letzten Jahres in der dritten Sessionswoche.
0: Weiter mit zwei Kurzmeldungen, zuerst mit einer weiteren Meldung aus dem Parlament. Der Nationalrat hat Nachtragskredite in der Höhe von 98 Millionen Franken fürs laufende Jahr bewilligt. Der Großteil davon, fast 60 Millionen, sind für EU-Forschungsprogramme vorgesehen, wie Horizon Europe. Seit letztem Jahr ist die Schweiz wieder Teil von Horizon Europe und muss dafür einen Pflichtbeitrag bezahlen. Und die Schweiz hat im April etwa gleich viel ins Ausland exportiert wie im Vormonat. Das zeigen Zahlen des Bundes. Insgesamt wurden Waren im Wert von gut 22 Milliarden Franken exportiert. Es gibt aber regionale Unterschiede. Nach Europa exportierte die Schweiz im Monatsvergleich knapp 12% weniger. Zugenommen haben die Exporte nach Asien und Nordamerika. Das Wetter heute ist es teils sonnig, teils bewölkt. Zunächst gibt es im Süden, tagsüber auch im Norden Regengüsse und teils kräftige Gewitter. Das bei um die 23 Grad. Das waren Nachrichten von Radio SRF, verantwortlich Patrick Walter.
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6: 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Und jetzt geht's los mit der heutigen Folge News Plus. Wenn ihr das Wort Brustkrebs hört, denkt ihr vielleicht auch gleich an jemanden, den ihr kennt. Eine Freundin, die eigene Mutter oder ihr seid vielleicht sogar selbst betroffen. Jedes Jahr erhalten tausende Menschen in der Schweiz diese Diagnose, die meisten davon Frauen. Und für viele bedeutet das Operation und danach oft auch Chemotherapie. Genau das könnte sich bald ändern. Neue Erkenntnisse zeigen, mit einem Gentest lässt sich besser entscheiden, wer eine Chemotherapie wirklich braucht und wer nicht.
7: Was diese Studie auch zeigen konnte, ist, dass etwa 2/3 der Frauen in eine tiefen Score-Gruppe kommen, also nicht von einer Chemotherapie profitieren.
6: Von einem möglichen medizinischen Durchbruch ist die Rede. Wir wollen wissen, wie groß ist dieser Fortschritt wirklich und was bedeutet er konkret für Patientinnen und Patienten? In dieser Folge News Plus mit mir, Vanessa Ledergerber. Wie groß das Thema Brustkrebs ist, wird mir klar, wenn ich mir die Zahlen genauer anschaue. In der Schweiz ist Brustkrebs bei Frauen die häufigste Krebserkrankung. Jedes Jahr erkranken rund 7'000 Frauen und etwa 60 Männer daran. Das schreibt die Krebsliga Schweiz. Oft kann der Tumor operativ entfernt werden, doch für viele hört die Behandlung dort nicht auf. Danach folgt noch eine Chemotherapie. Eine Therapie, die für viele Menschen wichtig und lebensrettend ist. Die einen verkraften sie sehr gut, die anderen kommen dabei auch an ihre Grenzen. Warum, erklärt SRF-Wissenschaftsredaktorin Felicitas Erzinger. Sie hat sich für uns mit dem Thema auseinandergesetzt.
8: In der Regel wird eine Chemotherapie empfohlen, wenn Ärztinnen und Ärzte nach der Entfernung der Tumore ein Risiko für einen Rückfall sehen. Eine solche Chemotherapie kann aber verschiedene Nebenwirkungen haben, von denen aber nicht alle Patientinnen und Patienten gleich stark betroffen sind. So zu den typischen Nebenwirkungen zählen Müdigkeit, Erschöpfung, Übelkeit, Haarausfall und auch Hautausschläge. Für manche Frauen kann es aber auch langfristige Folgen haben, wie zum Beispiel Unfruchtbarkeit oder frühzeitige Menopause.
6: Es ist also einiges, was da zusammenkommen kann, eine große Belastung für den eigenen Körper und die Psyche. Und genau weil Chemotherapie so einschneidend sein kann und manchmal auch viele Nebenwirkungen hat, sorgt jetzt eine neue Studie für Aufsehen. Im Kern geht es um eine entscheidende Frage. Wer braucht diese Therapie wirklich und wer nicht? Die Hoffnung, vielen Frauen könnte eine Chemotherapie künftig erspart bleiben. Und zwar dank eines Gentests. SRF-Wissenschaftsredaktorin Felicitas Erzinger erklärt, was an dieser Studie neu ist.
8: Dass man erstmals auch Frauen in die Studie eingeschlossen hat, bei denen vier oder mehr Lymphknoten befallen sind. Bei ihnen hat man bisher immer eine Chemotherapie gemacht. Und nun kann man das von Fall zu Fall entscheiden, ob das wirklich nötig ist und auch mehr bringt, wenn man statt einer Chemotherapie nur eine Hormontherapie macht. Denn was die Resultate zeigen, ist, dass 95% der Personen, die eine Chemotherapie und eine Hormontherapie gemacht haben, die waren 4 Jahre danach frei von Brustkrebs. Und bei denen, die dann nur eine Hormontherapie gemacht haben, dann waren es 94%. Das ist nur 1% Unterschied, das ist sehr gering.
6: Vorgestellt wurde die Studie am größten Krebskongress der Welt in Chicago. Rund 40'000 Expertinnen und Experten aus über 100 Ländern kommen dort zusammen. Eine von ihnen ist Elena Kralidis. Sie ist Onkologin, spezialisiert auf Brustkrebs und leitet das Brustzentrum Affidea Brustcare in Zürich. Kurz bevor sie virtuell am Kongress teilnimmt, erreiche ich sie noch telefonisch. Was war denn Ihr erster Gedanke, als Sie von diesen neuen Erkenntnissen gehört haben, die auch als ein Durchbruch bezeichnet werden?
7: Es hat uns vor allem darin bestätigt, dass das Stadium, also dass die Menge Lymphknoten oder das Alter nicht unbedingt wichtig ist im Einschätzen der Biologie der Erkrankung. Bisher hatten wir so Grenzen, weil wir einfach das Wissen nicht hatten, wo diese Tests sicher eingesetzt werden konnten, und hatten vor allem bei jungen Patientinnen und auch bei Patientinnen mit mehr betroffenen Lymphknoten Bedenken, auf diese Tests zu bauen, weil bei diesen Patientinnen das Rückfallrisiko vielleicht höher ist. Und auch, dass immer der Gedanke war, dass die Chemotherapie in dieser Situation wichtig und richtig ist.
6: Was bedeutet das jetzt konkret nochmals zusammengefasst für die betroffenen Patientinnen und Patienten? Können Sie uns das nochmals sagen?
7: Im Grunde genommen kann man jetzt im Gespräch mit der Patientin sagen, wenn wir denken, wir brauchen diesen Test, weil es ist nicht immer nötig, aber wenn wir denken, wir brauchen diesen Test, dann können wir darauf bauen, dass, wenn der Test ein tiefes Resultat, ein tiefes Risiko aufweist, dass wir auf die Chemotherapie verzichten können. Das ist eher ein Ausschluss, denn ein Einschluss. Das heißt nicht, wir haben jetzt eine gezielte Therapie für diese Patientin, sondern wir können ihr eine Therapie ersparen, von der sie nicht profitieren wird.
6: Wichtig dabei ist noch, sehr junge Frauen, also unter 40, waren in dieser Studie nicht vertreten. Und bei diesen Gentests werden übrigens nicht die Gene der betroffenen Patienten und Patientinnen getestet, sondern das Tumorgewebe wird nach gezielten Genen untersucht. Diese geben dann Auskunft darüber, wie aktiv oder wie aggressiv der Tumor ist. Ein Gentest statt Chemotherapie. Das klingt erst einmal vielversprechend und gleichzeitig bleibt eine entscheidende Frage. Wie sicher ist das Ganze? Kann man diesen Tests wirklich vertrauen? Auch Jens Huber, Chefarzt des Brustzentrums St. Gallen, nimmt am Krebskongress in Chicago teil und er sagt gegenüber SRF zur Sicherheit dieser Tests.
9: Also die Methode ist sicher in dem Sinne, dass diese Gentests schon alle gut untersucht sind und von daher das keine neuen Gentests sind, sondern schon untersuchte, validierte Tests sind.
6: Trotzdem müsse man weiterhin Folgendes im Kopf behalten.
9: Dass die Nachbeobachtungszeit sehr kurz ist. Wir wissen, dass hormonrezeptorpositiver Brustkrebs auch noch nach ganz vielen Jahren wiederkommen kann. Und bisher haben wir nur Ergebnisse für die ersten 4 Jahre. Das heißt, das ist noch so ein kleines Fragezeichen. Und das Zweite ist, es wurde ein kleiner Unterschied gezeigt, der aber maximal 1-2% war, sodass man nicht ganz definitiv ausschließen kann, dass es einen kleinen Nutzen durch eine Chemotherapie geben kann. Aber wie gesagt, ein kleiner Nutzen, kein großer Nutzen, wenn überhaupt.
6: Alles in allem sieht er die neuen Erkenntnisse als medizinischen Durchbruch. Einen, der vielen Frauen mit Brustkrebs das Leben künftig erleichtern könnte.
9: Ja, ungefähr 70% der Frauen haben einen hormonempfindlichen, also hormonrezeptorpositiven Tumor. Und von daher sind es viele Frauen, wo sich die Fragestellung ergibt, ob man eine adjuvante, eine zusätzliche Chemo zur Antihormontherapie machen soll. Insofern hat es schon eine Bedeutung, ja, eine große Bedeutung.
6: Sind Gentests also die neuen Hoffnungsträger in der Medizin, vor allem wenn es um die Behandlung von Krebs geht? Dazu nochmals SRF-Wissenschaftsredaktorin Felicitas Erzinger.
8: Das kann man so sagen, ja. Gentests sind in der Krebsmedizin aber nicht etwas ganz Neues vom Prinzip her. Seit einigen Jahren setzt man Gentests ein für Therapieentscheidungen. Das ist also bereits gut etabliert. Auch für einige Krebsarten nutzt man genetische Tests, um auf erbliche Risiken zu testen. Doch all diese Tests, die entwickeln sich stark weiter. Es gibt große Fortschritte, wie nun eben auch diese neuen Resultate zeigen. Und so gelingt es immer besser, Patientinnen und Patienten gezielt zu behandeln. Man spricht hier auch von der personalisierten Medizin. Und in der Krebsbehandlung ganz allgemein gab es in den letzten rund 15 Jahren große Fortschritte, die größten davon bei Brustkrebs.
6: Gentests liefern wichtige Informationen über die Erkrankung von Patientinnen und Patienten. Dadurch können bessere Entscheidungen über die Behandlung getroffen werden, sagt die Onkologin Elena Kralidis.
7: Wenn man vergleicht, als ich vor 20 Jahren angefangen habe, hieß es klar, wenn eine Patientin keine betroffenen Lymphknoten hat, braucht sie keine Chemo. Wenn 1-3 Lymphknoten, braucht sie diese. Drüber braucht sie eine andere Chemo. Also wir hatten uns immer nur auf das anatomische Stadium, also wie groß ist der Tumor, wie viele Lymphknoten sind betroffen, gestützt. Und mit diesen Tests haben wir mehr über die Biologie der Erkrankung gelernt und können besser wählen und besser entscheiden, wer welche Therapie braucht. Also da hat sich sicher viel getan.
6: Und trotzdem müsse man das relativieren. In der Krebstherapie gäbe es nämlich weiterhin noch große Herausforderungen.
7: Trotz allem sind wir immer noch in der Situation, dass immer noch die Entscheidung da ist, wir brauchen eine Chemo, auch wenn wir nicht wissen, ob der Tumor je zurückkommt oder auch eine Antihormontherapie. Viele Frauen bekommen eine, obwohl sie wahrscheinlich nie einen Rückfall haben würden. Wir können immer noch die Risiken, wer wirklich den Rückfall haben wird und wer nicht so gut einschätzen, um noch weniger Frauen diesen einschneidenden Therapien auszusetzen. Das wäre unser Ziel, möglichst noch genau zu wissen, wer braucht denn überhaupt etwas und bei wem könnten wir generell auf eine weitere Therapie verzichten.
6: Das war News Plus, das Thema des Tages in 15 Minuten. Feedback oder Inputs gerne an newsplus@srf.ch oder per Sprachnachricht an 076 320 1037. Mitgearbeitet hat heute Gabriel Gasser, produziert hat Lea Sager und ich bin Vanessa Leder-Gerber. Bis bald.
5: News Plus, die Folge vom Montag war das. Hunderttausende Päckli jeden Tag bestellen Schweizerinnen und Schweizer bei AliExpress, Temu oder Wish. Das Parlament will diese Online-Handelsplattformen jetzt strenger regulieren, heisst Pakete am Zoll besser kontrollieren und die Plattformen zu mehr Transparenz verpflichten. Das ist ganz im Sinne der Stiftung für Konsumentenschutz. Es brauche aber noch mehr, sagt Lucien Jucker. Er ist für das Thema Digitalisierung zuständig. Bundeshausredaktorin Christine Wanner hat ihn gefragt, wieso diese Plattformen problematisch seien.
10: Die Produkte entsprechen zum Teil einfach nicht den Standards. Die Konsumenten können auch nicht wissen, ob es den Standards entspricht oder nicht. Und für die Post ist es natürlich eine Belastung, weil einfach hunderttausende Sendungen jeden Tag kommen, die dann bearbeitet werden müssen. Und wenn man die kontrollieren möchte, diese Produkte, dann müsste man natürlich hunderttausende Sendungen kontrollieren jeden Tag. Das ist unmöglich.
11: Jetzt gibt es ja den einen politischen Vorstoß, der möchte mehr Kontrollen. Ist das denn überhaupt realistisch und wäre das eine Antwort auf dieses Problem?
10: Also wir denken, es wäre nicht zielführend, die Kontrollen zu erweitern. Das Problem ist eben, es sind wahnsinnig viele Produkte. Das ist die eine Geschichte. Die andere Geschichte ist, es sind auch sehr kurzlebige Produkte. Also die Produkte, die können heute aktuell sein und nächsten Monat nicht mehr. Und dann läuft diese Kontrolle auch konstant weiter. Also man müsste konstant Hunderte solche Sendungen, Tausende, Hunderttausende kontrollieren und würde eigentlich nie das Ende sehen. Das Problem ist schon, das lässt sich nicht einfach so lösen, weil die Sendungen, die kommen einfach. Die Konsumentinnen erwarten auch, dass sie ihre Sendungen erhalten. Das kann dann nicht 3 Jahre gehen, bis die Expertinnen da kontrollieren konnten. Abgesehen davon ist es in gewissen Bereichen auch einfach so, dass die private Einfuhr gar nicht reguliert wird. Also im Bereich Lebensmittel und Gebrauchsgegenstände ist das so, im Bereich der Tabakprodukte, also da sind auch die elektronischen Zigaretten dabei, ist es auch so, dass die private Einfuhr, die wird nicht nach Qualitätsstandards kontrolliert. So, das ist ausgenommen.
11: Also wenn ich das zusammenfasse, kurz mehr Kontrollen, das löst das Problem nicht. Schauen wir den zweiten Vorstoß noch an. Da wird verlangt, dass die Anbieter transparent ausweisen sollen, ob ein Produkt den Standards entspricht. Also eben, Sie haben die Spannungstests erwähnt, also bei den elektronischen Geräten oder auch bei den Produkten mit Kunststoff. Wäre das zielführend?
10: Ja und nein. Es kommt auf die Plattform drauf an. Bei Shein, wo die Produktionskette wohl hauptsächlich unter Kontrolle von Shein ist, ist das denkbar, dass die tatsächlich sagen können, ja, das entspricht nicht.

0: okay, wir schreiben einfach bei jedem Produkt hin, es könnte nicht den Schweizer Standards entsprechen. Und dann wird es im Endeffekt auf die Konsumentinnen übertragen und dann müssten die sich schlau machen, ob ein Produkt den Standards entspricht oder nicht, was sie schlichtweg nicht können. Also ja, ganz wenige Leute in Labors könnten das, aber die durchschnittlichen Konsumentinnen können das nicht.
1: Sagt Lucia Jucker vom Konsumentinnenschutz. Drohnen, ein Spielzeug für Fans von Luftaufnahmen, diese Zeiten sind vorbei. Die fliegenden Geräte werden längst auch für ganz andere Dinge eingesetzt. Welche Möglichkeiten die neue Technologie gerade in Bergregionen bietet, hat kürzlich der Kanton Uri demonstriert. Zentralschweiz-Korrespondent Markus Föhn war dabei.
2: Sie wirkt ein bisschen wie ein großes Insekt, wie sie dasteht auf einem Asphaltplatz in Amsteg. Schwarz, etwa kniehoch, 8 Propeller, ein Koffer ist an ihr befestigt. Dann beginnt die Drohne zu surren. Sie schießt in die Höhe, schwebt ein paar Meter über dem Boden und steigt dann schnell weiter dem blauen Himmel entgegen, bis sie hinter den Bergen verschwindet. Ihr Ziel, das Urner Bergdorf Pristen. Dieser Flug ist ein Test und eine Premiere. Ein Transportflug per Drohne ohne Sichtkontakt, das gab es im Alpenraum noch nie. Die Flugbahn ist programmiert, die Drohne wird per Satellitensignal gelenkt. Dennoch, das Fliegen in den Bergen sei eine Herausforderung, sagt Laurent Dutour, der die Drohne als Pilot am Bildschirm vom Boden aus überwacht. Es sei wichtig, mit Trainingsflügen wie diesem Erfahrungen zu sammeln.
3: Es ist schwierig, in die Berge mit der Drohne zu fliegen, weil wir haben viel Traffic, also viele Hubschrauber, viele Gleitschirmflieger, viele Flugzeuge und so weiter. Und dann wir haben ein gutes Test-Environment, das macht die Operation viel mehr sicher.
2: Hinter dem Flug steckt die Firma eBird Logistics mit Sitz im zürcherischen Kloten. Sie will in Uri bald kommerzielle Drohnenflüge anbieten. Denn Geschäftsführer Martin Büsser ist überzeugt, dass es vor allem in Bergregionen eine Nachfrage danach gibt.
4: Der Alpenraum ist einerseits ein enger Raum, wo viel los ist. Also es gibt viel Infrastruktur, viel Verkehr, Alpwirtschaft in entlegenen Gebieten. Also es gibt viele Herausforderungen, die man eigentlich mit diesem neuen technologischen Hilfsmittel der Drohne bedienen kann.
2: Inspektionsflüge entlang von Hochspannungsleitungen etwa oder Versorgungsflüge in abgelegene Dörfer oder Alphütten. Die Drohne, die heute im Einsatz ist, kann Lasten von bis zu 10 Kilo transportieren. Bereits gibt es aber auch Modelle, die 80 Kilo und mehr schaffen. Geplant seien jedoch auch Drohnenflüge zu Forschungszwecken, sagt Martin Büsser.
4: Wo wir zusammenarbeiten mit dem Schweizerischen Lawinenforschungsinstitut und auch der ETH, ist ein Projekt, was wir entwickeln zur Überwachung der geologischen Verhältnisse in den Alpen.
2: Zum Beispiel, um Felssturzgebiete frühzeitig erkennen zu können. Der Vorteil der Drohnen, sie sind günstiger und umweltfreundlicher als Helikopter. Der Nachteil, die Technologie ist neu, vieles noch nicht ganz ausgereift. Das Bundesamt für Zivilluftfahrt Batzel schaut darum ganz genau hin, bevor es Drohnenflüge bewilligt. Doch dieser Bewilligungsprozess werde einfacher, je mehr Flüge wie diese erfolgreich durchgeführt würden, ist Silvan Küng vom Alpine Drone Consortium überzeugt. Der Verein, zu dem sich verschiedene Unternehmen und Forschungsinstitutionen zusammengeschlossen haben, macht sich stark für ein Drohnentestgebiet in den Bergen der Kantone Uri, Graubünden und Tessin. Der Flug nach Pristen ohne Sichtkontakt zeige, welches Potenzial Drohnen haben und mache gleichzeitig deutlich:
5: Wir müssen schauen, dass die Sicherheit der Drohne gewährleistet ist und da brauchen wir ein Gelände dafür, dass man es testen kann, weil die Konsequenz sonst ist, dass man ins Ausland geht und das kann es nicht sein.
2: Weil dies den Forschungsplatz Schweiz schwächen würde. Mittlerweile ist auf dem Bildschirm von Laurent Dutour zu sehen, dass die Drohne an ihrem Ziel angekommen ist. Knapp 7 Minuten hat sie gebraucht. Sie war damit schneller als jedes Auto, das die kurvige Straße nach Pristen hätte hochfahren müssen. Und leiser und umweltfreundlicher als jeder Helikopter.
1: Der Beitrag von Zentralschweiz-Korrespondent Markus Föhn.
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1: In der Formel 1 ist der Rennstall McLaren nach Ferrari das erfolgreichste Team aller Zeiten.

0: gegründet hat das Team der Neuseeländer Bruce McLaren. Heute vor 56 Jahren ist er bei einer Testfahrt tödlich verunfallt. Er wurde 32 Jahre alt. Die Tageschronik von Sandro Peter.
1: Bruce McLaren kommt am 30. August 1937 zur Welt. Eigentlich will der Neuseeländer ein All Black werden, also für das neuseeländische Rugby-Nationalteam spielen. Wegen gesundheitlicher Probleme kommt aber alles anders. McLaren leidet an einer Hüftkrankheit. Ihm wird gesagt, dass er vielleicht nie mehr gehen kann. Aber er erholt sich und kann wieder gehen. Kontaktsport darf er aber nicht machen, wie seine Tochter Amanda McLaren 2025 in einem Podcast erzählte.
2: He overcame that, did walk again, albeit his leg remained quite a bit shorter than the other one, and so he had quite a pronounced limp, but he was told no contact sport. So that put pay to his rugby career.
1: Seine Rugby-Karriere sei also beendet gewesen. McLarens Vater hat in Neuseeland eine Autogarage. Bruce McLaren sei mit Autos aufgewachsen, erzählte seine Tochter.
2: His father, my grandfather, owned the garage in Remuera, McLaren's garage there. And so dad had grown up around cars and obviously inherited a love of cars and driving and so switched his attention to cars.
1: Damit wechselt die Aufmerksamkeit von Bruce McLaren zu den Autos. Mit 16 fährte er sein erstes Autorennen an einem Strand in Neuseeland, wie in einem Firmenvideo von McLaren zu hören ist.
3: I remember my first actual race, and it was on a beach at a place called Murawai in New Zealand. And I was, once again, I was about 16. In fact, I won it. I was, I think, more excited than I've ever been before in my life.
1: Das Rennen gewinnt McLaren. 1958 fährt McLaren sein erstes Formel-1-Rennen. 1963 gründete er sein eigenes Rennteam, Bruce McLaren Motor Racing. Er führt das Team, hilft beim Design und beim Bau der Autos und fährt die Autos, wie Tochter Amanda McLaren sagte.
2: After he established Bruce McLaren Motor Racing in 1963, he was running the team. He was helping design and build the cars. He was driving the cars, he was testing, he was doing work for other companies such as Ford and Firestone to bring in money.
1: Gleichzeitig arbeitet McLaren für andere Firmen wie Ford oder Firestone, um Geld zu verdienen. Das McLaren-Team fährt in verschiedenen Rennserien, ab 1966 auch in der Formel 1. Bruce McLaren hat eine große Leidenschaft für sein Team, das sagen seine Wegbegleiter, aber auch er selbst in einem BBC-Beitrag von 1969. Das Schönste sei es, wenn ein Auto fertig werde und gefahren werden könne.
3: The most satisfying part of it is actually having a car or seeing a car finished and actually driving it and running it and racing it. That plus beating people that you race against.
1: Und andere in einem Rennen zu schlagen gehöre auch dazu, so Bruce McLaren. In der Formel 1 gewinnt er insgesamt 4 Rennen, eines davon mit seinem eigenen Team. Am 2. Juni 1970 nimmt sein Leben ein abruptes Ende. Bruce McLaren kommt bei einer Testfahrt mit einem Rennwagen für die Can-Am-Rennserie ums Leben. Das Auto verliert die Heckverkleidung und McLaren rast mit rund 200 Kilometern pro Stunde in eine Mauer. Sein Team macht trotz der Trauer um seinen Gründer weiter. Heute hat McLaren in der Formel 1 10 Konstrukteurs-Weltmeistertitel und mehr als 200 Rennsiege auf dem Konto und ist damit hinter Ferrari das erfolgreichste Formel 1-Team aller Zeiten. Übrigens, das Logo von McLaren zeigte bis in die 1980er Jahre einen Kiwi als Verweis auf Bruce McLarens Herkunft. Seither wurde es bis zu seiner heutigen Form weiterentwickelt, dem sogenannten Speedmark.
0: Die Tageschronik von Sandro Peter.

0: Die Nachrichten von SRF um 11:30 mit Corinna Heinzmann. Zuerst geht's ums Thema Geld. Der Nationalrat hat sich mit der Staatsrechnung des Bundes vom letzten Jahr beschäftigt. Darin ist unter anderem aufgeführt, wie viel Geld der Bund für was ausgegeben hat und wie viel reingekommen ist, zum Beispiel durch Steuereinnahmen. Der Nationalrat hat die Rechnung abgesegnet, das Thema hat aber zu Diskussionen geführt. Aus dem Bundeshaus berichtet Juliette Schild.
1: Budgetiert war ein Minus, rausgekommen ist ein Plus. Der Bund schloss das letzte Jahr mit einem Plus von knapp 260 Millionen Franken ab. Budgetiert war ein Minus von rund 800 Millionen. Dies auch, weil vom Kanton Genf temporäre Steuereinnahmen verbucht werden konnten. Trotzdem meinten die Bürgerlichen, das positive Ergebnis dürfe nicht darüber hinwegtäuschen, dass die finanzpolitische Lage des Bundes angespannt sei und auch bleibe. Die fetten Jahre seien vorbei, sagte Pius Kaufmann von der Mitte.
2: Wir dürfen uns von der aktuellen schwarzen Null nicht blenden lassen. Sie gibt uns lediglich etwas mehr Zeit. Wir müssen jetzt die Finanzierung der 13. AV-Rente und der Armee regeln.
1: Deshalb müssten die Ausgaben im Griff behalten werden. Von Linksgrün hieß es hingegen, die Rechnung des letzten Jahres zeige, dass die Schweiz nicht kurz vor einem finanziellen Kollaps stehe. Man dürfe auch in Zukunft nicht dort sparen, wo später Kosten entstünden, sagte Sarah Wies von der SP.
3: Wer bei der Bildung spart, spart an unseren Fachkräften von morgen. Und wer bei sozialen Leistungen spart, belastet genau jene Menschen, die bereits heute unter steigenden Krankenkassenprämien, hohen Mieten und steigenden Lebenskosten leiden.
1: Der Ständerat diskutiert die Staatsrechnung des letzten Jahres in der dritten Sessionswoche.
0: Weiter mit zwei Kurzmeldungen, zuerst mit einer weiteren Meldung aus dem Parlament. Der Nationalrat hat Nachtragskredite in der Höhe von 98 Millionen Franken fürs laufende Jahr bewilligt. Der Großteil davon, fast 60 Millionen, sind für EU-Forschungsprogramme vorgesehen wie Horizon Europe. Seit letztem Jahr ist die Schweiz wieder Teil von Horizon Europe und muss dafür einen Pflichtbeitrag bezahlen. Und die Schweiz hat im April etwa gleich viel ins Ausland exportiert wie im Vormonat. Das zeigen Zahlen des Bundes. Insgesamt wurden Waren im Wert von gut 22 Milliarden Franken exportiert. Es gibt aber regionale Unterschiede. Nach Europa exportierte die Schweiz im Monatsvergleich knapp 12% weniger. Zugenommen haben die Exporte nach Asien und Nordamerika.
4: Dann die Börsendaten von SIX. Der Swiss Market Index liegt im Moment bei 13.345 Punkten plus 0,3%. Der Euro wird zu 91,49 Rappen gehandelt, der Dollar zu 78,58 Rappen. Und noch das Wetter. Heute ist es teils sonnig, teils bewölkt. Am Vormittag gibt es erst lokale Schauer. Am Nachmittag kommen verbreitet Regengüsse und lokal kräftige Gewitter mit Sturmböen auf. Die Höchstwerte liegen um 23 Grad. Das waren Nachrichten von Radio SRF, verantwortlich Michael Wettstein.
5: 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Und diese Geschichten haben wir heute für Sie. Das Bundesparlament will strengere Regeln für ausländische Online-Plattformen wie Shein oder Temu. Sie sollen etwa angeben müssen, wenn ein Artikel in der Schweiz verboten ist. Doch das bringe wenig, sagt der Konsumentenschutz. In Israel haben ultraorthodoxe Juden erneut gegen die Dienstpflicht protestiert. Straßen waren blockiert, Züge gestoppt und auch Autos wurden angezündet. Das Thema ist nicht neu. Wir klären, warum es gerade jetzt zu den massiven Protesten kommt. Und die deutsche Partei FDP will nach dem Debakel bei den letzten Wahlen aus der Krise finden. Mit einem neuen Vorsitzenden und einem neuen Kurs. Es gehe um nichts weniger als ums Überleben der Partei, sagt ein Kenner. Das und mehr gibt's jetzt bei 4x4 mit mir, Manuel Fasol. Hunderttausende Päckli jeden Tag aus Asien. So viel bestellen Schweizerinnen und Schweizer bei Online-Handelsplattformen wie AliExpress, Temu oder Wish. Das Parlament will diese Online-Handelsplattformen jetzt strenger regulieren. Pakete sollen am Zoll besser kontrolliert werden und die Plattformen sollen ihre Produkte klar kennzeichnen. Denn immer wieder gelangen über diese Plattformen etwa Waffen oder fragwürdige Medikamente zu Privatpersonen. In der Schweiz setzt sich auch die Stiftung für Konsumentenschutz dafür ein, dass diese Handelsplattformen strenger überwacht werden. Jurist Lucien Jucker ist beim Konsumentenschutz für das Thema Digitalisierung zuständig. Bundeshausredaktorin Christine Wanner hat ihn gefragt, wieso diese Plattformen problematisch seien.
6: Die Produkte entsprechen zum Teil einfach nicht den Standards. Die Konsumenten können auch nicht wissen, ob es den Standards entspricht oder nicht. Und für die Post ist es natürlich eine Belastung, weil einfach hunderttausende Sendungen jeden Tag kommen, die dann bearbeitet werden müssen. Und wenn man die kontrollieren möchte, diese Produkte, dann müsste man natürlich hunderttausende Sendungen kontrollieren jeden Tag. Das ist unmöglich. Diese Produkte, die können auch nicht so aus dem Stegreif kontrolliert werden. Die müssen in einem Labor und dort von Expertinnen geprüft werden, Material getestet, Spannungstests und so weiter und so fort. Das kann nicht einfach bei der Zollabfertigung passieren.
7: Jetzt gibt es ja den einen politischen Vorstoss, der möchte mehr Kontrollen. Ist das denn überhaupt realistisch und wäre das eine Antwort auf dieses Problem?
6: Also wir denken, es wäre nicht zielführend, die Kontrollen zu erweitern. Das Problem ist eben, es sind wahnsinnig viele Produkte. Das ist die eine Geschichte. Die andere Geschichte ist, es sind auch sehr kurzlebige Produkte. Also die Produkte, die können heute aktuell sein und nächsten Monat nicht mehr. Und dann läuft diese Kontrolle auch konstant weiter. Also man müsste konstant hunderte solche Sendungen, tausende, hunderttausende kontrollieren. Und würde eigentlich nie das Ende sehen, weil auch jedes Mal, wenn das Produkt vielleicht gleich aussieht, trotzdem nicht klar ist, ist es dasselbe Produkt, weil der eine Verkäufer heißt so, der andere Verkäufer heißt so. Ob die das gleiche Produkt liefern? Vielleicht, vielleicht aber auch nicht. Und das wissen wir nicht. Also das Problem ist schon, das lässt sich nicht einfach so lösen, weil die Sendungen, die kommen einfach. Die Konsumentinnen erwarten auch, dass sie ihre Sendungen erhalten. Das kann dann nicht 3 Jahre gehen, bis die Expertinnen da kontrollieren konnten. Abgesehen davon ist es in gewissen Bereichen auch einfach so, dass die private Einfuhr gar nicht reguliert wird. Also im Bereich Lebensmittel und Gebrauchsgegenstände ist das so, im Bereich der Tabakprodukte, also da sind auch die elektronischen Zigaretten dabei, ist es auch so, dass die private Einfuhr, die wird nicht nach Qualitätsstandards kontrolliert. So, das ist ausgenommen.
7: Also wenn ich das zusammenfasse, kurz mehr Kontrollen, das löst das Problem nicht. Schauen wir den zweiten Vorstoss noch an. Da wird verlangt, dass die Anbieter transparent ausweisen sollen, ob ein Produkt den Standards entspricht. Also eben, Sie haben die Spannungstests erwähnt, also bei den elektronischen Geräten oder auch bei den Produkten mit Kunststoff. Wäre das zielführend?
6: Ja und nein. Es kommt auf die Plattform drauf an. Bei Shein, wo die Produktionskette wohl hauptsächlich unter Kontrolle von Shein ist, ist das denkbar, dass die tatsächlich sagen können, ja, das entspricht nicht oder ja, das entspricht den Standards. Bei Online-Marktplätzen wie AliExpress und Temu, die sehen diese Produkte ja nicht, also die gehen nicht zuerst bei Temu oder AliExpress vorbei, sondern die gehen direkt zu den Konsumentinnen nach Hause. Das heißt, die werden nie kontrolliert durch diese Plattformen. Und dementsprechend können die auch gar nicht sagen, ob ein Produkt konform ist oder nicht. Das heißt, sehr wahrscheinlich würde es darauf hinauslaufen, dass diese Plattformen sagen würden, okay, wir schreiben einfach bei jedem Produkt hin, es könnte nicht den Schweizer Standards entsprechen. Und dann wird es im Endeffekt auf die Konsumentinnen übertragen und dann müssten die sich schlau machen, ob ein Produkt den Standards entspricht oder nicht, was sie schlichtweg nicht können. Also ja, ganz wenige Leute in Labors könnten das, aber die durchschnittlichen Konsumentinnen können das nicht.
7: Also das heißt auch, diese eigentlich beiden Vorstöße, die sind gut gemeint, aber bringen eigentlich nichts.
6: Ja, nicht das gewünschte Ergebnis, würde ich sagen, ja. Wir denken, es wäre zielführend, auf jeden Fall, wenn diese großen ausländischen Online-Shops, also das betrifft jetzt sowohl Shein als auch AliExpress, eine Schweizer Rechtsvertretung bezeichnen müssten. Das wäre sicher sinnvoll. Und dann, dass man in gewissen Bereichen nachjustiert und diese Online-Marktplätze mit in die Haftung nimmt. Das kann bei der Produkthaftung sein, eben vielleicht auch Anpassung beim Lebensmittel- und Gebrauchsgegenständegesetz, wie auch immer.
5: Sagt Lucien Jucker vom Konsumentenschutz. Weite Teile von Israel waren gestern durch Proteste lahmgelegt. Zehntausende ultraorthodoxe Juden haben Straßen blockiert und Züge gestoppt, Autos angezündet und einen Soldaten angegriffen. Die Polizei hat Wasserwerfer eingesetzt, um die Lage unter Kontrolle zu bringen. Die Ultraorthodoxen haben protestiert, weil sie nicht ins Militär wollen, weil sie die Dienstpflicht ablehnen. Auslandredaktorin Susanne Brunner ist regelmäßig in Israel und kennt die Situation im Land. Julius Schmid hat sie gefragt, warum die Proteste gerade jetzt so massiv sind, denn das Thema ist ja eigentlich nicht neu.
8: Weil die Polizei ein Gesetz durchsetzen will, das eigentlich gilt, nämlich, dass eigentlich alle Militärdienst leisten müssen. Und Sie haben es gesagt, die Proteste sind nicht neu. In den letzten 2 Jahren besonders sind Ultraorthodoxe wiederholt in großer Zahl auf die Straße gegangen, um gegen die Militärdienstpflicht zu demonstrieren. Dabei kommt es auch regelmäßig zu Ausschreitungen und Angriffen auf die Polizei, wie wir sie gestern gesehen haben. Und zwar eben immer dann, wenn die Polizei ultraorthodoxe Dienstverweigerer verhaften will. Für junge jüdische Männer und Frauen gilt in Israel die Wehrpflicht. Eine Ausnahme machte der Staat Israel von Beginn an. Strenggläubige Juden sind von der Dienstpflicht befreit und nur rund 10% der jungen ultraorthodoxen Männer leisten überhaupt Militärdienst. 2017 entschied das höchste Gericht Israels aber, dass diese Ausnahmeregelung gegen das Gleichheitsgebot verstößt. Und seither ist der Druck auf die Ultraorthodoxen gestiegen, Militärdienst zu leisten, und sie wehren sich eben vehement dagegen.
9: Ja, warum verweigern sich die Ultraorthodoxen überhaupt der Dienstpflicht?
8: Also zuerst muss man präzisieren, Ultraorthodoxe sind nicht gleich Ultraorthodoxe. Sie sind keine homogene Gruppe, die alle gleich denken. Es gibt unter den Ultraorthodoxen solche, die seit jeher Mühe haben mit der Idee eines menschgemachten jüdischen Staates. Für sie ist dieser nicht mit ihrem Glauben zu vereinbaren. Sie haben zwar immer für eine Rückkehr nach Jerusalem gebetet, aber sie glauben, dass nur der Messias einen jüdischen Staat schaffen könne. Die Idee, Menschen könnten den Messias ins Handwerk pushen, ist für sie blasphemisch. Menschen, die gar nicht an den jüdischen Staat glauben, kann man nicht in eine Armee zwingen. So war die Logik bei der Staatsgründung Israels.
9: Ja, in Israel hat man das lange akzeptiert, dass die Ultraorthodoxen keinen Militärdienst leisten. Was ist da der Hintergrund?
8: Als Israel als Staat gegründet wurde, waren nur ein paar wenige Prozent der Bevölkerung Ultraorthodoxe. Heute sind es rund 14% oder rund 1,25 Millionen Menschen. Eine durchschnittliche ultraorthodoxe Familie hat mehr als 6 Kinder im Vergleich zu 2 Kindern bei nicht-religiösen oder weniger religiösen. Der Staat subventioniert Ultraorthodoxen das Bibelstudium und das sorgt bei der weltlichen Bevölkerung für Unmut, denn diese bezahlt den Löwenanteil der Steuern und bekommt viel weniger Leistungen als die streng religiösen, die kaum Steuern bezahlen, weil die meisten ultraorthodoxen Männer gar keiner bezahlten Arbeit nachgehen. Diese Ungleichheit spaltet die israelische Bevölkerung seit Jahrzehnten, aber jetzt ganz besonders.
9: Ja, warum ist das jetzt gekippt?
8: Weil sich Israel seit 2 Jahren in einem Mehrfrontenkrieg befindet. Fast jeden Tag sterben Soldaten, Tausende sind verletzt worden, junge Frauen und Männer werden wiederholt eingezogen, auch im Reservedienst. Sie verbringen immer mehr Zeit im Militär und immer weniger Zeit daheim bei ihren Familien oder bei ihrer Arbeit. Dass da eine ganze Bevölkerungsgruppe den Dienst verweigern kann, trotz Gesetz, dafür gibt es immer weniger Toleranz und die israelische Armee braucht Soldaten.
9: Und diese Proteste der Ultraorthodoxen, was bedeuten die für die Regierung, also für die Koalition von Ministerpräsident Netanyahu?
8: Der Streit um den Militärdienst für Ultraorthodoxe hat bereits zum Bruch der Koalition um Premier Netanyahu geführt. Die ultraorthodoxen Parteien verlangten ein Gesetz, das trotz Urteil des höchsten Gerichts ihre Klientel weitgehend vom Militärdienst ausnimmt. Netanyahu weiß jedoch, dass die Mehrheit der Bevölkerung keine Extrawürste für die Strenggläubigen gutiert in der Militärdienstfrage und deshalb hat er das Gesetz auch nicht vorangetrieben. Die Knesset, also das israelische Parlament, ist ohnehin gerade daran, sich aufzulösen, weil Neuwahlen im September oder Oktober anstehen. Die ultraorthodoxen Parteien wissen, jetzt sind sie in der Koalition, also an der Macht, in einer nächsten Regierung vielleicht nicht mehr. Gleichzeitig wissen diese auch, ihre Basis will nicht ins Militär gezwungen werden. Also die ganze Frage ist ein Dilemma für sie, aber auch für Netanyahu.
5: Julius Schmid hat Auslandredaktorin Susanne Brunner zu den massiven Protesten in Israel befragt. Der internationale Tag der Milch, der war gestern. Da geht es vor allem um Werbung für die Milch. Und dafür hat sich die Schweizer Milchindustrie schon einiges einfallen lassen. Hier ein Müsterchen.
10: Auch Sie brauchen jeden Tag ein Glas Milch extra. Extra für Ihre Schönheit. Extra für Ihre Energie. Extra zum Ausgleich allerlei moderner Übel.
5: Aus dem Jahr 1963 ist diese Werbung. Doch bereits seit den 1920er Jahren machen die Schweizer Milchproduzenten Reklame. Auf welche Strategien haben sie dabei gesetzt? Das hat Julius Schmid Jasmin Gut aus der SRF Wirtschaftsredaktion gefragt.
11: Ja, zuerst muss man mal festhalten, bei der Milchwerbung handelt es sich in erster Linie um generische Werbung, also nicht um eine Werbung, bei der eine bestimmte Marke hervorgehoben wird, sondern um eine Werbung, bei der das Lebensmittel, das Produkt Milch allgemein hervorgehoben wird. Jetzt ist es so, Milchwerbung entstand erst zu Beginn der 1920er Jahre, denn vorher war das Problem, wenn man so sagen will, dass Milch ein sehr seltenes Gut war und deshalb brauchte man dafür auch gar keine Werbung. In den 1920er Jahren aber, also mit dem Ende des Ersten Weltkriegs, wurde auf einmal mehr Milch produziert, als tatsächlich getrunken oder verarbeitet wurde. Die Werbung sollte also dann dabei helfen, die Milch, von der man zu viel hatte, an den Mann oder die Frau zu bringen. Dazu wurde auch eigens eine Stelle gegründet, die Propagandazentrale der Schweizerischen Milchkommission, wie damals diese Kommission hieß.
9: Und welche Message sollte denn diese Werbung für das Produkt Milch eigentlich vermitteln?
11: Ja, anfangs war die Message sehr simpel. Auf dem ersten Werbeplakat, das 1922 von der Propagandakommission veröffentlicht wurde, stand schlicht: Trinkt Milch, esst schweizerische Milchprodukte. Da gab es also noch keine großen Werbeversprechungen. Das ändert sich dann aber relativ schnell. Ab den 1960er Jahren wird Milchwerbung auch mit Hoffnungen und Wünschen der Kundschaft verknüpft. Da findet man dann Werbeaussagen wie Milch macht stark, Kinder glücklich und Frauen schön, Milch sozusagen als Allheilmittel.
9: Und was haben sich die Schweizer Milchproduzenten dann im Laufe der Zeit einfallen lassen, um für ihr Produkt zu werben?
11: Sehr, sehr viel. Das Agrararchiv in Bern hat vor einigen Jahren einen Band zum Milchkonsum in der Schweiz veröffentlicht und ich picke jetzt mal einfach ein paar Werbeaktionen heraus, die darin erwähnt werden. Zum Beispiel in den 1920er Jahren war das Schaukochen sehr beliebt. Dabei versammelte sich ein fast ausschließlich weibliches Publikum und lernte, wie man gewisse Milchspeisen, Milchreis zum Beispiel, zubereitet. In den 50er und 60er Jahren kam besonders die Milchwerbung an Raststätten und Tankstellen auf, denn damals wurde Milch plötzlich transportierbar, dank der Pasteurisierung und Einwegverpackungen, die man im Gegensatz zu Glas einfach wegwerfen konnte. Und das war natürlich sehr praktisch, wenn man gerade auf längeren Reisen im Auto unterwegs war. Und zuletzt möchte ich auch noch eine Werbeaktion erwähnen, die vielleicht einige von uns auch aus ihrer Kindheit kennen. Neben dem Internationalen Tag der Milch gibt es nämlich auch noch den Tag der Pausenmilch. An diesem Tag bekommen in der ganzen Schweiz Schülerinnen und Schüler gratis ein Glas Milch. Ursprünglich entstand die Idee auch wieder in den 1920er Jahren aus gesundheitlichen Überlegungen. Auch Schulbehörden und Ärzte standen damals hinter dieser Idee. Heute jedoch wird der Tag der Pausenmilch auch von vielen relativ kritisch gesehen. Der Tag der Pausenmilch sei Werbung auf dem Schulhof für ein Produkt, das ethisch, aber auch ökologisch nicht vertretbar sei, lautet zum Beispiel die Kritik.
9: Sie haben das am Anfang unseres Gesprächs gesagt, dass bei der Milch eben nicht eine bestimmte Marke beworben wird, sondern ganz allgemein das Produkt. Das ist eben sogenannte generische Werbung. Wie gut funktioniert das?
11: Genau, das Spezielle an dieser Werbung ist eben auch, dass sie nicht nur durch die Branchenverbände und deren Mitglieder finanziert wird. Auch der Bund unterstützt jedes Jahr das Milchmarketing mit einigen Millionen Franken. Absatzförderung nennt man diese staatliche Unterstützung. Und die ist in erster Linie da, um den Konsum von Schweizer Milch, aber auch zum Beispiel von Fleisch, Eier, Käse, Gemüse zu fördern. Wie gut das funktioniert, ist sehr schwierig zu sagen. Die Berner Fachhochschule hat dazu vor einigen Jahren eine Studie durchgeführt. Sie geht dabei davon aus, dass es sehr wahrscheinlich ist, dass gerade dank der Werbung Kundinnen und Kunden eher zu einem Schweizer Produkt greifen als zu einem Produkt, das im Ausland produziert wurde. Klarere Ergebnisse liefert die Studie aber zu einem anderen Punkt. Sie kommt nämlich zum Schluss, dass die Absatzförderung für tierische Produkte, wie eben zum Beispiel Kuhmilch, sich, ich zitiere, tendenziell negativ auf die Biodiversität auswirke. Und das ist auch einer der Hauptkritikpunkte, den Kritikerinnen und Kritiker oft an der Milchwerbung hervorheben.
9: In den letzten Jahren wird in der Schweiz weniger Milch getrunken. Also wenn man so will, gibt es dieses Jahr nicht allzu viel zu feiern am Internationalen Tag der Milch. Auf welches Image setzen denn die Milchproduzenten aktuell?
11: Ja, also es stimmt. Aktuell trinken wir in der Schweiz rund 45 Liter Kuhmilch pro Jahr. Zu Beginn der 2000er Jahre waren es noch rund 40 Liter mehr. Aber dazu muss man auch sagen, wir trinken zwar weniger Kuhmilch, aber der Konsum von anderen Milchprodukten, wie zum Beispiel proteinangereicherter Quark, Hüttenkäse oder Mozzarella, der nimmt zu. Bei der Werbung setzt man indes wieder mehr auf Natürlichkeit und Alpenidylle, würde ich das mal nennen. Ein gutes Beispiel dafür ist die Kuh Lovely von Swissmilk. Der Branchenverband Swissmilk braucht diese Kuhfigur schon seit über 30 Jahren, um Werbung für Milch zu machen. Früher hat Lovely in der Werbung noch sehr kuhuntypische Sachen wie Stepptanz, Snowboarding oder Jodelgesang gemacht. Heute wird Lovely eher natürlich auf einer grünen Weide dargestellt, wobei ich das Wort natürlich zwischen Anführungs- und Schlusszeichen setze, denn bei Lovely handelt es sich klar um eine Werbefigur, die nicht der Realität entspricht. Lovely hat zum Beispiel Hörner, die Mehrheit der Schweizer Milchkühe ist jedoch enttarnt.
5: Informationen von Wirtschaftsredaktorin Jasmin Gut. Für die deutsche FDP läuft es alles andere als gut. Vor rund einem Jahr bei der Bundestagswahl ist sie hochkant aus dem Parlament geflogen. Jetzt will sie mit einem neuen Vorsitzenden den Befreiungsschlag schaffen. Auf dem Parteitag am Wochenende galt Wolfgang Kubicki als einziger Kandidat für das Amt. Er steht für einen konservativen Kurs und provoziert gerne. Doch dann kam, völlig überraschend, noch eine andere Kandidatin. Und Kubicki wurde knapper gewählt als erwartet. Um was ging es für die FDP bei dieser Abstimmung? Das hat Julius Schmid Walter Raue gefragt. Er berichtet aus Deutschland für das italienischsprachige Schweizer Radio und Fernsehen RSI.
12: Ja, es geht eigentlich um alles. Es geht um die Überlebenschance einer Partei, die eben zwischen 2-3% in den Umfragen liegt und eigentlich an Bedeutung total verloren hat. Aber es geht um mehr. Es geht um die Ausrichtung. Es geht darum, ob man jetzt sich retten will, indem man ein bisschen so nach rechts driftet, ein bisschen populistisch wird, ein bisschen sehr markante Slogans findet, mit dem man versucht, ein bisschen Wählerschaft zurückzugewinnen, oder indem man irgendwie die alten, aber traditionsreichen Werte der FDP von Hans-Dietrich Genscher und von ganz vielen anderen hochhält. Und ja, und die Partei ist, glaube ich, sehr gespalten in dieser Frage.
9: Sie sagen, die Partei ist gespalten. Wolfgang Kubicki hat ungefähr 60% der Stimmen geholt auf dem Parteitag. Er ist jetzt Vorsitzender. Wie glücklich kann er denn mit diesem Wahlergebnis sein?
12: Er persönlich kann durchaus auch glücklich sein. Also er hat einen starken Ego, ist der größte Fan von sich selbst. Aber natürlich hat er irgendwie eine Partei, die geschwächt ist. Also er hat gehofft, dass allein mit seinem Namen, mit seinem Charisma, also den er bestimmt hat, die FDP retten könnte. Aus der Bedeutungslosigkeit und vor allem aus dem Fehlen der Schlagzeilen in den Zeitungen. Also ich meine, Wolfgang Kubicki ist immer für eine Schlagzeile gut. Aber natürlich also hat er jetzt ein Problem, weil er gemerkt hat, okay, nicht die ganze Partei ist hinter mir. Nicht alle wollen vielleicht gerettet werden, also um das krass zu sagen. Es gibt noch einen harten Sockel von Sozialliberalen vielleicht, könnte man sagen, die seinen Kurs ein bisschen nach rechts, ein bisschen hin in die populistische Ecke nicht mittragen wollen.
9: Sie waren ja am Wochenende vor Ort, Sie waren auf dem Parteitag. Was hat denn die FDP da generell für einen Eindruck auf Sie gemacht?
12: Also eigentlich muss ich ganz gestehen, also ich bin dahin gegangen, also ich meine in Berlin am Wochenende im Sommer, also die Temperaturen sind hoch, hätte ich mir auch andere Beschäftigungen vorstellen können, als auf dem Parteitag einer 2-3%-Partei zu gehen. Also meine Erwartungen waren nicht so hoch. Es war viel interessanter, als ich dachte. Ich habe eine lebendige Partei gesehen. Eine Partei, die tatsächlich die Chance hätte, irgendwie so ein Vakuum zu füllen in Deutschland, die mit einer großen Koalition auf der einen Seite und einer auch gespaltene Opposition auf der anderen Seite mit einer radikalen Linken und einer radikalen Rechten auf der anderen Seite. Also FDP hätte, die Liberalen hätten tatsächlich also großen Chancen. Und die Debatten auf dem Parteitag waren viel interessanter, als man erwartet konnte. Also tatsächlich diese zwei Seelen der Partei, also auf der einen Seite also die traditionelle liberalen Position, auf der anderen Seite die radikal neoliberalen wirtschaftliche Position, die aufeinandertreten zu sehen, also war interessant. Und ich meine, wenn das gelingt, diese zwei Seelen der FDP zusammenzubringen, wäre tatsächlich eine große Chance. Ob das Wolfgang Kubicki schafft, weiß ich nicht.
9: Ja, Kubicki hat ja nach der Wahl tatsächlich nochmal nachgetreten, kann man vielleicht sagen, in einem Interview. Da hat er in Richtung Agnes Strack-Zimmermann, die eben gegen ihn angetreten ist, gesagt, du weißt jetzt, wo der Hammer hängt. Zeichnet sich da schon ab, wie Kubicki als Parteivorsitzender auftreten wird, auch gegenüber seinen Gegnerinnen und Gegnern innerhalb der FDP?
12: Ja, auf jeden Fall. Also Kubicki ist jetzt nicht ein Moderator. Kubicki ist eher so einer der harten Töne. Und ich meine, seine Kontrahentin Strack-Zimmermann auch, auf jeden Fall. Das war auch nicht vollkommen korrekt von der Kontrahentin, von der Strack-Zimmermann, also so aufzutreten und so in letzter Minute ihre Kandidatur publik zu machen. Das spricht für Kubicki vielleicht, aber es wird auf jeden Fall eine harte Auseinandersetzung sein, also zwischen den zwei Flügeln der FDP. Und das ist vielleicht nicht das, was man jetzt von der Partei erwartet, also keine interne Auseinandersetzung einer Partei, weil davon haben wir schon genügend innerhalb von der SPD, innerhalb der Großen Koalition, innerhalb von vielen Parteien. Also eigentlich sollte sich so eine Oppositionspartei eher mit dem Land beschäftigen als mit sich selbst.
9: Aber was denken Sie denn, wie wird dieser, Sie haben gesagt, sozialliberale Flügel um eben Agnes Strack-Zimmermann, wie wird der jetzt auftreten, nachdem sie eben die Abstimmung verloren hat?
12: Vieles hängt davon ab, also wie die Landtagswahlen gehen werden im Herbst. Das wird das erste Härtetest für Wolfgang Kubicki werden. Also wenn da die Ergebnisse auch schwach bleiben, dann ist natürlich also Kubicki noch mehr geschwächt. Ansonsten denke ich, also wenn es gut gehen würde für die FDP, also wenn sie das tatsächlich schaffen würde in Sachsen-Anhalt, in Berlin, in Mecklenburg-Vorpommern über die 5%-Klausel rüberzukommen, dann denke ich, dass auch der sozialliberale Flügel von der Strack-Zimmermann das Nachsehen hätte.
9: Auf was kommt es für die FDP an, wenn sie eben in diese Landtage wieder einziehen will und vielleicht auch dann wieder in den Bundestag?
12: Naja, da könnte sich die FDP wieder als potenzieller Koalitionspartner präsentieren, weil die momentane Lage ist, dass die CDU-CSU von Friedrich Merz nicht ganz glücklich ist, also in diesem Zwangsheirat mit der SPD. Und das wäre eine Möglichkeit, natürlich wieder auf einer konservativ-liberalen Koalition aufzubauen, wobei natürlich die Zahlen da mittlerweile nicht wahrscheinlich genügen werden, weil ich meine, die CDU ist unter 30% in den Umfragen und die FDP, naja, also müsste praktisch also irgendwie sehr, sehr, sehr viel mehr Stimmen bekommen, als momentan sie in den Umfragen hätte.
13: Sagt Walter Raue. Er berichtet aus Deutschland für das italienischsprachige Radio und Fernsehen RSI. Das war 4x4 von Dienstag. Die Sendung wurde am Dienstagvormittag aufgezeichnet. 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
1: Bei uns geht es gleich um die Pensionskassen, die letztes Jahr rekordhohe Zinsen erzielt haben. Um den runden Tisch zur Brandkatastrophe von Gramontana, an dem es Kritik gibt, noch bevor er stattgefunden hat. Und es geht um die Luftangriffe auf die Ukraine. Letzte Nacht waren diese besonders heftig. Unsere Korrespondentin sagt, wie sie die Nacht erlebt hat und ob die ukrainische Flugabwehr diese Angriffe überhaupt noch bewältigen kann. Am Mikrofon Marco Koller, guten Mittag. Wenn es an den Börsen gut läuft, dann freut das nicht nur Anlegerinnen und Anleger, sondern auch alle Angestellten. Das schenkt dann nämlich auch gut ein bei den Pensionskassen. Letztes Jahr war so ein gutes Börsenjahr. Die Altersguthaben bei den Pensionskassen sind um durchschnittlich 4,6% gewachsen, wenn man die Teuerung abzieht. Das heißt es in einer Studie der Zürcher Kantonalbank. Diese zeigt aber auch, die allermeisten Versicherten wissen gar nichts von ihrem Zinsglück. Wirtschaftsredaktorin Susanne Schmucke berichtet.
2: Aus der sogenannten dritten Beitragszahlerin wird immer mehr die Nummer eins. Neben den Pensionskassenbeiträgen der Arbeitnehmenden und jenen der Arbeitgeber macht sie mittlerweile gut die Hälfte der gesamten Pensionskassenvermögen aus. Letztes Jahr waren es 52%. Und schaut man über die letzten 20 Jahre, sind es im Schnitt rund 40%. Die Rede ist von der Rendite der Pensionskassenanlagen. Denn die Pensionskassen legen das Angesparte der Versicherten an. Und 2025 haben diese Anlagen sehr gut rentiert, vor allem jene in Aktien. Die Versicherten haben davon stark profitiert, mit durchschnittlich gut 4,5% Verzinsung auf ihren Altersguthaben. Das ist so viel wie seit 25 Jahren nicht mehr, Teuerung mit eingerechnet. Allerdings die Unterschiede zwischen den einzelnen Kassen apropos Verzinsung, die sind groß. So gaben die 10% mit der besten Leistung ihren Versicherten 9% Verzinsung weiter, die mit der tiefsten Verzinsung nur 2%. Wobei die Kassen, die mit ihren Anlagen am meisten Rendite erreicht haben, diese sogenannten Top-Performer, die haben das mit einem vergleichsweise größeren Anteil der Anlagen in Aktien erreicht, sowie in Immobilien. Last but not least, auch das ist ein Befund der Erhebung, die Versicherten bekommen wenig mit von der hohen Verzinsung, von der die allermeisten profitiert haben. Eine erstmals zusätzlich durchgeführte Befragung von 1000 Erwerbstätigen, Leute, die über ihren Arbeitgeber einer Pensionskasse angeschlossen sind, die zeigt, 70% kennen die Verzinsung ihrer jeweiligen Pensionskasse nicht.
1: Der Nationalrat hat sich mit der Staatsrechnung vom letzten Jahr beschäftigt und er hat sie genehmigt. Aber obwohl der Bund mit einem Plus abschließt, waren nicht alle zufrieden, Manuela Burgermeister.
3: Der Bund schloss das letzte Jahr mit einem Plus von knapp 260 Millionen Franken ab. Budgetiert war ein Minus von rund 800 Millionen. Trotzdem warnten die Bürgerlichen davor, dass die finanzpolitische Lage des Bundes angespannt sei und auch bleibe. Das positive Ergebnis dürfe darüber nicht hinwegtäuschen. Von links-grün hieß es hingegen, die Rechnung des letzten Jahres zeige, dass die Schweiz nicht kurz vor einem finanziellen Kollaps stehe. Der Ständerat diskutiert die Staatsrechnung des letzten Jahres in der dritten Sessionswoche. Das Parlament will, dass in der Schweiz mehr bezahlbare Wohnungen gebaut werden. Der Bund soll deshalb mehr Geld in einen Fonds einzahlen, der den gemeinnützigen Wohnungsbau fördert. Nach dem Ständerat hat heute auch der Nationalrat zugestimmt, dass der Fonds in den Jahren 2030 bis 2034 mit 150 Millionen Franken aufgestockt wird. Der Fonds gewährt Darlehen für Neubauten, für Erneuerungen und für den Kauf von Liegenschaften. Und auch der Ständerat hat einem Abkommen mit der Ukraine zugestimmt. Dieses regelt, wie Schweizer Unternehmen stärker in den Wiederaufbau der Ukraine eingebunden werden können, vor allem im Energie- und Infrastrukturbereich. Der Bundesrat hat das Abkommen im vergangenen Sommer unterzeichnet. Enthalten ist auch eine Finanzhilfe, die nicht zurückgezahlt werden muss. Die Ukraine kann Güter und Dienstleistungen definieren, welche die Schweiz anschließend bei Schweizer Unternehmen beschafft. Der Nationalrat hat dem Abkommen bereits gestern zugestimmt. Das Geschäft ist nun bereit für die Schlussabstimmungen.
1: Musik. Nach der Brandkatastrophe von Cramontana haben die Gemeinde, die kantonalen Opferhilfestellen und der Bund Unterstützung in Millionenhöhe geleistet oder beschlossen. Jetzt steht der runde Tisch an. Dort sollen alle Beteiligten freiwillig zusammenkommen. Das Ziel, Lösungen finden, ohne dass es dafür langwierige Gerichtsverfahren braucht. Einige Opferanwälte äußerten aber schon im Vorfeld Bedenken und auch der Leiter dieser Gesprächsrunde sieht Risiken. Da fragt sich, droht dieser runde Tisch zu scheitern, noch bevor er richtig angefangen hat? Ruth Witwer.
0: Es geht um viel Geld, wohl um ein paar hundert Millionen Franken, welche die Opfer und ihre Angehörigen geltend machen könnten. Die zentrale Frage ist, ob der runde Tisch diese Forderungen erfüllen kann oder ob die Mittel vielleicht am Ende nicht ausreichen oder ob nur wenige Beteiligte am Tisch Platz nehmen oder die Verhandlungen zu viel Zeit in Anspruch nehmen. Dann könnte die Verhandlungsrunde scheitern. Das sieht Laurent Kurt als großes Risiko. Der ehemalige Neuenburger SP-Staatsrat leitet die Gesprächsrunde. Er sieht zwei Entwicklungen. Entweder man müsse bereits Ende Jahr aufhören, weil man am Tisch nichts erreichen könne, oder aber man verhandle zwei Jahre weiter, weil die Mehrheit der Betroffenen engagiert vorwärts mache.
4: Soit environ deux ans, parce qu'on voit qu'il y a des bonnes volontés et on avance suffisamment pour que on puisse avoir une majorité de victimes qui signe une convention.
0: Am runden Tisch sollen Opferfamilien mit Versicherungen und anderen Beteiligten verhandeln, die für die Wiedergutmachung der erlittenen Verletzungen verantwortlich sind, damit die Opfer sich nicht langen, belastenden Gerichtsverfahren aussetzen müssen. Deshalb will Laurent Kurt möglichst schnell zu außergerichtlichen Einigungen kommen. Wenn der runde Tisch so lange sei wie ein Gerichtsverfahren, verliere er an Bedeutung. Mediation findet auch der Walliser Opferanwalt Sebastian Fanti gut. Ansonsten ist er seit der Tragödie am 1. Januar mit vielem nicht zufrieden. Die finanzielle Hilfe zu wenig und überhaupt geht ihm alles zu langsam. Er vertritt 7 verletzte Opfer und ihre Familien aus der Schweiz, Frankreich und Algerien. Und er sorgt selber für Tempo.
5: Für eine Familie, die französisch ist, habe ich gedacht, dass in der Schweiz zu lange Zeit nehmen wird. So habe ich im Gericht in Paris eine Klage gemacht.
0: Und dies für 8,2 Millionen Franken. Auch am runden Tisch will er so viel verlangen. Gelingt das nicht ganz, will der Anwalt das Resultat dennoch akzeptieren. Wenn hingegen etwas schief geht, etwa die Gespräche zu nichts führen, dann aktivieren mehrere Anwälte um Sebastian Fanti einen Plan B. Das ist eine Klage beim Ständigen Schiedsgerichtshof in Den Haag. Ein internationales Schiedsgericht, das bei Streitigkeiten zwischen Ländern schlichtet. Monsieur Fanti will unbedingt eine einvernehmliche Lösung.
5: Nous irons devant un tribunal arbitral. Je veux une solution amiable.
0: Im Bundeshaus diskutiert heute der Ständerat über die genaue Ausgestaltung des runden Tisches. Die Gespräche am Tisch beginnen frühestens nach den Sommerferien.
1: Mehr Sicherheit im digitalen Bereich, das fordert eine neue eidgenössische Volksinitiative. Lanciert hat sie der Verein Swiss Digital Pact.
3: Die Initiative will, dass der Bund verbindliche Sicherheitsbestimmungen im digitalen Bereich festlegt, für öffentliche und für private Akteure. Auch soll der Bund seine eigenen digitalen Daten und auch Personendaten besser schützen und die digitalen Kompetenzen der Gesellschaft fördern. Die Initiantinnen und Initianten haben nun 1,5 Jahre Zeit, um 100.000 Unterschriften zu sammeln. Über 1 Million Menschen haben auf SRF 2 den Eishockey-WM-Final zwischen der Schweiz und Finnland am Fernsehbildschirm verfolgt. Durchschnittlich schauten 1,3 Millionen das Spiel am Sonntag. Das entspricht einem Marktanteil von rund 71%, teilt SRF mit. Damit ist es das meistgeschaute Eishockeyspiel seit der Messumstellung 2013. Während der ganzen Heim-WM verfolgten im Schnitt rund 550.000 Menschen die Spiele auf SRF 2.
1: Die Ukraine hat eine Nacht mit heftigen russischen Luftangriffen hinter sich. Einmal mehr. Letzte Nacht waren es mehr als 600 Drohnen und mehr als 70 Raketen, die Russland abfeuerte. Die ukrainischen Behörden melden 13 Todesopfer und über 100 Verletzte. Besonders getroffen wurde die Hauptstadt Kiew. Genau dort ist zurzeit unsere Korrespondentin Judith Huber. Ich habe sie gefragt, wo und wie sie die letzte Nacht erlebt hat.
6: Also ich war in einem Hotel mit einem guten Schutzraum, das ist 2 Stockwerke unter der Erde, aber sogar dort waren die Explosionen gut zu hören, also die Explosionen der Flugabwehr und auch der Drohnen und Raketen selbst. Das war wirklich sehr, sehr laut. Und ich denke, für die Menschen, die in ihren Wohnungen ausgeharrt haben, war es besonders schlimm. Allerdings muss man sagen, dass dieser Angriff nicht unerwartet kam. Präsident Zelensky hatte explizit davor gewarnt und deshalb haben mehr Menschen als auch schon Schutz gesucht. Viele haben in der Metro übernachtet, die war so voll wie noch nie. Jemand hat gepostet, er sei mit seiner Tochter im Auto in eine Tiefgarage gefahren und habe die Nacht dort verbracht. Und ohne diese Vorkehrungen, denke ich, hätte es noch mehr Tote und Verletzte gegeben.
1: Es war ja eine heftige Angriffswelle, hunderte Drohnen, dutzende Raketen, die Russland abgefeuert hat. Kann die ukrainische Luftabwehr da überhaupt noch mithalten?
6: Die Frage, ob die Flugabwehr an ihre Grenzen stößt, die kann man eigentlich mit Ja und Nein beantworten. Denn zurzeit schaffen es die ukrainischen Streitkräfte, einen sehr großen Teil der Drohnen abzufangen. Viel mehr als auch schon. Und auch einen Teil der Marschflugkörper. Das große Problem aber, das sind die ballistischen Raketen. Soviel ich weiß, hat Russland diese Nacht so viele ballistische Raketen auf Kiew abgefeuert wie noch nie. Und das hat wohl damit zu tun, dass der Ukraine die wertvollen Patriot-Systeme ausgehen. Und nur mit denen kann man ballistische Raketen abfangen. Der ukrainische Präsident Zelensky hat letzte Woche die USA darum gebeten, der Ukraine Patriot-Systeme zu verkaufen oder der Ukraine immerhin zu erlauben, solche selbst zu bauen. Und Russland weiß um diese Notlage und hat wohl genau deshalb heute Nacht so viele ballistische Raketen auf die Ukraine abgeschossen.
1: Ein Ende des Kriegs scheint also nicht in Sicht. Was macht das mit der ukrainischen Bevölkerung?
6: Es ist fast schon paradox. Die Menschen, die in der Ukraine geblieben sind, die haben sich darauf eingestellt, dass der Krieg weitergeht. Und sie versuchen, diese schrecklichen Angriffe aus der Luft irgendwie durchzustehen. Und gleichzeitig sieht man, dass die Lage an der Front für die Ukraine besser ist als auch schon und dass vor allem die vielen Drohnenangriffe der ukrainischen Streitkräfte auf russische Logistik und Ölanlagen, dass die Wirkung zeigen. Man fühlt sich also insgesamt weniger ohnmächtig als auch schon, trotz all der Schrecken, und das stärkt den Durchhaltewillen.
1: Sagt Judith Huber, unsere Korrespondentin in Kiew. Und zu guter Letzt haben wir jetzt noch den Blick aufs Wetter, gleich nach den Börsendaten von SIX.
3: Der Swiss Market Index liegt im Moment bei 13.368 Punkten. Das ist ein Plus von 0,5%. Der Euro wird zu 91,48 gehandelt, der Dollar zu 78,56. Das Wetter ist heute sonnig und teils bewölkt. Zuerst gibt es im Süden, später dann auch im Norden Regengüsse und teils kräftige Gewitter bei rund 23 Grad.
1: Gut informiert in den Mittag, das war Info 3. Das Team heute, Manuela Bürgermeister und Marco Koller.
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9: 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Und jetzt geht's los mit der heutigen Folge News Plus. Wenn ihr das Wort Brustkrebs hört, denkt ihr vielleicht auch gleich an jemanden, den ihr kennt. Eine Freundin, die eigene Mutter oder ihr seid vielleicht sogar selbst betroffen. Jedes Jahr erhalten tausende Menschen in der Schweiz diese Diagnose, die meisten davon Frauen. Und für viele bedeutet das Operation und danach oft auch Chemotherapie. Genau das könnte sich bald ändern. Neue Erkenntnisse zeigen, mit einem Gentest lässt sich besser entscheiden, wer eine Chemotherapie wirklich braucht und wer nicht.
10: Was diese Studie auch zeigen konnte, ist, dass etwa 2/3 der Frauen in eine tiefen Score-Gruppe kommen, also nicht von einer Chemotherapie profitieren.
9: Von einem möglichen medizinischen Durchbruch ist die Rede. Wir wollen wissen, wie groß ist dieser Fortschritt wirklich und was bedeutet er konkret für Patientinnen und Patienten? In dieser Folge News Plus mit mir, Vanessa Ledergerber. Wie groß das Thema Brustkrebs ist, wird mir klar, wenn ich mir die Zahlen genauer anschaue. In der Schweiz ist Brustkrebs bei Frauen die häufigste Krebserkrankung. Jedes Jahr erkranken rund 7'000 Frauen und etwa 60 Männer daran. Das schreibt die Krebsliga Schweiz. Oft kann der Tumor operativ entfernt werden, doch für viele hört die Behandlung dort nicht auf. Danach folgt noch eine Chemotherapie. Eine Therapie, die für viele Menschen wichtig und lebensrettend ist. Die einen verkraften sie sehr gut, die anderen kommen dabei auch an ihre Grenzen. Warum, erklärt SRF-Wissenschaftsredaktorin Felicitas Erzinger. Sie hat sich für uns mit dem Thema auseinandergesetzt.
11: In der Regel wird eine Chemotherapie empfohlen, wenn Ärztinnen und Ärzte nach der Entfernung der Tumore ein Risiko für einen Rückfall sehen. Eine solche Chemotherapie kann aber verschiedene Nebenwirkungen haben, von denen aber nicht alle Patientinnen und Patienten gleich stark betroffen sind. So zu den typischen Nebenwirkungen zählen Müdigkeit, Erschöpfung, Übelkeit, Haarausfall und auch Hautausschläge. Für manche Frauen kann es aber auch langfristige Folgen haben, wie zum Beispiel Unfruchtbarkeit oder frühzeitige Menopause.
9: Es ist also einiges, was da zusammenkommen kann, eine große Belastung für den eigenen Körper und die Psyche. Und genau weil Chemotherapie so einschneidend sein kann und manchmal auch viele Nebenwirkungen hat, sorgt jetzt eine neue Studie für Aufsehen. Im Kern geht es um eine entscheidende Frage. Wer braucht diese Therapie wirklich und wer nicht? Die Hoffnung, vielen Frauen könnte eine Chemotherapie künftig erspart bleiben. Und zwar dank eines Gentests. SRF-Wissenschaftsredaktorin Felicitas Erzinger erklärt, was an dieser Studie neu ist.
11: Dass man erstmals auch Frauen in die Studie eingeschlossen hat, bei denen 4 oder mehr Lymphknoten befallen sind. Bei ihnen hat man bisher immer eine Chemotherapie gemacht. Und nun kann man das von Fall zu Fall entscheiden, ob das wirklich nötig ist und auch mehr bringt, wenn man statt einer Chemotherapie nur eine Hormontherapie macht. Denn was die Resultate zeigen, ist, dass 95% der Personen, die eine Chemotherapie und eine Hormontherapie gemacht haben, die waren 4 Jahre danach frei von Brustkrebs. Und bei denen, die dann nur eine Hormontherapie gemacht haben, dann waren es 94%. Das ist nur 1% Unterschied, das ist sehr gering.
9: Vorgestellt wurde die Studie am größten Krebskongress der Welt in Chicago. Rund 40'000 Expertinnen und Experten aus über 100 Ländern kommen dort zusammen. Eine von ihnen ist Elena Kralidis. Sie ist Onkologin, spezialisiert auf Brustkrebs und leitet das Brustzentrum Affidea Brustcare in Zürich. Kurz bevor sie virtuell am Kongress teilnimmt, erreiche ich sie noch telefonisch. Was war denn Ihr erster Gedanke, als Sie von diesen neuen Erkenntnissen gehört haben, die auch als ein Durchbruch bezeichnet werden?
10: Es hat uns vor allem darin bestätigt, dass das Stadium, also dass die Menge Lymphknoten oder das Alter nicht unbedingt wichtig ist im Einschätzen der Biologie der Erkrankung. Bisher hatten wir so Grenzen, weil wir einfach das Wissen nicht hatten, wo diese Tests sicher eingesetzt werden konnten. Und

0: wichtig. Aber wenn wir denken, wir brauchen diesen Test, dann können wir darauf bauen, dass wenn der Test ein tiefes Resultat, ein tiefes Risiko aufweist, dass wir auf die Chemotherapie verzichten können. Das ist eher ein Ausschluss, denn ein Einschluss. Das heißt nicht, wir haben jetzt eine gezielte Therapie für diese Patientin, sondern wir können ihr eine Therapie ersparen, von der sie nicht profitieren wird.
1: Wichtig dabei ist noch, sehr junge Frauen, also unter 40, waren in dieser Studie nicht vertreten. Und bei diesen Gentests werden übrigens nicht die Gene der betroffenen Patienten und Patientinnen getestet, sondern das Tumorgewebe wird nach gezielten Genen untersucht. Diese geben dann Auskunft darüber, wie aktiv oder wie aggressiv der Tumor ist. Ein Gentest statt Chemotherapie. Das klingt erst einmal vielversprechend und gleichzeitig bleibt eine entscheidende Frage. Wie sicher ist das Ganze? Kann man diesen Tests wirklich vertrauen? Auch Jens Huber, Chefarzt des Brustzentrums St. Gallen, nimmt am Krebskongress in Chicago teil und er sagt gegenüber SRF zur Sicherheit dieser Tests.
2: Also die Methode ist sicher in dem Sinne, dass diese Gentests schon alle gut untersucht sind und von daher das keine neuen Gentests sind, sondern schon untersuchte, validierte Tests sind.
1: Trotzdem müsse man weiterhin Folgendes im Kopf behalten.
2: Dass die Nachbeobachtungszeit sehr kurz ist. Wir wissen, dass hormonrezeptorpositiver Brustkrebs auch noch nach ganz vielen Jahren wiederkommen kann. Und bisher haben wir nur Ergebnisse für die ersten 4 Jahre. Das heißt, das ist noch so ein kleines Fragezeichen. Und das Zweite ist, es wurde ein kleiner Unterschied gezeigt, der aber maximal 1-2% war, sodass man nicht ganz definitiv ausschließen kann, dass es einen kleinen Nutzen durch eine Chemotherapie geben kann. Aber wie gesagt, ein kleiner Nutzen, kein großer Nutzen, wenn überhaupt.
1: Alles in allem sieht er die neuen Erkenntnisse als medizinischen Durchbruch. Einen, der vielen Frauen mit Brustkrebs das Leben künftig erleichtern könnte.
2: Ja, ungefähr 70% der Frauen haben einen hormonempfindlichen, also hormonrezeptorpositiven Tumor. Und von daher sind es viele Frauen, wo sich die Fragestellung ergibt, ob man eine Adjuvante, eine zusätzliche Chemo zur Antihormontherapie machen soll. Insofern hat es schon eine Bedeutung, ja, eine große Bedeutung.
1: Sind Gentests also die neuen Hoffnungsträger in der Medizin, vor allem wenn es um die Behandlung von Krebs geht? Dazu nochmals SRF-Wissenschaftsredaktorin Felicitas Erzinger.
3: Das kann man so sagen, ja. Gentests sind in der Krebsmedizin aber nicht etwas ganz Neues vom Prinzip her. Seit einigen Jahren setzt man Gentests ein für Therapieentscheidungen. Das ist also bereits gut etabliert. Auch für einige Krebsarten nutzt man genetische Tests, um auf erbliche Risiken zu testen. Doch all diese Tests, die entwickeln sich stark weiter. Es gibt große Fortschritte, wie nun eben auch diese neuen Resultate zeigen. Und so gelingt es immer besser, Patientinnen und Patienten gezielt zu behandeln. Man spricht hier auch von der personalisierten Medizin. Und in der Krebsbehandlung ganz allgemein gab es in den letzten rund 15 Jahren große Fortschritte, die größten davon bei Brustkrebs.
1: Gentests liefern wichtige Informationen über die Erkrankung von Patientinnen und Patienten. Dadurch können bessere Entscheidungen über die Behandlung getroffen werden, sagt die Onkologin Elena Kralidis.
0: Wenn man vergleicht, als ich vor 20 Jahren angefangen habe, hieß es klar, wenn eine Patientin keine betroffenen Lymphknoten hat, braucht sie keine Chemo. Wenn 1-3 Lymphknoten, braucht sie diese. Drüber braucht sie eine andere Chemo. Also wir hatten uns immer nur auf das anatomische Stadium, also wie groß ist der Tumor, wie viele Lymphknoten sind betroffen, gestützt. Und mit diesen Tests haben wir mehr über die Biologie der Erkrankung gelernt und können besser wählen und besser entscheiden, wer welche Therapie braucht. Also da hat sich sicher viel getan.
1: Und trotzdem müsse man das relativieren. In der Krebstherapie gäbe es nämlich weiterhin noch große Herausforderungen.
0: Trotz allem sind wir immer noch in der Situation, dass immer noch die Entscheidung da ist, wir brauchen eine Chemo, auch wenn wir nicht wissen, ob der Tumor je zurückkommt oder auch eine Antihormontherapie. Viele Frauen bekommen eine, obwohl sie wahrscheinlich nie einen Rückfall haben würden. Wir können immer noch die Risiken, wer wirklich den Rückfall haben wird und wer nicht so gut einschätzen, um noch weniger Frauen diesen einschneidenden Therapien auszusetzen. Das wäre unser Ziel, möglichst noch genau zu wissen, wer braucht den

0: überhaupt etwas und bei wem könnten wir generell auf eine weitere Therapie verzichten?
1: Das war News Plus, das Thema des Tages in 15 Minuten. Feedback oder Inputs gerne an newsplus@srf.ch oder per Sprachnachricht an 076 320 1037. Mitgearbeitet hat heute Gabriel Gasser, produziert hat Lea Sager und ich bin Vanessa Leder-Gerber. Bis bald.
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0: 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Gute Nachrichten für Angestellte. Die Pensionskassen erzielten im letzten Jahr rekordhohe Zinsen auf ihren Anlagen. Keiner spricht in der Ukraine mehr von einem baldigen Ende des Kriegs. Das zeigt sich auch an mehr freiwilligen Eintritten in die Armee. Der Kanton Genf liefert überraschend hohe Bundessteuern ab. Mit welchen Folgen für das Bundesbudget? Und die Walliser Strafuntersuchung der Brandkatastrophe von Carmontana. Der ehemalige Bundesanwalt Michael Lauber sieht die Glaubwürdigkeit der Schweizer Justiz gefährdet.
1: Der Eindruck ist entstanden, ja, das Schweizer Justizsystem, das kann nichts, das ist zu spät und zu wenig offen und nicht klar und nicht zugunsten von den Opfern und alles.
0: Laubers Gast im Tagesgespräch um 1. Für die Sendung verantwortlich Philipp Fontana. Im Studio heute Mittag ist Daniel Hofer. Ja, Schweizer Pensionskassen haben ein gutes Jahr 2025 hinter sich und die Versicherten haben profitiert. Das zeigt eine Erhebung der Zürcher Kantonalbank ZKB, die 4/5 der gesamten Pensionskassenvermögen abdeckt. Die Erhebung zeigt auch, die allermeisten Versicherten wissen nichts von ihrem Zinsglück. Susanne Schmucke fasst zusammen.
2: Aus der sogenannten dritten Beitragszahlerin wird immer mehr die Nummer eins. Neben den Pensionskassenbeiträgen der Arbeitnehmenden und jenen der Arbeitgeber macht sie mittlerweile gut die Hälfte der gesamten Pensionskassenvermögen aus. Letztes Jahr waren es 52%. Und schaut man über die letzten 20 Jahre, sind es im Schnitt rund 40%. Die Rede ist von der Rendite der Pensionskassenanlagen. Denn die Pensionskassen legen das Angesparte der Versicherten an. Und 2025 haben diese Anlagen sehr gut rentiert, vor allem jene in Aktien. Die Versicherten haben davon stark profitiert, mit durchschnittlich gut 4,5% Verzinsung auf ihren Altersguthaben. Das ist so viel wie seit 25 Jahren nicht mehr, Teuerung mit eingerechnet. Allerdings die Unterschiede zwischen den einzelnen Kassen apropos Verzinsung, die sind groß. So gaben die 10% mit der besten Leistung ihren Versicherten 9% Verzinsung weiter, die mit der tiefsten Verzinsung nur 2%. Wobei die Kassen, die mit ihren Anlagen am meisten Rendite erreicht haben, diese sogenannten Top-Performer, die haben das mit einem vergleichsweise größeren Anteil der Anlagen in Aktien erreicht, sowie in Immobilien. Last but not least, auch das ist ein Befund der Erhebung, die Versicherten bekommen wenig mit von der hohen Verzinsung, von der die allermeisten profitiert haben. Eine erstmals zusätzlich durchgeführte Befragung von 1000 Erwerbstätigen, Leute, die über ihren Arbeitgeber einer Pensionskasse angeschlossen sind, die zeigt, 70% kennen die Verzinsung ihrer jeweiligen Pensionskasse nicht.
0: Susanne Schmugge. Und jetzt zu Ronja Bollinger in die Nachrichtenredaktion. Sie hat die Meldung des Vormittags.
3: In der Schweiz sollen mehr bezahlbare Wohnungen gebaut werden. Das will das Parlament. Deshalb soll der Bund in den Jahren 2030 bis 2034 mit 150 Millionen Franken einen Fonds aufstocken können, der den gemeinnützigen Wohnungsbau fördert. Der Nationalrat hatte der Aufstockung bereits im Frühling zugestimmt. Heute tat dies auch der Ständerat. Der Fonds gewährt Darlehen für Neubauten, Erneuerungen und den Kauf von Liegenschaften. Und gleich noch eine Meldung aus dem Parlament. Nach dem Nationalrat gestern hat heute auch der Ständerat ein Abkommen mit der Ukraine genehmigt. Mit 24 zu einer Stimme bei 17 Enthaltungen. Das Abkommen regelt, wie Schweizer Unternehmen stärker in den Wiederaufbau des Landes eingebunden werden können. Vor allem im Energie- und Infrastrukturbereich. Das Abkommen sieht Finanzhilfe vor, welche die Ukraine nicht zurückzahlen muss. Die Ukraine kann Güter und Dienstleistungen definieren, welche die Schweiz anschließend bei Schweizer Unternehmen beschafft. Die Schweiz hat im April etwa gleich viel ins Ausland exportiert wie im Vormonat. Das zeigen die Zahlen, die der Bund heute veröffentlicht hat. Insgesamt wurden Waren im Wert von gut 22 Milliarden Franken exportiert. Es gibt aber regionale Unterschiede. Nach Europa exportierte die Schweiz im Monatsvergleich knapp 12% weniger. Zugenommen haben die Exporte nach Asien und Nordamerika. Die Schweiz soll im digitalen Bereich sicherer werden. Das fordert eine neue eidgenössische Volksinitiative. Lanciert hat diese der Verein Swiss Digital Pact. Die Initiative will, dass der Bund verbindliche Sicherheitsbestimmungen im digitalen Bereich festlegt für öffentliche und private Akteure. Weiter soll der Bund seine eigenen digitalen Daten und auch Personendaten besser schützen sowie die digitalen Kompetenzen der Gesellschaft fördern. Die Initianten haben nun 1,5 Jahre Zeit, um 100.000 Unterschriften zu sammeln. Im Euroraum ist die Teuerung im Mai weiter gestiegen. Waren und Dienstleistungen verteuerten sich um 3,2% im Vergleich zum Mai im letzten Jahr. Das teilt das EU-Statistikamt Eurostat nach einer ersten Schätzung mit. Das sei der höchste Stand der Teuerung seit September 2023. Für den Anstieg der Inflation habe erneut vor allem die Energie gesorgt. Diese kostete fast 11% mehr als zum gleichen Zeitpunkt im Vorjahr. Grund dafür ist insbesondere der Iran-Krieg. Den Eishockey-WM-Final zwischen der Schweiz und Finnland haben vorgestern über 1 Million Menschen am Fernseher auf SRF mitverfolgt. Durchschnittlich schauten 1,3 Millionen das Spiel am Sonntag. Das entspricht einem Marktanteil von rund 71%. Damit ist es das meistgeschaute Eishockeyspiel, seit die Messmethode 2013 geändert wurde. Während der ganzen Heim-WM verfolgten im Schnitt rund 550.000 Menschen die Spiele der Schweizer Nazi auf SRF 2. Das Wetter, heute ist es teils sonnig, teils bewölkt. Auch im Norden kommen verbreitet Regengüsse und lokal kräftige Gewitter mit Sturmböen auf. Die Höchstwerte liegen beidseits der Alpen um 23 Grad. Morgen ist es im Norden zunächst noch wechselnd bewölkt mit einigen Regenschauern. Im Tagesverlauf lockern die Wolken von Westen her auf. Es ist etwas kühler mit Höchstwerten um 20 Grad. Im Süden ist es mit Nordföhn sonnig bei 26 Grad.
0: Die Ukraine hat eine weitere Nacht mit heftigen russischen Luftangriffen hinter sich. Die Hauptstadt Kiew und andere Orte waren Ziel hunderter Drohnen und Raketen. Die ukrainischen Behörden sprechen von landesweit mindestens 10 Toten und über 100 Verletzten. SRF-Korrespondentin Judith Hubes zurzeit in Kiew. Ich habe sie gefragt, wie sie die Nacht erlebt hat.
4: Es war natürlich eine beängstigende Nacht. Die Drohnen und die Raketen, die kamen wie meistens in mehreren Wellen. Und die Explosionen, die waren sehr laut. Ich habe sie sogar in dem Schutzraum gehört, in dem ich war, in einer Tiefgarage, 2 Stockwerke unter der Erde. Und ich denke, für die Menschen, die in ihren Wohnungen ausgeharrt haben, war es wirklich sehr, sehr schlimm. Allerdings muss man sagen, kam dieser Angriff nicht unerwartet. Präsident Zelensky hatte explizit davor gewarnt. Und deshalb haben mehr Menschen als auch schon Schutz gesucht. Sehr viele haben in der Metro übernachtet. Die war so voll wie noch nie. Und jemand hat gepostet, er sei mit seiner Tochter im Auto in eine Tiefgarage gefahren und habe die Nacht dort verbracht. Ohne diese Vorkehrungen hätte es wahrscheinlich noch mehr Tote und Verletzte gegeben.
0: Russland hat in der Nacht hunderte Drohnen und Raketen abgefeuert. Wie sehr stößt da die ukrainische Flugabwehr an ihre Grenzen?
4: Diese Frage, die kann man mit Ja und Nein beantworten. Also die Frage, ob die Flugabwehr an ihre Grenzen stößt. Denn zurzeit schaffen es die ukrainischen Streitkräfte, einen sehr großen Teil der Drohnen abzufangen. Wieder mehr als auch schon und auch einen Teil der Marschflugkörper. Das große Problem sind aber die ballistischen Raketen. Und soviel ich weiß, hat Russland diese Nacht so viele ballistische Raketen auf Kiew abgefeuert wie noch nie. Und das hat wohl damit zu tun, dass den ukrainischen Streitkräften die wertvollen Patriot-Systeme Thema ausgehen. Und nur mit denen kann man ballistische Raketen eben abfangen. Der ukrainische Präsident Zelensky hat letzte Woche die USA darum gebeten, der Ukraine Patriot-Systeme zu verkaufen oder der Ukraine zumindest zu erlauben, solche selbst zu bauen. Russland weiß um diese Notlage und hat wohl genau deshalb heute Nacht so viele ballistische Raketen auf die Ukraine abgeschossen.
0: Ein Ende des Kriegs scheint nicht in Sicht. Was macht das mit der ukrainischen Bevölkerung?
4: Wissen Sie, es scheint fast paradox. Die Menschen, die in der Ukraine geblieben sind, die haben sich darauf eingestellt, dass der Krieg weitergeht. Und sie versuchen, diese schrecklichen Angriffe aus der Luft irgendwie durchzustehen. Gleichzeitig sieht man, dass die Lage an der Front für die Ukraine besser ist als auch schon. Und dass vor allem die vielen Drohnenangriffe der Ukraine auf russische Logistik und Ölanlagen, dass die Wirkung zeigen. Man fühlt sich weniger ohnmächtig als auch schon. trotz all der Schrecken, und das stärkt den Durchhaltewillen. Ich beobachte aber auch, dass sich das militärische und zivile Leben zunehmend vermischen. Es sind immer mehr Soldatinnen zu sehen und gewisse Männer, die sich bisher vor dem Militärdienst gedrückt haben, die haben ihre Meinung geändert, weil sie sich nicht mehr verstecken wollen, weil sie ihren Beitrag zur Verteidigung leisten wollen oder weil sie eine Brigade gefunden haben, die ihnen einigermaßen angemessene Bedingungen bietet. Ich muss aber sagen, das sind Einzelfälle. Die ukrainische Armee hat nach wie vor ein riesiges Personalproblem.
0: Die Menschen in der Ukraine versuchen auch, ihren Alltag zu leben. Wie zeigt sich das für Sie?
4: Ich saß vorher in einem Straßencafé. Ich wurde bedient. Die Menschen gingen zur Arbeit. Von der schrecklichen Nacht war in dem Stadtteil, in dem ich bin, auf den ersten Blick nichts zu sehen. Aber die Ukrainer und Ukrainerinnen sind auch sehr gut darin, zu überspielen, wie erschöpft sie sind. Für viele ist das Hierbleiben, im Landbleiben bereits eine Art Widerstand gegen die russische Invasion. Und da gehört es dazu, den Alltag so gut wie möglich zu leben. Und auch Kulturveranstaltungen etwa sind ein Teil davon. Letztes Wochenende fand hier eine große Buchmesse statt mit vielen Lesungen und Konzerten. Die war sehr gut besucht und sehr interessant. Und es gab auch Sicherheitsvorkehrungen bei Alarm. Das habe ich erlebt. Bei Alarm wurden die Lesungen in den Schutzraum verlegt, im Keller. Man versucht sich also so gut wie möglich zu schützen und zu organisieren, damit so etwas wie Alltag weiterhin stattfinden kann.
0: Das waren Informationen von SRF-Korrespondentin Judith Huber aus Kiew. So geht es weiter bei uns. Nach der Brandkatastrophe von Carmontana wollten die zuständigen Stellen an einem runden Tisch ihre Hilfe koordinieren. Dieser runde Tisch wackelt bedenklich. Die Wohnungsnot im Kanton Zürich, deswegen kommt es am 14. Juni zu gleich drei Abstimmungen. Und die Menschen in Indien brauchen mehr Schutz vor der Hitze. Unsere Reportage aus der Millionenmetropole Mumbai. Das Traktandum des Nationalrats von heute Vormittag tönt knochentrocken. Staatsrechnung 2025 und Nachtragskredite für das laufende Jahr. Aber das Traktandum hat es in sich. Die Finanzplanung wurde durch einen nachträglich festgestellten Geldsegen aus Genf etwas durcheinandergewirbelt. Mit Blick auf die hohen Preise für Rohöl und Gas stellt sich die Frage, geht es mit hohen Steuererträgen für Genf und für den Bund so weiter? Bundeshausredaktorin Christine Wanner.
5: Mit einer Mischung aus Ärger und Freude reagierten die Finanzpolitikerinnen und Politiker auf die zusätzlichen 600 bis 800 Millionen Franken aus Genf für die Jahre ab 2025. Die Ursache: eine Softwarepanne bei der kantonalen Steuerverwaltung, welche gewisse Unternehmen nicht provisorisch veranlagt hatte für mehrere Jahre. Der Standort Genf ist ohnehin wichtig. Zusammen mit den Kantonen Zürich, Waadt, Zug und Basel-Stadt hat er dem Bund in vergangenen Jahren fast 60% der Einnahmen über die Gewinn- respektive die direkte Bundessteuer beschert. Heute blickt Finanzministerin Karin Keller-Sutter in die nahe Zukunft.
6: Neben dem Effekt Genf, den wir bereits kannten und entsprechend eingepreist haben, verzeichnen wir auch im laufenden Jahr ein starkes Einnahmenwachstum. Dies zeigt sich in unterschiedlichen Ausmaß in zahlreichen Kantonen, wobei vor allem das Wachstum in den Kantonen Luzern, Zürich und Basel-Stadt ins Gewicht fällt.
5: Ende Monat legt der Bundesrat die Zahlen für das nächste Budget fest. Wichtig ist Genf mit Blick auf die hohen Rohstoffpreise. Rund ein Drittel des weltweiten Roh- und Mineralölhandels läuft über Firmen in Genf. Die Genfer Finanzdirektorin Nathalie Fontanet räumte im Frühling gegenüber SRF ein, mit den volatilen Preisen sei die Finanzplanung schwierig, aber ja, in Kriegszeiten steigen die Steuereinnahmen.
7: On a pu constater que jusqu'à présent, et malheureusement parce qu'on parle de guerre, elles occasionnaient des revenus supplémentaires, en tout cas dans le canton de Genève.
5: Unter der Bundeshauskuppel begrüßen Finanzpolitikerinnen und Politiker diese zusätzlichen Einnahmen, wollen sich aber nicht auf sie verlassen. Nationalrat Michael Götte von der SVP mahnt:
8: Es sind eine Handvoll Firmen, die das schon in der Vergangenheit ausgemacht haben, aber es wäre zu fahrlässig, uns auf diese zu fokussieren und sagen, diese bringen uns die großen Gewinne und somit haben wir keine Probleme mit unseren Finanzen.
5: Ein Lichtblick sieht auch FDP-Nationalrätin Anna Giacometti.
9: Es sieht jetzt so aus, dass für 27 die Lage ein bisschen entspannter ist, als wir schon gedacht haben. Aber für die Zukunft kommen schwere Zeiten auf uns zu, was die Finanzen anbelangt.
5: Nach wie vor nicht finanziert sind diverse beschlossene Ausgaben. Das betont auch Ständerätin Eva Herzog von der SP.
10: Es gibt aber jetzt keinen Spardruck auf der Ausgabenseite. Es gilt langfristig zu planen, wie wir die steigenden Ausgaben für die Armee, für die Sozialwerke, fürs Klima, wie wir das finanzieren. Und dies auf Ausgabenseite, Einnahmenseite und bei der Schuldenbremse.
5: Und für die Mitte sieht Ständerat Beat Rieder neue Möglichkeiten.
11: Mit diesen Mehreinnahmen können wir nun von weiteren Sparpaketen absehen. Und wir können vielleicht sogar eine alternative Lösung für die Rüstungsfinanzierung aufbauen. Das ist eigentlich mein Wunsch.
5: Ausblickend erwähnt die Finanzministerin das Entlastungspaket, das EP27.
6: Ohne das EP27 wären wir weiterhin im roten Bereich. Vermutlich können wir aber darüber hinaus auf weitere Kürzungen verzichten, die wir vorsorglich im April noch beschlossen hatten, um die Schuldenbremse einzuhalten.
5: Der finanzpolitische Ausblick ist also leichter als noch im Frühjahr, auch dank der starken Unternehmensstandorte wie Genf.
0: Christine Wanner. Nach der Brandkatastrophe von Camontana brauchten die Opfer nicht nur medizinische Hilfe. Die Gemeinde, die kantonalen Opferhilfestellen und der Bund leisteten oder beschlossen auch praktische und finanzielle Unterstützung in Millionenhöhe. Jetzt steht der runde Tisch an. Dort sollen alle Beteiligten freiwillig zusammenkommen und über außergerichtliche Vergleichslösungen verhandeln. Einige Opferanwälte äußerten Bedenken, auch der Leiter dieser Gesprächsrunde sieht Risiken. Droht der runde Tisch zu scheitern, bevor er richtig angefangen hat? Ruth Wittwer.
12: Es geht um viel Geld, wohl um ein paar hundert Millionen Franken, welche die Opfer und ihre Angehörigen geltend machen könnten. Die zentrale Frage ist, ob der runde Tisch diese Forderungen erfüllen kann oder ob die Mittel vielleicht am Ende nicht ausreichen. Oder ob nur wenige Beteiligte am Tisch Platz nehmen oder die Verhandlungen zu viel Zeit in Anspruch nehmen. Dann könnte die Verhandlungsrunde scheitern. Das sieht Laurent Kurt als großes Risiko. Der ehemalige Neuenburger SP-Staatsrat leitet als Präsident die Gesprächsrunde. Laurent Kurt sieht zwei Entwicklungen. Entweder man müsse bereits Ende Jahr aufhören, weil man am Tisch nichts erreichen könne, oder aber man verhandle zwei Jahre weiter, weil die Mehrheit der Betroffenen engagiert vorwärts mache.
13: Soit environ deux ans, parce qu'on voit qu'il y a des bonnes volontés et on avance suffisamment pour que on puisse avoir une majorité de victimes qui signe une convention.
12: Am runden Tisch sollen Opferfamilien mit Versicherungen und anderen Beteiligten verhandeln, die für die Wiedergutmachung der erlittenen Verletzungen verantwortlich sind, damit die Opfer sich nicht langen belastenden Gerichtsverfahren aussetzen müssen. Deshalb will Laurent Kurt möglichst schnell zu außergerichtlichen Einigungen kommen. Denn wenn der runde Tisch ebenso lange dauert wie ein Gerichtsverfahren, verliere er an Bedeutung und Sinn.
13: Si la table ronde met autant de temps que la justice, elle perd une partie de sa signification et de son sens.
12: Laurent Kurt wird manchmal gefragt, ob das Vorhaben nicht einfach eine Alibi-Übung sei. Er selber sagt, er wolle an den Erfolg glauben. Mediation findet auch der Walliser Opferanwalt Sébastien Fanti gut. Ansonsten ist er seit der Tragödie am 1. Januar mit vielem nicht zufrieden. Die finanzielle Hilfe zu wenig und überhaupt geht ihm alles zu langsam. Er vertritt 7 verletzte Opfer und ihre Familien aus der Schweiz, Frankreich und Algerien. Und er sorgt selber für Tempo.
14: Für eine Familie, die französisch ist, habe ich gedacht, dass in der Schweiz zu lange Zeit nehmen wird. So habe ich im Gericht in Paris eine Klage gemacht.
12: 8,2 Millionen will er für seine Klientin herausholen. Ob er diese Summe auch am runden Tisch verlangt?
14: Genau. Sicherlich.
12: Wenn der runde Tisch nicht 8 Millionen hervorbringen sollte, will der Anwalt das Resultat dennoch akzeptieren. Wenn hingegen etwas schief geht, etwa die Gespräche zu nichts führen, dann aktivieren mehrere Anwälte um Sébastien Fanti einen Plan B. Die Opferfamilien seien in Not.
14: Ihre Kinder brauchen Hilfe sofort. In dieser speziellen Lage werde ich alle Summen fragen, was möglich sind.
12: Der Plan B ist eine Klage beim Ständigen Schiedsgerichtshof in Den Haag, ein internationales Schiedsgericht, das bei Streitigkeiten zwischen Ländern schlichtet. Monsieur Fanti will unbedingt eine einvernehmliche Lösung.
14: Nous irons devant un tribunal arbitral. Je veux une solution amiable.
12: Im Bundeshaus hat heute der Ständerat die genauere Ausgestaltung des runden Tisches deutlich gutgeheißen. Zum ersten Mal tagen wird er frühestens nach den Sommerferien.

0: Sie ist ein rares Gut, gerade in größeren Schweizer Städten, eine bezahlbare Wohnung. So sind die Wohnkosten zurzeit das Thema im Kanton Zürich. Und es hat längst auch die Politik erreicht. Am 14. Juni stimmt das die kantonale Stimmbevölkerung gleich über drei Initiativen ab, die sich diesem Thema widmen. Viele Ideen also, und dennoch sind mehrheitsfähige Lösungen kaum in Sicht. Zürich-Korrespondent Dominik Steiner.
1: Sie heißen Wohnschutzinitiative, Wohneigentumsinitiative oder einfach Wohnungsinitiative. Zu dieser Häufung sagt Albert Leiser, Direktor des Zürcher Hauseigentümerverbands:
2: Jede Partei bzw. jeder Verband hat irgendeine Idee fürs Wohnen.
1: Ideen für ein Thema, das die Bevölkerung umtreibt. Allerdings ganz unterschiedliche Ideen. Konkret stehen im Kanton Zürich folgende Vorschläge zur Auswahl. Der Hauseigentümerverband verlangt, dass der Staat mehr Eigentumswohnungen fördert, was Mitte Links ablehnt. Die Linken möchten den Anteil von preisgünstigem Wohnraum erhöhen, indem der Kanton diesen stärker fördert und dazu unter anderem eine öffentlich-rechtliche Wohnbauanstalt schafft, die selber Wohnungen baut. Das lehnt Mitte Rechts ab. Und schließlich wollen die Linken sogenannte Leerkündigungen verhindern. Auch das lehnen die Mitte-Rechts-Parteien ab. Eine Forderung von rechts, zwei von links, inklusive Gegenvorschläge, also abgeschwächter Varianten. Es ist kompliziert, es ist viel und umkämpft. Gerade die Wohnschutzinitiative ist umstritten. Ähnlich wie in den Kantonen Basel-Stadt und Waadt soll auch in Zürich der Schutz von Mietenden gestärkt werden, indem etwa strengere Regeln für Kündigungen, Mietzinserhöhungen und im Umgang mit Renovationen eingeführt werden. Das sei dringend nötig, sagt Larissa Steiner vom Zürcher Mieterinnen- und Mieterverband.
3: Die Situation hat sich ganz dramatisch verschärft. Vor 5 oder 10 Jahren sind so grosse unfaire Leerkündigungen, die ganze Liegenschaften oder Siedlungen betreffen, sind noch Einzelfälle gewesen, die amigs auch ein bisschen für Aufregung gesorgt haben bei uns im Betrieb. Jetzt sind die grossen Leerkündigungen derart zum Tagesgeschäft geworden. Wir sind wirklich wöchentlich mit neuen Betroffenen von grossen Leerkündigungen konfrontiert.
1: Dramatisch sei die Situation, Lösungen aus der Politik gefragt. Doch auch hier halten die Bürgerlichen dagegen. Albert Leiser vom Hauseigentümerverband:
2: Schauen Sie, eine Wohnschutzinitiative, die alles zementiert, ist die falsche Lösung. Nur reglementieren ist nicht die Lösung, sondern eigentlich die Lösung wäre, man würde miteinander nach Lösungen suchen.
1: Diese Initiative mache Investitionen in Wohnraum unattraktiver und bremse so den Wohnungsbau, was die Knappheit langfristig sogar verschärfe. Drei Ideen, dreimal ein frontales Gegeneinander. Dabei brennt das Wohnthema der Bevölkerung unter den Nägeln. Das sieht auch FDP-Kantonsrätin Barbara Franzen.
4: Und da ist es klar, dass die politischen Parteien nicht nur wollen, sondern auch angehalten sind, tatsächlich Lösungen zu offerieren.
1: Allerdings finden die Parteien keine gemeinsamen Lösungen. Unbefriedigend, sagt FDP-Politikerin Barbara Franzen.
4: Ich glaube, es braucht tatsächlich weniger Bewirtschaftung, aber mehr Kompromiss.
1: Nur scheint die Bereitschaft, die politischen Gräben zu überwinden, nicht vorhanden zu sein. Oder wie es Albert Leiser vom Hauseigentümerverband formuliert:
2: Wenn man den Willen hätte, Wohneigentum und Mietwohnungen miteinander irgendwo zu forcieren und umzusetzen, dann gibt es Ansätze, aber jeder sitzt in ihren Schartlöchern, oder?
1: Stellungskrieg statt gemeinsame Lösungsfindung. Das dürfte sich in absehbarer Zukunft beim Wohnthema kaum ändern. Oder wie beurteilt das die Präsidentin der Zürcher SP, Michelle Dünki-Bettig?
5: Das sehen alle als Problem, aber die Bürgerlichen sind auch im Kantonsrat nie bereit gewesen, auch nur einen Schritt auf uns zuzugehen. Das liegt vor allem daran, dass wir einen Grundkonflikt haben, weil sie die Immobilienbranche möglichst wenig einschränken wollen, weil sie den Markt quasi über alles stellen, auch über das Wohl der Menschen. Wir dagegen hätten auch einen kleinen Schritt in Richtung Mieterinnenschutz mitgemacht. Das ist so nicht zustande gekommen und darum freuen wir uns auf die Abstimmungen, die jetzt kommen.
1: Versöhnlichkeit klingt anders. Und so kommen drei ganz unterschiedliche Vorschläge an die Urne, die alle kaum Chancen haben. Auch nach diesem Abstimmungssonntag dürfen Verbände und Parteien weiter zanken, während sich für die Mieter und Wohnungseigentümerinnen kurzfristig wenig verbessern dürfte.
0: Rendezvous 1:06. Die Hitzewelle in der Schweiz ist vorbei. Die Temperaturen sinken diese Woche deutlich. Anders in Indien, wo zurzeit Temperaturen von über 40 Grad herrschen. Solche Temperaturen wurden bereits Ende April festgestellt. Laut der Messplattform AQI lagen die 50 heißesten Städte der Welt allesamt in Indien. In Indien werden Hitzewellen extremer und häufiger, doch Politiker haben die Hitze noch nicht für sich entdeckt. Eine Gruppe von Architektinnen, Ingenieuren und Aktivisten will das ändern. Sie hat in verschiedenen indischen Städten zum ersten Hitzemarsch geladen und zeigt, was zu tun wäre. Südasien-Korrespondentin Maren Peters ist in einem Vorort der Tropenstadt Mumbai mitmarschiert.
6: Den warmen Willkommensgruß kann sich Aktivistin Deepa Kamath gerade noch verkneifen. Die Lacher hat sie trotzdem auf ihrer Seite. Es ist kurz vor Mittag und schon rinnt der Schweiß den Teilnehmenden dieses ersten Hitzemarsches in Strömen den Körper hinunter.
7: It's a really hot day, so stay hydrated.
6: Dabei hat der indische Sommer noch gar nicht richtig begonnen. Der Subkontinent heizt sich fühlbar auf, besonders in den Städten. Warum, das kann man hier in dieser Wohnsiedlung lernen. Die kleine Gruppe bleibt am Rand einer verwitterten Betonsiedlung stehen. Hunderte Wohnungen, viele Etagen, kein Baum weit und breit. Hier leben arme Arbeitsmigranten, Rikscha-Fahrer, Köchinnen, Straßenkehrer. Sie sind es, die am meisten leiden unter der Hitze. Vivek Gilani, Umweltingenieur und einer der Initiatoren dieses Marsches, bleibt vor einem der Häuser stehen. Es ist kein Lüftchen zu spüren, obwohl Mumbai direkt am Meer liegt.
8: So Mumbai is actually a place where you have a lot of east-west breeze, but they've been oriented such that the breeze will bypass these.
6: Diese Häuser sind in so engem Abstand gebaut, dass der Wind an ihnen vorbeiweht, sagt Gilani. Dabei könnten die Wohnungen drinnen Durchzug gut gebrauchen. Der Ingenieur klopft gegen eine Außenmauer.
8: These are very thin walls. Most builders will try to minimize the amount of wall thickness.
6: Viele Bauherren bauten Wände so dünn wie möglich, um Kosten zu sparen. Das führe dazu, dass die Wände die Außenhitze nicht abschirmten. In den Wohnungen sei es darum fast genauso heiß wie draußen. Deshalb hätten viele Häuser eine Klimaanlage, sagt der Ingenieur.
8: We have the air conditioning as the apology for all the bad design.
6: Sie sei die Ausrede für schlechtes Bauen. Seine Organisation Fair Conditioning hat das Ziel, durch besseres Bauen und Aufklärung wegzukommen von Klimaanlagen. Diese verbrauchten viel Energie und heizten das Klima weiter auf. Fayad Zayed im siebten Stock hat keine Klimaanlage. Das einzige Fenster ihrer Einzimmerwohnung direkt unterm Dach ist weit geöffnet. Die Luft steht trotzdem still. Wenn sie abends von der Arbeit nach Hause komme, sei es besonders heiß, sagt die Mutter einer 8-jährigen Tochter. Wenn sie koche, werde es noch wärmer. Nachts könne sie wegen der Hitze erst gegen 4 Uhr einschlafen. Um 7 wache sie wieder auf. Sie schliefen am Boden, da sei es etwas kühler als im Bett.
8: So, we can all, use the temperature gun.
6: Vivek Gilani verteilt Messgeräte und fordert die kleine Gruppe auf, erst die Temperatur an Wänden und Decke zu messen und dann die Luftfeuchtigkeit.
9: 33.4.
6: Fast 70% Luftfeuchtigkeit. Sie lässt die gefühlte Temperatur noch einmal um ein paar Grade steigen. In einer Ecke des Raumes steht ein vergilbter elektrischer Raumkühler. Aber der funktioniere nicht, sagt Bewohnerin Farhad Zayed. Sie vermutet wegen der feuchten Luft. Eine richtige Klimaanlage könne sie sich nicht leisten. Alles, was sie hier machen könnten gegen die Hitze, sei viel zu trinken. Nach 2 Stunden ist der Marsch vorbei. Zum Abschluss sollen die verschwitzten Mitmarschierenden sagen, was sie gegen die Hitze tun würden. Denn die Tour soll zum Denken anregen und vor allem zum Handeln.
8: Our goal is to build the community of the apathetic urban Indians.
6: Denn Hitze sei zwar bestens erforscht, sagt Umweltingenieur Gilani. Es gebe auch indienweit bereits Dutzende Hitzeaktionspläne. Was fehle, sei aber die Umsetzung. Mit dem Hitzemarsch wollen er und seine Mitstreiterinnen aufrütteln. Wir wollen zeigen, dass die Klimakrise keine ferne Bedrohung ist, sondern längst da. Dann muss Vivek Gilani los. Es gibt noch viel zu tun.
8: Thank you so much.
0: Maren Peters. 1:1 und gleich im 1. und 4. Der ehemalige Bundesanwalt Michael Lauber kritisiert die Strafuntersuchung zur Brandkatastrophe von Kamuntana. Lauber warnt, die Fehler der Walliser Behörden würden die Glaubwürdigkeit des gesamten Schweizer Justizsystems beschädigen. 2020 musste Michael Laube die Bundesanwaltschaft wegen der FIFA-Affäre verlassen. Ist er mit seinen eigenen Verfehlungen der Richtige, sich jetzt einzumischen? Laube ist Gast im Tagesgespräch nach den Schlagzeilen dieses Mittags mit Ronja Bollinger.
9: Schweizer Pensionskassen haben ein gutes Jahr 2025 hinter sich. Und die Versicherten haben profitiert. Die Altersguthaben wuchsen im Schnitt um 4,5%. Das zeigt eine Erhebung der Firma Swisscanto. In der Schweiz soll mehr bezahlbarer Wohnraum entstehen. Das will das Parlament. Dafür soll der Bund von 2030 bis 2034 einen Fonds mit 150 Millionen Franken aufstocken. Nach dem Nationalrat hat heute auch der Ständerat dem zugestimmt. Im Euroraum ist die Teuerung im Mai weiter gestiegen. Waren und Dienstleistungen verteuerten sich um 3,2% im Vergleich zum Mai im letzten Jahr. Das ist der höchste Anstieg seit fast 3 Jahren. Grund sind insbesondere die gestiegenen Energiepreise wegen des Iran-Kriegs. SRF Verkehrsinfo von 13 Uhr. Vorsicht in der Zentralschweiz auf der A14 Richtung Zug. Zwischen dem Rathaus und Tunnel und Buchrain besteht Gefahr durch Gegenstände auf der Fahrbahn. Und vor dem Gotthardtunnel Richtung Süden ab Amsteg 4 Kilometer Stau und 45 Minuten Wartezeit. Die Einfahrt Göschenen ist gesperrt.
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11: Mein Gast ist der ehemalige Bundesanwalt, der Michael Lauber. Willkommen im Tagesgespräch.
12: Grüezi, Herr Karasek. Freut mich, da zu sein.
11: Sie sind 8 Jahre Schweizer Bundesanwalt gewesen und haben darum lang als die prägende Figur in der Schweizer Strafverfolgung gegolten. Als oberster Strafverfolger von der Schweiz. Bis dann nicht deklarierte Treffen mit dem FIFA-Präsident Gianni Infantino ihre Amtszeit überschattet haben. Im Sommer 2020 sind sie zurückgetreten. Wir reden über das und auch darüber, was aus ihnen geworden ist. Aber zuerst aktuell. Es geht um die juristische Aufarbeitung von der Brandkatastrophe von Gramontana. Die sorgt in der Schweiz, aber auch im Ausland regelmässig für Schlagzeilen. Sie, Herr Lauber, Sie kritisieren das Strafverfahren scharf. Wieso?
12: Für mich sind aus der Distanz, die ich heute habe, aber auch mit den Erfahrungen, die ich habe, und ich muss sagen, auch mit aller Bescheidenheit, vielleicht 3 Punkte. Das eine ist Kommunikation als solche. Das zweite ist die Frage von Obduktionen. Und das dritte ist die Frage von einer Haft.
11: Bevor wir auf die Kritikpunkte von Ihnen genauer eingehen, wieso gehen Sie mit Ihrer Kritik an einem Strafverfahren, wo Sie ja nicht beteiligt sind, wo Sie, also Sie haben keine Dossier-Einsicht, wieso gehen Sie mit dem an die Öffentlichkeit?
12: Für mich ist etwas wichtig, an das habe ich immer geglaubt und das tue ich auch nach all dieser Zeit, dass Institutionen eine eminent wichtige Funktion haben in diesem Land, dass man vertraut den Institutionen, dass sie gut funktionieren. Und da zählt die Wahrnehmung dazu und da zählt ganz zentral dazu, wie sie kommunizieren und wie sie, ob die Wichtigkeit und Glaubwürdigkeit gegeben ist, oder? Und die 3 Punkte, die ich gesagt habe, sind für mich fundamental, wo ich denke, das kann die Glaubwürdigkeit von einem Justizsystem in Frage stellen. Das kann man alles wieder heilen mit der Zeit, aber ich finde, als Bürger von diesem Land darf ich das auch so sagen.
11: Aber konkret sagen Sie, die Strafuntersuchung schadet allgemein im Moment dem Schweizer Justizsystem?
12: In der Wahrnehmung am Anfang war es sicher so, dass man einfach generell vom Schweizer Justizsystem geredet hat, obwohl das nicht der Fall ist. Aber in dieser Zeit am Anfang war es sicher so, ist ein Schaden eingetreten in der Reputation. Man hat nicht geglaubt, dass die Justiz in der Schweiz arbeiten kann. Es ist ein bisschen geheimniskrämerisch. Das ist all das, was man sagt, oder? Dass das nicht stimmt, das weiss ich. Und das ist das, was mich stört, oder? Und das ist das, warum dass ich finde, jetzt darf ich und ich möchte auch etwas sagen dazu. Das
11: aber
12: stimmt nicht.
11: Wo konkret haben Sie das mitbekommen oder an was tun Sie das festmachen, dass die Glaubwürdigkeit vom ganzen Schweizer Justizsystem gefällt hat?
12: Der Eindruck ist entstanden, ja, das Schweizer Justizsystem, das kann nicht, das ist zu spät und zu wenig offen und nicht klar und nicht zugunsten von den Opfern und alles. Der Eindruck ist entstanden, oder? Und das finde ich nicht schön, weil das Justizsystem muss glaubwürdig sein. Und das ist es passiert, dass am Anfang ziemlich schnell die ganze Justiz von der Schweiz ist in Mitleidenschaft gezogen worden. Das glaube ich schon, ja.
11: Es ist ein Strafverfahren, das sehr außergewöhnlich ist für die Schweiz. 41 Tote und 115 Verletzte. Das ergibt fast so viele Klägerinnen und Kläger. 5 Monate nach der Katastrophe stellen die Opfer und Hinterbliebene immer noch Strafanzeigen. Was sind Ihre Gedanken gewesen, die die Behörden am 1. Januar zum ersten Mal informiert haben?
12: Ja, also, meine weissen Haare sind mir ein bisschen zu Berg gestanden.
11: Wieso?
12: Man kann am Anfang eines Strafverfahrens kann man wenig sagen, weil man weiss nichts. Das ist ja der Sinn, warum man ein Strafverfahren eröffnet. Aber was man immer sagen kann, und bei so einer ganz schlimmen Situation, ist, um was geht es? Einordnen. Das heisst also, was ist die Rolle von mir als Staatsanwalt? Was ist die Rolle von einem Verteidiger? Was heisst Rechtshilfe? Wieso ist in der Schweiz funktioniert es anders als in Italien? Was kann man erwarten? Wie sieht das zeitliche Verhältnis aus? Wieso mache ich das und ich rede mit der Gemeinde nicht? Und all diese Sachen. Da prallen so viele Spannungen aufeinander. Das muss man probieren, auseinanderzuhalten.
11: Und sagen Sie mit dem, das ist nicht gemacht worden?
12: So habe ich es absolut nicht wahrgenommen.
11: Was ist genau Ihre Kritik?
12: Dass Sie nicht die Situation und das Gefühl aufgenommen haben, das einfach evident vorhanden ist. Wut, Chaos, Unverständnis, all das. Einfach das erklären. Ich glaube, das hätte eine enorme Kraft geben und eine Beruhigung und eine Orientierungshilfe. Oder?
11: Aber was machen Sie fest, dass die Orientierungshilfe gefehlt hat?
12: Ich fühle mich nicht abgeholt. Ja, nicht, was ist jetzt genau?
11: Aber könnt ihr das konkret sagen? Was hat denn gefehlt, dass Sie sich nicht abgeholt gefühlt haben? Wie war denn die Kommunikation aus dem Wallis?
12: Für mich hat eine gewisse Empathie gefehlt. Oder eine gewisse Einführung. Oder, wie soll ich das sagen? Für mich war es am Anfang viel zu technisch gewesen. Ja. In einem Bild, es war wie zu klein gewesen, oder? Es ist so riesig, was passiert. Wie fährt man das ein? Bevor man sagt, um was es geht und was die nächsten Schritte sind. So vielleicht.
11: Ein Strafverfahren im Untersuchungsteil ist ja nicht öffentlich. Das heisst, der Grundsatz ist ja immer, alles steht unter Amtsgeheimnis, was da passiert. Und es braucht eine spezielle Rechtfertigung und auch eine spezielle Begründung, wieso die Staatsanwaltschaft irgendwelche Informationen aus Strafverfahren nach aussen gibt oder überhaupt, wie fest sie kommuniziert. Also eine Staatsanwaltschaft zum Beispiel ist auch sehr limitiert in der Kommunikation.
12: Der Staatsanwalt ist sehr limitiert. Also, sie darf eigentlich nichts sagen, außer, und es ist immer eine Einzelfallentscheidung.
11: Trotzdem fordern sie eigentlich mehr Kommunikation, aber das ist ja oft schwierig wegen der Amtsgeheimnisverletzung.
12: Es ist immer schwierig, aber das heisst nicht, dass man es nicht machen muss. Man muss es machen, oder? Die Antwort nicht kommunizieren, weil man sagt, es ist eine Geheimsache, die gibt es nicht. Man muss kommunizieren, weil das ist eine Pflicht. Es ist ein Geheimsverfahren, aber es gibt Momente, wo man muss. Man füllt ja eine öffentliche Funktion. Und das ist kritisch, wird Kritik einbringen, immer. Aber wegen dem muss man es gleich machen.
11: Welche Fehler werfen Sie der Staatsanwaltschaft sonst noch vor?
12: Für mich sind es zwei weitere Punkte. Das eine ist die Obduktionsfrage, die man hat können lesen. Obduktion heisst, tote Körper auftun und verstehen wissenschaftlich, warum dass die Personen gestorben sind, an was sie gestorben sind.
11: Also von den 41 Todesopfern sind 2 obduziert worden, das ist kritisiert worden.
12: Eine solche Katastrophe ist für mich ein sogenannter außerordentlicher Todesfall. Ein Brand ist das Offensichtliche. An was wirklich die einzelnen Leute gestorben sind, weiss man nicht. Das weiss man nur durch eine Obduktion. Und das kann man nur machen am Anfang, möglichst schnell. Und sonst gehen Spuren verloren. Und für mich ist das eine systemische Frage. Ich hätte, wenn ich in dieser Situation gewesen wäre, alle vorbehaltlos grundsätzlich obduziert. Es ist auch ein Anrecht darauf, von den betroffenen Angehörigen zu wissen. Konkret, man hat alles gemacht, um herauszufinden, warum die Personen nicht mehr am Leben sind.
11: Und das beurteilen Sie als Versäumnis?
12: Für mich ist das ein grosses Versäumnis, ja. Man kann es nicht nachholen. Es ist vorbei.
11: Als dritten Kritikpunkt erwähnen Sie das Thema Haft.
12: Aus meiner Erfahrung und nach meiner Meinung hätte man müssen die Barbetreiber sofort in Haft nehmen, weil man muss am Anfang und nur am Anfang kann man wirklich Beweise sichern, wenn man nicht weiss, wo sie sind, ob sie verdunkelt werden, das heisst, beiseite geschafft werden. Das ist eine Sicherheitsmassnahme von einem Strafverfahren. Das hat nichts zu tun mit, jetzt ist das Ganze böse Person, wegen dem musst du jetzt rein in Haft. Überhaupt nicht. Das Ziel ist, dass man Wahrheit ermitteln und für das muss man zuerst Sachverhalt haben, man muss Papier haben, man muss Informationen haben und wegen dem muss man das machen. Das kann man nur am Anfang machen und es muss man richtig machen. Alles, was nachher kommt, ist zu spät und setzt einem selber als Strafvermittler einen Vorwurf aus. Man hat Beitrag geleistet, dass man hat können beispielsweise begünstigen oder man hat können lassen, Beweismittel verschwinden.
11: Die Besitzer der Bar sind erst nach öffentlichem Druck dann verhaftet worden. Wieso, glauben Sie, ist das so passiert?
12: Wahrscheinlich hat man nachher gemerkt, man muss jetzt eine Reaktion machen. Ich kann mir es nicht anders erklären, aber eine Haft ist ja nicht eine Reaktion auf etwas, sondern man sieht am Anfang eines Verfahrens, die Gefahr besteht, dass man Beweismittel auf die Seite schaffen kann. Die Gefahr muss man mitigieren, die muss man reduzieren, also muss man die Leute in Haft nehmen. Das ist eine Frage der Beweismittelsicherung. Es ist immer eine Aktion und das kann nicht eine Reaktion sein auf ein Agenda-Setting von der Anwalt oder auf ein Agenda-Setting von der Öffentlichkeit.
11: Sie haben als Bundesanwalt selber die grössten Fälle von der Schweiz geführt. Hätten Sie das geschätzt, wenn jemand anderes, wenn jemand von aussen Sie kritisiert hat, wie Sie das jetzt machen? Wie hätten Sie das gefunden, wenn jemand, der nicht vertraut ist mit den Dossiers, angestanden wäre und Ihre Fälle oder so, wie Sie Verfahren geführt haben, Sie kritisiert hat? Wie hätten Sie das empfunden?
12: Also, das ist ja so viel passiert. Es hat ja mehr Expertinnen und Experten gegeben, als ich je gewusst habe, dass es gibt, oder? Und, das gehört ein bisschen zum Business und ich mache das selten bis nie. Das ist das allererste Mal, wo ich das überhaupt mache. Ich finde es einfach, meine Motivation, warum ich das mache, ist nicht, um die Staatsanwaltschaft oder die Polizei schlecht zu machen. Ich glaube daran, dass das wichtig ist und mir liegt daran, dass die Institutionen glaubwürdig funktionieren. Und ein Strafverfahren ist die letzte und härteste Gewaltmassnahme in dem Sinn, wo ein Staat hat. Und die muss er brauchen. Und die muss er hart brauchen am Anfang. Aber man kann nicht meinen, dass Strafverfahren führen etwas ist, das harmonisch verläuft. Im Prinzip ist es das Gegenteil. Es ist archaisch, es ist kontradiktorisch und es ist schwarz-weiß. Das will man. Und wenn man das will, und ich finde das richtig, und es ist sehr eng, wo das Strafverfahren Anwendung findet, dann muss man es glaubwürdig machen.
11: Haben Sie sich eigentlich direkt bei der Generalstaatsanwältin vom Wallis gemolden?
12: Nein. Ich habe keine Kritik an der Person. Ich habe Kritik an Rollen, wie man sie ausfüllt. Und das ist unabhängig vom Wallis. Es hat mit dem Wallis für mich nichts zu tun, sondern ich sage das als Bürger, weil mir das daran liegt, dass die schweizerische Strafjustiz glaubwürdig wahrgenommen wird. Mir hat es gestört, dass diese Fehler passiert sind, weil man die fast nicht mehr aufholen kann. Ein Wort, das gesagt ist, kann man nicht mehr zurücknehmen. Eine Massnahme in einer Obduktion, die man nicht gemacht hat, kann man nicht mehr wiederholen. Und ein Haftgrund am Anfang, den man nicht gemacht hat, zur möglichen Sicherung am Anfang, kann man nicht mehr wiederholen.
11: Das ist das SRF-Tagesgespräch mit dem ehemaligen Schweizer Bundesanwalt, mit dem Michael Lauber. Von 2012 bis Sommer 2020 sind Sie Bundesanwalt von der Schweiz gewesen und so auch Amtsleiter von der Bundesanwaltschaft. Sie kritisieren die Strafuntersuchung von Gramontana. Muss der Kanton Wallis die Untersuchung durch einen außerordentlichen Staatsanwalt aus einem anderen Kanton durchführen lassen? Das ist immer wieder gefordert worden, immer wieder diskutiert worden. Wie stehen Sie da dazu?
12: Das ist eine Frage von, hat man das Gefühl, also ein Anschein von Befangenheit, sind Leute zu nach, zusammen gibt es Verbandlungen, das ist ja das, was er immer auch erzählt ist, wurde in diesem Zusammenhang. Wenn so ein Anschein besteht, ist es ein Risiko, das dauernd das Verfahren begleitet. Und wenn das Risiko nicht erledigt wird, dann nachher begleitet dann das bis ganz zum Schluss vom Verfahren und es kann sein, dass das Gericht das am Schluss anschaut, dass es ist befangen und dann kippt die ganze Sache. Ich finde es ein Risiko. Es heisst ja nicht, wenn man befangen ist, dass man etwas falsch gemacht hat, sondern es kann sein, dass Befangenheit heisst, ich verstehe, wie die Situation ist. Für mich ist es nicht professionell, wenn ich es so mache. Vielleicht brauche ich Hilfe. Vielleicht muss es jemand anderes machen.
11: Und tun Sie die Frage konkret beantworten? Wären Sie dafür, dass da eine andere Staatsanwaltschaft aus einem anderen Kanton zum Teil übernimmt, Hilfe anbietet?
12: Ich glaube, dass viel Hilfe angeboten wurde und geleistet wird für den Kanton Wallis. Ich weiss, dass die Strafverfolgungsbehörde untereinander sehr, sehr solidarisch sind und untereinander helfen. Das ist für mich nicht der Punkt. Und ich glaube jetzt auch ein bisschen spät, oder? Aber am Anfang verstehen, in welchem Umfeld man sich bewegt in einem kleineren Kanton, und das ist auch nicht ein Wallis-Thema, auch die Schweiz ist klein, dass man da muss vielleicht das jemand anderem geben, das ist für mich eine der wichtigen Fragen auch gerade das allererst.
11: Und somit kommen Sie zum Schluss, dass vielleicht ganz am Anfang die Möglichkeit von einem außerordentlichen Staatsanwalt, außerordentlichen Staatsanwältin eigentlich eine gute Möglichkeit gewesen wäre.
12: Ich habe auch viele Fehler gemacht in diesem Zusammenhang selber. Es ist eine schwierige Frage, aber ich habe am Schluss gemerkt, wenn man sie nicht aktiv in die Hand nimmt und die muss man kommunizieren, die Frage, weil die besteht anscheinend Gerücht, anscheinend Reden, anscheinend Zeug, das entsteht, das Autodynamik annimmt. Wenn man das nicht aufnimmt, dann begleitet einen das, man bringt den Schatten nicht mehr weg. Und das ist schade, das beeinträchtigt die ganze gute Arbeit.
11: Bei der Brandkatastrophe von Grand-Montana in der Silvesternacht sind auch 6 Italiener ums Leben gekommen, 14 sind verletzt worden. Der italienische Botschafter in der Schweiz hat in der NZZ gesagt, das Thema ist wichtig für die italienische Öffentlichkeit und für die Familien der Opfer. Es ist wichtig für unser Land. Wir sprechen immer über das, was unseren Mitbürgern wichtig ist. Ist das der Behörde im Wallis genug bewusst gewesen?
12: Man hat nicht erklärt, dass wenn sehr viel Tod jetzt beklagen, sie schwer verletzt, aus dem Ausland, dass man automatisch eine ganz enge Kommunikation hat und Rechtshilfe macht. Schon nur, dass man austauschen und einen offenen Kanal hat. Das ist fundamental.
11: Und das ist verpasst worden?
12: Ja, das so nicht gehört. Das, ich finde, eben, das muss man sagen, das gehört für mich zur Einordnung, zur Kommunikation. Und mit dem Sagen, ja, selbstverständlich arbeiten wir mit den Italienern zusammen. Das machen sie garantiert, oder? Aber man muss es sagen, für das nicht der Anschein entsteht, ja, die tun etwas grümscheln im kleinen Kanton. Das ist ja auf einen Punkt gebracht, das Bild, oder? Das machen sie sicher nicht. Aber man muss sagen, dass man es nicht macht, oder?
11: Sie haben es vorher mal erwähnt, im Fall von dieser Brandkatastrophe hat ja niemand geplant, jemanden zu töten oder jemanden zu verletzen. Es geht jetzt, laut den meisten Berichten, die man liest, geht es darum, dass sehr viel vernachlässigt worden ist. Wird es jemals Gerechtigkeit geben? Wird jemals ein Strafverfahren abgeschlossen werden können mit dem Schuldigen?
12: Also wenn Gerechtigkeit ist, dass man ein Strafverfahren in der Zeit abschließt mit einem Schuldspruch oder mit einem Freispruch, dann ist es genau das, was man erwarten kann. Und das ist schon ganz viel. Wenn man Gerechtigkeit versteht in diesem riesigen grauenhaften Chaos und in diesen ganz tragischen Situationen, dann glaube ich nicht an Gerechtigkeit. Das ist so schwierig. Das gibt jede Version von Gerechtigkeit in diesem Gesamtkomplex. Die strafprozessuale und strafrechtliche Gerechtigkeit ist ein Teil. Und das heisst, noch einmal, ein Verfahren nach allen Regeln der Kunst innerhalb vernünftiger Zeit abschließen. Entweder gibt es einen Schuldspruch oder es gibt einen Freispruch. Ob das als gerecht empfunden wird, ist eine ganz andere Frage.
11: Mhm. Wird man das Unglück irgendwann einmal können befriedigend abschliessen?
12: Ich glaube, man kann das Unglück insgesamt einordnen nach einer gewissen Zeit, das glaube ich schon, befriedigend abschliessen. Weil man nachher auch sieht, welche Fehler sind passiert, warum sie sind passiert, das komplexe Zusammenwirken von unterschiedlichsten Institutionen mit dem Ausland, mit all diesen Beteiligten und diesen ganz schwierigen, komplett gegenläufigen Interessen. Ich glaube, das kann man schon. Ja.
11: Das ist das Tagesgespräch mit dem ehemaligen Bundesanwalt, mit dem Michael Laubert. Die Frage ist, was ich stellt, wenn man ihnen zulässt, die Frage ist, hätten sie das alles besser gemacht? Im Sommer 2020 sind sie als Schweizer Bundesanwalt zurückgetreten nach einem Urteil vom Bundesverwaltungsgericht. Sie haben nicht die Wahrheit gesagt im Zusammenhang mit einem vertraulichen, nicht protokollierten Treffen mit dem FIFA-Präsident Gianni Infantino. Sie haben das Urteil akzeptiert, aber den Vorwurf von der Lüge zurückgewiesen. Das Strafverfahren gegen sie ist dann 2023 eingestellt worden. Die Ermittlungen haben keinen Hinweis auf strafbares Verhalten gefunden. Und nach heftigen Vorwürfen und Diskussionen sind sie dann zurückgetreten. Im Rahmen, wo das alles war, hat einmal ein Strafrechtsprofessor in der NZZ gesagt, ich zitiere, die Vorwürfe gegen Bundesanwalt Lauber sind heftig. Seine handgestrickte Methode kann den Ruf der Schweiz nachhaltig schädigen. Also, man hat ihnen damals genau das vorgeworfen, was sie zum Teil jetzt auch dem Wallis vorwerfen. Sind sie der Richtige, ein anderes Strafverfahren zu kritisieren, weil man sie ja auch kritisiert hat?
12: Ja, wer ist schon der Richtige, um etwas zu kritisieren? Nur weil ich kritisiert wurde, heisst es ja noch nicht,

0: die Sachen nennen, Ross und Reiter beim Namen nennen. Das ist doch wegen dem geht doch die Welt auch nicht um. Aber das ist doch die Kultur von der Schweiz. Es ist sachlich, was ich sage, und ich greife niemanden an. Das ist vielleicht der Unterschied, der bei mir am Schluss passiert ist. Und ich beklage das nicht, wo da nicht auf den Sieg geht. Das ist passiert, oder? Das gehört auch zum Berufsrisiko. Aber wegen dem ist doch nicht jede Aussage von mir schlecht, nur weil ich mal kritisiert wurde. Oder? Das wäre für mich ein Kurzschluss. Wenn das Teil machen, können Sie das gerne machen. Ich sehe das nicht so.
1: Und wenn wir schon jetzt beim Thema sind, von der Kritik, die Ihnen geäussert wurde, ist, und wenn Sie jetzt auch schon da im Studio sind, können Sie noch mal erklären, wieso Sie sich nicht daran können erinnern, einen der bekanntesten Männer der Welt, der weltbekannte FIFA-Chef Infantino, getroffen zu haben. Kann man ein Treffen mit dem Fußballchef wirklich vergessen?
0: Ich habe nie gesagt, ich habe mich nicht erinnert, dass ich ihn getroffen habe. Ich habe mich nie können erinnern, wie viele Mal das es war. Und die haben wir abgeklärt, das weiss ich doch nicht auswendig, dass ich ihn getroffen habe, ja sicher. An das kann ich mich immer erinnern. Wie viel Mal und wenn, das weiss ich doch nicht mehr.
1: Aber das ist ja nicht irgendjemand. Das ist ja nicht der Herr Müller, das ist ja der Herr Infantino. Das würde jetzt ganz viel sagen, das tut man sich doch merken.
0: Ja, ganz viele andere Leute auch getroffen, die genauso wichtig sind wie der Herr Infantino, ohne seine Position zu schmälern. Aber das ist etwas, was ich weiss, wo ich weiss, dass ich Leute getroffen habe. Das verschwimmt doch immer mehr. Erinnerung ist doch etwas sehr Dynamisches. Und ich weiss, dass ich es hatte und dass ich es getroffen habe, ungefähr, was ich gesagt habe. Das habe ich immer gleich gesagt. Aber ich weiss doch, um Himmels Willen, ich weiss doch, wie viel das sind damals, seit 2, 3 Jahren. Ich weiss doch nicht mehr, wann genau und wie viel mal. Das weiss ich einfach nicht.
1: Gibt es eigentlich nicht eine Dokumentationspflicht bei der Bundesanwaltschaft, dass man alles aufschreiben muss? Jedes einzelne Treffen, jedes einzelne Thema?
0: Man muss alles aufschreiben im Verfahren, wenn es sogenannt verfahrensrelevant ist. Das ist der Punkt. Und das Treffen ist nicht verfahrensrelevant. Es hat auch noch nie jemand festgestellt, dass es verfahrensrelevant ist.
1: Und darum haben Sie es nicht aufgeschrieben und darum kann es sein, dass Sie sich nicht daran erinnern. Das ist so Ihre Erklärung. Haben Sie noch so guten Kontakt mit dem Herrn Infantino, dass Sie WM-Tickets bekommen?
0: Ich habe noch nie einen guten Kontakt gehabt mit dem Herrn Infantino. Er war einfach im damaligen Verfahren Verfahrensbeteiligter, wie man sagt, Privatkläger, Vertreter, oder? Ich habe ihn weder gesehen vorher noch nachher, ausser in dem Verfahren, wo wir zusammen Beteiligter waren, beschuldigt waren. Aber,
1: ja gut, Sie haben ihn immerhin in einer Lobby drauf von einem Hotel, da kann man sagen, das hat so ein bisschen einen privaten Touch, oder das ist ein bisschen ein gemütlicherer Touch. Ich sage es so. Und da ist jetzt nicht übrig geblieben, dass Sie jetzt noch eingeladen werden an die WM, die jetzt anfängt?
0: Nein, überhaupt nicht. In der Fußball habe ich immer gesagt, interessiert mich überhaupt nicht. Ich habe keine Ahnung von Fußball. Und ich bin noch nie in einem Fußballmatch gewesen. Ich würde auch nie Tickets annehmen. Noch nie Tickets angenommen.
1: Die Konflikte rund um die FIFA-Infantino-Affäre und der zunehmende Druck durch Parlament, Medien und Aufsichtsbehörden ist auch Thema in Ihrer Biografie, die vor kurzem rausgekommen ist. Michael Lauber, ein Leben für Verantwortung und Selbstbestimmung, geschrieben von Diami Häfliger, erschienen im Weber Verlag. Und auch ein wichtiger Hintergrund, also das wird thematisiert, also da kann man alles nachlesen zu dem Thema, aber auch ein wichtiger Hintergrund, der sich durch das ganze Buch zieht, ist die christkatholische Kirche. Sie sind vom Pfarrhausmilieu geprägt. Ihr Vater ist christlicher Pfarrer und seit Ende 2024 sind Sie Sprecher von der christkatholischen Kirche. Das ist die kleinste Kirche der Schweiz. Wieso interessiert Sie die Aufgabe?
0: Die Aufgabe ist an mich hergetragen worden, weil sie für den sogenannten Synodalrat, das ist die Kirchenleitung von der Schweiz, von dem Bistum Schweiz, ist ein Bistum für die ganze Schweiz, einen Jurist gebraucht hat. Und so bin ich reingekommen und nachher habe ich die ganze Kommunikationsverantwortung übernommen. Ich habe die Erfahrung, die ich aus verschiedenen Berufssituationen, die ich hatte, kann einbringen und sie sind gefragt und ich kann dort etwas gestalten und mich einbringen.
1: Sie sind oberster Strafverfolger von der Schweiz gewesen. Sie haben als Bundesanwalt die grössten Fälle von der Schweiz geführt. Sie sind einer von der bekanntesten Schweizer Strafverfolger und jetzt Sprecher von der kleinsten Landeskirche von der Schweiz. Wieso der Schritt?
0: Nach dem Bundesanwalt, was weiter noch machen? Erstens mal ist ein Strafverfahren gelaufen gegen mich, dann nimmt euch niemand mehr.
1: Also wenn Sie das sagen, also zum Beispiel, dass Sie selbstständig noch arbeiten im Bereich von Justiz, das klappt nicht.
0: Selbstständig arbeiten als Anwalt tue ich ja, oder?
1: Und ich läuft das Mandat, gut?
0: Das läuft recht.

0: gut. Also ich bin zufrieden. Aber das sind nicht öffentliche Kunden. Da gibt's keine Aufträge. Und ich weiss auch nicht, ob ich das überhaupt noch wette, oder? Aber das hat damit zu tun, dass die zuerst Vorverurteilung und dann nachher die Einordnung, die passiert ist von dem, was ich angeblich gemacht habe und von mir als Person, die einfach das Bild prägt, oder? Und mit dem lebe ich. Ich lebe nicht schlecht mit dem, aber es ist ein neues Leben. Und
1: aber wenn Sie sagen, das Bild prägt, das ist auch etwas, was Sie darunter leiden?
0: Nein, ich sage, ich leide nicht darunter. Es prägt mich und den Rucksack, den ich habe, kenne ich, aber der Rucksack zieht mich nicht jeden Tag auf den Boden. 50% finde ich mich gut, 50% finde ich mich schlecht, um es ganz einfach zu sagen. Das ist jetzt halt so. Das tut sich alles ein mit der Zeit. Aber ich kann mit dem gut leben. Aber es gibt auch, das sage ich auch so heute, es gibt eine Chance, um sich wirklich neu orientieren zu müssen, oder? Und in Kirche mit diesen Fragen und mit diesem Angebot und mit dem, auch mit dem Suchen gekommen ist, mir zur Verfügung gestellt, da nicht denke, überlegen wir das. Das ist ein Mandat, ein kleines Mandat. Für super spannende Sachen, die ich machen kann. Ich habe andere Mandate, die genauso spannend sind, aber einfach alles im privaten Bereich. Mhm.
1: Und das führt mich zum Schluss zu einem starken Satz, den ich gelesen habe in Ihrem Buch, in Ihrer Biografie. So wird aus dem Rücktritt als Bundesanwalt kein Endpunkt, sondern eine Wendestelle.
0: Ich denke, das ist richtig. Und ich fühle mich weder pensioniert, ich bin es nicht. Ich bin erst 60. Ich bin nicht arbeitslos, im Gegenteil. Und ich fühle mich so wie ein 30-, 35-Jähriger, der einfach jetzt einen Wendepunkt hat im Leben, der sich neu orientieren muss, einfädeln muss. Und durch das fühle ich mich eigentlich jünger als vielleicht vor 10 Jahren. Das sage ich auch ganz offen. Und das ist ein gutes Gefühl.
1: Michael Lauber, vielen Dank für das Gespräch.
0: Ich danke euch, Herr Karasek.
2: Der ehemalige Bundesanwalt Michael Lauber und IZI-Kommunikationschef der Christ-Katholischen Kirche Schweiz war Gast von David Karasek im Tagesgespräch. 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Merci fürs Zuhören. Ich wünsche euch einen schönen Nachmittag.

0: Die Nachrichten von SRF um 13:30 mit Manuela Burgermeister. Der Ständerat hat sich heute erneut mit den juristischen Folgen der Brandkatastrophe von Grand-Montana befasst. Und er hat zugestimmt, dass sich der Bundesrat mit maximal 20 Millionen Franken an Vergleichen beteiligen kann. Solche Vergleiche sollen aus den Diskussionen an einem sogenannten runden Tisch hervorgehen. Dort sollen freiwillig alle Beteiligten zusammenkommen, um über Vergleichslösungen zu verhandeln und um langwierige Gerichtsprozesse zu vermeiden. Auch der Nationalrat muss noch über die Vorlage befinden. Zwei Themen des Mittags in Kürze. Schweizer Pensionskassen haben ein gutes Jahr 2025 hinter sich. Die Versicherten haben profitiert, die Altersguthaben wuchsen im Schnitt um 4,5%. Das zeigt eine Erhebung der Firma Swisscanto. Im Euroraum ist die Teuerung im Mai weiter gestiegen. Waren und Dienstleistungen verteuerten sich um 3,2% im Vergleich zum Mai im letzten Jahr. Grund sind insbesondere die gestiegenen Energiepreise wegen des Iran-Kriegs. Heulende Sirenen, beschädigte Gebäude und Stromausfälle. Die Ukraine hat eine weitere Nacht mit schweren russischen Luftangriffen auf zivile Ziele hinter sich. Dabei sind mindestens 18 Menschen getötet worden. Zudem gäbe es über 100 Verletzte, schreiben die ukrainischen Behörden. Ziel der russischen Angriffe waren verschiedene Städte und Orte in der Ukraine. Auch die Hauptstadt Kiew wurde getroffen. Dort befindet sich zurzeit SRF-Korrespondentin Judith Huber. Sie sagt zur vergangenen Nacht:
1: Es war natürlich eine beängstigende Nacht. Die Drohnen und die Raketen, die kamen wie meistens in mehreren Wellen. Und die Explosionen, die waren sehr laut. Ich habe sie sogar in dem Schutzraum gehört, in dem ich war, in einer Tiefgarage, zwei Stockwerke unter der Erde. Und ich denke, für die Menschen, die in ihren Wohnungen ausgeharrt haben, war es wirklich sehr, sehr schlimm. Allerdings muss man sagen, kam dieser Angriff nicht unerwartet. Präsident Zelensky hatte explizit davor gewarnt. Und deshalb haben mehr Menschen als auch schon Schutz gesucht. Sehr viele haben in der Metro übernachtet. Die war so voll wie noch nie. Und jemand hat gepostet, er sei mit seiner Tochter im Auto in eine Tiefgarage gefahren und habe die Nacht dort verbracht. Ohne diese Vorkehrungen hätte es wahrscheinlich noch mehr Tote und Verletzte gegeben,
0: sagt SRF-Korrespondentin Judith Huber in Kiew. Zu den Börsendaten von SIX. Der Swiss Market Index liegt im Moment bei 13.380 Punkten. Das ist ein Plus von 0,6%. Der Euro wird zu 91,46 Rappen gehandelt, der Dollar zu 78,54 Rappen. Das Wetter ist heute teils sonnig, teils bewölkt. Aus Westen kommen verbreitet Regengüsse und lokal kräftige Gewitter mit Sturmböen auf. Die Höchstwerte liegen um 23 Grad. Morgen ist es zunächst noch wechselnd bewölkt mit einigen Regenschauern. Im Tagesverlauf lockern die Wolken von Westen hier auf. Es ist etwas kühler, mit Höchstwerten um 20 Grad. Das waren Nachrichten von Radio SRF. Verantwortlich Mario Sturni.
2: 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Willkommen bei der Sendung 4x4. Hier hören Sie ausgewählte Themen aus dem Programm von SRF 4 News, Ihrem Nachrichtensender. Und diese Geschichten haben wir heute für Sie. Das Bundesparlament will strengere Regeln für ausländische Online-Plattformen wie Shein oder Temu. Sie sollen etwa angeben müssen, wenn ein Artikel in der Schweiz verboten ist. Doch das bringe wenig, sagt der Konsumentenschutz. In Israel haben ultraorthodoxe Juden erneut gegen die Dienstpflicht protestiert. Straßen waren blockiert, Züge gestoppt und auch Autos wurden angezündet. Das Thema ist nicht neu. Wir klären, warum es gerade jetzt zu den massiven Protesten kommt. Und die deutsche Partei FDP will nach dem Debakel bei den letzten Wahlen aus der Krise finden. Mit einem neuen Vorsitzenden und einem neuen Kurs. Es gehe um nichts weniger als ums Überleben der Partei, sagt ein Kenner. Das und mehr gibt's jetzt bei 4x4 mit mir, Manuel Fasol. Hunderttausende Päckli jeden Tag aus Asien. So viel bestellen Schweizerinnen und Schweizer bei Online-Handelsplattformen wie AliExpress, Temu oder Wish. Das Parlament will diese Online-Handelsplattformen jetzt strenger regulieren. Pakete sollen am Zoll besser kontrolliert werden und die Plattformen sollen ihre Produkte klar kennzeichnen. Denn immer wieder gelangen über diese Plattformen etwa Waffen oder fragwürdige Medikamente zu Privatpersonen. In der Schweiz setzt sich auch die Stiftung für Konsumentenschutz dafür ein, dass diese Handelsplattformen strenger überwacht werden. Jurist Lucia Jucker ist beim Konsumentenschutz für das Thema Digitalisierung zuständig. Bundeshausredaktorin Christine Wanner hat ihn gefragt, wieso diese Plattformen problematisch seien.
3: Die Produkte entsprechen zum Teil einfach nicht den Standards. Die Konsumenten können auch nicht wissen, ob es den Standards entspricht oder nicht. Und für die Post ist es natürlich eine Belastung, weil einfach hunderttausende Sendungen jeden Tag kommen, die dann bearbeitet werden müssen. Und wenn man die kontrollieren möchte, diese Produkte, dann müsste man natürlich hunderttausende Sendungen kontrollieren jeden Tag. Das ist unmöglich. Diese Produkte, die können auch nicht so aus dem Stegreif kontrolliert werden. Die müssen in einem Labor und dort von Expertinnen geprüft werden, Material getestet, Spannungstests und so weiter und so fort. Das kann nicht einfach bei der Zollabfertigung passieren.
4: Jetzt gibt es ja den einen politischen Vorstoß, der möchte mehr Kontrollen. Ist das denn überhaupt realistisch und wäre das eine Antwort auf dieses Problem?
3: Also wir denken, es wäre nicht zielführend, die Kontrollen zu erweitern. Das Problem ist eben, es sind wahnsinnig viele Produkte, das ist die eine Geschichte. Die andere Geschichte ist, es sind auch sehr kurzlebige Produkte. Also die Produkte, die können heute aktuell sein und nächsten Monat nicht mehr. Und dann läuft diese Kontrolle auch konstant weiter. Also man müsste konstant hunderte solche Sendungen, tausende, hunderttausende kontrollieren und würde eigentlich nie das Ende sehen, weil auch jedes Mal, wenn das Produkt vielleicht gleich aussieht, trotzdem nicht klar ist, ist es dasselbe Produkt, weil der eine Verkäufer heißt so, der andere Verkäufer heißt so. Ob die das gleiche Produkt liefern? Vielleicht, vielleicht aber auch nicht. Und das wissen wir nicht. Also das Problem ist schon, das lässt sich nicht einfach so lösen, weil die Sendungen, die kommen einfach. Die Konsumentinnen erwarten auch, dass sie ihre Sendungen erhalten. Das kann dann nicht 3 Jahre gehen, bis die Expertinnen da kontrollieren konnten. Abgesehen davon ist es in gewissen Bereichen auch einfach so, dass die private Einfuhr gar nicht reguliert wird. Also im Bereich Lebensmittel und Gebrauchsgegenstände ist das so, im Bereich der Tabakprodukte, also da sind auch die elektronischen Zigaretten dabei, ist es auch so, dass die private Einfuhr, die wird nicht nach Qualitätsstandards kontrolliert. So, das ist ausgenommen.
4: Also wenn ich das zusammenfasse, kurz mehr Kontrollen, das löst das Problem nicht. Schauen wir den zweiten Vorstoß noch an. Da wird verlangt, dass die Anbieter transparent ausweisen sollen, ob ein Produkt den Standards entspricht. Also eben, Sie haben die Spannungstests erwähnt, also bei den elektronischen Geräten oder auch bei den Produkten mit Kunststoff. Wäre das zielführend?
3: Ja und nein. Es kommt auf die Plattform drauf an. Bei Shein, wo die Produktionskette wohl hauptsächlich unter Kontrolle von Shein ist, ist das denkbar, dass die tatsächlich sagen können, ja, das entspricht nicht oder ja, das entspricht den Standards. Bei Online-Marktplätzen wie AliExpress und Temu, die sehen diese Produkte ja nicht, also die gehen nicht zuerst bei Temu oder AliExpress vorbei, sondern die gehen direkt zu den Konsumentinnen nach Hause. Das heißt, die werden nie kontrolliert durch diese Plattformen. Und dementsprechend können die auch gar nicht sagen, ob ein Produkt konform ist oder nicht. Das heißt, sehr wahrscheinlich würde es darauf hinauslaufen, dass diese Plattformen sagen würden, okay, wir schreiben einfach bei jedem Produkt hin, es könnte nicht den Schweizer Standards entsprechen. Und dann wird es im Endeffekt auf die Konsumentinnen übertragen und dann müssten die sich schlau machen, ob ein Produkt den Standards entspricht oder nicht, was sie schlichtweg nicht können. Also ja, ganz wenige Leute in Labors könnten das, aber die durchschnittlichen Konsumenten können das nicht.
4: Also das heißt auch, diese eigentlich beiden Vorstöße, die sind gut gemeint, aber bringen eigentlich nichts.
3: Ja, nicht das gewünschte Ergebnis, würde ich sagen, ja. Wir denken, es wäre zielführend, auf jeden Fall, wenn diese großen ausländischen Online-Shops, also das betrifft jetzt sowohl Shein als auch AliExpress, eine Schweizer Rechtsvertretung bezeichnen müssten. Das wäre sicher sinnvoll. Und dann, dass man in gewissen Bereichen nachjustiert und diese Online-Marktplätze mit in die Haftung nimmt. Das kann bei der Produkthaftung sein, eben vielleicht auch Anpassung beim Lebensmittel- und Gebrauchsgegenständegesetz, wie auch immer.
5: Sagt Lucien Jucker vom Konsumentenschutz. Weite Teile von Israel waren gestern durch Proteste lahmgelegt. Zehntausende ultraorthodoxe Juden haben Straßen blockiert und Züge gestoppt, Autos angezündet und einen Soldaten angegriffen. Die Polizei hat Wasserwerfer eingesetzt, um die Lage unter Kontrolle zu bringen. Die Ultraorthodoxen haben protestiert, weil sie nicht ins Militär wollen, weil sie die Dienstpflicht ablehnen. Auslandredaktorin Susanne Brunner ist regelmäßig in Israel und kennt die Situation. Denn das Thema ist ja eigentlich nicht neu.
6: Weil die Polizei ein Gesetz durchsetzen will, das eigentlich gilt, nämlich, dass eigentlich alle Militärdienst leisten müssen. Und Sie haben es gesagt, die Proteste sind nicht neu. In den letzten 2 Jahren besonders sind Ultraorthodoxe wiederholt in großer Zahl auf die Straße gegangen, um gegen die Militärdienstpflicht zu demonstrieren. Dabei kommt es auch regelmäßig zu Ausschreitungen und Angriffen auf die Polizei, wie wir sie gestern gesehen haben. Und zwar eben immer dann, wenn die Polizei ultraorthodoxe Dienstverweigerer verhaften will. Für junge jüdische Männer und Frauen gilt in Israel die Wehrpflicht. Eine Ausnahme machte der Staat Israel von Beginn an. Strenggläubige Juden sind von der Dienstpflicht befreit und nur rund 10% der jungen ultraorthodoxen Männer leisten überhaupt Militärdienst. 2017 entschied das höchste Gericht Israels aber, dass diese Ausnahmeregelung gegen das Gleichheitsgebot verstößt. Und seither ist der Druck auf die Ultraorthodoxen gestiegen, Militärdienst zu leisten, und sie wehren sich eben vehement dagegen.
7: Ja, warum verweigern sich die Ultraorthodoxen überhaupt der Dienstpflicht?
6: Also zuerst muss man präzisieren, Ultraorthodoxe sind nicht gleich Ultraorthodoxe. Sie sind keine homogene Gruppe, die alle gleich denken. Es gibt unter den Ultraorthodoxen solche, die seit jeher Mühe haben mit der Idee eines menschgemachten jüdischen Staates. Für sie ist dieser nicht mit ihrem Glauben zu vereinbaren. Sie haben zwar immer für eine Rückkehr nach Jerusalem gebetet, aber sie glauben, dass nur der Messias einen jüdischen Staat schaffen könne. Die Idee, Menschen könnten den Messias ins Handwerk pushen, ist für sie blasphemisch. Menschen, die gar nicht an den jüdischen Staat glauben, kann man nicht in eine Armee zwingen. So war die Logik bei der Staatsgründung Israels.
7: Ja, in Israel hat man das lange akzeptiert, dass die Ultraorthodoxen keinen Militärdienst leisten. Was ist da der Hintergrund?
6: Als Israel als Staat gegründet wurde, waren nur ein paar wenige Prozent der Bevölkerung Ultraorthodoxe. Heute sind es rund 14% oder rund 1,25 Millionen Menschen. Eine durchschnittliche ultraorthodoxe Familie hat mehr als 6 Kinder im Vergleich zu 2 Kindern bei nicht-religiösen oder weniger religiösen. Der Staat subventioniert Ultraorthodoxen das Bibelstudium und das sorgt bei der weltlichen Bevölkerung für Unmut, denn diese bezahlt den Löwenanteil der Steuern und bekommt viel weniger Leistungen als die streng religiösen, die kaum Steuern bezahlen, weil die meisten ultraorthodoxen Männer gar keine bezahlten Arbeit nachgehen. Diese Ungleichheit spaltet die israelische Bevölkerung seit Jahrzehnten, aber jetzt ganz besonders.
7: Ja, warum ist das jetzt gekippt?
6: Weil sich Israel seit 2 Jahren in einem Mehrfrontenkrieg befindet. Fast jeden Tag sterben Soldaten, Tausende sind verletzt worden, junge Frauen und Männer werden wiederholt eingezogen, auch im Reservedienst. Sie verbringen immer mehr Zeit im Militär und immer weniger Zeit daheim bei ihren Familien oder bei ihrer Arbeit. Dass da eine ganze Bevölkerungsgruppe den Dienst verweigern kann, trotz Gesetz, dafür gibt es immer weniger Toleranz und die israelische Armee braucht Soldaten.
7: Und diese Proteste der Ultraorthodoxen, was bedeuten die für die Regierung, also für die Koalition von Ministerpräsident Netanyahu?
6: Der Streit um den Militärdienst für Ultraorthodoxe hat bereits zum Bruch der Koalition um Premier Netanyahu geführt. Die ultraorthodoxen Parteien verlangten ein Gesetz, das trotz Urteil des höchsten Gerichts ihre Klientel weitgehend vom Militärdienst ausnimmt. Netanyahu weiß jedoch, dass die Mehrheit der Bevölkerung keine Extrawürste für die Strenggläubigen gutiert in der Militärdienstfrage und deshalb hat er das Gesetz auch nicht vorangetrieben. Die Knesset, also das israelische Parlament, ist ohnehin gerade daran, sich aufzulösen, weil Neuwahlen im September oder Oktober anstehen. Die ultraorthodoxen Parteien wissen, jetzt sind sie in der Koalition, also an der Macht, in einer nächsten Regierung vielleicht nicht mehr. Gleichzeitig wissen diese auch, ihre Basis will nicht ins Militär gezwungen werden. Also die ganze Frage ist ein Dilemma für sie, aber auch für Netanyahu.
2: Julius Schmid hat Auslandredaktorin Susanne Brunner zu den massiven Protesten in Israel befragt. Der internationale Tag der Milch, der war gestern. Da geht es vor allem um Werbung für die Milch. Und dafür hat sich die Schweizer Milchindustrie schon einiges einfallen lassen. Hier ein Müsterchen.
8: Auch Sie brauchen jeden Tag ein Glas Milch extra. Extra für Ihre Schönheit. Extra für Ihre Energie. Extra zum Ausgleich allerlei moderner Übel.
2: Aus dem Jahr 1963 ist diese Werbung. Doch bereits seit den 1920er Jahren machen die Schweizer Milchproduzenten Reklame. Auf welche Strategien haben sie dabei gesetzt? Das hat Julius Schmid Jasmin Gut aus der SRF Wirtschaftsredaktion gefragt.
9: Ja, zuerst muss man mal festhalten, bei der Milchwerbung handelt es sich in erster Linie um generische Werbung, also nicht um eine Werbung, bei der eine bestimmte Marke hervorgehoben wird, sondern um eine Werbung, bei der das Lebensmittel, das Produkt Milch allgemein hervorgehoben wird. Jetzt ist es so, Milchwerbung entstand erst zu Beginn der 1920er Jahre, denn vorher war das Problem, wenn man so sagen will, dass Milch ein sehr seltenes Gut war und deshalb brauchte man dafür auch gar keine Werbung. In den 1920er Jahren aber, also mit dem Ende des Ersten Weltkriegs, wurde auf einmal mehr Milch produziert, als tatsächlich getrunken oder verarbeitet wurde. Die Werbung sollte also dann dabei helfen, die Milch, von der man zu viel hatte, an den Mann oder die Frau zu bringen. Dazu wurde auch eigens eine Stelle gegründet, die Propagandazentrale der Schweizerischen Milchkommission, wie damals diese Kommission hieß.
7: Und welche Message sollte denn diese Werbung für das Produkt Milch eigentlich vermitteln?
9: Ja, anfangs war die Message sehr simpel. Auf dem ersten Werbeplakat, das 1922 von der Propagandakommission veröffentlicht wurde, stand schlicht: Trinkt Milch, esst schweizerische Milchprodukte. Da gab es also noch keine großen Werbeversprechungen. Das ändert sich dann aber relativ schnell. Ab den 1960er Jahren wird Milchwerbung auch mit Hoffnungen und Wünschen der Kundschaft verknüpft. Da findet man dann Werbeaussagen wie Milch macht stark, Kinder glücklich und Frauen schön, Milch sozusagen als Allheilmittel.
7: Und was haben sich die Schweizer Milchproduzenten dann im Laufe der Zeit einfallen lassen, um für ihr Produkt zu werben?
9: Sehr, sehr viel. Das Agrararchiv in Bern hat vor einigen Jahren einen Band zum Milchkonsum in der Schweiz veröffentlicht und ich picke jetzt mal einfach ein paar Werbeaktionen heraus, die darin erwähnt werden. Zum Beispiel in den 1920er Jahren war das Schaukochen sehr beliebt. Dabei versammelte sich ein fast ausschließlich weibliches Publikum und lernte, wie man gewisse Milchspeisen, Milchreis zum Beispiel, zubereitet. In den 50er und 60er Jahren kam besonders die Milchwerbung an Raststätten und Tankstellen auf, denn damals wurde Milch plötzlich transportierbar, dank der Pasteurisierung und Einwegverpackungen, die man im Gegensatz zu Glas einfach wegwerfen konnte. Und das war natürlich sehr praktisch, wenn man gerade auf längeren Reisen im Auto unterwegs war. Und zuletzt möchte ich auch noch eine Werbeaktion erwähnen, die vielleicht einige von uns auch aus ihrer Kindheit kennen. Neben dem Internationalen Tag der Milch gibt es nämlich auch noch den Tag der Pausenmilch. An diesem Tag bekommen in der ganzen Schweiz Schülerinnen und Schüler gratis ein Glas Milch. Ursprünglich entstand die Idee auch wieder in den 1920er Jahren aus gesundheitlichen Überlegungen. Auch Schulbehörden und Ärzte standen damals hinter dieser Idee. Heute jedoch wird der Tag der Pausenmilch auch von vielen relativ kritisch gesehen. Der Tag der Pausenmilch sei Werbung auf dem Schulhof für ein Produkt, das ethisch, aber auch ökologisch nicht vertretbar sei, lautet zum Beispiel die Kritik.
7: Sie haben das am Anfang unseres Gesprächs gesagt, dass bei der Milch eben nicht eine bestimmte Marke beworben wird, sondern ganz allgemein das Produkt. Das ist eben sogenannte generische Werbung. Wie gut funktioniert das?
9: Genau, das Spezielle an dieser Werbung ist eben auch, dass sie nicht nur durch die Branchenverbände und deren Mitglieder finanziert wird. Auch der Bund unterstützt jedes Jahr das Milchmarketing mit einigen Millionen Franken. Absatzförderung nennt man diese staatliche Unterstützung. Und die ist in erster Linie da, um den Konsum von Schweizer Milch, aber auch zum Beispiel von Fleisch, Eier, Käse, Gemüse zu fördern. Wie gut das funktioniert, ist sehr schwierig zu sagen. Die Berner Fachhochschule hat dazu vor einigen Jahren eine Studie durchgeführt. Sie geht dabei davon aus, dass es sehr wahrscheinlich ist, dass gerade dank der Werbung Kundinnen und Kunden eher zu einem Schweizer Produkt greifen als zu einem Produkt, das im Ausland produziert wurde. Klarere Ergebnisse liefert die Studie aber zu einem anderen Punkt. Sie kommt nämlich zum Schluss, dass die Absatzförderung für tierische Produkte, wie eben zum Beispiel Kuhmilch, sich, ich zitiere, tendenziell negativ auf die Biodiversität auswirke. Und das ist auch einer der Hauptkritikpunkte, den Kritikerinnen und Kritiker oft an der Milchwerbung hervorheben.
7: In den letzten Jahren wird in der Schweiz weniger Milch getrunken. Also wenn man so will, gibt es dieses Jahr nicht allzu viel zu feiern am Internationalen Tag der Milch. Auf welches Image setzen denn die Milchproduzenten aktuell?
9: Ja, also es stimmt. Aktuell trinken wir in der Schweiz rund 45 Liter Kuhmilch pro Jahr. Zu Beginn der 2000er Jahre waren es noch rund 40 Liter mehr. Aber dazu muss man auch sagen, wir trinken zwar weniger Kuhmilch, aber der Konsum von anderen Milchprodukten, wie zum Beispiel proteinangereicherter Quark, Hüttenkäse oder Mozzarella, der nimmt zu. Bei der Werbung setzt man indes wieder mehr auf Natürlichkeit und Alpenidylle, würde ich das mal nennen. Ein gutes Beispiel dafür ist die Kuh Lovely von Swiss Milk. Der Branchenverband Swiss Milk braucht diese Kuhfigur schon seit über 30 Jahren, um Werbung für Milch zu machen. Früher hat Lovely in der Werbung noch sehr kuhuntypische Sachen wie Stepptanz, Snowboarding oder Jodelgesang gemacht. Heute wird Lovely eher natürlich auf einer grünen Weide dargestellt, wobei ich das Wort natürlich zwischen Anführungs- und Schlusszeichen setze, denn bei Lovely handelt es sich klar um eine Werbefigur, die nicht der Realität entspricht. Lovely hat zum Beispiel Hörner, die Mehrheit der Schweizer Milchkühe ist jedoch enttarnt.
2: Informationen von Wirtschaftsredaktorin Jasmin Gut. Für die deutsche FDP läuft es alles andere als gut. Vor rund einem Jahr bei der Bundestagswahl ist sie hochkant aus dem Parlament geflogen. Jetzt will sie mit einem neuen Vorsitzenden den Befreiungsschlag schaffen. Auf dem Parteitag am Wochenende galt Wolfgang Kubicki als einziger Kandidat für das Amt. Er steht für einen konservativen Kurs und provoziert gerne. Doch dann kam, völlig überraschend, noch eine andere Kandidatin. Und Kubicki wurde knapper gewählt als erwartet. Um was ging es für die FDP bei dieser Abstimmung? Das hat Julius Schmid Walter Raue gefragt. Er berichtet aus Deutschland für das italienischsprachige Schweizer Radio und Fernsehen RSI.
10: Ja, es geht eigentlich um alles. Es geht um die Überlebenschance einer Partei, die eben zwischen 2-3% in den Umfragen liegt und eigentlich an Bedeutung total verloren hat. Aber es geht um mehr. Es geht um die Ausrichtung. Es geht darum, ob man jetzt sich retten will, indem man ein bisschen so nach rechts driftet, ein bisschen populistisch wird, ein bisschen sehr markante Slogans findet, mit dem man versucht, ein bisschen Wählerschaft zurückzugewinnen, oder indem man irgendwie die alten, aber traditionsreichen Werte der FDP von Hans-Dietrich Genscher und von ganz vielen anderen hochhält. Und ja, und die Partei ist, glaube ich, sehr gespalten in dieser Frage.
7: Sie sagen, die Partei ist gespalten. Wolfgang Kubicki hat ungefähr 60% der Stimmen geholt auf dem Parteitag. Er ist jetzt Vorsitzender. Wie glücklich kann er denn mit diesem Wahlergebnis sein?
10: Er persönlich kann durchaus auch glücklich sein. Also er hat einen starken Ego, ist der größte Fan von sich selbst. Aber natürlich hat er irgendwie eine Partei, die geschwächt ist. Also er hat gehofft, dass allein mit seinem Namen, mit seinem Charisma, also den er bestimmt hat, die FDP retten könnte. Aus der Bedeutungslosigkeit und vor allem aus dem Fehlen der Schlagzeilen in den Zeitungen. Also ich meine, Wolfgang Kubicki ist immer für eine Schlagzeile gut. Aber natürlich also hat er jetzt ein Problem, weil er gemerkt hat, okay, nicht die ganze Partei ist hinter mir. Nicht alle wollen vielleicht gerettet werden, also um das krass zu sagen. Es gibt noch einen harten Sockel von Sozialliberalen, vielleicht könnte man sagen, die seinen Kurs ein bisschen nach rechts, ein bisschen hin in die populistische Ecke nicht mittragen wollen.
7: Sie waren ja am Wochenende vor Ort, Sie waren auf dem Parteitag. Was hat denn die FDP da generell für einen Eindruck auf Sie gemacht?
10: Also eigentlich muss ich ganz gestehen, also ich bin dahin gegangen, also ich meine in Berlin am Wochenende im Sommer, also die Temperaturen sind hoch, hätte ich mir auch andere Beschäftigungen vorstellen können, als auf dem Parteitag einer 2-3%-Partei zu gehen. Also meine Erwartung war nicht so hoch. Es war viel interessanter, als ich dachte. Ich habe eine lebendige Partei gesehen. Eine Partei, die tatsächlich die Chance hätte, irgendwie so ein Vakuum zu füllen in Deutschland, der mit einer großen Koalition auf der einen Seite und einer auch gespaltenen Opposition auf der anderen Seite mit einer radikalen Linken und einer radikalen Rechten auf der anderen Seite. Also FDP hätte, die Liberalen hätten tatsächlich also großen Chancen. Und die Debatten auf dem Parteitag waren viel interessanter, als man erwartet konnte. Also tatsächlich diese zwei Seelen der Partei, also auf der einen Seite also die traditionelle liberalen Position, auf der anderen Seite die radikal neoliberalen wirtschaftlichen Positionen, die aufeinandertreten zu sehen, also war interessant. Und ich meine, wenn das gelingt, diese zwei Seelen der FDP zusammenzubringen, wäre tatsächlich eine große Chance. Ob das Wolfgang Kubicki schafft, weiß ich nicht.
7: Ja, Kubicki hat ja nach der Wahl tatsächlich nochmal nachgetreten, kann man vielleicht sagen, in einem Interview. Da hat er in Richtung Agnes Strack-Zimmermann, die eben gegen ihn angetreten ist, gesagt, du weißt jetzt, wo der Hammer hängt. Zeichnet sich da schon ab, wie Kubicki als Parteivorsitzender auftreten wird, auch gegenüber seinen Gegnerinnen und Gegnern innerhalb der FDP?
10: Ja, auf jeden Fall. Also Kubicki ist jetzt nicht ein Moderator. Kubicki ist eher so einer der harten Töne. Und ich meine, seine Kontrahentin Strack-Zimmermann auch, auf jeden Fall. Das war auch nicht vollkommen korrekt von der Kontrahentin von der Strack-Zimmermann, also so aufzutreten und so in letzter Minute ihre Kandidatur publik zu machen. Das spricht für Kubicki vielleicht, aber es wird auf jeden Fall eine harte Auseinandersetzung sein, also zwischen den zwei Flügeln der FDP. Und das ist vielleicht nicht das, was man jetzt von der Partei erwartet. Also keine interne Auseinandersetzung einer Partei, weil davon haben wir schon genügend innerhalb von der SPD, innerhalb der Großen Koalition, innerhalb von vielen Parteien. Also eigentlich sollte sich so eine Oppositionspartei eher mit dem Land beschäftigen als mit sich selbst.
7: Aber was denken Sie denn, wie wird dieser, Sie haben gesagt, sozialliberale Flügel um eben Agnes Strack-Zimmermann, wie wird der jetzt auftreten, nachdem sie eben die Abstimmung verloren hat?
10: Vieles hängt davon ab, also wie die Landtagswahlen gehen werden im Herbst. Das wird das erste Härtetest für Wolfgang Kubicki werden. Also wenn da die Ergebnisse auch schwach bleiben, dann ist natürlich also Kubicki noch mehr geschwächt. Ansonsten denke ich, also wenn es gut gehen würde für die FDP, also wenn sie das tatsächlich schaffen würde in Sachsen-Anhalt, in Berlin, in Mecklenburg-Vorpommern über die 5%-Klausel rüberzukommen, dann denke ich, dass auch der sozialliberale Flügel von der Strack-Zimmermann das Nachsehen hätte.
7: Auf was kommt es für die FDP an, wenn sie eben in diese Landtage wieder einziehen will und vielleicht auch dann wieder in den Bundestag?
10: Naja, da könnte sich die FDP wieder als potenzieller Koalitionspartner präsentieren, weil die momentane Lage ist, dass die CDU-CSU von Friedrich Merz nicht ganz glücklich ist, also in diesem Zwangsheirat mit der SPD. Und das wäre eine Möglichkeit, natürlich wieder auf einer konservativ-liberalen Koalition aufzubauen, wobei natürlich die Zahlen da mittlerweile nicht wahrscheinlich genügen werden, weil ich meine, die CDU ist unter 30% in den Umfragen und die FDP, naja, also müsste praktisch also irgendwie sehr, sehr, sehr viel mehr Stimmen bekommen, als momentan sie in den Umfragen hätte.
5: Sagt Walter Raue. Er berichtet aus Deutschland für das italienischsprachige Radio und Fernsehen RSI. Das war 4x4 von Dienstag. Die Sendung wurde am Dienstagvormittag aufgezeichnet.
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0: Die Nachrichten von SRF um 14 Uhr mit Manuela Burgermeister. Die Pensionskassen profitieren von der Börse. Nicht alle Versicherten merken das gleich stark. Und die Ukraine hat eine besonders unruhige Nacht hinter sich, auch weil es an Abwehrwaffen fehlt, sagt unsere Korrespondentin. Das Wetter teils sonnig, teils bewölkt. Aus Westen kommen Regengüsse und lokal kräftige Gewitter auf. An den Börsen ist es letztes Jahr gut gelaufen und davon haben auch die Schweizer Pensionskassen und die Versicherten profitiert. Denn es gab überdurchschnittlich viel Zins auf die Altersguthaben, wie eine Erhebung der Zürcher Kantonalbank zeigt. Konkret wurden die Altersguthaben letztes Jahr im Schnitt mit 4,6% verzinst. Allerdings gibt es Unterschiede. Wirtschaftsredaktorin Susan Schmucke.
1: Aus der sogenannten dritten Beitragszahlerin wird immer mehr die Nummer eins. Neben den Pensionskassenbeiträgen der Arbeitnehmenden und jenen der Arbeitgeber macht sie mittlerweile gut die Hälfte der gesamten Pensionskassenvermögen aus. Letztes Jahr waren es 52%. Die Rede ist von der Rendite der Pensionskassenanlagen. Denn die Pensionskassen legen das Angesparte der Versicherten an. Und 2025 haben diese Anlagen sehr gut rentiert, vor allem jene in Aktien. Die Versicherten haben davon stark profitiert, mit durchschnittlich gut 4,5% Verzinsung auf ihren Altersguthaben. Das ist so viel wie seit 25 Jahren nicht mehr, Teuerung mit eingerechnet. Allerdings die Unterschiede zwischen den einzelnen Kassen apropos Verzinsung, die sind groß. So gaben die 10% mit der besten Leistung ihren Versicherten 9% Verzinsung weiter, die mit der tiefsten Verzinsung nur 2%.
0: Sagt Wirtschaftsredaktorin Susan Schmucke. Der Ständerat hat sich heute erneut mit den juristischen Folgen der Brandkatastrophe von Cromontana befasst. Und er hat zugestimmt, dass sich der Bundesrat mit maximal 20 Millionen Franken an Vergleichen beteiligen kann. Solche Vergleiche sollen aus den Diskussionen an einem runden Tisch hervorgehen. Dort sollen freiwillig alle Beteiligten zusammenkommen, um über Vergleichslösungen zu verhandeln und um langwierige Gerichtsprozesse zu vermeiden. Auch der Nationalrat muss noch über die Vorlage befinden. In der Schweiz sollen mehr bezahlbare Wohnungen gebaut werden. Das will das Parlament. Deshalb soll der Bund in den Jahren 2030 bis 2034 mit 150 Millionen Franken einen Fonds aufstocken, der den gemeinnützigen Wohnungsbau fördert. Der Nationalrat hatte der Aufstockung bereits im Frühling zugestimmt. Heute tat dies auch der Ständerat. Der Fonds gewährt Darlehen für Neubauten, Erneuerungen und den Kauf von Liegenschaften. Heulende Sirenen, beschädigte Gebäude und Stromausfälle. Die Ukraine hat eine weitere Nacht mit schweren russischen Luftangriffen auf zivile Ziele hinter sich. Dabei sind mindestens 18 Menschen getötet worden. Zudem gäbe es über 100 Verletzte, schreiben die ukrainischen Behörden. Ziel der russischen Angriffe waren verschiedene Städte und Orte in der Ukraine. Auch die Hauptstadt Kiew wurde getroffen. Laut ukrainischen Angaben hat Russland 73 Raketen und über 650 Drohnen eingesetzt. Diese Menge sei für die ukrainische Luftabwehr eine Herausforderung, so Judith Huber, die aktuell in Kiew ist.
2: Denn zurzeit schaffen es die ukrainischen Streitkräfte, einen sehr großen Teil der Drohnen abzufangen. Wieder mehr als auch schon und auch einen Teil der Marschflugkörper. Das große Problem sind aber die ballistischen Raketen. Und soviel ich weiß, hat Russland diese Nacht so viele ballistische Raketen auf Kiew abgefeuert wie noch nie. Und das hat wohl damit zu tun, dass den ukrainischen Streitkräften die wertvollen Patriot-Systeme ausgehen. Und nur mit denen kann man ballistische Raketen eben abfangen. Der ukrainische Präsident Zelensky hat letzte Woche die USA darum gebeten, der Ukraine Patriot-Systeme zu verkaufen oder der Ukraine zumindest zu erlauben, solche selbst zu bauen. Russland weiß um diese Notlage und hat wohl genau deshalb heute Nacht so viele ballistische Raketen auf die Ukraine abgeschossen,
0: sagt SRF-Korrespondentin Judith Huber in Kiew. Zwei Meldungen aus dem Sport in Kurzform. Breel Embolo ist nicht wie geplant mit dem Rest der Fußballnationalmannschaft in die USA geflogen. Das teilt der Schweizer Fußballverband mit. Sein sogenanntes ESTA, also die Einreiseberechtigung in die USA, werde noch einmal abgeklärt, habe es kurz vor dem Abflug an die WM geheißen. Der Fußballverband schreibt, er gehe davon aus, dass Embolo noch heute oder morgen hinterherfliegen könne. Und mehr als 1 Million Menschen haben auf SRF 2 den Eishockey-WM-Final zwischen der Schweiz und Finnland am Fernsehbildschirm verfolgt. Durchschnittlich hätten 1,3 Millionen das Spiel am Sonntag geschaut, teilt SRF mit. Das entspricht einem Marktanteil von rund 71%. Die Börsendaten von SIX, der Swiss Market Index, liegt im Moment bei 13.354 Punkten. Das ist ein Plus von 0,4%. Der Euro wird zu 91,49 gehandelt, der Dollar zu 78,54. Das Wetter heute ist es teils sonnig, teils bewölkt. Es gibt verbreitet Regengüsse und lokal kräftige Gewitter mit Sturmböen. Die Höchstwerte liegen beidseits der Alpen um 23 Grad. Morgen ist es im Norden wechselnd bewölkt und teils nass. Später lockern die Wolken auf. Im Norden gibt es 20, im Süden mit Sonne 26 Grad. Das waren Nachrichten von Radio SRF. Verantwortlich Mario Sturni.
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4: Von welchen Geräuschen und Klängen sind wir heute umgeben? Die Ausstellung Pling im Zürcher Museum für Gestaltung macht Design hörbar. Dann der Einfluss von Buddhismus auf die westliche Kultur. Hans Güter Wagners Buch «Buddhismus – Eine Spurensuche in der westlichen Kultur» zeigt, wie der Buddhismus im Westen interpretiert wird. Und ein Roman über die eigenen Erinnerungen, warum das Debüt eines jungen tschechischen Lyrikers gerade für Aufsehen sorgt. Am Mikrofon ist Simon Budi, willkommen zu Kultur Kompakt. Können Sie sich an dieses Geräusch erinnern? Ja, so tönte es in den 90er Jahren, als ein Modem sich in das Internet eingewählt hat. Daran erinnert sich die Kuratorin Merit Ernst vom Zürcher Museum für Gestaltung.
5: Das war ein Geräusch, das unglaublich viel Hoffnung vermittelt hat, weil das öffnete ein riesiges Feld von Möglichkeiten an Information, an Austausch. Heute hören wir dieses Geräusch nicht mehr, das ist verschwunden.
4: Von welchen Klängen und Geräuschen sind wir heute umgeben und welche Rolle spielen diese Klänge im Design? Merit Ernst hat im Museum für Gestaltung Zürich die Ausstellung «Pling» kuratiert, «Design hören». Enora Maurer hat die Ausstellung während des Aufbaus besucht.
5: Eine Ausstellung über Klang, die ist auch zu hören.
6: Damit meint Kuratorin Merit Ernst aber nicht die Hintergrundgeräusche beim Einrichten der Ausstellung. Bald ertönen hier andere Klänge, zum Beispiel dieser Loop von bekannten Tönen, die man im Alltag vielleicht gar nicht mehr wahrnimmt. Verkehrslärm, Kirchenglocken, das Posthorn.
5: Wir lesen Klänge als Signale, die bedeuten etwas. Wir gehen ganz stark von den Klängen aus, die hier in unserem Umfeld in der Schweiz zu hören sind und auch debattiert werden.
6: Debattiert wird zum Beispiel über den Verkehrslärm in Städten. Und da kommt auch Design ins Spiel.
5: Lärmschutzmaßnahmen schützen uns vor dem Lärm, aber sie sind auch ein ästhetischer Eingriff. Lärmschutzwände, die zerstören Nachbarschaften, das sind massive ästhetische Eingriffe,
6: sagt Kuratorin Merit Ernst vor einer Lärmschutzwand und zeigt auf eine Karte der Stadt Zürich aus den 80er Jahren. Darauf sieht man, in welchem Quartier welche Lärmschutzmaßnahmen vorgesehen waren. Lärm wurde politisch. Daraus sei eine Gegenbewegung entstanden.
5: Man kann aber eben auch gestalterisch mit dem Lärm umgehen. Und das ist dann die sogenannte Klangraumgestaltung, die versucht, einen anderen kreativen, gestalterischen Umgang mit dem Lärm zu formulieren.
6: Zum Beispiel ein Projekt der Architekten Herzog und de Meuron aus den 80er Jahren. Auf Plänen sieht man, wie sie auf dem Basler Marktplatz eine Öffnung einbauen wollten, die zum Birsig führt, dem Fluss, der unter dem Marktplatz durchfließt.
5: Es zeigt, wie man in der Stadt anders mit Lärm umgehen kann, indem man zum Beispiel das sehr wohltuende Geräusch von Wasser wieder hörbar macht, in einem Umfeld, wo man das Wasser gar nicht sehen kann, weil es verbaut ist.
6: Das Ziel der Klangraumgestaltung sei es, die Umgebung angenehmer zu gestalten.
5: Es geht darum, dass wenn die Umwelt akustisch verbessert wird, dass sie die Menschen friedlicher macht.
6: Anhand von Projekten aus Design, Architektur, Forschung und Kunst zeigt die Ausstellung Pling, wie das Hören in der Gestaltung wichtig ist.
5: Wir finden, Design sollte besser hinhören, also DesignerInnen sollten besser hinhören. Und häufig wird in den klassischen Designdisziplinen wie Textildesign, Modedesign, Produkt-, Industriedesign, aber auch Grafik, visuelle Kommunikation, da wird meistens visuell beobachtet und nicht hörend beobachtet. Und ich bin der Meinung, da fehlt etwas.
6: In der Ausstellung hingegen scheint nichts zu fehlen. Sie zeigt eine Vielfalt von Installationen, etwa einen Klavierautomaten, der derart schnelle Musik macht, wie sie ein Mensch gar nicht produzieren könnte, oder einen Baumstumpf, der mit Vibrationen die Klänge spürbar macht, die bei einer Baumfällung entstehen. Die Ausstellung Pling ist so vielfältig wie die Geräusche, die uns umgeben. Eine Art kohärente Kakophonie, könnte man sagen.
4: Die Ausstellung Pling im Museum für Gestaltung in Zürich. Sie ist noch bis Ende September zu sehen und zu hören. Buddhismus. Für viele ist das etwas im fernen Osten, in Indien, Tibet oder in Japan. Aber Buddhismus oder zumindest buddhistische Anklänge gibt's auch hier. Von Meditationskursen über Tempel und Institute wie in Rikon bis hin zu Buddha-Figuren im Garten. Wie und wo buddhistische Ideen eingeflossen sind in die westliche Kultur, das zeigt das neue Sachbuch Buddhismus, eine Spurensuche in der westlichen Kultur. Geschrieben hat es der Autor und Chinesisch-Übersetzer Hans-Güter Wagner. Lea Burger von der Religionsredaktion hat es gelesen und war gestern bei Annelies Berger damit im Studio. Zu Beginn die Frage, was für Beispiele werden im Buch behandelt, die diese buddhistischen Einflüsse auf die westliche Kultur zeigen.
7: Im Buch gibt es eine breite Themenpalette von der Philosophie über die Wirtschaft bis zur Kultur auch im engeren Sinn. Also zum Beispiel in der Musik kommt der US-amerikanische Komponist und Künstler vor, John Cage.
8: Ah.
7: Er gilt als eine Schlüsselfigur der neuen Musik und ist ja für sein Werk 433 bekannt.
8: Das ist ein super Beispiel. Da würden wir natürlich gerne reinhören, aber in diesen 4,5 Minuten wird ja kein einziger Ton gespielt. John Cage wollte nämlich mit der die Wahrnehmung der Zuhörenden schärfen. Aber zurück zum Buddhismus. Also John Cage kommt vor in diesem Buch.
7: Genau. Und den Wert der Stille, den lernte er eben über den Zen-Buddhismus kennen. Da meditiert man ja im Schweigen. Also die Stille hat eine ganz wichtige Rolle. Es änderte auch seine Haltung, dass er als Komponist nicht etwas der Welt zu sagen habe, sondern dass der Musik die Aufgabe zukomme, den Geist zu beruhigen, empfänglich zu machen für göttliche Einflüsse. Also eigentlich ganz ähnlich wie bei der Meditation.
8: Sehr schön. Erwähnt denn der Autor auch noch andere Kunstformen, die den Buddhismus aufgegriffen haben?
7: Ja, er geht ausgedehnt zum Beispiel auf die Literatur und Lyrik ein. Da gibt es Autoren, und es sind tatsächlich nur Männer, die explizit über buddhistische Motive schreiben. Am bekanntesten ist sicher Hermann Hesse und sein Buch Siddhartha.
8: Genau.
7: Überrascht haben mich aber die Beispiele, bei denen die Auseinandersetzung eher implizit ist. Also mit Blick auf die Lyrik zum Beispiel Wilhelm Busch. Er ist ja eher bekannt für so comic-ähnliche Geschichten wie Max und Moritz.
8: Also ich wollte gerade sagen, wo steckt da Buddhismus drin bei Wilhelm Busch?
7: Zum Beispiel im Gedicht Samsara, das den Kreislauf von Geburt und Tod beschreibt. Ich zitiere: Die Lehre von der Wiederkehr löst zweifelhaften Sinns. Er fragt sich sehr, ob man nachher noch sagen kann, ich bin's. Allein, Was tut's, wenn man mit der Zeit sich ändert die Gestalt? Die Fähigkeit zu Lust und Leid vergeht wohl nicht so bald. Also da steckt schon ganz viel drin. Zum Beispiel die buddhistische Annahme, dass es kein Ich gibt. Das sei, in aller Kürze gesagt, konstruiert, vergänglich. Und davon abgeleitet stellt sich dann ja auch die Frage der Identität. Also wer oder was wird überhaupt geboren? Und Wilhelm Busch geht da ironisch damit um. Inspiriert wurde er von der Lektüre des deutschen Philosophen Arthur Schopenhauer. Der hat sich insbesondere im 19. Jahrhundert intensiv mit buddhistischer Philosophie und Ethik auseinandergesetzt. Und das kommt eben im Buch von Hans-Günther Wagner zur Sprache.
8: Okay, also das konstruierte Ich, Schopenhauer und so weiter, das war für dich wohl sehr anregend, Lea.
7: Die Lektüre war sehr anregend, weil auch der Autor einfach so viel weiß über den Buddhismus und biografische Gründe da sicher eine Rolle spielen. Wagner hat lange in China gearbeitet, ist auch chinesisch Übersetzer, selbst praktizierender Buddhist. Entsprechend changiert das Buch zwischen Forschungs- und Populärliteratur. Stellenweise ist es voraussetzungsvoll, gerade wenn es um buddhistische und westliche Philosophie geht. Da hätte ich mir manchmal etwas mehr Leserinnenführung gewünscht. Gleichzeitig ist das auch die Leistung des Buches, habe ich den Eindruck, dass es die buddhistische Philosophie auf die Ebene der westlichen stellt und so eigentlich auch den eurozentristischen Blick auf Konzepte wie Wahrheit oder eben Subjekt erweitert, aufbricht.
8: Mhm. Ist denn das Buch auch anregend für Menschen, die bisher wenig mit Buddhismus am Hut hatten?
7: Hans-Günther Wagner hat das Buch für alle geschrieben, das hat er mir im Vorgespräch erzählt. Mhm. Ich finde, es bietet auch eine gute Einführung in den Buddhismus und wichtige Konzepte, auch eine Einführung in die Entstehungstradition mit all den Schulen, die dann später entstanden sind, wie Buddha mystifiziert wurde. Aber auch, was sind eigentlich Parallelen sowie Unterschiede zu Christentum einerseits und Atheismus andererseits? Also es geht wirklich so sehr detailreich in die Breite, sage ich mal. Und das war sehr anregend zu lesen, auch zu Themen wie Wirtschaft, Ökologie oder Quantenphysik. Und mit diesen über 400 Seiten, ja, ist es wirklich so eine breite Vertiefung, die das Buch liefert.
4: Das sagt Religionsredaktorin Lea Burger. Das Buch «Buddhismus – Eine Spurensuche in der westlichen Kultur» ist im Berner Origo Verlag erschienen. 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
4: Marek Torčík, er ist eigentlich Lyriker, aber erst sein Prosadebüt hat den 33-Jährigen, der in Prag lebt, bekannt gemacht. Für seinen Roman «Was die Zeit nicht nimmt» ist er mit dem tschechischen Magnesia Litera Preis ausgezeichnet worden. Der ist vergleichbar mit dem Schweizer Buchpreis. Inspiriert wurde das Buch von Marek Torčíks eigener Geschichte, vom Heranwachsen in der Provinz. Holger Heimann hat das Buch gelesen und Marek Torčík in Prag getroffen.
9: Marek ist anders. Der zarte, schüchterne Junge kreist beim Gehen mit dem Becken. Auf dem Fußballfeld steht er nur herum. Am liebsten verbringt er die Zeit zu Hause mit seinen Büchern. Seine alleinerziehende Mutter hat kaum Geld. In der mährischen Provinzstadt Prešerov sind das keine guten Voraussetzungen für einen Heranwachsenden. Marek versucht, sein Anderssein zu verbergen, aber den Angriffen der anderen entkommt er nicht.
10: Irgendwann in der 4. Klasse haben dich Philipp und die anderen auf dem Klo attackiert. Im Gesicht spürst du Kälte und Feuchtigkeit, den Druck einer Hand im Genick. Sie hatten dir den Kopf ins Keramikbecken gesteckt. »Merk dir das!« brüllte jemand, und dir lief inzwischen das Wasser in die Nase. »Hier gehörst du her! Zur Pisse und zur Kacke!«
9: Der Debütroman von Marek Torčík ist ein Buch der Erinnerung. Sein Protagonist Marek hat mehr als den Namen mit dem Autor gemein. Er ist ein erwachsener junger Mann, der die Provinz hinter sich gelassen hat und in Prag lebt. Der Tod des Großvaters veranlasst ihn dazu, in die Stadt seiner Kindheit zurückzukehren und über die vergangenen Jahre nachzudenken. Marek Torčík hat diesen Erinnerungsstrom nicht gebändigt und zeitlich geordnet. Das macht die Lektüre anspruchsvoll, aber auch reizvoll.
10: Vielleicht wäre es einfacher gewesen, eine lineare Geschichte zu schreiben, wenn man bedenkt, dass es um schwere Themen geht. Aber für mich drehte sich in dem Roman alles um Erinnerung. Also musste ich deren Natur treu bleiben.
9: Zu den schweren Themen, um die diese Erinnerungen kreisen, gehört nicht nur das Mobbing in der Schule, sondern auch die prekäre Situation zu Hause. Mareks Mutter schuftet in einer Fabrik und lebt in beständiger Sorge vor der nächsten Entlassungswelle. Ein rauer Ton bestimmt den familiären Umgang. Dieser Rückblick beschönigt nichts, geschont wird niemand, auch Marek nicht. Als Marian neu in die Klasse kommt, ist Marek froh, dass sich die Aggressionen nun vor allem gegen diesen richten. Der Neue steht ebenfalls auf Jung, aber außerdem kommt er aus einer Roma-Familie und leidet an einer Hautkrankheit. Marian ist derart deutlich anders, dass er es nicht verbergen kann und

0: entflieht den vergifteten Verhältnissen, geht aufs Gymnasium und anschließend zum Studium nach Prag. So findet er schließlich seinen eigenen Weg, sich nicht mehr verstellen zu müssen und um der sein zu können, der er ist. Marek Toczyks Roman ist keine Abrechnung. Sein Protagonist Marek wird zwar zum Fremden im eigenen Milieu, dennoch blickt er liebevoll auf seine Mutter. Diese meint, es sei doch besser, nur die schönen Dinge im Kopf zu behalten, den Rest würde man ohnehin vergessen. Für Marek gilt das nicht. Was die Zeit nicht nimmt, das sind für ihn Erinnerungen an Demütigungen und Schmerzen, aber auch an Zuneigung und Fürsorge. Dieser Mix ist es, der Marek Toczyks bemerkenswertem Debüt einen ganz eigenen Ton verleiht.
1: Marek Toczyks Debütroman heißt »Was die Zeit nicht nimmt«. Mirko Krätsch hat ihn aus dem Tschechischen übersetzt. Das Buch ist beim Antea Verlag erschienen. Modemacher Karl Lagerfeld mal ganz anders. Sehr privat und verletzlich, so zeigt ihn eine ungewöhnliche Ausstellung in Rom. Sie gibt tiefe Einblicke ins Privatleben der deutsch-französischen Modeikone. Thomas Migge hat sich die Ausstellung in Rom angesehen.
2: Große dunkle Sonnenbrille, strenger gepuderter Zopf, unnahbare Eleganz. So behält man den Modezar Karl Lagerfeld in Erinnerung, der 2019 verstorben ist. Doch eine neue, tief berührende Ausstellung in Rom zertrümmert diese starre Fassade. Unter dem Titel C'est un bien, zu Deutsch Es war gut. Er präsentiert die Galerie Spazio Opis, ein bisher streng gehütetes Geheimnis. Gezeigt wird die private, jahrzehntelange Korrespondenz Lagerfelds mit einer ganz besonderen Frau, Armelle de Bachère, die römische Galeristin Clara Tosi Pamphili. 1989 verstarb Lagerfelds Lebenspartner Jacques de Bachère an den Folgen von AIDS. Danach begann der Modemacher Briefe zu schreiben an Jacques' Mutter Armelle, um nur mit ihr seinen großen Schmerz zu teilen. Über ein Vierteljahrhundert lang schrieben sich die beiden Briefe und Faxe. Zum Teil ganz banale Dinge und dann wieder Briefe zum Schmerz des Verlustes. Ein stiller, intimer Pakt der Trauer, der erst im Jahr 2014, kurz vor Armels Tod, mit einem letzten herzzerreißenden Fax Lagerfelds endet. Die Besucher der römischen Ausstellung bekommen in gläsernen Vitrinen 30 der über 600 Briefdokumente zu sehen, Fotos des Paares und ihrer Residenzen, Zeichnungen von Jacques, die Lagerfeld verfasste. Man sieht Lagerfelds charakteristische, schwungvolle Handschrift. Er schreibt nicht über Haute Couture, nicht über Chanel und Fendi. Er schreibt über den Alltag, über die Einsamkeit und das geteilte Vermächtnis des geliebten Jacquot, wie er ihn liebevoll nannte. Es ist das ergreifende Zeugnis einer tiefen Freundschaft zwischen einem Mann und der Mutter seines verstorbenen Partners. Ideengeber der Ausstellung ist der Franzose Richard Monnier. Der Anwalt ist ein Freund der Familie von Jacques de Bachère. Nach dem Tod von Armelle erhielt ihre Nichte die Briefe. Lagerfeld war nicht an ihnen interessiert. Er wollte sie nicht zurückhaben. Schließlich gab sie mir die Briefe. Auch ich hatte damals meinen Partner verloren und sie war davon überzeugt, dass ich in meiner Trauer schon wissen werde, was damit zu tun sei. Richard Monnier erkannte sofort den emotionalen Wert der Korrespondenz, der eine ziemlich unbekannte, tiefmenschliche Seite Lagerfelds offenbarte, die dieser immer gut geheim hielt. So entstand zunächst ein Buch, das demnächst in Frankreich erscheinen soll, und die Idee zu einer Ausstellung in Rom mit den Briefen. Oftmals ergreifende Briefe. Meine liebe Armelle, schreibt Lagerfeld in einem der Schreiben, es vergeht kein Tag, an dem ich nicht an Jacquot denke. Für die Welt war er vielleicht der exzentrische Dandy, aber für uns war er einfach er selbst. Er schließt den Brief mit den berührenden Worten, ich bin so dankbar, dass ich ihn an ihrer Seite lieben durfte. Richard Monnier. Das ist wie mit einem Geldstück. Auf der einen Seite der öffentliche Lagerfeld, erfolgreich, geistreich, mondän. Durch den Verlust des geliebten Menschen war er aber auf der anderen Seite auch ein zutiefst verletzter Mann, der seinen Schmerz unter keinen Umständen öffentlich machen will. Eine Mauer trennt den öffentlichen vom persönlichen Lagerfeld. In diesem Sinn zeigt die Ausstellung einen verletzlichen Karl Lagerfeld, der seine Trauer mit der Würde eines echten Ästheten trug.
1: Wer die Modemetropole Rom besucht, kann diese Ausstellung noch bis Ende Juli erleben, unter dem Titel C'était bien, und zwar in der Galleria Spazio Opis. So viel für den Moment aus Kultur und Gesellschaft. Am Mikrofon war Simon Buri.
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0: Die Sendung Kulturkompakt hier auf SRF 4 News. Und wir machen weiter mit einem ganz anderen Thema und schauen nach Myanmar. Dort gab es am Sonntag eine große Explosion in einem Rebellenlager. Nach wie vor ist die Lage unübersichtlich. Was man weiß, ist, dass ein Sprengstofflager einer bewaffneten ethnischen Gruppe explodiert ist. Am Morgen war die Rede von bis zu 55 Toten und rund 70 Verletzten. Romana Kaiser hat Südasien-Korrespondent Martin Altrovandi gefragt, was man denn bisher über diese Explosion konkret weiß.
1: Ja, Aufnahmen zeigen das Ausmaß einer sehr großen Zerstörung von Häusern oder was davon übrig geblieben ist. Überall liegen Trümmer. Die Rettungsarbeiten, die dauern offenbar noch an. Es wird unter den Trümmern nach Überlebenden gesucht. Das lokale Spital hat außerdem gemeldet, dass die Blutreserven sehr knapp seien. Diese Explosion hat sich im Nordosten Myanmars ereignet, sehr nah an China, also nur wenige Kilometer von der chinesischen Grenze entfernt. Dieses Sprengstofflager gehörte der TNLA, das ist die Tang National Liberation Army, eine bewaffnete ethnische Gruppe, die die Region dort kontrolliert. Laut deren eigenen Angaben handelt es sich um ein Sprengstofflager, wie gesagt, das ihnen gehört, und es handelt sich um einen Unfall offenbar. Der Sprengstoff, der dort gelagert gewesen sei, der sei für den Bergbau bestimmt, und man werde jetzt die Ursache untersuchen.
0: Jetzt haben Sie gerade diese Gruppe, diese TNLA erwähnt. Welche Rolle spielen denn die Rebellinnen und Rebellen in dem betroffenen Gebiet?
1: Ja, diese TNLA ist Teil der sogenannten Three Brotherhood Alliance, also verbündete Gruppen, die im Herbst, das war 2023, in dieser Region unter anderem eine Großoffensive gestartet haben, sehr erfolgreich gegen die Militärjunta und dann auch mehrere Gebiete einnehmen konnten. Dann aber im vergangenen Jahr hat die Junta dann auch wieder Gebiete zurückerobert, zum Teil auch zurückgehalten, auch auf Druck und mit Vermittlungsgesprächen aus China, also von der chinesischen Regierung, die natürlich auch interessiert ist, dass das nicht außer Kontrolle gerät. Zwischen der Militärjunta, also der vom Militär unterstützten Regierung, und der TNLA herrscht derzeit ein Waffenstillstand, eine Waffenruhe, aber die Beziehungen, die bleiben nach wie vor angespannt.
0: Jetzt hat die TNLA, diese bewaffnete ethnische Gruppe, gesagt, dass dieser Sprengstoff für den Einsatz im Bergbau vorgesehen sei. Welche Bedeutung haben denn Rohstoffe für den Konflikt in Myanmar?
1: Genau, also die Angabe, die lässt sich jetzt nicht unabhängig überprüfen, aber Myanmar hat sehr viele Bodenschätze, seltene Erden etwa, aber auch Edelsteine. Myanmar ist berühmt, insbesondere für die hohe Qualität von Rubinen, aber auch von Jade. Der wichtigste Absatzmarkt dafür ist das benachbarte China, was vielleicht wenig überrascht. Dann haben viele Rebellengruppen in Myanmar, die finanzieren ihren Kampf gegen das Militär, gegen die Junta, auch mit Hilfe, also mit dem Geld, das sie einnehmen, durch den Abbau voller Mineralien. Es kommt dort aber auch immer wieder zu Unfällen, weil die Sicherheitsvorkehrungen als recht lasch gelten. Die Rohstoffe sind aber auch für die vom Militär gestützte Regierung, also für die andere Seite, eine wichtige Einnahmequelle, also auch dort, wo sie dann die Kontrolle hat. Und abgesehen davon ist Myanmar sowieso ein rohstoffreiches Land, also hat Öl und vor allem auch Gasvorkommen. Trotzdem leidet Myanmar wegen des Bürgerkriegs unter akuten Treibstoffengpässen. Und das jetzt zuletzt hat sich das nochmals verschärft, auch wegen des Kriegs im Iran.
0: Das sagt Südasien-Korrespondent Martin Altrovandi. Damit ist jetzt Zeit für die nächsten Nachrichten.

0: Die Nachrichten von SRF um 14:30 mit Ronja Bollinger. Der Ständerat hat sich heute erneut mit den juristischen Folgen der Brandkatastrophe von Grand-Montana befasst. Und er hat zugestimmt, dass sich der Bundesrat mit maximal 20 Millionen Franken an Vergleichen beteiligen kann. Solche Vergleiche sollen aus den Diskussionen an einem sogenannten runden Tisch hervorgehen. Dort sollen freiwillig alle Beteiligten zusammenkommen, um über Vergleichslösungen zu verhandeln und um langwierige Gerichtsprozesse zu vermeiden. Auch der Nationalrat muss noch über die Vorlage befinden. In der Schweiz sollen mehr bezahlbare Wohnungen gebaut werden. Das will das Parlament. Deshalb soll der Bund in den Jahren 2030 bis 2034 mit 150 Millionen Franken einen Fonds aufstocken können, der den gemeinnützigen Wohnungsbau fördert. Der Nationalrat hatte der Aufstockung bereits im Frühling zugestimmt. Heute tat dies auch der Ständerat. Der Fonds gewährt Darlehen für Neubauten, Erneuerungen und den Kauf von Liegenschaften. Zwei Meldungen aus dem Sport in Kurzform. Breel Embolo ist nicht wie geplant mit dem Rest der Fußballnationalmannschaft in die USA geflogen. Das teilt der Schweizer Fußballverband mit. Seine Einreiseberechtigung in die USA werde noch einmal abgeklärt, habe es kurz vor dem Abflug an die WM geheißen. Der Fußballverband schreibt, er gehe davon aus, dass Embolo noch heute oder morgen hinterherfliegen könne. Und mehr als 1 Million Menschen haben auf SRF 2 den Eishockey-WM-Final zwischen der Schweiz und Finnland am Fernsehbildschirm verfolgt. Durchschnittlich hätten 1,3 Millionen das Spiel am Sonntag geschaut, teilt SRF mit. Das entspricht einem Marktanteil von rund 71%. Die Börsendaten von SIX, der Swiss Market Index, liegt im Moment bei 13.342 Punkten plus 0,3%. Der Euro wird zu 91,49 gehandelt, der Dollar zu 78,56. Das Wetter, heute ist es teils sonnig, teils bewölkt. Aus Westen kommen verbreitet Regengüsse und lokal kräftige Gewitter mit Sturmböen auf. Die Höchstwerte liegen um 23 Grad. Morgen ist es wechselnd bewölkt mit einigen Regenschauern. Es ist etwas kühler mit Höchstwerten um 20 Grad. Das waren Nachrichten von Radio SRF, verantwortlich Mario Sturmi.
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2: Sie brachten den Fußball in die USA. Flüchtlingskinder, Migrantenfamilien, Communities aus aller Welt. Doch genau diese Menschen geraten zunehmend ins Visier der US-Einwanderungsbehörde. Die USA tragen gemeinsam mit Kanada und Mexiko die Fußball-WM 2026 aus. Mit 3/4 der Spiele sind die USA der Hauptveranstalter. Während der Fußball in Nordamerika von Immigration und globaler Offenheit lebt, gerät genau diese Offenheit wegen US-Präsident Donald Trump politisch unter Druck. Zwar will sich Donald Trump als großartigen Gastgeber präsentieren, doch seine Politik ist von Abschottung und restriktiver Einwanderung geprägt. Menschenrechtsorganisationen warnen vor Razzien rund um die Spiele und davor, dass die USA derzeit weniger wie eine Willkommensnation wirken, sondern eher wie ein Grenzkontrollpunkt. Auch in Kanada wächst die Nervosität, denn die USA bestimmen weitgehend die Sicherheits- und Grenzgesetze dieses Turniers. Wird die Fußball-WM 2026 ein globales Fest oder ein politischer Stresstest? International. Ich bin Barbara Kolpi. Kansas City, Missouri. Eine Stadt im Herzen der USA. Jugendliche des Global FC trainieren auf einem Fußballplatz zwischen Autobahnen, Lagerhallen und endlosen Vorstadtsiedlungen. Sie sprechen Englisch, Spanisch und Swahili. Jordan Schiele steht am Spielfeldrand und gibt Anweisungen. Der Global FC ist kein gewöhnlicher Verein. FC steht nicht für Fußballclub, sondern für Fußball-Community, für Gemeinschaft und Zugehörigkeit. Der Global FC sei wirklich eine besondere Organisation, sagt Jordan Schiele. Sie seien wie eine Familie.
3: Yeah, Global FC is really a special organization. We're like a family. And yeah, all the coaches, all the mentors, we're full-time volunteers.
2: Seit 5 Jahren trainiert Jordan Schiele hier Jugendliche. Wie alle im Verein ehrenamtlich. Trainer seien mehr als nur Trainer. Sie seien auch Mentoren und Vertrauenspersonen. Die meisten Jugendlichen hier sind Flüchtlinge oder Kinder aus Migrantenfamilien. Das Motto des Vereins lautet Hoffnung und Spiel.
3: You know, our motto is hope and play. So it's not just soccer that we're out here for, but we're helping them in their.
4: Wir sind nicht nur wegen des Fußballs hier, sondern wir helfen bei den Hausaufgaben, unterstützen Familien beim Umgang mit dem komplizierten Einwanderungssystem und versuchen einfach da zu sein, wenn jemand Hilfe braucht.
3: In the US, the refugee or immigrant experience can be difficult.
4: In den USA kann es für Neuankömmlinge schwierig sein, Fuß zu fassen. Gleichzeitig sind es Flüchtlinge und Einwanderer, die das Fußballleben in unser Land bringen. Wir können so Menschen aus verschiedenen Kulturen zusammenbringen.
3: And it's a good way for us to bring people together from all different cultures to learn, to feel supported.
2: In der Nähe des Trainingsplatzes betreibt der Verein auch ein Gemeinschaftszentrum. Dort gibt es Nachhilfe, Essen und Unterstützung im Alltag. Fußball ist Teil des Integrationsprozesses. Anders als in den meisten Ländern ist Fußball in den USA nicht die Sportart Nummer eins. Doch viele Jugendliche sind in ihren Herkunftsländern mit Fußball aufgewachsen.
5: Okay, everyone, go get some water real fast. Get some water. Get some water.
2: Verschnaufpause im Training. Zeit, um etwas Wasser zu trinken für die 17 Jugendlichen. Nelson stammt ursprünglich aus El Salvador. Dort habe er seinen Vater als Innenverteidiger spielen sehen und sich von ihm inspirieren lassen. Er möchte nun dessen Träume wahrmachen, die dieser nie verwirklichen konnte.
6: I grew up watching my dad play as center back and I took inspiration from him. So I'm just bringing my dad's legacy back because he couldn't achieve his goals back in El Salvador, so I'm doing it now.
2: Die meisten der 13- bis 15-jährigen Jugendlichen spielen lieber Fußball, als Fragen zu beantworten. Gad aus Zimbabwe sagt, er sei mit Fußball aufgewachsen.
7: Gad aus Zimbabwe. I grown up playing soccer. So yeah, I just like playing soccer.
8: My name is Gaskil. I came from Tanzania.
9: Yeah. My name is Andrew. Tanzania too.
10: Shadrach. Yeah, I just like about how like you get to experience how to play the game and like playing with friends and stuff is really fun.
2: Gaskil, Andrew und Shara spielten schon in Tansania Fußball und haben Spaß daran. Sie würden untereinander auch Swahili sprechen, aber meist Englisch, sagt Ramadan.
7: Ramadan, Tanzania. Swahili. She's not asking you, bro. Yeah, Swahili. Yeah, always English. Most of the time English, but Swahili.
2: George und Sheila kennt ihre Geschichten. Einige Familien leben erst seit wenigen Monaten in den USA, andere schon seit mehreren Jahren. Die meisten von ihnen haben einen geregelten Aufenthaltsstatus als anerkannte Flüchtlinge oder Asylsuchende. Trotzdem habe sich etwas verändert, seit Donald Trump wieder Präsident sei, sagt Jordan Schiele. Schlagzeilen über Razzien der Einwanderungsbehörde ICE, bei denen Menschen aufgrund ihres Aussehens verhaftet würden, ohne dass ihnen vorher Fragen gestellt würden, hätten ihre Spuren hinterlassen.
3: Oh, definitely. There has been a lot of anxiety.
4: Viele Familien haben Angst, selbst wenn diese Angst nicht immer auf konkreten rechtlichen Risiken basiert ist, sie real. Sie spüren, dass wir in einer besonderen Zeit leben, die hoffentlich wieder vorbeigeht.
3: That is something that, you know, they experience.
2: Umso wichtiger sei es, den Jugendlichen diesen Raum mit Fußball zu geben. Freizeitaktivitäten für Kinder und Jugendliche sind in den USA oft sehr teuer. Doch der Global FC wird durch Spendengelder finanziert und niemand muss einen Mitgliederbeitrag oder für die Ausrüstung bezahlen. Die Jugendlichen könnten noch lange weiterspielen, doch das Training neigt sich dem Ende zu. Noch 5 Minuten. Trainer Jordan Schiele ist zufrieden.
3: I love being out here with them and experiencing life together.
2: Es ist Zeit, zusammenzupacken. Zusammen mit anderen Freiwilligen bringt Jordan Schiele die Jugendlichen nach dem Training wieder nach Hause. Die Eltern haben keine Zeit, ihre Kinder ins Training zu chauffieren. Viele haben mehrere Jobs mit unregelmäßigen Arbeitszeiten. Andere besitzen gar kein Auto. Dass gerade in Kansas City Fußball eine so wichtige Rolle bei der Integration spielt, ist kein Zufall. Kansas City nennt sich selbst stolz «Soccer Capital of the United States», Fußballhauptstadt der USA. Ein großer Anspruch in einem Land, in dem American Football alles überstrahlt, aber auch Baseball, Basketball oder Eishockey traditionell einen höheren Stellenwert haben als Fußball. Doch Immigranten brachten Fußball schon früh nach Kansas City Und entsprechend verwurzelt ist die Fußballtradition. Es ist Matchtag von Sporting Kansas, dem Team in der Major League Soccer. Fans versammeln sich schon Stunden vor dem Spiel auf den Parkplätzen rund ums Stadion. Sie grillieren, singen und diskutieren. Viele Fans erzählen, wie sie über ihre Familien zum Fußball kamen. Zum Beispiel Claire. Sie hat schottische Vorfahren und ihr Vater war Fan von Celtic.
11: Ich hatte gar keine andere Wahl, als Celtic-Fan zu sein. Wir haben immer Fußball geschaut, meine 5 jüngeren Geschwister und ich. Meine Brüder spielten auch. Ich war von Fußball umgeben, als ich aufgewachsen bin.
2: Kenny und JR sind aus dem Bundesstaat Nebraska 2,5 Autostunden nach Kansas gefahren. Sporting sei ihr lokales Team und die Fangemeinschaft sei unschlagbar, sagen sie.
12: Oh yeah, love it. Supporting the local supporter section.
13: Actually, we drove in from a couple of states over. We came from Nebraska.
12: It's our local team. Yeah. Two and a half hours away.
13: Yeah, so we drive up for every weekend. It's a fun time. You can't beat the community here.
2: Die Familie von Beth stammt ursprünglich aus Paraguay. Sie ist seit 15 Jahren Mitglied des Fanclubs Cauldron. Und dieser sei es, der das Team während des Spiels in der Fankurve unermüdlich mit Gesängen unterstütze.
14: And we are the Cauldron. So down in the end zone, as you speak, of the Cauldron, we are the group that is standing and cheering. And no matter if our team is winning or losing, we're there for them. Yes.
2: Im Stadion ertönt die Durchsage, dass die Fans wachsam sein sollten, weil Bälle auf den Tribünen landen könnten. Zuerst auf Englisch, dann auf Spanisch. Schon das sagt viel über den Fußball aus in den USA. Die Atmosphäre erinnert eher an Lateinamerika oder Europa als an Stadien anderer Sportarten in den USA. Auf der Tribüne verfolgt auch Declan Jogi den Match. Er wurde in Simbabwe geboren und ist heute Leiter der Nachwuchsabteilung von Sporting Kansas. Für ihn zeigt der Fußball, was Amerika eigentlich sein könnte. Ein globales Spiel, das Menschen aus aller Welt zusammenbringe.
15: Football, soccer, is the world sport, the global game. And the beautiful thing about it is it brings people together from all over, right?
2: Seine eigene Geschichte sei der beste Beweis dafür. Aus Simbabwe habe ihn Fußball durch die ganze Welt bis in die Vereinigten Staaten geführt. Jetzt arbeite und lebe er hier mit seiner Familie.
15: I mean, my story alone, I mean, grew up and was raised and born in Zimbabwe, and my journey has taken me all across the world and eventually to the United States. And then now I live and I work here and my family is all here, and so that's football.
2: Das sei Fußball, schwärmt Declan Jogi. Auf die aktuellen politischen Vorkommnisse gegenüber Immigrantinnen und Immigranten angesprochen, antwortet er ausweichend und sagt lediglich, dass es für viele eine schwierige Zeit sei.
15: It's a difficult time, I would say, in the communities at large, but I would say so really looking forward to the time, you know, not just the games, but just the diversity and the people that are going to be in the city, and we get to experience them, and I think that's also very, very exciting.
2: Er freue sich nun vor allem auf die WM, nicht nur auf die Spiele, sondern auch auf die Menschen aus aller Welt, die in der Stadt sein werden. Das Spiel von Kansas gegen Columbus endet 2-2 unentschieden. Trainer von Sporting Kansas ist seit dieser Saison der Schweizer Raphael Vicky. Souverän beantwortet er nach dem Spiel Fragen auf Englisch und Spanisch. Raphael Vicky kennt den US-amerikanischen Fußball. Er spielte in der Saison 2008-09 in Kalifornien und war auch schon in Chicago Trainer. Die Begeisterung für den Fußball sei in Kansas City wie vielerorts in den USA besonders ausgeprägt in der lateinamerikanischen Gemeinschaft.
16: Das spürt man in den Kadern, das spürt man bei den Fangruppierungen. Bei Chicago war das auch so, wenn du die anderen Stadien gehst, bringen die Hispanics ein bisschen die Stimmung und das Fan, die Fangesänge von Südamerika mit hier, von Zentralamerika. Und ja, ich denke, dass die Immigranten immer schon Fußball gespielt haben und das hat sich jetzt übertragen auf die Amerikaner selbst auch.
2: In Kansas City werden die Spiele der Fußball-WM im größten Stadion der Stadt ausgetragen, im American Football Stadion der Kansas City Chiefs. Doch die Stadt hat auch eine einzigartige Fußballinfrastruktur. Diese umfasst nicht nur das Stadion und das Trainingsgelände der Männermannschaft, sondern auch die Einrichtungen des Frauenfußballteams und der Nachwuchsabteilungen. Deshalb werden während der WM gleich 4 Nationalmannschaften ihr Basislager in Kansas City aufschlagen. So viele wie sonst nirgends während des Turniers. Ganz zur Freude der Einwohnerinnen und Einwohner. Man spüre, wie sie auf die WM hinfieberten, sagt Raphael Wicki.
16: Einen großen Stolz eigentlich spürt man bei den Leuten hier, bei den Leuten vom Verein, aber auch bei den Leuten in der Stadt. Also die Leute sind stolz, dass 4 Nationalmannschaften ausgewählt haben, sich hier zu stationieren. Also Argentinien, Holland, Algerien und England. Und das ist natürlich einzigartig. Die Spieler sind hier, ich denke, da werden auch Fans hierher kommen. Und das ist, da spürt man eine große Vorfreude, ja, auch bei denen, die sich nicht so mit Fußball auskennen.
2: Raphael Wicki, Trainer von Sporting Kansas. Wie viele internationale Fans dann tatsächlich nach Kansas City kommen werden, bleibt abzuwarten. Bislang deuten die Hotelbuchungen nicht auf den großen Ansturm hin. Abschreckend für viele sind die teuren Ticketpreise und Donald Trump. Zwar will der Präsident das Bild der USA als Gastgeber der Welt vermitteln, doch seine Rhetorik und Politik stehen dazu im harten Gegensatz. Sie lassen die USA weniger einladend erscheinen. Viele Fans befürchten bei der Einreise eher wie Verdächtige als wie Besuchende behandelt zu werden. Die USA sind zwar nicht alleiniger Veranstalter der WM, doch die meisten Spiele inklusive aller Viertel- und Halbfinals und dem Final finden in den USA statt. Bestimmte Menschen sind schon gar nicht willkommen in den USA. Für fast 20 Länder gilt ein Einreiseverbot. Dazu gehören auch die Fans der für die WM qualifizierten Teams aus Haiti und dem Iran. Die Mannschaften selbst sollen jedoch einreisen dürfen. Doch nicht nur bei der Einreise, sondern auch im Landesinneren sorgt Trumps Einwanderungsbehörde ICE für Angst und Schrecken. Menschenrechtsorganisationen sind im Vorfeld der WM entsprechend besorgt und warnen. Daniel Noronha leitet bei Amnesty International die Abteilung Advocacy für den amerikanischen Kontinent. An einer Medienkonferenz in Washington warnt er davor, dass die US-Behörden die WM als Vorwand nützen könnten, um die Massenüberwachung auszuweiten.
4: Wir lehnen auch jede Ausweitung militärischer Maßnahmen ab. Wir wollen keine Einwanderungsbestimmungen durchsetzen, die Menschenrechte völlig missachten. Familien, Fans und Spieler haben das Recht, das Spiel zu genießen, ohne Angst haben zu müssen, inhaftiert und von ihren Angehörigen getrennt zu werden.
2: Er traue dem Versprechen der Regierung nicht, davon abzusehen.
7: I think at this point we think that it could be high probability. We cannot be confident of the word of the administration.
2: US-Präsident Donald Trump hat in den letzten Monaten zwar auf öffentlichkeitswirksame Großrazzien verzichtet. Festnahmen durch ICE finden landesweit jedoch weiterhin täglich statt. Und genau diese Angst dürfe das Turnier nicht prägen, sagt Daniel Noronha, der in Ecuador aufgewachsen ist.
7: I grew up in Latin America, I grew up in Ecuador, so I know what it means to.
4: Ich weiß, was es bedeutet, wenn sich das eigene Team qualifiziert. Das ist ein überwältigendes Gefühl. Es schafft auch eine nationale Identität, besonders in Ländern, die viel gelitten haben. Fußball schweißt zusammen. Wenn Angst vorherrscht, wird der eigentliche Zweck des Turniers, nämlich Menschen zu vereinen, geschmälert. Natürlich neigen wir manchmal dazu, diese Art von Veranstaltungen zu idealisieren. Aber im Grunde sollte es ein Fußballfest werden.
2: Als die WM 2018 an Nordamerika vergeben wurde, traten die USA geeint mit Mexiko und Kanada als Gastgeber auf. Doch seitdem hat Trumps Politik die Beziehungen zu den beiden Nachbarländern stark belastet. Der Zollkrieg ist bis heute nicht beigelegt. Zwar hat sich das Verhältnis der USA zu Mexiko inzwischen wieder etwas verbessert, doch mit Kanada bleibt es nach wie vor sehr angespannt. Trump provoziert regelmäßig mit Aussagen wie, Kanada könnte der 51. US-Bundesstaat werden. In Kanada blickt man deshalb zunehmend skeptisch auf die Fußball-WM. Toronto, einer der beiden kanadischen WM-Austragungsorte. Vor der City Hall, dem Rathaus, wurde der Brunnen zu einem Fußballfeld umfunktioniert. WM-Banner wehen. «The world in one city», «Die Welt in einer Stadt», lautet der Slogan Torontos. Die Stadt lebt von Migration und Vielfalt. Mehr als die Hälfte der gut 3 Millionen Einwohnerinnen und Einwohner ist im Ausland geboren. Während der WM will Donald Trump Beamte der US-Einwanderungsbehörde ICE auch nach Toronto schicken. Der Appell von Torontos Bürgermeisterin ist unmissverständlich und eindringlich. Tausende von Familien und alle seien willkommen, sagt Olivia Chow, doch ICE-Agenten wolle sie nicht in ihrer Stadt.
17: ICE have no place in this city. Toronto is about to welcome thousands and thousands of families because of FIFA World Cup, where everyone belongs, everyone's welcome. So stay out, ICE. We do not need you here.
2: Bürgermeisterin Olivia Chow in einem Social Media Post. In der City Hall von Toronto laufen viele Fäden der WM-Vorbereitung bei Sharon Bollenbach zusammen. Sie ist Chefin des lokalen Organisationskomitees und leitet seit gut 3 Jahren das eigens für die WM eingerichtete Sekretariat der Stadt Toronto. Diese WM sei eine echte Chance, Toronto ins globale Rampenlicht zu rücken, sagt Sharon Bollenbach, voller Stolz.
18: This is a real opportunity for us to be recognized on a global stage, to welcome people here, to see that we are such a multicultural, vibrant city.
2: Toronto wird das kleinste der 16 WM-Stadien haben. Eigentlich ist es nur für 28.000 Zuschauerinnen und Zuschauer konzipiert, doch für die WM wird die Kapazität mit provisorischen Tribünen auf 45.000 erhöht, die Mindestanforderung der FIFA für eine WM. Dabei hat Donald Trumps Zollpolitik erhebliche Folgen.
19: Die Kosten für Importgüter wie Baumaterialien sind gestiegen. Wir mussten uns deshalb auf zusätzliche Sponsorensuche begeben.
2: Hinzu kämen die Sorgen um die Logistik, dass die Fans auch wirklich zwischen Kanada, den USA und Mexiko hin und her reisen könnten.
18: The story will be told about the impact on travel.
19: Wir werden sehen, wie es am Ende herauskommt. Selbstverständlich respektieren wir die Einreisebestimmungen, aber es darf nicht zu unnötigen Einschränkungen kommen.
2: Sharon Bollenbach tauscht sich intensiv mit den lokalen Organisationskomitees der anderen 15 WM-Austragungsorte aus. Das Verhältnis sei länderübergreifend gut, sagt sie, denn alle wollten dasselbe.
18: You know, we're all in the same boat. We all have this big, massive event.
19: Wir alle haben diesen Mega-Event in unseren Städten und wollen den Fans in allen 3 Ländern ein positives Erlebnis bieten.
18: Across all 3 countries.
2: Den Ton geben aber die USA an. Die US-Regierung hat die meisten Gelder für die WM bereitgestellt und bestimmt die Sicherheits- und Grenzregeln. Sharon Bollenbach sagt, sie versuche, sich auf ihre Stadt zu konzentrieren und Trumps Politik auszublenden. Sie bleibt zwar diplomatisch, gibt am Ende des Gesprächs aber dennoch zu, dass es traurig sei, was geschehe, und dass man stundenlang darüber reden könnte.
18: Yeah, it's very sad what's happening. Anyway. We could talk about that forever.
2: US-Präsident Trump wirft einen Schatten auf das ganze Turnier. Dazu forscht Professor Tim Elmkamp an der Wilfrid Laurier Universität in Waterloo in der kanadischen Provinz Ontario. Seine Spezialgebiete sind Sportethik und internationale Angelegenheiten. Die Fußball-WM sei also genau das Richtige für ihn in diesen Tagen, sagt er.
20: My worlds are sort of the collision of sport and ethics and international affairs, and so certainly the World Cup is right in my wheelhouse these days.
2: Tim Elmkamp kann nachvollziehen, wie sich die kanadischen Veranstalter im Moment fühlen müssen. Als die WM 2018 an Nordamerika vergeben wurde, standen die Zeichen noch auf Einheit.
21: Die WM-Kandidatur war auf das Thema United aufgebaut. Doch aktuell ist das eindeutig nicht der Fall.
2: Dabei habe man nach den Fußballweltmeisterschaften in Russland und Katar eigentlich gedacht, dass dieses Turnier nun in einem weniger politisch aufgeladenen Umfeld stattfinden würde.
20: I think there was a very clear message here that we're going to enter into some less politically charged waters, especially Russia, Qatar have been.
21: Ich glaube nicht, dass irgendjemand von uns diese politische Situation vorausgesehen hat. Aus kanadischer Sicht hat sich das Verhältnis zu den USA in einer Weise verändert, die wir nie erwartet hätten. Das hat nicht nur Auswirkungen auf die WM-Vorbereitungen, sondern auch auf die Beziehungen zu FIFA-Präsident Gianni Infantino, der vor allem die Nähe zu Donald Trump sucht und Mexiko und Kanada weniger Beachtung schenkt.
2: Die Freundschaft zwischen dem FIFA und dem US-Präsidenten sei zweckorientiert. Trump nütze das Beziehungsnetzwerk von Infantino. Infantino hofiere Trump mit einem neu ins Leben gerufenen Friedenspreis und mit ganzen Abteilungen, die er mitsamt Hunderten von Mitarbeitenden vom FIFA-Hauptsitz in Zürich nach Florida verlegt. Doch beide brauchten einander. Beide seien darauf angewiesen, dass das Turnier möglichst reibungslos verlaufe. Weil Trump unberechenbar sei, werde diese WM auch zur Bewährungsprobe für die FIFA, sagt Professor Tim Elmkamp.
20: I think a lot of people look at this as transactional, that this is a strategy to keep the president and his administration happy.
21: Wenn wir uns vergangene Turniere ansehen, dann war die FIFA fast immer in der Lage, sich im Land des Gastgebers einzunisten. Die FIFA kommt und schafft eine Welt, in der ihre Regeln und Gesetze gelten. Doch die jetzige WM wird sehr stark davon abhängen, was im besten Interesse der US-Regierung ist. Die USA werden nicht alles tun, was die FIFA verlangt. Dazu gehört auch, wer ins Land einreisen darf. Das sind ganz neue Herausforderungen für die WM und für die FIFA.
2: Tim Elmkamp ist aus wissenschaftlicher Sicht gespannt auf die WM. Aus kanadischer Sicht und als Fußballfan fragt er sich jedoch, wie die Bilanz nach dem Turnier aussehen werde und ob es sich gelohnt habe.
20: I think we're going to have to answer is in the end, was it going to be worth it? Is there going to be a legacy? Is this something we're going to be proud of? Those are all the big questions, I think, from the Canadian perspective. I'm worried about, and it's going to be interesting to see where we end up, you know, after the tournament's over.
2: Enthusiasmus tönt anders.
0: Let's go, Canada, let's go!
2: Ein Markt in der Nähe des Fußballstadions in Toronto. Köstlichkeiten aus aller Welt werden angeboten. Fußballfans verpflegen sich. Kanada wird später am Tag ein WM-Vorbereitungsspiel gegen Tunesien bestreiten. Hier ist die Vorfreude auf die WM bei vielen groß. Jared ist aus einem Vorort angereist.
1: Yeah, it's going to be great. I think we got a very good atmosphere. I don't know if I'll be able to afford a ticket. So, but yeah, today going to have the spirit as if it was a World Cup game and we're going to see.
2: Da er noch nicht wisse, ob er sich eines der teuren WM-Tickets leisten könne, sei er jetzt beim Testspiel hier und genieße die tolle Stimmung. Ähnlich äußert sich Linda, eine Lehrerin aus Toronto.
22: Very excited. That's why we're here, because we might not get to see the World Cup game. So we are just loving the energy here for everybody. Tunisia, Canada, just good spirits.
2: Angesprochen auf die Tatsache, dass die USA Mitorganisatoren des Turniers sind, sagt sie, Trump sei nicht willkommen. Er solle sich raushalten.
22: He's not included. He's not in it, so thankfully, hopefully not.
2: Niemand ist auf die USA gut zu sprechen. Kein Wunder, sagt Ben, der mit seinem Sohn Michael hier ist. Sie haben es sicher gehört. Er droht Kanada als 51. Bundesstaat annektieren zu wollen. Doch wir sind und bleiben Kanadier.
23: As a country, we're very loyal. We will never be the 51st state. You've heard him say that?
24: Yeah.
23: We're never going to be the 51st state. We're proud Canadians. Like my son Michael, we're rooted for Canada.
2: Der Nationalstolz wird noch verstärkt. Doch es gibt auch verbindende Töne. Vielleicht, so Fußballfan Raoul, könnten wir diese gemeinsame WM zum Anlass nehmen, um uns auf die lange Geschichte und Freundschaft zu besinnen, die Kanada, abgesehen vom Präsidenten, mit den USA hat.
25: I think it's an opportunity to build friendship, you know, between our two countries, because regardless of, you know, the president, that's a separate issue, but US and Canada have a long history of, you know, good ties, good times. The World Cup is just an opportunity to do that.
26: Football's a world sport.
2: Fußball sei ein Weltsport. Und die Welt wird genau hinschauen, wie sich die Fußball-WM präsentiert und ob sich die FIFA und die USA nicht vertribbeln. Denn die eigentlichen Geschichten handeln nicht von Donald Trump oder Gianni Infantino, sondern von Kindern, Fans und Menschen aus der ganzen Welt, die den Fußball überhaupt erst groß gemacht haben.

0: Die Nachrichten von SRF um 15 Uhr mit Manuela Burgermeister. Bei einem Vorfall im Tessin sieht die Bundesanwaltschaft keinen terroristischen Hintergrund. Eine Frau hatte Ende Januar in Bellinzona zwei Angestellte eines Geschäfts mit einem Messer bedroht. Aufgrund ihres Verhaltens gingen die Behörden zuerst von einem terroristischen Motiv der schweizerisch-türkischen Doppelbürgerin aus. Nun sagt die Bundesanwaltschaft, dass dies nicht der Fall sei. Sie hat der Nachrichtenagentur Keystone SDA einen entsprechenden Bericht von CH Media bestätigt. Die Frau befinde sich derzeit in ambulanter psychiatrischer Behandlung. Ein Strafverfahren sei noch hängig, so die Bundesanwaltschaft. Auf Schweizer Strassen halten sich längst nicht alle an die Tempobeschränkungen. Das zeigt eine Erhebung der Beratungsstelle für Unfallverhütung BFU. Dort war jedes dritte Fahrzeug schneller unterwegs als erlaubt. Zudem zeigt sich, dass besonders außerorts die Disziplin abgenommen hat. Dort waren zuletzt 27% zu schnell unterwegs. 2019 waren es erst 21% gewesen. Laut der BFU zählt überhöhte Geschwindigkeit zu den häufigsten Ursachen für schwere Unfälle. Vor diesem Hintergrund warnt sie auch vor Anpassungen beim Tempolimit, wie sie derzeit in politischen Vorstößen gefordert wird, etwa eine Erhöhung der Maximalgeschwindigkeit auf Autobahnen auf 130 km pro Stunde. In den Sommermonaten drohen extreme Wetterlagen wegen des Klimaphänomens El Niño. Davor warnt die Weltwetterorganisation. Denn sie rechnet mit großer Wahrscheinlichkeit damit, dass El Niño zwischen Juni und August entsteht. El Niño ist eine natürliche Klimaschwankung, bei der sich die Meeresoberfläche im zentralen und östlichen Pazifik deutlich erwärmt. Und das verändert die globalen Luft- und Meeresströmungen. Das Phänomen tritt alle paar Jahre auf und kann zu heftigem Regen in Südamerika und Teilen Afrikas und Asiens führen und Dürren in Australien, Indonesien und Mittelamerika auslösen. Für Europa und die Schweiz bleiben die direkten Auswirkungen begrenzt. Noch eine Meldung vom Sport. Brill Embolo ist nicht wie geplant mit dem Rest der Fußballnationalmannschaft in die USA geflogen. Das teilt der Schweizer Fußballverband mit. Sein sogenanntes ESTA, also die Einreiseberechtigung in die USA, werde noch einmal abgeklärt, habe es kurz vor dem Abflug an die WM geheißen. Der Fußballverband schreibt, er gehe davon aus, dass Embolo noch heute oder morgen hinterher fliegen könne. Das Wetter heute gibt es verbreitet Schauer und teils kräftige Gewitter. Morgen wird es dann wieder zunehmend sonnig bei 20 Grad im Norden und 26 Grad im Süden. Das waren Nachrichten von Radio SRF. Verantwortlich Mario Sturni.
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2: Hier geht's weiter mit der SRF-Podcast-Serie «König Gianni – Die Infantino-Story». Die Serie gibt's auch online auf srf.ch/audio und auf allen gängigen Podcast-Plattformen. In 4 Folgen nähern wir uns FIFA-Präsident Gianni Infantino an. Wir reden darüber, wie Infantino als Baby bei der Geburt fast gestorben ist, wie er als Kind einer italienischen Einwanderungsfamilie im Wallis aufwächst, in einer Zeit von viel Fremdenhass in der Schweiz, wie er schon als Kind offenbar ein schlechter Fußballer war und wie er in Freiburg Jura studiert und im Fußballbusiness Fuß fasst. In der zweiten Folge geht's jetzt darum, wie Gianni Infantino vom UEFA-Generalsekretär zum FIFA-Präsidenten wurde. Es ist Gianni Infantinos wichtigste Rede seiner bisherigen Karriere im Hallenstadion in Zürich.
3: Today here in front of you I would like to speak to you with my heart. E se parlo con il cuore, voglio parlare in italiano.
2: Die Sprache seines Herzens ist die Sprache seiner Eltern.
3: La lingua dei miei genitori, che mi hanno trasmesso i valori della vita.
2: Er redet über seine Geschichte.
3: Ich bin dann in der Schweiz aufgewachsen, in der Deutschschweiz, im Oberwallis. Und habe auch von dort ein paar Tugenden mitgenommen. Die Ordnung, die Disziplin, die Zuverlässigkeit.
2: Er wechselt von Sprache zu Sprache. Er erzählt, wo er schon überall gearbeitet hat und wie verbunden er sich mit der Welt fühlt. Die FIFA steckt zu diesem Zeitpunkt gerade in ihrer schlimmsten Krise, und sie sucht einen neuen Präsidenten.
3: And when the situation is difficult, dear friends, you have two choices. You hide or you stand up.
2: Es ist der 26. Februar 2016.
3: 5 months ago, I was not thinking to be a candidate for the FIFA presidency. I was not thinking to be here in front of you today.
2: Infantino bewirbt sich als FIFA-Präsident. Er tritt auf wie ein Politiker.
3: We can change football.
2: Er gibt sich staatsmännisch als Mann mit einer Vision.
3: We need a strong leader. A strong leader and a strong leadership. And that's why I'm here.
2: Er spricht die Delegierten der Fußballverbände aus aller Welt direkt an.
3: The money of FIFA is your money.
2: Und er dreckelt gegen seinen Vorgänger.
3: It's not the money of the FIFA president. It's your money. You are the national associations.
2: Dass Gianni Infantino überhaupt dort steht, sich als FIFA-Präsident bewirbt, das hat ganz viel mit seinem Vorgänger zu tun, mit Sepp Blatter.
4: Damals ist aber FIFA dargestellt worden als eine korrupte Organisation.
2: Eine Organisation, über die am Fernsehen Witze gemacht werden.
5: Der Sepp Blatter, der FIFA-Präsident, sein Kommunikationschef und der Generalsekretär sitzen im Auto, wer fährt.
6: Die Antwort ist
5: die Polizei.
6: Polizei.
2: Wie Gianni Infantino es schafft, diese Krise für sich zu nutzen, sich als Retter für den Weltfußball darzustellen, darum geht's in dieser Folge.
3: Gianni Infantino is elected FIFA President. So this is the news.
2: Das ist König Gianni, die Infantino Story. Eine SRF-Podcast-Serie von News Plus Hintergründe mit einer Recherche von Isabel Pfaff, Oliver Carrison und mir, Raphael Günther. Episode 2: Der Mächtige.

0: 2010, da denkt noch kaum jemand daran, dass er aus Infantino mal der mächtigste Mann im Weltfußball werden könnte. Aber dann passiert etwas, das im Nachhinein gesehen den Grundstein für seine Karriere als FIFA-Präsident legt.
1: The winner to organize the 2022 FIFA World Cup is Qatar.
0: Sepp Blatter hat damals noch das Sagen bei der FIFA und die Kataris freuen sich, dass sie die WM gekriegt haben.
2: Ich kann doch nie auf Katar gehen.
0: Er sagt dann später und heute noch mit 90, dass er es falsch findet, dass die WM damals an Katar vergeben wurde.
3: Guten Morgen, grüß dich Herr Blatter, Raphael Günther, SRF, freut mich.
0: Sepp Blatter geht am Stock, er lädt ins Restaurant Sonnenberg fürs Interview, neben dem alten FIFA-Hauptsitz auf dem Zürichberg.
2: 50 Jahre FIFA, 50 Jahre FIFA und 50 Jahre Zürich. Das ist noch schlimmer.
0: Er macht ab und zu auch einen Witz, sagt etwas mit einem Augenzwinkern. Und Fußball, darüber redet er am liebsten.
2: Der Fußball ist ja mein Leben, aber ich kann nicht mehr ins Stadion. Ich kann nur in die kleinen Fußballplätze schauen, weil mich das interessiert. Aber in die grossen Stadion kann ich nicht mehr.
0: Bis heute habe ich den Eindruck, wenn er über die FIFA redet, dann würde er am liebsten meine FIFA sagen. Und die FIFA gerät 5 Jahre nach der WM-Vergabe an Katar in die größte Krise ihrer Geschichte. Es ist ein Tag im Mai 2015, ein rabenschwarzer Tag für den Weltfußballverband und für Sepp Blatter. Ein Tag, an dem die FIFA die Schlagzeilen auf der ganzen Welt dominiert.
4: And this Fox News alert, accusations of widespread corruption and bribery in soccer's governing
5: Verdacht auf Korruption, Bestechung und Geldwäsche, das sind die fast schon nach Mafia klingenden Stichworte für die Festnahme von 7 Funktionären der FIFA, des Weltfußballverbandes, heute Morgen in Zürich.
0: Alles beginnt um 6 Uhr in der Früh im Zürcher Luxushotel Borolak.
6: In the early hours of Wednesday morning in Zurich, Swiss police stormed a luxury 5-star hotel.
0: Die Zürcher Kantonspolizei fährt vor, mehr als ein Dutzend Polizistinnen und Polizisten. Sie zeigen ihre Ausweise, Mitarbeitende des Hotels rufen FIFA-Funktionäre auf ihren Zimmern an.
4: After walking through a white-sheeted area outside a very swanky 5-star hotel in Switzerland, that's where they got let out of after they were let into the hotel and given the room numbers of these individuals.
0: Weiße Tücher werden aufgespannt, damit möglichst wenig an die Öffentlichkeit gelangt. Die Beamten holen die FIFA-Leute im Zimmer ab und bringen sie unauffällig raus. Sie führen sie ab. The Swiss Way wird die New York Times später schreiben. Die USA haben die Schweizer Behörden um Unterstützung gebeten bei den Ermittlungen gegen die FIFA. Mehrere hochrangige Funktionäre werden festgenommen und in Auslieferungshaft gesetzt. Der Verdacht unter anderem Korruption bei der Vergabe der WM an Katar.
2: Damals ist aber die FIFA dargestellt worden als eine korrupte Organisation.
0: Aber ihr anerkennt schon, dass das eine riesige Krise dann war?
2: Ja, eine riesige Krise. Der Fußball hat ja keine Krise gehabt. Der Fußball ist weitergespielt worden.
0: Vielleicht ist es auch eher eine Krise für Sepp Blatter selber. Der wird nicht verhaftet, aber er steht mächtig in der Kritik. Auch gegen ihn gibt es Vorwürfe, dass er sich nicht an die FIFA-Ethikregeln gehalten haben soll. Blatter weist das zurück.
7: Where is my security? Come on. Come on. Come on.
0: Ich meine, dieses Bild, als Blatter mal an einer Medienkonferenz mit Geldscheinen beworfen wurde, das steht für ganz viel. Es ging um die Welt damals. Sepp Blatter in einem Regen von Geldscheinen.
8: Ladies and gentlemen, we have to clean here first. This has nothing to do with football.
0: Aufräumen bei der FIFA wollen damals die USA mit ihrer Justizministerin Loretta Lynch.
9: They corrupted the business of worldwide soccer to serve their interests and to enrich themselves.
0: Gewisse FIFA-Funktionäre hätten das ganze Fußball-Business korrupt gemacht und sie hätten immer und immer wieder auf Korruption gesetzt.
9: They did this over and over, year after year, tournament after tournament.
0: Gegen Sepp Blatter selbst wird in diesem Moment nicht ermittelt. Deshalb lässt sich Blatter nur 2 Tage später, 2 Tage nach diesem Skandal, wieder zum FIFA-Präsidenten wählen. Aber nur 4 Tage nach seiner Wiederwahl kündigt Blatter seinen Rücktritt an, nach einem ganzen Leben für die FIFA, wie er sagt. Und damit macht er den Weg frei für Gianni Infantino.
10: Naja, nicht so direkt. Es vergeht schon noch etwas Zeit.
0: Isabel Pfaff, meine SRF-Kollegin, ist das. Und du hast dir ja Infantinos Aufstieg ganz genau angeschaut.
10: Ja, seine Kandidatur gibt Infantino erst Monate später bekannt, im Herbst 2015, also lange nach der Rücktrittsankündigung von Sepp Blatter. Das hat damit zu tun, dass Infantino für diesen Posten eigentlich gar nicht wirklich vorgesehen ist. Er ist zu dieser Zeit ja in Anführungsstrichen nur Generalsekretär der UEFA und Präsident ist Michel Platini.
0: Das ist der große französische Fußballer, der gilt damals als Kronprinz eigentlich, wirklich als designierter Nachfolger von Sepp Blatter.
10: Aber dann wird ein weiterer Skandal bekannt, in dieser an Skandalen ja nicht armen Zeit. Im Zuge dieser ganzen Ermittlungen, die rund um die FIFA laufen seit 2015, in den USA, aber auch hier in der Schweiz, kommt ein Dokument raus, das Blatter und Platini belastet. Es ist ein Beleg für eine Überweisung von der FIFA an Platini aus dem Jahr 2011. Eine Überweisung von 2 Millionen Franken. Die Schweizer Justiz eröffnet da ein Verfahren gegen die beiden Männer wegen Verdachts auf Betrug. Später allerdings werden die beiden in der Angelegenheit von mehreren Instanzen freigesprochen.
0: Aber das weiß man damals halt noch nicht.
10: Genau. Die Ermittlungen der Justiz nehmen zu diesem Zeitpunkt den Kronprinz Platini aus dem Rennen. Er wird von der FIFA für alle Fußballämter gesperrt, genau wie Blatter. Und das ist dann Infantinos Stunde, die da schlägt. Er wird zum Kandidaten der UEFA fürs FIFA-Präsidium.
0: Weil sich der Europäische Fußballverband davon verspricht, dass ein Europäer als FIFA-Präsident dann die europäischen Interessen umsetzt. Und wenn jetzt halt nicht Platini der Kandidat und hoffentlich künftige FIFA-Präsident, dann soll es halt Infantino richten.
10: Ja, genau. Diese Überlegungen dürfte es da gegeben haben. Infantino gilt zu dieser Zeit als unbestrittener Profi im Fußballbusiness. Er ist zwar eigentlich damals eher noch eine Randfigur, aber man traut ihm offenbar viel zu. Und dann kommen noch seine Eloquenz und seine Vielsprachigkeit dazu.
0: Infantino macht sich also auf in die ganze Welt. Er ist jetzt im Wahlkampfmodus.
11: Also in den letzten 7 Tagen bin ich in 11 verschiedenen Ländern gewesen, in 4 verschiedenen Kontinenten. Also ich weiß im Moment gerade nicht, wo ich bin, wie spät das ist, ob morgen oder Abend ist. Aber ich hoffe, dass ich nicht einschlafe während der Sendung.
0: Erzählt Infantino in der SRF-Sendung Sportpanorama. Finanziert wird seine Kampagnenreise übrigens mit 500.000 Euro von der UEFA, dem Europäischen Fußballverband, von dem Verband, wo Gianni bis dahin tätig ist.
12: Wir sind in der Schweiz und wir reden die schweizerdeutsche Sprache, die sie jetzt nicht so viel gebraucht haben.
11: Wenn ich nicht rede, ich rede Walliserdeutsch.
12: Ah, Entschuldigung, ja, das ist ganz ein wichtiger. Da sind wir schon beim Stichwort Walliser. Jetzt hockt da schon wieder ein Walliser und will FIFA-Präsident werden. He? Wie reagiert man denn da draußen in der Welt? Was haben Sie das Gefühl? Was hat das für einen Einfluss auf Ihre Wahlchancen?
11: Oh, ich hoffe, es ist ein guter Einfluss. Wir Walliser sind ja joviale Menschen. Wir kommen gut an mit den Leuten. Das Walliserdeutsch verstehst du jetzt in der Welt auch ziemlich gut. Es ist ja die Sprache Nummer 1 bei der FIFA. Also von dem her kommt das eigentlich gut an.
10: Da ist Infantino total nahbar, charmant und lustig. Und ich finde auch noch nicht so selbstsicher wie bei späteren Auftritten. Er stellt sich übrigens da in dieser Sendung auch als jemand dar, der das Amt aus einem Pflichtgefühl heraus übernehmen will, weil es eben jetzt jemanden brauche, der jetzt Verantwortung übernimmt, nach den vielen Skandalen, auch nach diesen Festnahmen im Borolac.
11: Das ist der Zeitpunkt, oder? In so einem schwierigen Moment für die FIFA und für den Fußball kann man nicht einfach zurücklehnen im Sessel vom Generalsekretär von der UEFA, wenn ich ja bin, und zuschauen, wie alles zerstört wird, alles Gute, was gemacht worden ist.
12: Ist es so schlimm?
11: Es ist schlimm, doch. Es
12: dass
11: ist,
12: man auf dem Weg ist, alles zerstört.
11: Es ist schlimm und da muss man einfach Verantwortung können übernehmen. Wenn man einen verantwortungsvollen Posten hat im Fußball, wie ich habe, dann kann man nicht zuschauen.
0: Das könnte irgendwie auch aus dem Mund eines Politikers, einer Politikerin kommen, finde ich. Und wie so ein Politiker im Wahlkampf erzählt auch Infantino Anekdoten aus seinem Privatleben.
11: Meine Frau und meine Kinder rennen arabisch, meine Frau ist vom Libanon.
12: Wie wird denn daheim geredet bei Ihnen?
11: Ja, bei uns ist ein bisschen ein Gemisch. Ich rede Englisch mit meiner Frau. Meine Kinder und ein anderer reden Französisch, weil wir wohnen im Genfersee. Mit der Mutter reden sie arabisch, mit mir Italienisch. Also es ist... Wenn es Krach gibt, dann versteht niemand das.
0: Da hört man schon, wie international es zu und her geht im Hause Infantino. Er hat 4 Töchter, zusammen mit seiner Frau Lina Al-Ashkar. Sie war selbst Fußballfunktionärin für den libanesischen Fußballverband.
10: Ja, eine richtige Fußballfamilie. Mhm. Und in dieser Zeit des Wahlkampfs, da ist er eben wirklich auf der ganzen Welt unterwegs. Und diese Reisen, die sind kein Detail, sondern ziemlich entscheidend für seine Kandidatur. Es ist bei der FIFA ja so, dass jeder Verband eine Stimme hat bei der Wahl des Präsidenten. Und es gibt insgesamt 211 nationale Verbände.
0: Der Schweizer Fußballverband hat da genau gleich viel Gewicht wie der von England oder der von Papua-Neuguinea. Und von diesen 211 Verbänden braucht es dann eben so viele Stimmen wie möglich, um dann auch FIFA-Präsident zu werden.
10: Ja, Infantino setzt deshalb in seinem Wahlkampf auf Regionen, wo es viele kleine Verbände gibt, Afrika zum Beispiel. Das ist der größte Block in der FIFA. 54 Stimmen haben die afrikanischen Verbände. Und in diesen kleinen Fußballnationen spielen die Gelder der FIFA eine existenzielle Rolle. Dort verdienen die Verbände nur wenig Geld mit TV-Rechten, Tickets, Sponsoring und so weiter. Sie brauchen also das FIFA-Geld.
0: Das ist natürlich ganz anders als bei den Verbänden in Europa, den großen Verbänden. Denken wir mal an Frankreich, Spanien, Italien, Deutschland und so weiter. Die nehmen mehr Geld ein.
10: Genau. Und Infantino verspricht in seinem Wahlkampf, dass mehr FIFA-Gelder zu den Nationalverbänden fließen werden. Und er verspricht auch, dass mehr Nationen an der WM teilnehmen sollen. So sind natürlich die Teilnahmechancen für kleinere Fußballnationen höher. Und eine WM-Teilnahme pusht so eine Fußballnation natürlich unglaublich. Beides wird Infantino später dann auch so einlösen.
0: Das wissen wir heute.
10: Ja, und heute wissen wir auch, dass Infantino zwar damals von der UEFA unterstützt wurde, aber sich dann später gar nicht so sehr für die europäischen Anliegen einsetzt. Also das zeigt sich zum Beispiel an der WM-Vergrößerung. Die Aufstockung ist nämlich eigentlich ein klarer Move gegen das, was die meisten europäischen Verbände wollen. Aber damals im Wahlkampf weiß die UEFA natürlich noch nicht, wie Infantino dann sein Amt ausüben wird. Und darum unterstützt sie ihn. Und Infantino nutzt das Geld für die Werbung bei den kleinen Verbänden rund um den Globus.
0: Gianni ist auf einer Mission. Er will den Mann beerben, der nur wenige Kilometer weit von ihm aufgewachsen ist. Infantino stammt aus Brieg, sein Vorgänger Blatter aus Visp.
2: Visp und Brieg ist ja so wie Zürich und Basel, also ein bisschen gegeneinander sind.
3: Ah, ist mir das?
2: Ja, ja. Immer war ich schon Fußball. Und damals waren wir im Fußball viel stärker als Brieg.
0: Gianni will den Mann beerben, der heute gerne die Geschichte erzählt, als er mal einen Job bei der FIFA nicht gekriegt hat.
2: Der Personaldienst hat sich darum gekümmert und hat gesagt, wir haben ja schon einen Jurist in der FIFA, wir brauchen ihn noch nicht. Also hat er eigentlich in der FIFA einen Korb bekommen.
0: Aber Gianni muss auch gar nicht Jurist bei der FIFA werden, er will jetzt direkt oben einsteigen. Obwohl im Wallis, ja, da glaubt sein Jugendfreund und Fußballtrainer Martin Schmidt zu dieser Zeit nicht daran, dass nach Blatter schon wieder ein Walliser ins hohe FIFA-Amt kommt.
13: Bei mir und meinen engsten Kollegen war es eher so, na, mein Fischer kommt jetzt nicht ein Brieger. So wie man sie ja in so präsidialen Amt weiss, oh, ein Amerikaner kommt jetzt ein Europäer oder irgendwie in diesen Weltorganisationen, was es ja sonst auch gibt, in diesen globalen.

0: Geld, wie das Infantino tut, aber er gilt zunächst trotzdem als Favorit.
1: Dann kommt dieser große Tag für Gianni Infantino im Februar 2016.
2: Monsieur le Président, dear members of the Executive Committee, dear delegates, today here in front of you I would like to speak to you with my heart.
1: Infantino ist auf der Bühne im Hallenstadion in Zürich. Heute wird der neue FIFA-Präsident gewählt.
2: FIFA is in a crisis situation. FIFA is in a difficult situation. The reputation and image of FIFA is tarnished. And when the situation is difficult, dear friends, you have two choices. You hide or you stand up.
1: Infantino steht also auf. Im ersten Wahlgang liegt er schon vorn, aber es reicht noch nicht. Im zweiten Wahlgang schafft er es dann, und zwar deutlich.
3: Nombre total de votes valables recueillis par Gianni, 115.
1: Gianni lehnt kurz zurück auf dem Stuhl. Sein Nachbar umarmt ihn sofort. Seine Frau rennt zu ihm, nimmt ihn auch in den Arm. Langsam erhebt sich der ganze Saal. Gianni schüttelt ein paar Hände. Er geht nach vorne ans Mikrofon.
2: Uff!
1: Er ist jetzt FIFA-Präsident. Der Junge aus dem Wallis, das Kind einer Einwandererfamilie, hat's geschafft.
4: Seine Chance war etwas kleiner als die seines Konkurrenten, aber er hat sie genutzt. Der Schweizer Gianni Infantino ist der neue FIFA-Präsident.
1: Der Weltfußball hat einen neuen Mann an der Spitze.
5: But perhaps not the one we or even he expected.
6: Für mich war es eine riesige Überraschung und ein Freudentag, weil ich das Gefühl hatte, wow, schon wieder ein Walliser, der FIFA-Präsident ist.
1: Schulfreund Waldemar Schön verfolgt ganz eng, was an diesem Tag passiert und was für eine Bedeutung dieser Erfolg für die Familie Infantino hat.
6: So nach dem Motto, falls wir verzichten, falls wir nicht machen können, jetzt ist der Moment, jetzt ist Payback. Es kommt zurück.
1: Und Giannis Jugendfreund, der damalige Bundesliga-Trainer Martin Schmidt, lernt, nach dem FISPA kann doch ein Brigger den Weltfußballverband übernehmen.
7: Der Weg von ihm hat ihn dahin geführt. Vor allem halt auch seine Fähigkeit, sein Talent, seine Vielsprachigkeit, seine Kommunikationsfähigkeit. Und dadurch ist er auch dahin gekommen, sich irgendwann der Rucksack so gefüllt, dass irgendwann, ja, der halt so war, Vorbereitung trifft Gelegenheit. Also die Gelegenheit, die irgendwann immer wieder geboten hat, ist er darauf vorbereitet gewesen und hat sich dann verwirklichen und ist heute zu dem geworden, was er ist, ja.
1: Seine Freunde, seine Familie, Wegbegleiter und die Fußballwelt, alle kriegen mit, wie Gianni die Wahl schafft. Und der hält seine erste Rede als neuer FIFA-Präsident.
2: Chers amis, cari amici, queridos amigos, etc., etc.
1: Infantino schaut selbstbewusst ins Publikum.
2: It was a great sign of democracy in FIFA. And I want to be the president of all of you.
1: Ich werde ein Präsident für euch alle sein.
2: I want to work with all of you together, with all of you, in order to restore and rebuild a new era in FIFA, a new era in FIFA where we can put again football in the center of the stage.
1: Ihr werdet den Fußball wieder ins Zentrum rücken und die FIFA wieder aufbauen nach der großen Krise. Gianni der Mächtige, er will den Schwung seiner Kandidatur und seines überraschenden Siegs gleich mitnehmen. Er will das Image der FIFA aufbessern, rund um den Globus und hier in der Schweiz. Er geht auf Sympathietour, organisiert im Wallis sein eigenes Spiel mit Weltstars. Er nennt es Gianni's Game.
8: Ja, Mama, der Match hat genossen, ist jeder frei gehabt, auf jeden Fall. Das ist wichtig, das ist das Wichtigste.
1: Aber die ersten Skandale lassen nicht lange auf sich warten. Als FIFA-Präsident schaut man Infantino ganz genau auf die Finger.
9: Also jede Tat und jede Sache und jeder Schritt, den ich mache, wird gescannt.
1: Und die, die innerhalb der FIFA alles scannen sollen, die schauen, dass alles mit rechten Dingen zu und her geht, die werden überrascht.
10: Dann haben wir erfahren, morgen sind wir nicht mehr dabei.
1: Und auch Sepp Blatter verliert seinen Zugang zu Gianni. Infantino bricht mit seinem Vorgänger.
11: Er würde in Zukunft nur noch mit Rechtsanwalt mit mir reden. Voilà.
1: 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Wenn ihr Feedback habt, dann meldet euch gerne an newsplus@

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0: Die Nachrichten von SRF um 3:30 mit Ronja Bollinger. Bei einem Vorfall im Tessin sieht die Bundesanwaltschaft keinen terroristischen Hintergrund. Eine Frau hatte Ende Januar in Bellinzona zwei Angestellte eines Geschäfts mit einem Messer bedroht. Aufgrund des Verhaltens der schweizerisch-türkischen Doppelbürgerin gingen die Behörden zuerst von einem terroristischen Motiv aus. Nun sagt die Bundesanwaltschaft, dass dies nicht der Fall sei. Sie hat der Nachrichtenagentur Kisten SDA einen entsprechenden Bericht von CH Media bestätigt. Die Frau befinde sich derzeit in ambulanter psychiatrischer Behandlung. Ein Strafverfahren sei noch hängig, so die Bundesanwaltschaft. Auf Schweizer Straßen halten sich längst nicht alle an die Tempobeschränkungen. Das zeigt eine Erhebung der Beratungsstelle für Unfallverhütung BFU. Dort war jedes dritte Fahrzeug schneller unterwegs als erlaubt. Zudem zeigt sich, dass besonders außerorts die Disziplin abgenommen hat. Dort waren zuletzt 27% zu schnell unterwegs, 2019 waren es erst 21% gewesen. Laut der BFU zählt überhöhte Geschwindigkeit zu den häufigsten Ursachen für schwere Unfälle. Vor diesem Hintergrund warnt sie auch vor Anpassungen beim Tempolimit, wie sie derzeit in politischen Vorstößen gefordert wird. Etwa eine Erhöhung der Maximalgeschwindigkeit auf Autobahnen auf 130 km pro Stunde. In den Sommermonaten drohen extreme Wetterlagen wegen des Klimaphänomens El Niño. Davor warnt die Weltwetterorganisation. Denn sie rechnet mit großer Wahrscheinlichkeit damit, dass El Niño zwischen Juni und August entsteht. El Niño ist eine natürliche Klimaschwankung, bei der sich die Meeresoberfläche im zentralen und östlichen Pazifik deutlich erwärmt. Und das verändert die globalen Luft- und Meeresströmungen. Das Phänomen tritt alle paar Jahre auf und kann zu heftigem Regen in Südamerika und Teilen Afrikas und Asiens führen und Dürren in Australien, Indonesien und Mittelamerika auslösen. Für Europa und die Schweiz bleiben die direkten Auswirkungen hingegen begrenzt. Noch eine Meldung vom Sport. Breel Embolo ist nicht wie geplant mit dem Rest der Fußballnationalmannschaft in die USA geflogen. Das teilt der Schweizer Fußballverband mit. Sein sogenanntes ESTA, also die Einreiseberechtigung in die USA, werde noch einmal abgeklärt, habe es kurz vor dem Abflug an die WM geheißen. Der Fußballverband schreibt, er gehe davon aus, dass Embolo noch heute oder morgen hinterherfliegen könne. Die Börsendaten von SIX, der Swiss Market Index, liegt im Moment bei 13.313 Punkten plus 0,1%. Der Euro wird zu 91,54 gehandelt, der Dollar zu 78,60. Das Wetter, heute gibt es verbreitet Schauer und teils kräftige Gewitter. Morgen wird es dann wieder zunehmend sonnig bei 20 Grad im Norden und 26 Grad im Süden. Das waren Nachrichten von Radio SRF, verantwortlich Mario Sturmi.
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2: Sie sind genau richtig auf Ihrem Informationssender SRF 4 News und hier gibt's jetzt die Wiederholung des Tagesgesprächs vom Dienstag.
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4: Mein Gast ist der ehemalige Bundesanwalt, der Michael Lauber. Willkommen im Tagesgespräch.
5: Grüezi, Herr Karasek. Freut mich, da zu sein.
4: Sie sind 8 Jahre Schweizer Bundesanwalt gsi und haben drum lang als die prägende Figur in der Schweizer Strafverfolgung gegolten. Als oberste Strafverfolger von der Schweiz. Bis dann nicht deklarierte Treffen mit dem FIFA-Präsident Gianni Infantino ihre Amtszeit überschattet haben. Im Sommer 2020 sind sie zurückgetreten. Wir reden über das und auch darüber, was aus ihnen geworden ist. Aber zuerst aktuell. Es geht um die juristische Aufarbeitung von der Brandkatastrophe von Gramontana. Die sorgt in der Schweiz, aber auch im Ausland, regelmässig für Schlagzeilen. Sie, Herr Lauber, Sie kritisieren das Strafverfahren scharf. Wieso?
5: Für mich sind aus der Distanz, die ich heute habe, aber auch mit den Erfahrungen, die ich habe, und ich muss sagen, auch mit aller Bescheidenheit, vielleicht 3 Punkte. Das eine ist Kommunikation als solche. Das zweite ist die Frage von Obduktionen. Und das dritte ist die Frage von einer Haft.
4: Bevor wir auf die Kritikpunkte von Ihnen genauer eingehen, wieso gehen Sie mit Ihrer Kritik an einem Strafverfahren, wo Sie ja nicht beteiligt sind, wo Sie, also Sie haben keine Dossier-Einsicht, wieso gehen Sie mit dem an die Öffentlichkeit?
5: Für mich ist etwas wichtig, an das habe ich immer geglaubt und das tue ich auch nach all dieser Zeit, dass Institutionen eine eminent wichtige Funktion haben in diesem Land, dass man vertraut den Institutionen, dass sie gut funktionieren. Und da zählt die Wahrnehmung dazu und da zählt ganz zentral dazu, wie sie kommunizieren und wie sie, ob die Wichtigkeit und Glaubwürdigkeit gegeben ist, oder? Und die drei Punkte, die ich gesagt habe, sind für mich fundamental, wo ich denke, das kann die Glaubwürdigkeit eines Justizsystems in Frage stellen. Das kann man alles wieder heilen mit der Zeit, aber ich finde, als Bürger von diesem Land darf ich das auch so sagen.
4: Aber konkret sagen Sie, die Strafuntersuchung schadet allgemein im Moment dem Schweizer Justizsystem?
5: In der Wahrnehmung am Anfang war es sicher so, dass man einfach generell vom Schweizer Justizsystem geredet hat, obwohl das nicht der Fall ist. Aber in dieser Zeit am Anfang war es sicher so, dass ein Schaden eintreten in der Reputation. Man hat nicht geglaubt, dass die Justiz in der Schweiz arbeiten kann. Es ist ein bisschen geheimniskrämerisch. Das ist all das, was man sagt, oder? Dass das nicht stimmt, das weiss ich. Und das ist das, was mich stört, oder? Und das ist das, warum ich finde, jetzt darf ich und ich möchte auch etwas sagen dazu. Das
4: aber
5: stimmt nicht.
4: Wo konkret haben Sie das mitbekommen? Oder an was tun Sie das festmachen, dass die Glaubwürdigkeit vom ganzen Schweizer Justizsystem gefehlt hat?
5: Der Eindruck ist entstanden, ja, das Schweizer Justizsystem, das kann nicht, das ist zu spät und zu wenig offen und nicht klar und nicht zugunsten von den Opfern und alles. Der Eindruck ist entstanden, oder? Und das finde ich nicht schön, weil das Justizsystem muss glaubwürdig sein und das ist es passiert, dass am Anfang ziemlich schnell die ganze Justiz von der Schweiz ist in Mitleidenschaft gezogen worden. Das glaube ich schon, ja.
4: Es ist ein Strafverfahren, das sehr außergewöhnlich ist für die Schweiz. 41 Tote und 115 Verletzte, das ergibt fast so viele Klägerinnen und Kläger. 5 Monate nach der Katastrophe stellen die Opfer und Hinterbliebene immer noch Strafanzeigen. Was sind Ihre Gedanken gewesen, die Behörden am 1. Januar zum ersten Mal informiert haben?
5: Ja, also meine weissen Haare sind mir ein bisschen zu Berg gestanden.
4: Wieso?
5: Man kann am Anfang eines Strafverfahrens wenig sagen, weil man weiss nichts. Das ist ja der Sinn, warum man ein Strafverfahren eröffnet. Aber was man immer sagen kann, und bei so einer ganz schlimmen Situation ist, um was geht es? Einordnen. Das heisst also, was ist die Rolle von mir als Staatsanwalt? Was ist die Rolle von einem Verteidiger? Was heisst Rechtshilfe? Wieso ist in der Schweiz funktioniert es anders als in Italien? Was kann man erwarten? Wie sieht das zeitliche Verhältnis aus? Wieso mache ich das und ich rede mit der Gemeinde nicht? Und all diese Sachen. Da prallen so viele Spannungen aufeinander. Das muss man probieren, auseinanderzuhalten.
4: Und sagen Sie mit dem, das ist nicht gemacht worden?
5: So habe ich es absolut nicht wahrgenommen.
4: Was ist genau Ihre Kritik?
5: Dass Sie nicht die Situation und das Gefühl aufgenommen haben, das einfach evident vorhanden ist. Wut, Chaos, Unverständnis, all das. Einfach das erklären. Ich glaube, das hätte eine enorme Kraft geben und eine Beruhigung und eine Orientierungshilfe. Oder?
4: Aber was machen Sie fest, dass die Orientierungshilfe gefehlt hat?
5: Ich fühle mich nicht abgeholt. Was ist jetzt genau?
4: Aber könnt ihr das konkret sagen? Was hat denn gefehlt, dass Sie sich nicht abgeholt gefühlt haben? Wie ist denn die Kommunikation aus dem Wallis?
5: Für mich hat eine gewisse Empathie gefehlt. Oder eine gewisse Einführung. Oder wie soll ich das sagen? Für mich war es am Anfang viel zu technisch gewesen. In einem Bild, es war wie zu klein gewesen, oder? Es ist so riesig, was passiert. Wie fährt man das ein? Bevor man sagt, um was es geht und was die nächsten Schritte sind. So vielleicht.
4: Ein Strafverfahren im Untersuchungsteil ist ja nicht öffentlich. Das heisst, der Grundsatz ist ja immer, alles steht unter Amtsgeheimnis, was da passiert. Und es braucht eine spezielle Rechtfertigung und auch eine spezielle Begründung, wieso die Staatsanwaltschaft irgendwelche Informationen aus Strafverfahren nach aussen gibt oder überhaupt, wie fest sie kommuniziert. Also eine Staatsanwaltschaft zum Beispiel ist auch sehr limitiert in der Kommunikation.
5: Ein Staatsanwalt ist sehr limitiert. Also, sie darf eigentlich nichts sagen, außer, und es ist immer eine Einzelfallentscheidung.
4: Trotzdem fordern sie eigentlich mehr Kommunikation, aber das ist auch oft schwierig wegen der Amtsgeheimnisverletzung.
5: Es ist immer schwierig, aber das heisst nicht, dass man es nicht machen muss. Man muss es machen, oder? Die Antwort nicht kommunizieren, weil man sagt, es ist eine Geheimsache, die gibt es nicht. Man muss kommunizieren, weil das ist eine Pflicht. Es ist ein Geheimsverfahren, aber es gibt Momente, wo man muss. Man füllt ja eine öffentliche Funktion. Und das ist kritisch, wird Kritik einbringen, immer. Aber wegen dem muss man es gleich machen.
4: Welche Fehler werfen Sie der Staatsanwaltschaft sonst noch vor?
5: Für mich sind es zwei weitere Punkte. Zweite ist die Obduktionsfrage, die man hat können lesen. Obduktion heisst, tote Körper auftun und verstehen wissenschaftlich, warum dass die Personen gestorben sind, an was sie gestorben sind.
4: Also von den 41 Todesopfern sind 2 obduziert worden, das ist kritisiert worden.
5: Eine solche Katastrophe ist für mich ein sogenannter außerordentlicher Todesfall. Ein Brand ist das Offensichtliche. An was wirklich die einzelnen Leute gestorben sind, weiss man nicht. Das weiss man nur durch eine Obduktion. Und das kann man nur machen am Anfang, möglichst schnell. Und sonst gehen Spuren verloren. Und für mich ist das eine systemische Frage. Ich hätte, wenn ich in dieser Situation gewesen wäre, alle vorbehaltlos grundsätzlich obduziert. Es ist auch ein Anrecht von den betroffenen Angehörigen zu wissen. Konkret, man hat alles gemacht, um herauszufinden, warum die Personen nicht mehr am Leben sind.
4: Und das beurteilen Sie als Versäumnis?
5: Für mich ist das ein grosses Versäumnis, ja. Man kann es nicht nachholen. Es ist vorbei.
4: Als dritten Kritikpunkt erwähnen Sie das Thema Haft.
5: Aus meiner Erfahrung und nach meiner Meinung hätte man müssen die Barbetreiber sofort in Haft nehmen, weil man muss am Anfang und nur am Anfang kann man wirklich Beweise sichern, wenn man nicht weiss, wo sie sind, ob sie verdunkelt werden, das heisst, beiseite geschafft werden. Das ist eine Sicherheitsmassnahme von einem Strafverfahren. Das hat nichts zu tun mit, jetzt ist das Ganze eine böse Person, wegen dem musst du jetzt rein in Haft. Überhaupt nicht. Das Ziel ist, dass man Wahrheit ermitteln kann. Und für das muss man zuerst Sachverhalt haben, man muss Papier haben, man muss Informationen haben. Und wegen dem muss man das machen. Das kann man nur am Anfang machen und es muss man richtig machen. Alles, was nachher kommt, ist zu spät und setzt einem selber als Strafvermittler einen Vorwurf aus. Man hat Beitrag geleistet, dass man hat können beispielsweise begünstigen oder man hat können Beweismittel verschwinden.
4: Die Besitzer von der Bar sind erst nach öffentlichem Druck dann verhaftet worden. Wieso glauben Sie, ist das so passiert?
5: Wahrscheinlich hat man nachher gemerkt, man muss jetzt eine Reaktion machen. Ich kann mir es nicht anders erklären, aber eine Haft ist ja nicht eine Reaktion auf etwas, sondern man sieht am Anfang eines Verfahrens, die Gefahr besteht, dass man Beweismittel auf die Seite schaffen kann. Die Gefahr muss man mitigieren, die muss man reduzieren, also muss man die Leute in Haft nehmen. Das ist eine Frage der Beweismittelsicherung. Es ist immer eine Aktion und das kann nicht eine Reaktion sein auf ein Agenda-Setting von der Anwälte oder auf ein Agenda-Setting von der Öffentlichkeit.
4: Sie haben als Bundesanwalt selber die grössten Fälle von der Schweiz geführt. Hätten Sie das geschätzt, wenn jemand anderes, wenn jemand von aussen Sie kritisiert hat, wie Sie das jetzt machen? Wie hätten Sie das gefunden, wenn jemand, der nicht vertraut ist mit den Dossiers, angestanden wäre und Ihre Fälle oder so, wie Sie Verfahren geführt haben, Sie kritisiert hat? Wie hätten Sie das empfunden?
5: Also, das ist ja so viel passiert. Es hat ja mehr Expertinnen und Experten gegeben, als ich je gewusst habe, dass es gibt, oder? Und das gehört ein bisschen zum Business. Und ich mache das selten bis nie. Das ist das allererste Mal, wo ich das überhaupt mache. Ich finde es einfach, meine Motivation, warum ich das mache, ist nicht, die Staatsanwaltschaft oder die Polizei schlecht zu machen. Ich glaube daran, dass das wichtig ist. Und mir liegt daran, dass die Institutionen glaubwürdig funktionieren. Und ein Strafverfahren ist die letzte und härteste Gewaltmassnahme in dem Sinn, die ein Staat hat. Und die muss er brauchen und die muss er hart brauchen am Anfang. Aber man kann nicht meinen, dass Strafverfahren führen etwas ist, das harmonisch verläuft. Im Prinzip ist es das Gegenteil. Es ist archaisch, es ist kontradiktorisch und es ist schwarz-weiß. Das will man. Und wenn man das will, und ich finde das richtig, und es ist sehr eng, wo das Strafverfahren Anwendung findet, dann muss man es glaubwürdig machen.
4: Haben Sie sich eigentlich direkt bei der Generalstaatsanwältin vom Wallis gemolden?
5: Nein. Ich habe keine Kritik an der Person. Ich habe Kritik an Rollen, wie man sie ausfüllt. Und das ist unabhängig vom Wallis. Das hat mit dem Wallis für mich nichts zu tun, sondern ich sage das als Bürger, weil mir das daran liegt, dass die schweizerische Strafjustiz glaubwürdig wahrgenommen wird. Mir hat es gestört, dass diese Fehler passiert sind, weil man die fast nicht mehr aufholen kann. Ein Wort, das gesagt ist, kann man nicht mehr zurücknehmen. eine Massnahme wie eine Obduktion, die man nicht gemacht hat, kann man nicht mehr wiederholen. Und ein Haftgrund am Anfang, den man nicht gemacht hat, zur mögliche Sicherung am Anfang kann man nicht mehr wiederholen.
4: Das ist das SRF-Tagesgespräch mit dem ehemaligen Schweizer Bundesanwalt, mit dem Michael Lauber. Von 2012 bis Sommer 2020 sind Sie Bundesanwalt von der Schweiz gewesen und so auch Amtsleiter von der Bundesanwaltschaft. Sie kritisieren die Strafuntersuchung von Gramontana. Muss der Kanton Wallis die Untersuchung durch einen außerordentlichen Staatsanwalt aus einem anderen Kanton durchführen lassen? Das ist immer wieder gefordert worden, immer wieder diskutiert worden. Wie stehen Sie da dazu?
5: Das ist eine Frage von, hat man das Gefühl, also ein Anschein von Befangenheit, sie läuten es nach, zusammen gibt es Verbandlungen. Das ist ja das, was er immer auch erzählt ist, in diesem Zusammenhang. Wenn so ein Anschein besteht, ist es ein Risiko, das dauernd das Verfahren begleitet. Und wenn das Risiko nicht erledigt wird, dann nachher begleitet dann das bis ganz zum Schluss vom Verfahren. Und es kann sein, dass das Gericht das am Schluss anschaut, dass es ist befangen und dann kippt die ganze Sache. Ich finde es ein Risiko. Es heisst ja nicht, wenn man befangen ist, dass man etwas falsch gemacht hat, sondern es kann sein, dass Befangenheit heisst, ich verstehe, wie die Situation ist. Für mich ist es nicht professionell, wenn ich es so mache. Vielleicht brauche ich Hilfe. Vielleicht muss es jemand anderes machen.
4: Und tun Sie die Frage konkret beantworten? Wären Sie dafür, dass da eine andere Staatsanwaltschaft aus einem anderen Kanton zum Teil übernimmt, Hilfe anbietet?
5: Ich glaube, dass viel Hilfe angeboten wurde und geleistet wird für den Kanton Wallis. Ich weiss, dass die Strafverfolgungsbehörden untereinander sehr, sehr solidarisch sind und untereinander helfen. Das ist für mich nicht der Punkt. Und ist, glaube ich, jetzt auch ein bisschen spät, oder? Aber am Anfang verstehen, in welchem Umfeld man sich bewegt in einem kleineren Kanton, und das ist auch nicht das Wallis-Thema, auch die Schweiz ist klein, dass man da muss vielleicht das jemand anderem geben, das ist für mich eine der wichtigen Fragen auch das allererst.
4: Und somit kommen Sie zum Schluss, dass vielleicht ganz am Anfang die Möglichkeit von einem außerordentlichen Staatsanwalt, außerordentlichen Staatsanwältin eigentlich eine gute Möglichkeit gewesen wäre.
5: Ich habe auch viele Fehler gemacht in diesem Zusammenhang selber. Es ist eine schwierige Frage, aber ich habe am Schluss gemerkt, wenn man sie nicht aktiv in die Hand nimmt und die muss man kommunizieren, die Frage, weil die besteht, Anschein ist Gerücht, Anschein ist Reden, Anschein ist Zeug, das entsteht, das Autodynamik annimmt. Wenn man das nicht aufnimmt, dann begleitet einen das, man bringt den Schatten nicht mehr weg. Und das ist schade, das beeinträchtigt die ganze gute Arbeit.
4: Bei der Brandkatastrophe von Gramontana in der Silvesternacht sind auch 6 Italiener ums Leben gekommen, 14 sind verletzt worden. Der italienische Botschafter in der Schweiz hat in der NZZ gesagt, das Thema ist wichtig für die italienische Öffentlichkeit und für die Familien der Opfer. Es ist wichtig für unser Land. Wir sprechen immer über das, was unseren Mitbürgern wichtig ist. Ist das der Behörde im Wallis genug bewusst gewesen?
5: Man hat nicht erklärt, dass wenn sehr viel Tote jetzt beklagen, sie schwer verletzt, aus dem Ausland, dass man automatisch eine ganz enge Kommunikation hat und Rechtshilfe macht. Schon nur, dass man austauschen und einen offenen Kanal hat. Das ist fundamental.
4: Und das ist verpasst worden?
5: Ja, das so nicht gehört. Das, ich finde, eben, das muss man sagen, das gehört für mich zur Einordnung, zur Kommunikation. Und mit dem Sagen, ja, selbstverständlich arbeiten wir mit den Italienern zusammen. Das machen sie garantiert, oder? Aber man muss es sagen, für das nicht der Anschein entsteht, die etwas grümscheln im kleinen Kanton. Das ist ja auf einen Punkt gebracht, das Bild, oder? Das machen sie sicher nicht. Aber man muss sagen, dass man es nicht macht, oder?
4: Sie haben es vorhin mal erwähnt, im Fall von dieser Brandkatastrophe hat ja niemand geplant, jemanden zu töten oder jemanden zu verletzen. Es geht jetzt laut den meisten Berichten, die man liest, geht es darum, dass sehr viel vernachlässigt worden ist. Wird es jemals Gerechtigkeit geben? Wird jemals ein Strafverfahren abgeschlossen werden können mit einem Schuldigen?
5: Also wenn Gerechtigkeit ist, dass man ein Strafverfahren innert Zeit abschließt mit einem Schuldspruch oder mit einem Freispruch, dann ist es genau das, was man erwarten kann. Und das ist schon ganz viel. Wenn man Gerechtigkeit versteht in diesem riesigen grauenhaften Chaos und in diesen ganz tragischen Situationen, dann glaube ich nicht an Gerechtigkeit. Das ist so schwierig. Das geht jede Version von Gerechtigkeit in diesem Gesamtkomplex hin. Die strafprozessuale und strafrechtliche Gerechtigkeit ist ein Teil. Und das heisst, noch einmal, ein Verfahren nach allen Regeln der Kunst innert vernünftiger Zeit abschließen. Entweder gibt es einen Schuldspruch oder es gibt einen Freispruch. Ob das als gerecht empfunden wird, ist eine ganz andere Frage.
4: Mhm. Wird man das Unglück irgendwann einmal können befriedigend abschließen?
5: Ich glaube, man kann das Unglück insgesamt einordnen nach einer gewissen Zeit, das glaube ich schon, befriedigend abschließen, weil man nachher auch sieht, welche Fehler sind passiert, warum sie sind passiert, das komplexe Zusammenwirken von unterschiedlichsten Institutionen mit dem Ausland, mit all diesen Beteiligten und diesen ganz schwierigen, komplett gegenläufigen Interessen. Ich glaube, das kann man schon, ja.
4: Das ist das Tagesgespräch mit dem ehemaligen Bundesanwalt, mit dem Michael Laubert. Die Frage ist, was ich stellt, wenn man ihnen zulässt, die Frage ist, hätten sie das alles besser gemacht? Im Sommer 2020 sind sie als Schweizer Bundesanwalt zurückgetreten nach einem Urteil vom Bundesverwaltungsgericht. Sie haben nicht die Wahrheit gesagt im Zusammenhang mit einem vertraulichen, nicht protokollierten Treffen mit dem FIFA-Präsident Gianni Infantino. Sie haben das Urteil akzeptiert, aber den Vorwurf von der Lüge zurückgewiesen. Das Strafverfahren gegen sie ist dann 2023 eingestellt worden. Die Ermittlungen haben keinen Hinweis auf strafbares Verhalten gefunden. Und nach heftigen Vorwürfen und Diskussionen sind sie dann zurückgetreten. Im Rahmen, wo das alles war, hat einmal ein Strafrechtsprofessor in der NZZ gesagt, ich zitiere, die Vorwürfe gegen Bundesanwalt Lauber sind heftig. Seine handgestrickte Methode kann den Ruf der Schweiz nachhaltig schädigen. Also, man hat ihnen damals genau das vorgeworfen, wo sie zum Teil jetzt auch dem Wallis vorwerfen. Sind sie der Richtige, ein anderes Strafverfahren zu kritisieren, weil man sie ja auch kritisiert hat?
5: Ja, wer ist schon der Richtige, um etwas zu kritisieren? Nur weil ich kritisiert wurde, heisst es ja noch nicht, dass ich eine totale Persona non grata bin. Oder? Also ich habe immer noch meine Rechte und meine Meinungsfreiheit. Und dass ich kritisiert werde für das, was ich hier sage, das nehme ich in Kauf, das bin ich mir bewusst. Aber es ist für mich eine wichtige Sache und es ist für mich ganz schlimmes Ereignis, das passiert ist am Anfang von diesem Jahr. Und ich finde, die drei Punkte, die ich genannt habe, die sind für mich einfach zu wichtig, als dass ich nicht etwas dazu sagen kann. Dass ich wegen dem kritisiert werde, stört mich nicht. Das ist auch, was zum Strafverfahren gehört. Man muss doch die Sachen nennen, Ross und Reiter beim Namen nennen. Das ist doch wegen dem geht doch die Welt auch nicht um. Aber das ist doch die Kultur der Schweiz. Es ist sachlich, was ich sage, und ich greife niemand an. Das ist vielleicht der Unterschied, der bei mir am Schluss passiert ist. Und ich beklage das nicht, ich will auch nicht auf den Sieg gehen. Das ist passiert, oder? Das gehört auch zum Berufsrisiko. Aber wegen dem ist doch nicht jede Aussage von mir schlecht, nur weil ich mal kritisiert wurde. Oder? Das wäre für mich ein Kurzschluss. Wenn das Teil machen, können sie das gerne machen. Ich sehe das nicht so.
4: Und wenn wir schon jetzt beim Thema sind, von der Kritik, die Ihnen geäussert wurde, ist... Und wenn Sie jetzt auch schon da im Studio sind, können Sie noch mal erklären, wieso Sie sich nicht daran erinnern können, einen der bekanntesten Männer der Welt, den weltbekannten FIFA-Chef Infantino, getroffen zu haben. Kann man ein Treffen mit dem Fußballchef wirklich vergessen?
5: Ich habe nie gesagt, ich habe mich nicht erinnert, dass ich ihn getroffen habe. Ich habe mich nie können erinnern, wie viele Mal das es war. Und die haben wir abgeklärt, das weiss ich doch nicht auswendig, dass ich ihn getroffen habe, ja sicher. An das kann ich mich immer erinnern. Wie viel Mal und wenn, das weiss ich doch nicht mehr.
4: Aber das ist ja nicht irgendjemand. Das ist ja nicht der Herr Müller, das ist ja der Herr Infantino. Das würde jetzt ganz viel sagen, das tut man sich doch merken.
5: Ja, ganz viele andere Leute auch getroffen, die genauso wichtig sind wie der Herr Infantino, ohne seine Position zu schmälern. Aber das ist etwas, was ich weiss, wo ich weiss, dass ich Leute getroffen habe. Das verschwimmt doch immer mehr. Erinnerung ist doch etwas sehr Dynamisches. Und ich weiss, dass ich es hatte und dass ich es getroffen habe und ungefähr, was ich gesagt habe. Das habe ich immer gleich gesagt. Aber ich weiss doch um Himmels Willen, ich weiss doch, wie viel das damals sind, 2-3 Jahre. Ich weiss doch nicht mehr, wann genau und wie viel mal, das weiss ich einfach nicht.
4: Gibt es eigentlich nicht eine Dokumentationspflicht bei der Bundesanwaltschaft, dass man alles aufschreiben muss? Jedes einzelne Treffen, jedes einzelne Thema?
5: Man muss alles aufschreiben im Verfahren, wenn es sogenannt verfahrensrelevant ist. Das ist der Punkt. Und das Treffen ist nicht verfahrensrelevant. Es hat auch noch nie jemand festgestellt, dass es verfahrensrelevant ist.
4: Und darum haben Sie es nicht aufgeschrieben und darum kann es sein, dass Sie sich nicht daran erinnern. Das ist so Ihre Erklärung. Haben Sie noch so guten Kontakt mit dem Herrn Infantino, dass Sie WM-Tickets bekommen?
5: Ich habe noch nie einen guten Kontakt mit dem Herrn Infantino. Er war einfach im damaligen Verfahren Verfahrensbeteiligter, wie man sagt, Privatkläger, Vertreter, oder? Ich habe ihn weder gesehen vorher noch nachher, ausser in dem Verfahren, wo wir zusammen sind, beteiligt waren, beschuldigt waren. Aber,
4: ja gut, Sie haben ihn immerhin in einer Lobby getroffen von einem Hotel, da kann man sagen, das hat so einen privaten Touch, oder das ist ein bisschen gemütlicherer Touch. Ich sage es so. Und da ist jetzt nicht übrig geblieben, dass Sie jetzt noch eingeladen werden an die WM, die jetzt anfängt?
5: Nein, überhaupt nicht. In der Fußball habe ich immer gesagt, das sieht mich überhaupt nicht. Ich habe keine Ahnung von Fußball. Und ich bin noch nie an einem Fußballmatch gewesen. Ich würde auch nie Tickets annehmen. Noch nie Tickets angenommen.
4: Die Konflikte rund um die FIFA-Infantino-Affäre und der zunehmende Druck durch Parlament, Medien und Aufsichtsbehörden ist auch Thema in Ihrer Biografie, die vor kurzem rausgekommen ist. Michael Lauber, ein Leben für Verantwortung und Selbstbestimmung, geschrieben von Diami Häfliger, erschienen im Weber Verlag. Und auch ein wichtiger Hintergrund, also das wird thematisiert, also da kann man alles nachlesen zu dem Thema, aber auch ein wichtiger Hintergrund, der sich durch das ganze Buch zieht, ist die christkatholische Kirche. Sie sind vom Pfarrhausmilieu geprägt. Ihr Vater ist christlicher Pfarrer und seit Ende 2024 sind Sie Sprecher von der christkatholischen Kirche. Das ist die kleinste Kirche der Schweiz. Wieso interessiert Sie die Aufgabe?
5: Die Aufgabe ist an mich hergetragen worden, weil sie für den sogenannten Synodalrat, das ist die Kirchenleitung von der Schweiz, von dem Bistum Schweiz, ist ein Bistum für die ganze Schweiz, einen Jurist gebraucht hat. Und so bin ich reingekommen und nachher habe ich die ganze Kommunikationsverantwortung übernommen. Ich habe die Erfahrung, die ich habe, aus den verschiedenen Berufssituationen, die ich hatte, kann einbringen und sie sind gefragt und ich kann dort etwas gestalten und mich einbringen.
4: Sie sind oberster Strafverfolger der Schweiz gewesen. Sie haben als Bundesanwalt die grössten Fälle der Schweiz geführt. Sie sind einer der bekanntesten Schweizer Strafverfolger und jetzt Sprecher von der kleinsten Landeskirche der Schweiz. Wieso der Schritt?
5: Nach dem Bundesanwalt, was wollt ihr noch machen? Erstens mal ist ein Strafverfahren gelaufen gegen mich, dann nimmt euch niemand mehr.
4: Also wenn Sie das sagen, also zum Beispiel, dass Sie selbstständig noch arbeiten im Bereich von Justiz, das klappt nicht.
5: Selbstständig arbeiten als Anwalt tue ich ja, oder?
4: Und
5: ich
4: läuft das Mandat, gut?
5: Das läuft recht gut, also ich bin zufrieden. Aber das sind nicht öffentliche Kunden, da gibt es keine Aufträge und ich weiss auch nicht, ob ich das überhaupt noch wette, oder? Aber das hat damit zu tun, dass die zuerst Vorverurteilung und dann nachher die Einordnung, die passiert ist von dem, was ich angeblich gemacht habe und von mir als Person, die einfach das Bild prägt, oder? Und mit dem lebe ich. Ich lebe nicht schlecht mit dem, aber es ist ein neues Leben. Und
4: aber wenn Sie sagen, das Bild prägt, das ist auch etwas, was Sie darunter leiden?
5: Nein, ich sage, ich leide nicht darunter. Es prägt mich und den Rucksack, den ich habe, kenne ich, aber den Rucksack zieht man nicht jeden Tag auf den Boden. 50% finde ich mich gut, 50% finde ich mich schlecht, um es ganz einfach zu sagen. Das ist jetzt halt so. Das tut sich alles ein mit der Zeit. Aber ich kann mit dem gut leben. Aber es gibt auch, das sage ich auch so heute, es gibt eine Chance, um sich wirklich neu orientieren zu müssen, oder? Und in Kirche mit diesen Fragen und mit diesem Angebot und mit dem Suchen gekommen ist, mir zur Verfügung gestellt, habe ich gedacht, überlegen wir das. Es ist ein Mandat, ein kleines Mandat. Dafür super spannende Sachen, die ich machen kann. Ich habe andere Mandate, die genauso spannend sind, aber einfach alles im privaten Bereich. Mhm.
4: Michael Lauber, vielen Dank für das Gespräch.
5: Ich danke euch, Herr Karasek.
2: Das Tagesgespräch vom Dienstag war das mit Michael Lauber. Und hier geht's gleich weiter mit dem nächsten News-Update.

0: Die Nachrichten von SRF um 16 Uhr mit Manuela Burgermeister. Um mehr bezahlbaren Wohnraum zu schaffen. Das Parlament will mehr Geld für gemeinnützigen Wohnungsbau ausgeben. Und das Klimaphänomen El Niño kommt ziemlich sicher. Die Weltwetterorganisation warnt vor extremen Wetterlagen im Sommer. Das Wetter heute verbreitet Schauer und teils kräftige Gewitter, morgen dann wieder zunehmend sonnig. Um eine preisgünstige Mietwohnung in der Schweiz zu finden, braucht es vielerorts Geduld oder Glück. Damit das Angebot an bezahlbaren Wohnungen größer wird, will das Parlament den gemeinnützigen Wohnungsbau fördern. Nach dem Nationalrat hat auch der Ständerat entsprechenden Vorschlägen zugestimmt. Aus dem Bundeshaus Andreas Stüdli.
1: Über zwei Wege soll günstiger Wohnraum gefördert werden. Über 150 Millionen Franken mehr im Fonds de Roulement. Dieser Fonds gibt gemeinnützigen Bauträgern wie Genossenschaften, Stiftungen oder Vereinen zinsgünstige Darlehen. Und über 1,9 Milliarden Franken für Bürgschaften. Diese können Wohnbaugenossenschaften beantragen, damit sie für den Bau neuer Wohnungen weniger Eigenkapital brauchen. SVP-Ständerat Hannes Germann sprach sich gegen die zusätzlichen Mittel aus.
2: Wir machen dieses System, das nicht über alle Zweifel erhaben ist, nicht besser, wenn wir ins Finanzkonstrukt weitere Milliarden einschießen.
1: Eine Gruppe von SVP- und FDP-Ständeratsmitgliedern bemängelte, dass die Wohnungsknappheit durch die Gelder nicht gelöst werde. Diese Kritik wurde von SP-Ständerätin Eva Herzog, der Präsidentin des Verbands Wohnbaugenossenschaften Schweiz, zurückgewiesen.
3: Die einen sagen, es ist ein Tropfen auf dem heißen Stein, der löst die Wohnungsnot nicht. Ja, das ist richtig, ich bin auch nicht gegen andere Instrumente, aber nichts zu tun ist ja dann auch wieder nicht die Lösung.
1: Wie der Nationalrat wollte auch der Ständerat handeln und nahm beide Aufstockungen mit großer Mehrheit an.
0: Zwei Meldungen aus der Schweiz in Kurzform. 5 Monate nach der Katastrophe von Gromontana ist eine neue Stiftung zur Unterstützung von Brandopfern gegründet worden. Die Initiative Phoenix soll die Behandlung von schwerst Brandverletzten verbessern und die Zusammenarbeit von Fachleuten stärken. Angestoßen hat das Projekt ein Chirurg aus Gromontana. Unterstützt wird es von einem internationalen Fachteam. Jedes dritte Fahrzeug ist in der Schweiz zu schnell unterwegs. Das zeigt eine neue Erhebung der Beratungsstelle für Unfallverhütung BFU. Besonders außerorts hat die Disziplin nachgelassen. 27% fahren zu schnell. Die BFU warnt, dass Tempoüberschreitungen eine der Hauptursachen für schwere Unfälle sind und lehnt höhere Tempolimiten klar ab. Beim Ebola-Ausbruch in Zentralafrika sind inzwischen mehr Fälle nachgewiesen worden. Gleichzeitig gibt es weniger Verdachtsmeldungen. In Kongo-Kinshasa melden die Behörden über 300 laborbestätigte Infektionen, darunter 48 Tote. Aktuell gäbe es etwas mehr als 100 weitere Verdachtsfälle. Das sind deutlich weniger als vor einigen Tagen. Damals war noch von 1200 Verdachtsfällen die Rede. Im Nachbarland Uganda meldet das Gesundheitsministerium insgesamt 15 laborbestätigte Infektionen und einen Todesfall. Die Weltgesundheitsorganisation warnte zugleich vor voreiligen Schlüssen. Trotz dieses Rückgangs sei der Ebola-Ausbruch nicht unter Kontrolle. In den Sommermonaten drohen extreme Wetterlagen. Davor warnt die Weltwetterorganisation. Der Grund ist das Klimaphänomen El Niño. Ronja Bollinger, was kommt da also auf die Welt zu?
4: Die UNO-Organisation warnt vor heftigem Regen in Südamerika, Teilen Afrikas und Asiens und Dürren in Australien, Indonesien und Mittelamerika. Dazu kommen womöglich rekordbrechende Durchschnittstemperaturen in naher Zukunft. UNO-Generalsekretär Antonio Guterres sagt heute, das Phänomen gieße Öl ins Feuer der globalen Erwärmung.
5: El Niño conditions will pour fuel on the fire of a warming world.
4: Die Weltwetterorganisation rechnet mit einer Wahrscheinlichkeit von 80% damit, dass El Niño zwischen Juni und August entsteht.
0: Was ist El Niño genau für ein Phänomen?
4: Ein El Niño entsteht, wenn sich der zentrale und östliche Pazifik erwärmt. Diese Erwärmung wirkt sich auf die weltweiten Meeres- und Luftströmungen aus. Dazu kommt, ein Jahr nach Beginn des Phänomens kommt es zu extremen Temperaturen. El Niño kommt alle paar Jahre vor, zuletzt 2023. Das Folgejahr 2024 war dann das heißeste Jahr seit Beginn der Aufzeichnungen.
6: Was bedeutet El Niño für die Schweiz?
4: Hierzulande und in Europa generell sind die Auswirkungen begrenzt, denn das Wetter hier wird stärker vom Atlantik geprägt. Aber es könnte indirekte Folgen geben, etwa höhere Preise für Kaffee oder Kakao wegen Ernteausfällen in Südamerika.
6: Zu den Börsendaten von SIX. Der Swiss Market Index liegt im Moment bei 13.286 Punkten. Das ist ein Minus von 0,1%. Der Dow Jones Index in New York ist im Vergleich zum Vortag unverändert. Der Euro wird zu 91,57 Rappen gehandelt, der Dollar zu 78,67 Rappen. Soweit die Meldungen. Das Wetter, es gibt verbreitet Schauer und teils kräftige Gewitter. Lokal sind Hagel- und Sturmböen möglich. Morgen ist es dann zunehmend sonnig bei 20 Grad im Norden. Im Süden ist es mehrheitlich sonnig mit 26 Grad. Das waren Nachrichten von Radio SRF. Verantwortlich Mario Sturni.
7: Danke, Manuela Burgermeister. Und übrigens das ausführliche Wettergespräch dazu, was da die nächsten Stunden und auch am Wochenende auf uns zukommt, das gibt's hier in einer Viertelstunde, ungefähr so 20 nach 4. Vorher reden wir aber unter anderem noch über eine der großen Schlagzeilen heute. Die EU will mehr Abschiebungen erreichen. Die Hintergründe hier als erstes. Am Mikrofon begleitet sie diese Stunde Susanne Stöckel. Hallo. Die EU verschärft also erneut ihre Migrationspolitik. Wer kein Recht auf Asyl hat, soll nun in Drittstaaten abgewiesen werden können. Mit den neuen Regeln gäbe es mehr Kontrolle darüber, wer in die EU kommen kann, wer bleiben kann und wer gehen muss. Das sagte EU-Kommissar Magnus Brunner. Was bringt dieser Entscheid der EU wirklich? Das wollten wir von unserem Korrespondenten in Brüssel, von Charles Liebherr, wissen. Salvador Atasoy hat ihn gefragt, was denn die EU genau entschieden hat und was daran vielleicht auch bemerkenswert ist.
8: Es wurden neue rechtliche Grundlagen geschaffen in Bezug auf Rückführungen im europäischen Asylrecht. Die EU verschärft ja seit Jahren ihre Migrationsgesetze, zunächst einmal mit schärferen Kontrollen an der Grenze, danach beschleunigte Verfahren und eben jetzt auch mit mehr Möglichkeiten, abgewiesene Asylsuchende tatsächlich auszuschaffen. Mehr Kontrollen, auch Beschlagnahmen von Dokumenten bis Haft soll möglich sein vor einer Ausschaffung und eben auch die Möglichkeit, sogenannte Abschiebezentren in Drittstaaten einzurichten. Drittstaaten, das meint hier, dass diese Zentren in einem Land sein können, zu dem die betroffenen Asylsuchenden keine geografische oder familiäre Beziehung haben.
9: Das klingt wirklich drastisch. Wie bemerkenswert ist dieser Entscheid?
8: Also bemerkenswert ist eigentlich weniger der Inhalt. Wie gesagt, die EU verschärft ja seit Jahren ihr Asylwesen. Bemerkenswert war ein Entscheid im März im Europäischen Parlament. Da erreichten die Verschärfungen eben nur eine Mehrheit, weil die größte Fraktion, die proeuropäischen Christdemokraten, eine Allianz schlossen mit den eher EU-kritischen extremen Rechten im Parlament. Also namentlich stimmte die deutsche CDU erstmals gemeinsam mit den Abgeordneten der AfD auf europäischer Ebene.
9: Sie haben gesagt, es wurde jetzt eine juristische Grundlage geschaffen. Was heißt das? Wie geht es nun weiter?
8: Nun muss eigentlich jedes Land selber für sich festlegen, ob, wie und wo auch es solche Rückführungszentren grundsätzlich mal eröffnen will. Spanien und Frankreich haben schon angekündigt, dass sie davon wenig halten. Andere möchten es zumindest versuchen und suchen jetzt auch noch Lösungen.
9: Das heißt, es gibt Staaten, die bereits Vorarbeit geleistet haben in diesem Bereich, eben beispielsweise Italien.
8: Ja, Italien gehört dazu. Dänemark, Deutschland, Österreich sagen, dass sie gemeinsam schon ein Projekt haben, kooperieren, auch gemeinsam vorgehen wollen in Zukunft. Wir wissen allerdings nicht, wie weit die Arbeiten sind. Da ist auch immer sehr viel Rhetorik damit verbunden, politische Rhetorik natürlich, nach innen, an die Innenpolitik gerichtet. Konkrete Projekte, Verhandlungen auch mit möglichen Drittstaaten sind mir bisher nicht bekannt, weil es eben sehr komplex ist rechtlich und nur für wenige abgewiesene Asylsuchende überhaupt in Frage kommt und letztlich halt auch sehr teuer ist und so, dass sich eben auch manche Länder sagen, Aufwand und Ertrag ist da eigentlich in keinem Verhältnis.
9: Wenn man das jetzt so zusammenfasst, das ist juristisch enorm komplex, keine Frage. Es wird folglich auch nicht für alle im gleichen Umfang möglich sein.
8: Nein, überhaupt nicht. Das ist eher sogar, sagen viele Kritiker, eine Papierlösung, ein politisches Bekenntnis, dass man da neue Möglichkeiten schaffen will. Aber eben in der Realität wird es sehr schwierig sein, diese Rückführungszentren wirklich operativ dann auch wirklich durchzusetzen.
9: Und momentan scheint es mit Blick auf die Zahlen auch gar nicht nötig zu sein.
8: Ja, tatsächlich gehen seit Jahren die Asylgesuche in der Europäischen Union zurück. Allerdings eben die Ursachen sind vielfältig. Das kann auch rasch wieder ändern, je nach Konfliktsituation, auch je nach geopolitischen Spannungen. Aber man kann schon sagen, in der Tendenz sind die Zahlen seit einigen Jahren eher sinkend.
9: Das bedeutet auch, man sucht derzeit auch andere Wege, beispielsweise eben andere Abkommen mit einzelnen Ländern, beispielsweise Visaerleichterung gegen Rücknahmen, solche Geschäfte.
8: Absolut. Es ist eben ein ganzer Strauß von Möglichkeiten, die in den letzten Jahren geschaffen wurden, das Asylrecht deutlich zu verschärfen. Ich denke, der Trend geht klar in diese Richtung. Der jetzige Beschluss ist nochmal ein Zeichen dafür. Wir können festhalten, dass die Instrumente, eben welche die EU-Staaten nun zu handhaben, wirklich stark erweitert wurden im Asylbereich. Das ist hilfreich, eben einen breiten Strauß an Möglichkeiten zu haben, zum Beispiel bei Rückführungen, weil eben je nach Land die Herkunftsländer der Asylsuchenden extrem unterschiedlich sind und auch nicht eine Lösung für alle Betroffenen passt. Und in diesem Sinn ist die Differenzierung der Instrumente, die Verschärfung der Instrumente sicher ein Vorteil.
9: Also kann man sagen, großflächig wohl eher schlecht umsetzbar, der Entscheid ist eher ein starkes politisches Zeichen.
8: Ja, das kann man sicher so sagen. Der ganze Asyl- und Migrationspakt ist primär ein politisches Geschäft, würde ich mal sagen. Scharfe Rhetorik, sie sollen nach außen wirken, sodass eben weniger Menschen erwägen, in der EU ein Aufnahmegesuch zu stellen. Im Moment scheint das zum Teil tatsächlich zu funktionieren, wobei auch viele Migrationsexperten und Expertinnen sagen, dass halt das weniger mit strengen Asylgesetzen der EU zu tun hat, als mit anderen Faktoren, geopolitischen Situationen. Auf jeden Fall kann man festhalten, egal welches Instrument, jetzt sprechen wir über Rückschaffungen, das ist immer in bestimmten Ländern extrem kompliziert und bleibt auch extrem kompliziert. Und alle Expertinnen sagen, dass sich daran wenig ändern wird und dass das eher die Ausnahme bleibt.
7: Sagt EU-Korrespondent Charles Liebherr. 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Damit jetzt in die Schweiz. Ja, die Brandkatastrophe von Grand-Montana ist jetzt ziemlich genau 5 Monate her. Und immer wieder wurde ja auch über einen runden Tisch diskutiert. Dort sollten die zuständigen Stellen freiwillig zusammenkommen, um ihre Hilfe für die Opfer zu koordinieren. Es soll dabei auch um außergerichtliche Vergleichslösungen gehen oder vor allem um außergerichtliche Vergleichslösungen. Doch dieser runde Tisch, der wackelt gewaltig. Ruth Witwer.
10: Es geht um viel Geld, wohl um ein paar hundert Millionen Franken, welche die Opfer und ihre Angehörigen geltend machen könnten. Die zentrale Frage ist, ob der Runde Tisch diese Forderungen erfüllen kann oder ob die Mittel vielleicht am Ende nicht ausreichen. Oder ob nur wenige Beteiligte am Tisch Platz nehmen oder die Verhandlungen zu viel Zeit in Anspruch nehmen. Dann könnte die Verhandlungsrunde scheitern. Das sieht Laurent Kurt als großes Risiko. Der ehemalige Neuenburger SP-Staatsrat leitet als Präsident die Gesprächsrunde. Laurent Kurt sieht 2 Entwicklungen. Entweder man müsse bereits Ende Jahr aufhören, weil man am Tisch nichts erreichen könne, oder aber man verhandle 2 Jahre weiter, weil die Mehrheit der Betroffenen engagiert vorwärts mache.
11: Soit environ 2 ans, parce qu'on voit qu'il y a des bonnes volontés et on avance suffisamment pour que on puisse avoir une majorité de victimes qui signe une convention.
10: Am runden Tisch sollen Opferfamilien mit Versicherungen und anderen Beteiligten verhandeln, die für die Wiedergutmachung der erlittenen Verletzungen verantwortlich sind, damit die Opfer sich nicht langen belastenden Gerichtsverfahren aussetzen müssen. Deshalb will Laurent Kurt möglichst schnell zu außergerichtlichen Einigungen kommen. Denn wenn der runde Tisch ebenso lange dauert wie ein Gerichtsverfahren, verliere er an Bedeutung und Sinn.
11: Si la table ronde met autant de temps que la justice, elle perd une partie de sa signification et de son sens.
10: Laurent Kurt wird manchmal gefragt, ob das Vorhaben nicht einfach eine Alibi-Übung sei. Er selber sagt, er wolle an den Erfolg glauben. Mediation findet auch der Walliser Opferanwalt Sebastian Fanti gut. Ansonsten ist er seit der Tragödie am 1. Januar mit vielem nicht zufrieden. Die finanzielle Hilfe zu wenig und überhaupt geht ihm alles zu langsam. Er vertritt 7 verletzte Opfer und ihre Familien aus der Schweiz, Frankreich und Algerien. Und er sorgt selber für Tempo.
12: Für eine Familie, die französisch ist, habe ich gedacht, dass in der Schweiz zu lange Zeit nehmen wird. So habe ich im Gericht in Paris eine Klage gemacht.
10: 8,2 Millionen will er für seine Klientin herausholen. Ob er diese Summe auch am runden Tisch verlangt?
12: Genau. Sicherlich.
10: Wenn der runde Tisch nicht 8 Millionen hervorbringen sollte, will der Anwalt das Resultat dennoch akzeptieren. Wenn hingegen etwas schief geht, etwa die Gespräche zu nichts führen, dann aktivieren mehrere Anwälte um Sebastian Fanti einen Plan B. Die Opferfamilien seien in Not.
12: Ihre Kinder brauchen Hilfe sofort. In dieser speziellen Lage werde ich alle Summen fragen, was möglich sind.
10: Der Plan B ist eine Klage beim Ständigen Schiedsgerichtshof in Den Haag, ein internationales Schiedsgericht, das bei Streitigkeiten zwischen Ländern schlichtet. Monsieur Fanti will unbedingt eine einvernehmliche Lösung.
12: Nous irons devant un tribunal arbitral. Je veux une solution amiable.
10: Im Bundeshaus hat heute der Ständerat die genauere Ausgestaltung des runden Tisches deutlich gutgeheißen. Zum ersten Mal tagen wird er frühestens nach den Sommerferien.
7: Ja, die letzte Nacht, die war heftig für die Ukraine. Russland feuerte hunderte Drohnen und Raketen auf die Hauptstadt Kiew und andere Orte ab. Die ukrainischen Behörden sprechen von landesweit mindestens 10 Toten und über 100 Verletzten. SRF-Korrespondentin Judith Huber ist zurzeit in Kiew und Daniel Hofer hat sie dort gefragt, wie sie die Nacht denn erlebt hat.
13: Es war natürlich eine beängstigende Nacht. Die Drohnen und die Raketen, die kamen wie meistens in mehreren Wellen und die Explosionen, die waren sehr laut. Ich habe sie sogar in dem Schutzraum gehört, in dem ich war, in einer Tiefgarage, 2 Stockwerke unter der Erde. Und ich denke, für die Menschen, die in ihren Wohnungen ausgeharrt haben, war es wirklich sehr, sehr schlimm. Allerdings muss man sagen, kam dieser Angriff nicht unerwartet. Präsident Zelensky hatte explizit davor gewarnt und deshalb haben mehr Menschen als auch schon Schutz gesucht. Sehr viele haben in der Metro übernachtet. Die war so voll wie noch nie. Und jemand hat gepostet, er sei mit seiner Tochter im Auto in eine Tiefgarage gefahren und habe die Nacht dort verbracht. Ohne diese Vorkehrungen hätte es wahrscheinlich noch mehr Tote und Verletzte gegeben.
14: Russland hat in der Nacht hunderte Drohnen und Raketen abgefeuert. Wie sehr stößt da die ukrainische Flugabwehr an ihre Grenzen?
13: Diese Frage, die kann man mit Ja und Nein beantworten. Also die Frage, ob die Flugabwehr an ihre Grenzen stößt. Denn zurzeit schaffen es die ukrainischen Streitkräfte, einen sehr großen Teil der Drohnen abzufangen. Wieder mehr als auch schon und auch einen Teil der Marschflugkörper. Das große Problem sind aber die ballistischen Raketen. Und soviel ich weiß, hat Russland diese Nacht so viele ballistische Raketen auf Kiew abgefeuert wie noch nie. Und das hat wohl damit zu tun, dass den ukrainischen Streitkräften die wertvollen Patriot-Systeme ausgehen. Und nur mit denen kann man ballistische Raketen eben abfangen. Der ukrainische Präsident Zelensky hat letzte Woche die USA darum gebeten, der Ukraine Patriot-Systeme zu verkaufen oder der Ukraine zumindest zu erlauben, solche selbst zu bauen. Russland weiß um diese Notlage und hat wohl genau deshalb heute Nacht so viele ballistische Raketen auf die Ukraine abgeschossen.
14: Ein Ende des Kriegs scheint nicht in Sicht. Was macht das mit der ukrainischen Bevölkerung?
13: Wissen Sie, es scheint fast paradox. Die Menschen, die in der Ukraine geblieben sind, die haben sich darauf eingestellt, dass der Krieg weitergeht. Und sie versuchen, diese schrecklichen Angriffe aus der Luft irgendwie durchzustehen. Gleichzeitig sieht man, dass die Lage an der Front für die Ukraine besser ist als auch schon. Und dass vor allem die vielen Drohnenangriffe der Ukraine auf russische Logistik und Ölanlagen, dass die Wirkung zeigen. Man fühlt sich weniger ohnmächtig als auch schon. trotz all der Schrecken, und das stärkt den Durchhaltewillen. Ich beobachte aber auch, dass sich das militärische und zivile Leben zunehmend vermischen. Es sind immer mehr Soldatinnen zu sehen und gewisse Männer, die sich bisher vor dem Militärdienst gedrückt haben, die haben ihre Meinung geändert, weil sie sich nicht mehr verstecken wollen, weil sie ihren Beitrag zur Verteidigung leisten wollen oder weil sie eine Brigade gefunden haben, die ihnen einigermaßen angemessene Bedingungen bietet. Ich muss aber sagen, das sind Einzelfälle. Die ukrainische Armee hat nach wie vor ein riesiges Personalproblem.
14: Die Menschen in der Ukraine versuchen auch, ihren Alltag zu leben. Wie zeigt sich das für Sie?
13: Ich saß vorher in einem Straßencafé. Ich wurde bedient. Die Menschen gingen zur Arbeit. Von der schrecklichen Nacht war in dem Stadtteil, in dem ich bin, auf den ersten Blick nichts zu sehen. Aber die Ukrainer und Ukrainerinnen sind auch sehr gut darin, zu überspielen, wie erschöpft sie sind. Für viele ist das Hierbleiben, im Land bleiben, bereits eine Art Widerstand gegen die russische Invasion. Und da gehört es dazu, den Alltag so gut wie möglich zu leben. Und auch Kulturveranstaltungen etwa sind ein Teil davon. Letztes Wochenende fand hier eine große Buchmesse statt mit vielen Lesungen und Konzerten. Die war sehr gut besucht und sehr interessant. Und es gab auch Sicherheitsvorkehrungen bei Alarm. Das habe ich erlebt. Bei Alarm wurden die Lesungen in den Schutzraum verlegt, im Keller. Man versucht sich also so gut wie möglich zu schützen und zu organisieren, damit so etwas wie Alltag weiterhin stattfinden kann.
6: Das waren Informationen von SRF-Korrespondentin Judith Huber aus Kiew. Damit jetzt 20 nach 4 und wir machen ein bisschen härteren Themenschnitt. Wir schauen nämlich raus aus dem Fenster. So langsam geht's los mit dem stürmischen Wetter. Womit müssen wir da noch rechnen? Die nächsten Stunden, Jan Eitel von SRF Meteo weiß es. Was kommt denn da auf uns zu, gewittertechnisch?
15: Also aus Südwesten sind diese Gewitter schon aufgezogen, sind dann über Bern gezogen.

0: schon eine schwere Sturmböe von 93 Kilometer pro Stunde. Das zeigt jetzt halt, diese unwetterartigen Gewitter, die haben es in sich. Wir müssen vor allem jetzt noch in der Ostschweiz damit rechnen, dass das Ganze sehr blitzaktiv ist und es kommt dort auch örtlich zu Hagelschlag, schweren Sturmböen. Es wird danach eine kurze Beruhigung geben, aber schon bereits am Waadtländer Jura sind die nächsten Gewitter, die jetzt ins Land reinziehen, wahrscheinlich haben die nicht mehr ganz so viel Energie. Trotzdem, man muss damit rechnen, dass es bis zum frühen Abend da und dort mit Gewittern weitergeht. Allerdings wahrscheinlich nicht mehr mit solchen schweren Sturmböen und auch eher kleinen Hagel, denke ich mal. Und die Temperaturen, die sinken natürlich nach so einem Gewitter ziemlich heftig. Wir haben jetzt zum Beispiel in Bern hatten wir 23 Grad und kurz danach war es gerade mal 12 Grad warm.
1: Ja, und ich denke mir, so 2 bis 3 Zentimeter große Hagelkörner, das möchte ich weder auf dem Auto noch auf dem Kopf haben. Aber Sie sagen ja, das wird ein bisschen kleiner. Auf der SRF Meteo App, wenn ich dort drauf schaue, dann sieht die Wetterprognose recht unbeständig und eher kühl aus. Bleibt das auch am Wochenende so?
0: Ja, nee, der Trend geht dann am Wochenende doch langsam etwas hoch mit Sonne oder auch mit den Temperaturen. Morgen allerdings wird es zuerst nochmal wechselhaft sein und bei 21 Grad und einem böigen Westwind gerade am Vormittag noch nicht so gemütlich. Am Nachmittag wird es schon wieder sonniger. Das zieht sich auch in Donnerstag rein. Teils sonnig, noch trocken und am Nachmittag kommt dann wieder flächiger Regen. Also recht unbeständig und wahrscheinlich auch noch am Samstagmorgen. Aber dann wird wahrscheinlich spätestens auf dem Sonntag ein Hoch wirksam mit trockener Luft. Es wird generell sonniger und auch wärmer. Die Temperaturen könnten da durchaus schon wieder an die knapp 25 Grad hochgehen.
1: Vielen Dank für die Informationen. Jan Eitel war das, SRF-Meteorologe seines Zeichens. Ja, und während bei uns Gewitter aufziehen, sieht es in Indien schon ganz anders aus. Temperaturen von über 40 Grad herrschen dort. Die wurden bereits Ende April festgestellt. Laut der Messplattform AQI lagen die 50 heißesten Städte der Welt allesamt in Indien. Und dort werden Hitzewellen auch extremer und häufiger. Doch die Politik hat die Hitze und die Klimaerwärmung als Themen noch nicht für sich entdeckt. Eine Gruppe von Architektinnen, Ingenieuren und Aktivisten will das jetzt ändern. Sie hat in verschiedenen indischen Städten nämlich zum ersten Hitzemarsch geladen und zeigt, was ihrer Ansicht nach zu tun wäre. Südasien-Korrespondentin Maren Peters war in einem Vorort der Tropenstadt Mumbai mit dabei.
2: Den warmen Willkommensgruß kann sich Aktivistin Deepa Kamath gerade noch verkneifen. Es ist kurz vor Mittag und schon rinnt der Schweiß den Teilnehmenden dieses ersten Hitzemarsches in Strömen den Körper hinunter.
3: It's a really hot day, so stay hydrated.
2: Der Subkontinent heizt sich fühlbar auf, besonders in den Städten. Warum, das kann man hier in dieser Wohnsiedlung lernen. Die kleine Gruppe bleibt am Rand einer verwitterten Betonsiedlung stehen. Hunderte Wohnungen, viele Etagen, kein Baum weit und breit. Hier leben arme Arbeitsmigranten, Rikscha-Fahrer, Köchinnen, Straßenkehrer. Sie sind es, die am meisten leiden unter der Hitze. Vivek Gilani, Umweltingenieur und einer der Initiatoren dieses Marsches, bleibt vor einem der Häuser stehen. Es ist kein Lüftchen zu spüren, obwohl Mumbai direkt am Meer liegt. Diese Häuser sind in so engem Abstand gebaut, dass der Wind an ihnen vorbeiweht, sagt Gilani. Dabei könnten die Wohnungen drinnen Durchzug gut gebrauchen. Der Ingenieur klopft gegen eine Außenmauer. Viele Bauherren bauten Wände so dünn wie möglich, um Kosten zu sparen. Das führe dazu, dass die Wände die Außenhitze nicht abschirmten. In den Wohnungen sei es darum fast genauso heiß wie draußen. Deshalb hätten viele Häuser eine Klimaanlage, sagt der Ingenieur. Sie sei die Ausrede für schlechtes Bauen. Seine Organisation Fair Conditioning hat das Ziel, durch besseres Bauen und Aufklärung wegzukommen von Klimaanlagen. Diese verbrauchten viel Energie und heizten das Klima weiter auf. Fayad Sayed im 7. Stock hat keine Klimaanlage. Das einzige Fenster ihrer Einzimmerwohnung direkt

0: unterm Dach ist weit geöffnet. Die Luft steht trotzdem still. Wenn sie abends von der Arbeit nach Hause komme, sei es besonders heiß. Nachts könne sie wegen der Hitze erst gegen 4 Uhr einschlafen. Alles, was sie hier machen könnten gegen die Hitze, sei viel zu trinken. Die Tour soll zum Denken anregen und vor allem zum Handeln. Es gebe indienweit bereits Dutzende Hitzeaktionspläne, sagt Umweltingenieur Gilani. Was fehle, sei aber die Umsetzung.
1: Maren Peters hat berichtet. Ja, und wir bleiben direkt beim Wetter, respektive beim Klima, und reden über El Niño. Dieser Name steht für ein natürliches Klimaphänomen im Pazifik. Dabei erwärmt sich das Meer im zentralen und östlichen Teil deutlich. Dieses Jahr dürfte das Phänomen El Niño zurückkehren, und zwar mit Folgen. Tobias Haller von der ARD berichtet.
2: Die Weltwetterorganisation WMO berichtet in Genf, dass El Niño mit einer Wahrscheinlichkeit von 80% bereits in den Sommermonaten beginnen wird. Dafür sprechen die aktuell ungewöhnlich hohen Meerestemperaturen im tropischen Pazifik, sagt WMO-Generalsekretärin Celeste Saulo. Es besteht zwar noch einige Unsicherheit in der Vorhersage, wir müssen uns aber auf einen mittelstarken, wenn nicht gar starken El Niño vorbereiten. Das Wetterphänomen tritt alle 2 bis 7 Jahre auf und kann bis zu 12 Monate anhalten. Die Auswirkungen von El Niño sind regional sehr unterschiedlich. Während für Mittelamerika, Australien und Teile Südasiens Dürreperioden und neue Temperaturrekorde drohen, gehen die Experten von viel Niederschlag und Überschwemmungsgefahr im Süden der USA, in Teilen Südamerikas und Zentralasien aus. Direkte Auswirkungen in Europa seien unwahrscheinlich.
3: El Niño conditions will pour fuel on the fire of a warming world.
2: Die Auswirkungen von El Niño gießen Öl in das Feuer der globalen Erwärmung, warnt UNO-Generalsekretär Antonio Guterres. Die einzige wirksame Antwort, so Guterres, sei die Abkehr von fossilen Brennstoffen. Zudem brauche es in allen Ländern Frühwarnsysteme gegen Extremwetterereignisse.
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1: Und hier auf Ihrem Informationssender jetzt die Kurznachrichten um 16:30.
8: Fünf Monate nach der Brandkatastrophe von Comontana ist eine neue Stiftung zur Unterstützung von Brandopfern gegründet worden. Die Initiative Phoenix soll die Behandlung von Schwerstbrandverletzten verbessern und die Zusammenarbeit von Fachleuten stärken. Angestoßen hat das Projekt ein Chirurg aus Comontana. Unterstützt wird es von einem internationalen Fachteam. Jedes dritte Fahrzeug ist in der Schweiz zu schnell unterwegs. Das zeigt eine neue Erhebung der Beratungsstelle für Unfallverhütung. Besonders außerorts habe die Disziplin nachgelassen. 27% fahren zu schnell. Die Beratungsstelle warnt, Tempoüberschreitungen seien eine der Hauptursachen für schwere Unfälle. In den Sommermonaten drohen extreme Wetterlagen wegen des Klimaphänomens El Niño. Davor warnt die Weltwetterorganisation. Die Chancen, dass El Niño zwischen Juni und August entstehe, stünden bei 80%. Das Phänomen tritt alle paar Jahre auf und kann heftigen Regen und Dürren auslösen.
1: Und hier auf SRF News reden wir gleich über eine neue Reichensteuer, die der neue ungarische Premier einführen will. Zuerst aber schauen wir nach Israel. Am Mikrofon für Sie, Susanne Stöckel. Weite Teile von Israel waren gestern durch Proteste lahmgelegt. Zehntausende ultraorthodoxe Juden haben Straßen blockiert und Züge gestoppt, Autos angezündet und einen Soldaten angegriffen. Die Polizei hat Wasserwerfer eingesetzt, um die Lage unter Kontrolle zu bringen. Die Ultraorthodoxen haben protestiert, weil sie nicht ins Militär wollen, weil sie die Dienstpflicht ablehnen. Auslandredaktorin Susanne Brunner ist regelmäßig in Israel und kennt die Situation in dem Land gut. Julius Schmid hat sie gefragt, warum denn die Proteste jetzt so massiv sind. Das Thema ist ja nicht neu.
5: Weil die Polizei ein Gesetz durchsetzen will, das eigentlich gilt, nämlich, dass eigentlich alle Militärdienst leisten müssen. Und Sie haben es gesagt, die Proteste sind nicht neu. In den letzten 2 Jahren besonders sind Ultraorthodoxe wiederholt in großer Zahl auf die Straße gegangen, um gegen die Militärdienstpflicht zu demonstrieren. Dabei kommt es auch regelmäßig zu Ausschreitungen und Angriffen auf die Polizei, wie wir sie gestern gesehen haben. Und zwar eben immer dann, wenn die Polizei ultraorthodoxe Dienstverweigerer verhaften will. Für junge jüdische Männer und Frauen gilt in Israel die Wehrpflicht. Eine Ausnahme machte der Staat Israel von Beginn an. Strenggläubige Juden sind von der Dienstpflicht befreit und nur rund 10% der jungen ultraorthodoxen Männer leisten überhaupt Militärdienst. 2017 entschied das höchste Gericht Israels aber, dass diese Ausnahmeregelung gegen das Gleichheitsgebot verstößt. Und seither ist der Druck auf die Ultraorthodoxen gestiegen, Militärdienst zu leisten, und sie wehren sich eben vehement dagegen.
9: Ja, warum verweigern sich die Ultraorthodoxen überhaupt der Dienstpflicht?
5: Also zuerst muss man präzisieren, Ultraorthodoxe sind nicht gleich Ultraorthodoxe. Sie sind keine homogene Gruppe, die alle gleich denken. Es gibt unter den Ultraorthodoxen solche, die seit jeher Mühe haben mit der Idee eines menschgemachten jüdischen Staates. Für sie ist dieser nicht mit ihrem Glauben zu vereinbaren. Sie haben zwar immer für eine Rückkehr nach Jerusalem gebetet, aber sie glauben, dass nur der Messias einen jüdischen Staat schaffen könne. Die Idee, Menschen könnten den Messias ins Handwerk pushen, ist für sie blasphemisch. Menschen, die gar nicht an den jüdischen Staat glauben, kann man nicht in eine Armee zwingen. So war die Logik bei der Staatsgründung Israels.
9: Ja, in Israel hat man das lange akzeptiert, dass die Ultraorthodoxen keinen Militärdienst leisten. Was ist da der Hintergrund?
5: Als Israel als Staat gegründet wurde, waren nur ein paar wenige Prozent der Bevölkerung Ultraorthodoxe. Heute sind es rund 14% oder rund 1,25 Millionen Menschen. Eine durchschnittliche ultraorthodoxe Familie hat mehr als 6 Kinder im Vergleich zu 2 Kindern bei nicht-religiösen oder weniger religiösen. Der Staat subventioniert Ultraorthodoxen das Bibelstudium und das sorgt bei der weltlichen Bevölkerung für Unmut, denn diese bezahlt den Löwenanteil der Steuern und bekommt viel weniger Leistungen als die streng Religiösen, die kaum Steuern bezahlen, weil die meisten ultraorthodoxen Männer gar keiner bezahlten Arbeit nachgehen. Diese Ungleichheit spaltet die israelische Bevölkerung seit Jahrzehnten, aber jetzt ganz besonders.
9: Ja, warum ist das jetzt gekippt?
5: Weil sich Israel seit 2 Jahren in einem Mehrfrontenkrieg befindet. Fast jeden Tag sterben Soldaten, Tausende sind verletzt worden, junge Frauen und Männer werden wiederholt eingezogen, auch im Reservedienst. Sie verbringen immer mehr Zeit im Militär und immer weniger Zeit daheim bei ihren Familien oder bei ihrer Arbeit. Dass da eine ganze Bevölkerungsgruppe den Dienst verweigern kann, trotz Gesetz, dafür gibt es immer weniger Toleranz und die israelische Armee braucht Soldaten.
1: Das die Einschätzungen von Auslandredaktorin Susanne Brunner. Und wir bleiben direkt in Israel, denn trotz der Kriege in Gaza und Iran, Israel und israelische Rüstungsfirmen haben letztes Jahr Rüstungsgüter in Rekordhöhe exportiert. Die Einzelheiten hat Julio Segador von der ARD.
10: Israel hat trotz des Krieges im vergangenen Jahr mehr Rüstungsgüter verkauft als jemals zuvor. Nach einer Mitteilung aus dem israelischen Verteidigungsministerium beliefen sich die Rüstungsexporte 2025 auf rund 19 Milliarden US-Dollar. Dies ist im 5. Jahr in Folge ein neuer Höchststand. Fast ein Drittel der Exporte waren Raketen- und Luftverteidigungssysteme, Auch Beobachtungssysteme, die bei Nacht und schlechter Sicht bessere Bilder liefern, wurden verstärkt exportiert. Hauptabnehmer israelischer Rüstungsgüter ist laut Verteidigungsministerium mit 36% Europa, gefolgt von Asien und dem pazifischen Raum. Hierbei dürfte Deutschland einer der nationalen Hauptabnehmer israelischer Rüstungsgüter sein. So ist das Raketenabwehrsystem Arrow 3 mit einem Gesamtvolumen von über 6 Milliarden Euro ja mit Abstand größte Posten bei den Importen aus Israel. Genaue Zahlen zu den deutschen Rüstungsimporten aus Israel liegen nicht vor. In einzelnen europäischen Ländern gibt es aber wegen Israels Kriegsführung Vorbehalte gegen israelische Rüstungsgüter. So hat das französische Verteidigungsministerium für die anstehende Rüstungsmesse Eurosatory Verbote erlassen. Israel darf keinen nationalen Pavillon aufbauen und israelische Firmen dürfen ausschließlich Abwehrsysteme ausstellen. Die Präsentation von Offensivwaffen wurde untersagt.
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1: Ja, er geht hoch, er geht runter, wieder hoch, dann wieder runter. Der Ölpreis. Zuletzt war er wieder leicht gesunken, aber noch immer liegt der Ölpreis bei über $90 pro Barrel. Grund? Klar, vor allem der Iran-Krieg und die Blockade der Straße von Hormuz, eine der wichtigsten Transitstrecken für den weltweiten Ölhandel. Und jetzt gibt es plötzlich einen interessanten Bericht über die Auswirkungen des Ölpreises auf die Wirtschaft. Darüber rede ich mit Jens Korte in New York. Ja, Jens Korte, was sagt denn der, Sie sind ja gar nicht in New York, Sie sind ja in der Schweiz im Moment, um das einfach noch transparent zu machen. Was sagt denn der Bericht? Wie wirkt sich die aktuelle Entwicklung beim Ölpreis auf die Wirtschaft aus?
12: Ja, und da gibt es eben in der Tat interessante Aussagen von zwei amerikanischen Großbanken, von Goldman Sachs, von JP Morgan, und die sagen unter dem Strich, dass wir momentan nicht so starke Auswirkungen auf die Wirtschaft sehen. Und zwar geht es hier nicht nur um die amerikanische Wirtschaft, sondern auch zum Teil auf die chinesische oder auch europäische Wirtschaft, dass hier die Auswirkungen, die wirtschaftlichen Auswirkungen nicht ganz so stark sind, wie das zum Beispiel noch 2022 der Fall war, also als dann der Krieg in der Ukraine losgegangen ist, wo es ja vor allem auch in Europa einen großen Ölschock gegeben hatte. Es ist jetzt natürlich nicht so, dass nichts passiert ist. Wenn wir uns das mal anschauen, Anfang des Jahres hatten wir einen Ölpreis Brent Crude von zeitweilig unter $60. Wir stehen jetzt immer noch bei rund $94. Oder auch wenn wir uns die Benzinpreise global angucken, die sind im Vergleich zum Vorjahreszeitraum um 28% gestiegen. Diesel ist sogar um 33% teurer geworden, im Schnitt global. Aber wie gesagt, die Banken, die amerikanischen Banken sagen, die wirtschaftlichen Auswirkungen sind dennoch nicht so gravierend, wie man das vielleicht Ende oder Anfang März noch gedacht hat, kurz nach Beginn des Iran-Kriegs.
1: Das ist ja schon auch bemerkenswert. Was sagt denn der Bericht zu den Gründen?
12: Ja, es gibt eine ganze Reihe von Gründen und Faktoren. Zum einen mal ist es so, dass der Mensch vielleicht dann doch zum Teil gelernt hat aus alten Krisen und einfach versucht hat, sich weniger abhängig zu machen, speziell von Öl, teilweise auch von Gas. Da gibt es auch verschiedene Studien dazu, dass zum Beispiel China angefangen hat, deutlich weniger Öl zu importieren, als das in der Vergangenheit der Fall war. Auf der anderen Seite, die Vereinigten Staaten haben in den letzten Jahren ihre eigenen Ölexporte massiv erhöht, aber auch andere Länder haben sich versucht, weniger abhängig zu machen von Importen von Öl und auch von Flüssiggas. Es wird mehr gesetzt auf erneuerbare Energien, wo halt besonders viel Öl gebraucht wird. Das ist gerade beim Transport, aber auch da betrachten wir zum Beispiel mal auch ein Land wie China, die zweitgrößte Volkswirtschaft der Welt. Da ist eben viel elektrifiziert worden. Das heißt, auch da wird nicht mehr so viel Öl, also sprich Benzin, gebraucht, wie das in der Vergangenheit noch der Fall gewesen ist. Wir hängen gerade, was den Transport anbelangt, immer noch teilweise sehr stark vom Diesel ab. Aber insgesamt eben die Abhängigkeit von Öl hat nachgelassen. Die Transportmittel sind auch teilweise viel effizienter geworden. Also auch da wird dann teilweise eben für die gleichen Strecken nicht mehr so viel Benzin oder Diesel verbraucht wie in der Vergangenheit.
1: Jetzt könnte man ja versucht sein zu sagen, die ganze Aufregung von wegen Energieknappheit ist völlig überzogen. Aber ich nehme an, das ist so ein bisschen zu weit gegriffen.
12: Ja, also ganz so einfach ist eben die Situation noch nicht. Bestimmte Veränderungen brauchen ja auch noch Zeit, wobei ich schon vereinzelt auch mal Überschriften gesehen habe, dass kaum ein Präsident quasi so gut gewesen ist, um von den fossilen Brennstoffen wegzukommen wie Donald Trump. Und nicht, weil Donald Trump das will, sondern weil er einfach uns auch noch mal vor Augen führt, zum Beispiel mit dem Iran-Krieg, dass es eben gut ist, nicht mehr so abhängig zu sein von Öl oder eben auch von Flüssiggas fernab, eben zum Beispiel jetzt aus dem Nahen Osten. Aber natürlich sehen wir momentan schon auch noch wirtschaftliche Konsequenzen, speziell in den Vereinigten Staaten auch die hohen Benzinpreise, die hohen Energiepreise insgesamt. Das wirkt inflationär für die Amerikaner. Wenn wir inflationäre Tendenzen haben, heißt das für die amerikanische Notenbank, dass sie erstmal keine Zinssenkungen vornehmen kann. Das könnte ein Problem werden für die Börse und hält bei dem hohen Schuldenstand vor allem die Zinsen, also macht die Schulden auch immer noch extrem teuer. Also insofern gibt es eben schon globale wirtschaftliche Auswirkungen, aber eben die sind nicht mehr ganz so stark, also definitiv nicht so stark, wie das bei der größten Ölkrise in den 70er Jahren der Fall war. Aber selbst im Vergleich zu 2022 scheinen wir etwas besser mit dieser Situation umgehen zu können. Viel hängt aber natürlich letztendlich auch davon ab, wie lange die Krise im Nahen Osten noch weitergeht.
1: Vielen Dank für diese Einschätzungen an unseren US-Börsenkorrespondenten Jens Korte, der uns heute aus der Schweiz zugeschaltet war.

0: Ja, und beim Thema Geld bleiben wir jetzt direkt und schauen nach Ungarn. Nach dem Regierungswechsel dort will der neue Premierminister Peter Modyar vorwärts machen. Und zwar mit einer neuen Vermögenssteuer will er die Reichen im Land stärker besteuern. Ende Woche will die Regierung mehr Details zu dieser geplanten Steuer bekannt geben. Doch schon jetzt ist klar, betreffen würde diese Steuer vor allem die ungarischen Oligarchen, also Unternehmer, Unternehmerinnen oder Beamte, die sich während Orbáns Amtszeit, also dem Vorgänger von Modyar, mit Staatsaufträgen bereichert hatten. Für Modyar soll es ein Schritt hin zur sozialen Gerechtigkeit sein. Aber nicht alle im Land sind mit diesem Vorgehen einverstanden. Darüber hat Silvia Staub mit Osteuropa-Korrespondent Peter Balzli gesprochen und hat ihn zuerst gefragt, was ist denn genau das Ziel von Modyar?
1: Ja, das Ziel ist natürlich, mit dieser Reichtumssteuer durch Korruption gestohlene Staatsgelder wieder zurückzuholen. Fachleute schätzen, dass so etwa 20 Milliarden Euro verschwanden in den letzten Jahren. Und in ihrem Manifest versprach die TISA-Partei ja eine jährliche Reichtumssteuer von etwa 1%. Das wäre ein sehr tiefer Satz. Und dieses 1% würde erst greifen ab einem Vermögen von umgerechnet über 2,5 Millionen Franken. Es wird allerdings noch diskutiert, ob diese Grenze wegen der Inflation und gestiegener Immobilienpreise auf 12,5 Millionen Franken umgerechnet angehoben werden sollte, um kleinere und mittlere Unternehmen zu schützen. Das würde dann bedeuten, wer umgerechnet 20 Millionen Franken besitzt, müsste jedes Jahr etwa 75.000 Franken Reichtumssteuer abliefern. Und zwar auch auf Villen, Yachten, Vermögen im Ausland. Und um die Umgehung dieser Steuer zu vermeiden, würde auch das Vermögen von Ehepartnern und Kindern mitgezählt.
2: Und jetzt eben ist da die Rede davon, dass 20 Milliarden Euro verschwunden sein sollen in der Regierungszeit von Orbán. Wie muss man sich dieses Oligarchensystem genau vorstellen?
1: Nun, dieses Oligarchensystem entstand in erster Linie durch die Manipulation von öffentlichen Ausschreibungen. Große Staatsaufträge wurden meist so ausgeschrieben und vergeben, dass nur Freunde der Regierung zum Zug kamen. Und die Projekte waren dann meist viel teurer, als wenn sie fair vergeben worden wären. Das renommierte Corruption Research Center in Budapest hat einen Kern von 13 Oligarchen identifiziert, die das System des langjährigen Ministerpräsidenten Viktor Orbán getragen haben. Der bekannteste ist Lőrinc Mészáros, der Schulfreund von Viktor Orbán aus seinem Heimatdorf. Er stieg in wenigen Jahren vom fast mittellosen Heizungsmonteur zu einem der reichsten Ungarn auf und besitzt heute über 5 Milliarden Euro. Der zweitbekannteste ist István Tibor, der Schwiegersohn von Viktor Orbán. Er besitzt über seine Firmengruppe zahlreiche Luxusimmobilien und Prunkpauten.
2: Und wenn wir darüber sprechen, da steht ja auch schnell der Verdacht von Korruption im Raum, was ja strafrechtlich verfolgt werden müsste. Und das ist ja auch die Kritik, die Modyar jetzt zu hören bekommt. Er setzt auf eine neue Steuer für Vermögende, statt die Unternehmer strafrechtlich zu verfolgen. Warum?
1: Nun, Modyar betont, dass falls es Verdachtsmomente gibt, dann sollen diese Leute selbstverständlich auch per Strafrecht verfolgt werden. Das hat er immer wieder so gesagt. Allerdings ist dieser Weg über das Strafrecht viel komplizierter und langwieriger. Diese Korruptionsdelikte sind ja oft sehr schwer nur zu beweisen und wohl auch deshalb will die Regierung Modyar eben diese neue Reichtumssteuer, damit die Menschen sehen, dass die neue Regierung eben rasch etwas tut und nicht nur redet.
2: Sie haben die Bevölkerung angesprochen, die sollen sehen, dass die Regierung etwas tut. Was sagt die zur geplanten Steuerreform?
1: Ja, das Interesse der ungarischen Bevölkerung ist sehr hoch an diesem Thema. Es gibt sehr emotionale Debatten und der Hauptgrund ist einfach, das ist die enorme Teuerung in Ungarn in den letzten 2-3 Jahren. Viele Menschen in Ungarn haben große Mühe, mit ihrem Lohn noch über die Runden zu kommen. In solchen Zeiten ist der Ärger über korrupte Politiker natürlich noch viel größer und Peter Modyar hat ja die Wahlen auch deshalb gewonnen, indem er den luxuriösen Lebensstil der unter Orbán reich gewordenen Elite angeprangert hat. Und jetzt fordern viele Bürger eben, dass dieser sogenannte neue Adel zur Kasse gebeten wird. Ich glaube, viele Menschen in Ungarn fühlen nach dieser gewonnenen Wahl, für sie gewonnenen Wahl, dass jetzt eben eine Art Gerechtigkeit Einzug halten muss. Und diese Reichtumssteuer ist für viele Menschen in Ungarn das Symbol für diese Gerechtigkeit, die jetzt eben schnell hergestellt werden soll.
2: Bald sollen ja mehr Details zu dieser geplanten Steuer bekannt werden. Wie könnte sich das wirtschaftlich auswirken in Ungarn?
1: Nun, das ist sehr schwer zu sagen. Streng ökonomisch gesehen wirkt sich eine neue Steuer fast immer negativ auf die Wirtschaft aus. Auf der anderen Seite, die Steuer betrifft nur reiche Personen und sie ist mit 1% wirklich sehr niedrig bemessen. In der Schweiz haben wir ja über eine Erbschaftssteuer von 50% abgestimmt. Auf der anderen Seite, der Staat wird mit dieser Steuer eben mehr Geld zur Verfügung haben und kann mehr ausgeben. Und diese neue Binnennachfrage kurbelt natürlich die Wirtschaft an, also dürften sich die negativen Auswirkungen in engen Grenzen halten.
0: Das sagt Osteuropa-Korrespondent Peter Balzli. Ja, und bei der Wirtschaft bleiben wir jetzt, kommen aber in die Schweiz und wir tun uns auch ein bisschen was Gutes, reden nämlich über Schoki. Ja, da läuft vielen das Wasser im Mund zusammen. Was nicht so bekannt ist zum Thema Schoki, hinter vielen Schokoladenprodukten steckt die Firma Barry Callebaut. Das ist der weltgrößte Schokoladenverarbeiter und der kommt woher? Genau, aus dem Schokoland Schweiz. Und jetzt will Barry Callebaut das Wachstum ankurbeln. Dario Pelosi aus der SRF Wirtschaftsredaktion, was sind denn da die Hintergründe dieser neuen Wachstumsstrategie?
3: Ja, so. Barry Callebaut hat schwierige Jahre hinter sich. Der Kakaopreis, der stieg ja bekanntlich auf Rekordhöhen. Und wenn man jetzt Kakao für alle Preisklassen anbieten will, also Billig-Schokoladetafeln bis Premium Grand Cru, dann ist das ein schwieriges Marktumfeld. Und Sie haben es gesagt, Barry Callebaut ist ein stiller Gigant. Im Laden findet man keine Schokolade, aber alle großen Schokolade- und Süßwarenproduzentinnen, Produzenten oder auch die Gastronomie, die bezieht wohl Schokolade-Rohprodukte oder auch fixfertige Premium-Schokolade, also die ganze Palette. Der Markt, das ist das eine Problem. Aber dann gab es eben auch intern einige Wechsel. Es gab eine neue Strategie, die kam nicht zum Fliegen. Die Investoren wurden ungeduldig. Die Kundinnen fühlten sich schlecht betreut. Nun, seit Anfang Jahr ist mit Heinz Schumacher ein neuer Chef am Werk und der Niederländer, der will jetzt die Wogen glätten, er verspricht Besserung beim Kundenservice und er will den Schokoladegiganten wieder auf Kurs bringen. Und das macht man, wenn man Wachstum verspricht und wie er nun heute aufgezeigt hat, wie das gehen soll.
0: Und Sie haben sich diese Wachstumsstrategie ein bisschen genauer angeschaut. Dario Pelosi, was fällt dabei besonders auf?
3: Also, Barry verkündet zwar, dass der Konzern weiterhin Schokolade weltweit vertreiben will in allen Preissegmenten, aber der Fokus, der liegt wohl verstärkt auf Premiumwaren. Der Hintergrund ist klar, kommt es zu Preisschwankungen am Kakaomarkt, ist das für Leute, die teure Schokolade kaufen, besser verschmerzbar, also das Risiko kleiner. Das zeigt sich zum Beispiel bei einem anderen Schweizer Schokoladekonzern, Lindt und Sprüngli. Die haben in den letzten Jahren massiv die Preise erhöht. Das geht bei ihrer Kundschaft. Bei Barry ist das bisher nicht gegangen. Dann wird der Konzern wachsen, zum Beispiel in den USA. Der Konzern geht davon aus, dass wieder vermehrt Schokolade oder Kakao konsumiert wird. Das übrigens trotz immer größerer Verbreitung von GLP-1-Abnehmspritzen. Die Lust auf Schokolade, die sei eben trotzdem da. Was auffällt, Barry Callebaut will das Angebot noch verbreitern. Also der Konzern will vermehrt auf Produkte setzen, die Schokoladearoma haben, aber nicht eigentlich Schokolade sind. Also zum Beispiel Energieriegel oder Glasse. Bei beiden geht die Branche von einem Wachstum von 2, sogar 4% aus und davon will jetzt Barry profitieren. Und spannend finde ich eben auch, Barry Callebaut investiert in kakaofreie Schokolade.
0: Wenn ich da vielleicht mal noch einhaken darf, kakaofreie Schokolade, eben ein Kakaoverarbeiter setzt auf Produkte ohne Kakao. Wie will das Barry Callebaut machen?
3: Ein Grund dafür ist der volatile Preis von Kakao. Das ist das Risiko. Aber vor allem ist eben Kakao immer wieder in den Schlagzeilen wegen sozialer Probleme beim Anbau, Stichwort Kinderarbeit, wegen ökologischer Probleme. Und da will man dieser kleinen Nische von Genießerinnen und Genießer, die zwar Schokolade lieben, aber den bitteren Nachgeschmack eben nicht, denen will man eine Alternative bieten. Und da gibt es zwei Stoßrichtungen. Zum einen eine kurzfristige. Barry ist unter anderem investiert in ein Startup, das einen Kakaoersatz aus gerösteten Sonnenblumenkernen produziert. Das ist natürlich jetzt kein Ersatz für Premium-Schokolade, aber um einen Energieriegel oder einen Joghurt oder eine Glasse zu aromatisieren, ist das perfekt. Langfristig investiert der Schweizer Konzern quasi in Labor-Schokolade, also Kakao als Zellkulturen. Der Kakao, der wächst dann nicht auf dem Baum, sondern in eine Art Nährlösung. Das Ganze ist natürlich noch in den Anfängen, aber es könnte ein Zukunftsmarkt sein. Und das Welt Nummer 1 will Barry Callebaut da natürlich jetzt nicht hinten anstehen, sondern im Lead sein. Das zumindest ist der Plan.
0: Vielen Dank für diese Einblicke. Der weltgrößte Schokoladenverarbeiter hat seine neue Wachstumsstrategie vorgestellt und Dario Pelosi aus der Wirtschaftsredaktion hatte dazu die Hintergründe.
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0: Und damit jetzt 5:05, genau. Und unser Thema jetzt ist der Pankreaskrebs, kennen viele vermutlich als Bauchspeicheldrüsenkrebs, gehört zu den tödlichsten Krebsarten. In der Schweiz erkranken jährlich knapp 2000 Menschen an der Krankheit. Jetzt gibt es aber Grund zur Hoffnung, denn bei der wichtigsten Fachkonferenz für Krebsforschung, die derzeit in Chicago stattfindet, wurde ein neues Medikament vorgestellt. Krebsmedizinerinnen und Mediziner bezeichnen dieses Medikament bereits als Game Changer. Warum sind die so begeistert davon? Das hat Julius Schmid Erin Dierci aus der SRF Wissenschaftsredaktion gefragt.
9: Ja, bei Bauchspeicheldrüsen- oder Pankreaskrebs suchen die Onkologen seit Jahren, wenn nicht Jahrzehnten, händeringend nach einem neuen Ansatz. Weil es gibt bisher einfach keine Fortschritte bei dieser Krebsform. Und jetzt hat man diesen Ansatz gefunden. Und zwar mit einer gezielten molekularen Therapie. Das Medikament Daraxonrasib hemmt ein bestimmtes Protein, das sogenannte Gras-Protein. Wenn das mutiert oder verändert ist, dann kommt es zu unkontrollierter Zellteilung, es entsteht ein Tumor und jetzt kann man eben dieses Eiweiß sozusagen blockieren. In der Krebsforschung versucht man seit 30 Jahren bei diesem Gras-Protein anzusetzen und jetzt klappt es. Das hat an der ASCO, das ist eine sehr wichtige Fachkonferenz in Chicago, Standing Ovations ausgelöst, habe ich gestern von einem kanadischen Onkologen gehört.
10: Und was denken Sie, diese Begeisterung, ist die gerechtfertigt?
9: Ich denke ja, das zeigen die Studienresultate. Daraxonrasib hat die Überlebenszeit von Erkrankten mehr als verdoppelt, nämlich von 6 Monaten auf 13 Monate. Und das ist viel bei diesem tödlichen Krebs. Und was auch Grund zur Hoffnung gibt, dieses Gras-Protein, also wo das Medikament ansetzt, das ist kein seltenes Molekül, sondern es ist der zentrale Treiber von 90% aller Pankreaskrebsarten.
10: Was ändert sich jetzt genau durch dieses neue Medikament, durch diese neue Therapiemöglichkeit?
9: Ja, es ist ja die erste Studie, die eben den Effekt von diesem neuen Medikament gezeigt hat. Und es ist wirklich ein durchschlagender Erfolg. Die Forscher hoffen nun, dass sie auf den Erkenntnissen aufbauen und weitere Fortschritte machen können. Konkret heißt das, sie werden mit Kombinationstherapien versuchen, die Resistenzentwicklung des Medikaments zu verhindern oder hinauszuzögern. Konkret also zu schauen, dass es länger wirkt und die Patienten noch länger überleben.
10: Sie sagen, das ist ein durchschlagender Erfolg. Wie ist das gelungen?
9: Hinter dem Durchbruch steht ein kalifornisches Unternehmen, die Revolution Medicines. Die haben sich auf Targeted Therapies, also auf zielgerichtete Therapien in der Onkologie spezialisiert. Und sie fokussieren eben speziell auf diese sogenannten RAS-Inhibitoren. RAS ist ein Proto-Onkogen und es kodiert eben für dieses Gras-Protein, welches in der Zelle Wachstums- und Teilungsprozesse anstößt. Und von diesen RAS-Inhibitoren denken die Forschenden, da dürfte man künftig noch sehr viel hören. Daraxonrasib ist ein solcher RAS-Inhibitor. Er wurde bei 500 Erkrankten getestet, und zwar bei Patienten, die schon eine Chemotherapie hinter sich hatten und somit im palliativen Stadium waren. Die Hälfte erhielt wieder eine Chemotherapie und die andere Hälfte erhielt das neue Medikament. Und da hat sich eben dann dieser Unterschied gezeigt.
10: Ja, und die Forschenden sagen, dass der Ansatz auch bei anderen Krebsarten funktionieren könnte. Wo kann man sich da genau Hoffnungen machen?
9: Ja, theoretisch ist das neue Medikament eben halt auch bei anderen Tumorarten wirksam. Die Forscher reden da vor allem vom kleinzelligen Lungenkrebs und von Dickdarmkrebs, da auch die von diesen sogenannten RAS-Mutationen getrieben werden, also von ähnlichen molekularen Mechanismen. Aber die Resultate jetzt einfach zu übertragen von Pankreaskrebs, das ist nicht möglich. Man muss abwarten und die Effekte, also ob es wirklich auch bei anderen Krebsformen wirkt, muss man sauber und Schritt für Schritt in Studien untersuchen.
10: Ja, wir sprechen da eben bisher nur von einer Studie, aber in den USA gibt es ja auch schon eine Notfallzulassung für dieses Medikament, das heißt, es ist begrenzt verfügbar. Wann können denn Patientinnen und Patienten in Europa und auch in der Schweiz mit diesem Medikament rechnen?
9: Ja, die Experten sagen, entscheidend wird sein, wie schnell das Medikament in den USA und dann Europa formell zugelassen wird. Und das könnte dann auch den Zulassungsprozess in der Schweiz beschleunigen. Aber ganz so schnell geht das nicht. Man kennt das. Die Zulassungsmühlen, die mahlen langsam. Das heißt, es wird noch dauern.
0: Das sagt Irin Dietschi aus der SRF Wissenschaftsredaktion zu einem neuen Medikament, mit dem man Bauchspeicheldrüsenkrebs besser behandeln kann und ja, damit auch länger leben kann. In wenigen Augenblicken ist es hier 17 Uhr, dann übernehmen die Kolleginnen und Kollegen von Info 3.
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12: Der frühere Bundesanwalt Michael Lauber äußert sich zur Brandkatastrophe von Crans-Montana und erspart nicht mit Kritik. Die EU macht den Weg frei für Asylrückkehrzentren außerhalb von Europa. Wir fragen, kann dieses Modell wirklich funktionieren? Und dann schauen wir nach Dänemark, wo die neue Regierung das Land nach links rückt. All das und mehr jetzt im Info 3. Ich bin Marco Koller. Fast auf den Tag genau 5 Monate sind vergangen seit der Brandkatastrophe von Crans-Montana mit 41 Todesopfern und 115 meist schwer Verletzten. Nun ist eine neue Stiftung gegründet worden mit dem Ziel, dass Menschen mit schweren Brandverletzungen gezielter behandelt werden können. Manuela Burgermeister.
13: Die Initiative Phoenix will medizinische Neuerungen in der Behandlung von Schwerstbrandverletzten fördern und die Zusammenarbeit zwischen Fachleuten verbessern. Ziel ist auch, Betroffene und ihre Angehörige besser zu beraten, mit Empfehlungen, die auf dem Austausch von Fachleuten basieren. Angestoßen hat die Idee ein Chirurg, der in Crans-Montana lebt. Das Projekt wird von einem internationalen Team unterstützt, darunter Spezialistinnen und Spezialisten vom Lausanner Unispital.
12: Ja, und schon früh gab es Kritik an der Walliser Staatsanwaltschaft, die die strafrechtliche Untersuchung leitet bei der Brandkatastrophe von Crans-Montana. Es hieß etwa, sie habe Beweise nicht rechtzeitig gesichert. Nun äußert sich auch der ehemalige Bundesanwalt Michael Lauber dazu. Auch er kritisiert die Walliser Staatsanwaltschaft und er sagt, das Ansehen der Schweizer Justiz habe Schaden genommen. Inlandredaktor Sandro Della Torre.
14: Die Walliser Justiz habe sich im Fall der Brandkatastrophe von Crans-Montana Fehler geleistet, die sich weit über den Kanton auswirken würden, so Michael Lauber.
15: Ein Eindruck ist entstanden, ja, das Schweizer Justizsystem, das kann nichts, das ist zu spät und zu wenig offen und nicht klar und nicht zugunsten von den Opfern und alles. Der Eindruck ist entstanden, oder? Und das finde ich nicht schön, weil das Justizsystem muss glaubwürdig sein. Und das ist es passiert, dass am Anfang ziemlich schnell die ganze Justiz von der Schweiz ist in Mitleidenschaft gezogen worden.
14: Sagt Michael Lauber im Tagesgespräch von Radio SRF. Bis 2020 war er Bundesanwalt. Seine Kritik beginnt bei der Kommunikation der Walliser Staatsanwaltschaft.
15: Für mich hat eine gewisse Empathie gefehlt oder eine gewisse Einführung. Oder wie soll ich das sagen? Für mich war es am Anfang viel zu technisch.
14: Ein grosses Versäumnis sieht Lauber darin, dass die Staatsanwaltschaft nur wenige Obduktionen von Leichen anordnete, um die Todesursache festzustellen.
15: Ein Brand ist das Offensichtliche. An was wirklich die einzelnen Leute gestorben sind, weiss man nicht. Das weiss man nur durch eine Obduktion. Und das kann man nur machen am Anfang, möglichst schnell. Und sonst gehen Spuren verloren.
14: Zudem kritisiert Michael Lauber, dass die Barbetreiber nach dem Brand nicht direkt in Haft kamen.
15: Man muss am Anfang und nur am Anfang kann man wirklich Beweise sichern, wenn man nicht weiss, wo sie sind, ob sie verdunkelt werden, das heisst, beiseite geschafft werden. Das ist eine Sicherheitsmassnahme von einem Strafverfahren.
14: Die Kritik ist inhaltlich nicht neu, kommt nun aber von einem ehemaligen Bundesanwalt. Allerdings hat Michael Lauber selbst viel Kritik als Strafverfolger einstecken müssen. 2020 trat er im Zusammenhang mit geheimen Treffen mit FIFA-Präsident Gianni Infantino zurück. Es sei das erste Mal, dass er als Ex-Bundesanwalt ein Verfahren kommentiere.
15: Meine Motivation, warum ich das mache, ist nicht, um die Staatsanwaltschaft oder die Polizei schlecht zu machen. Ich glaube daran, dass das wichtig ist und mir liegt daran, dass die Institutionen glaubwürdig funktionieren.
14: Mittlerweile ist Michael Lauber Sprecher der christkatholischen Kirche. Die Walliser Staatsanwaltschaft kommentiert seine Kritik auf Anfrage von SRF nicht.
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12: Die EU verschärft ihre Asylpolitik. Die EU-Staaten sollen abgelehnte Asylbewerberinnen und Asylbewerber künftig auch in Rückkehrzentren außerhalb der EU unterbringen können. Darauf haben sich das EU-Parlament und die Mitgliedsländer gestern geeinigt. Viele nationale Regierungen fordern solche Rückkehrzentren schon lange, zum Beispiel Italien. Ob das Modell in der Realität aber auch wirklich funktioniert, ist alles andere als gewiss, sagt EU-Korrespondent Charles Liebherr.
16: 3 von 4 Eingewanderte in die EU, deren Aufnahmegesuch abgelehnt wurde, verbleiben in einem EU-Land. Bei der Rückführung haben alle Länder im Schengen-Raum, als auch die Schweiz, ein Durchsetzungsproblem, weil nur wenige Asylsuchende von ihrem Heimatland wieder aufgenommen werden. Seit Jahren wird fieberhaft nach Modellen gesucht, Abhilfe zu schaffen. Die EU-Mitgliedstaaten und das EU-Parlament schaffen nun die rechtlichen Grundlagen, dass Asylsuchende auch in Drittstaaten außerhalb Europas abgeschoben werden können. Das Gesetz sieht weitere Sanktionsmaßnahmen vor. Abgewiesenen Gesuchstellern können Reisedokumente entzogen werden, damit sie nicht in ein anderes Land weiterziehen. Ausschaffungshaft bis 2 Jahre ist möglich oder Einreiseverbote bis 20 Jahre, was nach erfolgreicher Abschiebung verhindern soll, dass die gleiche Person ein neues, zweites Asylgesuch einreicht. Das soll abschreckend wirken. Auch der Schweizer Bundesrat will Rückführungen beschleunigen. Er gab darum bei Experten ein Gutachten in Auftrag, die von der EU angedachten Modelle zu bewerten. Fazit des Berichtes im April: Die Auslagerung von Asylverfahren und Wegweisung in Drittstaaten habe erhebliche Hürden. Gar nicht unbedingt rechtliche Hürden, sondern enorme Hürden bei der Umsetzung. Im Expertenbericht steht, ein solches Modell müsse über längere Zeit funktionieren, was stabile Beziehungen zum Zielland der Auslagerung voraussetzt, sowie einen breiten politischen Konsens in den beteiligten Staaten über ein solches Modell. Der wesentliche heikle Punkt betrifft nämlich das Gegengeschäft mit interessierten Drittstaaten. Für Länder wie Uganda, Usbekistan oder Kirgisistan werden rein finanzielle Anreize kaum ausreichen, solche Rückführungszentren zu eröffnen. Sie erwarten im Gegenzug großzügige Visa-Erleichterungen für ihre Landsleute. Ein heikler Pfad für die EU. Selbst Befürworter solcher Ideen anerkennen große Unsicherheiten, namentlich in Bezug auf politische Stabilität in Partnerländern. Einen abschreckenden Effekt hätten solche Rückführungszentren zudem nur, wenn eine große Zahl von Asylsuchenden abgeschoben werden könne. Das sind alles gewichtige Vorbehalte gegenüber Rückführungszentren in Drittstaaten. Einige EU-Länder, Frankreich etwa oder Spanien, haben darum ihre Folgerungen bereits gezogen. Sie kommen zum gleichen Schluss wie der Schweizer Bundesrat. Sie unterstützen das Modell, glauben aber nicht an dessen Realisierung. Der Nutzen sei zu klein, die Kosten viel zu hoch. Auf der anderen Seite können die Befürworter, namentlich in Deutschland, Dänemark oder Österreich, nun endlich den Beweis antreten, dass alle Skeptiker falsch liegen.
12: Wer in der Schweiz mit dem Auto, dem TÜV oder einem Lieferwagen unterwegs ist, fährt häufig zu schnell. Das zeigt eine neue Erhebung der BFU, der Beratungsstelle für Unfallverhütung.
13: Dort war jedes dritte Fahrzeug schneller unterwegs als erlaubt. Zudem zeige sich, dass besonders außerorts die Disziplin abgenommen habe. Dort waren zuletzt 27% zu schnell unterwegs. 2019 waren es erst 21%. Die Beratungsstelle warnt, Tempoüberschreitungen seien eine der Hauptursachen für schwere Unfälle. In den Sommermonaten drohen in einigen Teilen der Welt extreme Wetterlagen wegen des Klimaphänomens El Niño. Davor warnt die Weltwetterorganisation. Die Chancen, dass El Niño zwischen Juni und August entstehe, stünden bei 80%. El Niño ist eine natürliche Klimaschwankung, die alle paar Jahre auftritt. Das Phänomen kann zu heftigem Regen und Dürren führen. Beim Ebola-Ausbruch in Zentralafrika sind inzwischen mehr Fälle nachgewiesen worden. Gleichzeitig gibt es weniger Verdachtsmeldungen. In Kongo-Kinshasa melden die Behörden über 300 laborbestätigte Infektionen, darunter 48 Tote. Aktuell gäbe es etwas mehr als 100 weitere Verdachtsfälle. Das sind deutlich weniger als vor einigen Tagen. Damals war noch von 1200 Verdachtsfällen die Rede. Im Nachbarland Uganda meldet das Gesundheitsministerium insgesamt 15 laborbestätigte Infektionen und einen Todesfall. Die Weltgesundheitsorganisation warnte zugleich vor voreiligen Schlüssen. Trotz dieses Rückgangs von Verdachtsfällen sei der Ebola-Ausbruch nicht unter Kontrolle.
12: Dänemark hat eine neue Regierung. An der Spitze ändert sich zwar nichts, die Sozialdemokratin Mette Frederiksen ist auch weiterhin dänische Regierungschefin und auch Außenminister Lars Løkke Rasmussen bleibt im Amt. Das haben die beiden soeben vor den Medien bekannt gegeben. Und doch verändert sich in Dänemark gerade einiges. Das Land rückt nach links und näher an die EU. Nordeuropa-Korrespondent Bruno Kaufmann berichtet.
17: Eigentlich sind es sich die Däninnen und Dänen gewohnt, wenn es schnell geht, mit dem Wählen wie auch mit dem Bilden einer Regierung. Und so rief die langjährige Regierungschefin Mette Frederiksen Ende Februar vorgezogene Neuwahlen aus und setzte diese auf einen Termin 3 Wochen später an. Dies, um die politische Unsicherheit angesichts der angespannten geopolitischen Situation möglichst kurz zu halten. Im Osten engagiert sich der nordische Kleinstaat seit 2022 sehr aktiv an der Seite der Ukraine gegen die russischen Angreifer. Und im Westen muss sich Kopenhagen sputen, um die unerwünschten Avancen der USA auf Grönland, das zum dänischen Königreich gehört, abzuwehren. Doch die Däninnen und Dänen wollten es anders und wählten am 24. März ein Parlament, bestehend aus 12 verschiedenen Parteien und ohne klare Mehrheitsverhältnisse. Deshalb dauerte es nun volle 10 Wochen, ein neuer dänischer Rekord, bis Frederiksen und die Parteispitzen von 3 weiteren Parteien heute Nachmittag ihr neues Regierungsteam und eine neue politische Ausrichtung präsentieren konnten. Sie stellten ein Team vor, das im Parlament nur über eine Minderheit von 82 der 179 Sitze verfügt und deshalb auf die Unterstützung weiterer Parteien angewiesen ist. Der neuen Regierung und ihrer Politik gemeinsam ist, sie rücken das Land nach links. Die seit dem Jahre 2022 regierende Zentrumskoalition wird durch eine Mitte-Links-Koalition abgelöst. Dazu gehören neben Sozialdemokraten und Moderaten auch die Linksliberalen und die Sozialisten. Die fehlenden Unterstützungsstimmen im Parlament kommen von den Grünen und den Postkommunisten. Und auch politisch rückt das nordische Land nach links. Die Landwirtschaft soll ökologischer, die Klimaziele ambitiöser und der Wohlfahrtsstaat großzügiger werden. Besonders bemerkenswert, künftig sollen Zahnarztbesuche kostenfrei sein. Als Anker im politischen Zentrum bleiben sich Mette Frederiksen und Lars Løkke Rasmussen in wichtigen Bereichen aber auch treu. Etwa beim eingeschlagenen militärischen Aufrüstungskurs, bei der seit Jahren äußerst restriktiven Migrationspolitik und dem eingeschlagenen Kurs, Grönland im Kampf gegen die Großmächte tatkräftig zu unterstützen.
12: Dann noch eine Meldung vom Sport.
13: Und zwar zur Schweizer Nationalmannschaft. Die hat sich heute auf den Weg in die USA an die Fußball-WM gemacht, dies aber ohne den Stürmer Breel Embolo. Er konnte nicht wie geplant mitfliegen, schreibt der Schweizer Fußballverband. Embolos sogenanntes ESTA, also die Einreiseberechtigung in die USA, werde noch einmal abgeklärt, habe es kurz vor dem Abflug geheißen. Der Fußballverband schreibt, er gehe davon aus, dass Embolo seinem Team noch heute oder morgen hinterherfliegen könne. Zu den Börsendaten, geliefert von SIX, der Swiss Market Index liegt im Moment bei 13.313 Punkten. Das ist ein Plus von 0,1%. Der Euro wird zu 91,51 Rappen gehandelt, der Dollar zu 78,60 Rappen. Das Wetter, es gibt heute verbreitet Schauer und teils kräftige Gewitter. Morgen wird es im Norden zunehmend sonnig bei 20 Grad. Im Süden gibt es 26 Grad.
12: So viel Info 3 für heute. Einen schönen Abend wünschen Manuela Bürgermeister und Marco Koller.
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19: Sie ist überzeugt.
20: I centri in Albania funzioneranno. Funzioneranno.
19: Sie werden funktionieren. Giorgia Meloni, Italiens Ministerpräsidentin, wirkt hier mehr als entschlossen. Mit «sie» meint sie die beiden Abschiebezentren für Asylsuchende in Albanien. Und was Italien bereits hat, soll nun EU-weit zum Vorbild werden. Denn das EU-Parlament hat einen Grundsatzentscheid gefällt. Was genau hat die EU da entschieden und was bedeutet das für Geflüchtete? Das ist News Plus. Mein Name Salvador Atassoy. Bevor wir uns aber mit Europa befassen, der Blick auf die Welt und den Weltfußball und den Mann, der den Weltfußball regiert.
21: Gianni Infantino is the new president of FIFA.
19: König Gianni. Die vierteilige Serie zeigt den Aufstieg des Mannes an der Spitze des Weltfußballs, jetzt kurz vor dem Start der WM. 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Mehr abschieben, schneller abschieben. Wir sind beim heutigen Thema von News Plus, denn die EU steht vor einer deutlichen Verschärfung ihrer Asylpolitik.
22: Abgewiesene Asylsuchende in der EU, sie sollen künftig auch in Rückkehrzentren außerhalb der EU untergebracht werden können.
19: Es ist happig, was die EU da am Montagabend bekannt gegeben hat.
16: Es wurden neue rechtliche Grundlagen geschaffen in Bezug auf Rückführungen im europäischen Asylrecht.
19: Unser Mann in Brüssel, Charles Liebherr, Korrespondent für alles, was aus und in die EU kommt.
16: Die EU verschärft ja seit Jahren ihre Migrationsgesetze, zunächst einmal mit schärferen Kontrollen an der Grenze, danach beschleunigte Verfahren und eben jetzt auch mit mehr Möglichkeiten, abgewiesene Asylsuchende tatsächlich auszuschaffen. Mehr Kontrollen, auch Beschlagnahmen von Dokumenten, bis Haft soll möglich sein vor einer Ausschaffung und eben auch die Möglichkeit, sogenannte Abschiebezentren in Drittstaaten einzurichten. Drittstaaten, das meint hier, dass diese Zentren in einem Land sein können, zu dem die betroffenen Asylsuchenden keine geografische oder familiäre Beziehung haben.
19: Auf dem Blatt klingt das drastisch, was da kommt. Simpel gesagt geht es um drei Punkte. Die Abschiebeverfahren in der EU sollen schneller werden. Zweitens, wer ausreisen muss und nicht kooperiert, dem sollen Leistungen gekürzt werden, sowie eine mögliche Abschiebehaft verlängert werden. Und hier wirbeln die Medien am meisten Staub auf, der Weg ist nun politisch frei, um sogenannte Abschiebezentren in Drittstaaten zu errichten. Übersetzt heißt das, wenn man als asylsuchende Person abgewiesen wird und das Heimatland einem beispielsweise nicht zurücknimmt, weil ein Abkommen fehlt oder die Sicherheitslage das nicht zulässt, dann hat die EU nun eine Grundlage gelegt, um Betroffene in ein solches Zentrum in einem anderen Staat zu schaffen. Auch dann, wenn man überhaupt keinen Bezug zu diesem Land hat. Diese Diskussion ist nicht neu, überhaupt nicht. Sie beschäftigt die EU schon lange.
16: Also bemerkenswert ist eigentlich weniger der Inhalt. Wie gesagt, die EU verschärft ja seit Jahren ihr Asylwesen. Bemerkenswert war ein Entscheid im März im Europäischen Parlament. Da erreichten die Verschärfungen eben nur eine Mehrheit, weil die größte Fraktion, die proeuropäischen Christdemokraten, eine Allianz schlossen mit den eher EU-kritischen extremen Rechten im Parlament. Also namentlich stimmte die deutsche CDU erstmals gemeinsam mit den Abgeordneten der AfD auf europäischer Ebene.
19: Jetzt hat also das EU-Parlament den Konsens dieser Allianz durchgewunken. Ein Konsens, der dringend nötig sei, wie Lena Dupont sagt. Sie sitzt für die CDU im Europäischen Parlament.
1: Damit sorgen wir dafür, dass der Schutz dort gewährt wird, wo er tatsächlich gebraucht wird. Das kann innerhalb der Europäischen Union sein, aber ebenso auch außerhalb der Europäischen Union, wo die Maßgabe des effektiven Schutzes gewährleistet ist. Gleichzeitig machen wir Verfahren deutlich effizienter.
19: Am Vorhaben gab und gibt es aber auch heftige Kritik. Hier etwa in den Worten von Birgit Zippel in der ARD. Sie sitzt für die deutsche SPD im EU-Parlament.
2: Damit könnten Schutzsuchende auch gänzlich ohne inhaltliche Prüfung ihres Asylantrages in solche Drittstaaten abgeschoben werden, in denen sie weder Familie noch Freunde noch eine Geschichte mit einem Arbeitshintergrund haben.
19: Organisationen in ganz Europa, die sich für die Rechte von Asylsuchenden einsetzen, warnen schon seit Monaten. Rechtsstaatliche Garantien werden damit schleichend abgebaut, Schutzsuchende systematisch entrechtet. Allerdings, sagt unser Korrespondent in Brüssel, so drastisch wie es klingt, ist es nicht, noch nicht.
16: Nun muss eigentlich jedes Land selber für sich festlegen, ob, wie und wo auch es solche Rückführungszentren grundsätzlich mal eröffnen will. Spanien und Frankreich haben schon angekündigt, dass sie davon wenig halten. Andere möchten es zumindest versuchen und suchen jetzt auch nach Lösungen.
19: Und das wird keine einfache Diskussion. Die einen wollen gar nicht, andere wollen und können nicht, weil das Gesetz des Landes das Stand heute nicht zulässt. Andere wiederum wollen und werden und drücken darum auch aufs Tempo.
16: Italien gehört dazu, Dänemark, Deutschland, Österreich sagen, dass sie gemeinsam schon ein Projekt haben, kooperieren, auch gemeinsam vorgehen wollen in Zukunft. Wir wissen allerdings nicht, wie weit die Arbeiten sind. Da ist auch immer sehr viel Rhetorik damit verbunden, politische Rhetorik natürlich, nach innen an die Innenpolitik gerichtet. Konkrete Projekte, Verhandlungen auch mit möglichen Drittstaaten sind mir bisher nicht bekannt, weil es eben sehr komplex ist rechtlich und nur für wenige abgewiesene Asylsuchende überhaupt in Frage kommt und es letztlich halt auch sehr teuer ist und so, dass sich eben auch manche Länder sagen, Aufwand und Ertrag ist da eigentlich in keinem Verhältnis.
19: Schauen wir uns also diese Abschiebezentren etwas genauer an. Charles hat es gesagt, Italien drückt aufs Tempo und zwar heftiger als alle anderen EU-Staaten.
3: Italien hat in Albanien zwei Lager gebaut.
19: Das ist Franco Battel, unser Korrespondent in Rom. Morgens trinkt er gerne einen Espresso in einer Bar um die Ecke seines Büros. Und als ich ihm heute gesagt habe, dass wir ihm gerne ein paar Fragen zu italienischen Abschiebezentren in Albanien stellen würden, da hat er uns kommentarlos dieses File geschickt.
20: I centri in Albania funzioneranno. Funzioneranno.
19: Die italienische Regierungschefin klingt mehr als überzeugt, fast schon etwas besessen. Diese Lager, sagt sie, darf einem Parteitag in Rom, diese Lager werden funktionieren.
20: Funzioneranno!
19: Okay, also wie sehen diese Lager denn aus?
3: Sie bieten Platz für jeweils mehrere hundert Flüchtlinge oder Migrantinnen und Migranten. Das eine Lager liegt direkt am Meer, also wo die Leute ankommen, von Schiff gehen. Und das zweite Lager liegt dann weiter im Landesinnern. Dort werden die Leute untergebracht. Die Idee ist es, dass man sie von dort aus möglichst schnell wieder zurück in ihre Heimatländer bringt.
19: Also ein kleines Stück Italien auf albanischem Boden. Was hat das denn gekostet?
3: Man muss wissen, diese Lager musste man von Grund auf neu bauen. Und das Personal für diese Lager muss man aufwendig von Italien her einfliegen und dann auch für Kost und

0: Nur schon die Einvernahmen der Flüchtlinge mit den zuständigen Amtsstellen zu organisieren, ist kompliziert. Man muss aufwendige Videobefragungen organisieren. Und dann, wenn ein Flüchtling ausreisen würde, dann wäre dafür die albanischen Behörden, die albanische Polizei zuständig. Das ist natürlich kompliziert. Auch bei schweren medizinischen Notfällen muss man natürlich dann auf die albanische Infrastruktur zurückgreifen und dafür auch bezahlen. Also man muss wissen, es ist wirklich kompliziert, im Ausland eine solche Infrastruktur zu unterhalten.
1: Die Lager sind teuer und enorm aufwendig und kompliziert im Betrieb. Und dass wohl kaum jemand freiwillig in ein solches Lager will, wenn er oder sie den langen und beschwerlichen Weg der Flucht gewählt hat und es dann doch bis nach Italien geschafft hat, ist klar. Dominik aus Kamerun sagt es gegenüber dem TV-Sender Arte so.
2: Ich will da nicht hin. Ich habe zu viele Entbehrungen und Schwierigkeiten durchlebt, um auf der anderen Seite des Meeres in Albanien zu landen. Die Entscheidung, Lager in Albanien einzurichten, bereitet uns große Sorgen.
1: Italien führte 2024 schon einmal eine Art Testlauf durch, mit einem kleinen Trick ohne gesetzliche Grundlage. Geflüchtete, die man im Mittelmeer aufgegriffen hatte, wurden nach Albanien gebracht, um dort darauf zu warten, dass ihre Asylanträge geprüft werden. Ein Vorgehen, das von Menschenrechtsorganisationen harsch kritisiert wurde. Die Rechtsexpertin einer NGO, Erminia Rizzi, sagte in einer Arte-Doku,
3: sie sagten, dass sie vor einer Kommission standen, online, ohne etwas zu verstehen oder zu wissen, worum es ging. Mit einem Anwalt, den sie nur so kennenlernten, mit dem sie dann aber nicht richtig reden konnten. Es gibt unglaubliche Verstöße gegen das Völkerrecht, das Verfassungsrecht, aber auch undurchsichtige Informationen. Selbst Parlamentarier waren nicht in der Lage, Informationen zu den Zentren in Albanien zu bekommen.
1: Der Testlauf hatte kein langes Leben.
0: Es war von allem Anfang an klar, es gibt rechtliche Probleme. Das erste Mal, als die Regierung Meloni im Meer gerettete Flüchtlinge und Migranten nach Albanien schickte, also im Jahr 2024, wurden die Gerichte eingeschaltet. Und die haben dann ziemlich schnell entschieden, es gibt für diese Lager in Albanien keine genügende rechtliche Grundlage. Die Regierung Meloni hat den Richterinnen und Richtern dann vorgeworfen, pauschal links zu sein. Aber mittlerweile gibt es dazu diverse Urteile von verschiedenen Gerichten und die sind alle klar, es fehlt die gesetzliche Basis. Mittlerweile liegt der Fall beim Gerichtshof der Europäischen Union. Ein Urteil wird irgendwann im Herbst erwartet. Kann gut sein, dass die EU die gesetzliche Grundlage für solche Lager nun schafft.
1: Seither stehen die Lager mehr oder weniger leer. Die Opposition in Italien sagt, diese Lager seien rein symbolisch.
0: Aber man kann auch auf die Zahlen schauen. Die Zahlen der ankommenden Flüchtlinge oder Migrantinnen und Migranten sind derzeit einfach sehr tief. Im laufenden Jahr sind bisher auf dem Seeweg etwa 11.000 Leute in Italien angekommen. Es gab frühere Jahre, da kamen allein in einer Woche so viele Leute in Italien an. Das liegt daran, dass Italien und auch die EU mit Ländern an der Nordküste Afrikas, also mit Tunesien und Libyen, Abkommen abgeschlossen haben. Diese Länder haben sich verpflichtet, Flüchtlinge und Migranten zurückzuhalten. Im Gegenzug dafür erhalten sie von Italien und auch von der EU Gelder. Wobei allen klar ist, dass die humanitäre Lage in diesen beiden Ländern oft katastrophal ist. Aber diese Abkommen haben den Zufluss an Flüchtlingen und auch Migrantinnen und Migranten stark reduziert.
1: Die beiden Lager in Albanien stehen nun also da, kaum benutzt als politisches Symbol für den Moment, in dem sie vielleicht doch mal noch gebraucht werden. Ein starkes politisches Symbol für den Moment, in dem man es doch mal noch braucht, aber in der Realität schwierig umsetzbar, das erinnert mich doch an den Beschluss der EU, denn auch in der EU kommen weniger Asylsuchende an.
4: Ja, tatsächlich gehen seit Jahren die Asylgesuche in der Europäischen Union zurück. Allerdings eben die Ursachen sind vielfältig. Das kann auch rasch wieder ändern, je nach Konfliktsituation, auch je nach geopolitischen Spannungen. Aber man kann schon sagen, in der Tendenz sind die Zahlen seit einigen Jahren eher sinkend.
1: Also kann man sagen, großflächig wohl eher

0: nicht umsetzbar. Der Entscheid ist eher ein starkes politisches Zeichen.
1: Ja, das kann man sicher so sagen. Der ganze Asyl- und Migrationspakt ist primär ein politisches Geschäft, würde ich mal sagen. Scharfe Rhetorik, sie sollen nach außen wirken, sodass eben weniger Menschen erwägen, in der EU ein Aufnahmegesuch zu stellen. Im Moment scheint das zum Teil tatsächlich zu funktionieren, wobei auch viele Migrationsexperten und Expertinnen sagen, dass halt das weniger mit strengen Asylgesetzen der EU zu tun hat als mit anderen Faktoren, geopolitischen Situationen. Auf jeden Fall kann man festhalten, egal welches Instrument, jetzt sprechen wir über Rückschaffungen, das ist immer in bestimmten Ländern extrem kompliziert und bleibt auch extrem kompliziert. Und alle Expertinnen sagen, dass sich daran wenig ändern wird und dass das eher die Ausnahme bleibt.
0: Sagt Charles Liebherr, SRF-Korrespondent in Brüssel. Das Thema dürfte uns weiter beschäftigen, denn in den nächsten Monaten werden Länder vereinzelt oder im Verbund damit beginnen, den Entscheid umzusetzen. Das wird in den Ländern selbst, aber auch international für heftige Diskussionen sorgen. Das war's von News Plus. Verantwortlich heute Daniela Püntener, Mitarbeit Rina Telli, mein Name Salvador Atassoy.

0: Sie sind bei SRF 4 News an diesem Dienstag, Nachmittag oder frühen Abend. Ja, in der Schweiz hat sich's langsam abgekühlt. Die ersten Gewitter ziehen übers Land. Aber in Indien gibt es jetzt eine richtige Hitzewelle. Das ist eines unserer Themen in der nächsten halben Stunde. Vorher noch die Kurznachrichten. Fünf Monate nach der Brandkatastrophe von Comontana ist eine neue Stiftung zur Unterstützung von Brandopfern gegründet worden. Die Initiative Phoenix soll die Behandlung von schweren Brandverletzungen verbessern und die Zusammenarbeit von Fachleuten stärken. Angestoßen hat das Projekt ein Chirurg aus Comontana. Unterstützt wird es von einem internationalen Fachteam. Jedes dritte Fahrzeug ist in der Schweiz zu schnell unterwegs. Das zeigt eine neue Erhebung der Beratungsstelle für Unfallverhütung. Besonders außerorts habe die Disziplin nachgelassen. 27% fahren zu schnell. Die Beratungsstelle warnt, Tempoüberschreitungen seien eine der Hauptursachen für schwere Unfälle. Das US-Raumfahrtunternehmen Axiom Space kommt in die Schweiz. In Luzern wird eine Schweizer Tochtergesellschaft gegründet, als erste Niederlassung in Europa. Axiom Space bringt unter anderem Weltraumtouristen ins All und es arbeitet an einer neuen Raumstation als Nachfolge für die internationale Raumstation ISS. Wir sind bei SRF 4 News. Bei uns geht es gleich um einen Gamechanger beim tödlichen Bauchspeicheldrüsenkrebs. Es gibt nämlich ein neues Medikament. Was das kann, klären wir gleich. Zuerst aber reden wir über eine neue Reichensteuer, die der aktuelle ungarische Premier einführen will. Am Mikrofon noch bis um 6 für Sie, Susanne Stöckel. Nach dem Regierungswechsel in Ungarn will der neue Premierminister Peter Modja vorwärts machen. Mit einer neuen Vermögenssteuer will er die Reichen im Land besteuern. Ende Woche will die Regierung mehr Details zu dieser geplanten Steuer bekannt geben. Doch schon jetzt ist klar, betreffen würde diese Steuer vor allem die ungarischen Oligarchen, also Unternehmerinnen, Unternehmer oder Beamte, die sich während Orbáns Amtszeit, das ist ja der Vorgänger von Modja, mit Staatsaufträgen bereichert hatten. Für Modja soll es ein Schritt hin zur sozialen Gerechtigkeit sein. Aber nicht alle im Land sind mit diesem Vorgehen einverstanden. Darüber hat Silvia Staub mit Osteuropa-Korrespondent Peter Balzi gesprochen und sie hat ihn gefragt, was ist denn genau das Ziel von Modja?
1: Ja, das Ziel ist natürlich, mit dieser Reichtumssteuer durch Korruption gestohlene Staatsgelder wieder zurückzuholen. Fachleute schätzen, dass so etwa 20 Milliarden Euro verschwanden in den letzten Jahren. Und in ihrem Manifest versprach die TISA-Partei ja eine jährliche Reichtumssteuer von etwa 1%. Das wäre ein sehr tiefer Satz. Und dieses 1% würde erst greifen ab einem Vermögen von umgerechnet über 2,5 Millionen Franken. Es wird allerdings noch diskutiert, ob diese Grenze wegen der Inflation und gestiegener Immobilienpreise auf 12,5 Millionen Franken umgerechnet angehoben werden sollte, um kleinere und mittlere Unternehmen zu schützen. Das würde dann bedeuten, wer umgerechnet 20 Millionen Franken besitzt, müsste jedes Jahr etwa 75.000 Franken Reichtumssteuer abliefern. Und zwar auch auf Villen, Yachten, Vermögen im Ausland. Und um die Umgehung dieser Steuer zu vermeiden, würde auch das Vermögen von Ehepartnern und Kindern mitgezählt.
2: Und jetzt eben ist da die Rede davon, dass 20 Milliarden Euro verschwunden sein sollen in der Regierungszeit von Orbán. Wie muss man sich dieses Oligarchensystem genau vorstellen?
1: Nun, dieses Oligarchensystem entstand in erster Linie durch die Manipulation von öffentlichen Ausschreibungen. Große Staatsaufträge wurden meist so ausgeschrieben und vergeben, dass nur Freunde der Regierung zum Zug kamen. Und die Projekte waren dann meist viel teurer, als wenn sie fair vergeben worden wären. Das renommierte Corruption Research Center in Budapest hat einen Kern von 13 Oligarchen identifiziert, die das System des langjährigen Ministerpräsidenten Viktor Orban getragen haben. Der bekannteste ist Lőrinc Mészáros, der Schulfreund von Viktor Orban aus seinem Heimatdorf. Er stieg in wenigen Jahren vom fast mittellosen Heizungsmonteur zu einem der reichsten Ungarn auf und besitzt heute über 5 Milliarden Euro. Der zweitbekannteste ist István Tibor, der Schwiegersohn von Viktor Orban. Er besitzt über seine Firmengruppe zahlreiche Luxusimmobilien und Prunkpauten.
2: Und wenn wir darüber sprechen, da steht ja auch schnell der Verdacht von Korruption im Raum, was ja strafrechtlich verfolgt werden müsste. Und das ist ja auch die Kritik, die Modjar jetzt zu hören bekommt. Er setzt auf eine neue Steuer für Vermögende, statt die Unternehmer strafrechtlich zu verfolgen. Warum?
1: Nun, Madjar betont, dass falls es Verdachtsmomente gibt, dann sollen diese Leute selbstverständlich auch per Strafrecht verfolgt werden. Das hat er immer wieder so gesagt. Allerdings ist dieser Weg über das Strafrecht viel komplizierter und langwieriger. Diese Korruptionsdelikte sind ja oft sehr schwer nur zu beweisen und wohl auch deshalb will die Regierung Modjar eben diese neue Reichtumssteuer, damit die Menschen sehen, dass die neue Regierung eben rasch etwas tut und nicht nur redet.
2: Sie haben die Bevölkerung angesprochen, die sollen sehen, dass die Regierung etwas tut. Was sagt die zur geplanten Steuerreform?
1: Ja, das Interesse der ungarischen Bevölkerung ist sehr hoch an diesem Thema. Es gibt sehr emotionale Debatten und der Hauptgrund ist einfach, das ist die enorme Teuerung in Ungarn in den letzten 2-3 Jahren. Viele Menschen in Ungarn haben große Mühe, mit ihrem Lohn noch über die Runden zu kommen. In solchen Zeiten ist der Ärger über korrupte Politiker natürlich noch viel größer und Peter Modjar hat ja die Wahlen auch deshalb gewonnen, indem er den luxuriösen Lebensstil der unter Orban reich gewordenen Elite angeprangert hat. Und jetzt fordern viele Bürger eben, dass dieser sogenannte neue Adel zur Kasse gebeten wird. Ich glaube, viele Menschen in Ungarn fühlen nach dieser gewonnenen Wahl, für sie gewonnenen Wahl, dass jetzt eben eine Art Gerechtigkeit Einzug halten muss. Und diese Reichtumssteuer ist für viele Menschen in Ungarn das Symbol für diese Gerechtigkeit, die jetzt eben schnell hergestellt werden soll.
2: Bald sollen ja mehr Details zu dieser geplanten Steuer bekannt werden. Wie könnte sich das wirtschaftlich auswirken in Ungarn?
1: Nun, das ist sehr schwer zu sagen. Streng ökonomisch gesehen wirkt sich eine neue Steuer fast immer negativ auf die Wirtschaft aus. Auf der anderen Seite, die Steuer betrifft nur reiche Personen und sie ist mit 1% wirklich sehr niedrig bemessen. In der Schweiz haben wir ja über eine Erbschaftssteuer von 50% abgestimmt. Auf der anderen Seite, der Staat wird mit dieser Steuer eben mehr Geld zur Verfügung haben und kann mehr ausgeben und diese neue Binnennachfrage kurbelt natürlich die Wirtschaft an, also dürften sich die negativen Auswirkungen in engen Grenzen halten.
3: Sagt Osteuropa-Korrespondent Peter Balzli. Die Hitzewelle in der Schweiz ist momentan vorbei. Die Temperaturen sinken diese Woche deutlich. Anders sieht das in Indien aus, wo zurzeit Temperaturen von über 40 Grad herrschen. Solche Temperaturen wurden bereits Ende April festgestellt. Laut der Messplattform AQI lagen die 50 heißesten Städte der Welt allesamt in Indien. Und dort werden Hitzewellen auch extremer und häufiger. Doch die Politik hat die Hitze und die Klimaerwärmung als Themen irgendwie noch nicht für sich entdeckt. Eine Gruppe von Architektinnen, Ingenieuren und Aktivisten will das ändern. Sie hat in verschiedenen indischen Städten nämlich zum ersten Hitzemarsch geladen und zeigt, was ihrer Ansicht nach zu tun wäre. Südasien-Korrespondentin Maren Peters war in einem Vorort der Tropenstadt Mumbai mit dabei.
4: Den warmen Willkommensgruß kann sich Aktivistin Deepa Kamat gerade noch verkneifen. Die Lacher hat sie trotzdem auf ihrer Seite. Es ist kurz vor Mittag und schon rinnt der Schweiß den Teilnehmenden dieses ersten Hitzemarsches in Strömen den Körper hinunter.
5: It's a really hot day, so stay hydrated.
4: Dabei hat der indische Sommer noch gar nicht richtig begonnen. Der Subkontinent heizt sich fühlbar auf, besonders in den Städten. Warum, das kann man hier in dieser Wohnsiedlung lernen. Die kleine Gruppe bleibt am Rand einer verwitterten Betonsiedlung stehen. Hunderte Wohnungen, viele Etagen, kein Baum weit und breit. Hier leben arme Arbeitsmigranten, Rikscha-Fahrer, Köchinnen, Straßenkehrer. Sie sind es, die am meisten leiden unter der Hitze. Vivek Gilani, Umweltingenieur und einer der Initiatoren dieses Marsches, bleibt vor einem der Häuser stehen. Es ist kein Lüftchen zu spüren, obwohl Mumbai direkt am Meer liegt.
6: So Mumbai is actually a place where you have a lot of east-west breeze. But they've been oriented such that the breeze will bypass these.
4: Diese Häuser sind in so engem Abstand gebaut, dass der Wind an ihnen vorbeiweht, sagt Gilani. Dabei könnten die Wohnungen drinnen Durchzug gut gebrauchen. Der Ingenieur klopft gegen eine Außenmauer.
6: These are very thin walls. Most builders will try to minimize the amount of wall thickness.
4: Viele Bauherren bauten Wände so dünn wie möglich, um Kosten zu sparen. Das führe dazu, dass die Wände die Außenhitze nicht abschirmten. In den Wohnungen sei es darum fast genauso heiß wie draußen. Deshalb hätten viele Häuser eine Klimaanlage, sagt der Ingenieur.
6: We have the air conditioning as the apology for all the bad design.
4: Sie sei die Ausrede für schlechtes Bauen. Seine Organisation Fair Conditioning hat das Ziel, durch besseres Bauen und Aufklärung wegzukommen von Klimaanlagen. Diese verbrauchten viel Energie und heizten das Klima weiter auf. Fayyad Zayed im siebten Stock hat keine Klimaanlage. Das einzige Fenster ihrer Einzimmerwohnung direkt unterm Dach ist weit geöffnet. Die Luft steht trotzdem still. Wenn sie abends von der Arbeit nach Hause komme, sei es besonders heiß, sagt die Mutter einer 8-jährigen Tochter. Wenn sie koche, werde es noch wärmer. Nachts könne sie wegen der Hitze erst gegen 4 Uhr einschlafen. Um 7 wache sie wieder auf. Sie schliefen am Boden, da sei es etwas kühler als im Bett.
6: So, we can all, use the temperature gun.
4: Vivek Gilani verteilt Messgeräte und fordert die kleine Gruppe auf, erst die Temperatur an Wänden und Decke zu messen und dann die Luftfeuchtigkeit.
7: 33.4.
4: Fast 70% Luftfeuchtigkeit. Sie lässt die gefühlte Temperatur noch einmal um ein paar Grade steigen. In einer Ecke des Raumes steht ein vergilbter elektrischer Raumkühler. Aber der funktioniere nicht, sagt Bewohnerin Farhad Zayed. Sie vermutet wegen der feuchten Luft. Eine richtige Klimaanlage könne sie sich nicht leisten. Alles, was sie hier machen könnten gegen die Hitze, sei viel zu trinken. Nach 2 Stunden ist der Marsch vorbei. Zum Abschluss sollen die verschwitzten Mitmarschierenden sagen, was sie gegen die Hitze tun würden. Denn die Tour soll zum Denken anregen und vor allem zum Handeln.
6: Our goal is to build the community of the apathetic urban Indians.
4: Denn Hitze sei zwar bestens erforscht, sagt Umweltingenieur Gilani. Es gebe auch indienweit bereits Dutzende Hitzeaktionspläne. Was fehle, sei aber die Umsetzung. Mit dem Hitzemarsch wollen er und seine Mitstreiterinnen aufrütteln. Wir wollen zeigen, dass die Klimakrise keine ferne Bedrohung ist, sondern längst da. Dann muss Vivek Gilani los. Es gibt noch viel zu tun.
6: Thank you so much.
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3: Und hier reden wir jetzt über den Pankreaskrebs, also Krebs an der Bauchspeicheldrüse. Der gehört zu den tödlichsten Krebsarten. Jetzt gibt es aber Grund zur Hoffnung, denn bei der wichtigsten Fachkonferenz für Krebsforschung in Chicago wurde ein neues Medikament vorgestellt. Krebsmedizinerinnen und Mediziner bezeichnen es bereits als Game Changer. Aber warum sind sie so begeistert? Das hat Julius Schmid, Irin Dietschi aus der SRF Wissenschaftsredaktion gefragt.
9: Ja, bei Bauchspeicheldrüsen- oder Pankreaskrebs suchen die Onkologen seit Jahren, wenn nicht Jahrzehnten, händeringend nach einem neuen Ansatz. Weil es gibt bisher einfach keine Fortschritte bei dieser Krebsform. Und jetzt hat man diesen Ansatz gefunden. Und zwar mit einer gezielten molekularen Therapie. Das Medikament Daraxonrasib hemmt ein bestimmtes Protein, das sogenannte KRAS-Protein. Wenn das mutiert oder verändert ist, dann kommt es zu unkontrollierter Zellteilung, es entsteht ein Tumor und jetzt kann man eben dieses Eiweiß sozusagen blockieren. In der Krebsforschung versucht man seit 30 Jahren bei diesem KRAS-Protein anzusetzen und jetzt klappt es. Das hat an der ASCO, das ist eine sehr wichtige Fachkonferenz in Chicago, Standing Ovations ausgelöst, habe ich gestern von einem kanadischen Onkologen gehört.
10: Und was denken Sie, diese Begeisterung, ist die gerechtfertigt?
9: Ich denke ja, das zeigen die Studienresultate. Daraxon Rasib hat die Überlebenszeit von Erkrankten mehr als verdoppelt, nämlich von 6 Monaten auf 13 Monate. Und das ist viel bei diesem tödlichen Krebs. Und was auch Grund zur Hoffnung gibt, dieses CAS-Protein, also wo das Medikament ansetzt, das ist kein seltenes Molekül, sondern es ist der zentrale Treiber von 90% aller Pankreaskrebsarten.
10: Was ändert sich jetzt genau durch dieses neue Medikament, durch diese neue Therapiemöglichkeit?
9: Ja, es ist ja die erste Studie, die eben den Effekt von diesem neuen Medikament gezeigt hat. Und es ist wirklich ein durchschlagender Erfolg. Die Forscher hoffen nun, dass sie auf den Erkenntnissen aufbauen und weitere Fortschritte machen können. Konkret heißt das, sie werden mit Kombinationstherapien versuchen, die Resistenzentwicklung des Medikaments zu verhindern oder hinauszuzögern. Konkret also zu schauen, dass es länger wirkt und die Patienten noch länger überleben.
10: Sie sagen, das ist ein durchschlagender Erfolg. Wie ist das gelungen?
9: Hinter dem Durchbruch steht ein kalifornisches Unternehmen, die Revolutions Medicines. Die haben sich auf Targeted Therapies, also auf zielgerichtete Therapien in der Onkologie spezialisiert. Und sie fokussieren eben speziell auf diese sogenannten RAS-Inhibitoren. RAS ist ein Proto-Onkogen und es kodiert eben für dieses CRAS-Protein, welches in der Zelle Wachstums- und Teilungsprozesse anstößt. Und von diesen RAS-Inhibitoren denken die Forschenden, da dürfte man künftig noch sehr viel hören. Daraxon Rasib ist ein solcher RAS-Inhibitor. Er wurde bei 500 Erkrankten getestet, und zwar bei Patienten, die schon eine Chemotherapie hinter sich hatten und somit im palliativen Stadium waren. Die Hälfte erhielt wieder eine Chemotherapie und die andere Hälfte erhielt das neue Medikament. Und da hat sich eben dann dieser Unterschied gezeigt.
10: Ja, wir sprechen da eben bisher nur von einer Studie, aber in den USA gibt es ja auch schon eine Notfallzulassung für dieses Medikament. Das heißt, es ist begrenzt verfügbar. Wann können denn Patientinnen und Patienten in Europa und auch in der Schweiz mit diesem Medikament rechnen?
9: Ja, die Experten sagen, entscheidend wird sein, wie schnell das Medikament in den USA und dann Europa formell zugelassen wird. Und das könnte dann auch den Zulassungsprozess in der Schweiz beschleunigen. Aber ganz so schnell geht das nicht. Man kennt das. Die Zulassungsmühlen, die mahlen langsam. Das heißt, es wird noch dauern.
3: Irin Dietschi aus der Wissenschaftsredaktion.
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3: Ihr Informationssender am Dienstagabend. In Rom ist aktuell eine ungewöhnliche Ausstellung zu sehen. Sie zeigt den weltbekannten Modemacher Karl Lagerfeld mal ganz anders. Und sie gibt tiefe Einblicke ins Privatleben der deutsch-französischen Modeikone. Thomas Micke hat die Ausstellung besucht.
14: Große dunkle Sonnenbrille, strenger gepuderter Zopf, unnahbare Eleganz. So behält man den Modezar Karl Lagerfeld in Erinnerung, der 2019 verstorben ist. Doch eine neue, tief berührende Ausstellung in Rom zertrümmert diese starre Fassade. Unter dem Titel C'est un bien, zu Deutsch Es war gut. Er präsentiert die Galerie Spazio Opis ein bisher streng gehütetes Geheimnis. Gezeigt wird die private, jahrzehntelange Korrespondenz Lagerfelds mit einer ganz besonderen Frau, Armelle de Bachère, die römische Galeristin Clara Tosi Pamphili. 1989 verstarb Lagerfelds Lebenspartner Jacques de Bachère an den Folgen von AIDS. Danach begann der Modemacher Briefe zu schreiben an Jacques' Mutter Armelle, um nur mit ihr seinen großen Schmerz zu teilen. Über ein Vierteljahrhundert lang schrieben sich die beiden Briefe und Faxe. Zum Teil ganz banale Dinge und dann wieder Briefe zum Schmerz des Verlustes. Ein stiller, intimer Pakt der Trauer, der erst im Jahr 2014, kurz vor Armels Tod, mit einem letzten herzzerreißenden Fax Lagerfelds endet. Die Besucher der römischen Ausstellung bekommen in gläsernen Vitrinen 30 der über 600 Briefdokumente zu sehen, Fotos des Paares und ihrer Residenzen, Zeichnungen von Jacques, die Lagerfeld verfasste. Man sieht Lagerfelds charakteristische, schwungvolle Handschrift. Er schreibt nicht über Haute Couture, nicht über Chanel und Fendi. Er schreibt über den Alltag, über die Einsamkeit und das geteilte Vermächtnis des geliebten Jacquot, wie er ihn liebevoll nannte. Es ist das ergreifende Zeugnis einer tiefen Freundschaft zwischen einem Mann und der Mutter seines verstorbenen Partners. Ideengeber der Ausstellung ist der Franzose Richard Monnier. Der Anwalt ist ein Freund der Familie von Jacques de Bachère. Nach dem Tod von Armel erhielt ihre Nichte die Briefe. Lagerfeld war nicht an ihnen interessiert. Er wollte sie nicht zurückhaben. Schließlich gab sie mir die Briefe. Auch ich hatte damals meinen Partner verloren und sie war davon überzeugt, dass ich in meiner Trauer schon wissen werde, was damit zu tun sei. Richard Monnier erkannte sofort den emotionalen Wert der Korrespondenz, der eine ziemlich unbekannte, tiefmenschliche Seite Lagerfelds offenbarte, die dieser immer gut geheim hielt. So entstand zunächst ein Buch, das demnächst in Frankreich erscheinen soll, und die Idee zu einer Ausstellung in Rom mit den Briefen. Oftmals ergreifende Briefe. Meine liebe Armel, schreibt Lagerfeld in einem der Schreiben, es vergeht kein Tag, an dem ich nicht an Jacquot denke. Für die Welt war er vielleicht der exzentrische Dandy, aber für uns war er einfach er selbst. Er schließt den Brief mit den berührenden Worten, ich bin so dankbar, dass ich ihn an ihrer Seite lieben durfte. Richard Monnier. Das ist wie mit einem Geldstück. Auf der einen Seite der öffentliche Lagerfeld, erfolgreich, geistreich, mondän. Durch den Verlust des geliebten Menschen war er aber auf der anderen Seite auch ein zutiefst verletzter Mann, der seinen Schmerz unter keinen Umständen öffentlich machen will. Eine Mauer trennt den öffentlichen vom persönlichen Lagerfeld. In diesem Sinn zeigt die Ausstellung einen verletzlichen Karl Lagerfeld, der seine Trauer mit der Würde eines echten Ästheten trug.
3: Und jetzt gehen wir hier nach Südafrika gedanklich. In einer der größten Wellblechsiedlungen dort in Khayelitsha bei Kapstadt gibt es eine Bäckerei, die nur Kekse backt. Angefangen hat alles als Community-Projekt. Inzwischen hat die Bäckerei große regelmäßige Aufträge und etwa 80 Mitarbeiterinnen und Mitarbeiter. In Südafrika ist das Ganze eine Erfolgsgeschichte, die Leben zum Positiven verändert. Und die Bäckerei beschäftigt fast nur Frauen und sie sperrt sich gegen künstliche Intelligenz. Jana Gent von der ARD berichtet.
15: Es herrscht geschäftiges Treiben in der Bäckerei. Was da gebacken wird, sind Schokokekse, Müsliriegel, Biskotti, Brownies, Butterkekse. Und was köstlich klingt, ist aber mehr als nur eine Leckerei. Khayelitsha Cookies, so heißt die Firma, ist eine Art Lebensader für viele Familien. Mehrheitlich sind dort Frauen angestellt. Violet Chabalala ist eine davon. Das ist schön für uns, denn ich habe gemerkt, dass wir alle hier alleinerziehende Mütter sind. Das heißt, wir können etwas erreichen. Wir können unsere Kinder versorgen und sind von niemandem abhängig. 80 Beschäftigte arbeiten dort. Das ist schon gewaltig, wenn man bedenkt, dass alles mal als kleines Projekt begonnen hat, um Frauen auf eigene Füße zu stellen und aus der Armut zu holen. Denn Khayelitsha bei Kapstadt ist eine der größten Wellblechsiedlungen Südafrikas. Audrey Williams leitet die Keksbäckerei und sagt, ein neuer Auftrag bedeutet immer auch einen neuen Arbeitsplatz. Wir haben hier eine kleine Glocke, eine alte Uhr, die wir läuten, wenn wir einen neuen Auftrag haben. Denn wir wissen, wenn diese Glocke läutet, dann heißt das, dass die nächste Frau auf der Liste angerufen wird. Das ist also etwas ganz Besonderes. Und als zuletzt diese Glocke läutete, da flossen einfach die Tränen. Ich kann gar nicht beschreiben, wie es sich anfühlt zu wissen, ja, es ist ein Auftrag. Aber ja, es ist auch dieser Anruf. Es ist das, was es in einem Haushalt bewirkt. Wenn die Menschen wissen, dass diese Mutter zur Arbeit kommen und Teil unserer großen Khayelitsha Cookies Familie werden wird. Große Gewinnmargen hat die Bäckerei nicht, aber regelmäßige Aufträge. Das zählt. Und ganz wichtig für das Unternehmen, neue Maschinen stehen nicht auf der Anschaffungsliste. Kailicha Cookies hat eine ganz klare Entscheidung getroffen, gegen Automatisierung und bewusst auch dagegen, künstliche Intelligenz einzusetzen.
16: It is very important for us to keep it as manual as possible.
15: Es ist uns sehr wichtig, alles so manuell wie möglich zu belassen, denn dadurch entstehen Arbeitsplätze. Viele andere Unternehmen würden auf Massenproduktion, Mechanisierung und künstliche Intelligenz setzen. Das führt aber zu Arbeitsplatzabbau. All die Dinge, die entwickelt wurden, um uns das Leben zu erleichtern, führen am Ende zu Jobverlusten.
16: It leads to job losses at the end of the day.
15: Fast alles wird also von Hand gemacht. Gesiebt, geknetet, geformt, gebacken. Und am Ende in Tüten verpackt. Für den Handel rund um Kapstadt. Aber ganz neu auch für eine europäische Fluggesellschaft, British Airways.
3: Die Reportage aus Kapstadt von Jana Gent.
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3: In der Formel 1 ist der Rennstall McLaren nach Ferrari das erfolgreichste Team aller Zeiten. Gegründet hat das Team der Neuseeländer Bruce McLaren. Ja, und am 2. Juni 1970 verunfallte McLaren bei einer Testfahrt mit einem Rennauto und verstarb im Alter von nur 32 Jahren. Sandro Peter mit der Tageschronik.
17: Bruce McLaren kommt am 30. August 1937 zur Welt. Eigentlich will der Neuseeländer ein All Black werden, also für das neuseeländische Rugby-Nationalteam spielen. Wegen gesundheitlicher Probleme kommt aber alles anders. McLaren leidet an einer Hüftkrankheit. Ihm wird gesagt, dass er vielleicht nie mehr gehen kann. Aber er erholt sich und kann wieder gehen. Kontaktsport darf er aber nicht machen, wie seine Tochter Amanda McLaren 2025 in einem Podcast erzählte.
18: He overcame that, did walk again, albeit his leg remained quite a bit shorter than the other one, and so he had quite a pronounced limp. But he was told no contact sport. So that put pay to his rugby career.
17: Seine Rugby-Karriere sei also beendet gewesen. McLarens Vater hat in Neuseeland eine Autogarage. Bruce McLaren sei mit Autos aufgewachsen, erzählte seine Tochter.
18: His father, my grandfather, owned the garage in Remuera, McLaren's garage there. And so dad had grown up around cars. And obviously inherited a love of cars and driving. And so switched his attention to cars.
17: Damit wechselt die Aufmerksamkeit von Bruce McLaren zu den Autos. Mit 16 fährt er sein erstes Autorennen an einem Strand in Neuseeland, wie in einem Firmenvideo von McLaren zu hören ist.
19: I remember my first actual race, and it was on a beach at a place called Murawai in New Zealand. And I was about 16. In fact, I won it. I think more excited than I've ever been before in my life.
17: Das Rennen gewinnt McLaren. 1958 fährt McLaren sein erstes Formel-1-Rennen. 1963 gründet er sein eigenes Rennteam, Bruce McLaren Motor Racing. Er führt das Team, hilft beim Design und beim Bau der Autos und fährt die Autos, wie Tochter Amanda McLaren sagte.
18: After he established Bruce McLaren Motor Racing in 1963, he was running the team. He was helping design and build the cars. He was driving the cars. He was testing. He was doing work for other companies such as Ford and Firestone to bring in money.
17: Gleichzeitig arbeitet McLaren für andere Firmen wie Ford oder Firestone, um Geld zu verdienen. Das McLaren-Team fährt in verschiedenen Rennserien, ab 1966 auch in der Formel 1. Bruce McLaren hat eine große Leidenschaft für sein Team, das sagen seine Wegbegleiter, aber auch er selbst in einem BBC-Beitrag von 1969. Das Schönste sei es, wenn ein Auto fertig werde und gefahren werden könne.
19: The most satisfying part of it is actually having a car or seeing a car finished and actually driving it and running it and racing it. That plus beating people that you race against.
17: Und andere in einem Rennen zu schlagen gehöre auch dazu, so Bruce McLaren. In der Formel 1 gewinnt er insgesamt 4 Rennen, eines davon mit seinem eigenen Team. Am 2. Juni 1970 nimmt sein Leben ein abruptes Ende. Bruce McLaren kommt bei einer Testfahrt mit einem Rennwagen für die Can-Am-Rennserie ums Leben. Das Auto verliert die Heckverkleidung und McLaren rast mit rund 200 km pro Stunde in eine Mauer. Sein Team macht trotz der Trauer um seinen Gründer weiter. Heute hat McLaren in der Formel 1 10 Konstrukteurs-Weltmeistertitel und mehr als 200 Rennsieger auf dem Konto und ist damit hinter Ferrari das erfolgreichste Formel 1-Team aller Zeiten. Übrigens, das Logo von McLaren zeigte bis in die 1980er Jahre einen Kiwi als Verweis auf Bruce McLarens Herkunft. Seither wurde es bis zu seiner heutigen Form weiterentwickelt, dem sogenannten Speedmark.
3: Die Tageschronik von Sandro Peter. 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Hier übernehmen jetzt gleich die Kolleginnen und Kollegen vom Echo der Zeit. Und da geht es vor allem viel in dieser Sendung um Bundesrichterinnen und Richter und Bundesanwälte. So viel schon mal als kleiner Teaser. In wenigen Augenblicken ist 6:00.

0: Radio SRF, Echo der Zeit mit Brigitte Kramer. Die Themen vom Dienstag, dem 2. Juni. Ein Bundesrichter und eine Bundesrichterin stehen in der Kritik wegen einer Liebesbeziehung. Nun wird die Angelegenheit ein Fall fürs Parlament. Ex-Bundesanwalt Michael Lauber kritisiert das Vorgehen der Walliser Staatsanwaltschaft nach der Brandkatastrophe von Gramontana.
1: Meine Motivation, warum ich das mache, ist nicht, um die Staatsanwaltschaft oder die Polizei schlecht zu machen. Ich glaube daran, dass das wichtig ist und mir liegt daran, dass die Institutionen glaubwürdig funktionieren.
0: Denn der Ruf der Schweizer Justiz habe gelitten. Frankreich entert im offenen Meer einen Frachter. Er soll zur russischen Schattenflotte gehören. Der Kreml reagiert scharf und spricht von Piraterie. Und die deutsche FDP hat einen neuen Chef, Wolfgang Kubicki. Ein Politiker, der polarisiert, erklärt Politikwissenschaftler Thorsten Holzhauser.
2: Populismus ist für ihn kein Fremdwort, ist für ihn aber auch kein Schimpfwort. Also das ist eher eine politische Strategie, die man auch einsetzen kann für ihn, um eben auch politische Aufmerksamkeit zu erzeugen.
0: Ob es ihm damit gelingt, die Partei wieder auf Kurs zu bringen, besprechen wir hier im Echo der Zeit. Die Liebesbeziehung zwischen einem Bundesrichter und einer Bundesrichterin wird zur Angelegenheit für das Parlament. Die beiden wollen im Herbst für eine weitere Amtsdauer am höchsten Schweizer Gericht kandidieren, wie heute bekannt wurde. Damit stellt sich für die Vereinigte Bundesversammlung die heikle Frage, ob die beiden wieder wählbar sind. Aus dem Bundeshaus Philipp Burkhardt.
3: Die Amtsdauer von Bundesrichterinnen und Bundesrichtern ist auf 6 Jahre beschränkt. Danach müssen sie von der Vereinigten Bundesversammlung, die sich aus National- und Ständerat zusammensetzt, wiedergewählt werden. In der Herbstsession steht die nächste Wahl für die Amtsperiode bis 2032 an. Die Gerichtskommission beider Räte, welche die Gesamterneuerung des Bundesgerichts vorbereitet, hat heute bekannt gegeben, dass sich von den 40 ordentlichen Richterinnen und Richtern nur 2 nicht zur Wiederwahl stellen. Bundesrichter Yves Donzala und Bundesrichterin Beatrice van der Graaf, die während Monaten heimlich eine Liebesbeziehung unterhalten haben, sind nicht darunter. Daraus lasse sich ableiten, dass sich die beiden zur Wiederwahl stellen, bestätigt der Präsident der Gerichtskommission Mitte-Nationalrat Leo Müller.
4: Es sind 2 Personen, die eine die Altersauber ausscheidet, die andere aus anderen Gründen und daraus ergibt sich der Schluss.
3: Liebesbeziehungen zwischen Gerichtsmitgliedern verstoßen grundsätzlich gegen die Gepflogenheiten am Bundesgericht, hat das höchste Gericht Mitte Mai festgestellt, nachdem die Weltwoche die Liebesbeziehung aufgedeckt hat. Denn damit könnte das Vertrauen in die Unabhängigkeit und Unparteilichkeit sowie das Ansehen des Gerichts in Frage gestellt werden. Eine externe Untersuchung im Auftrag des Gerichts soll nun bis Ende Juni klären, ob die beiden auch gegen das Bundesgerichtsgesetz verstoßen haben. Die Gerichtskommission, sagt Präsident Müller, warte diese Untersuchung ab, bevor sie weitere Entscheide fälle.
4: Wenn wir das Ergebnis haben, werden wir weitere Entscheide treffen und das Verfahren korrekt durchführen.
3: Die Gerichtskommission habe keine Aufsichtsfunktion über das Bundesgericht, betont Müller. Für sie gäbe es also nur 2 Alternativen.
4: Die Gerichtskommission hat die Möglichkeit, entweder diese beiden Personen zur Wiederwahl vorzuschlagen oder einen Vorschlag zu machen, dass man diese Personen nicht wiederwählt.
3: Und sobald Vorwürfe gegen Kandidatinnen und Kandidaten im Raum seien, müssten diese von der Kommission angehört werden, damit sie ihre Sicht der Dinge darlegen könnten, hält Müller fest. Yves Donzala hatte früher das Parteibuch der SVP, ist aber nach einem Konflikt aus der Partei ausgetreten. Beatrice van der Graaf ist immer noch SVP-Mitglied. Für SVP-Nationalrat Pascal Schmid, auch er Mitglied der Gerichtskommission, ist klar, falls die externe Untersuchung Verstöße gegen das Bundesgerichtsgesetz feststellen sollte,
5: dann braucht es Konsequenzen und dann sind sie nicht mehr wiederwählbar, weil von unseren höchsten Richtern in diesem Land darf man erwarten, dass sie die Gesetze einhalten. Und wenn sie dann noch Vorgänge verheimlicht oder verduscht hätten, dann sind sie erst recht nicht wiederwählbar.
3: Sollten Donzala und van der Graaf die Wiederwahl in der Herbstsession nicht schaffen, werden ihre beiden Sitze am Bundesgericht in der Wintersession neu besetzt. Grundsätzlich sind dann Kandidaturen aus allen Parteien möglich.
0: Philipp Burkhardt. Zur Nachrichtenübersicht. Das Parlament will, dass in der Schweiz mehr bezahlbare Wohnungen gebaut werden, Michael Wieland.
6: Der Bund soll in den Jahren 2030 bis 2034 mit 150 Millionen Franken einen Fonds aufstocken können, der den gemeinnützigen Wohnungsbau fördert. Der Nationalrat hatte der Aufstockung bereits im Frühling zugestimmt, nun tat dies auch der Ständerat. Der Fonds gewährt Darlehen für Neubauten, Erneuerungen und den Kauf von Liegenschaften. Der Ständerat hat sich erneut mit den juristischen Folgen der Brandkatastrophe von Grand-Montana befasst. Er hat zugestimmt, dass sich der Bundesrat mit maximal 20 Millionen Franken an Vergleichen beteiligen kann. Solche Vergleiche sollen aus den Diskussionen an einem runden Tisch hervorgehen. Dort sollen freiwillig alle Beteiligten zusammenkommen, um über Vergleichslösungen zu verhandeln und um langwierige Gerichtsprozesse zu vermeiden. Auch der Nationalrat muss noch über die Vorlage befinden. An den Börsen ist es letztes Jahr gut gelaufen und davon haben auch die Schweizer Pensionskassen und die Versicherten profitiert. Denn dadurch gab es überdurchschnittlich viel Zins auf die Altersguthaben. Konkret wuchsen die Altersguthaben bei den Schweizer Pensionskassen letztes Jahr im Schnitt um 4,6%, wenn man die Teuerung abzieht. Das ist so viel wie seit 25 Jahren nicht mehr, heißt es in einer Studie der Zürcher Kantonalbank. Es gebe aber große Unterschiede zwischen den einzelnen Pensionskassen.
0: Die Ukraine hat eine weitere Nacht mit schweren russischen Luftangriffen auf zivile Ziele hinter sich.
6: Über 20 Menschen seien getötet worden, zudem gäbe es über 100 Verletzte, sagen die ukrainischen Behörden. Ziel der russischen Angriffe waren verschiedene Orte in der Ukraine, auch die Hauptstadt Kiew. Russland habe über 70 Raketen und 650 Drohnen eingesetzt. Russland sagt, die Angriffe seien eine Reaktion auf einen ukrainischen Drohnenangriff auf ein Studentenwohnheim im russisch kontrollierten Luhansk im letzten Monat. Die Ukraine bestreitet, das Studentenwohnheim angegriffen zu haben. US-Präsident Donald Trump setzt einen engen Vertrauten an die Spitze der Geheimdienste. Er hat Bill Pulte zum interimistischen Direktor der nationalen Geheimdienste ernannt und damit als Nachfolger von Tulsi Gabbard, die ihren Rücktritt angekündigt hatte. Pulte leitet derzeit die Aufsichtsbehörde für den Hypothekenmarkt. Seine Position nutzte er auch, um mit Verfahren politisch Gegnerinnen und Gegner Trumps anzugreifen. Erfahrung im Bereich nationale Sicherheit und Geheimdienste hat er nicht. Sollte Trump Bill Pulte offiziell für das Amt als Geheimdienstchef nominieren, müsste der Senat ihn bestätigen. In den Sommermonaten drohen extreme Wetterlagen wegen des Klimaphänomens El Niño. Davor warnt die Weltwetterorganisation. Mit großer Wahrscheinlichkeit werde El Niño zwischen Juni und August entstehen, schätzt die UNO-Organisation. Das Phänomen verändert die globalen Luft- und Meeresströmungen. Es tritt alle paar Jahre auf und kann heftigen Regen und Dürren auslösen. Eine Meldung vom Sport. Breel Embolo ist nicht wie geplant mit dem Rest der Fußballnationalmannschaft in die USA geflogen. Das teilt der Schweizer Fußballverband mit. Embolos Einreiseberechtigung in die USA werde noch einmal abgeklärt, habe es kurz vor dem Abflug an die WM geheißen. Die Börsendaten von 18.08 Uhr, geliefert von SIX. Der Swiss Market Index schließt bei 13.306 Punkten und ist damit im Vergleich zum Vortag unverändert. Der Dow Jones Index in New York steigt um 0,3%. Der Euro wird zu 91,47 Rappen gehandelt, der Dollar zu 78,60 Rappen. Und das Wetter? Es gibt verbreitet Schauer und teils kräftige Gewitter. Lokal sind Hagel- und Sturmböen möglich. Morgen ist es dann zunehmend sonnig, bei 20 Grad im Norden. Im Süden ist es mehrheitlich sonnig mit 26 Grad.
0: Fast auf den Tag genau 5 Monate sind vergangen seit der Brandkatastrophe von Grand-Montana mit 41 Todesopfern und 115 meist schwer Verletzten. Schon früh wurde Kritik laut an der Walliser Staatsanwaltschaft, die das Rechtsverfahren leitet. Auch der ehemalige Bundesanwalt Michael Lauber teilt diese und wird deutlich, das Ansehen der Schweizer Justiz habe gelitten. Sandro Della Torre berichtet.
7: Die Walliser Justiz habe sich im Fall der Brandkatastrophe von Grand-Montana Fehler geleistet, die sich weit über den Kanton auswirken würden, so Michael Lauber.
1: Der Eindruck ist entstanden, ja, das Schweizer Justizsystem, das kann nicht, das ist zu spät und zu wenig offen und nicht klar und nicht zugunsten von den Opfern und alles. Der Eindruck ist entstanden,
7: sagt Michael Lauber im Tagesgespräch von Radio SRF. Bis 2020 war er Bundesanwalt. Seine Kritik beginnt bei der Kommunikation.
1: Für mich hat eine gewisse Empathie gefehlt oder eine gewisse Einführung. Oder wie soll ich das sagen? Für mich war es am Anfang viel zu technisch.
7: Die Walliser Staatsanwaltschaft habe die Stimmung nach der Brandkatastrophe zu wenig gut aufgenommen und später hätte sie zum Teil Erkenntnisse aus den Ermittlungen nach außen tragen sollen, auch wenn das nicht üblich sei, findet der ehemalige Bundesanwalt.
1: Die Antwort «nicht kommunizieren», weil man sagt, es ist eine Geheimsache, die gibt es nicht. Man muss kommunizieren, weil das ist eine Pflicht. Es ist ein Geheimsverfahren, aber es gibt Momente, wo man muss. Man füllt ja eine öffentliche Funktion. Und das ist kritisch, das ist, wird Kritik einbringen, immer. Aber wegen dem muss man es gleich machen.
7: Ein grosses Versäumnis sieht Lauber darin, dass die Staatsanwaltschaft nur wenige Obduktionen von Leichen anordnete, um die Todesursachen festzustellen.
1: Ein Brand ist das Offensichtliche. An was wirklich die einzelnen Leute gestorben sind, weiss man nicht. Das weiss man nur durch eine Obduktion. Und das kann man nur machen am Anfang, möglichst schnell. Und sonst gehen Spuren verloren.
7: Die Angehörigen hätten ein Recht darauf zu wissen, an was genau ihre Liebsten gestorben seien. Zudem bemängelt Michael Lauber, dass die Barbetreiber nach dem Brand nicht direkt in Haft kamen.
1: Man muss am Anfang und nur am Anfang kann man wirklich Beweise sichern, wenn man nicht weiss, wo sie sind. Ob sie verdunkelt werden, das heisst, beiseite geschafft werden. Das ist eine Sicherheitsmassnahme von einem Strafverfahren.
7: Die Kritik ist inhaltlich nicht neu, kommt nun aber von einem ehemaligen Bundesanwalt. Allerdings hat Michael Lauber selbst viel Kritik als Strafverfolger einstecken müssen. 2020 trat er im Zusammenhang mit geheimen Treffen mit FIFA-Präsident Gianni Infantino zurück. Mittlerweile ist Michael Lauber Sprecher der christkatholischen Kirche. Es sei das erste Mal, dass er als Ex-Bundesanwalt ein Verfahren kritisiere.
1: Meine Motivation, warum ich das mache, ist nicht, um die Staatsanwaltschaft oder die Polizei schlecht zu machen. Ich glaube daran, dass das wichtig ist und mir liegt daran, dass die Institutionen glaubwürdig funktionieren.
7: Die Walliser Staatsanwaltschaft kommentiert Michael Laubers Kritik auf Anfrage von SRF nicht.
0: Das ist das Echo der Zeit auf Radio SRF mit diesen weiteren Themen. Die EU macht den Weg frei für Abschiebezentren in Drittstaaten, fragt sich, ob der Plan in der Praxis funktioniert. Die deutsche FDP hat einen neuen Chef und dieser die schwierige Aufgabe, die Partei zu einen und ihr zu neuer Stärke zu verhelfen. In Dänemark bleibt Mette Frederiksen Ministerpräsidentin. Der Kurs ihrer neuen Regierung ist aber ein neuer. Und die Bevölkerung des Südsudan leidet unter Gewalt und Hunger. Die Situation im Land ist desolat. Zuerst dies. Frankreich hat im Atlantik erneut einen aus Russland kommenden Öltanker gestoppt. Der Frachter soll Teil der russischen Schattenflotte sein, welche russisches Öl an den Sanktionen vorbei in alle Welt verschifft. Der Kreml bezeichnet das Entern eines zivilen Schiffes in internationalen Gewässern als illegal und spricht von Piraterie. Tatsächlich wirft die Aktion Fragen auf. Diese besprechen wir mit Frankreich-Korrespondentin Zoe Geisler und mit Russland-Korrespondent Callum McKenzie. Zuerst hat mir Zoe Geisler in Paris geschildert, wie die Aktion im Atlantik genau ablief.
8: Ja, der Öltanker Tagore wurde in internationalen Gewässern mehr als 700 Kilometer westlich der Bretagne festgesetzt. Laut Medienberichten hat der Tanker mehrmals die Flagge gewechselt und fuhr zuletzt unter kamerunischer Flagge. Die französische Marine erhielt bei der Operation Unterstützung von mehreren Partnern, darunter auch Großbritannien, das sagte Präsident Emmanuel Macron. Und zudem postete er ein Video der Operation. Darauf ist zu sehen, wie ein Mensch von einem Hubschrauber auf das Deck des Schiffes abgeseilt wird und wie das Schiff danach durchsucht wird. Der Tanker wurde danach zu einem Ankerplatz in der Bucht von Douarnenez begleitet und dort sollen nun die Ermittlungen und Kontrollen fortgesetzt werden.
0: Der Tanker war in internationalen Gewässern unterwegs. Wie legitimiert Frankreich das Entern des Schiffs?
8: Ja, genau. Rechtlich ist eine Festsetzung in internationalen Gewässern komplex, weil dort andere Regeln gelten als in den eigenen Hoheitsgewässern. Macron betonte, dass das Seerecht bei dieser Operation, Zitat, strikt eingehalten worden sei. Dieser nun gestoppte Tanker fuhr, wie bereits gesagt, zuletzt unter kamerunischer Flagge. Und die französische Marine hatte aber den Verdacht, dass es sich um eine falsche Flagge handelte und beschloss darum, an Bord zu gehen, um eine Inspektion durchzuführen. Frankreich stützt sich dabei eben auf das Seerechtsabkommen der Vereinten Nationen, das eine solche Kontrolle erlaubt, sofern ein begründeter Verdacht besteht. Und laut der für den Atlantik zuständigen Präfektur hätten sich die Zweifel bestätigt. Die Staatsanwaltschaft in Brest ermittelt nun unter anderem wegen fehlenden Nachweises der Nationalität des Schiffes.
0: Callum McKenzie, Russland spricht von einer illegalen Aktion. Wie argumentiert der Kreml?
9: Vom Kreml hieß es gestern, der Einsatz grenze an einen Akt der Piraterie, und Moskau argumentiert generell, nicht die Schattenflotte verstoße gegen Gesetze, sondern die westlichen Sanktionen. Die Sanktionen selbst seien illegal und daher sei auch jeder Einsatz zur Durchsetzung der Sanktionen illegal. Und das erklärt auch, weshalb sich Russland mehr oder weniger offen zu diesen Schiffen bekennt, auch wenn sie selten unter russischer Flagge fahren. In der russischen Darstellung ist das der legitime Transport von russischen Waren, und in diesem Kontext macht der Kreml auch seine Empörung öffentlich.
0: Zur Geissler, Frankreich hat schon in der Vergangenheit Frachter gestoppt, die mutmaßlich zur russischen Schattenflotte gehören. Welche Strategie verfolgt Paris?
8: Ja, Macron erklärte, es sei inakzeptabel, dass Schiffe Sanktionen umgingen, gegen das Seerecht verstießen und so Russlands Krieg gegen die Ukraine mitfinanzierten. Zudem stellten solche Schiffe, oft sind sie eben alt und marode, eine Gefahr für die Umwelt und die Sicherheit dar. Ich vermute aber, dass da noch mehr dahinter steckt. Frankreich gehört zu den europäischen Staaten, die besonders aktiv gegen die russische Schattenflotte vorgeht und auch immer mal wieder darauf pocht, schärfere Maßnahmen gegen solche Schiffe durchzusetzen. Und damit will Frankreich den Druck auf Moskau ausüben, die Schattenflotte schwächen und zeigen, dass die Marine eben fähig ist, zu agieren. Es ist also auch ein politisches Signal, und Frankreich unterstreicht mit solchen Operationen auch den Anspruch, bei der europäischen Sicherheits- und Verteidigungspolitik eine Führungsrolle zu übernehmen.
0: Und gelingt es tatsächlich, die russische Schattenflotte mit solchen Abfangaktionen zu dezimieren, Callum McKenzie?
9: Ja, die Schattenflotte ist ja nicht Teil der russischen Marine. Sie ist eher ein globales Netzwerk von Schiffen, die oft unter falscher Flagge segeln, die nicht von den branchenüblichen Firmen versichert sind. Oft gehören sie offiziell irgendwelchen Briefkastenfirmen in Staaten, die nicht so genau hinschauen. Und das sind weltweit Hunderte, wenn nicht Tausende Schiffe, die eben sozusagen in den Schatten agieren und sanktionierte Güter nicht nur für Russland, sondern auch etwa für den Iran oder Nordkorea transportieren. Aber hinter diesen Schiffen stehen am Ende doch oft private Unternehmer mit einem Interesse am Profit. Und ich denke, Aktionen wie diejenige jetzt von Frankreich sollen diese abschrecken. Es ist unklar bislang, ob Russland dadurch nun weniger Schiffe zur Verfügung hat. Sowas ist schwer zu messen. Es kann aber auch sein, dass diese privaten Anbieter für ihre Dienste von Russland mehr verlangen. Also der Ölexport soll für Russland teurer und weniger gewinnbringend werden, was ja auch die übergeordnete Strategie des ganzen westlichen Sanktionsregimes ist.
0: Russland hat Maßnahmen angekündigt. Was heißt das?
9: Russland spricht davon, diese Schiffe, wenn nötig, auch militärisch zu verteidigen. Und wir haben auch gesehen, dass Russland in der Ostsee und auch im Ärmelkanal diese Tanker teilweise von seinen Kriegsschiffen hat eskortieren lassen. Aber durch den Ärmelkanal fahren jeden Monat Dutzende dieser sanktionierten Schiffe. Die russische Kriegsmarine hat nicht die Kapazität, sie alle zu eskortieren. Und daher können wir erwarten, dass Frankreich oder auch Großbritannien weiterhin solche punktuellen Abschreckungseinsätze durchführen werden.
0: Aus Moskau Callum McKenzie und aus Paris Zoe Geissler. Die EU verschärft im Rahmen des Asyl- und Migrationspakts ihre Einwanderungsgesetze. Kontrollen an den Außengrenzen wurden bereits verstärkt, Kurzverfahren an der Grenze eingeführt und die Verfahren, wo immer möglich, beschleunigt. Nun schließt die EU eine weitere Lücke. Die Rückführung von abgewiesenen Asylsuchenden. Abschiebungen sollen auch in Drittstaaten möglich sein. Viele nationale Regierungen fordern das seit längerem. Ob das Modell allerdings in der Realität auch Wirkung erzielt, ist alles andere als gewiss. Aus Brüssel, EU-Korrespondent Charles Lieper.
10: 3 von 4 Eingewanderten in die EU, deren Aufnahmegesuch abgelehnt wurde, verbleiben in einem EU-Land. Bei der Rückführung haben alle Länder im Schengen-Raum als auch die Schweiz ein Durchsetzungsproblem, weil nur wenige Asylsuchende von ihrem Heimatland wieder aufgenommen werden. Seit Jahren wird fieberhaft nach Modellen gesucht, Abhilfe zu schaffen. Die EU-Mitgliedstaaten und das EU-Parlament schaffen nun die rechtlichen Grundlagen, dass Asylsuchende auch in Drittstaaten außerhalb Europas abgeschoben werden können. Das Gesetz sieht weitere Sanktionsmaßnahmen vor. Abgewiesenen Gesuchstellern können Reisedokumente entzogen werden, damit sie nicht in ein anderes Land weiterziehen. Ausschaffungshaft bis 2 Jahre ist möglich oder Einreiseverbote bis 20 Jahre, was nach erfolgreicher Abschiebung verhindern soll, dass die gleiche Person ein neues, zweites Asylgesuch einreicht. Das soll abschreckend wirken. Auch der Schweizer Bundesrat will Rückführungen beschleunigen. Er gab darum bei Experten ein Gutachten in Auftrag, die von der EU angedachten Modelle zu bewerten. Fazit des Berichtes im April: Die Auslagerung von Asylverfahren und Wegweisung in Drittstaaten habe erhebliche Hürden. Gar nicht unbedingt rechtliche Hürden, sondern enorme Hürden bei der Umsetzung. Im Expertenbericht steht, ein solches Modell müsse über längere Zeit funktionieren, was stabile Beziehungen zum Zielland der Auslagerung voraussetzt, sowie einen breiten politischen Konsens in den beteiligten Staaten über ein solches Modell. Der wesentliche heikle Punkt betrifft nämlich das Gegengeschäft mit interessierten Drittstaaten. Für Länder wie Uganda, Usbekistan oder Kirgisistan werden rein finanzielle Anreize kaum ausreichen, solche Rückführungszentren zu eröffnen. Sie erwarten im Gegenzug großzügige Visa-Erleichterungen für ihre Landsleute. Ein heikler Pfad für die EU. Selbst Befürworter solcher Ideen anerkennen große Unsicherheiten, namentlich in Bezug auf politische Stabilität in Partnerländern. Einen abschreckenden Effekt hätten solche Rückführungszentren zudem nur, wenn eine große Zahl von Asylsuchenden abgeschoben werden könne. Das sind alles gewichtige Vorbehalte gegenüber

0: Die deutsche FDP sucht den Weg aus der Bedeutungslosigkeit. Richten soll es der neue Parteichef, der 74-jährige Wolfgang Kubicki. Die Delegierten haben ihn am Wochenende zum neuen Vorsitzenden gewählt. Allerdings verlief die Wahl nicht ohne Nebengeräusche. Sozusagen in letzter Minute forderte ihn EU-Parlamentarierin Marie-Agnes Strack-Zimmermann heraus und erhielt einen beachtlichen Teil der Stimmen. Aufbruch und Einigkeit klingt anders. Thorsten Holzhauser ist Historiker und Politikwissenschaftler. Ich habe ihn gefragt, Wolfgang Kubicki wird in den Medien als Rechtspopulist bezeichnet, als Hau drauf, als jemand, der sich mit Treffen, Äußerungen Gehör verschafft. Wer ist der neue FDP-Parteichef?
1: Ja, Herr Kubicki ist tatsächlich ein sehr erfahrener Politiker der deutschen Liberalen, der schon längere Zeit auch zur ersten Reihe gehört, unter anderem auch als stellvertretender Parteichef und auch als Vizepräsident des Bundestags. Er ist bekannt als ein Politiker, der bisweilen polarisiert, Tacheles redet, auch gerne mal einen raushaut. Und ich würde sagen, Populismus ist für ihn kein Fremdwort, ist für ihn aber auch kein Schimpfwort. Also das ist eher eine politische Strategie, die man auch einsetzen kann für ihn, um eben auch politische Aufmerksamkeit zu erzeugen.
0: Wolfgang Kubicki ist 74 Jahre alt. Ist es sinnvoll, dass die FDP nicht auf eine jüngere Kraft setzt?
1: Naja, ob das sinnvoll ist, weiß ich nicht. Auf jeden Fall ist es die Strategie, auf das bekannteste Gesicht der Liberalen zu setzen. Und das ist Kubicki im Moment wahrscheinlich schon. Er zusammen mit seiner Gegenkandidatin Marie-Agnes Strack-Zimmermann sind die Persönlichkeiten, die man auch über die Partei hinaus in Deutschland am stärksten wahrnimmt.
0: Nur knapp 60% der Delegierten haben für Wolfgang Kubicki gestimmt. Überraschungsherausforderin Marie-Agnes Strack-Zimmermann errang einen Achtungserfolg mit fast 40% der Stimmen. Was zeigt das über den Zustand der Partei?
1: Naja, ich würde zunächst einmal sagen, dass es eine solche Kampfkandidatur um den Parteivorsitz gab, ist erstmal nichts Verwerfliches. Für eine Partei, die für Wettbewerb steht, ist es eigentlich auch passend. Man hat aber doch gesehen, dass der Kampf zwischen den beiden sehr polarisiert geführt wurde, dass beide auch nicht gerade zimperlich miteinander umgegangen sind, jetzt auch im Nachgang der Wahl. Und von daher sieht man schon, dass die Partei relativ polarisiert ist inhaltlich und dass sie zum Teil auch tatsächlich zerstritten ist.
0: Wo verlaufen denn die Bruchlinien innerhalb der Partei?
1: Naja, man kann, glaube ich, schon zwei verschiedene Strategien ausmachen. Das eine ist die Strategie, für die Herr Kubicki jetzt sehr stark steht, eher das konservativ-liberale Spektrum anzusprechen mit bürgerlichen Positionen, die gleichzeitig auch sehr lautstark vorgetragen werden. Das zielt insbesondere auf CDU-Wählerinnen und CDU-Wähler, die enttäuscht sind vom Kurs der Großen Koalition und zieht zugleich auch auf AfD-Wählerinnen und AfD-Sympathisanten, die man hier ansprechen möchte. Das Gegenlager ist eher das sozialliberale Lager oder das Lager, was sich stärker auch in der seriösen Mitte positionieren will und unter anderem auch regierungsfähig bleiben will, hin auch zur linken Mitte, also zu Sozialdemokraten und Grünen. Das sind im Grunde die zwei Großgruppen, die jetzt um den strategischen Kurs auch ringen.
0: Sie haben die AfD angesprochen. Eine Zusammenarbeit mit der AfD schließt Wolfgang Kubicki aus. Er sagt aber auch, es brauche keine Brandmauer, um sich von der AfD abzugrenzen. Das tönt schwammig. Wie steht Kubicki zur AfD?
1: Also ich würde ihm schon mal stark abnehmen, dass er tatsächlich keine Zusammenarbeit mit der AfD plant. Ich würde eher annehmen, dass im Moment die Strategie ist, AfD-Wählerinnen und AfD-Wähler möglichst anzusprechen, möglichst auch sich offen zu zeigen, indem man die Partei, der sie ihnen zuneigen, nicht ausschließen will. Deswegen weg von der Brandmauer hin zu einem normalen Gespräch auch mit der AfD. Das ist eine Strategie, die sicherlich auch riskant ist, denn man hat schon gesehen, dass diese Aussage von Herrn Kubicki innerhalb der FDP sehr stark polarisiert und dass es letztendlich auch sehr schwierig ist, sich auf der einen Seite offen zu zeigen gegenüber der AfD und ihrem Umfeld und gleichzeitig hier auch eine Grenze darzustellen. Also das ist relativ schwierig, hier die Balance zu halten.
0: Über Jahre, wenn auch mit Unterbrüchen, war die FDP an der deutschen Regierung beteiligt. Seit 2025 ist sie nicht mehr im Bundestag vertreten, weil sie an der 5%-Hürde scheiterte. Ihre Einschätzung, kann Wolfgang Kubicki die FDP aus der Bedeutungslosigkeit holen?
1: Das muss man jetzt sehen. Im Moment sind eigentlich die Rahmenbedingungen relativ günstig. Die Große Koalition

0: Aktion ist im Moment relativ unbeliebt und hat doch einige Enttäuschungen hinterlassen, gerade bei wirtschaftsliberalen, bürgerlichen Menschen, die sich jetzt eben auch die FDP wieder als Alternative zuwenden könnten. Und auf der anderen Seite stehen jetzt wichtige Wahlen in Ostdeutschland an, wo ein solcher Kurs, wie ihn Herr Kubicki anstrebt, auch tatsächlich funktionieren kann. Es ist aber alles letztendlich riskant, es ist offen. Insbesondere ist die Frage, inwiefern dieser Kurs jetzt auch von der Partei mitgetragen wird und wie schnell es jetzt gelingt, auch tatsächlich die Reihen zu schließen und hier die Partei insgesamt auch für diesen neuen Kurs zu mobilisieren.
1: Falls es der FDP nicht gelingt, wieder über die 5% Wähleranteil zu kommen, etwas ketzerisch gefragt, wie groß wäre der Verlust für Deutschlands Politlandschaft?
0: Eine Partei zu verlieren, die im demokratischen Spektrum steht, ist immer schwierig, zumal es diese spezifische Mischung der FDP, also Wirtschaftsliberalismus und gesellschaftlichen Liberalismus, so in Deutschland nicht nochmal gibt. Auf der anderen Seite gibt es auch andere Parteien, die jetzt auch schon in den Startlöchern stehen, um die früheren liberalen Wählerinnen und Wähler auch einzusammeln. Inwiefern das ein Verlust ist, kann ich nicht beurteilen oder will ich auch nicht beurteilen, aber man sieht schon, dass es diese spezifische Mischung der FDP so nicht nochmal gibt.
1: Sagt Thorsten Holzhauser. Er forscht insbesondere zur Demokratie- und Parteiengeschichte und ist Geschäftsführer der parteiunabhängigen Stiftung Bundespräsident Theodor Heuss-Haus. Sie hören das Echo der Zeit. Weiter geht's in Dänemark, das mit der neuen Regierung europäischer wird, und im Südsudan, wo ein neuer Bürgerkrieg droht. Dänemark hat nach wochenlangen Verhandlungen eine neue Regierung. Einiges bleibt beim Alten. Die bisherige sozialdemokratische Ministerpräsidentin Mette Frederiksen macht weiter, ebenso der moderate Außenminister Lars Løkke Rasmussen. Und doch verändert sich in Dänemark gerade sehr viel. Das Land rückt nach links und näher an die EU heran. Die Analyse von Nordeuropa-Korrespondent Bruno Kaufmann.
2: Eigentlich sind es sich die Däninnen und Dänen gewohnt, wenn es schnell geht, mit dem Wählen wie auch mit dem Bilden einer Regierung. Und so rief die langjährige Regierungschefin Mette Frederiksen Ende Februar vorgezogene Neuwahlen aus und setzte diese auf einen Termin 3 Wochen später an. Dies, um die politische Unsicherheit angesichts der angespannten geopolitischen Situation möglichst kurz zu halten. Im Osten engagiert sich der nordische Kleinstaat seit 2022 sehr aktiv an der Seite der Ukraine gegen die russischen Angreifer. Und im Westen muss sich Kopenhagen sputen, um die unerwünschten Avancen der USA auf Grönland, das zum dänischen Königreich gehört, abzuwehren. Doch die Däninnen und Dänen wollten es anders und wählten am 24. März ein Parlament, bestehend aus 12 verschiedenen Parteien und ohne klare Mehrheitsverhältnisse. Deshalb dauerte es nun volle 10 Wochen, ein neuer dänischer Rekord, bis Frederiksen und die Parteispitzen von 3 weiteren Parteien heute Nachmittag ihr neues Regierungsteam und eine neue politische Ausrichtung präsentieren konnten. Sie stellten ein Team vor, das im Parlament nur über eine Minderheit von 82 der 179 Sitze verfügt und deshalb auf die Unterstützung weiterer Parteien angewiesen ist. Der neuen Regierung und ihrer Politik gemeinsam ist, sie rücken das Land nach links. Die seit dem Jahre 2022 regierende Zentrumskoalition wird durch eine Mitte-Links-Koalition abgelöst. Dazu gehören neben Sozialdemokraten und Moderaten auch die Linksliberalen und die Sozialisten. Die fehlenden Unterstützungsstimmen im Parlament kommen von den Grünen und den Postkommunisten. Und auch politisch rückt das nordische Land nach links. Die Landwirtschaft soll ökologischer, die Klimaziele ambitiöser und der Wohlfahrtsstaat großzügiger werden. Besonders bemerkenswert, künftig sollen Zahnarztbesuche kostenfrei sein. Als Anker im politischen Zentrum bleiben sich Mette Frederiksen und Lars Løkke Rasmussen in wichtigen Bereichen aber auch treu. Etwa beim eingeschlagenen militärischen Aufrüstungskurs, bei der seit Jahren äußerst restriktiven Migrationspolitik und dem eingeschlagenen Kurs, Grönland im Kampf gegen die Großmächte tatkräftig zu unterstützen. Vor allem aber setzt die neue Regierung in Kopenhagen ihren Annäherungskurs an Brüssel fort. Weg von alten Ausnahmebestimmungen hin ins politische Zentrum der EU. zum Beispiel in Fragen der Sicherheitspolitik und der Migrationspolitik. Dänemark wird mit dem heute vorgestellten Team und dessen Programm noch etwas europäischer. Und umgekehrt könnte dieser dänische Brückenschlag zwischen strikter Außen- und Migrationspolitik einerseits und einer ambitiösen Umwelt- und Sozialpolitik auch in der EU Schule machen.
1: Der Südsudan, der jüngste Staat der Welt, droht erneut im Chaos von Gewalt und Hunger zu versinken. Seit 2011 ist das ostafrikanische Land unabhängig vom Sudan. Doch schon 2 Jahre später entflammte ein Bürgerkrieg, der erst 2018 beendet wurde, auf der Basis eines äußerst fragilen Machtgefüges. In den vergangenen Wochen und Monaten spitzte sich die Gewalt erneut zu und die internationale Gemeinschaft ebenso wie humanitäre Organisationen warnen, der Südsudan stehe erneut am Rande eines Bürgerkriegs mit verheerenden Auswirkungen auf die Bevölkerung. Warum diese Zuspitzung, das habe ich von Afrika-Korrespondentin Sarah Flug wissen wollen.
3: Die Spannung im Südsudan, die sind nicht neu. Neu ist, wie stark sie in den letzten 1,5 Jahren zugenommen haben. Also seit Anfang 2025 eskalierte der Machtkampf an der Staatsspitze in der Hauptstadt Juba. Und seither gibt es immer mehr Kämpfe, besonders im Nordosten des Landes. Deshalb warnt die UNO nun eindringlich vor dieser Rückkehr zur Gewalt. Die Sorge ist, dass sich die Geschichte wiederholt. Auch der letzte Bürgerkrieg, der begann mit einem Machtkampf an der Staatsspitze und breitete sich dann rasch auf weite Teile des Landes aus.
1: Und wer kämpft denn derzeit gegen wen?
3: Im Kern begann der Bürgerkrieg damals als politische Rivalität zwischen Präsident Salva Kiir und seinem Vizepräsidenten Riek Machar. Die beiden kämpften einst gemeinsam für die Unabhängigkeit des Südsudans. Danach aber zerbrach ihre Allianz. Sie einigten sich dann unter internationalem Druck auf dieses Friedensabkommen und bildeten eine gemeinsame Übergangsregierung. Versöhnt aber haben sie sich nie. Also im Gegenteil, im vergangenen Jahr ließ Präsident Kiir den Vize Machar unter Hausarrest stellen und wegen Hochverrats anklagen. Doch anders als beim Bürgerkrieg von 2013 geht es heute längst nicht mehr nur um diese zwei Männer. Also neben den Lagern von Kiir und Machar gibt es jetzt zahlreiche lokale Milizen mit eigenen Interessen. Viele Experten sprechen deshalb heute mehr von einem Flickenteppich bewaffneter Gruppen.
1: Kommt dazu, dass der Südsudan ans Bürgerkriegsland Sudan grenzt? Inwiefern verschärft das die Lage?
3: Der Krieg im Sudan ist nicht die Ursache für die Krise im Südsudan, aber ich würde sagen, er wirkt wie ein Brandbeschleuniger. Wir sehen das vor allem in 3 Punkten. Einerseits wirtschaftlich. Man muss sehen, der Südsudan finanziert sich fast vollständig über Öleinnahmen. Dieses Öl wird aber durch eine Pipeline durch den Sudan exportiert. Nun wurde diese Pipeline im Sudankrieg beschädigt. Das heisst, der Südsudan verlor zeitweise rund 2/3 seiner Einnahmen. Und damit verschwand gewissermaßen das Schmiermittel des politischen Systems. Also Soldaten wurden schlechter bezahlt, lokale Machthaber suchten eigene Einnahmequellen und dadurch nahmen die Spannungen noch mehr zu. Dann ist der Sudankrieg auch ein sicherheitspolitisches Problem. Also über die Grenze gelangen Waffen, Kämpfer, aber auch neue Spannungen ins Land. Und zuletzt ist da die humanitäre Lage. Also mehr als 1 Million Menschen sind seit Kriegsbeginn aus dem Sudan in den Südsudan geflohen.
1: Humanitäre Organisationen sprechen von fast 8 Millionen Menschen, die im Südsudan Hunger leiden. Das ist über die Hälfte der Bevölkerung. Hunderttausende wurden vertrieben. Können Sie schildern, wie sich die Gewalt auf die Bevölkerung auswirkt?
3: Man muss sehen, im Südsudan gibt es vielerorts kaum staatliche Dienstleistungen. Will heißen, wenn ein Spital schließt, gibt es oft kein zweites. Aber genau das passiert derzeit. Mehrere Spitäler mussten in den letzten Wochen schließen, weil sie von Milizen angegriffen und geplündert wurden. Gleichzeitig sind 100.000 Menschen auf der Flucht. Manche wurden bereits zum 2. oder 3. Mal vertrieben, darunter eben viele Menschen, die aus dem Sudan geflohen sind. Hilfsorganisationen, die berichten, dass viele von ihnen unter Bäumen oder in provisorischen Lagern leben. Und vielerorts geht es inzwischen schlicht ums Überleben. Also Menschen ernähren sich teils von wilden Pflanzen oder Wurzeln, weil sie nichts anderes mehr haben. Und jetzt hat soeben auch noch die Regenzeit begonnen. Das heißt, manche Regionen werden nun wegen Überschwemmungen wochenlang kaum erreichbar sein.
1: Was oder wen, Sarah Flug, bräuchte es, um die Situation im Südsudan zu deeskalieren und einen erneuten Bürgerkrieg zu verhindern?
3: Der wichtigste Schritt wäre, die politischen Gegner wieder an den Verhandlungstisch zu bringen. Viele Vermittler fordern deshalb zuerst einmal die Freilassung von Vize Riek Machar aus dem Hausarrest. Dann könnten die Kirchen eine wichtige Rolle spielen. Sie gehören zu den wenigen Institutionen im Land, die vielerorts noch Vertrauen genießen und auf offene Ohren stoßen. Was die gute Nachricht ist, es handelt sich noch nicht um einen landesweiten Bürgerkrieg. Die schlechte ist, das Zeitfenster, um ihn zu verhindern, wird immer kleiner.
1: Die Einschätzung von Afrika-Korrespondentin Sarah Flug. Das war das Echo der Zeit am Dienstag, dem 2. Juni, Redaktionsschluss 18.39 Uhr. Damian Rast war für die Sendung verantwortlich, für die Nachrichten Mario Sturni. Mein Name Brigitte Kramer. Danke für Ihr Interesse.
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5: Sie ist überzeugt.
6: I centri in Albania funzioneranno. Funzioneranno.
5: Sie werden funktionieren. Giorgia Meloni, Italiens Ministerpräsidentin, wirkt hier mehr als entschlossen. Mit sie meint sie die beiden Abschiebezentren für Asylsuchende in Albanien. Und was Italien bereits hat, soll nun EU-weit zum Vorbild werden. Denn das EU-Parlament hat einen Grundsatzentscheid gefällt. Was genau hat die EU da entschieden und was bedeutet das für Geflüchtete? Das ist News Plus. Mein Name Salvador Atassoy. Bevor wir uns aber mit Europa befassen, der Blick auf die Welt und den Weltfußball und den Mann, der den Weltfußball regiert.
7: Gianni Infantino is the new president of FIFA.
5: König Gianni. Die vierteilige Serie zeigt den Aufstieg des Mannes an der Spitze des Weltfußballs, jetzt kurz vor dem Start der WM. 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Mehr abschieben, schneller abschieben. Wir sind beim heutigen Thema von News Plus, denn die EU steht vor einer deutlichen Verschärfung ihrer Asylpolitik.
8: Abgewiesene Asylsuchende in der EU, sie sollen künftig auch in Rückkehrzentren außerhalb der EU untergebracht werden können.
5: Es ist happig, was die EU da am Montagabend bekannt gegeben hat.
9: Es wurden neue rechtliche Grundlagen geschaffen in Bezug auf Rückführungen im europäischen Asylrecht.
5: Unser Mann in Brüssel, Charles Liebherr, Korrespondent für alles, was aus und in die EU kommt.
9: Die EU verschärft ja seit Jahren ihre Migrationsgesetze, zunächst einmal mit schärferen Kontrollen an der Grenze, danach beschleunigte Verfahren und eben jetzt auch mit mehr Möglichkeiten, abgewiesene Asylsuchende tatsächlich auszuschaffen. Mehr Kontrollen, auch Beschlagnahmen von Dokumenten, bis Haft soll möglich sein vor einer Ausschaffung und eben auch die Möglichkeit, sogenannte Abschiebezentren in Drittstaaten einzurichten. Drittstaaten, das meint hier, dass diese Zentren in einem Land sein können, zu dem die betroffenen Asylsuchenden keine geografische oder familiäre Beziehung haben.
5: Auf dem Blatt klingt das drastisch, was da kommt. Simpel gesagt geht es um drei Punkte. Die Abschiebeverfahren in der EU sollen schneller werden. Zweitens, wer ausreisen muss und nicht kooperiert, dem sollen Leistungen gekürzt werden, sowie eine mögliche Abschiebehaft verlängert werden. Und hier wirbeln die Medien am meisten Staub auf, der Weg ist nun politisch frei, um sogenannte Abschiebezentren in Drittstaaten zu errichten. Übersetzt heißt das, wenn man als asylsuchende Person abgewiesen wird und das Heimatland einem beispielsweise nicht zurücknimmt, weil ein Abkommen fehlt oder die Sicherheitslage das nicht zulässt, dann hat die EU nun eine Grundlage gelegt, um Betroffene in ein solches Zentrum in einem anderen Staat zu schaffen. Auch dann, wenn man überhaupt keinen Bezug zu diesem Land hat. Diese Diskussion ist nicht neu, überhaupt nicht. Sie beschäftigt die EU schon lange.
9: Also bemerkenswert ist eigentlich weniger der Inhalt. Wie gesagt, die EU verschärft ja seit Jahren ihr Asylwesen. Bemerkenswert war ein Entscheid im März im Europäischen Parlament. Da erreichten die Verschärfungen eben nur eine Mehrheit, weil die größte Fraktion, die proeuropäischen Christdemokraten, eine Allianz schlossen mit den eher EU-kritischen extremen Rechten im Parlament. Also namentlich stimmte die deutsche CDU erstmals gemeinsam mit den Abgeordneten der AfD auf europäischer Ebene.
5: Jetzt hat also das EU-Parlament den Konsens dieser Allianz durchgewunken. Ein Konsens, der dringend nötig sei, wie Lena Dupont sagt. Sie sitzt für die CDU im Europäischen Parlament.
10: Damit sorgen wir dafür, dass der Schutz dort gewährt wird, wo er tatsächlich gebraucht wird. Das kann innerhalb der Europäischen Union sein, aber ebenso auch außerhalb der Europäischen Union, wo die Maßgabe des effektiven Schutzes gewährleistet ist. Gleichzeitig machen wir Verfahren deutlich effizienter.
5: Am Vorhaben gab und gibt es aber auch heftige Kritik. Hier etwa in den Worten von Birgit Zippel in der ARD. Sie sitzt für die deutsche SPD im EU-Parlament.
11: Damit könnten Schutzsuchende auch gänzlich ohne inhaltliche Prüfung ihres Asylantrages in solche Drittstaaten abgeschoben werden, in denen sie weder Familie noch Freunde noch eine Geschichte mit einem Arbeitshintergrund haben.
5: Organisationen in ganz Europa, die sich für die Rechte von Asylsuchenden einsetzen, warnen schon seit Monaten. Rechtsstaatliche Garantien werden damit schleichend abgebaut, Schutzsuchende systematisch entrechtet. Allerdings, sagt unser Korrespondent in Brüssel, so drastisch wie es klingt, ist es nicht, noch nicht.
9: Nun muss eigentlich jedes Land selber für sich festlegen, ob, wie und wo auch es solche Rückführungszentren grundsätzlich mal eröffnen will. Spanien und Frankreich haben schon angekündigt, dass sie davon wenig halten. Andere möchten es zumindest versuchen und suchen jetzt auch nach Lösungen.
5: Und das wird keine einfache Diskussion. Die einen wollen gar nicht, andere wollen und können nicht, weil das Gesetz des Landes das Stand heute nicht zulässt. Andere wiederum wollen und werden und drücken darum auch aufs Tempo.
9: Italien gehört dazu, Dänemark, Deutschland, Österreich sagen, dass sie gemeinsam schon ein Projekt haben, kooperieren, auch gemeinsam vorgehen wollen in Zukunft. Wir wissen allerdings nicht, wie weit die Arbeiten sind. Da ist auch immer sehr viel Rhetorik damit verbunden, politische Rhetorik natürlich, nach innen an die Innenpolitik gerichtet. Konkrete Projekte, Verhandlungen auch mit möglichen Drittstaaten sind mir bisher nicht bekannt, weil es eben sehr komplex ist rechtlich und nur für wenige abgewiesene Asylsuchende überhaupt in Frage kommt und es letztlich halt auch sehr teuer ist und so, dass sich eben auch manche Länder sagen, Aufwand und Ertrag ist da eigentlich in keinem Verhältnis.
5: Schauen wir uns also diese Abschiebezentren etwas genauer an. Charles hat es gesagt, Italien drückt aufs Tempo und zwar heftiger als alle anderen EU-Staaten.
12: Italien hat in Albanien zwei Lager gebaut.
5: Das ist Franco Battel, unser Korrespondent in Rom. Morgens trinkt er gerne einen Espresso in einer Bar um die Ecke seines Büros. Und als ich ihm heute gesagt habe, dass wir ihm gerne ein paar Fragen zu italienischen Abschiebezentren in Albanien stellen würden, da hat er uns kommentarlos dieses File geschickt.
6: I centri in Albania funzioneranno. Funzioneranno.
5: Die italienische Regierungschefin klingt mehr als überzeugt, fast schon etwas besessen. Diese Lage, sagt sie, darf einem Parteitag in Rom, diese Lage werden funktionieren.
6: Funzioneranno!
5: Okay, also wie sehen diese Lage denn aus?
12: Sie bieten Platz für jeweils mehrere hundert Flüchtlinge oder Migrantinnen und Migranten. Das eine Lager liegt direkt am Meer, also wo die Leute ankommen, von Schiff gehen. Und das zweite Lager liegt dann weiter im Landesinnern. Dort werden die Leute untergebracht. Die Idee ist es, dass man sie von dort aus möglichst schnell wieder zurück in ihre Heimatländer bringt.
5: Also ein kleines Stück Italien auf albanischem Boden. Was hat das denn gekostet?
12: Man muss wissen, diese Lager musste man von Grund auf neu bauen. Und das Personal für diese Lager muss man aufwendig von Italien her einfliegen und dann auch für Kost und Logis sorgen. Also, die Regierung rechnet mit Kosten in der Höhe von 650 Millionen Euro. Gemeint ist die Zeit der nächsten 5 Jahre. Italiens Rechnungshof und die Opposition aber sprechen von noch höheren Kosten. Es ist mitunter die Rede von gar 1 Milliarde Euro. Also unter dem Strich, wem man auch immer Glauben schenken mag, es ist sehr teuer.
13: Was braucht es denn alles, um ein solches Lager zu betreiben? Das sind ja enorme Kosten.
12: Es ist ein logistischer Kraftakt. Denn Italiens Staat ist ja eben in Albanien gar nicht präsent. Nur schon die Einvernahmen der Flüchtlinge mit den zuständigen Amtsstellen zu organisieren, ist kompliziert. Man muss aufwendige Videobefragungen organisieren. Und dann, wenn ein Flüchtling ausreisen würde, dann wäre dafür die albanischen Behörden, die albanische Polizei zuständig. Das ist natürlich kompliziert. Auch bei schweren medizinischen Notfällen muss man natürlich dann auf die albanische Infrastruktur zurückgreifen und dafür auch bezahlen. Also man muss wissen, es ist wirklich kompliziert, im Ausland eine solche Infrastruktur zu unterhalten.
13: Die Lager sind teuer und enorm aufwendig und kompliziert im Betrieb. Und dass wohl kaum jemand freiwillig in ein solches Lager will, wenn er oder sie den langen und beschwerlichen Weg der Flucht gewählt hat und es dann doch bis nach Italien geschafft hat, ist klar. Dominik aus Kamerun sagt es gegenüber dem TV-Sender Arte so.
14: Ich will da nicht hin. Ich habe zu viele Entbehrungen und Schwierigkeiten durchlebt, um auf der anderen Seite des Meeres in Albanien zu landen. Die Entscheidung, Lager in Albanien einzurichten, bereitet uns große Sorgen.
13: Italien führte 2024 schon einmal eine Art Testlauf durch, mit einem kleinen Trick ohne gesetzliche Grundlage. Geflüchtete, die man im Mittelmeer aufgegriffen hatte, wurden nach Albanien gebracht, um dort darauf zu warten, dass ihre Asylanträge geprüft werden. Ein Vorgehen, das von Menschenrechtsorganisationen harsch kritisiert wurde. Die Rechtsexpertin einer NGO, Erminia Rizzi, sagte in einer Arte-Doku,
15: sie sagten, dass sie vor einer Kommission standen, online, ohne etwas zu verstehen oder zu wissen, worum es ging. Mit einem Anwalt, den sie nur so kennenlernten, mit dem sie dann aber nicht richtig reden konnten. Es gibt unglaubliche Verstöße gegen das Völkerrecht, das Verfassungsrecht, aber auch undurchsichtige Informationen. Selbst Parlamentarier waren nicht in der Lage, Informationen zu den Zentren in Albanien zu bekommen.
13: Der Testlauf hatte kein langes Leben.
12: Es war von allem Anfang an klar, es gibt rechtliche Probleme. Das erste Mal, als die Regierung Meloni im Meer gerettete Flüchtlinge und Migranten nach Albanien schickte, also im Jahr 2024, wurden die Gerichte eingeschaltet. Und die haben dann ziemlich schnell entschieden, es gibt für diese Lager in Albanien keine genügende rechtliche Grundlage. Die Regierung Meloni hat den Richterinnen und Richtern dann vorgeworfen, pauschal links zu sein. Aber mittlerweile gibt es dazu diverse Urteile von verschiedenen Gerichten und die sind alle klar, es fehlt die gesetzliche Basis. Mittlerweile liegt der Fall beim Gerichtshof der Europäischen Union. Ein Urteil wird irgendwann im Herbst erwartet. Kann gut sein, dass die EU die gesetzliche Grundlage für solche Lager nun schafft.
13: Seither stehen die Lager mehr oder weniger leer. Die Opposition in Italien sagt, diese Lager seien rein symbolisch.
12: Aber man kann auch auf die Zahlen schauen. Die Zahlen der ankommenden Flüchtlinge oder Migrantinnen und Migranten sind derzeit einfach sehr tief. Im laufenden Jahr sind bisher auf dem Seeweg etwa 11.000 Leute in Italien angekommen. Es gab frühere Jahre, da kamen allein in einer Woche so viele Leute in Italien an. Das liegt daran, dass Italien und auch die EU mit Ländern an der Nordküste Afrikas, also mit Tunesien und Libyen, Abkommen abgeschlossen haben. Diese Länder haben sich verpflichtet, Flüchtlinge und Migranten zurückzuhalten. Im Gegenzug dafür erhalten sie von Italien und auch von der EU Gelder. Wobei allen klar ist, dass die humanitäre Lage in diesen beiden Ländern oft katastrophal ist. Aber diese Abkommen haben den Zufluss an Flüchtlingen und auch Migrantinnen und Migranten stark reduziert.
13: Die beiden Lager in Albanien stehen nun also da, kaum benutzt als politisches Symbol für den Moment, in dem sie vielleicht doch mal noch gebraucht werden. Ein starkes politisches Symbol für den Moment, in dem man es doch mal noch braucht, aber in der Realität schwierig umsetzbar, das erinnert mich doch an den Beschluss der EU, denn auch in der EU kommen weniger Asylsuchende an.
9: Ja, tatsächlich gehen seit Jahren die Asylgesuche in der Europäischen Union zurück. Allerdings eben die Ursachen sind vielfältig. Das kann auch rasch wieder ändern, je nach Konfliktsituation, auch je nach geopolitischen Spannungen. Aber man kann schon sagen, in der Tendenz sind die Zahlen seit einigen Jahren eher sinkend.
13: Also kann man sagen, großflächig wohl eher schlecht umsetzbar. Der Entscheid ist eher ein starkes politisches Zeichen.
9: Ja, das kann man sicher so sagen. Der ganze Asyl- und Migrationspakt ist primär ein politisches Geschäft, würde ich mal sagen. Scharfe Rhetorik, sie sollen nach außen wirken, sodass eben weniger Menschen erwägen, in der EU ein Aufnahmegesuch zu stellen. Im Moment scheint das zum Teil tatsächlich zu funktionieren, wobei auch viele Migrationsexperten und Expertinnen sagen, dass halt das weniger mit strengen Asylgesetzen der EU zu tun hat als mit anderen Faktoren, geopolitischen Situationen. Auf jeden Fall kann man festhalten, egal welches Instrument, jetzt sprechen wir über Rückschaffungen, das ist immer in bestimmten Ländern extrem kompliziert und bleibt auch extrem kompliziert. Und alle Expertinnen sagen, dass sich daran wenig ändern wird und dass das eher die Ausnahme bleibt.
13: Sagt Charles Lieper, SRF-Korrespondent in Brüssel. Das Thema dürfte uns weiter beschäftigen, denn in den nächsten Monaten werden Länder vereinzelt oder im Verbund damit beginnen, den Entscheid umzusetzen. Das wird in den Ländern selbst, aber auch international für heftige Diskussionen sorgen. Das war's von News Plus. Verantwortlich heute Daniela Püntener, Mitarbeit Rina Telli, mein Name Salvador Atassoy.

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1: Radio SRF, Echo der Zeit mit Brigitte Kramer. Die Themen vom Dienstag, dem 2. Juni. Ein Bundesrichter und eine Bundesrichterin stehen in der Kritik wegen einer Liebesbeziehung. Nun wird die Angelegenheit ein Fall fürs Parlament. Ex-Bundesanwalt Michael Lauber kritisiert das Vorgehen der Walliser Staatsanwaltschaft nach der Brandkatastrophe von Gramontana.
2: Meine Motivation, warum ich das mache, ist nicht, um die Staatsanwaltschaft oder die Polizei schlecht zu machen. Ich glaube daran, dass das wichtig ist und mir liegt daran, dass die Institutionen glaubwürdig funktionieren.
1: Denn der Ruf der Schweizer Justiz habe gelitten. Frankreich entert im offenen Meer einen Frachter. Er soll zur russischen Schattenflotte gehören. Der Kreml reagiert scharf und spricht von Piraterie. Und die deutsche FDP hat einen neuen Chef, Wolfgang Kubicki. Ein Politiker, der polarisiert, erklärt Politikwissenschaftler Thorsten Holzhauser.
3: Populismus ist für ihn kein Fremdwort, ist für ihn aber auch kein Schimpfwort. Also das ist eher eine politische Strategie, die man auch einsetzen kann für ihn, um eben auch politische Aufmerksamkeit zu erzeugen.
1: Ob es ihm damit gelingt, die Partei wieder auf Kurs zu bringen, besprechen wir hier im Echo der Zeit. Die Liebesbeziehung zwischen einem Bundesrichter und einer Bundesrichterin wird zur Angelegenheit für das Parlament. Die beiden wollen im Herbst für eine weitere Amtsdauer am höchsten Schweizer Gericht kandidieren, wie heute bekannt wurde. Damit stellt sich für die Vereinigte Bundesversammlung die heikle Frage, ob die beiden wieder wählbar sind. Aus dem Bundeshaus Philipp Burkhardt.
4: Die Amtsdauer von Bundesrichterinnen und Bundesrichtern ist auf 6 Jahre beschränkt. Danach müssen sie von der Vereinigten Bundesversammlung, die sich aus National- und Ständerat zusammensetzt, wiedergewählt werden. In der Herbstsession steht die nächste Wahl für die Amtsperiode bis 2032 an. Die Gerichtskommission beider Räte, welche die Gesamterneuerung des Bundesgerichts vorbereitet, hat heute bekannt gegeben, dass sich von den 40 ordentlichen Richterinnen und Richtern nur 2 nicht zur Wiederwahl stellen. Bundesrichter Yves Donzala und Bundesrichterin Beatrice van der Graaf, die während Monaten heimlich eine Liebesbeziehung unterhalten haben, sind nicht darunter. Daraus lasse sich ableiten, dass sich die beiden zur Wiederwahl stellen, bestätigt der Präsident der Gerichtskommission, Mitte-Nationalrat Leo Müller.
5: Es sind 2 Personen, die eine die Alte sauber ausscheidet, die andere aus anderen Gründen und daraus ergibt sich der Schluss.
4: Liebesbeziehungen zwischen Gerichtsmitgliedern verstoßen grundsätzlich gegen die Gepflogenheiten am Bundesgericht, hat das höchste Gericht Mitte Mai festgestellt, nachdem die Weltwoche die Liebesbeziehung aufgedeckt hat. Denn damit könnte das Vertrauen in die Unabhängigkeit und Unparteilichkeit sowie das Ansehen des Gerichts in Frage gestellt werden. Eine externe Untersuchung im Auftrag des Gerichts soll nun bis Ende Juni klären, ob die beiden auch gegen das Bundesgerichtsgesetz verstoßen haben. Die Gerichtskommission, sagt Präsident Müller, warte diese Untersuchung ab, bevor sie weitere Entscheide fälle.
5: Wenn wir das Ergebnis haben, werden wir weitere Entscheide treffen und das Verfahren korrekt durchführen.
4: Die Gerichtskommission habe keine Aufsichtsfunktion über das Bundesgericht, betont Müller. Für sie gäbe es also nur 2 Alternativen.
5: Die Gerichtskommission hat die Möglichkeit, entweder diese beiden Personen zur Wiederwahl vorzuschlagen oder einen Vorschlag zu machen, dass man diese Personen nicht wiederwählt.
4: Und sobald Vorwürfe gegen Kandidatinnen und Kandidaten im Raum seien, müssten diese von der Kommission angehört werden, damit sie ihre Sicht der Dinge darlegen könnten, hält Müller fest. Yves Donzala hatte früher das Parteibuch der SVP, ist aber nach einem Konflikt aus der Partei ausgetreten. Beatrice van der Graaf ist immer noch SVP-Mitglied. Für SVP-Nationalrat Pascal Schmid, auch er Mitglied der Gerichtskommission, ist klar, falls die externe Untersuchung Verstöße gegen das Bundesgerichtsgesetz feststellen sollte,
6: dann braucht es Konsequenzen und dann sind sie nicht mehr wiederwählbar, weil von unseren höchsten Richtern in diesem Land darf man erwarten, dass sie die Gesetze einhalten. Und wenn sie dann noch Vorgänge verheimlicht oder verduscht hätten, dann sind sie erst recht nicht wiederwählbar.
4: Sollten Donzala und van der Graaf die Wiederwahl in der Herbstsession nicht schaffen, werden ihre beiden Sitze am Bundesgericht in der Wintersession neu besetzt. Grundsätzlich sind dann Kandidaturen aus allen Parteien möglich.
1: Philipp Burkhardt. Zur Nachrichtenübersicht. Das Parlament will, dass in der Schweiz mehr bezahlbare Wohnungen gebaut werden. Michael Wieland.
7: Der Bund soll in den Jahren 2030 bis 2034 mit 150 Millionen Franken einen Fonds aufstocken können, der den gemeinnützigen Wohnungsbau fördert. Der Nationalrat hatte der Aufstockung bereits im Frühling zugestimmt, nun tat dies auch der Ständerat. Der Fonds gewährt Darlehen für Neubauten, Erneuerungen und den Kauf von Liegenschaften. Der Ständerat hat sich erneut mit den juristischen Folgen der Brandkatastrophe von Grand-Montana befasst. Er hat zugestimmt, dass sich der Bundesrat mit maximal 20 Millionen Franken an Vergleichen beteiligen kann. Solche Vergleiche sollen aus den Diskussionen an einem runden Tisch hervorgehen. Dort sollen freiwillig alle Beteiligten zusammenkommen, um über Vergleichslösungen zu verhandeln und um langwierige Gerichtsprozesse zu vermeiden. Auch der Nationalrat muss noch über die Vorlage befinden. An den Börsen ist es letztes Jahr gut gelaufen und davon haben auch die Schweizer Pensionskassen und die Versicherten profitiert. Denn dadurch gab es überdurchschnittlich viel Zins auf die Altersguthaben. Konkret wuchsen die Altersguthaben bei den Schweizer Pensionskassen letztes Jahr im Schnitt um 4,6%, wenn man die Teuerung abzieht. Das ist so viel wie seit 25 Jahren nicht mehr, heißt es in einer Studie der Zürcher Kantonalbank. Es gebe aber große Unterschiede zwischen den einzelnen Pensionskassen.
1: Die Ukraine hat eine weitere Nacht mit schweren russischen Luftangriffen auf zivile Ziele hinter sich.
7: Über 20 Menschen seien getötet worden. Zudem gäbe es über 100 Verletzte, sagen die ukrainischen Behörden. Ziel der russischen Angriffe waren verschiedene Orte in der Ukraine, auch die Hauptstadt Kiew. Russland habe über 70 Raketen und 650 Drohnen eingesetzt. Russland sagt, die Angriffe seien eine Reaktion auf einen ukrainischen Drohnenangriff auf ein Studentenwohnheim im russisch kontrollierten Luhansk im letzten Monat. Die Ukraine bestreitet, das Studentenwohnheim angegriffen zu haben. US-Präsident Donald Trump setzt einen engen Vertrauten an die Spitze der Geheimdienste. Er hat Bill Pulte zum interimistischen Direktor der nationalen Geheimdienste ernannt und damit als Nachfolger von Tulsi Gabbard, die ihren Rücktritt angekündigt hatte. Pulte leitet derzeit die Aufsichtsbehörde für den Hypothekenmarkt. Seine Position nutzte er auch, um mit Verfahren politisch Gegnerinnen und Gegner Trumps anzugreifen. Erfahrung im Bereich nationale Sicherheit und Geheimdienste hat er nicht. Sollte Trump Bill Pulte offiziell für das Amt als Geheimdienstchef nominieren, müsste der Senat ihn bestätigen. In den Sommermonaten drohen extreme Wetterlagen wegen des Klimaphänomens El Niño. Davor warnt die Weltwetterorganisation. Mit großer Wahrscheinlichkeit werde El Niño zwischen Juni und August entstehen, schätzt die UNO-Organisation. Das Phänomen verändert die globalen Luft- und Meeresströmungen. Es tritt alle paar Jahre auf und kann heftigen Regen und Dürren auslösen. Eine Meldung vom Sport. Prell Embolo ist nicht wie geplant mit dem Rest der Fußballnationalmannschaft in die USA geflogen. Das teilt der Schweizer Fußballverband mit. Embolos Einreiseberechtigung in die USA werde noch einmal abgeklärt, habe es kurz vor dem Abflug an die WM geheißen. Die Börsendaten von 18.08 Uhr, geliefert von SIX. Der Swiss Market Index schließt bei 13.306 Punkten und ist damit im Vergleich zum Vortag unverändert. Der Dow Jones Index in New York steigt um 0,3%. Der Euro wird zu 91,47 Rappen gehandelt, der Dollar zu 78,60 Rappen. Und das Wetter? Es gibt verbreitet Schauer und teils kräftige Gewitter. Lokal sind Hagel- und Sturmböen möglich. Morgen ist es dann zunehmend sonnig, bei 20 Grad im Norden. Im Süden ist es mehrheitlich sonnig mit 26 Grad.
1: Fast auf den Tag genau 5 Monate sind vergangen seit der Brandkatastrophe von Grand-Montana mit 41 Todesopfern und 115 meist schwer Verletzten. Schon früh wurde Kritik laut an der Walliser Staatsanwaltschaft, die das Rechtsverfahren leitet. Auch der ehemalige Bundesanwalt Michael Lauber teilt diese und wird deutlich, das Ansehen der Schweizer Justiz habe gelitten. Sandro Della Torre berichtet.
8: Die Walliser Justiz habe sich im Fall der Brandkatastrophe von Grand-Montana Fehler geleistet, die sich weit über den Kanton auswirken würden, so Michael Lauber.
2: Der Eindruck ist entstanden, ja, das Schweizer Justizsystem, das kann nicht, das ist zu spät und zu wenig offen und nicht klar und nicht zugunsten von den Opfern und alles. Der Eindruck ist entstanden,
8: sagt Michael Lauber im Tagesgespräch von Radio SRF. Bis 2020 war er Bundesanwalt. Seine Kritik beginnt bei der Kommunikation.
2: Für mich hat eine gewisse Empathie gefehlt oder eine gewisse Einführung. Oder wie soll ich das sagen? Für mich war es am Anfang viel zu technisch.
8: Die Walliser Staatsanwaltschaft habe die Stimmung nach der Brandkatastrophe zu wenig gut aufgenommen und später hätte sie zum Teil Erkenntnisse aus den Ermittlungen nach außen tragen sollen, auch wenn das nicht üblich sei, findet der ehemalige Bundesanwalt.
2: Die Antwort nicht kommunizieren, weil man sagt, es ist eine Geheimsache, die gibt es nicht. Man muss kommunizieren, weil das ist eine Pflicht. Es ist ein Geheimsverfahren, aber es gibt Momente, wo man muss. Man füllt ja eine öffentliche Funktion. Und das ist kritisch, das ist, wird Kritik einbringen, immer. Aber wegen dem muss man es gleich machen.
8: Ein grosses Versäumnis sieht Lauber darin, dass die Staatsanwaltschaft nur wenige Obduktionen von Leichen anordnete, um die Todesursachen festzustellen.
2: Ein Brand ist das Offensichtliche. An was wirklich die einzelnen Leute gestorben sind, weiss man nicht. Das weiss man nur durch eine Obduktion. Und das kann man nur machen am Anfang, möglichst schnell. Und sonst gehen Spuren verloren.
8: Die Angehörigen hätten ein Recht darauf zu wissen, an was genau ihre Liebsten gestorben seien. Zudem bemängelt Michael Lauber, dass die Barbetreiber nach dem Brand nicht direkt in Haft kamen.
2: Man muss am Anfang und nur am Anfang kann man wirklich Beweise sichern, wenn man nicht weiss, wo sie sind. Ob sie verdunkelt werden, das heisst, beiseite geschafft werden. Das ist eine Sicherheitsmassnahme von einem Strafverfahren.
8: Die Kritik ist inhaltlich nicht neu, kommt nun aber von einem ehemaligen Bundesanwalt. Allerdings hat Michael Lauber selbst viel Kritik als Strafverfolger einstecken müssen. 2020 trat er im Zusammenhang mit geheimen Treffen mit FIFA-Präsident Gianni Infantino zurück. Mittlerweile ist Michael Lauber Sprecher der christkatholischen Kirche. Es sei das erste Mal, dass er als Ex-Bundesanwalt ein Verfahren kritisiere.
2: Meine Motivation, warum ich das mache, ist nicht, um die Staatsanwaltschaft oder die Polizei schlecht zu machen. Ich glaube daran, dass das wichtig ist und mir liegt daran, dass die Institutionen glaubwürdig funktionieren.
8: Die Walliser Staatsanwaltschaft kommentiert Michael Laubers Kritik auf Anfrage von SRF nicht.
1: Das ist das Echo der Zeit auf Radio SRF mit diesen weiteren Themen. Die EU macht den Weg frei für Abschiebezentren in Drittstaaten, fragt sich, ob der Plan in der Praxis funktioniert. Die deutsche FDP hat einen neuen Chef und dieser die schwierige Aufgabe, die Partei zu einen und ihr zu neuer Stärke zu verhelfen. In Dänemark bleibt Mette Frederiksen Ministerpräsidentin. Der Kurs ihrer neuen Regierung ist aber ein neuer. Und die Bevölkerung des Südsudan leidet unter Gewalt und Hunger. Die Situation im Land ist desolat. Zuerst dies. Frankreich hat im Atlantik erneut einen aus Russland kommenden Öltanker gestoppt. Der Frachter soll Teil der russischen Schattenflotte sein, welche russisches Öl an den Sanktionen vorbei in alle Welt verschifft. Der Kreml bezeichnet das Entern eines zivilen Schiffes in internationalen Gewässern als illegal und spricht von Piraterie. Tatsächlich wirft die Aktion Fragen auf. Diese besprechen wir mit Frankreich-Korrespondentin Zoe Geisler und mit Russland-Korrespondent Callum McKenzie. Zuerst hat mir Zoe Geisler in Paris geschildert, wie die Aktion im Atlantik genau ablief.
9: Ja, der Öltanker Tagore wurde in internationalen Gewässern mehr als 700 Kilometer westlich der Bretagne festgesetzt. Laut Medienberichten hat der Tanker mehrmals die Flagge gewechselt und fuhr zuletzt unter kamerunischer Flagge. Die französische Marine erhielt bei der Operation Unterstützung von mehreren Partnern, darunter auch Großbritannien, das sagte Präsident Emmanuel Macron. Und zudem postete er ein Video der Operation. Darauf ist zu sehen, wie ein Mensch von einem Hubschrauber auf das Deck des Schiffes abgeseilt wird und wie das Schiff danach durchsucht wird. Der Tanker wurde danach zu einem Ankerplatz in der Bucht von Douarnenez begleitet und dort sollen nun die Ermittlungen und Kontrollen fortgesetzt werden.
1: Der Tanker war in internationalen Gewässern unterwegs. Wie legitimiert Frankreich das Entern des Schiffs?
9: Ja, genau. Rechtlich ist eine Festsetzung in internationalen Gewässern komplex, weil dort andere Regeln gelten als in den eigenen Hoheitsgewässern. Macron betonte, dass das Seerecht bei dieser Operation, Zitat, strikt eingehalten worden sei. Dieser nun gestoppte Tanker fuhr, wie bereits gesagt, zuletzt unter kamerunischer Flagge. Und die französische Marine hatte aber den Verdacht, dass es sich um eine falsche Flagge handelte und beschloss darum, an Bord zu gehen, um eine Inspektion durchzuführen. Frankreich stützt sich dabei eben auf das Seerechtsabkommen der Vereinten Nationen, das eine solche Kontrolle erlaubt, sofern ein begründeter Verdacht besteht. Und laut der für den Atlantik zuständigen Präfektur hätten sich die Zweifel bestätigt. Die Staatsanwaltschaft in Brest ermittelt nun unter anderem wegen fehlenden Nachweises der Nationalität des Schiffes.
1: Callum McKenzie, Russland spricht von einer illegalen Aktion. Wie argumentiert der Kreml?
10: Vom Kreml hieß es gestern, der Einsatz grenze an einen Akt der Piraterie, und Moskau argumentiert generell, nicht die Schattenflotte verstoße gegen Gesetze, sondern die westlichen Sanktionen. Die Sanktionen selbst seien illegal und daher sei auch jeder Einsatz zur Durchsetzung der Sanktionen illegal. Und das erklärt auch, weshalb sich Russland mehr oder weniger offen zu diesen Schiffen bekennt, auch wenn sie selten unter russischer Flagge fahren. In der russischen Darstellung ist das der völlig legitime Transport von russischen Waren. Und in diesem Kontext macht der Kreml auch seine Empörung öffentlich.
1: Zur Geissler, Frankreich hat schon in der Vergangenheit Frachter gestoppt, die mutmaßlich zur russischen Schattenflotte gehören. Welche Strategie verfolgt Paris?
9: Ja, Macron erklärte, es sei inakzeptabel, dass Schiffe Sanktionen umgingen, gegen das Seerecht verstießen und so Russlands Krieg gegen die Ukraine mitfinanzierten. Zudem stellten solche Schiffe, oft sind sie eben alt und marode, eine Gefahr für die Umwelt und die Sicherheit dar. Ich vermute aber, dass da noch mehr dahinter steckt. Frankreich gehört zu den europäischen Staaten, die besonders aktiv gegen die russische Schattenflotte vorgeht und auch immer mal wieder darauf pocht, schärfere Maßnahmen gegen solche Schiffe durchzusetzen. Und damit will Frankreich den Druck auf Moskau ausüben, die Schattenflotte schwächen und zeigen, dass die Marine eben fähig ist, zu agieren. Es ist also auch ein politisches Signal. Und Frankreich unterstreicht mit solchen Operationen auch den Anspruch, bei der europäischen Sicherheits- und Verteidigungspolitik eine Führungsrolle zu übernehmen.
1: Und gelingt es tatsächlich, die russische Schattenflotte mit solchen Abfangaktionen zu dezimieren, Callum McKenzie?
10: Ja, die Schattenflotte ist ja nicht Teil der russischen Marine. Sie ist eher ein globales Netzwerk von Schiffen, die oft unter falscher Flagge segeln, die nicht von den branchenüblichen Firmen versichert sind. Oft gehören sie offiziell irgendwelchen Briefkastenfirmen in Staaten, die nicht so genau hinschauen. Und das sind weltweit Hunderte, wenn nicht Tausende Schiffe, die eben sozusagen in den Schatten agieren und sanktionierte Güter nicht nur für Russland, sondern auch etwa für den Iran oder Nordkorea transportieren. Aber hinter diesen Schiffen stehen am Ende doch oft private Unternehmer mit einem Interesse am Profit. Und ich denke, Aktionen wie diejenige jetzt von Frankreich sollen diese abschrecken. Es ist unklar bislang, ob Russland dadurch nun weniger Schiffe zur Verfügung hat. Sowas ist schwer zu messen. Es kann aber auch sein, dass diese privaten Anbieter für ihre Dienste von Russland mehr verlangen. Also der Ölexport soll für Russland teurer und weniger gewinnbringend werden, was ja auch die übergeordnete Strategie des ganzen westlichen Sanktionsregimes ist.
1: Russland hat Maßnahmen angekündigt. Was heißt das?
10: Russland spricht davon, diese Schiffe, wenn nötig, auch militärisch zu verteidigen. Und wir haben auch gesehen, dass Russland in der Ostsee und auch im Ärmelkanal diese Tanker teilweise von seinen Kriegsschiffen hat eskortieren lassen. Aber durch den Ärmelkanal fahren jeden Monat Dutzende dieser sanktionierten Schiffe. Die russische Kriegsmarine hat nicht die Kapazität, sie alle zu eskortieren. Und daher können wir erwarten, dass Frankreich oder auch Großbritannien weiterhin solche punktuellen Abschreckungseinsätze durchführen werden.
1: Aus Moskau Callum McKenzie und aus Paris Zoe Geissler. Die EU verschärft im Rahmen des Asyl- und Migrationspakts ihre Einwanderungsgesetze. Kontrollen an den Außengrenzen wurden bereits verstärkt, Kurzverfahren an der Grenze eingeführt und die Verfahren, wo immer möglich, beschleunigt. Nun schließt die EU eine weitere Lücke. Die Rückführung von abgewiesenen Asylsuchenden. Abschiebungen sollen auch in Drittstaaten möglich sein. Viele nationale Regierungen fordern das seit längerem. Ob das Modell allerdings in der Realität auch Wirkung erzielt, ist alles andere als gewiss. Aus Brüssel EU-Korrespondent Charles Lieper.
11: 3 von 4 Eingewanderte in die EU, deren Aufnahmegesuch abgelehnt wurde, verbleiben in einem EU-Land. Bei der Rückführung haben alle Länder im Schengen-Raum als auch die Schweiz ein Durchsetzungsproblem, weil nur wenige Asylsuchende von ihrem Heimatland wieder aufgenommen werden. Seit Jahren wird fieberhaft nach Modellen gesucht, Abhilfe zu schaffen. Die EU-Mitgliedstaaten und das EU-Parlament schaffen nun die rechtlichen Grundlagen, dass Asylsuchende auch in Drittstaaten außerhalb Europas abgeschoben werden können. Das Gesetz sieht weitere Sanktionsmaßnahmen vor. Abgewiesenen Gesuchstellern können Reisedokumente entzogen werden, damit sie nicht in ein anderes Land weiterziehen. Ausschaffungshaft bis 2 Jahre ist möglich oder Einreiseverbote bis 20 Jahre, was nach erfolgreicher Abschiebung verhindern soll, dass die gleiche Person ein neues, zweites Asylgesuch einreicht. Das soll abschreckend wirken. Auch der Schweizer Bundesrat will Rückführungen beschleunigen. Er gab darum bei Experten ein Gutachten in Auftrag, die von der EU angedachten Modelle zu bewerten. Fazit des Berichtes im April: Die Auslagerung von Asylverfahren und Wegweisung in Drittstaaten habe erhebliche Hürden. Gar nicht unbedingt rechtliche Hürden, sondern enorme Hürden bei der Umsetzung. Im Expertenbericht steht, ein solches Modell müsse über längere Zeit funktionieren, was stabile Beziehungen zum Zielland der Auslagerung voraussetzt, sowie einen breiten politischen Konsens in den beteiligten Staaten über ein solches Modell. Der wesentliche heikle Punkt betrifft nämlich das Gegengeschäft mit interessierten Drittstaaten. Für Länder wie Uganda, Usbekistan oder Kirgisistan werden rein finanzielle Anreize kaum ausreichen, solche Rückführungszentren zu eröffnen. Sie erwarten im Gegenzug großzügige Visa-Erleichterungen für ihre Landsleute. Ein heikler Pfad für die EU. Selbst Befürworter solcher Ideen anerkennen große Unsicherheiten, namentlich in Bezug auf politische Stabilität in Partnerländern. Einen abschreckenden Effekt hätten solche Rückführungszentren zudem nur, wenn eine große Zahl von Asylsuchenden abgeschoben werden könne. Das sind alles gewichtige Vorbehalte gegenüber Rückführungszentren in Drittstaaten. Einige EU-Länder, Frankreich etwa oder Spanien, haben darum ihre Folgerungen bereits gezogen. Sie kommen zum gleichen Schluss wie der Schweizer Bundesrat. Sie unterstützen das Modell, glauben aber nicht an dessen Realisierung. Der Nutzen sei zu klein, die Kosten viel zu hoch. Auf der anderen Seite können die Befürworter, namentlich in Deutschland, Dänemark oder Österreich, nun endlich den Beweis antreten, dass alle Skeptiker falsch liegen.

0: Historiker und Politikwissenschaftler. Ich habe ihn gefragt, Wolfgang Kubicki wird in den Medien als Rechtspopulist bezeichnet, als Hau drauf, als jemand, der sich mit Treffen, Äußerungen Gehör verschafft. Wer ist der neue FDP-Parteichef?
1: Ja, Herr Kubicki ist tatsächlich ein sehr erfahrener Politiker der deutschen Liberalen, der schon längere Zeit auch zur ersten Reihe gehört, unter anderem auch als stellvertretender Parteichef und auch als Vizepräsident des Bundestags. Er ist bekannt als ein Politiker, der bisweilen polarisiert, Tacheles redet, auch gerne mal einen raushaut. Und ich würde sagen, Populismus ist für ihn kein Fremdwort, ist für ihn aber auch kein Schimpfwort. Also das ist eher eine politische Strategie, die man auch einsetzen kann für ihn, um eben auch politische Aufmerksamkeit zu erzeugen.
0: Wolfgang Kubicki ist 74 Jahre alt. Ist es sinnvoll, dass die FDP nicht auf eine jüngere Kraft setzt?
1: Naja, ob das sinnvoll ist, weiß ich nicht. Auf jeden Fall ist es die Strategie, auf das bekannteste Gesicht der Liberalen zu setzen. Und das ist Kubicki im Moment wahrscheinlich schon. Er zusammen mit seiner Gegenkandidatin Marie-Agnes Strack-Zimmermann sind die Persönlichkeiten, die man auch über die Partei hinaus in Deutschland am stärksten wahrnimmt.
0: Nur knapp 60% der Delegierten haben für Wolfgang Kubicki gestimmt. Überraschungsherausforderin Marie-Agnes Strack-Zimmermann errang einen Achtungserfolg mit fast 40% der Stimmen. Was zeigt das über den Zustand der Partei?
1: Naja, ich würde zunächst einmal sagen, dass es eine solche Kampfkandidatur um den Parteivorsitz gab, ist erstmal nichts Verwerfliches. Für eine Partei, die für Wettbewerb steht, ist es eigentlich auch passend. Man hat aber doch gesehen, dass der Kampf zwischen den beiden sehr polarisiert geführt wurde, dass beide auch nicht gerade zimperlich miteinander umgegangen sind, jetzt auch im Nachgang der Wahl. Und von daher sieht man schon, dass die Partei relativ polarisiert ist inhaltlich und dass sie zum Teil auch tatsächlich zerstritten ist.
0: Wo verlaufen denn die Bruchlinien innerhalb der Partei?
1: Naja, man kann, glaube ich, schon zwei verschiedene Strategien ausmachen. Das eine ist die Strategie, für die Herr Kubicki jetzt sehr stark steht, eher das konservativ-liberale Spektrum anzusprechen mit bürgerlichen Positionen, die gleichzeitig auch sehr lautstark vorgetragen werden. Das zielt insbesondere auf CDU-Wählerinnen und CDU-Wähler, die enttäuscht sind vom Kurs der Großen Koalition und zieht zugleich auch auf AfD-Wählerinnen und AfD-Sympathisanten, die man hier ansprechen möchte. Das Gegenlager ist eher das sozialliberale Lager oder das Lager, was sich stärker auch in der seriösen Mitte positionieren will und unter anderem auch regierungsfähig bleiben will, hin auch zur linken Mitte, also zu Sozialdemokraten und Grünen. Das sind im Grunde die zwei Großgruppen, die jetzt um den strategischen Kurs auch ringen.
0: Sie haben die AfD angesprochen. Eine Zusammenarbeit mit der AfD schließt Wolfgang Kubicki aus. Er sagt aber auch, es brauche keine Brandmauer, um sich von der AfD abzugrenzen. Das tönt schwammig. Wie steht Kubicki zur AfD?
1: Also ich würde ihm schon mal stark abnehmen, dass er tatsächlich keine Zusammenarbeit mit der AfD plant. Ich würde eher annehmen, dass im Moment die Strategie ist, AfD-Wählerinnen und AfD-Wähler möglichst anzusprechen, möglichst auch sich offen zu zeigen, indem man die Partei, der sie ihnen zuneigen, nicht ausschließen will. Deswegen weg von der Brandmauer hin zu einem normalen Gespräch auch mit der AfD. Das ist eine Strategie, die sicherlich auch riskant ist, denn man hat schon gesehen, dass diese Aussage von Herrn Kubicki innerhalb der FDP sehr stark polarisiert und dass es letztendlich auch sehr schwierig ist, sich auf der einen Seite offen zu zeigen gegenüber der AfD und ihrem Umfeld und gleichzeitig hier auch eine Grenze darzustellen. Also das ist relativ schwierig, hier die Balance zu halten.
0: Über Jahre, wenn auch mit Unterbrüchen, war die FDP an der deutschen Regierung beteiligt. Seit 2025 ist sie nicht mehr im Bundestag vertreten, weil sie an der 5%-Hürde scheiterte. Ihre Einschätzung, kann Wolfgang Kubicki die FDP aus der Bedeutungslosigkeit holen?
1: Das muss man jetzt sehen. Im Moment sind eigentlich die Rahmenbedingungen relativ günstig. Die Große Koalition ist im Moment relativ unbeliebt und hat doch einige Enttäuschungen hinterlassen, gerade bei wirtschaftsliberalen, bürgerlichen Menschen, die sich jetzt eben auch die FDP wieder als Alternative zuwenden könnten. Und auf der anderen Seite stehen jetzt wichtige Wahlen in Ostdeutschland an, wo ein solcher Kurs, wie ihn Herr Kubicki anstrebt, auch tatsächlich funktionieren kann. Es ist aber alles letztendlich riskant, es ist offen. Insbesondere ist die Frage, inwiefern dieser Kurs jetzt auch von der Partei mitgetragen wird und wie schnell es jetzt gelingt, auch tatsächlich die Reihen zu schließen.

0: und hier die Partei insgesamt auch für diesen neuen Kurs zu mobilisieren.
1: Falls es der FDP nicht gelingt, wieder über die 5% Wähleranteil zu kommen, etwas ketzerisch gefragt, wie groß wäre der Verlust für Deutschlands Politlandschaft?
0: Eine Partei zu verlieren, die im demokratischen Spektrum steht, ist immer schwierig, zumal es diese spezifische Mischung der FDP, also Wirtschaftsliberalismus und gesellschaftlichen Liberalismus, so in Deutschland nicht nochmal gibt. Auf der anderen Seite gibt es auch andere Parteien, die jetzt auch schon in den Startlöchern stehen, um die früheren liberalen Wählerinnen und Wähler auch einzusammeln. Inwiefern das ein Verlust ist, kann ich nicht beurteilen oder will ich auch nicht beurteilen, aber man sieht schon, dass es diese spezifische Mischung der FDP so nicht nochmal gibt.
1: Sagt Thorsten Holzhauser. Er forscht insbesondere zur Demokratie- und Parteiengeschichte und ist Geschäftsführer der parteiunabhängigen Stiftung Bundespräsident Theodor Heuss Haus. Sie hören das Echo der Zeit. Weiter geht's in Dänemark, das mit der neuen Regierung europäischer wird, und im Südsudan, wo ein neuer Bürgerkrieg droht. Dänemark hat nach wochenlangen Verhandlungen eine neue Regierung. Einiges bleibt beim Alten. Die bisherige sozialdemokratische Ministerpräsidentin Mette Frederiksen macht weiter, ebenso der moderate Außenminister Lars Løkke Rasmussen. Und doch verändert sich in Dänemark gerade sehr viel. Das Land rückt nach links und näher an die EU heran. Die Analyse von Nordeuropa-Korrespondent Bruno Kaufmann.
2: Eigentlich sind es sich die Däninnen und Dänen gewohnt, wenn es schnell geht, mit dem Wählen wie auch mit dem Bilden einer Regierung. Und so rief die langjährige Regierungschefin Mette Frederiksen Ende Februar vorgezogene Neuwahlen aus und setzte diese auf einen Termin 3 Wochen später an. Dies, um die politische Unsicherheit angesichts der angespannten geopolitischen Situation möglichst kurz zu halten. Im Osten engagiert sich der nordische Kleinstaat seit 2022 sehr aktiv an der Seite der Ukraine gegen die russischen Angreifer. Und im Westen muss sich Kopenhagen sputen, um die unerwünschten Avancen der USA auf Grönland, das zum dänischen Königreich gehört, abzuwehren. Doch die Däninnen und Dänen wollten es anders und wählten am 24. März ein Parlament, bestehend aus 12 verschiedenen Parteien und ohne klare Mehrheitsverhältnisse. Deshalb dauerte es nun volle 10 Wochen, ein neuer dänischer Rekord, bis Frederiksen und die Parteispitzen von 3 weiteren Parteien heute Nachmittag ihr neues Regierungsteam und eine neue politische Ausrichtung präsentieren konnten. Sie stellten ein Team vor, das im Parlament nur über eine Minderheit von 82 der 179 Sitze verfügt und deshalb auf die Unterstützung weiterer Parteien angewiesen ist. Der neuen Regierung und ihrer Politik gemeinsam ist, sie rücken das Land nach links. Die seit dem Jahre 2022 regierende Zentrumskoalition wird durch eine Mitte-Links-Koalition abgelöst. Dazu gehören neben Sozialdemokraten und Moderaten auch die Linksliberalen und die Sozialisten. Die fehlenden Unterstützungsstimmen im Parlament kommen von den Grünen und den Postkommunisten. Und auch politisch rückt das nordische Land nach links. Die Landwirtschaft soll ökologischer, die Klimaziele ambitiöser und der Wohlfahrtsstaat großzügiger werden. Besonders bemerkenswert, künftig sollen Zahnarztbesuche kostenfrei sein. Als Anker im politischen Zentrum bleiben sich Mette Frederiksen und Lars Løkke Rasmussen in wichtigen Bereichen aber auch treu. Etwa beim eingeschlagenen militärischen Aufrüstungskurs, bei der seit Jahren äußerst restriktiven Migrationspolitik und dem eingeschlagenen Kurs, Grönland im Kampf gegen die Großmächte tatkräftig zu unterstützen. Vor allem aber setzt die neue Regierung in Kopenhagen ihren Annäherungskurs an Brüssel fort. Weg von alten Ausnahmebestimmungen hin ins politische Zentrum der EU. Zum Beispiel in Fragen der Sicherheitspolitik und der Migrationspolitik. Dänemark wird mit dem heute vorgestellten Team und dessen Programm noch etwas europäischer. Und umgekehrt könnte dieser dänische Brückenschlag zwischen strikter Außen- und Migrationspolitik einerseits und einer ambitiösen Umwelt- und Sozialpolitik auch in der EU Schule machen.
1: Der Südsudan, der jüngste Staat der Welt, droht erneut im Chaos von Gewalt und Hunger zu versinken. Seit 2011 ist das ostafrikanische Land unabhängig vom Sudan. Doch schon zwei Jahre später entflammte ein Bürgerkrieg, der erst 2018 beendet wurde, auf der Basis eines äußerst fragilen Machtgefüges. In den vergangenen Wochen und Monaten spitzte sich die Gewalt erneut zu und die internationale Gemeinschaft ebenso wie humanitäre Organisationen warnen, der Südsudan stehe erneut am Rande eines Bürgerkriegs mit verheerenden Auswirkungen auf die Bevölkerung. Warum diese Zuspitzung, das habe ich von Afrika-Korrespondentin Sarah Flug wissen wollen.
3: Die Spannung im Südsudan, die sind nicht neu. Neu ist, wie stark sie in den letzten anderthalb Jahren zugenommen haben. Also seit Anfang 2025 eskalierte der Machtkampf an der Staatsspitze in der Hauptstadt Juba. Und seither gibt es immer mehr Kämpfe, besonders im Nordosten des Landes. Deshalb warnt die UNO nun eindringlich vor dieser Rückkehr zur Gewalt. Die Sorge ist, dass sich die Geschichte wiederholt. Auch der letzte Bürgerkrieg, der begann mit einem Machtkampf an der Staatsspitze und breitete sich dann rasch auf weite Teile des Landes aus.
1: Und wer kämpft denn derzeit gegen wen?
3: Im Kern begann der Bürgerkrieg damals als politische Rivalität zwischen Präsident Salva Kiir und seinem Vizepräsidenten Riek Machar. Die beiden kämpften einst gemeinsam für die Unabhängigkeit des Südsudans. Danach aber zerbrach ihre Allianz. Sie einigten sich dann unter internationalem Druck auf dieses Friedensabkommen und bildeten eine gemeinsame Übergangsregierung. Versöhnt aber haben sie sich nie. Also im Gegenteil, im vergangenen Jahr ließ Präsident Kiir den Vize Machar unter Hausarrest stellen und wegen Hochverrats anklagen. Doch anders als beim Bürgerkrieg von 2013 geht es heute längst nicht mehr nur um diese zwei Männer. Also neben den Lagern von Kiir und Machar gibt es jetzt zahlreiche lokale Milizen mit eigenen Interessen. Viele Experten sprechen deshalb heute mehr von einem Flickenteppich bewaffneter Gruppen.
1: Kommt dazu, dass der Südsudan ans Bürgerkriegsland Sudan grenzt? Inwiefern verschärft das die Lage?
3: Der Krieg im Sudan ist nicht die Ursache für die Krise im Südsudan, aber ich würde sagen, er wirkt wie ein Brandbeschleuniger. Wir sehen das vor allem in drei Punkten. Einerseits wirtschaftlich. Man muss sehen, der Südsudan finanziert sich fast vollständig über Öleinnahmen. Dieses Öl wird aber durch eine Pipeline durch den Sudan exportiert. Nun wurde diese Pipeline im Sudankrieg beschädigt. Das heißt, der Südsudan verlor zeitweise rund zwei Drittel seiner Einnahmen. Und damit verschwand gewissermaßen das Schmiermittel des politischen Systems. Also Soldaten wurden schlechter bezahlt, lokale Machthaber suchten eigene Einnahmequellen und dadurch nahmen die Spannungen noch mehr zu. Dann ist der Sudankrieg auch ein sicherheitspolitisches Problem. Also über die Grenze gelangen Waffen, Kämpfer, aber auch neue Spannungen ins Land. Und zuletzt ist da die humanitäre Lage. Also mehr als 1 Million Menschen sind seit Kriegsbeginn aus dem Sudan in den Südsudan geflohen.
1: Humanitäre Organisationen sprechen von fast 8 Millionen Menschen, die im Südsudan Hunger leiden. Das ist über die Hälfte der Bevölkerung. Hunderttausende wurden vertrieben. Können Sie schildern, wie sich die Gewalt auf die Bevölkerung auswirkt?
3: Man muss sehen, im Südsudan gibt es vielerorts kaum staatliche Dienstleistungen. Will heißen, wenn ein Spital schließt, gibt es oft kein zweites. Aber genau das passiert derzeit. Mehrere Spitäler mussten in den letzten Wochen schließen, weil sie von Milizen angegriffen und geplündert wurden. Gleichzeitig sind 100.000 Menschen auf der Flucht. Manche wurden bereits zum zweiten oder dritten Mal vertrieben, darunter eben viele Menschen, die aus dem Sudan geflohen sind. Hilfsorganisationen, die berichten, dass viele von ihnen unter Bäumen oder in provisorischen Lagern leben. Und vielerorts geht es inzwischen schlicht ums Überleben. Also Menschen ernähren sich teils von wilden Pflanzen oder Wurzeln, weil sie nichts anderes mehr haben. Und jetzt hat soeben auch noch die Regenzeit begonnen. Das heißt, manche Regionen werden nun wegen Überschwemmungen wochenlang kaum erreichbar sein.
1: Was oder wen, Sarah Flug, bräuchte es, um die Situation im Südsudan zu deeskalieren und einen erneuten Bürgerkrieg zu verhindern?
3: Der wichtigste Schritt wäre, die politischen Gegner wieder an den Verhandlungstisch zu bringen. Viele Vermittler fordern deshalb zuerst einmal die Freilassung von Vize Riek Machar aus dem Hausarrest. Dann könnten die Kirchen eine wichtige Rolle spielen. Sie gehören zu den wenigen Institutionen im Land, die vielerorts noch Vertrauen genießen und auf offene Ohren stoßen. Was die gute Nachricht ist, es handelt sich noch nicht um einen landesweiten Bürgerkrieg. Die schlechte ist, das Zeitfenster, um ihn zu verhindern, wird immer kleiner.
1: Die Einschätzung von Afrika-Korrespondentin Sarah Pflug. Das war das Echo der Zeit am Dienstag, dem 2. Juni, Redaktionsschluss 18.39 Uhr. Damian Rast war für die Sendung verantwortlich, für die Nachrichten Mario Sturni. Mein Name Brigitte Kramer. Danke für Ihr Interesse.
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6: Sie ist überzeugt.
7: I centri in Albania funzioneranno. Funzioneranno.
6: Sie werden funktionieren. Giorgia Meloni, Italiens Ministerpräsidentin, wirkt hier mehr als entschlossen. Mit sie meint sie die beiden Abschiebezentren für Asylsuchende in Albanien. Und was Italien bereits hat, soll nun EU-weit zum Vorbild werden. Denn das EU-Parlament hat einen Grundsatzentscheid gefällt. Was genau hat die EU da entschieden und was bedeutet das für Geflüchtete? Das ist News Plus. Mein Name Salvador Atassoy. Bevor wir uns aber mit Europa befassen, der Blick auf die Welt und den Weltfußball und den Mann, der den Weltfußball regiert.
8: Gianni Infantino is the new president of FIFA.
6: König Gianni. Die vierteilige Serie zeigt den Aufstieg des Mannes an der Spitze des Weltfußballs, jetzt kurz vor dem Start der WM. Die erste Folge unseres Schwestern-Podcasts News Plus Hintergründe gibt's jetzt online, srf.ch/audio. Mehr abschieben, schneller abschieben. Wir sind beim heutigen Thema von News Plus, denn die EU steht vor einer deutlichen Verschärfung ihrer Asylpolitik.
9: Abgewiesene Asylsuchende in der EU, sie sollen künftig auch in Rückkehrzentren außerhalb der EU untergebracht werden können.
6: Es ist happig, was die EU da am Montagabend bekannt gegeben hat.
10: Es wurden neue rechtliche Grundlagen geschaffen in Bezug auf Rückführungen im europäischen Asylrecht.
6: Unser Mann in Brüssel, Charles Liebherr, Korrespondent für alles, was aus und in die EU kommt.
10: Die EU verschärft ja seit Jahren ihre Migrationsgesetze, zunächst einmal mit schärferen Kontrollen an der Grenze, danach beschleunigte Verfahren und eben jetzt auch mit mehr Möglichkeiten, abgewiesene Asylsuchende tatsächlich auszuschaffen. Mehr Kontrollen, auch Beschlagnahmen von Dokumenten bis Haft soll möglich sein vor einer Ausschaffung und eben auch die Möglichkeit, sogenannte Abschiebezentren in Drittstaaten einzurichten. Drittstaaten, das meint hier, dass diese Zentren in einem Land sein können, zu dem die betroffenen Asylsuchenden keine geografische oder familiäre Beziehung haben.
6: Auf dem Blatt klingt das drastisch, was da kommt. Simpel gesagt geht es um drei Punkte. Die Abschiebeverfahren in der EU sollen schneller werden. Zweitens, wer ausreisen muss und nicht kooperiert, dem sollen Leistungen gekürzt werden, sowie eine mögliche Abschiebehaft verlängert werden. Und hier wirbeln die Medien am meisten Staub auf, der Weg ist nun politisch frei, um sogenannte Abschiebezentren in Drittstaaten zu errichten. Übersetzt heißt das, wenn man als asylsuchende Person abgewiesen wird und das Heimatland einem beispielsweise nicht zurücknimmt, weil ein Abkommen fehlt oder die Sicherheitslage das nicht zulässt, dann hat die EU nun eine Grundlage gelegt, um Betroffene in ein solches Zentrum in einem anderen Staat zu schaffen. Auch dann, wenn man überhaupt keinen Bezug zu diesem Land hat. Diese Diskussion ist nicht neu, überhaupt nicht. Sie beschäftigt die EU schon lange.
10: Also bemerkenswert ist eigentlich weniger der Inhalt. Wie gesagt, die EU verschärft ja seit Jahren ihr Asylwesen. Bemerkenswert war ein Entscheid im März im Europäischen Parlament. Da erreichten die Verschärfungen eben nur eine Mehrheit, weil die größte Fraktion, die proeuropäischen Christdemokraten, eine Allianz schlossen mit den eher EU-kritischen extremen Rechten im Parlament. Also namentlich stimmte die deutsche CDU erstmals gemeinsam mit den Abgeordneten der AfD auf Europa. europäischer Ebene.
11: Jetzt hat also das EU-Parlament den Konsens dieser Allianz durchgewunken. Ein Konsens, der dringend nötig sei, wie Lena Dupont sagt. Sie sitzt für die CDU im Europäischen Parlament.
12: Damit sorgen wir dafür, dass der Schutz dort gewährt wird, wo er tatsächlich gebraucht wird. Das kann innerhalb der Europäischen Union sein, aber ebenso auch außerhalb der Europäischen Union, wo die Maßgabe des effektiven Schutzes gewährleistet ist. Gleichzeitig machen wir Verfahren deutlich effizienter.
11: Am Vorhaben gab und gibt es aber auch heftige Kritik. Hier etwa in den Worten von Birgit Zippel in der ARD. Sie sitzt für die deutsche SPD im EU-Parlament.
13: Damit könnten Schutzsuchende auch gänzlich ohne inhaltliche Prüfung ihres Asylantrages in solche Drittstaaten abgeschoben werden, in denen sie weder Familie noch Freunde noch eine Geschichte mit einem Arbeitshintergrund haben.
11: Organisationen in ganz Europa, die sich für die Rechte von Asylsuchenden einsetzen, warnen schon seit Monaten. Rechtsstaatliche Garantien werden damit schleichend abgebaut, Schutzsuchende systematisch entrechtet. Allerdings, sagt unser Korrespondent in Brüssel, so drastisch wie es klingt, ist es nicht, noch nicht.
10: Nun muss eigentlich jedes Land selber für sich festlegen, ob, wie und wo auch es solche Rückführungszentren grundsätzlich mal eröffnen will. Spanien und Frankreich haben schon angekündigt, dass sie davon wenig halten. Andere möchten es zumindest versuchen und suchen jetzt auch nach Lösungen.
11: Und das wird keine einfache Diskussion. Die einen wollen gar nicht, andere wollen und können nicht, weil das Gesetz des Landes das Stand heute nicht zulässt. Andere wiederum wollen und werden und drücken darum auch aufs Tempo.
10: Italien gehört dazu, Dänemark, Deutschland, Österreich sagen, dass sie gemeinsam schon ein Projekt haben, kooperieren, auch gemeinsam vorgehen wollen in Zukunft. Wir wissen allerdings nicht, wie weit die Arbeiten sind. Da ist auch immer sehr viel Rhetorik damit verbunden, politische Rhetorik natürlich, nach innen an die Innenpolitik gerichtet. Konkrete Projekte, Verhandlungen auch mit möglichen Drittstaaten sind mir bisher nicht bekannt, weil es eben sehr komplex ist rechtlich und nur für wenige abgewiesene Asylsuchende überhaupt in Frage kommt und es letztlich halt auch sehr teuer ist und so, dass sich eben auch manche Länder sagen, Aufwand und Ertrag ist da eigentlich in keinem Verhältnis.
11: Schauen wir uns also diese Abschiebezentren etwas genauer an. Charles hat es gesagt, Italien drückt aufs Tempo und zwar heftiger als alle anderen EU-Staaten.
14: Italien hat in Albanien zwei Lager gebaut.
11: Das ist Franco Battel, unser Korrespondent in Rom. Morgens trinkt er gerne einen Espresso in einer Bar um die Ecke seines Büros. Und als ich ihm heute gesagt habe, dass wir ihm gerne ein paar Fragen zu italienischen Abschiebezentren in Albanien stellen würden, da hat er uns kommentarlos dieses File geschickt.
7: I centri in Albania funzioneranno. Funzioneranno.
11: Die italienische Regierungschefin klingt mehr als überzeugt, fast schon etwas besessen. Diese Lager, sagt sie, darf einem Parteitag in Rom, diese Lager werden funktionieren.
7: Funzioneranno!
11: Okay, also wie sehen diese Lager denn aus?
14: Sie bieten Platz für jeweils mehrere hundert Flüchtlinge oder Migrantinnen und Migranten. Das eine Lager liegt direkt am Meer, also wo die Leute ankommen, von Schiff gehen. Und das zweite Lager liegt dann weiter im Landesinnern. Dort werden die Leute untergebracht. Die Idee ist es, dass man sie von dort aus möglichst schnell wieder zurück in ihre Heimatländer bringt.
11: Also ein kleines Stück Italien auf albanischem Boden. Was hat das denn gekostet?
14: Man muss wissen, diese Lager musste man von Grund auf neu bauen. Und das Personal für diese Lager muss man aufwendig von Italien her einfliegen und dann auch für Kost und Logis sorgen. Also, die Regierung rechnet mit Kosten in der Höhe von 650 Millionen Euro. Gemeint ist die Zeit der nächsten 5 Jahre. Italiens Rechnungshof und die Opposition aber sprechen von noch höheren Kosten. Es ist mitunter die Rede von gar 1 Milliarde Euro. Also unter dem Strich, wem man auch immer Glauben schenken mag, es ist sehr teuer.
11: Was braucht es denn alles, um ein solches Lager zu betreiben? Das sind ja enorme Kosten.
14: Es ist ein logistischer Kraftakt. Denn Italiens Staat ist ja eben in Albanien gar nicht präsent. Nur schon die Einvernahmen der Flüchtlinge mit den zuständigen Amtsstellen zu organisieren, ist kompliziert. Man muss aufwendige Videobefragungen organisieren. Und dann, wenn ein Flüchtling ausreisen würde, dann wäre dafür die albanischen Behörden, die albanische Polizei zuständig. Das ist natürlich kompliziert. Auch bei schweren medizinischen Notfällen muss man natürlich dann auf die albanische Infrastruktur zurückgreifen und dafür auch bezahlen. Also man muss wissen, es ist wirklich kompliziert, im Ausland eine solche Infrastruktur zu unterhalten.
11: Die Lager sind teuer und enorm aufwendig und kompliziert im Betrieb. Und dass wohl kaum jemand freiwillig in ein solches Lager will, wenn er oder sie den langen und beschwerlichen Weg der Flucht gewählt hat und es dann doch bis nach Italien geschafft hat, ist klar. Dominik aus Kamerun sagt es gegenüber dem TV-Sender Arte so.
15: Ich will da nicht hin. Ich habe zu viele Entbehrungen und Schwierigkeiten durchlebt, um auf der anderen Seite des Meeres in Albanien zu landen. Die Entscheidung, Lager in Albanien einzurichten, bereitet uns große Sorgen.
11: Italien führte 2024 schon einmal eine Art Testlauf durch, mit einem kleinen Trick ohne gesetzliche Grundlage. Geflüchtete, die man im Mittelmeer aufgegriffen hatte, wurden nach Albanien gebracht, um dort darauf zu warten, dass ihre Asylanträge geprüft werden. Ein Vorgehen, das von Menschenrechtsorganisationen harsch kritisiert wurde. Die Rechtsexpertin einer NGO, Erminia Rizzi, sagte in einer Arte-Doku,
16: sie sagten, dass sie vor einer Kommission standen, online, ohne etwas zu verstehen oder zu wissen, worum es ging. Mit einem Anwalt, den sie nur so kennenlernten, mit dem sie dann aber nicht richtig reden konnten. Es gibt unglaubliche Verstöße gegen das Völkerrecht, das Verfassungsrecht, aber auch undurchsichtige Informationen. Selbst Parlamentarier waren nicht in der Lage, Informationen zu den Zentren in Albanien zu bekommen.
11: Der Testlauf hatte kein langes Leben.
14: Es war von allem Anfang an klar, es gibt rechtliche Probleme. Das erste Mal, als die Regierung Meloni im Meer gerettete Flüchtlinge und Migranten nach Albanien schickte, also im Jahr 2024, wurden die Gerichte eingeschaltet. Und die haben dann ziemlich schnell entschieden, es gibt für diese Lager in Albanien keine genügende rechtliche Grundlage. Die Regierung Meloni hat den Richterinnen und Richtern dann vorgeworfen, pauschal links zu sein. Aber mittlerweile gibt es dazu diverse Urteile von verschiedenen Gerichten und die sind alle klar, es fehlt die gesetzliche Basis. Mittlerweile liegt der Fall beim Gerichtshof der Europäischen Union. Ein Urteil wird irgendwann im Herbst erwartet. Kann gut sein, dass die EU die gesetzliche Grundlage für solche Lager nun schafft.
11: Seither stehen die Lager mehr oder weniger leer. Die Opposition in Italien sagt, diese Lager seien rein symbolisch.
14: Aber man kann auch auf die Zahlen schauen. Die Zahlen der ankommenden Flüchtlinge oder Migrantinnen und Migranten sind derzeit einfach sehr tief. Im laufenden Jahr sind bisher auf dem Seeweg etwa 11.000 Leute in Italien angekommen. Es gab frühere Jahre, da kamen allein in einer Woche so viele Leute in Italien an. Das liegt daran, dass Italien und auch die EU mit Ländern an der Nordküste Afrikas, also mit Tunesien und Libyen, Abkommen abgeschlossen haben. Diese Länder haben sich verpflichtet, Flüchtlinge und Migranten zurückzuhalten. Im Gegenzug dafür erhalten sie von Italien und auch von der EU Gelder. Wobei allen klar ist, dass die humanitäre Lage in diesen beiden Ländern oft katastrophal ist. Aber diese Abkommen haben den Zufluss an Flüchtlingen und auch Migrantinnen und Migranten stark reduziert.
11: Die beiden Lager in Albanien stehen nun also da, kaum benutzt als politisches Symbol für den Moment, in dem sie vielleicht doch mal noch gebraucht werden. Ein starkes politisches Symbol für den Moment, in dem man es doch mal noch braucht, aber in der Realität schwierig umsetzbar, das erinnert mich doch an den Beschluss der EU, denn auch in der EU kommen weniger Asylsuchende an.
10: Ja, tatsächlich gehen seit Jahren die Asylgesuche in der Europäischen Union zurück. Allerdings eben die Ursachen sind vielfältig. Das kann auch rasch wieder ändern, je nach Konfliktsituation, auch je nach geopolitischen Spannungen. Aber man kann schon sagen, in der Tendenz sind die Zahlen seit einigen Jahren eher sinkend.
11: Also kann man sagen, großflächig wohl eher schlecht umsetzbar. Der Entscheid ist eher ein starkes politisches Zeichen.
10: Ja, das kann man sicher so sagen. Der ganze Asyl- und Migrationspakt ist primär ein politisches Geschäft, würde ich mal sagen. Scharfe Rhetorik, sie sollen nach außen wirken, sodass eben weniger Menschen erwägen, in der EU ein Aufnahmegesuch zu stellen. Im Moment scheint das zum Teil tatsächlich zu funktionieren, wobei auch viele Migrationsexperten und Expertinnen sagen, dass halt das weniger mit strengen Asylgesetzen der EU zu tun hat als mit anderen Faktoren, geopolitischen Situationen. Auf jeden Fall kann man festhalten, egal welches Instrument, jetzt sprechen wir über Rückschaffungen, das ist immer in bestimmten Ländern extrem kompliziert und bleibt auch extrem kompliziert. Und alle Expertinnen sagen, dass sich daran wenig ändern wird und dass das eher die Ausnahme bleibt.
11: Sagt Charles Lippe, SRF-Korrespondent in Brüssel. Das Thema dürfte uns weiter beschäftigen, denn in den nächsten Monaten werden Länder vereinzelt oder im Verbund damit beginnen, den Entscheid umzusetzen. Das wird in den Ländern selbst, aber auch international für heftige Diskussionen sorgen. Das war's von News Plus. Verantwortlich heute Daniela Püntener, Mitarbeit Rina Telli, mein Name Salvador Atassoy.

0: Die Nachrichten von SRF um 8 mit Michael Wieland. Überschwemmte Straßen, dicke Hagelkörner und umgekippte Bäume. Über die Schweiz sind starke Gewitter gezogen. Rund 8000 Blitze haben sich bis am frühen Abend entladen, bilanziert SRF Meteo. Auch starke Böen gab es. Die stärkste wurde in Bad Ragaz im Kanton St. Gallen mit 114 Kilometern pro Stunde gemessen. Am meisten geregnet hat es in Stabio im Kanton Tessin. Im Kanton Bern beeinträchtigte das Gewitter zudem den Bahnverkehr. Ein umgestürzter Baum blockierte dort die Strecke zwischen Bern und Thun. Es gab diverse Ausfälle und Verspätungen bei mehreren S-Bahn-Linien. Soll bei der Abstimmung über das neue Vertragspaket zwischen der Schweiz und der EU nur das Stimmvolk oder sollen auch die Stände das letzte Wort haben? Darüber sind sich die vorberatenden Kommissionen des Parlaments nicht einig. Die Außenpolitische Kommission des Nationalrats hat sich nun gegen ein Ständemehr ausgesprochen, wie zuvor schon ihre Schwesterkommission im Ständerat. Die staatspolitischen Kommissionen der beiden Parlamentskammern hatten sich hingegen für das Ständemehr ausgesprochen. Dann müssten nicht nur eine Mehrheit des Stimmvolkes, sondern auch eine Mehrheit der Kantone ja stimmen. Zwei Meldungen aus den Regionen. Der Kanton Graubünden erhält Unterstützung im Kampf gegen die Mafia. Das Bundesamt für Polizei, FEDPOL, stellt dazu Ressourcen zur Verfügung, sagt der Bündner Regierungsrat Peter Peier. In der Bündner Gemeinde Roveredo waren im Februar bei einer internationalen Drogenrazzia mehrere mutmaßliche Mafiosi verhaftet worden. Und der Kanton Thurgau hat laut Mitteilung drei archäologische Gegenstände an die kolumbianische Botschaft übergeben. Koordiniert habe das die Fachstelle internationaler Kulturgütertransfer und Raubkunst des Bundes. Beim Amt für Archäologie des Kantons seien über Jahrzehnte immer wieder Objekte aus fremden Ländern abgegeben worden. Nun habe man unter anderem einen spätantiken Krug zurückgegeben. Die Europäische Union verstärkt ihre Maßnahmen gegen Waldbrände in diesem Jahr erneut. Sie will fast 800 Feuerwehrleute in besonders gefährdete Gegenden stationieren. Das teilt die EU-Kommission mit. Es sind über 200 Personen mehr, als im vergangenen Jahr eingeplant waren. Die Feuerwehrleute sollen unter anderem in Frankreich, Griechenland, Spanien und Portugal bereitstehen und dort die lokalen Feuerwehren im Kampf gegen Waldbrände unterstützen. Im vergangenen Jahr haben Waldbrände in Europa eine Fläche von mehr als 1 Million Hektaren verbrannt. Das entspricht etwa einem Viertel der Fläche der Schweiz. Das Wetter. Am Abend ist es noch teils gewitterhaft. Morgen wird es zuerst wechselhaft. Dann ist es zunehmend sonnig bei 20 Grad im Norden und 26 Grad im Süden. Das waren Nachrichten von Radio SRF. Verantwortlich Simon Riechle.
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2: Willkommen bei der Sendung 4x4. Hier hören Sie ausgewählte Themen aus dem Programm von SRF 4 News, Ihrem Nachrichtensender. Und diese Geschichten haben wir heute für Sie. Das Bundesparlament will strengere Regeln für ausländische Online-Plattformen wie Shein oder Temu. Sie sollen etwa angeben müssen, wenn ein Artikel in der Schweiz verboten ist. Doch das bringe wenig, sagt der Konsumentenschutz. In Israel haben ultraorthodoxe Juden erneut gegen die Dienstpflicht protestiert. Straßen waren blockiert, Züge gestoppt und auch Autos wurden angezündet. Das Thema ist nicht neu. Wir klären, warum es gerade jetzt zu den massiven Protesten kommt. Und die deutsche Partei FDP will nach dem Debakel bei den letzten Wahlen aus der Krise finden. Mit einem neuen Vorsitzenden und einem neuen Kurs. Es gehe um nichts weniger als ums Überleben der Partei, sagt ein Kenner. Das und mehr gibt's jetzt bei 4x4 mit mir, Manuel Fasol. Hunderttausende Päckli jeden Tag aus Asien. So viel bestellen Schweizerinnen und Schweizer bei Online-Handelsplattformen wie AliExpress, Temu oder Wish. Das Parlament will diese Online-Handelsplattformen jetzt strenger regulieren. Pakete sollen am Zoll besser kontrolliert werden und die Plattformen sollen ihre Produkte klar kennzeichnen. Denn immer wieder gelangen über diese Plattformen etwa Waffen oder fragwürdige Medikamente zu Privatpersonen. In der Schweiz setzt sich auch die Stiftung für Konsumentenschutz dafür ein, dass diese Handelsplattformen strenger überwacht werden. Jurist Lucien Jucker ist beim Konsumentenschutz für das Thema Digitalisierung zuständig. Bundeshausredaktorin Christine Wanner hat ihn gefragt, wieso diese Plattformen problematisch seien.
1: Die Produkte entsprechen zum Teil einfach nicht den Standards. Die Konsumenten können auch nicht wissen, ob es den Standards entspricht oder nicht. Und für die Post ist es natürlich eine Belastung, weil einfach hunderttausende Sendungen jeden Tag kommen, die dann bearbeitet werden müssen. Und wenn man die kontrollieren möchte, diese Produkte, dann müsste man natürlich hunderttausende Sendungen kontrollieren jeden Tag. Das ist unmöglich. Diese Produkte, die können auch nicht so aus dem Stegreif kontrolliert werden. Die müssen in einem Labor und dort von Expertinnen geprüft werden, Material getestet, Spannungstests und so weiter und so fort. Das kann nicht einfach bei der Zollabfertigung passieren.
3: Jetzt gibt es ja den einen politischen Vorstoß, der möchte mehr Kontrollen. Ist das denn überhaupt realistisch und wäre das eine Antwort auf dieses Problem?
1: Also wir denken, es wäre nicht zielführend, die Kontrollen zu erweitern. Das Problem ist eben, es sind wahnsinnig viele Produkte. Das ist die eine Geschichte. Die andere Geschichte ist, es sind auch sehr kurzlebige Produkte. Also die Produkte, die können heute aktuell sein und nächsten Monat nicht mehr. Und dann läuft diese Kontrolle auch konstant weiter. Also man müsste konstant hunderte solche Sendungen, tausende, hunderttausende kontrollieren und würde eigentlich nie das Ende sehen, weil auch jedes Mal, wenn das Produkt vielleicht gleich aussieht, trotzdem nicht klar ist, ist es dasselbe Produkt, weil der eine Verkäufer heißt so, der andere Verkäufer heißt so. Ob die das gleiche Produkt liefern? Vielleicht, vielleicht aber auch nicht. Und das wissen wir nicht. Also das Problem ist schon, das lässt sich nicht einfach so lösen, weil die Sendungen, die kommen einfach. Die Konsumentinnen erwarten auch, dass sie ihre Sendungen erhalten. Das kann dann nicht 3 Jahre gehen, bis die Expertinnen da kontrollieren konnten. Abgesehen davon ist es in gewissen Bereichen auch einfach so, dass die private Einfuhr gar nicht reguliert wird. Also im Bereich Lebensmittel und Gebrauchsgegenstände ist das so, im Bereich der Tabakprodukte, also da sind auch die elektronischen Zigaretten dabei, ist es auch so, dass die private Einfuhr, die wird nicht nach Qualitätsstandards kontrolliert. So, das ist ausgenommen.
3: Also wenn ich das zusammenfasse, kurz mehr Kontrollen, das löst das Problem nicht. Schauen wir den zweiten Vorstoß noch an. Da wird verlangt, dass die Anbieter transparent ausweisen sollen, ob ein Produkt den Standards entspricht. Also eben, Sie haben die Spannungstests erwähnt, also bei den elektronischen Geräten oder auch bei den Produkten mit Kunststoff. Wäre das zielführend?
1: Ja und nein. Es kommt auf die Plattform drauf an. Bei Shein, wo die Produktionskette wohl hauptsächlich unter Kontrolle von Shein ist, ist das denkbar, dass die tatsächlich sagen können, ja, das entspricht nicht oder ja, das entspricht den Standards. Bei Online-Marktplätzen wie AliExpress und Temu, die sehen diese Produkte ja nicht, also die gehen nicht zuerst bei Temu oder AliExpress vorbei, sondern die gehen direkt zu den Konsumentinnen nach Hause. Das heißt, die werden nie kontrolliert durch diese Plattformen. Und dementsprechend können die auch gar nicht sagen, ob ein Produkt konform ist oder nicht. Das heißt, sehr wahrscheinlich würde es darauf hinauslaufen, dass diese Plattformen sagen würden, okay, wir schreiben einfach bei jedem Produkt hin, es könnte nicht den Schweizer Standards entsprechen. Und dann wird es im Endeffekt auf die Konsumentinnen übertragen und dann müssten die sich schlau machen, ob ein Produkt den Standards entspricht oder nicht, was sie schlichtweg nicht können. Also ja, ganz wenige Leute in Labors könnten das, aber die durchschnittlichen Konsumentinnen können das nicht.
3: Also das heißt auch, diese eigentlich beiden Vorstöße, die sind gut gemeint, aber bringen eigentlich nichts.
1: Ja, nicht das gewünschte Ergebnis, würde ich sagen. Ja, wir denken, es wäre zielführend, auf jeden Fall, wenn diese großen ausländischen Online-Shops, also das betrifft jetzt sowohl Shein als auch AliExpress, eine Schweizer Rechtsvertretung bezeichnen müssten. Das wäre sicher sinnvoll. Und dann, dass man in gewissen Bereichen nachjustiert und diese Online-Marktplätze mit in die Haftung nimmt. Das kann bei der Produkthaftung sein, eben vielleicht auch Anpassung beim Lebensmittel- und Gebrauchsgegenständegesetz, wie auch immer.
2: Sagt Lucien Jucker vom Konsumentenschutz. Weite Teile von Israel waren gestern durch Proteste lahmgelegt. Zehntausende ultraorthodoxe Juden haben Straßen blockiert und Züge gestoppt, Autos angezündet und einen Soldaten angegriffen. Die Polizei hat Wasserwerfer eingesetzt, um die Lage unter Kontrolle zu bringen. Die Ultraorthodoxen haben protestiert, weil sie nicht ins Militär wollen, weil sie die Dienstpflicht ablehnen. Auslandredaktorin Susanne Brunner ist regelmäßig in Israel und kennt die Situation im Land. Julius Schmid hat sie gefragt, warum die Proteste gerade jetzt so massiv sind, denn das Thema ist ja eigentlich nicht neu.
4: Weil die Polizei ein Gesetz durchsetzen will, das eigentlich gilt, nämlich, dass eigentlich alle Militärdienst leisten müssen. Und Sie haben es gesagt, die Proteste sind nicht neu. In den letzten 2 Jahren besonders sind Ultraorthodoxe wiederholt in großer Zahl auf die Straße gegangen, um gegen die Militärdienstpflicht zu demonstrieren. Dabei kommt es auch regelmäßig zu Ausschreitungen und Angriffen auf die Polizei, wie wir sie gestern gesehen haben. Und zwar eben immer dann, wenn die Polizei ultraorthodoxe Dienstverweigerer verhaften will. Für junge jüdische Männer und Frauen gilt in Israel die Wehrpflicht. Eine Ausnahme machte der Staat Israel von Beginn an. Strenggläubige Juden sind von der Dienstpflicht befreit und nur rund 10% der jungen ultraorthodoxen Männer leisten überhaupt Militärdienst. 2017 entschied das höchste Gericht Israels aber, dass diese Ausnahmeregelung gegen das Gleichheitsgebot verstößt. Und seither ist der Druck auf die Ultraorthodoxen gestiegen, Militärdienst zu leisten, und sie wehren sich eben vehement dagegen.
5: Ja, warum verweigern sich die Ultraorthodoxen überhaupt der Dienstpflicht?
4: Also zuerst muss man präzisieren, Ultraorthodoxe sind nicht gleich Ultraorthodoxe. Sie sind keine homogene Gruppe, die alle gleich denken. Es gibt unter den Ultraorthodoxen solche, die seit jeher Mühe haben mit der Idee eines menschgemachten jüdischen Staates. Für sie ist dieser nicht mit ihrem Glauben zu vereinbaren. Sie haben zwar immer für eine Rückkehr nach Jerusalem gebetet, aber sie glauben, dass nur der Messias einen jüdischen Staat schaffen könne. Die Idee, Menschen könnten den Messias ins Handwerk pushen, ist für sie blasphemisch. Menschen, die gar nicht an den jüdischen Staat glauben, kann man nicht in eine Armee zwingen. So war die Logik bei der Staatsgründung Israels.
5: Ja, in Israel hat man das lange akzeptiert, dass die Ultraorthodoxen keinen Militärdienst leisten. Was ist da der Hintergrund?
4: Als Israel als Staat gegründet wurde, waren nur ein paar wenige Prozent der Bevölkerung Ultraorthodoxe. Heute sind es rund 14% oder rund 1,25 Millionen Menschen. Eine durchschnittliche ultraorthodoxe Familie hat mehr als 6 Kinder im Vergleich zu 2 Kindern bei nicht-religiösen oder weniger religiösen. Der Staat subventioniert Ultraorthodoxen das Bibelstudium und das sorgt bei der weltlichen Bevölkerung für Unmut, denn diese bezahlt den Löwenanteil der Steuern und bekommt viel weniger Leistungen als die streng religiösen, die kaum Steuern bezahlen, weil die meisten ultraorthodoxen Männer gar keiner bezahlten Arbeit nachgehen. Diese Ungleichheit spaltet die israelische Bevölkerung seit Jahrzehnten, aber jetzt ganz besonders.
5: Ja, warum ist das jetzt gekippt?
4: Weil sich Israel seit 2 Jahren in einem Mehrfrontenkrieg befindet. Fast jeden Tag sterben Soldaten, Tausende sind verletzt worden, junge Frauen und Männer werden wiederholt eingezogen, auch im Reservedienst. Sie verbringen immer mehr Zeit im Militär und immer weniger Zeit daheim bei ihren Familien oder bei ihrer Arbeit. Dass da eine ganze Bevölkerungsgruppe den Dienst verweigern kann, trotz Gesetz, dafür gibt es immer weniger Toleranz und die israelische Armee braucht Soldaten.
5: Und diese Proteste der Ultraorthodoxen, was bedeuten die für die Regierung, also für die Koalition von Ministerpräsident Netanyahu?
4: Der Streit um den Militärdienst für Ultraorthodoxe hat bereits zum Bruch der Koalition um Premier Netanyahu geführt. Die ultraorthodoxen Parteien verlangten ein Gesetz, das trotz Urteil des höchsten Gerichts ihre Klientel weitgehend vom Militärdienst ausnimmt. Netanyahu weiß jedoch, dass die Mehrheit der Bevölkerung keine Extrawürste für die Strenggläubigen gutiert in der Militärdienstfrage, und deshalb hat er das Gesetz auch nicht vorangetrieben. Die Knesset, also das israelische Parlament, ist ohnehin gerade daran, sich aufzulösen, weil Neuwahlen im September oder Oktober anstehen. Die ultraorthodoxen Parteien wissen, jetzt sind sie in der Koalition, also an der Macht, in einer nächsten Regierung vielleicht nicht mehr. Gleichzeitig wissen diese auch, ihre Basis will nicht ins Militär gezwungen werden. Also die ganze Frage ist ein Dilemma für sie, aber auch für Netanyahu.
2: Julius Schmid hat Auslandredaktorin Susanne Brunner zu den massiven Protesten in Israel befragt. Der internationale Tag der Milch, der war gestern. Da geht es vor allem um Werbung für die Milch. Und dafür hat sich die Schweizer Milchindustrie schon einiges einfallen lassen. Hier ein Müsterchen.
6: Auch Sie brauchen jeden Tag ein Glas Milch extra. Extra für Ihre Schönheit. Extra für Ihre Energie. Extra zum Ausgleich allerlei moderner Übel.
2: Aus dem Jahr 1963 ist diese Werbung. Doch bereits seit den 1920er Jahren machen die Schweizer Milchproduzenten Reklame. Auf welche Strategien haben sie dabei gesetzt? Das hat Julius Schmid Jasmin Gut aus der SRF Wirtschaftsredaktion gefragt.
7: Ja, zuerst muss man mal festhalten, bei der Milchwerbung handelt es sich in erster Linie um generische Werbung, also nicht um eine Werbung, bei der eine bestimmte Marke hervorgehoben wird, sondern um eine Werbung, bei der das Lebensmittel, das Produkt Milch allgemein hervorgehoben wird. Jetzt ist es so, Milchwerbung entstand erst zu Beginn der 1920er Jahre, denn vorher war das Problem, wenn man so sagen will, dass Milch ein sehr seltenes Gut war und deshalb brauchte man dafür auch gar keine Werbung. In den 1920er Jahren aber, also mit dem Ende des Ersten Weltkriegs, wurde auf einmal mehr Milch produziert, als tatsächlich getrunken oder verarbeitet wurde. Die Werbung sollte also dann dabei helfen, die Milch, von der man zu viel hatte, an den Mann oder die Frau zu bringen. Dazu wurde auch eigens eine Stelle gegründet, die Propagandazentrale der Schweizerischen Milchkommission, wie damals diese Kommission hieß.
5: Und welche Message sollte denn diese Werbung für das Produkt Milch eigentlich vermitteln?
7: Ja, anfangs war die Message sehr simpel. Auf dem ersten Werbeplakat, das 1922 von der Propagandakommission veröffentlicht wurde, stand schlicht: Trinkt Milch, esst schweizerische Milchprodukte. Da gab es also noch keine großen Werbeversprechungen. Das ändert sich dann aber relativ schnell. Ab den 1960er Jahren wird Milchwerbung auch mit Hoffnungen und Wünschen der Kundschaft verknüpft. Da findet man dann Werbeaussagen wie Milch macht stark, Kinder glücklich und Frauen schön, Milch sozusagen als Allerheilsmittel.
5: Und was haben sich die Schweizer Milchproduzenten dann im Laufe der Zeit einfallen lassen, um für ihr Produkt zu werben?
7: Sehr, sehr viel. Das Agrararchiv in Bern hat vor einigen Jahren einen Band zum Milchkonsum in der Schweiz veröffentlicht und ich picke jetzt mal einfach ein paar Werbeaktionen heraus, die darin erwähnt werden. Zum Beispiel in den 1920er Jahren war das Schaukochen sehr beliebt. Dabei versammelte sich ein fast ausschließlich weibliches Publikum und lernte, wie man gewisse Milchspeisen, Milchreis zum Beispiel, zubereitet. In den 50er und 60er Jahren kam besonders die Milchwerbung an Raststätten und Tankstellen auf, denn damals wurde Milch plötzlich transportierbar, dank der Pasteurisierung und Einwegverpackungen, die man im Gegensatz zu Glas einfach wegwerfen konnte. Und das war natürlich sehr praktisch, wenn man gerade auf längeren Reisen im Auto unterwegs war. Und zuletzt möchte ich auch noch eine Werbeaktion erwähnen, die vielleicht einige von uns auch aus ihrer Kindheit kennen. Neben dem Internationalen Tag der Milch gibt es nämlich auch noch den Tag der Pausenmilch. An diesem Tag bekommen in der ganzen Schweiz Schülerinnen und Schüler gratis ein Glas Milch. Ursprünglich entstand die Idee auch wieder in den 1920er Jahren aus gesundheitlichen Überlegungen. Auch Schulbehörden und Ärzte standen damals hinter dieser Idee. Heute jedoch wird der Tag der Pausenmilch auch von vielen relativ kritisch gesehen. Der Tag der Pausenmilch sei Werbung auf dem Schulhof für ein Produkt, das ethisch, aber auch ökologisch nicht vertretbar sei, lautet zum Beispiel die Kritik.
5: Sie haben das am Anfang unseres Gesprächs gesagt, dass bei der Milch eben nicht eine bestimmte Marke beworben wird, sondern ganz allgemein das Produkt. Das ist eben sogenannte generische Werbung. Wie gut funktioniert das?
7: Genau, das Spezielle an dieser Werbung ist eben auch, dass sie nicht nur durch die Branchenverbände und deren Mitglieder finanziert wird. Auch der Bund unterstützt jedes Jahr das Milchmarketing mit einigen Millionen Franken. Absatzförderung nennt man diese staatliche Unterstützung. Und die ist in erster Linie da, um den Konsum von Schweizer Milch, aber auch zum Beispiel von Fleisch, Eier, Käse, Gemüse zu fördern. Wie gut das funktioniert, ist sehr schwierig zu sagen. Die Berner Fachhochschule hat dazu vor einigen Jahren eine Studie durchgeführt. Sie geht dabei davon aus, dass es sehr wahrscheinlich ist, dass gerade dank der Werbung Kundinnen und Kunden eher zu einem Schweizer Produkt greifen als zu einem Produkt, das im Ausland produziert wurde. Klarere Ergebnisse liefert die Studie aber zu einem anderen Punkt. Sie kommt nämlich zum Schluss, dass die Absatzförderung für tierische Produkte, wie eben zum Beispiel Kuhmilch, sich, ich zitiere, tendenziell negativ auf die Biodiversität auswirke. Und das ist auch einer der Hauptkritikpunkte, den Kritikerinnen und Kritiker oft an der Milchwerbung hervorheben.
5: In den letzten Jahren wird in der Schweiz weniger Milch getrunken. Also wenn man so will, gibt es dieses Jahr nicht allzu viel zu feiern am Internationalen Tag der Milch. Auf welches Image setzen denn die Milchproduzenten aktuell?
7: Ja, also es stimmt. Aktuell trinken wir in der Schweiz rund 45 Liter Kuhmilch pro Jahr. Zu Beginn der 2000er Jahre waren es noch rund 40 Liter mehr. Aber dazu muss man auch sagen, wir trinken zwar weniger Kuhmilch, aber der Konsum von anderen Milchprodukten, wie zum Beispiel proteinangereicherter Quark, Hüttenkäse oder Mozzarella, der nimmt zu. Bei der Werbung setzt man indes wieder mehr auf Natürlichkeit und Alpenidylle, würde ich das mal nennen. Ein gutes Beispiel dafür ist die Kuh Lovely von Swiss Milk. Der Branchenverband Swiss Milk braucht diese Kuhfigur schon seit über 30 Jahren, um Werbung für Milch zu machen. Früher hat Lovely in der Werbung noch sehr kuhuntypische Sachen wie Stepptanz, Snowboarding oder Jodelgesang gemacht. Heute wird Lovely eher natürlich auf einer grünen Weide dargestellt, wobei ich das Wort natürlich zwischen Anführungs- und Schlusszeichen setze, denn bei Lovely handelt es sich klar um eine Werbefigur, die nicht der Realität entspricht. Lovely hat zum Beispiel Hörner, die Mehrheit der Schweizer Milchkühe ist jedoch enttarnt.
2: Informationen von Wirtschaftsredaktorin Jasmin Gut. Für die deutsche FDP läuft es alles andere als gut. Vor rund einem Jahr bei der Bundestagswahl ist sie hochkant aus dem Parlament geflogen. Jetzt will sie mit einem neuen Vorsitzenden den Befreiungsschlag schaffen. Auf dem Parteitag am Wochenende galt Wolfgang Kubicki als einziger Kandidat für das Amt. Er steht für einen konservativen Kurs und provoziert gerne. Doch dann kam, völlig überraschend, noch eine andere Kandidatin. Und Kubicki wurde knapper gewählt als erwartet. Um was ging es für die FDP bei dieser Abstimmung? Das hat Julius Schmid Walter Raue gefragt. Er berichtet aus Deutschland für das italienischsprachige Schweizer Radio und Fernsehen RSI.
8: Ja, es geht eigentlich um alles. Es geht um die Überlebenschance einer Partei, die eben zwischen 2-3% in den Umfragen liegt und eigentlich an Bedeutung total verloren hat. Aber es geht um mehr. Es geht um die Ausrichtung. Es geht darum, ob man jetzt sich retten will, indem man ein bisschen so nach rechts driftet, ein bisschen populistisch wird, ein bisschen sehr markante Slogans findet, mit dem man versucht, ein bisschen Wählerschaft zurückzugewinnen, oder indem man irgendwie die alten, aber traditionsreichen Werte der FDP

0: bestimmt hat, die FDP retten könnte. Aus der Bedeutungslosigkeit und vor allem aus dem Fehlen der Schlagzeilen in den Zeitungen. Also ich meine, Wolfgang Kubicki ist immer für eine Schlagzeile gut. Aber natürlich, also hat er jetzt ein Problem, weil er gemerkt hat, okay, nicht die ganze Partei ist hinter mir. Nicht alle wollen vielleicht gerettet werden, also um das krass zu sagen. Es gibt noch einen harten Sockel von Sozialliberalen, vielleicht könnte man sagen, die seinen Kurs ein bisschen nach rechts, ein bisschen hin in die populistische Ecke nicht mittragen wollen.
1: Sie waren ja am Wochenende vor Ort, Sie waren auf dem Parteitag. Was hat denn die FDP da generell für einen Eindruck auf Sie gemacht?
0: Also eigentlich muss ich ganz gestehen, also ich bin dahin gegangen, also ich meine in Berlin am Wochenende im Sommer, also die Temperaturen sind hoch, hätte ich mir auch andere Beschäftigungen vorstellen können, als auf dem Parteitag einer 2-3%-Partei zu gehen. Also meine Erwartungen waren nicht so hoch. Es war viel interessanter, als ich dachte. Ich habe eine lebendige Partei gesehen. Eine Partei, die tatsächlich die Chance hätte, irgendwie so ein Vakuum zu füllen in Deutschland, die mit einer großen Koalition auf der einen Seite und einer auch gespaltene Opposition auf der anderen Seite mit einer radikalen Linken und einer radikalen Rechten auf der anderen Seite. Also FDP hätte, die Liberalen hätten tatsächlich also großen Chancen. Und die Debatten auf dem Parteitag waren viel interessanter, als man erwartet konnte. Also tatsächlich diese zwei Seelen der Partei, also auf der einen Seite also die traditionelle liberalen Position, auf der anderen Seite die radikal neoliberalen wirtschaftliche Position, die aufeinandertreten zu sehen, also war interessant. Und ich meine, wenn das gelingt, diese zwei Seelen der FDP zusammenzubringen, wäre tatsächlich eine große Chance. Ob das Wolfgang Kubicki schafft, weiß ich nicht.
1: Ja, Kubicki hat ja nach der Wahl tatsächlich nochmal nachgetreten, kann man vielleicht sagen, in einem Interview, da hat er in Richtung Agnes Strack-Zimmermann, die eben gegen ihn angetreten ist, gesagt, du weißt jetzt, wo der Hammer hängt. Zeichnet sich da schon ab, wie Kubicki als Parteivorsitzender auftreten wird, auch gegenüber seinen Gegnerinnen und Gegnern innerhalb der FDP?
0: Ja, auf jeden Fall. Also Kubicki ist jetzt nicht ein Moderator. Kubicki ist eher so einer der harten Töne. Und ich meine, seine Kontrahentin Strack-Zimmermann auch, auf jeden Fall. Das war auch nicht vollkommen korrekt von der Kontrahentin, von der Strack-Zimmermann, also so aufzutreten und so in letzter Minute ihre Kandidatur publik zu machen. Das spricht für Kubicki vielleicht, aber es wird auf jeden Fall eine harte Auseinandersetzung sein, also zwischen den zwei Flügeln der FDP. Und das ist vielleicht nicht das, was man jetzt von der Partei erwartet, also keine interne Auseinandersetzung einer Partei, weil davon haben wir schon genügend innerhalb von der SPD, innerhalb der Großen Koalition, innerhalb von vielen Parteien. Also eigentlich sollte sich so eine Oppositionspartei eher mit dem Land beschäftigen als mit sich selbst.
1: Aber was denken Sie denn, wie wird dieser, Sie haben gesagt, sozialliberale Flügel um eben Agnes Strack-Zimmermann, wie wird der jetzt auftreten, nachdem sie eben die Abstimmung verloren hat?
0: Vieles hängt davon ab, also wie die Landtagswahlen gehen werden im Herbst. Das wird das erste Härtetest für Wolfgang Kubicki werden. Also wenn da die Ergebnisse auch schwach bleiben, dann ist natürlich also Kubicki noch mehr geschwächt. Ansonsten denke ich, also wenn es gut gehen würde für die FDP, also wenn sie das tatsächlich schaffen würde in Sachsen-Anhalt, in Berlin, in Mecklenburg-Vorpommern über die 5%-Klausel rüberzukommen, dann denke ich, dass auch der sozialliberale Flügel von der Strack-Zimmermann das Nachsehen hätte.
1: Auf was kommt es für die FDP an, wenn sie eben in diese Landtage wieder einziehen will und vielleicht auch dann wieder in den Bundestag?
0: Naja, da könnte sich die FDP wieder als potenzieller Koalitionspartner präsentieren, weil die momentane Lage ist, dass die CDU-CSU von Friedrich Merz nicht ganz glücklich ist, also in diesem Zwangsheirat mit der SPD. Und das wäre eine Möglichkeit, natürlich wieder auf einer konservativ-liberalen Koalition aufzubauen, wobei natürlich die Zahlen da mittlerweile nicht wahrscheinlich genügen werden, weil ich meine, die CDU ist unter 30% in den Umfragen und die FDP, naja, also müsste praktisch also irgendwie sehr, sehr, sehr viel mehr Stimmen bekommen, als momentan sie in den Umfragen hätte.
2: Sagt Walter Raue. Er berichtet aus Deutschland für das italienischsprachige Radio und Fernsehen RSI. Das war 4x4 von Dienstag. Die Sendung wurde am Dienstagvormittag aufgezeichnet. Aktuell auf dem

0: Die Nachrichten von SRF um 8:30 mit Michael Wieland. Überschwemmte Straßen, dicke Hagelkörner und umgekippte Bäume. Über die Schweiz sind starke Gewitter gezogen. Rund 8000 Blitze haben sich bis am frühen Abend entladen, bilanziert SRF Meteo. Auch starke Böen gab es. Die stärkste wurde in Bad Ragaz im Kanton St. Gallen mit 114 Kilometern pro Stunde gemessen. Am meisten geregnet hat es in Stabio im Kanton Tessin. Im Kanton Bern beeinträchtigte ein Gewitter zudem den Bahnverkehr. Ein umgestürzter Baum blockierte dort die Strecke zwischen Bern und Thun. Es gab diverse Ausfälle und Verspätungen bei mehreren S-Bahn-Linien. Soll bei der Abstimmung über das neue Vertragspaket zwischen der Schweiz und der EU nur das Stimmvolk oder sollen auch die Stände das letzte Wort haben? Darüber sind sich die vorberatenden Kommissionen des Parlaments nicht einig. Die Außenpolitische Kommission des Nationalrats hat sich nun gegen ein Ständemehr ausgesprochen, wie zuvor schon ihre Schwesterkommission im Ständerat. Die staatspolitischen Kommissionen der beiden Parlamentskammern hatten sich hingegen für das Ständemehr ausgesprochen. Dann müssten nicht nur eine Mehrheit des Stimmvolkes, sondern auch eine Mehrheit der Kantone Ja sagen. Zwei Meldungen aus den Regionen. Der Kanton Graubünden erhält Unterstützung im Kampf gegen die Mafia. Das Bundesamt für Polizei, FEDPOL, stellt dazu Ressourcen zur Verfügung, sagte der Bündner Regierungsrat Peter Payer. In der Bündner Gemeinde Roveredo waren im Februar bei einer internationalen Drogenrazzia mehrere mutmaßliche Mafiosi verhaftet worden. Und der Kanton Thurgau hat laut Mitteilung drei archäologische Gegenstände an die kolumbianische Botschaft übergeben. Koordiniert habe das die Fachstelle Internationaler Kulturgütertransfer und Raubkunst des Bundes. Beim Amt für Archäologie des Kantons seien über Jahrzehnte immer wieder Objekte aus fremden Ländern abgegeben worden. Nun habe man unter anderem einen spätantiken Krug zurückgegeben. Die Europäische Union verstärkt ihre Maßnahmen gegen Waldbrände in diesem Jahr erneut. Sie will fast 800 Feuerwehrleute in besonders gefährdeten Gegenden stationieren. Das teilt die EU-Kommission mit. Es sind über 200 Personen mehr, als im vergangenen Jahr eingeplant waren. Die Feuerwehrleute sollen unter anderem in Frankreich, Griechenland, Spanien und Portugal bereitstehen und dort die lokalen Feuerwehren im Kampf gegen Waldbrände unterstützen. Im vergangenen Jahr haben Waldbrände in Europa eine Fläche von mehr als 1 Million Hektaren verbrannt. Das entspricht etwa einem Viertel der Fläche der Schweiz. Das Wetter. Am Abend ist es noch teils gewitterhaft. Morgen wird es dann zuerst wechselhaft. Anschließend ist es zunehmend sonnig bei 20 Grad im Norden und 26 Grad im Süden. Das waren Nachrichten von Radio SRF. Verantwortlich Simon Richle.
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4: Mein Gast ist der ehemalige Bundesanwalt, der Michael Lauber. Willkommen im Tagesgespräch.
5: Grüezi, Herr Karasek. Freut mich, da zu sein.
4: Sie sind 8 Jahre Schweizer Bundesanwalt gewesen und haben darum lang als die prägende Figur in der Schweizer Strafverfolgung gegolten, als oberste Strafverfolger von der Schweiz, bis dann nicht deklarierte Treffen mit dem FIFA-Präsident Gianni Infantino ihre Amtszeit überschattet haben. Im Sommer 2020 sind sie zurückgetreten. Wir reden über das und auch darüber, was aus ihnen geworden ist. Aber zuerst aktuell. Es geht um die juristische Aufarbeitung von der Brandkatastrophe von Gramontana. Die sorgt in der Schweiz, aber auch im Ausland regelmässig für Schlagzeilen. Sie, Herr Lauber, Sie kritisieren das Strafverfahren scharf. Wieso?
5: Für mich sind aus der Distanz, die ich heute habe, aber auch mit den Erfahrungen, die ich habe, und ich muss sagen, auch mit aller Bescheidenheit, vielleicht 3 Punkte. Das eine ist Kommunikation als solche. Das zweite ist die Frage von Obduktionen. Und das dritte ist die Frage von einer Haft.
4: Bevor wir auf die Kritikpunkte von Ihnen genauer eingehen, wieso gehen Sie mit Ihrer Kritik an einem Strafverfahren, wo Sie ja nicht beteiligt sind, wo Sie, also Sie haben keine Dossier-Einsicht, wieso gehen Sie mit dem an die Öffentlichkeit?
5: Für mich ist etwas wichtig, an das habe ich immer geglaubt, und das tue ich auch nach all dieser Zeit, dass Institutionen eine eminent wichtige Funktion haben in diesem Land, dass man vertraut den Institutionen, dass sie gut funktionieren. Und da zählt die Wahrnehmung dazu und da zählt ganz zentral dazu, wie sie kommunizieren und wie sie, ob die Wichtigkeit und Glaubwürdigkeit gegeben ist, oder? Und die drei Punkte, die ich gesagt habe, sind für mich fundamental, wo ich denke, das kann die Glaubwürdigkeit eines Justizsystems in Frage stellen. Das kann man alles wieder heilen mit der Zeit, aber ich finde, als Bürger von diesem Land darf ich das auch so sagen.
4: Aber konkret sagen Sie, die Strafuntersuchung schadet allgemein im Moment dem Schweizer Justizsystem?
5: In der Wahrnehmung am Anfang war es sicher so, dass man einfach generell vom Schweizer Justizsystem geredet hat, obwohl das nicht der Fall ist. Aber in dieser Zeit am Anfang war es sicher so, dass ein Schaden eintreten in der Reputation. Man hat nicht geglaubt, dass die Justiz in der Schweiz arbeiten kann. Es ist ein bisschen geheimniskrämerisch. Das ist all das, was man sagt, oder? Dass das nicht stimmt. Das weiss ich. Und das ist das, was mich stört, oder? Und das ist das, warum ich finde, jetzt darf ich und ich möchte auch etwas sagen dazu. Das
4: aber
5: stimmt nicht.
4: Wo konkret haben Sie das mitbekommen? Oder an was tun Sie das festmachen, dass die Glaubwürdigkeit vom ganzen Schweizer Justizsystem gefehlt hat?
5: Der Eindruck ist entstanden, ja, das Schweizer Justizsystem, das kann nicht, das ist zu spät und zu wenig offen und nicht klar und nicht zugunsten von den Opfern und alles. Der Eindruck ist entstanden, oder? Und das finde ich nicht schön, weil das Justizsystem muss glaubwürdig sein. Und durch das ist es passiert, dass am Anfang ziemlich schnell die ganze Justiz von der Schweiz ist in Mitgliedschaft gezogen worden. Das glaube ich schon, ja.
4: Es ist ein Strafverfahren, das sehr außergewöhnlich ist für die Schweiz. 41 Tote und 115 Verletzte. Das ergibt fast so viele Klägerinnen und Kläger. 5 Monate nach der Katastrophe stellen Opfer und Hinterbliebene immer noch Strafanzeigen. Was sind Ihre Gedanken gewesen, die Behörden am 1. Januar zum ersten Mal informiert haben?
5: Ja, also, meine weissen Haare sind mir ein bisschen zu Berg gestanden.
4: Wieso?
5: Man kann am Anfang eines Strafverfahrens wenig sagen, weil man weiss nichts. Das ist ja der Sinn, warum man ein Strafverfahren eröffnet. Aber was man immer sagen kann, und bei so einer ganz schlimmen Situation ist, um was geht es? Einordnen. Das heisst also, was ist die Rolle von mir als Staatsanwalt? Was ist die Rolle von einem Verteidiger? Was heisst Rechtshilfe? Wieso ist in der Schweiz funktioniert es anders als in Italien? Was kann man erwarten? Wie sieht das zeitliche Verhältnis aus? Wieso mache ich das und ich rede mit der Gemeinde nicht? Und all diese Sachen. Da prallen so viele Spannungen aufeinander. Das muss man probieren, auseinanderzuhalten.
4: Und sagen Sie mit dem, das ist nicht gemacht worden?
5: So habe ich es absolut nicht wahrgenommen.
4: Was ist genau Ihre Kritik?
5: Dass Sie nicht die Situation und das Gefühl aufgenommen haben, das einfach evident vorhanden ist. Wut, Chaos, Unverständnis, all das. Einfach das erklären. Ich glaube, das hätte eine enorme Kraft geben und eine Beruhigung und eine Orientierungshilfe. Oder?
4: Aber was machen Sie fest, dass die Orientierungshilfe gefehlt hat?
5: Ich fühle mich nicht abgeholt. Ja, nicht, was ist jetzt genau?
4: Aber können Sie das konkret sagen? Was hat denn gefehlt, dass Sie sich nicht abgeholt gefühlt haben? Wie war denn die Kommunikation aus dem Wallis?
5: Für mich hat eine gewisse Empathie gefehlt. Oder eine gewisse Einführung. Oder, wie soll ich das sagen? Für mich war es am Anfang viel zu technisch gewesen. Ja. In einem Bild, es war wie zu klein gewesen, oder? Es ist so riesig, was passiert. Wie fährt man das ein? Bevor man sagt, um was es geht und was die nächsten Schritte sind. So vielleicht.
4: Ein Strafverfahren im Untersuchungsteil ist ja nicht öffentlich. Das heisst, der Grundsatz ist ja immer, alles steht unter Amtsgeheimnis, was da passiert. Und es braucht eine spezielle Rechtfertigung und auch eine spezielle Begründung, wieso die Staatsanwaltschaft irgendwelche Informationen aus Strafverfahren nach aussen gibt oder überhaupt, wie fest sie kommuniziert. Also eine Staatsanwaltschaft zum Beispiel ist auch sehr limitiert in der Kommunikation.
5: Ein Staatsanwalt ist sehr limitiert. Also, sie darf eigentlich nichts sagen, außer, und es ist immer eine Einzelfallentscheidung.
4: Trotzdem fordern sie eigentlich mehr Kommunikation, aber das ist auch oft schwierig wegen der Amtsgeheimnisverletzung.
5: Es ist immer schwierig, aber das heisst nicht, dass man es nicht machen muss. Man muss es machen, oder? Die Antwort nicht kommunizieren, weil man sagt, es ist eine Geheimsache, die gibt es nicht. Man muss kommunizieren, weil das ist eine Pflicht. Es ist ein Geheimsverfahren, aber es gibt Momente, wo man muss. Man füllt ja eine öffentliche Funktion. Und das ist kritisch, wird Kritik einbringen, immer. Aber wegen dem muss man es gleich machen.
4: Welche Fehler werfen Sie der Staatsanwaltschaft sonst noch vor?
5: Für mich sind es zwei weitere Punkte. Zweite ist die Obduktionsfrage, die man hat können lesen. Obduktion heisst, tote Körper auftun und verstehen wissenschaftlich, warum dass die Personen gestorben sind, an was sie gestorben sind.
4: Also von den 41 Todesopfern sind 2 obduziert worden, das ist kritisiert worden.
5: Eine solche Katastrophe ist für mich ein sogenannter außerordentlicher Todesfall. Ein Brand ist das Offensichtliche. An was wirklich die einzelnen Leute gestorben sind, weiss man nicht. Das weiss man nur durch eine Obduktion. Und das kann man nur machen am Anfang, möglichst schnell. Und sonst gehen Spuren verloren. Und für mich ist das eine systemische Frage. Ich hätte, wenn ich in dieser Situation gewesen wäre, alle vorbehaltlos grundsätzlich obduziert. Es ist auch ein Anrecht darauf, von den betroffenen Angehörigen zu wissen. Konkret, man hat alles gemacht, um herauszufinden, warum diese Personen nicht mehr am Leben sind.
4: Und das beurteilen Sie als Versäumnis?
5: Für mich ist das ein grosses Versäumnis, ja. Man kann es nicht nachholen. Es ist vorbei.
4: Als dritten Kritikpunkt erwähnen Sie das Thema Haft.
5: Aus meiner Erfahrung und nach meiner Meinung hätte man müssen die Barbetreiber sofort in Haft nehmen, weil man muss am Anfang und nur am Anfang kann man wirklich Beweise sichern, wenn man nicht weiss, wo sie sind, ob sie verdunkelt werden, das heisst, beiseite geschafft werden. Das ist eine Sicherheitsmassnahme von einem Strafverfahren. Das hat nichts zu tun mit, jetzt ist das Ganze böse Person, wegen dem musst du jetzt rein in Haft. Überhaupt nicht. Das Ziel ist, dass man Wahrheit ermitteln und für das muss man zuerst Sachverhalt haben, man muss Papier haben, man muss Informationen haben und wegen dem muss man das machen. Das kann man nur am Anfang machen und das muss man richtig machen. Alles, was nachher kommt, ist zu spät und setzt einem selber als Strafvermittler einen Vorwurf aus. Man hat Beitrag geleistet, dass man hat können beispielsweise begünstigen oder man hat können lassen, Beweismittel verschwinden.
4: Die Besitzer der Bar sind erst nach öffentlichem Druck dann verhaftet worden. Wieso, glauben Sie, ist das so passiert?
5: Wahrscheinlich hat man nachher gemerkt, man muss jetzt eine Reaktion machen. Ich kann mir es nicht anders erklären, aber eine Haft ist ja nicht eine Reaktion auf etwas, sondern man sieht am Anfang eines Verfahrens, die Gefahr besteht, dass man Beweismittel auf die Seite schaffen kann. Die Gefahr muss man mitigieren, die muss man reduzieren, also muss man die Leute in Haft nehmen. Das ist eine Frage der Beweismittelsicherung. Es ist immer eine Aktion und das kann nicht eine Reaktion sein auf ein Agenda-Setting von der Anwalt oder auf ein Agenda-Setting von der Öffentlichkeit.
4: Sie haben als Bundesanwalt selber die grössten Fälle von der Schweiz geführt. Hätten Sie das geschätzt, wenn jemand anderes, wenn jemand von aussen Sie kritisiert hat, wie Sie das jetzt machen? Wie hätten Sie das gefunden, wenn jemand, der nicht vertraut ist mit den Dossiers, angestanden wäre und Ihre Fälle oder so, wie Sie Verfahren geführt haben, Sie kritisiert hat? Wie hätten Sie das empfunden?
5: Also, das ist ja so viel passiert. Es hat ja mehr Expertinnen und Experten gegeben, als ich je gewusst habe, dass es gibt, oder? Und, das gehört ein bisschen zum Business. Und ich mache das selten bis nie. Das ist das allererste Mal, wo ich das überhaupt mache. Ich finde es einfach, meine Motivation, warum ich das mache, ist nicht, um die Staatsanwaltschaft oder die Polizei schlecht zu machen. Ich glaube daran, dass das wichtig ist. Und mir liegt daran, dass die Institutionen glaubwürdig funktionieren. Und ein Strafverfahren ist die letzte und härteste Gewaltmassnahme in dem Sinn, wo ein Staat hat. Und die muss er brauchen. Und die muss er hart brauchen am Anfang. Aber man kann nicht meinen, dass Strafverfahren führen etwas ist, das harmonisch verläuft. Im Prinzip ist es das Gegenteil. Es ist archaisch, es ist kontradiktorisch und es ist schwarz-weiß. Das will man. Und wenn man das will, und ich finde das richtig, und es ist sehr eng, wo das Strafverfahren Anwendung findet, dann muss man es glaubwürdig machen.
4: Haben Sie sich eigentlich direkt bei der Generalstaatsanwältin vom Wallis gemolden?
5: Nein. Ich habe keine Kritik an der Person. Ich habe Kritik an Rollen, wie man sie ausfüllt. Und das ist unabhängig vom Wallis. Das hat mit dem Wallis für mich nichts zu tun, sondern ich sage das als Bürger, weil mir das daran liegt, dass die schweizerische Strafjustiz glaubwürdig wahrgenommen wird. Mir hat es gestört, dass diese Fehler passiert sind, weil man die fast nicht mehr aufholen kann. Ein Wort, das gesagt ist, kann man nicht mehr zurücknehmen. eine Massnahme in einer Obduktion, die man nicht gemacht hat, kann man nicht mehr wiederholen. Und ein Haftgrund am Anfang, den man nicht gemacht hat, zur mögliche Sicherung am Anfang kann man nicht mehr wiederholen.
4: Das ist das SRF-Tagesgespräch mit dem ehemaligen Schweizer Bundesanwalt, mit dem Michael Lauber. Von 2012 bis Sommer 2020 sind Sie Bundesanwalt von der Schweiz gewesen und so auch Amtsleiter von der Bundesanwaltschaft. Sie kritisieren die Strafuntersuchung von Gramontana. Muss der Kanton Wallis die Untersuchung durch einen außerordentlichen Staatsanwalt aus einem anderen Kanton durchführen lassen? Das ist immer wieder gefordert worden, immer wieder diskutiert worden. Wie stehen Sie da dazu?
5: Das ist eine Frage von, hat man das Gefühl, also ein Anschein von Befangenheit, sie läutet es nach, zusammen gibt es Verbandlungen. Das ist ja das, was er immer auch erzählt ist, in diesem Zusammenhang. Wenn so ein Anschein besteht, ist es ein Risiko, das dauernd das Verfahren begleitet. Und wenn das Risiko nicht erledigt wird, dann nachher begleitet dann das bis ganz zum Schluss vom Verfahren. Und es kann sein, dass das Gericht das am Schluss anschaut, dass es ist befangen und dann kippt die ganze Sache. Ich finde es ein Risiko. Es heisst ja nicht, wenn man befangen ist, dass man etwas falsch gemacht hat, sondern es kann sein, dass Befangenheit heisst, ich verstehe, wie die Situation ist. Für mich ist es nicht professionell, wenn ich es so mache. Vielleicht brauche ich Hilfe. Vielleicht muss es jemand anderes machen.
4: Und tun Sie die Frage konkret beantworten? Wären Sie dafür, dass da eine andere Staatsanwaltschaft aus einem anderen Kanton zum Teil übernimmt, Hilfe anbietet?
5: Ich glaube, dass viel Hilfe angeboten wurde und geleistet wird für den Kanton Wallis. Ich weiss, dass die Strafverfolgungsbehörde untereinander sehr, sehr solidarisch sind und untereinander helfen. Das ist für mich nicht der Punkt. Und ich glaube, jetzt auch ein bisschen spät, oder? Aber am Anfang verstehen, in welchem Umfeld man sich bewegt in einem kleineren Kanton, und das ist auch nicht das Wallis-Thema, auch die Schweiz ist klein, dass man da muss vielleicht das jemand anderem geben, das ist für mich eine der wichtigen Fragen auch das allererst.
4: Und somit kommen Sie zum Schluss, dass vielleicht ganz am Anfang die Möglichkeit von einem außerordentlichen Staatsanwalt, außerordentlichen Staatsanwältin eigentlich eine gute Möglichkeit gewesen wäre.
5: Ich habe auch viele Fehler gemacht in diesem Zusammenhang selber. Es ist eine schwierige Frage, aber ich habe am Schluss gemerkt, wenn man sie nicht aktiv in die Hand nimmt und die muss man kommunizieren, die Frage, weil die besteht, Anschein ist Gerücht, Anschein ist Reden, Anschein ist Zeug, das entsteht, das Autodynamik annimmt. Wenn man das nicht aufnimmt, dann begleitet dann das, man bringt den Schatten nicht mehr weg. Und das ist schade, das beeinträchtigt die ganze gute Arbeit.
4: Bei der Brandkatastrophe von Gramontana in der Silvesternacht sind auch 6 Italiener ums Leben gekommen, 14 sind verletzt worden. Der italienische Botschafter in der Schweiz hat in der NZZ gesagt, das Thema ist wichtig für die italienische Öffentlichkeit und für die Familien der Opfer. Es ist wichtig für unser Land. Wir sprechen immer über das, was unseren Mitbürgern wichtig ist. Ist das der Behörde im Wallis genug bewusst gewesen?
5: Man hat nicht erklärt, dass wenn sehr viel Tod jetzt beklagen, sie schwer verletzt, aus dem Ausland, dass man automatisch eine ganz enge Kommunikation hat und Rechtshilfe macht. Schon nur, dass man austauschen und einen offenen Kanal hat. Das ist fundamental.
4: Und das ist verpasst worden?
5: Ja, das so nicht gehört. Das, ich finde, eben, das muss man sagen, das gehört für mich zur Einordnung, zur Kommunikation. Und mit dem Sagen, ja, selbstverständlich arbeiten wir mit den Italienern zusammen. Das machen sie garantiert, oder? Aber man muss es sagen, für das nicht der Anschein entsteht, er hat etwas grümscheln im kleinen Kanton. Das ist ja auf einen Punkt gebracht, das Bild, oder? Das machen sie sicher nicht. Aber man muss sagen, dass man es nicht macht, oder?
4: Sie haben es vorher mal erwähnt, im Fall von dieser Brandkatastrophe hat ja niemand geplant, jemanden zu töten oder jemanden zu verletzen. Es geht jetzt laut den meisten Berichten, die man liest, geht es darum, dass sehr viel vernachlässigt worden ist. Wird es jemals Gerechtigkeit geben? Wird jemals ein Strafverfahren abgeschlossen werden können mit einem Schuldigen?
5: Also wenn Gerechtigkeit ist, dass man ein Strafverfahren in der Zeit abschließt mit einem Schuldspruch oder mit einem Freispruch, dann ist es genau das, was man erwarten kann. Und das ist schon ganz viel. Wenn man Gerechtigkeit versteht in diesem riesigen grauenhaften Chaos und in diesen ganz tragischen Situationen, dann glaube ich nicht an Gerechtigkeit. Das ist so schwierig. Das geht jede Version von Gerechtigkeit in diesem Gesamtkomplex hin. Die strafprozessuale und strafrechtliche Gerechtigkeit ist ein Teil. Und das heisst, noch einmal, ein Verfahren nach allen Regeln der Kunst innert vernünftiger Zeit abschließen. Entweder gibt es einen Schuldspruch oder es gibt einen Freispruch. Ob das als gerecht empfunden wird, ist eine ganz andere Frage.
4: Mhm. Wird man das Unglück irgendwann einmal können befriedigend abschliessen?
5: Ich glaube, man kann das Unglück insgesamt einordnen nach einer gewissen Zeit, das glaube ich schon, befriedigend abschliessen. Weil man nachher auch sieht, welche Fehler sind passiert, warum sie sind passiert, das komplexe Zusammenwirken von unterschiedlichsten Institutionen mit dem Ausland, mit all diesen Beteiligten und diesen ganz schwierigen, komplett gegenläufigen Interessen. Ich glaube, das kann man schon, ja.
4: Das ist das Tagesgespräch mit dem ehemaligen Bundesanwalt, mit dem Michael Lauber. Die Frage ist, was ich stellt, wenn man ihnen zulässt, die Frage ist, hätten sie das alles besser gemacht? Im Sommer 2020 sind sie als Schweizer Bundesanwalt zurückgetreten nach einem Urteil vom Bundesverwaltungsgericht. Sie haben nicht die Wahrheit gesagt im Zusammenhang mit einem vertraulichen, nicht protokollierten Treffen mit dem FIFA-Präsident Gianni Infantino. Sie haben das Urteil akzeptiert, aber den Vorwurf von der Lüge zurückgewiesen. Das Strafverfahren gegen sie ist dann 2023 eingestellt worden. Die Ermittlungen haben keinen Hinweis auf strafbares Verhalten gefunden. Und nach heftigen Vorwürfen und Diskussionen sind sie dann zurückgetreten. Im Rahmen, wo das alles war, hat einmal ein Strafrechtsprofessor in der NZZ gesagt, ich zitiere, die Vorwürfe gegen Bundesanwalt Lauber sind heftig. Seine handgestrickte Methode kann den Ruf der Schweiz nachhaltig schädigen. Also, man hat ihnen damals genau das vorgeworfen, was sie zum Teil jetzt auch dem Wallis vorwerfen. Sind sie der Richtige, ein anderes Strafverfahren zu kritisieren, weil man sie ja auch kritisiert hat?
5: Ja, wer ist schon der Richtige, um etwas zu kritisieren? Nur weil ich kritisiert wurde, heisst es ja noch nicht, dass ich eine totale Persona non grata bin. Oder? Also ich habe immer noch meine Rechte und meine Meinungsfreiheit. Und dass ich kritisiert werde für das, was ich hier sage, das nehme ich in Kauf, das bin ich mir bewusst. Aber es ist für mich eine wichtige Sache und es ist für mich ganz Schlimmes, Ereignis, das passiert ist am Anfang von diesem Jahr. Und ich finde, die drei Punkte, die ich genannt habe, die sind für mich einfach zu wichtig, als dass ich nicht etwas dazu sagen kann. Dass ich wegen dem kritisiert werde, stört mich nicht. Das ist auch, was zum Strafverfahren gehört. Man muss doch die Sachen nennen, Ross und Reiter beim Namen nennen. Das ist doch wegen dem geht doch die Welt auch nicht um. Aber das ist doch die Kultur der Schweiz. Es ist sachlich, was ich sage, und ich greife niemanden an. Das ist vielleicht der Unterschied, der bei mir am Schluss passiert ist. Und ich beklage das nicht, will da nicht auf den Sieg gehen. Das ist passiert, oder? Das gehört auch zum Berufsrisiko. Aber wegen dem ist doch nicht jede Aussage von mir schlecht, nur weil ich mal kritisiert wurde. Oder? Das wäre für mich ein Kurzschluss. Wenn das Teil machen, können sie das gerne machen. Ich sehe das nicht so.
4: Und wenn wir schon jetzt beim Thema sind, von der Kritik, die Ihnen geäussert wurde, ist... Und wenn Sie jetzt auch schon da im Studio sind, können Sie noch mal erklären, wieso Sie sich nicht daran können erinnern, einen der bekanntesten Männer der Welt, der weltbekannte FIFA-Chef Infantino, getroffen zu haben. Kann man ein Treffen mit dem Fußballchef wirklich vergessen?
5: Ich habe nie gesagt, ich habe mich nicht erinnert, dass ich ihn getroffen habe. Ich habe mich nie können erinnern, wie viele Mal das es war. Und die haben wir abgeklärt, das weiss ich doch nicht auswendig, dass ich ihn getroffen habe, ja sicher. An das kann ich mich immer erinnern. Wie viel Mal und wenn, das weiss ich doch nicht mehr.
4: Aber das ist ja nicht irgendjemand. Das ist ja nicht der Herr Müller, das ist ja der Herr Infantino. Das würde jetzt ganz viel sagen, das tut man sich doch merken.
5: Ja, ganz viele andere Leute auch getroffen, die genauso wichtig sind wie der Herr Infantino, ohne seine Position zu schmälern. Aber das ist etwas, was ich weiss, wo ich weiss, dass ich Leute getroffen habe. Das verschwimmt doch immer mehr. Erinnerung ist doch etwas sehr Dynamisches. Und ich weiss, dass ich es hatte und dass ich es getroffen habe und ungefähr, was ich gesagt habe. Das habe ich immer gleich gesagt. Aber ich weiss doch um Himmels Willen, ich weiss doch, wie viel das damals sind, 2-3 Jahre. Ich weiss doch nicht mehr, wann genau und wie viel mal, das weiss ich einfach nicht.
4: Gibt es eigentlich nicht eine Dokumentationspflicht bei der Bundesanwaltschaft, dass man alles aufschreiben muss? Jedes einzelne Treffen, jedes einzelne Thema?
5: Man muss alles aufschreiben im Verfahren, wenn es sogenannt verfahrensrelevant ist. Das ist der Punkt. Und das Treffen ist nicht verfahrensrelevant. Es hat auch noch nie jemand festgestellt, dass es verfahrensrelevant ist.
4: Und darum haben Sie es nicht aufgeschrieben und darum kann es sein, dass Sie sich nicht daran erinnern. Das ist so Ihre Erklärung. Haben Sie noch so guten Kontakt mit dem Herrn Infantino, dass Sie WM-Tickets bekommen?
5: Ich habe noch nie einen guten Kontakt mit dem Herrn Infantino. Er war einfach im damaligen Verfahren Verfahrensbeteiligter, wie man sagt, Privatkläger, Vertreter, oder? Ich habe ihn weder gesehen vorher noch nachher, ausser in dem Verfahren, wo wir zusammen sind, beteiligt waren, beschuldigt waren. Aber,
4: ja gut, Sie haben ihn immerhin in einer Lobby getroffen von einem Hotel, da kann man sagen, das hat so ein privaten Touch, oder das ist ein bisschen gemütlicherer Touch. Ich sage es so. Und da ist jetzt nicht übrig geblieben, dass Sie jetzt noch eingeladen werden an die WM, die jetzt anfängt?
5: Nein, überhaupt nicht. In der Fußball habe ich immer gesagt, das sieht mich überhaupt nicht. Ich habe keine Ahnung von Fußball. Und ich bin noch nie an einem Fußballmatch gewesen. Ich würde auch nie Tickets annehmen. Noch nie Tickets angenommen.
4: Die Konflikte rund um die FIFA-Infantino-Affäre und der zunehmende Druck durch Parlament, Medien und Aufsichtsbehörden ist auch Thema in Ihrer Biografie, die vor kurzem rausgekommen ist. Michael Lauber, ein Leben für Verantwortung und Selbstbestimmung, geschrieben vom Diami Häfliger, erschienen im Weber Verlag. Und auch ein wichtiger Hintergrund, also das wird thematisiert, also da kann man alles nachlesen zu dem Thema, aber auch ein wichtiger Hintergrund, der sich durch das ganze Buch zieht, ist die christkatholische Kirche. Sie sind vom Pfarrhausmilieu geprägt, Ihr Vater ist christlicher Pfarrer und seit Ende 2024 sind Sie Sprecher von der christkatholischen Kirche. Das ist die kleinste Kirche von der Schweiz. Wieso interessiert Sie die Aufgabe?
5: Die Aufgabe ist an mich hergetragen worden, weil sie für den sogenannten Synodalrat, das ist die Kirchenleitung von der Schweiz, von dem Bistum Schweiz, ist ein Bistum für die ganze Schweiz, einen Jurist gebraucht hat. Und so bin ich reingekommen und nachher habe ich die ganze Kommunikationsverantwortung übernommen. Ich habe die Erfahrung, die ich habe, aus den verschiedenen Berufssituationen, die ich hatte, kann einbringen und sie sind gefragt und ich kann dort etwas gestalten und mich einbringen.
4: Sie sind oberster Strafverfolger von der Schweiz gewesen. Sie haben als Bundesanwalt die grössten Fälle von der Schweiz geführt. Sie sind einer der bekanntesten Schweizer Strafverfolger und jetzt Sprecher von der kleinsten Landeskirche von der Schweiz. Wieso der Schritt?
5: Nach dem Bundesanwalt, was wollt ihr noch machen? Erstens mal ist ein Strafverfahren gelaufen gegen mich, dann nimmt euch niemand mehr.
4: Also wenn Sie das sagen, also zum Beispiel, dass Sie selbstständig noch arbeiten im Bereich von Justiz, das klappt nicht.
5: Selbstständig arbeiten als Anwalt tue ich ja, oder?
4: Und
5: ich
4: läuft das gut?
5: Das läuft recht gut, also ich bin zufrieden. Aber das sind nicht öffentliche Kunden, da gibt es keine Aufträge und ich weiss auch nicht, ob ich das überhaupt noch wette, oder? Aber das hat damit zu tun, dass die zuerst Vorverurteilung und nachher die Einordnung, die passiert ist von dem, was ich angeblich gemacht habe und von mir als Person, die einfach das Bild prägt, oder? Und mit dem lebe ich. Ich lebe nicht schlecht mit dem, aber es ist ein neues Leben. Und
4: aber wenn Sie sagen, das Bild prägt, das ist auch etwas, was Sie darunter leiden?
5: Nein, ich leide nicht darunter. Es prägt mich und den Rucksack, den ich habe, kenne ich, aber den Rucksack zieht man nicht jeden Tag auf den Boden. 50% finde ich mich gut, 50% finde ich mich schlecht, um es ganz einfach zu sagen. Das ist jetzt halt so. Das tut sich alles ein mit der Zeit. Aber ich kann mit dem gut leben. Aber es gibt auch, das sage ich auch so heute, es gibt eine Chance, um sich wirklich neu orientieren müssen, oder? Und in Kirche mit diesen Fragen und mit diesem Angebot und mit dem Suchen gekommen ist, mir zur Verfügung gestellt, habe ich gedacht, überlegen wir das. Das ist ein Mandat, ein kleines Mandat. Für super spannende Sachen, die ich machen kann. Ich habe andere Mandate, die genauso spannend sind, aber einfach alles im privaten Bereich. Mhm.
4: Michael Lauber, vielen Dank für das Gespräch.
5: Ich danke euch, Herr Karasek.
2: Das Tagesgespräch vom Dienstag war das mit Michael Lauber. Und hier geht's gleich weiter mit dem nächsten News-Update.

0: Die Nachrichten von SRF um 9 mit Michael Wieland. Überschwemmte Straßen, dicke Hagelkörner und umgekippte Bäume. Über die Schweiz sind starke Gewitter gezogen. Rund 8000 Blitze haben sich bis am frühen Abend entladen, bilanziert SRF Meteo. Auch starke Böen gab es. Die stärkste wurde in Bad Ragaz im Kanton St. Gallen mit 114 Kilometern pro Stunde gemessen. Am meisten geregnet hat es in Stabio im Kanton Tessin. Im Kanton Bern beeinträchtigte das Gewitter zudem den Bahnverkehr. Ein umgestürzter Baum blockierte dort die Strecke zwischen Bern und Thun. Es gab diverse Ausfälle und Verspätungen bei mehreren S-Bahn-Linien. Soll bei der Abstimmung über das neue Vertragspaket zwischen der Schweiz und der EU nur das Stimmvolk oder sollen auch die Stände das letzte Wort haben? Darüber sind sich die vorberatenden Kommissionen des Parlaments nicht einig. Die Außenpolitische Kommission des Nationalrats hat sich nun gegen ein Ständemehr ausgesprochen, wie zuvor schon ihre Schwesterkommission im Ständerat. Die staatspolitischen Kommissionen der beiden Parlamentskammern hatten sich hingegen für das Ständemehr ausgesprochen. Dann müssten nicht nur eine Mehrheit des Stimmvolkes, sondern auch eine Mehrheit der Kantone ja stimmen. Zwei Meldungen aus den Regionen. Der Kanton Graubünden erhält Unterstützung im Kampf gegen die Mafia. Das Bundesamt für Polizei FEDPOL stelle dazu Ressourcen zur Verfügung, sagte der Bündner Regierungsrat Peter Peier. In der Bündner Gemeinde Rovereto waren im Februar bei einer internationalen Drogenrazzia mehrere mutmaßliche Mafiosi verhaftet worden. Und der Kanton Thurgau hat laut Mitteilung 3 archäologische Gegenstände an die kolumbianische Botschaft übergeben. Koordiniert habe das die Fachstelle Internationaler Kulturgütertransfer und Raubkunst des Bundes. Beim Amt für Archäologie des Kantons seien über Jahrzehnte immer wieder Objekte aus fremden Ländern abgegeben worden. Nun habe man unter anderem einen spätantiken Krug zurückgegeben. Die Europäische Union verstärkt ihre Maßnahmen gegen Waldbrände in diesem Jahr erneut. Sie will fast 800 Feuerwehrleute in besonders gefährdeten Gegenden stationieren, das teilt die EU-Kommission mit. Es sind über 200 Personen mehr, als im vergangenen Jahr eingeplant waren. Die Feuerwehrleute sollen unter anderem in Frankreich, Griechenland, Spanien und Portugal bereitstehen und dort die lokalen Feuerwehren im Kampf gegen Waldbrände unterstützen. Im vergangenen Jahr haben Waldbrände in Europa eine Fläche von mehr als 1 Million Hektaren verbrannt. Das entspricht etwa einem Viertel der Fläche der Schweiz. Der Blick aufs Wetter. Am Abend ist es noch teils gewitterhaft. Morgen wird es zuerst wechselhaft. Dann ist es zunehmend sonnig bei 20 Grad im Norden und 26 Grad im Süden. Das waren Nachrichten von Radio SRF. Verantwortlich Simon Riechle.
1: 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Diese halbe Stunde reden wir auf Ihrem Informationssender über faszinierende Lebewesen. Die meisten sind eher klein, einige Leute sammeln und kochen sie. Ja genau, es geht um Pilze. Die können aber noch sehr viel mehr. Was? Darum geht's jetzt in der Sendung Kulturplatz Talk mit Felix Münger.
2: Der Champignon oder der Steinpilz. Diese bekannten Pilzsorten sind fester Bestandteil unserer Esskultur. Doch mit manchen Pilzarten lässt sich weit mehr anstellen, als sie nur zu verspeisen. Es gibt Pilze als Heilmittel, auch sollen Pilze umweltverträgliche Verpackungen und Baustoffe liefern. Und wussten Sie, dass einige Pilze leuchten und manche sogar zum Musizieren gebracht werden können? Mit Pilzen lässt sich Kunst machen und das tönt dann zum Beispiel so.

0: Mein Gast ist die SRF Kultur- und Religionsredaktorin Yvonne Scherrer. Sie hat sich intensiv mit Pilzen beschäftigt, die leuchten und deren Lebenskraft sich mit moderner Technik in Töne und Klänge übersetzen lässt. Sehr angesagt ist das vor allem jetzt im Moment bei jungen Leuten. Das ist im Gespräch, Yvonne Scherrer. Was ist die Faszination daran?
1: Ich glaube, die Faszination ist, dass man eine ganz direkte Beziehung bekommt zu diesen Lebewesen. Also Tarun Nair hat mir mal gesagt, Sound hits us. Also das gibt dir fast einen Schlag. Das gibt eine Beziehung. Es ist, als würde der Pilz zu einem sprechen und das fasziniert die Leute.
0: Tarun Nair, wir hören noch mehr von ihm. Das ist einer der Künstler, die eben mit Pilzen Kunst herstellen. Du erzählst uns von verschiedenen Künstlerinnen und Künstlern, die das Leuchten und Klingen von Pilzen zum Gegenstand ihrer Kunst machen. Ich bin gespannt, was da auf uns zukommt, Yvonne Scherrer. Ich freue mich sehr, bist du da. Herzlich willkommen.
1: Ich freue mich auch.
0: Also Pilze, die Klänge erzeugen, da wollen wir noch einmal ein Müsterchen hören, ein ganz anderer Sound jetzt. Ein eher sphärischer Klang, aber Yvonne, wir wollen da keinen Blödsinn erzählen. Es gibt keine Pilze, die jetzt da Stimmbänder hätten oder so. Klär uns auf, wie entstehen diese Klänge aus Pilzen?
1: Das ist korrekt, es ist keine Pflanzenmusik. Also man hat jetzt nicht irgendwie herausgefunden, dass die Pilze Töne machen, die man dann verstärkt. Das tun sie nicht. Aber der Tarun Nair, der nimmt dann seine Kabel und seine Elektroden mit und verbindet die Pilze zum Beispiel mit seinem Synthesizer und lässt die ganz feinen Veränderungen, die es gibt, wenn diese Bioelektrizität im Körper des Pilzes stattfindet, das lässt er durch den Synthesizer und das klingt dann. Also Leben ist nur möglich dank Elektrizität. In jedem Lebewesen gibt es einen Austausch geladener Teilchen, einen Ionenstrom, und durch diesen Austausch erzeugen Körperzellen elektrische Impulse, die es braucht, damit die Sinneswahrnehmung zum Beispiel funktioniert, also dass du mich jetzt hörst, dass ich meine Hand bewegen kann oder dass unser Herz schlägt sogar. Also das ist essentiell und diese Lebensenergie, die will Tarun Nair hörbar machen. Und das tut er auch und setzt sie dann eben um. Der spielt dann auch noch ein bisschen mit seinen Synthesizern herum und der nennt dann das Burbling of Life. Hat man vorhin ja so ein bisschen gehört. So dieses, ja, genau.
0: Also da geht es darum, dass man diese elektrischen Ministrömen in Pflanzen zum Tönen bringt. Das ist doch einigermaßen ungewohnt und da wollen wir gleich nochmal sein Müsterchen hören.

0: Yvonne, ist denn das jetzt Musik oder ist das nicht vielmehr dann doch einfach eine Übersetzung von Daten? Also man nimmt diese elektrischen Impulse und wandelt sie elektronisch um, dass dann irgendwas tönt.
1: Ja, und ich glaube, es ist auch eine Art Bild, das er zeichnet. Jetzt zum Beispiel gerade, was wir hören, oder eben dieses Burbling. Also man hat dann wirklich das Gefühl, man hört jetzt diese Ionen, die da durch die Neuronen flitzen und die oder die ausgelöst werden und da durch den Körper sausen. Und das ist eine Riesenaktivität in diesem Pilz. Ob das Musik ist oder nicht, das ist so eine schwierige Frage, wie man fragen muss oder manchmal fragt, ist das jetzt Kunst oder nicht? Ich glaube, das kann ich wahrscheinlich nicht beantworten. Aber ich glaube, er sagt ja nicht, es ist Musik. Er sagt, es ist eine Übersetzung. Ich übersetze und ich will eine Information transportieren, die in den Menschen etwas bewirkt, diese Verbindung wiederherstellt zu der Welt der Natur, zu der Welt, in der wir eben leben, also dass wir nicht so deconnected sind. Ich glaube, es ist mehr eine Botschaft für mich als eine Musik.
0: Also Kunst hat ja immer einen schöpferischen Anteil. Und das Schöpferische, sagst du, Yvonne Gerard, das wäre das Übersetzen.
1: Ja, und er macht dann ja schon was draus. Also man hat ja am Anfang, hast du diese Bum, Bum, Bum, diese einzelnen Töne hat man gehört. Das ist ja eigentlich so das Signal, das er dann bekommt in seinem Synthesizer. Und nachher spielt er mit dem, oder der verfremdet die, er nimmt dann einzelne Töne und macht sie wieder anders, er setzt sie anders zusammen. Das ist dann eher das Schöpferische oder das, vielleicht könnte man sagen, Kompositorische, das er dann macht.
0: Diese Sounds, die wir gehört haben, sind von Tarun Nayar, von seiner Homepage. Du hast ihn jetzt schon mehrfach erwähnt. Er ist Kanadier, er lebt in Vancouver und er bewegt sich an der Grenze zwischen Biologie und Kunst. Du hast auch mit ihm dann gesprochen, per Leitung. Sag uns kurz, wer ist der Mann?
1: Also Tarun Nayar, der ist ein Sohn eines indischen Vaters und einer irischen, glaube ich, Mutter, lebt, wie gesagt, in Kanada. Und dieser Mix begleitet ihn. Er war Musiker, hat lange Musik gemacht. Also ich weiß nicht genau, auf welchem Level. Die Gruppe klingt ziemlich abgefahren. From Delhi to Dublin. Also der Name ist Programm. Eben dieser Mix aus Indischem und Irischem. Und Tarun Nayar ist Biologe geworden. Und hat dann eigentlich diese beiden Welten miteinander verknüpft und hat während der Pandemie sich gelangweilt, weil er nicht mehr touren konnte, hat sich begonnen mit Synthesizern zu beschäftigen und hat das alles von Anfang an auf Social Media einfach öffentlich gemacht, was er macht, wie er es macht. Das ist auch das Spezielle an ihm, weil diese Art von Klängen, die gibt es schon seit den 70er Jahren.
0: Ah, das ist gar nichts Neues, diese Methodik.
1: Aha. Das behauptet er auch gar nicht. Ja. Seit den 70er Jahren gibt's das, das kam damals auf. Also hat einer sogar Pflanzen an einen Lügendetektor angeschlossen. Das fand ich auch witzig.
0: Und haben sie die Wahrheit gesagt?
1: Ich weiß es nicht. Und dann seit den 10er Jahren jetzt kam das immer mehr auf. Und er hat sich eigentlich dort eingehängt. Aber eben, er hat von Anfang an ganz viele Leute erreicht. Ich glaube, auf TikTok hat er fast 1 Million Follower, oder? Und das ist sein Geheimnis. Er macht transparent, er sagt, wer er ist, was er macht, wie er es macht, und er lässt die Leute teilnehmen. Es gibt ja jetzt sogar schon dieses kleine Gerät, das er mit einer Firma in Schottland entwickelt hat, das man kaufen kann und wo jeder, du könntest jetzt auch so eins erwerben und dann in den Wald gehen und das irgendwann an einen Baum anschließen oder an einen Pilz. Also er will, dass das unter die Leute kommt. Und das ist, sagt er von sich, und ich glaube, das stimmt, das ist das Besondere an ihm. Er ist ein Kommunikator. Er geht zu den Menschen, er geht mit ihnen in den Wald. Und wenn er dann zu ihnen spricht, klingt es fast ein bisschen pastoral.
0: Dann wollen wir ihm mal zuhören. Du hast ihn gefragt im Interview, was ihn denn so daran fasziniere, Pilze zum Tönen zu bringen.
2: It shows us that this whole world is vibrating. This whole world is just filled with electricity.
0: Durch seine Arbeit zeige er, dass die Welt vibriere durch Elektrizität, sagt Tarun Nayar. Dabei gehe es um kleine Veränderungen in den elektrischen Eigenschaften der Pflanzen und Pilze, die man dann in Klang übersetzt. Es gäbe Millionen von Formen, eine Form von Daten in eine andere zu übertragen. Und das sei es, was ihn bei seiner Arbeit so fasziniere.
2: What we're doing is translating small changes in electrical properties of plants and mushrooms into sound. And that can happen in so many different ways. And that's, you know, the part of the work that I find fascinating is there's a million ways to translate one form of data into another form of data. And I'm constantly learning about, you know, new and interesting ways to do that.
0: Und wenn man dieser Lebensenergie zuhöre, geschehe mit uns etwas.
2: Listening to this life energy in the form of music changes something. It changes us. And I think it opens us up to this idea that we are a part of a greater living system.
0: Wenn man den Pilzen zuhöre, erfahre man, dass man Teil eines größeren Systems sei. Es gehe ihm also nicht darum, den Sound der Pflanzen hörbar zu machen, sondern, sagt Harun Nayar, er wolle der Lebensenergie zuhören, die allen Lebewesen gemeinsam sei. Und diese Energie sei vermutlich der älteste Teil des Lebens überhaupt.
2: For me, it's less about quote unquote listening to the plant, it's more listening to this vibrant life energy in the form of electricity that is common to all of life. And that was probably the most ancient, you know, part of life itself.
0: Also Ivan, es geht zuletzt um nicht weniger als den Ursprung des Lebens, den hörbar, sichtbar zu machen. Oder spitze ich jetzt zu stark zu?
1: Nein, ich glaube nicht. Ich glaube, es geht um diese Suche nach der Lebensenergie, die zu spüren, dem, was uns eben verbindet. Das ist ja das, was allen Lebewesen gemein ist, dass diese bioelektrischen Vorgänge stattfinden. Und Harun Nayar hat mir gesagt, er erlebt die Welt so, dass einfach sehr viele hinter ihren Bildschirmen, das heißt zwar Social Media, aber sie vereinsamen eigentlich. Sie werden abgekoppelt, sie koppeln sich ab von der Umwelt, also ich mag das Wort eigentlich gar nicht, von der Welt, von sich selbst, von den anderen Menschen, von der Pflanzenwelt, der Tierwelt. Und er will ein Zeichen setzen, um zu sagen, hey, es ist doch alles miteinander verbunden.
0: Das ist enorm, was er für einen Erfolg hat. Du hast TikTok erwähnt, wo er eine enorme Community aufgebaut hat, jetzt schon. Er könnte ja auch mit Gemüse, mit anderen Pflanzen arbeiten. Was ist denn das Besondere für ihn? Was ist die Magie, ausgerechnet mit Pilzen zu arbeiten?
1: Er arbeitet ja auch mit anderen Pflanzen. Er macht ja diese Happenings, wo du ein Menü essen kannst, das er dann hörbar macht. Dann klingt dann der Sellerie und eben der Champignon auf deinem Teller. Hat er ja auch in der Schweiz schon gemacht.
0: Ah, also da sitzt du am Tisch, isst irgendwelche Gurken und dann
1: Tönen im Hintergrund. Die vertont, genau. Also die bioelektrischen Signale hört man dann. Und was er daraus macht. Ich glaube, an Pilzen fasziniert ihn einfach diese unglaubliche Vielfalt und dass die so besonders sind, wie sie miteinander kommunizieren. Das ist übrigens auch etwas, was in der Kunst immer wieder so gefragt ist, eben diese Art von Kommunikation, die die miteinander haben, die Symbiosen, die sie eingehen. Es gibt zum Beispiel Pilze mit mehreren Genomen, also wo es dann darum geht, was ist eigentlich Individualität? Er sagt, dass viele Menschen enttäuscht sind vom Kapitalismus und sie suchen neue Systeme, Möglichkeiten, neue Denkmodelle. Und da hilft der Pilz, sagt er, weil er so anders ist, so anders funktioniert. Und das gibt sehr viel Imagination, sehr viel zum Erforschen, zum Imaginieren, zum Träumen. Es ist auch eine Art Utopie, die der da entwirft. Mhm. Er ist ein Träumer.
0: Mhm. Und das spielt wahrscheinlich auch hinein, dass der Pilz ja eigentlich unterirdisch ist, das Myzel, also das Netz. Und die Pilze, die wir dann an der Oberfläche sehen, das ist nur ein kleiner Teil. Aber sag jetzt, Yvonne, ich meine, Pilze sind ja ein bisschen ambivalent. Sie gelten bei uns einerseits als heilend, es gibt Heilpilze, aber auch als böse und verhext. Und gerade wenn dann so Pilze schön kreisrund wachsen, also die sichtbaren Pilze, dann spricht man auch von einem Hexenring. Also welche Rolle spielt diese Ambivalenz für Harun Nayar?
1: Ich weiß ehrlich gesagt nicht, ob er da eine große Ambivalenz drin sieht oder sehen will. Ich glaube, ihm geht es wirklich darum, einfach diese Verbindung herauszuarbeiten, dass sich die Menschen wieder verbinden können. Das ist seine Message. Und damit, also er braucht quasi die Pflanzen oder er nimmt sie zu Hilfe. Ich finde das jetzt nicht irgendwie egoistisch oder so. Er nimmt sie zu Hilfe, um das zu zeigen. Das andere, was du sagst, da habe ich manchmal schon ein bisschen vermisst, oder? Ich meine, Pilze sind können giftig sein, aber nicht nur das. Ich meine, diese Symbiosen sind zum Teil hoch egoistisch. Pilze töten zum Beispiel auch ihre Wirte, ihre Bäume. Also die sind nicht einfach nur nett. Was mir eigentlich daran gefällt, ist, dass ich weiß, also das wissen wir alle, Leben ist nicht nur hell. Leben ist immer beides, hell und dunkel. Es gibt nicht nur das Leben, es gibt auch den Tod. Und ich glaube, das ist es, was auch die Kunstschaffenden so fasziniert an den Pilzen. Die umspannen einfach alles und schrecken vor nichts zurück. Und jedes Thema lässt sich durch sie ansprechen.
0: Sie hören den Kulturplatz-Talk zu Pilzen, deren biochemische Prozesse der kanadische Künstler Tarun Nair hörbar macht und zu Sound weiterverarbeitet. Mein Gast ist Yvonne Gerard, Religions- und Kulturredaktorin bei SRF. Jetzt Yvonne, Tarun Nair ist nicht der Einzige, der sich aus künstlerischem Interesse mit Pilzen beschäftigt. Pilze sind auch bei Schweizer Kulturschaffenden zum Teil hoch im Kurs. Zum Beispiel beim Zürcher kunstschaffenden Duo Heidi Backenstoss und Andreas Rudolf. Die beiden machen Kunst mit Pilzen, die leuchten. Also, mich überrascht heute gar nichts mehr. Pilze kann man zum Singen bringen, offenbar können sie jetzt auch noch leuchten. Ist das so oder muss man wieder ein Gerät dazwischen schalten, wie den Synthi von Tarun Nair?
1: Nein, du musst nichts dazwischen schalten. Höchstens musst du ein Tuch über den Kopf nehmen, weil unsere Welt so lichtverschmutzt ist, dass man dieses wundersame, zarte Licht sogar im nächtlichen Wald fast nicht sieht. Also die Pilze, die Heidi Backenstoss und Andreas Rudolf vor allem erforschen, das sind Pilze, die auf gefallenem Laub leben, die sich davon ernähren und die dann Zeichnungen auf diese Blätter machen. Und dieses Licht gibt es effektiv.
0: Sag doch zwei, drei Worte zu den beiden, Andreas Rudolf und Heidi Backenstoss. Wer sind sie?
1: Es sind ganz spannende Menschen mit spannenden Lebensläufen. Also Heidi Backenstoss wollte Kunst studieren. Ihr Vater war dagegen. Sie war rebellisch. Sie ging ins Ausland, hat in Restaurants gearbeitet, hat dann die Kunst für Form und Farbe in Zürich gemacht und dann auch noch den Master in Kunst, weil sie einfach diesen Leistungsausweis hatte. Und der Andreas Rudolf, er ist Goldschmied und Elektroniker, hat auch die gleiche Kunstschule gemacht für Form und Farbe. Und dort haben sich die beiden kennengelernt. Die haben dann auch zusammen abgeschlossen und begonnen, Kunst zu machen. Und was sie vor allem fasziniert, das sind Lebewesen, die leuchten können. Also zum Beispiel Glühwürmchen, Springschwänze oder eben diese Pilze.
0: Du hast die beiden auch kennengelernt. Du bist mit den beiden nachts in den Wald. Wir hören euch da unterwegs durchs Gehölz schreiten. Ich nehme an, auf der Suche nach leuchtenden Pilzen. Erzähl mal ein bisschen, wie war das?
1: Ja, man hört, dass die Heidi nimmt jetzt diese oberste Schicht der trockenen Blätter weg und schaut dann darunter, ob sie eben dieses sanfte Leuchten findet. Und sie kann nicht irgendeine Lampe nehmen zum Schauen. Es würde genau das Gegenteil. Mhm. Ist viel zu hell. Also das heißt, sie hat sich noch so ein dunkles Tuch über den Kopf gezogen und hat dann diese Pilze gesucht und hat auch solche Blätter gefunden.
0: Also ich stelle mir das recht mystisch vor, so nachts durch den Wald zu streifen.
1: Vielleicht, ich mag das, ich liebe das, ich fühle mich sehr, sehr wohl im Wald, egal ob nachts oder tags. Es war unglaublich angenehm ruhig hier und da hat man ein bisschen die Stadt gehört, wir waren in Schlieren. Aber diese Erscheinungen dann auf den Blättern, dann das in der Hand zu halten und diese Muster, diese feinen Zeichnungen, sie hat mir das beschrieben, so wie bisschen wie Kristallformen, ein bisschen wie Schneesterne, manchmal aber auch ganze Flecken, ganze Blätter, die von Mustern durchzogen sind, mit diesem feinen, feinen, feinen Licht, das einem da anhaucht. Also das ist schon sehr speziell. Und was vor allem so speziell ist, die beiden haben das ja entdeckt, dass es ein Pilz ist. Das wusste man vorher nicht. Es gibt einen berühmten Botaniker, der Hans Mollisch, der hat herausgefunden, dass es dieses Phänomen gibt, aber er wusste nicht, woher es kommt. Das war vor 100 Jahren. Und Sie haben mit dem Institut für Schneewald und Landschaft zusammengearbeitet. Und die haben dann herausgefunden mit DNA-Analysen, dass das Pilze sind. Aber die wussten das vorher nicht. Und man weiß auch ultra wenig darüber.
0: Also Kunst trifft Wissenschaft, könnte man da sagen. Du hast Heidi Backenstolz dort draußen im Wald gefragt, was es denn für sie bedeutet, einen Pilz zu entdecken, der da leuchtet.
3: Also für mich ist das selber, wenn ich einen Schatz finde, wenn ich im Wald den Boden freilege. Also meistens tun wir die obersten trockenen Blätter auf die Seite und darunter, wo es feucht ist, kann der ganze Boden leuchten. Also es ist einfach märchenhaft oder faszinierend, so etwas zu erleben.
0: Ähnlich Andreas Rudolph, der Wald und die Geheimnisse in seinem Boden würden ihn als Künstler enorm anziehen.
4: Für mich, auch als Kind, ist der Waldboden, die Blätter, die am Boden liegen, das waren einfach tote Blätter für mich. Und jetzt haben wir wie so herausgefunden, dass zwar die Blätter schon tot sind am Boden, aber Blätter sind Nahrung für einen Pilz zum Beispiel oder für andere Lebewesen. Und die ganze Blätterschicht, ja, ein Ökosystem ist, wo diverse Tiere und Lebewesen drin wohnen.

0: offenbar in der Nähe vor der eigenen Haustüre.
1: Genau, wir benutzen das natürlich auch, um die Leute wieder mehr zu faszinieren für die Natur. Also auch sich können vorstellen, dass es bei uns lohnenswert ist, alles zu erhalten, dass nicht einfach Sachen verschwinden und man denkt, das ist ja eh nur tote Blätter am Boden und das braucht es ja gar nicht. Dass man einfach auch mehr das Gefühl hat, wieder für die Natur. Wenn man so hört von Urwäldern abholzen, dann denkt man, ja, das ist weit weg, das betrifft mich eigentlich gar nicht. Und das ist eben bei uns, also es ist bei uns auch lohnenswert, alles zu erhalten und zu schützen.
2: Oder es hat so märchenhafte Gegebenheiten auch bei uns.
0: Das märchenhaft Geheimnisvolle in der Nähe. Der Künstler Andreas Rudolf und die Künstlerin Heidi Backenstoß haben da soeben erzählt. Yvonne Gerard, ich habe dich vorhin bei Tarun Nayar gefragt, ja, was ist denn das Schöpferische? Was ist die Kunst? Mhm. Was macht jetzt die Arbeit dieses Künstlerduos zur Kunst, die dann eben über die Wissenschaft hinausgeht?
3: Sie machen Langzeitfotos, sie machen Videokunst und sie machen auch Installationen mit performativem Charakter, also wo du dann ein Teil davon auch wirst, also ich kann nicht sagen Interaktion, weil man kann die eigentlich erleben, ihre Kunst. Also sie haben zum Beispiel in einem Solarium Hölzer ausgelegt, die leuchten ja eben auch, es gibt einen, der Hallimarsch leuchtet auch, der ist 10-mal heller, und dann haben sie den Menschen eine Selbsterfahrung gemacht in diesem abgedunkelten Solarium. Also sie machen ganz verschiedene Dinge dann daraus. Und ich denke, das ist auch erst der Anfang. Da kommt noch mehr.
0: Stichwort Selbsterfahrung. Wie verändert sich der Blick denn auf die Natur, wenn sie zur Installation wird, zum Beispiel?
3: Oh, wie verändert sich der Blick auf die Natur? Ich habe einfach gespürt bei allem, mit denen ich gearbeitet habe, was die für eine, ich sage jetzt wirklich das Wort, aber ich meine es ernst, eine Liebe entwickelt haben zu allem, was um uns ist, wo wir drin sind. Die sind irgendwie alle fast zu Naturschützern geworden, hatte ich das Gefühl. Die haben wirklich gemerkt, was für ein Reichtum, was für eine Schönheit da vorhanden ist.
0: Ja, das evoziert vielleicht auch eine gewisse Demut, Naturschützer, sagst du. Es braucht aber ja schon auch viel Geduld, viel Sorgfalt da auf der Suche nach leuchtenden Pilzen, also dieses feine Leuchten überhaupt zu entdecken, durch den Wald zu streifen. Was sind die beiden für Menschen? Wie hast du sie erlebt?
3: Vielleicht macht das eben aus diesen Menschen genau das. Das hatte ich das Gefühl bei beiden. Diese Sorgfalt, eine gewisse Sanftheit, die uns ja auch oft fehlt, oder, in unserem Leben. Das ist so schnell und hopp und jetzt und schneller, ich will jetzt da. Und bei ihnen war alles so ruhig und leise, auch bei Tarun Nayar. Diese Menschen sind bei sich und sind sehr sorgsame Menschen. Und die beiden, der Tarun Nayar, das ist da eine Berühmtheit. Sie sind eher ein Geheimtipp, aber die finden sich in der Mitte.
0: Mein Gast im Kulturplatz Tower Qua, die SRF Kultur- und Religionsredaktorin Yvonne Gerard. Unser Gespräch, das können Sie jederzeit nachhören in unserer Audiobibliothek srf.ch/audio. Und dort finden Sie auch eine aktuelle Ausgabe der Sendung Passage, die Yvonne Gerard gestaltet hat und die ich Ihnen gerne ans Herz lege. Für alle Sinne, der Pilz in Kunst und Kultur, das ist der Titel. Und mein Name ist Felix Münger.

0: Die Nachrichten von SRF um 9:30 mit Michael Wieland. Überschwemmte Straßen, dicke Hagelkörner und umgekippte Bäume. Über die Schweiz sind starke Gewitter gezogen. Rund 8000 Blitze haben sich bis am frühen Abend entladen, bilanziert SRF Meteo. Auch starke Böen gab es. Die stärkste wurde in Bad Ragaz im Kanton St. Gallen mit 114 Kilometern pro Stunde gemessen. Am meisten geregnet hat es in Stabio im Kanton Tessin. Im Kanton Bern beeinträchtigte das Gewitter zudem den Bahnverkehr. Ein umgestürzter Baum blockierte dort die Strecke zwischen Bern und Thun. Es gab diverse Ausfälle und Verspätungen bei mehreren S-Bahn-Linien. Soll bei der Abstimmung über das neue Vertragspaket zwischen der Schweiz und der EU nur das Stimmvolk oder sollen auch die Stände das letzte Wort haben? Darüber sind sich die vorberatenden Kommissionen des Parlaments nicht einig. Die Außenpolitische Kommission des Nationalrats hat sich nun gegen ein Ständemehr ausgesprochen, wie zuvor schon ihre Schwesterkommission im Ständerat. Die staatspolitischen Kommissionen der beiden Parlamentskammern hatten sich hingegen für das Ständemehr ausgesprochen. Dann müssten nicht nur eine Mehrheit des Stimmvolks, sondern auch eine Mehrheit der Kantone ja stimmen. Zwei Meldungen aus den Regionen. Der Kanton Graubünden erhält Unterstützung im Kampf gegen die Mafia. Das Bundesamt für Polizei, FEDPOL, stelle dazu Ressourcen zur Verfügung, sagte der Bündner Regierungsrat Peter Peier. In der Bündner Gemeinde Roveredo waren im Februar bei einer internationalen Drogenrazzia mehrere mutmaßliche Mafiosi verhaftet worden. Und der Kanton Thurgau hat laut Mitteilung 3 archäologische Gegenstände an die kolumbianische Botschaft übergeben. Koordiniert habe das die Fachstelle Internationaler Kulturgütertransfer und Raubkunst des Bundes. Beim Amt für Archäologie des Kantons seien über Jahrzehnte immer wieder Objekte aus fremden Ländern abgegeben worden. Nun habe man unter anderem einen spätantiken Krug zurückgegeben. Die Europäische Union verstärkt ihre Maßnahmen gegen Waldbrände in diesem Jahr erneut. Sie will fast 800 Feuerwehrleute in besonders gefährdeten Gegenden stationieren. Das teilt die EU-Kommission mit. Es sind über 200 Personen mehr, als im vergangenen Jahr eingeplant waren. Die Feuerwehrleute sollen unter anderem in Frankreich, Griechenland, Spanien und Portugal bereitstehen und dort die lokalen Feuerwehren im Kampf gegen Waldbrände unterstützen. Im vergangenen Jahr haben Waldbrände in Europa eine Fläche von mehr als 1 Million Hektaren verbrannt. Das entspricht etwa einem Viertel der Fläche der Schweiz. Das Wetter: am Abend ist es noch teils gewitterhaft, morgen wird es zuerst wechselhaft, dann ist es zunehmend sonnig bei 20 Grad im Norden und 26 Grad im Süden. Das waren Nachrichten von Radio SRF, verantwortlich Simon Riechle.
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2: Sie brachten den Fußball in die USA. Flüchtlingskinder, Migrantenfamilien, Communities aus aller Welt. Doch genau diese Menschen geraten zunehmend ins Visier der US-Einwanderungsbehörde. Die USA tragen gemeinsam mit Kanada und Mexiko die Fußball-WM 2026 aus. Mit 3/4 der Spiele sind die USA der Hauptveranstalter. Während der Fußball in Nordamerika von Immigration und globaler Offenheit lebt, gerät genau diese Offenheit wegen US-Präsident Donald Trump politisch unter Druck. Zwar will sich Donald Trump als großartigen Gastgeber präsentieren, doch seine Politik ist von Abschottung und restriktiver Einwanderung geprägt. Menschenrechtsorganisationen warnen vor Razzien rund um die Spiele und davor, dass die USA derzeit weniger wie eine Willkommensnation wirken, sondern eher wie ein Grenzkontrollpunkt. Auch in Kanada wächst die Nervosität, denn die USA bestimmen weitgehend die Sicherheits- und Grenzgesetze dieses Turniers. Wird die Fußball-WM 2026 ein globales Fest oder ein politischer Stresstest? International. Ich bin Barbara Kolpi. Kansas City, Missouri. Eine Stadt im Herzen der USA. Jugendliche des Global FC trainieren auf einem Fußballplatz zwischen Autobahnen, Lagerhallen und endlosen Vorstadtsiedlungen. Sie sprechen Englisch, Spanisch und Swahili. Jordan Schiele steht am Spielfeldrand und gibt Anweisungen. Der Global FC ist kein gewöhnlicher Verein. FC steht nicht für Fußballclub, sondern für Fußball-Community, für Gemeinschaft und Zugehörigkeit. Der Global FC sei wirklich eine besondere Organisation, sagt Jordan Schiele. Sie seien wie eine Familie.
1: Yeah, Global FC is really a special organization. We're like a family, and yeah, all the coaches, all the mentors, we're full-time volunteers.
2: Seit 5 Jahren trainiert Jordan Schiele hier Jugendliche, wie alle im Verein ehrenamtlich. Trainer seien mehr als nur Trainer. Sie seien auch Mentoren und Vertrauenspersonen. Die meisten Jugendlichen hier sind Flüchtlinge oder Kinder aus Migrantenfamilien. Das Motto des Vereins lautet Hoffnung und Spiel.
1: You know, our motto is hope and play. So it's not just soccer that we're out here for, but we're helping them in their.
3: Wir sind nicht nur wegen des Fußballs hier, sondern wir helfen bei den Hausaufgaben, unterstützen Familien beim Umgang mit dem komplizierten Einwanderungssystem und versuchen einfach da zu sein, wenn jemand Hilfe braucht.
1: In the US, the refugee or immigrant experience can be difficult.
3: In den USA kann es für Neuankömmlinge schwierig sein, Fuß zu fassen. Gleichzeitig sind es Flüchtlinge und Einwanderer, die das Fußballleben in unser Land bringen. Wir können so Menschen aus verschiedenen Kulturen zusammenbringen.
1: And it's a good way for us to bring people together from all different cultures to learn, to feel supported.
2: In der Nähe des Trainingsplatzes betreibt der Verein auch ein Gemeinschaftszentrum. Dort gibt es Nachhilfe, Essen und Unterstützung im Alltag. Fußball ist Teil des Integrationsprozesses. Anders als in den meisten Ländern ist Fußball in den USA nicht die Sportart Nummer 1. Doch viele Jugendliche sind in ihren Herkunftsländern mit Fußball aufgewachsen.
4: Okay, everyone, go get some water real fast. Get some water. Get some water.
2: Verschnaufpause im Training. Zeit, um etwas Wasser zu trinken für die 17 Jugendlichen. Nelson stammt ursprünglich aus El Salvador. Dort habe er seinen Vater als Innenverteidiger spielen sehen und sich von ihm inspirieren lassen. Er möchte nun dessen Träume wahrmachen, die dieser nie verwirklichen konnte.
5: I grew up watching my dad play as center back, and I took inspiration from him. So I'm just bringing my dad's legacy back, because he couldn't achieve his goals back in El Salvador. So I'm doing it now.
2: Die meisten der 13- bis 15-jährigen Jugendlichen spielen lieber Fußball, als Fragen zu beantworten. Gad aus Zimbabwe sagt, er sei mit Fußball aufgewachsen.
6: Gad aus Zimbabwe. I grown up playing soccer. So yeah, I just like playing soccer.
7: My name is Gaskio. I came from Tanzania.
8: Yeah. My name is Andrew. Tanzania too.
9: Shadrach. Yeah, I just like about how like you get to experience how to play the game and like playing with friends and stuff is really fun.
2: Gaskio, Andrew und Shara spielten schon in Tansania Fußball und haben Spaß daran. Sie würden untereinander auch Swahili sprechen, aber meist Englisch, sagt Ramadan.
10: Ramadan, Tanzania. Swahili. She's not asking you, bro. Yeah, Swahili. Yeah, always English. Most of the time English, but Swahili.
2: Jordan Schiele kennt ihre Geschichten. Einige Familien leben erst seit wenigen Monaten in den USA, andere schon seit mehreren Jahren. Die meisten von ihnen haben einen geregelten Aufenthaltsstatus als anerkannte Flüchtlinge oder Asylsuchende. Trotzdem habe sich etwas verändert, seit Donald Trump wieder Präsident sei, sagt Jordan Schiele. Schlagzeilen über Razzien der Einwanderungsbehörde ICE, bei denen Menschen aufgrund ihres Aussehens verhaftet würden, ohne dass ihnen vorher Fragen gestellt würden, hätten ihre Spuren hinterlassen.
1: Oh, definitely. There has been a lot of anxiety.
3: Viele Familien haben Angst, selbst wenn diese Angst nicht immer auf konkreten rechtlichen Risiken basiert ist, sie real. Sie spüren, dass wir in einer besonderen Zeit leben, die hoffentlich wieder vorbeigeht.
2: Umso wichtiger sei es, den Jugendlichen diesen Raum mit Fußball zu geben. Freizeitaktivitäten für Kinder und Jugendliche sind in den USA oft sehr teuer. Doch der Global FC wird durch Spendengelder finanziert und niemand muss einen Mitgliederbeitrag oder für die Ausrüstung bezahlen. Die Jugendlichen könnten noch lange weiterspielen, doch das Training neigt sich dem Ende zu. Noch 5 Minuten. Trainer Jordan Schiele ist zufrieden.
1: I love being out here with them and experiencing life together.
2: Es ist Zeit, zusammenzupacken. Zusammen mit anderen Freiwilligen bringt Jordan Schiele die Jugendlichen nach dem Training wieder nach Hause. Die Eltern haben keine Zeit, ihre Kinder ins Training zu chauffieren. Viele haben mehrere Jobs mit unregelmäßigen Arbeitszeiten. Andere besitzen gar kein Auto. Dass gerade in Kansas City Fußball eine so wichtige Rolle bei der Integration spielt, ist kein Zufall. Kansas City nennt sich selbst stolz Soccer Capital of the United States, Fußballhauptstadt der USA. Ein großer Anspruch in einem Land, in dem American Football alles überstrahlt, aber auch Baseball, Basketball oder Eishockey traditionell einen höheren Stellenwert haben als Fußball. Doch Immigranten brachten Fußball schon früh nach Kansas City und entsprechend verwurzelt ist die Fußballtradition. Es ist Matchtag von Sporting Kansas, dem Team in der Major League Soccer. Fans versammeln sich schon Stunden vor dem Spiel auf den Parkplätzen rund ums Stadion. Sie grillieren, singen und diskutieren. Viele Fans erzählen, wie sie über ihre Familien zum Fußball kamen. Zum Beispiel Claire. Sie hat schottische Vorfahren und ihr Vater war Fan von Celtic.
11: Ich hatte gar keine andere Wahl, als Celtic-Fan zu sein. Wir haben immer Fußball geschaut, meine 5 jüngeren Geschwister und ich. Meine Brüder spielten auch. Ich war von Fußball umgeben, als ich aufgewachsen bin.
2: Kenny und JR sind aus dem Bundesstaat Nebraska 2,5 Autostunden nach Kansas gefahren. Sporting sei ihr lokales Team und die Fangemeinschaft sei unschlagbar, sagen sie.
12: Oh yeah, love it. Supporting the local supporter section.
13: Actually, we drove in from a couple of states over. We came from Nebraska.
12: It's our local team. Yeah. Two and a half hours away.
13: Yeah, so we drive up for every weekend. It's a fun time. You can't beat the community here.
2: Die Familie von Beth stammt ursprünglich aus Paraguay. Sie ist seit 15 Jahren Mitglied des Fanclubs Cauldron. Und dieser sei es, der das Team während des Spiels in der Fankurve unermüdlich mit Gesängen unterstütze.
14: And we are the Cauldron. So down in the end zone, as you speak, of the Cauldron, we are the group that is standing and cheering. And no matter if our team is winning or losing, we're there for them. Yes.
2: Im Stadion ertönt die Durchsage, dass die Fans wachsam sein sollten, weil Bälle auf den Tribünen landen könnten. Zuerst auf Englisch, dann auf Spanisch. Schon das sagt viel über den Fußball aus in den USA. Die Atmosphäre erinnert eher an Lateinamerika oder Europa als an Stadien anderer Sportarten in den USA. Auf der Tribüne verfolgt auch Declan Jogi den Match. Er wurde in Simbabwe geboren und ist heute Leiter der Nachwuchsabteilung von Sporting Kansas. Für ihn zeigt der Fußball, was Amerika eigentlich sein könnte. Ein globales Spiel, das Menschen aus aller Welt zusammenbringe.
15: Football, soccer, is the world sport, the global game. And the beautiful thing about it is it brings people together from all over, right?
2: Seine eigene Geschichte sei der beste Beweis dafür. Aus Simbabwe habe ihn Fußball durch die ganze Welt bis in die Vereinigten Staaten geführt. Jetzt arbeite und lebe er hier mit seiner Familie.
15: I mean, my story alone, I mean, grew up and was raised and born in Zimbabwe, and my journey has taken me all across the world and eventually to the United States. And then now I live and I work here and my family is all here, and so that's football.
2: Das sei Fußball, schwärmt Declan Jogi. Auf die aktuellen politischen Vorkommnisse gegenüber Immigrantinnen und Immigranten angesprochen, antwortet er ausweichend und sagt lediglich, dass es für viele eine schwierige Zeit sei.
15: It's a difficult time, I would say, in the communities at large, but I would say so really looking forward to the time, you know, not just the games, but just the diversity and the people that are going to be in the city, and we get to experience them, and I think that's also very, very exciting.
2: Er freue sich nun vor allem auf die WM, nicht nur auf die Spiele, sondern auch auf die Menschen aus aller Welt, die in der Stadt sein werden. Das Spiel von Kansas gegen Columbus endet 2-2 unentschieden. Trainer von Sporting Kansas ist seit dieser Saison der Schweizer Raphael Vicky. Souverän beantwortet er nach dem Spiel Fragen auf Englisch und Spanisch. Raphael Vicky kennt den US-amerikanischen Fußball. Er spielte in der Saison 2008-09 in Kalifornien und war auch schon in Chicago Trainer. Die Begeisterung für den Fußball sei in Kansas City wie vielerorts in den USA besonders ausgeprägt in der lateinamerikanischen Gemeinschaft.
16: Das spürt man in den Kadern, das spürt man bei den Fangruppierungen. Bei Chicago war das auch so, wenn du die anderen Stadien gehst, bringen die Hispanics ein bisschen die Stimmung und das Fan, die Fangesänge von Südamerika mit hier, von Zentralamerika. Und ja, ich denke, dass die Immigranten immer schon Fußball gespielt haben und das hat sich jetzt übertragen auf die Amerikaner selbst auch.
2: In Kansas City werden die Spiele der Fußball-WM im größten Stadion der Stadt ausgetragen, im American Football Stadion der Kansas City Chiefs. Doch die Stadt hat auch eine einzigartige Fußballinfrastruktur. Diese umfasst nicht nur das Stadion und das Trainingsgelände der Männermannschaft, sondern auch die Einrichtungen des Frauenfußballteams und der Nachwuchsabteilungen. Deshalb werden während der WM gleich 4 Nationalmannschaften ihr Basislager in Kansas City aufschlagen. So viele wie sonst nirgends während des Turniers. Ganz zur Freude der Einwohnerinnen und Einwohner. Man spüre, wie sie auf die WM hinfieberten, sagt Raphael Wicki.
16: Einen großen Stolz eigentlich spürt man bei den Leuten hier, bei den Leuten vom Verein, aber auch bei den Leuten in der Stadt. Also die Leute sind stolz, dass 4 Nationalmannschaften ausgewählt haben, sich hier zu stationieren. Also Argentinien, Holland, Algerien und England. Und das ist natürlich einzigartig. Die Spieler sind hier, ich denke, da werden auch Fans hierher kommen. Und das ist, da spürt man eine große Vorfreude, ja, auch bei denen, die sich nicht so mit Fußball auskennen.
2: Raphael Wicki, Trainer von Sporting Kansas. Wie viele internationale Fans dann tatsächlich nach Kansas City kommen werden, bleibt abzuwarten. Bislang deuten die Hotelbuchungen nicht auf den großen Ansturm hin. Abschreckend für viele sind die teuren Ticketpreise und Donald Trump. Zwar will der Präsident das Bild der USA als Gastgeber der Welt vermitteln, doch seine Rhetorik und Politik stehen dazu im harten Gegensatz. Sie lassen die USA weniger einladend erscheinen. Viele Fans befürchten bei der Einreise eher wie Verdächtige als wie Besuchende behandelt zu werden. Die USA sind zwar nicht alleiniger Veranstalter der WM, doch die meisten Spiele inklusive aller Viertel- und Halbfinals und dem Final finden in den USA statt. Bestimmte Menschen sind schon gar nicht willkommen in den USA. Für fast 20 Länder gilt ein Einreiseverbot. Dazu gehören auch die Fans der für die WM qualifizierten Teams aus Haiti und dem Iran. Die Mannschaften selbst sollen jedoch einreisen dürfen. Doch nicht nur bei der Einreise, sondern auch im Landesinneren sorgt Trumps Einwanderungsbehörde ICE für Angst und Schrecken. Menschenrechtsorganisationen sind im Vorfeld der WM entsprechend besorgt und warnen. Daniel Noronha leitet bei Amnesty International die Abteilung Advocacy für den amerikanischen Kontinent. An einer Medienkonferenz in Washington warnt er davor, dass die US-Behörden die WM als Vorwand nützen könnten, um die Massenüberwachung auszuweiten.
3: Wir lehnen auch jede Ausweitung militärischer Maßnahmen ab. Wir wollen keine Einwanderungsbestimmungen durchsetzen, die Menschenrechte völlig missachten. Familien, Fans und Spieler haben das Recht, das Spiel zu genießen, ohne Angst haben zu müssen, inhaftiert und von ihren Angehörigen getrennt zu werden.
2: Er traue dem Versprechen der Regierung nicht, davon abzusehen.
17: I think at this point we think that it could be high probability. We cannot be confident of the word of the administration.
2: US-Präsident Donald Trump hat in den letzten Monaten zwar auf öffentlichkeitswirksame Großrazzien verzichtet. Festnahmen durch ICE finden landesweit jedoch weiterhin täglich statt. Und genau diese Angst dürfe das Turnier nicht prägen, sagt Daniel Noronha, der in Ecuador aufgewachsen ist.
17: I grew up in Latin America, I grew up in Ecuador, so I know what it means to.
3: Ich weiß, was es bedeutet, wenn sich das eigene Team qualifiziert. Das ist ein überwältigendes Gefühl. Es schafft auch eine nationale Identität, besonders in Ländern, die viel gelitten haben. Fußball schweißt zusammen. Wenn Angst vorherrscht, wird der eigentliche Zweck des Turniers, nämlich Menschen zu vereinen, geschmälert. Natürlich neigen wir manchmal dazu, diese Art von Veranstaltungen zu idealisieren. Aber im Grunde sollte es ein Fußballfest werden.
2: Als die WM 2018 an Nordamerika vergeben wurde, traten die USA geeint mit Mexiko und Kanada als Gastgeber auf. Doch seitdem hat Trumps Politik die Beziehungen zu den beiden Nachbarländern stark belastet. Der Zollkrieg ist bis heute nicht beigelegt. Zwar hat sich das Verhältnis der USA zu Mexiko inzwischen wieder etwas verbessert, doch mit Kanada bleibt es nach wie vor sehr angespannt. Trump provoziert regelmäßig mit Aussagen wie «Kanada könnte der 51. US-Bundesstaat werden». In Kanada blickt man deshalb zunehmend skeptisch auf die Fußball-WM. Toronto, einer der beiden kanadischen WM-Austragungsorte. Vor der City Hall, dem Rathaus, wurde der Brunnen zu einem Fußballfeld umfunktioniert. WM-Banner wehen. «The world in one city», «Die Welt in einer Stadt», lautet der Slogan Torontos. Die Stadt lebt von Migration und Vielfalt. Mehr als die Hälfte der gut 3 Millionen Einwohnerinnen und Einwohner ist im Ausland geboren. Während der WM will Donald Trump Beamte der US-Einwanderungsbehörde ICE auch nach Toronto schicken. Der Appell von Torontos Bürgermeisterin ist unmissverständlich und eindringlich. Tausende von Familien und alle seien willkommen, sagt Olivia Chow. Doch ICE-Agenten wolle sie nicht in ihrer Stadt.
18: ICE have no place in this city. Toronto is about to welcome thousands and thousands of families because of FIFA World Cup, where everyone belongs, everyone's welcome. So stay out, ICE. We do not need you here.
2: Bürgermeisterin Olivia Chow in einem Social Media Post. In der City Hall von Toronto laufen viele Fäden der WM-Vorbereitung bei Sharon Bollenbach zusammen. Sie ist Chefin des lokalen Organisationskomitees und leitet seit gut 3 Jahren das eigens für die WM eingerichtete Sekretariat der Stadt Toronto. Diese WM sei eine echte Chance, Toronto ins globale Rampenlicht zu rücken, sagt Sharon Bollenbach. Voller Stolz.
19: This is a real opportunity for us to be recognized on a global stage, to welcome people here, to see that we are such a multicultural, vibrant city.
2: Toronto wird das kleinste der 16 WM-Stadien haben. Eigentlich ist es nur für 28.000 Zuschauerinnen und Zuschauer konzipiert, doch für die WM wird die Kapazität mit provisorischen Tribünen auf 45.000 erhöht. Die Mindestanforderung der FIFA für eine WM. Dabei hat Donald Trumps Zollpolitik erhebliche Folgen.
11: Die Kosten für Importgüter wie Baumaterialien sind gestiegen. Wir mussten uns deshalb auf zusätzliche Sponsorensuche begeben.
2: Hinzu kämen die Sorgen um die Logistik, dass die Fans auch wirklich zwischen Kanada, den USA und Mexiko hin und her reisen könnten.
19: The story will be told about the impact on travel.
11: Wir werden sehen, wie es am Ende herauskommt. Selbstverständlich respektieren wir die Einreisebestimmungen, aber es darf nicht zu unnötigen Einschränkungen kommen.
2: Sharon Bollenbach tauscht sich intensiv mit den lokalen Organisationskomitees der anderen 15 WM-Austragungsorte aus. Das Verhältnis sei länderübergreifend gut, sagt sie, denn alle wollten dasselbe.
19: You know, we're all in the same boat. We all have this big, massive event.
11: Wir alle haben diesen Mega-Event in unseren Städten und wollen den Fans in allen 3 Ländern ein positives Erlebnis bieten.
19: Across all 3 countries.
2: Den Ton geben aber die USA an. Die US-Regierung hat die meisten Gelder für die WM bereitgestellt und bestimmt die Sicherheits- und Grenzregeln. Sharon Bollenbach sagt, sie versuche, sich auf ihre Stadt zu konzentrieren und Trumps Politik auszublenden. Sie bleibt zwar diplomatisch, gibt am Ende des Gesprächs aber dennoch zu, dass es traurig sei, was geschehe, und dass man stundenlang darüber reden könnte.
19: Yeah, it's very sad what's happening. Anyway. We could talk about that forever.
2: US-Präsident Trump wirft einen Schatten auf das ganze Turnier. Dazu forscht Professor Tim Elmkamp an der Wilfrid Laurier Universität in Waterloo in der kanadischen Provinz Ontario. Seine Spezialgebiete sind Sportethik und internationale Angelegenheiten. Die Fußball-WM sei also genau das Richtige für ihn in diesen Tagen, sagt er.
20: My worlds are sort of the collision of sport and ethics and international affairs, and so certainly the World Cup is right in my wheelhouse these days.
2: Tim Elmkamp kann nachvollziehen, wie sich die kanadischen Veranstalter im Moment fühlen müssen. Als die WM 2018 an Nordamerika vergeben wurde, standen die Zeichen noch auf Einheit.
21: Die WM-Kandidatur war auf das Thema United aufgebaut. Doch aktuell ist das eindeutig nicht der Fall.
2: Dabei habe man nach den Fußballweltmeisterschaften in Russland und Katar eigentlich gedacht, dass dieses Turnier nun in einem weniger politisch aufgeladenen Umfeld stattfinden würde.
20: I think there was a very clear message here that we're going to enter into some less politically charged waters, especially Russia, Qatar have been.
21: Ich glaube nicht, dass irgendjemand von uns diese politische Situation vorausgesehen hat. Aus kanadischer Sicht hat sich das Verhältnis zu den USA in einer Weise verändert, die wir nie erwartet hätten. Das hat nicht nur Auswirkungen auf die WM-Vorbereitungen, sondern auch auf die Beziehungen zu FIFA-Präsident Gianni Infantino, der vor allem die Nähe zu Donald Trump sucht und Mexiko und Kanada weniger Beachtung schenkt.
2: Die Freundschaft zwischen dem FIFA und dem US-Präsidenten sei zweckorientiert. Trump nütze das Beziehungsnetzwerk von Infantino. Infantino hofiere Trump mit einem neu ins Leben gerufenen Friedenspreis und mit ganzen Abteilungen, die er mitsamt Hunderten von Mitarbeitenden vom FIFA-Hauptsitz in Zürich nach Florida verlegt. Doch beide brauchten einander. Beide seien darauf angewiesen, dass das Turnier möglichst reibungslos verlaufe. Weil Trump unberechenbar sei, werde diese WM auch zur Bewährungsprobe für die FIFA, sagt Professor Tim Elmkamp.
20: I think a lot of people look at this as transactional, that this is a strategy to keep the president and his administration happy.
21: Wenn wir uns vergangene Turniere ansehen, dann war die FIFA fast immer in der Lage, sich im Land des Gastgebers einzunisten. Die FIFA kommt und schafft eine Welt, in der ihre Regeln und Gesetze gelten. Doch die jetzige WM wird sehr stark davon abhängen, was im besten Interesse der US-Regierung ist. Die USA werden nicht alles tun, was die FIFA verlangt. Dazu gehört auch, wer ins Land einreisen darf. Das sind ganz neue Herausforderungen für die WM und für die FIFA.
2: Tim Elmkamp ist aus wissenschaftlicher Sicht gespannt auf die WM. Aus kanadischer Sicht und als Fußballfan fragt er sich jedoch, wie die Bilanz nach dem Turnier aussehen werde und ob es sich gelohnt habe.
20: I think we're going to have to answer is in the end, was it going to be worth it? Is there going to be a legacy? Is this something we're going to be proud of? Those are all the big questions, I think, from the Canadian perspective. I'm worried about, and it's going to be interesting to see where we end up, you know, after the tournament's over.
2: Enthusiasmus tönt anders.
0: Let's go, Canada, let's go!
2: Ein Markt in der Nähe des Fußballstadions in Toronto. Köstlichkeiten aus aller Welt werden angeboten. Fußballfans verpflegen sich. Kanada wird später am Tag ein WM-Vorbereitungsspiel gegen Tunesien bestreiten. Hier ist die Vorfreude auf die WM bei vielen groß. Jared ist aus einem Vorort angereist.
4: Yeah, it's going to be great. I think we got a very good atmosphere. I don't know if I'll be able to afford a ticket. So, but yeah, today gonna have the spirit as if it was a World Cup game, and we're gonna see.
2: Da er noch nicht wisse, ob er sich eines der teuren WM-Tickets leisten könne, sei er jetzt beim Testspiel hier und genieße die tolle Stimmung. Ähnlich äußert sich Linda, eine Lehrerin aus Toronto.
22: Very excited. That's why we're here, because we might not get to see the World Cup game. So we are just loving the energy here for everybody. Tunisia, Canada, just good spirits.
2: Angesprochen auf die Tatsache, dass die USA Mitorganisatoren des Turniers sind, sagt sie, Trump sei nicht willkommen. Er solle sich raushalten.
22: He's not included. He's not in it, so thankfully, hopefully not.
2: Niemand ist auf die USA gut zu sprechen. Kein Wunder, sagt Ben, der mit seinem Sohn Michael hier ist. Sie haben es sicher gehört. Er droht Kanada als 51. Bundesstaat annektieren zu wollen. Doch wir sind und bleiben Kanadier.
23: As a country, we're very loyal. We will never be the 51st state. You've heard him say that?
24: Yeah.
23: We're never going to be the 51st state. We're proud Canadians. Like my son Michael, we're rooted for Canada.
2: Der Nationalstolz wird noch verstärkt. Doch es gibt auch verbindende Töne. Vielleicht, so Fußballfan Raoul, könnten wir diese gemeinsame WM zum Anlass nehmen, um uns auf die lange Geschichte und Freundschaft zu besinnen, die Kanada, abgesehen vom Präsidenten, mit den USA hat.
25: I think it's an opportunity to build friendship, you know, between our two countries, because regardless of, you know, the president, that's a separate issue, but US and Canada have a long history of, you know, good ties, good times. The World Cup is just an opportunity to do that.
26: It builds a world sport.
2: Fußball sei ein Weltsport. Und die Welt wird genau hinschauen, wie sich die Fußball-WM präsentiert und ob sich die FIFA und die USA nicht vertribbeln. Denn die eigentlichen Geschichten handeln nicht von Donald Trump oder Gianni Infantino, sondern von Kindern, Fans und Menschen aus der ganzen Welt, die den Fußball überhaupt erst groß gemacht haben.

0: Die Nachrichten von SRF um 10 mit Michael Wieland. Der ukrainische Präsident Volodymyr Zelensky warnt vor weiteren massiven russischen Angriffen. Und in der Schweiz werden Energydrinks verkauft, die zu viel Koffein enthalten. Das Wetter, morgen zuerst wechselhaft, dann zunehmend sonnig bei 20 Grad, im Süden 26 Grad. Der ukrainische Präsident Volodymyr Zelensky befürchtet erneute massive russische Luftangriffe. Laut dem ukrainischen Geheimdienst könnte es in der Nacht einen weiteren groß angelegten Angriff geben, sagt Zelensky in einer Videobotschaft. Er ruft die Bevölkerung auf Luftalarme zu achten. In der vergangenen Nacht hatte Russland verschiedene ukrainische Städte mit Dutzenden Raketen und hunderten Drohnen angegriffen. In der Hauptstadt Kiew unter anderem wurden mehrere Wohnhäuser getroffen. Landesweit wurden laut Zelensky mindestens 22 Menschen getötet und 130 verletzt. Russland verstärkte also die Angriffe auf die Ukraine. Dazu sagt Ukraine-Korrespondent David Nauer:
1: Russland attackiert die ukrainische Hauptstadt so heftig wie noch nie seit Beginn des Krieges. Man hat aber den Eindruck, diese Attacken auf zivile Ziele sind eher eine Verzweiflungstat des Kreml. Denn an der Front läuft das schlecht für die Russen. Stellenweise erobern die Ukrainer sogar Gebiete zurück. Und auch die russische Wirtschaft steckt zunehmend in Schwierigkeiten, weil der Krieg Unsummen verschlingt. So gesehen sind die russischen Raketen auf Kiew eher ein Zeichen der Schwäche. Schrecklich sind sie trotzdem.
0: So David Nauer in der Tagesschau. In der Schweiz werden Energydrinks verkauft, die mehr Koffein enthalten, als erlaubt ist. Das zeigt eine Stichprobe von SRF Investigativ und der Sendung Kassensturz. Im Fokus standen Online-Shops und Läden, die Importwaren anbieten. Denn in manchen Ländern ist mehr Koffein in Energydrinks erlaubt. Grundsätzlich sind hierzulande 160 Milligramm Koffein pro halben Liter erlaubt. Von 27 im Labor getesteten Energydrinks enthielten 10 teils deutlich mehr. Dass solche Produkte in die Schweiz gelangten, überrasche ihn, sagt Pascal Bichonat, ehemaliger Präsident der Eidgenössischen Kommission für Konsumentenfragen.
2: Die Verkäufer haben ja eine Selbstkontrollpflicht. Sie müssen selber schauen, was sie verkaufen und ob das im Einklang mit das Gesetz ist. Und zweitens, die Behörden müssen da aktiv werden, Anordnungen machen oder eben noch speziell Tests machen, um die Drink zu finden und sagen, das geht nicht einfach so. Also ich bin sehr überrascht,
0: sagt Pascal Bichonat. Zwei der angefragten betroffenen Hersteller teilten gegenüber SRF mit, die getesteten Energydrinks seien nicht für den Schweizer Markt bestimmt gewesen. Soll bei der Abstimmung über das neue Vertragspaket zwischen der Schweiz und der EU nur das Stimmvolk oder sollen auch die Stände das letzte Wort haben? Darüber sind sich die vorberatenden Kommissionen des Parlaments nicht einig. Die Außenpolitische Kommission des Nationalrats hat sich nun gegen ein Ständemehr ausgesprochen, wie zuvor schon ihre Schwesterkommission im Ständerat. Die staatspolitischen Kommissionen der beiden Parlamentskammern hatten sich hingegen für das Ständemehr ausgesprochen. Dann müssten nicht nur eine Mehrheit des Stimmvolkes, sondern auch eine Mehrheit der Kantone ja stimmen. Überschwemmte Straßen, dicke Hagelkörner und umgekippte Bäume. Über die Schweiz sind starke Gewitter gezogen. Rund 8'000 Blitze haben sich bis am frühen Abend entladen, bilanziert SRF Meteo. Auch starke Böen gab es. Die stärkste wurde in Bad Ragaz im Kanton St. Gallen mit 114 Kilometern pro Stunde gemessen. Am meisten geregnet hat es in Stabio im Kanton Tessin. Im Kanton Bern beeinträchtigte ein Gewitter zudem den Bahnverkehr. Ein umgestürzter Baum blockierte dort die Strecke zwischen Bern und Thun. Es gab diverse Ausfälle und Verspätungen bei mehreren S-Bahn-Linien. Zu weiteren Meldungen des Tages in der Übersicht. Schweizer Pensionskassen haben ein gutes Jahr 2025 hinter sich. Und die Versicherten haben profitiert, denn dadurch habe es überdurchschnittlich viel Zins auf die Altersguthaben gegeben, heisst es in einer Studie der Zürcher Kantonalbank. Die Altersguthaben wuchsen im Schnitt um 4,6%, wenn man die Teuerung abzieht. In der Schweiz soll mehr bezahlbarer Wohnraum entstehen, das will das Parlament. Dafür soll der Bund von 2030 bis 2034 einen Fonds mit 150 Millionen Franken aufstocken. Nach dem Nationalrat hat auch der Ständerat dem zugestimmt. In den Sommermonaten drohen extreme Wetterlagen wegen des Klimaphänomens El Niño. Davor warnt die Weltwetterorganisation. Mit großer Wahrscheinlichkeit werde El Niño zwischen Juni und August entstehen, schätzt die UNO-Organisation. Das Phänomen verändert die globalen Luft- und Meeresströmungen und kann heftigen Regen und Dürren auslösen. Die Börsendaten von 22.05 Uhr geliefert von SIX. Der Swiss Market Index schließt bei 13.306 Punkten und ist damit im Vergleich zum Vortag unverändert. Der Dow Jones Index in New York stand kurz vor Schluss bei plus 0,5%. Der Euro wird zu 91,55 gehandelt, der Dollar zu 78,70. Das Wetter: Es sind noch vereinzelt Gewitter unterwegs. Morgen ist es im Norden zunächst noch wechselnd bewölkt mit einigen Regenschauern. Am Nachmittag wird es sonniger bei rund 20 Grad. Im Süden ist es mit Nordföhn sonnig bei 26 Grad. Das waren Nachrichten von Radio SRF. Verantwortlich Simon Richle.
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4: Willkommen bei der Sendung 4x4. Hier hören Sie ausgewählte Themen aus dem Programm von SRF 4 News, Ihrem Nachrichtensender. Und diese Geschichten haben wir heute für Sie. Das Bundesparlament will strengere Regeln für ausländische Online-Plattformen wie Shein oder Temu. Sie sollen etwa angeben müssen, wenn ein Artikel in der Schweiz verboten ist. Doch das bringe wenig, sagt der Konsumentenschutz. In Israel haben ultraorthodoxe Juden erneut gegen die Dienstpflicht protestiert. Straßen waren blockiert, Züge gestoppt und auch Autos wurden angezündet. Das Thema ist nicht neu. Wir klären, warum es gerade jetzt zu den massiven Protesten kommt. Und die deutsche Partei FDP will nach dem Debakel bei den letzten Wahlen aus der Krise finden. Mit einem neuen Vorsitzenden und einem neuen Kurs. Es gehe um nichts weniger als ums Überleben der Partei, sagt ein Kenner. Das und mehr gibt's jetzt bei 4x4 mit mir, Manuel Fasol. Hunderttausende Päckli jeden Tag aus Asien. So viel bestellen Schweizerinnen und Schweizer bei Online-Handelsplattformen wie AliExpress, Temu oder Wish. Das Parlament will diese Online-Handelsplattformen jetzt strenger regulieren. Pakete sollen am Zoll besser kontrolliert werden und die Plattformen sollen ihre Produkte klar kennzeichnen. Denn immer wieder gelangen über diese Plattformen etwa Waffen oder fragwürdige Medikamente zu Privatpersonen. In der Schweiz setzt sich auch die Stiftung für Konsumentenschutz dafür ein, dass diese Handelsplattformen strenger überwacht werden. Jurist Lucia Jucker ist beim Konsumentenschutz für das Thema Digitalisierung zuständig. Bundeshausredaktorin Christine Wanner hat ihn gefragt, wieso diese Plattformen problematisch seien.
5: Die Produkte entsprechen zum Teil einfach nicht den Standards. Die Konsumenten können auch nicht wissen, ob es den Standards entspricht oder nicht. Und für die Post ist es natürlich eine Belastung, weil einfach hunderttausende Sendungen jeden Tag kommen, die dann bearbeitet werden müssen. Und wenn man die kontrollieren möchte, diese Produkte, dann müsste man natürlich hunderttausende Sendungen kontrollieren jeden Tag. Das ist unmöglich. Und diese Produkte, die können auch nicht so aus dem Stegreif kontrolliert werden. Die müssen in einem Labor und dort von Expertinnen geprüft werden, Material getestet, Spannungstests und so weiter und so fort. Das kann nicht einfach bei der Zollabfertigung passieren.
6: Jetzt gibt es ja den einen politischen Vorstoß, der möchte mehr Kontrollen. Ist das denn überhaupt realistisch und wäre das eine Antwort auf dieses Problem?
5: Also wir denken, es wäre nicht zielführend, die Kontrollen zu erweitern. Das Problem ist eben, es sind wahnsinnig viele Produkte, das ist die eine Geschichte. Die andere Geschichte ist, es sind auch sehr kurzlebige Produkte. Also die Produkte, die können heute aktuell sein und nächsten Monat nicht mehr. Und dann läuft diese Kontrolle auch konstant weiter. Also man müsste konstant hunderte solche Sendungen, tausende, hunderttausende kontrollieren und würde eigentlich nie das Ende sehen, weil auch jedes Mal, wenn das Produkt vielleicht gleich aussieht, trotzdem nicht klar ist, ist es dasselbe Produkt, weil der eine Verkäufer heißt so, der andere Verkäufer heißt so, ob die das gleiche Produkt liefern, vielleicht, vielleicht aber auch nicht. Und das wissen wir nicht. Also das Problem ist schon, das lässt sich nicht einfach so lösen, weil die Sendungen, die kommen einfach. Die Konsumentinnen erwarten auch, dass sie ihre Sendungen erhalten. Das kann dann nicht 3 Jahre gehen, bis die Expertinnen da kontrollieren konnten. Abgesehen davon ist es in gewissen Bereichen auch einfach so, dass die private Einfuhr gar nicht reguliert wird. Also im Bereich Lebensmittel und Gebrauchsgegenstände ist das so, im Bereich der Tabakprodukte, also da sind auch die elektronischen Zigaretten dabei, ist es auch so, dass die private Einfuhr, die wird nicht nach Qualitätsstandards kontrolliert. So, das ist ausgenommen.
6: Also wenn ich das zusammenfasse, kurz mehr Kontrollen, das löst das Problem nicht. Schauen wir den zweiten Vorstoß noch an. Da wird verlangt, dass die Anbieter transparent ausweisen sollen, ob ein Produkt den Standards entspricht. Also eben, Sie haben die Spannungstests erwähnt, also bei den elektronischen Geräten oder auch bei den Produkten mit Kunststoff. Wäre das zielführend?
5: Ja und nein. Es kommt auf die Plattform drauf an. Bei Shein, wo die Produktionskette wohl hauptsächlich unter Kontrolle von Shein ist, ist das denkbar, dass die tatsächlich sagen können, ja, das entspricht nicht oder ja, das entspricht den Standards. Bei Online-Marktplätzen wie AliExpress und Temu, die sehen diese Produkte ja nicht, also die gehen nicht zuerst bei Temu oder AliExpress vorbei, sondern die gehen direkt zu den Konsumentinnen nach Hause. Das heißt, die werden nie kontrolliert durch diese Plattformen und dementsprechend können die auch gar nicht sagen, ob ein Produkt konform ist oder nicht. Das heißt, sehr wahrscheinlich würde es darauf hinauslaufen, dass diese Plattformen sagen würden, okay, wir schreiben einfach bei jedem Produkt hin, es könnte nicht den Schweizer Standards entsprechen. Und dann wird es im Endeffekt auf die Konsumentinnen übertragen und dann müssten die sich schlau machen, ob ein Produkt den Standards entspricht oder nicht, was sie schlichtweg nicht können. Also ja, ganz wenige Leute in Labors könnten das, aber die durchschnittlichen Konsumentinnen können das nicht.
4: Sagt Lucien Jucker vom Konsumentenschutz. Weite Teile von Israel waren gestern durch Proteste lahmgelegt. Zehntausende ultraorthodoxe Juden haben Straßen blockiert und Züge gestoppt, Autos angezündet und einen Soldaten angegriffen. Die Polizei hat Wasserwerfer eingesetzt, um die Lage unter Kontrolle zu bringen. Die Ultraorthodoxen haben protestiert, weil sie nicht ins Militär wollen, weil sie die Dienstpflicht ablehnen. Auslandredaktorin Susan Brunner ist regelmäßig in Israel und kennt die Situation im Land. Julius Schmid hat sie gefragt, warum die Proteste gerade jetzt so massiv sind, denn das Thema ist ja eigentlich nicht neu.
7: Weil die Polizei ein Gesetz durchsetzen will, das eigentlich gilt, nämlich, dass eigentlich alle Militärdienst leisten müssen. Und Sie haben es gesagt, die Proteste sind nicht neu. In den letzten 2 Jahren besonders sind Ultraorthodoxe wiederholt in großer Zahl auf die Straße gegangen, um gegen die Militärdienstpflicht zu demonstrieren. Dabei kommt es auch regelmäßig zu Ausschreitungen und Angriffen auf die Polizei, wie wir sie gestern gesehen haben. Und zwar eben immer dann, wenn die Polizei ultraorthodoxe Dienstverweigerer verhaften will. Für junge jüdische Männer und Frauen gilt in Israel die Wehrpflicht. Eine Ausnahme machte der Staat Israel von Beginn an. Strenggläubige Juden sind von der Dienstpflicht befreit und nur rund 10% der jungen ultraorthodoxen Männer leisten überhaupt Militärdienst. 2017 entschied das höchste Gericht Israels aber, dass diese Ausnahmeregelung gegen das Gleichheitsgebot verstößt. Und seither ist der Druck auf die Ultraorthodoxen gestiegen, Militärdienst zu leisten, und sie wehren sich eben vehement dagegen.
8: Ja, warum verweigern sich die Ultraorthodoxen überhaupt der Dienstpflicht?
7: Also zuerst muss man präzisieren, Ultraorthodoxe sind nicht gleich Ultraorthodoxe. Sie sind keine homogene Gruppe, die alle gleich denken. Es gibt unter den Ultraorthodoxen solche, die seit jeher Mühe haben mit der Idee eines menschgemachten jüdischen Staates. Für sie ist dieser nicht mit ihrem Glauben zu vereinbaren. Sie haben zwar immer für eine Rückkehr nach Jerusalem gebetet, aber sie glauben, dass nur der Messias einen jüdischen Staat schaffen könne. Die Idee, Menschen könnten den Messias ins Handwerk pushen, ist für sie blasphemisch. Menschen, die gar nicht an den jüdischen Staat glauben, kann man nicht in eine Armee zwingen. So war die Logik bei der Staatsgründung Israels.
8: Ja, in Israel hat man das lange akzeptiert, dass die Ultraorthodoxen keinen Militärdienst leisten. Was ist da der Hintergrund?
7: Als Israel als Staat gegründet wurde, waren nur ein paar wenige Prozent der Bevölkerung Ultraorthodoxe. Heute sind es rund 14% oder rund 1,25 Millionen Menschen. Eine durchschnittliche ultraorthodoxe Familie hat mehr als 6 Kinder im Vergleich zu 2 Kindern bei nicht-religiösen oder weniger religiösen. Der Staat subventioniert Ultraorthodoxen das Bibelstudium und das sorgt bei der weltlichen Bevölkerung für Unmut, denn diese bezahlt den Löwenanteil der Steuern und bekommt viel weniger Leistungen als die streng Religiösen, die kaum Steuern bezahlen, weil die meisten ultraorthodoxen Männer gar keiner bezahlten Arbeit nachgehen. Diese Ungleichheit spaltet die israelische Bevölkerung seit Jahrzehnten, aber jetzt ganz besonders.
8: Ja, warum ist das jetzt gekippt?
7: Weil sich Israel seit 2 Jahren in einem Mehrfrontenkrieg befindet. Fast jeden Tag sterben Soldaten, Tausende sind verletzt worden, junge Frauen und Männer werden wiederholt eingezogen, auch im Reservedienst. Sie verbringen immer mehr Zeit im Militär und immer weniger Zeit daheim bei ihren Familien oder bei ihrer Arbeit. Dass da eine ganze Bevölkerungsgruppe den Dienst verweigern kann, trotz Gesetz, dafür gibt es immer weniger Toleranz und die israelische Armee braucht Soldaten.
8: Und diese Proteste der Ultraorthodoxen, was bedeuten die für die Regierung, also für die Koalition von Ministerpräsident Netanyahu?
7: Der Streit um den Militärdienst für Ultraorthodoxe hat bereits zum Bruch der Koalition um Premier Netanyahu geführt. Die ultraorthodoxen Parteien verlangten ein Gesetz, das trotz Urteil des höchsten Gerichts ihre Klientel weitgehend vom Militärdienst ausnimmt. Netanyahu weiß jedoch, dass die Mehrheit der Bevölkerung keine Extrawürste für die Strenggläubigen gutiert in der Militärdienstfrage und deshalb hat er das Gesetz auch nicht vorangetrieben. Die Knesset, also das israelische Parlament, ist ohnehin gerade daran, sich aufzulösen, weil Neuwahlen im September oder Oktober anstehen. Die ultraorthodoxen Parteien wissen, jetzt sind sie in der Koalition, also an der Macht, in einer nächsten Regierung vielleicht nicht mehr. Gleichzeitig wissen diese auch, ihre Basis will nicht ins Militär gezwungen werden. Also die ganze Frage ist ein Dilemma für sie, aber auch für Netanyahu.
4: Julius Schmid hat Auslandredaktorin Susanne Brunner zu den massiven Protesten in Israel befragt. Der internationale Tag der Milch, der war gestern. Da geht es vor allem um Werbung für die Milch. Und dafür hat sich die Schweizer Milchindustrie schon einiges einfallen lassen. Hier ein Müsterchen.
9: Auch Sie brauchen jeden Tag ein Glas Milch extra. Extra für Ihre Schönheit. Extra für Ihre Energie. Extra zum Ausgleich allerlei moderner Übel.
4: Aus dem Jahr 1963 ist diese Werbung. Doch bereits seit den 1920er Jahren machen die Schweizer Milchproduzenten Reklame. Auf welche Strategien haben sie dabei gesetzt? Das hat Julius Schmid Jasmin Gut aus der SRF Wirtschaftsredaktion gefragt.
10: Ja, zuerst muss man mal festhalten, bei der Milchwerbung handelt es sich in erster Linie um generische Werbung, also nicht um eine Werbung, bei der eine bestimmte Marke hervorgehoben wird, sondern um eine Werbung, bei der das Lebensmittel, das Produkt Milch allgemein hervorgehoben wird. Jetzt ist es so, Milchwerbung entstand erst zu Beginn der 1920er Jahre, denn vorher war das Problem, wenn man so sagen will, dass Milch ein sehr seltenes Gut war und deshalb brauchte man dafür auch gar keine Werbung. In den 1920er Jahren aber, also mit dem Ende des Ersten Weltkriegs, wurde auf einmal mehr Milch produziert, als tatsächlich getrunken oder verarbeitet wurde. Die Werbung sollte also dann dabei helfen, die Milch, von der man zu viel hatte, an den Mann oder die Frau zu bringen. Dazu wurde auch eigens eine Stelle gegründet, die Propagandazentrale der Schweizerischen Milchkommission, wie damals diese Kommission hieß.
8: Und welche Message sollte denn diese Werbung für das Produkt Milch eigentlich vermitteln?
10: Ja, anfangs war die Message sehr simpel. Auf dem ersten Werbeplakat, das 1922 von der Propagandakommission veröffentlicht wurde, stand schlicht: Trinkt Milch, esst schweizerische Milchprodukte. Da gab es also noch keine großen Werbeversprechungen. Das ändert sich dann aber relativ schnell. Ab den 1960er Jahren wird Milchwerbung auch mit Hoffnungen und Wünschen der Kundschaft verknüpft. Da findet man dann Werbeaussagen wie Milch macht stark, Kinder glücklich und Frauen schön, Milch sozusagen als Allheilmittel.
8: Und was haben sich die Schweizer Milchproduzenten dann im Laufe der Zeit einfallen lassen, um für ihr Produkt zu werben?
10: Sehr, sehr viel. Das Agrararchiv in Bern hat vor einigen Jahren einen Band zum Milchkonsum in der Schweiz veröffentlicht und ich picke jetzt mal einfach ein paar Werbeaktionen heraus, die darin erwähnt werden. Zum Beispiel in den 1920er Jahren war das Schaukochen sehr beliebt. Dabei versammelte sich ein fast ausschließlich weibliches Publikum und lernte, wie man gewisse Milchspeisen, Milchreis zum Beispiel, zubereitet. In den 50er und 60er Jahren kam besonders die Milchwerbung an Raststätten und Tankstellen auf, denn damals wurde Milch plötzlich transportierbar, dank der Pasteurisierung und Einwegverpackungen, die man im Gegensatz zu Glas einfach wegwerfen konnte. Und das war natürlich sehr praktisch, wenn man gerade auf längeren Reisen im Auto unterwegs war. Und zuletzt möchte ich auch noch eine Werbeaktion erwähnen, die vielleicht einige von uns auch aus ihrer Kindheit kennen. Neben dem Internationalen Tag der Milch gibt es nämlich auch noch den Tag der Pausenmilch. An diesem Tag bekommen in der ganzen Schweiz Schülerinnen und Schüler gratis ein Glas Milch. Ursprünglich entstand die Idee auch wieder in den 1920er Jahren aus gesundheitlichen Überlegungen. Auch Schulbehörden und Ärzte standen damals hinter dieser Idee. Heute jedoch wird der Tag der Pausenmilch auch von vielen relativ kritisch gesehen. Der Tag der Pausenmilch sei Werbung auf dem Schulhof für ein Produkt, das ethisch, aber auch ökologisch nicht vertretbar sei, lautet zum Beispiel die Kritik.
8: In den letzten Jahren wird in der Schweiz weniger Milch getrunken. Also wenn man so will, gibt es dieses Jahr nicht allzu viel zu feiern am Internationalen Tag der Milch. Auf welches Image setzen denn die Milchproduzenten aktuell?
10: Ja, also es stimmt. Aktuell trinken wir in der Schweiz rund 45 Liter Kuhmilch pro Jahr. Zu Beginn der 2000er Jahre waren es noch rund 40 Liter mehr. Aber dazu muss man auch sagen, wir trinken zwar weniger Kuhmilch, aber der Konsum von anderen Milchprodukten, wie zum Beispiel proteinangereicherter Quark, Hüttenkäse oder Mozzarella, der nimmt zu. Bei der Werbung setzt man indes wieder mehr auf Natürlichkeit und Alpenidylle, würde ich das mal nennen. Ein gutes Beispiel dafür ist die Kuh Lovely von Swissmilk. Der Branchenverband Swissmilk braucht diese Kuhfigur schon seit über 30 Jahren, um Werbung für Milch zu machen. Früher hat Lovely in der Werbung noch sehr kuhuntypische Sachen wie Stepptanz, Snowboarding oder Jodelgesang gemacht. Heute wird Lovely eher natürlich auf einer grünen Weide dargestellt, wobei ich das Wort natürlich zwischen Anführungs- und Schlusszeichen setze, denn bei Lovely handelt es sich klar um eine Werbefigur, die nicht der Realität entspricht. Lovely hat zum Beispiel Hörner, die Mehrheit der Schweizer Milchkühe ist jedoch enttarnt.
4: Informationen von Wirtschaftsredaktorin Jasmin Gut. Für die deutsche FDP läuft es alles andere als gut. Vor rund einem Jahr bei der Bundestagswahl ist sie hochkant aus dem Parlament geflogen. Jetzt will sie mit einem neuen Vorsitzenden den Befreiungsschlag schaffen. Auf dem Parteitag am Wochenende galt Wolfgang Kubicki als einziger Kandidat für das Amt. Er steht für einen konservativen Kurs und provoziert gerne. Doch dann kam, völlig überraschend, noch eine andere Kandidatin. Und Kubicki wurde knapper gewählt als erwartet. Um was ging es für die FDP bei dieser Abstimmung? Das hat Julius Schmid Walter Raue gefragt. Er berichtet aus Deutschland für das italienischsprachige Schweizer Radio und Fernsehen RSI.
11: Ja, es geht eigentlich um alles. Es geht um die Überlebenschance einer Partei, die eben zwischen 2-3% in den Umfragen liegt und eigentlich an Bedeutung total verloren hat. Aber es geht um mehr. Es geht um die Ausrichtung. Es geht darum, ob man jetzt sich retten will, indem man ein bisschen so nach rechts driftet, ein bisschen populistisch wird, ein bisschen sehr markante Slogans findet, mit dem man versucht, ein bisschen Wählerschaft zurückzugewinnen, oder indem man irgendwie die alten, aber traditionsreichen Werte der FDP von Hans-Dietrich Genscher und von ganz vielen anderen hochhält. Und ja, und die Partei ist, glaube ich, sehr gespalten in dieser Frage.

0: es gibt noch einen harten Sockel von Sozialliberalen, vielleicht könnte man sagen, die seinen Kurs ein bisschen nach rechts, ein bisschen hin in die populistische Ecke nicht mittragen wollen.
1: Sie waren ja am Wochenende vor Ort, Sie waren auf dem Parteitag. Was hat denn die FDP da generell für einen Eindruck auf Sie gemacht?
0: Also eigentlich muss ich ganz gestehen, also ich bin dahin gegangen, also ich meine in Berlin am Wochenende im Sommer, also die Temperaturen sind hoch, hätte ich mir auch andere Beschäftigungen vorstellen können, als auf dem Parteitag einer 2-3%-Partei zu gehen. Also meine Erwartungen waren nicht so hoch. Es war viel interessanter, als ich dachte. Ich habe eine lebendige Partei gesehen. Eine Partei, die tatsächlich die Chance hätte, irgendwie so ein Vakuum zu füllen in Deutschland, die mit einer großen Koalition auf der einen Seite und einer auch gespaltenen Opposition auf der anderen Seite, mit einer radikalen Linken und einer radikalen Rechten auf der anderen Seite. Also FDP hätte, die Liberalen hätten tatsächlich also großen Chancen. Und die Debatten auf dem Parteitag waren viel interessanter, als man erwartet konnte. Also tatsächlich diese zwei Seelen der Partei, also auf der einen Seite also die traditionelle liberalen Position, auf der anderen Seite die radikal neoliberalen wirtschaftliche Position, die aufeinandertreten zu sehen, also war interessant. Und ich meine, wenn das gelingt, diese zwei Seelen der FDP zusammenzubringen, wäre tatsächlich eine große Chance. Ob das Wolfgang Kubicki schafft, weiß ich nicht.
1: Ja, Kubicki hat ja nach der Wahl tatsächlich nochmal nachgetreten, kann man vielleicht sagen, in einem Interview, da hat er in Richtung Agnes Strack-Zimmermann, die eben gegen ihn angetreten ist, gesagt, du weißt jetzt, wo der Hammer hängt. Zeichnet sich da schon ab, wie Kubicki als Parteivorsitzender auftreten wird, auch gegenüber seinen Gegnerinnen und Gegnern innerhalb der FDP?
0: Ja, auf jeden Fall. Also Kubicki ist jetzt nicht ein Moderator. Kubicki ist eher so einer der harten Töne. Und ich meine, seine Kontrahentin Strack-Zimmermann auch, auf jeden Fall. Das war auch nicht vollkommen korrekt von der Kontrahentin, von der Strack-Zimmermann, also so aufzutreten und so in letzter Minute ihre Kandidatur publik zu machen. Das spricht für Kubicki vielleicht, aber es wird auf jeden Fall eine harte Auseinandersetzung sein, also zwischen den zwei Flügeln der FDP. Und das ist vielleicht nicht das, was man jetzt von der Partei erwartet. Also keine interne Auseinandersetzung einer Partei, weil davon haben wir schon genügend innerhalb von der SPD, innerhalb der Großen Koalition, innerhalb von vielen Parteien. Also eigentlich sollte sich so eine Oppositionspartei eher mit dem Land beschäftigen als mit sich selbst.
2: Sagt Walter Raue. Er berichtet aus Deutschland für das italienischsprachige Radio und Fernsehen RSI. Das war 4x4 von Dienstag. Die Sendung wurde am Dienstagvormittag aufgezeichnet. 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

Die Nachrichten von SRF um 10:30 mit Michael Wieland. Der ukrainische Präsident Volodymyr Zelensky warnt vor weiteren massiven russischen Angriffen. Und in der Schweiz werden Energy-Drinks verkauft, die zu viel Koffein enthalten. Das Wetter: morgen zuerst wechselhaft, dann zunehmend sonnig bei 20 Grad, im Süden 26 Grad. Der ukrainische Präsident Volodymyr Zelensky befürchtet erneute massive russische Luftangriffe. Laut dem ukrainischen Geheimdienst könnte

0: es in dieser Nacht einen weiteren groß angelegten Angriff geben, sagt Zelensky in einer Videobotschaft. Er ruft die Bevölkerung auf Luftalarme zu achten. In der vergangenen Nacht hatte Russland verschiedene ukrainische Städte mit Dutzenden Raketen und hunderten Drohnen angegriffen. In der Hauptstadt Kiew unter anderem wurden mehrere Wohnhäuser getroffen. Landesweit wurden laut Zelensky mindestens 22 Menschen getötet und 130 verletzt. Russland verstärkt also die Angriffe auf die Ukraine. Dazu sagt Ukraine-Korrespondent David Nauer:
1: Russland attackiert die ukrainische Hauptstadt so heftig wie noch nie seit Beginn des Krieges. Man hat aber den Eindruck, diese Attacken auf zivile Ziele sind eher eine Verzweiflungstat des Kreml. Denn an der Front läuft das schlecht für die Russen. Stellenweise erobern die Ukrainer sogar Gebiete zurück. Und auch die russische Wirtschaft steckt zunehmend in Schwierigkeiten, weil der Krieg Unsummen verschlingt. So gesehen sind die russischen Raketen auf Kiew eher ein Zeichen der Schwäche. Schrecklich sind sie trotzdem,
0: sagte David Nauer in der Tagesschau. In der Schweiz werden Energydrinks verkauft, die mehr Koffein enthalten als erlaubt ist. Das zeigt eine Stichprobe von SRF Investigativ und der Sendung Kassensturz. Im Fokus standen Online-Shops und Läden, die Importwaren anbieten. Denn in manchen Ländern ist mehr Koffein in Energydrinks erlaubt. Grundsätzlich sind hierzulande 160 Milligramm Koffein pro halben Liter erlaubt. Von 27 im Labor getesteten Energydrinks enthielten 10 teils deutlich mehr. Dass solche Produkte in die Schweiz gelangten, überrasche ihn, sagt Pascal Bichonat, ehemaliger Präsident der Eidgenössischen Kommission für Konsumentenfragen.
2: Die Verkäufer haben ja eine Selbstkontrollepflicht. Sie müssen selber schauen, was sie verkaufen und ob das im Einklang mit das Gesetz ist. Und zweitens, die Behörden müssen da aktiv werden, Anordnungen machen oder eben noch speziell Tests machen, um die Drink zu finden und sagen, das geht nicht einfach so. Also ich bin sehr überrascht,
0: sagt Pascal Bichonat. Zwei der angefragten betroffenen Hersteller teilten gegenüber SRF mit, die getesteten Energydrinks seien nicht für den Schweizer Markt bestimmt gewesen. Soll bei der Abstimmung über das neue Vertragspaket zwischen der Schweiz und der EU nur das Stimmvolk oder sollen auch die Stände das letzte Wort haben? Darüber sind sich die vorberatenden Kommissionen des Parlaments nicht einig. Die Außenpolitische Kommission des Nationalrats hat sich nun gegen ein Ständemehr ausgesprochen, wie zuvor schon ihre Schwesterkommission im Ständerat. Die staatspolitischen Kommissionen der beiden Parlamentskammern hatten sich hingegen für das Ständemehr ausgesprochen. Dann müssten nicht nur eine Mehrheit des Stimmvolkes, sondern auch eine Mehrheit der Kantone ja stimmen. Überschwemmte Straßen, dicke Hagelkörner und umgekippte Bäume. Über die Schweiz sind starke Gewitter gezogen. Rund 8000 Blitze haben sich bis am frühen Abend entladen, bilanziert SRF Meteo. Auch starke Böen gab es. Die stärkste wurde in Bad Ragaz im Kanton St. Gallen mit 114 Kilometern pro Stunde gemessen. Am meisten geregnet hat es in Stabio im Kanton Tessin. Im Kanton Bern beeinträchtigte das Gewitter zudem den Bahnverkehr. Ein umgestürzter Baum blockierte dort die Strecke zwischen Bern und Thun. Es gab diverse Ausfälle und Verspätungen bei mehreren S-Bahn-Linien. Zu weiteren Meldungen des Tages in der Übersicht. Schweizer Pensionskassen haben ein gutes 2025 hinter sich. Und die Versicherten haben profitiert. Denn dadurch habe es überdurchschnittlich viel Zins auf die Altersguthaben gegeben, heißt es in einer Studie der Zürcher Kantonalbank. Die Altersguthaben wuchsen im Schnitt um 4,6%, wenn man die Teuerung abzieht. In der Schweiz soll mehr bezahlbarer Wohnraum entstehen, das will das Parlament. Dafür soll der Bund von 2030 bis 2034 einen Fonds mit 150 Millionen Franken aufstocken. Nach dem Nationalrat hat auch der Ständerat dem zugestimmt. In den Sommermonaten drohen extreme Wetterlagen wegen des Klimaphänomens El Niño. Davor warnt die Weltwetterorganisation. Mit großer Wahrscheinlichkeit werde El Niño zwischen Juni und August entstehen, schätzt die UNO-Organisation. Das Phänomen verändert die globalen Luft- und Meeresströmungen und kann heftigen Regen und Dürren auslösen. Die Börsendaten von SIX, der Swiss Market Index, schloss bei 13.306 Punkten und war damit im Vergleich zum Vortag unverändert. Der Dow Jones Index in New York steigt um 0,4%. Der Euro wird zu 91,54 gehandelt, der Dollar zu 78,71. Und das Wetter? Es sind noch vereinzelt Gewitter unterwegs. Morgen ist es im Norden zunächst noch wechselnd bewölkt mit einigen Regenschauern. Am Nachmittag wird es sonniger bei rund 20 Grad. Im Süden ist es mit Nordföhn sonnig bei 26 Grad. Das waren Nachrichten von Radio SRF. Verantwortlich Simon Richle.
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4: Von welchen Geräuschen und Klängen sind wir heute umgeben? Die Ausstellung Pling im Zürcher Museum für Gestaltung macht Design hörbar. Dann der Einfluss von Buddhismus auf die westliche Kultur. Hans Güter Wagners Buch «Buddhismus – Eine Spurensuche in der westlichen Kultur» zeigt, wie der Buddhismus im Westen interpretiert wird. Und ein Roman über die eigenen Erinnerungen, warum das Debüt eines jungen tschechischen Lyrikers gerade für Aufsehen sorgt. Am Mikrofon ist Simon Budi. Willkommen zu Kultur kompakt. Können Sie sich an dieses Geräusch erinnern? Ja, so tönt es in den 90er Jahren, als ein Modem sich in das Internet eingewählt hat. Daran erinnert sich die Kuratorin Merit Ernst vom Zürcher Museum für Gestaltung.
5: Das war ein Geräusch, das unglaublich viel Hoffnung vermittelt hat, weil das öffnete ein riesiges Feld von Möglichkeiten an Information, an Austausch. Heute hören wir dieses Geräusch nicht mehr, das ist verschwunden.
4: Von welchen Klängen und Geräuschen sind wir heute umgeben und welche Rolle spielen diese Klänge im Design? Merit Ernst hat im Museum für Gestaltung Zürich die Ausstellung «Pling» kuratiert, «Design hören». Enora Maurer hat die Ausstellung während des Aufbaus besucht.
5: Eine Ausstellung über Klang, die ist auch zu hören.
6: Damit meint Kuratorin Merit Ernst aber nicht die Hintergrundgeräusche beim Einrichten der Ausstellung. Bald ertönen hier andere Klänge, zum Beispiel dieser Loop von bekannten Tönen, die man im Alltag vielleicht gar nicht mehr wahrnimmt. Verkehrslärm, Kirchenglocken, das Posthorn.
5: Wir lesen Klänge als Signale, die bedeuten etwas. Wir gehen ganz stark von den Klängen aus, die hier in unserem Umfeld in der Schweiz zu hören sind und auch debattiert werden.
6: Debattiert wird zum Beispiel über den Verkehrslärm in Städten. Und da kommt auch Design ins Spiel.
5: Lärmschutzmaßnahmen schützen uns vor dem Lärm, aber sie sind auch ein ästhetischer Eingriff. Lärmschutzwände, die zerstören Nachbarschaften, das sind massive ästhetische Eingriffe,
6: sagt Kuratorin Merit Ernst vor einer Lärmschutzwand und zeigt auf eine Karte der Stadt Zürich aus den 80er Jahren. Darauf sieht man, in welchem Quartier welche Lärmschutzmaßnahmen vorgesehen waren. Lärm wurde politisch. Daraus sei eine Gegenbewegung entstanden.
5: Man kann aber eben auch gestalterisch mit dem Lärm umgehen. Und das ist dann die sogenannte Klangraumgestaltung, die versucht, einen anderen kreativen, gestalterischen Umgang mit dem Lärm zu formulieren.
6: Zum Beispiel ein Projekt der Architekten Herzog und de Meuron aus den 80er Jahren. Auf Plänen sieht man, wie sie auf dem Basler Marktplatz eine Öffnung einbauen wollten, die zum Birsig führt, dem Fluss, der unter dem Marktplatz durchfließt.
5: Es zeigt, wie man in der Stadt anders mit Lärm umgehen kann, indem man zum Beispiel das sehr wohltuende Geräusch von Wasser wieder hörbar macht, in einem Umfeld, wo man das Wasser gar nicht sehen kann, weil es verbaut ist.
6: Das Ziel der Klangraumgestaltung sei es, die Umgebung angenehmer zu gestalten.
5: Es geht darum, dass wenn die Umwelt akustisch verbessert wird, dass sie die Menschen friedlicher macht.
6: Anhand von Projekten aus Design, Architektur, Forschung und Kunst zeigt die Ausstellung Pling, wie das Hören in der Gestaltung wichtig ist.
5: Wir finden, Design sollte besser hinhören, Also DesignerInnen sollten besser hinhören. Und häufig wird in den klassischen Designdisziplinen wie Textildesign, Modedesign, Produkt-, Industriedesign, aber auch Grafik, visuelle Kommunikation, da wird meistens visuell beobachtet und nicht hörend beobachtet. Und ich bin der Meinung, da fehlt etwas.
6: In der Ausstellung hingegen scheint nichts zu fehlen. Sie zeigt eine Vielfalt von Installationen, etwa einen Klavierautomaten, der derart schnelle Musik macht, wie sie ein Mensch gar nicht produzieren könnte, oder einen Baumstumpf, der mit Vibrationen die Klänge spürbar macht, die bei einer Baumfällung entstehen. Die Ausstellung Pling ist so vielfältig wie die Geräusche, die uns umgeben. Eine Art kohärente Kakophonie, könnte man sagen.
4: Die Ausstellung Pling im Museum für Gestaltung in Zürich. Sie ist noch bis Ende September zu sehen und zu hören. Buddhismus. Für viele ist das etwas im fernen Osten, in Indien, Tibet oder in Japan. Aber Buddhismus oder zumindest buddhistische Anklänge gibt's auch hier. Von Meditationskursen über Tempel und Institute wie in Rikon bis hin zu Buddha-Figuren im Garten. Wie und wo buddhistische Ideen eingeflossen sind in die westliche Kultur, das zeigt das neue Sachbuch Buddhismus, eine Spurensuche in der westlichen Kultur. Geschrieben hat es der Autor und Chinesisch-Übersetzer Hans-Güter Wagner. Lea Burger von der Religionsredaktion hat es gelesen und war gestern bei Annelies Berger damit im Studio. Zu Beginn die Frage, was für Beispiele werden im Buch behandelt, die diese buddhistischen Einflüsse auf die westliche Kultur zeigen.
7: Im Buch gibt es eine breite Themenpalette von der Philosophie über die Wirtschaft bis zur Kultur auch im engeren Sinn. Also zum Beispiel in der Musik kommt der US-amerikanische Komponist und Künstler vor, John Cage.
8: Ah.
7: Er gilt als eine Schlüsselfigur der neuen Musik und ist ja für sein Werk 433 bekannt.
9: Das ist ein super Beispiel. Da würden wir natürlich gerne reinhören, aber in diesen 4,5 Minuten wird ja kein einziger Ton gespielt. John Cage wollte nämlich mit der Stille die Wahrnehmung der Zuhörenden schärfen. Aber zurück zum Buddhismus. Also John Cage kommt vor in diesem Buch.
7: Genau. Und den Wert der Stille, den lernte er eben über den Zen-Buddhismus kennen. Da meditiert man ja im Schweigen. Also die Stille hat eine ganz wichtige Rolle. Es änderte auch seine Haltung, dass er als Komponist nicht etwas der Welt zu sagen habe, sondern dass der Musik die Aufgabe zukomme, den Geist zu beruhigen, empfänglich zu machen für göttliche Einflüsse. Also eigentlich ganz ähnlich wie bei der Meditation.
9: Sehr schön. Erwähnt denn der Autor auch noch andere Kunst? Formen, die den Buddhismus aufgegriffen haben.
7: Ja, er geht ausgedehnt zum Beispiel auf die Literatur und Lyrik ein. Da gibt es Autoren, und es sind tatsächlich nur Männer, die explizit über buddhistische Motive schreiben. Am bekanntesten ist sicher Hermann Hesse und sein Buch Siddhartha.
9: Genau.
7: Überrascht haben mich aber die Beispiele, bei denen die Auseinandersetzung eher implizit ist. Also mit Blick auf die Lyrik zum Beispiel Wilhelm Busch. Er ist ja eher bekannt für so comic-ähnliche Geschichten wie Max und Moritz.
9: Also ich wollte gerade sagen, wo steckt da Buddhismus drin bei Wilhelm Busch?
7: Zum Beispiel im Gedicht Samsara, das den Kreislauf von Geburt und Tod beschreibt. Ich zitiere: Die Lehre von der Wiederkehr löst zweifelhaften Sinns. Er fragt sich sehr, ob man nachher noch sagen kann, ich bin's. Allein, was tut's, wenn man mit der Zeit sich ändert, die Gestalt, die Fähigkeit zu Lust und Leid vergeht wohl nicht so bald. Also da steckt schon ganz viel drin. Zum Beispiel die buddhistische Annahme, dass es kein Ich gibt. Das sei, in aller Kürze gesagt, konstruiert, vergänglich. Und davon abgeleitet stellt sich dann ja auch die Frage der Identität. Also wer oder was wird überhaupt geboren? Und Wilhelm Busch geht da ironisch damit um. Inspiriert wurde er von der Lektüre des deutschen Philosophen Arthur Schopenhauer. Der hat sich insbesondere im 19. Jahrhundert intensiv mit buddhistischer Philosophie und Ethik auseinandergesetzt. Und das kommt eben im Buch von Hans-Günter Wagner zur Sprache.
9: Okay, also das konstruierte Ich, Schopenhauer und so weiter, das war für dich wohl sehr anregend, Lea.
7: Die Lektüre war sehr anregend, weil auch der Autor einfach so viel weiß über den Buddhismus und biografische Gründe da sicher eine Rolle spielen. Wagner hat lange in China gearbeitet, ist auch chinesisch Übersetzer, selbst praktizierender Buddhist. Entsprechend changiert das Buch zwischen Forschungs- und Populärliteratur. Stellenweise ist es voraussetzungsvoll, gerade wenn es um buddhistische und westliche Philosophie geht. Da hätte ich mir manchmal etwas mehr Leserinnenführung gewünscht. Gleichzeitig ist es auch die Leistung des Buches, habe ich den Eindruck, dass es die buddhistische Philosophie auf die Ebene der westlichen stellt und so eigentlich auch den eurozentristischen Blick auf Konzepte wie Wahrheit oder eben Subjekt erweitert, aufbricht.
9: Mhm. Ist denn das Buch auch anregend für Menschen, die bisher wenig mit Buddhismus am Hut hatten?
7: Hans-Günter Wagner hat das Buch für alle geschrieben, das hat er mir im Vorgespräch erzählt. Mhm. Ich finde, es bietet auch eine gute Einführung in den Buddhismus und wichtige Konzepte, auch eine Einführung in die Entstehungstradition mit all den Schulen, die dann später entstanden sind, wie Buddha mystifiziert wurde. Aber auch, was sind eigentlich Parallelen sowie Unterschiede zu Christentum einerseits und Atheismus andererseits? Also es geht wirklich so sehr detailreich in die Breite, sage ich mal. Und das war sehr anregend zu lesen, auch zu Themen wie Wirtschaft, Ökologie oder Quantenphysik. Und mit diesen über 400 Seiten, ja, ist es wirklich so eine breite Vertiefung, die das Buch liefert.
4: Das sagt Religionsredaktorin Lea Burger. Das Buch «Buddhismus – Eine Spurensuche in der westlichen Kultur» ist im Berner Origo Verlag erschienen. Und falls Sie mehr zum Thema wissen wollen, Lea Burger hat Hans-Günter Wagner für die aktuelle Ausgabe von «Perspektiven» getroffen und spricht mit ihm über grundlegende buddhistische Konzepte und wie sie im Westen interpretiert und gelebt werden. 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
4: Marek Torcik, er ist eigentlich Lyriker, aber erst sein Prosadebüt hat den 33-Jährigen, der in Prag lebt, bekannt gemacht. Für seinen Roman «Was die Zeit nicht nimmt» ist er mit dem tschechischen Magnesia Litera Preis ausgezeichnet worden. Der ist vergleichbar mit dem Schweizer Buchpreis. Inspiriert wurde das Buch von Marek Torciks eigener Geschichte, vom Heranwachsen in der Provinz. Holger Heimann hat das Buch gelesen und Marek Torcik in Prag getroffen.
8: Marek ist anders. Der zarte, schüchterne Junge kreist beim Gehen mit dem Becken. Auf dem Fußballfeld steht er nur herum. Am liebsten verbringt er die Zeit zu Hause mit seinen Büchern. Seine alleinerziehende Mutter hat kaum Geld. In der mährischen Provinzstadt Prešerov sind das keine guten Voraussetzungen für einen Heranwachsenden. Marek versucht, sein Anderssein zu verbergen, aber den Angriffen der anderen entkommt er nicht.
10: Irgendwann in der 4. Klasse haben dich Philipp und die anderen auf dem Klo attackiert. Im Gesicht spürst du Kälte und Feuchtigkeit, den Druck einer Hand im Genick. Sie hatten dir den Kopf ins Keramikbecken gesteckt. »Merk dir das!« brüllte jemand, und dir lief inzwischen das Wasser in die Nase. »Hier gehörst du her! Zur Pisse und zur Kacke!«
8: Der Debütroman von Marek Torcik ist ein Buch der Erinnerung. Sein Protagonist Marek hat mehr als den Namen mit dem Autor gemein. Er ist ein erwachsener junger Mann, der die Provinz hinter sich gelassen hat und in Prag lebt. Der Tod des Großvaters veranlasst ihn dazu, in die Stadt seiner Kindheit zurückzukehren und über die vergangenen Jahre nachzudenken. Marek Torcik hat diesen Erinnerungsstrom nicht gebändigt und zeitlich geordnet. Das macht die Lektüre anspruchsvoll, aber auch reizvoll.
10: Vielleicht wäre es einfacher gewesen, eine lineare Geschichte zu schreiben, wenn man bedenkt, dass es um schwere Themen geht. Aber für mich drehte sich in dem Roman alles um Erinnerung, also musste ich deren Natur treu bleiben.
8: Zu den schweren Themen, um die diese Erinnerungen kreisen, gehört nicht nur das Mobbing in der Schule, sondern auch die prekäre Situation zu Hause. Mareks Mutter schuftet in einer Fabrik und lebt in beständiger Sorge vor der nächsten Entlassungswelle. Ein rauer Ton bestimmt den familiären Umgang. Dieser Rückblick beschönigt nichts, geschont wird niemand, auch Marek nicht. Als Marian neu in die Klasse kommt, ist Marek froh, dass sich die Aggressionen nun vor allem gegen diesen richten. Der Neue steht ebenfalls auf Jung, aber außerdem kommt er aus einer Roma-Familie und leidet an einer Hautkrankheit. Marian ist derart deutlich anders, dass er es nicht verbergen kann und dies, anders als Marek, auch gar nicht versucht.
10: Ich habe beim Schreiben viel über das Scheitern nachgedacht. Und Scheitern ist für mich etwas sehr Kraftvolles. Wenn man sich seiner Umgebung nicht anpassen kann, dann lernt man gewissermaßen andere Wege zu finden, sich zu bewegen, zu leben, zu denken, ja, sich selbst zu akzeptieren. Und genau das tut Marian.
8: Die beiden Jungen kommen sich näher und finden Rückzugsorte. Es ist Marek, der diese Freundschaft und Liebe aufkündigt. Er entflieht den vergifteten Verhältnissen, geht aufs Gymnasium und anschließend zum Studium nach Prag. So findet er schließlich seinen eigenen Weg, sich nicht mehr verstellen zu müssen und um der sein zu können, der er ist. Marek Toczyks Roman ist keine Abrechnung. Sein Protagonist Marek wird zwar zum Fremden im eigenen Milieu, dennoch blickt er liebevoll auf seine Mutter. Diese meint, es sei doch besser, nur die schönen Dinge im Kopf zu behalten, den Rest würde man ohnehin vergessen. Für Marek gilt das nicht. Was die Zeit nicht nimmt, das sind für ihn Erinnerungen an Demütigungen und Schmerzen, aber auch an Zuneigung und Fürsorge. Dieser Mix ist es, der Marek Toczyks bemerkenswertem Debüt einen ganz eigenen Ton verleiht.
4: Marek Toczyks Debütroman heißt »Was die Zeit nicht nimmt«. Mirko Krätsch hat ihn aus dem Tschechischen übersetzt. Das Buch ist beim Antea Verlag erschienen. Modemacher Karl Lagerfeld mal ganz anders. Sehr privat und verletzlich, so zeigt ihn eine ungewöhnliche Ausstellung in Rom. Sie gibt tiefe Einblicke ins Privatleben der deutsch-französischen Modeikone. Thomas Migge hat sich die Ausstellung in Rom angesehen.
11: Große dunkle Sonnenbrille, strenger gepuderter Zopf, unnahbare Eleganz. So behält man den Modezacker Lagerfeld in Erinnerung, der 2019 verstorben ist. Doch eine neue, tief berührende Ausstellung in Rom zertrümmert diese starre Fassade. Unter dem Titel C'est un bien, zu Deutsch Es war gut. Er präsentiert die Galerie Spazio Opis ein bisher streng gehütetes Geheimnis. Gezeigt wird die private, jahrzehntelange Korrespondenz Lagerfelds mit einer ganz besonderen Frau, Armelle de Bachère. Die römische Galeristin Clara Tosi Pamphili. 1989 verstarb Lagerfelds Lebenspartner Jacques de Bachère an den Folgen von AIDS. Danach begann der Modemacher Briefe zu schreiben an Jacques' Mutter Armelle, um nur mit ihr seinen großen Schmerz zu teilen. Über ein Vierteljahrhundert lang schrieben sich die beiden Briefe und Faxe. Zum Teil ganz banale Dinge und dann wieder Briefe zum Schmerz des Verlustes. Ein stiller, intimer Pakt der Trauer, der erst im Jahr 2014, kurz vor Armels Tod, mit einem letzten herzzerreißenden Fax Lagerfelds endet. Die Besucher der römischen Ausstellung bekommen in gläsernen Vitrinen 30 der über 600 Briefdokumente zu sehen, Fotos des Paares und ihrer Residenzen, Zeichnungen von Jacques, die Lagerfeld verfasste. Man sieht Lagerfelds charakteristische, schwungvolle Handschrift. Er schreibt nicht über Haute Couture, nicht über Chanel und Fendi. Er schreibt über den Alltag, über die Einsamkeit und das geteilte Vermächtnis des geliebten Jacquot, wie er ihn liebevoll nannte. Es ist das ergreifende Zeugnis einer tiefen Freundschaft zwischen einem Mann und der Mutter seines verstorbenen Partners. Ideengeber der Ausstellung ist der Franzose Richard Monnier. Der Anwalt ist ein Freund der Familie von Jacques de Bachère. Nach dem Tod von Armelle erhielt ihre Nichte die Briefe. Lagerfeld war nicht an ihnen interessiert. Er wollte sie nicht zurückhaben. Schließlich gab sie mir die Briefe. Auch ich hatte damals meinen Partner verloren und sie war davon überzeugt, dass ich in meiner Trauer schon wissen werde, was damit zu tun sei. Richard Monnier erkannte sofort den emotionalen Wert der Korrespondenz, der eine ziemlich unbekannte, tiefmenschliche Seite Lagerfelds offenbarte, die dieser immer gut geheim hielt. So entstand zunächst ein Buch, das demnächst in Frankreich erscheinen soll, und die Idee zu einer Ausstellung in Rom mit den Briefen. Oftmals ergreifende Briefe. Meine liebe Armelle, schreibt Lagerfeld in einem der Schreiben, es vergeht kein Tag, an dem ich nicht an Jacquot denke. Für die Welt war er vielleicht der exzentrische Dandy, aber für uns war er einfach er selbst. Er schließt den Brief mit den berührenden Worten, ich bin so dankbar, dass ich ihn an ihrer Seite lieben durfte. Richard Monnier. Das ist wie mit einem Geldstück. Auf der einen Seite der öffentliche Lagerfeld, erfolgreich, geistreich, mondän. Durch den Verlust des geliebten Menschen war er aber auf der anderen Seite auch ein zutiefst verletzter Mann, der seinen Schmerz unter keinen Umständen öffentlich machen will. Eine Mauer trennt den öffentlichen vom persönlichen Lagerfeld. In diesem Sinn zeigt die Ausstellung einen verletzlichen Karl Lagerfeld, der seine Trauer mit der Würde eines echten Ästheten trug.
4: Wer die Modemetropole Rom besucht, kann diese Ausstellung noch bis Ende Juli erleben, unter dem Titel C'était bien, und zwar in der Galleria Spazio Opis. So viel für den Moment aus Kultur und Gesellschaft. Am Mikrofon war Simon Buri.
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7: Die Sendung Kulturkompakt hier auf SRF 4 News. Wir machen weiter mit einem ganz anderen Thema und schauen nach Myanmar. Dort gab es am Sonntag eine große Explosion in einem Rebellenlager. Nach wie vor ist die Lage unübersichtlich. Was man weiß, ist, dass ein Sprengstofflager einer bewaffneten ethnischen Gruppe explodiert ist. Am Morgen war die Rede von bis zu 55 Toten und rund 70 Verletzten. Romana Kaiser hat Südasien-Korrespondent Martin Altromandi gefragt, was man denn bisher über diese Explosion konkret weiß.
12: Ja, Aufnahmen zeigen das Ausmaß einer sehr großen Zerstörung von Häusern oder was davon übrig geblieben ist. Überall liegen Trümmer. Die Rettungsarbeiten, die dauern offenbar noch an. Es wird unter den Trümmern nach Überlebenden gesucht. Das lokale Spital hat außerdem gemeldet, dass die Blutreserven sehr knapp seien. Diese Explosion hat sich im Nordosten Myanmars ereignet, sehr nah an China, also nur wenige Kilometer von der chinesischen Grenze entfernt. Dieses Sprengstofflager gehörte der TNLA, das ist die Tang National Liberation Army, eine bewaffnete ethnische Gruppe, die die Region dort kontrolliert. Laut deren eigenen Angaben handelt es sich um ein Sprengstofflager, wie gesagt, das ihnen gehört, und es handelt sich um einen Unfall offenbar. Der Sprengstoff, der dort gelagert gewesen sei, der sei für den Bergbau bestimmt, und man werde jetzt die Ursache untersuchen.
13: Jetzt haben Sie gerade diese Gruppe, diese TNLA erwähnt. Welche Rolle spielen denn die Rebellinnen und Rebellen in dem betroffenen Gebiet?
12: Ja, diese TNLA ist Teil der sogenannten Three Brotherhood Alliance, also verbündete Gruppen, die im Herbst, das war 2023, in dieser Region unter anderem eine Großoffensive gestartet haben, sehr erfolgreich gegen die Militärjunta und dann auch mehrere Gebiete einnehmen konnten. Dann aber im vergangenen Jahr hat die Junta dann auch wieder Gebiete zurückerobert, zum Teil auch zurückgehalten, auch auf Druck und mit Vermittlungsgesprächen aus China, also von der chinesischen Regierung, die natürlich auch interessiert ist, dass das nicht außer Kontrolle gerät. Zwischen der Militärjunta, also der vom Militär unterstützten Regierung, und der TNLA herrscht derzeit ein Waffenstillstand, eine Waffenruhe, aber die Beziehungen, die bleiben nach wie vor angespannt.
13: Jetzt hat die TNLA, diese bewaffnete ethnische Gruppe, gesagt, dass dieser Sprengstoff für den Einsatz im Bergbau vorgesehen sei. Welche Bedeutung haben denn Rohstoffe für den Konflikt in Myanmar?
12: Genau, also die Angabe, die lässt sich jetzt nicht unabhängig überprüfen, aber Myanmar hat sehr viele Bodenschätze, seltene Erden etwa, aber auch Edelsteine. Myanmar ist berühmt, insbesondere für die hohe Qualität von Rubinen, aber auch von Jade. Der wichtigste Absatzmarkt dafür ist das benachbarte China, was vielleicht wenig überrascht. Dann haben viele Rebellengruppen in Myanmar, die finanzieren ihren Kampf gegen das Militär, gegen die Junta, auch mit Hilfe, also mit dem Geld, das sie einnehmen, durch den Abbau voller Mineralien. Es kommt dort aber auch immer wieder zu Unfällen, weil die Sicherheitsvorkehrungen als recht lasch gelten. Die Rohstoffe sind aber auch für die vom Militär gestützte Regierung, also für die andere Seite, eine wichtige Einnahmequelle, also auch dort, wo sie dann die Kontrolle hat. Und abgesehen davon ist Myanmar sowieso ein rohstoffreiches Land, also hat Öl und vor allem auch Gasvorkommen. Trotzdem leidet Myanmar wegen des Bürgerkriegs unter akuten Treibstoffengpässen. Und das jetzt zuletzt hat sich das nochmals verschärft, auch wegen des Kriegs im Iran.
7: Das sagt Südasien-Korrespondent Martin Aldrovandi. Damit ist jetzt Zeit für die nächsten Nachrichten.

0: Die Nachrichten von SRF um 11 mit Roger Brendlin. Der ukrainische Präsident Volodymyr Zelensky befürchtet für diese Nacht erneut massive russische Luftangriffe. Laut dem ukrainischen Geheimdienst könne es in den nächsten Stunden erneut einen groß angelegten Angriff geben aus Russland. Das erklärte Zelensky in seiner abendlichen Videobotschaft. Er rief die Bevölkerung auf, auf Luftalarme zu achten. Schon in der vergangenen Nacht griff Russland verschiedene ukrainische Städte mit Dutzenden Raketen und hunderten Drohnen an. In der Hauptstadt Kiew etwa wurden mehrere Wohnhäuser getroffen. Landesweit wurden mindestens 22 Menschen getötet und 130 verletzt, wie Zelensky selbst erklärte. Russland intensiviert seine Angriffe auf die Ukraine und dazu sagt Ukraine-Korrespondent David Nauer:
1: Russland attackiert die ukrainische Hauptstadt so heftig wie noch nie seit Beginn des Krieges. Man hat aber den Eindruck, diese Attacken auf zivile Ziele sind eher eine Verzweiflungstat des Kreml. Denn an der Front läuft das schlecht für die Russen. Stellenweise erobern die Ukrainer sogar Gebiete zurück. Und auch die russische Wirtschaft steckt zunehmend in Schwierigkeiten, weil der Krieg Unsummen verschlingt. So gesehen sind die russischen Raketen auf Kiew eher ein Zeichen der Schwäche. Schrecklich sind sie trotzdem.
0: Unser Korrespondent David Nauer in der SRF-Tagesschau. Zwei Meldungen aus der Schweiz in Kurzform. In Genf haben am Abend rund 900 Kantonsangestellte demonstriert, unter anderem gegen die Sparmaßnahmen, die der Kanton Genf plant. Es war nicht die erste Demo deswegen. Der Kanton Genf will bei seinen Angestellten etwa den Teuerungsausgleich einfrieren und die Lohnstufen in den nächsten Jahren nicht anpassen. Die Gewerkschaften sprechen von gut 5% Lohnverlust. Und im Thurgau hat ein Mann bei einem Streit einen anderen Mann tödlich verletzt. Der Vorfall ereignete sich in Sulgen. Beim Täter handelt es sich um einen 65-jährigen Mann. Dieser habe sich am Nachmittag bei der Polizei gemeldet, er habe jemanden niedergestochen. Das Opfer sei noch vor Ort gestorben. Den 65-jährigen hat die Polizei laut Mitteilung beim Tatort festgenommen. Überschwemmte Straßen, dicke Hagelkörner und umgekippte Bäume. Über die Schweiz sind starke Gewitter gezogen. Rund 800 Blitze haben sich bis am frühen Abend entladen, bilanzierte SRF Meteo. Auch starke Böen gab es. Die stärkste wurde in Bad Ragaz im Kanton St. Gallen mit einer Windgeschwindigkeit von 114 km pro Stunde gemessen. Am meisten geregnet hat es in Stabio im Kanton Tessin. Im Kanton Bern beeinträchtigte ein Gewitter zudem den Bahnverkehr. Ein umgestürzter Baum blockierte die Strecke zwischen Bern und Thun. Auf mehreren S-Bahn-Linien gab es Ausfälle und Verspätungen. Die Börsendaten von SIXT. Der Swiss Market Index schließt bei 13.306 Punkten heute und ist damit im Vergleich zum Vortag bei unverändertem Stand. Der Dow Jones Index steigt um 0,4%. Der Euro wird zu 91,56 gehandelt und der Dollar zu 78,72. Und das Wetter morgen Mittwoch. Am Morgen ist es zunächst wechselhaft, dann zunehmend sonnig bei 20 Grad. Im Süden gibt es 26 Grad. Das waren Nachrichten von Radio SRF, verantwortlich Roger Brendlin.
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3: Willkommen bei der Sendung 4x4. Hier hören Sie ausgewählte Themen aus dem Programm von SRF 4 News, Ihrem Nachrichtensender. Und diese Geschichten haben wir heute für Sie. Das Bundesparlament will strengere Regeln für ausländische Online-Plattformen wie Shein oder Temu. Sie sollen etwa angeben müssen, wenn ein Artikel in der Schweiz verboten ist. Doch das bringe wenig, sagt der Konsumentenschutz. In Israel haben ultraorthodoxe Juden erneut gegen die Dienstpflicht protestiert. Straßen waren blockiert, Züge gestoppt und auch Autos wurden angezündet. Das Thema ist nicht neu. Wir klären, warum es gerade jetzt zu den massiven Protesten kommt. Und die deutsche Partei FDP will nach dem Debakel bei den letzten Wahlen aus der Krise finden. Mit einem neuen Vorsitzenden und einem neuen Kurs. Es gehe um nichts weniger als ums Überleben der Partei, sagt ein Kenner. Das und mehr gibt's jetzt bei 4x4 mit mir, Manuel Fasol. Hunderttausende Päckli jeden Tag aus Asien. So viel bestellen Schweizerinnen und Schweizer bei Online-Handelsplattformen wie AliExpress, Temu oder Wish. Das Parlament will diese Online-Handelsplattformen jetzt strenger regulieren. Pakete sollen am Zoll besser kontrolliert werden und die Plattformen sollen ihre Produkte klar kennzeichnen. Denn immer wieder gelangen über diese Plattformen etwa Waffen oder fragwürdige Medikamente zu Privatpersonen. In der Schweiz setzt sich auch die Stiftung für Konsumentenschutz dafür ein, dass diese Handelsplattformen strenger überwacht werden. Jurist Lucia Jucker ist beim Konsumentenschutz für das Thema Digitalisierung zuständig. Bundeshausredaktorin Christine Wanner hat ihn gefragt, wieso diese Plattformen problematisch seien.
2: Die Produkte entsprechen zum Teil einfach nicht den Standards. Die Konsumenten können auch nicht wissen, ob es den Standards entspricht oder nicht. Und für die Post ist es natürlich eine Belastung, weil einfach hunderttausende Sendungen jeden Tag kommen, die dann bearbeitet werden müssen. Und wenn man die kontrollieren möchte, diese Produkte, dann müsste man natürlich hunderttausende Sendungen kontrollieren jeden Tag. Das ist unmöglich. Diese Produkte, die können auch nicht so aus dem Stegreif kontrolliert werden. Die müssen in einem Labor und dort von Expertinnen geprüft werden, Material getestet, Spannungstests und so weiter und so fort. Das kann nicht einfach bei der Zollabfertigung passieren.
4: Jetzt gibt es ja den einen politischen Vorstoß, der möchte mehr Kontrollen. Ist das denn überhaupt realistisch und wäre das eine Antwort auf dieses Problem?
2: Also wir denken, es wäre nicht zielführend, die Kontrollen zu erweitern. Das Problem ist eben, es sind wahnsinnig viele Produkte, das ist die eine Geschichte. Die andere Geschichte ist, es sind auch sehr kurzlebige Produkte. Also die Produkte, die können heute aktuell sein und nächsten Monat nicht mehr. Und dann läuft diese Kontrolle auch konstant weiter. Also man müsste konstant hunderte solche Sendungen, tausende, hunderttausende kontrollieren und würde eigentlich nie das Ende sehen. Weil auch jedes Mal, wenn das Produkt vielleicht gleich aussieht, trotzdem nicht klar ist, ist es dasselbe Produkt. Weil der eine Verkäufer heißt so, der andere Verkäufer heißt so. Ob die das gleiche Produkt liefern? Vielleicht. Vielleicht aber auch nicht. Und das wissen wir nicht. Also das Problem ist schon, das lässt sich nicht einfach so lösen, weil die Sendungen, die kommen einfach. Die Konsumentinnen erwarten auch, dass sie ihre Sendungen erhalten. Das kann dann nicht 3 Jahre gehen, bis die Expertinnen da kontrollieren konnten. Abgesehen davon ist es in gewissen Bereichen auch einfach so, dass die private Einfuhr gar nicht reguliert wird. Also im Bereich Lebensmittel und Gebrauchsgegenstände ist das so, im Bereich der Tabakprodukte, also da sind auch die elektronischen Zigaretten dabei, ist es auch so, dass die private Einfuhr, die wird nicht nach Qualitätsstandards kontrolliert. So, das ist ausgenommen.
4: Also wenn ich das zusammenfasse, kurz mehr Kontrollen, das löst das Problem nicht. Schauen wir den zweiten Vorstoß noch an. Da wird verlangt, dass die Anbieter transparent ausweisen sollen, ob ein Produkt den Standards entspricht. Also eben, Sie haben die Spannungstests erwähnt, also bei den elektronischen Geräten oder auch bei den Produkten mit Kunststoff. Wäre das zielführend?
2: Ja und nein. Es kommt auf die Plattform drauf an. Bei Shein, wo die Produktionskette wohl hauptsächlich unter Kontrolle von Shein ist, ist das denkbar, dass die tatsächlich sagen können, ja, das entspricht nicht oder ja, das entspricht den Standards. Bei Online-Marktplätzen wie AliExpress und Temu, die sehen diese Produkte ja nicht, also die gehen nicht zuerst bei Temu oder AliExpress vorbei, sondern die gehen direkt zu den Konsumentinnen nach Hause. Das heißt, die werden nie kontrolliert durch diese Plattformen und dementsprechend können die auch gar nicht sagen, ob ein Produkt konform ist oder nicht. Das heißt, sehr wahrscheinlich würde es darauf hinauslaufen, dass diese Plattformen sagen würden, okay, wir schreiben einfach bei jedem Produkt hin, es könnte nicht den Schweizer Standards entsprechen. Und dann wird es im Endeffekt auf die Konsumentinnen übertragen und dann müssten die sich schlau machen, ob ein Produkt den Standards entspricht oder nicht, was sie schlichtweg nicht können. Also ja, ganz wenige Leute in Labors könnten das, aber die durchschnittlichen Konsumenten können das nicht.
4: Also das heißt auch, diese eigentlich beiden Vorstöße, die sind gut gemeint, aber bringen eigentlich nichts.
2: Ja, nicht das gewünschte Ergebnis, würde ich sagen. Ja, wir denken, es wäre zielführend, auf jeden Fall, wenn diese großen ausländischen Online-Shops, also das betrifft jetzt sowohl Shein als auch AliExpress, eine Schweizer Rechtsvertretung bezeichnen müssten. Das wäre sicher sinnvoll. Und dann, dass man in gewissen Bereichen nachjustiert und diese Online-Marktplätze mit in die Haftung nimmt. Das kann bei der Produkthaftung sein, eben vielleicht auch Anpassung beim Lebensmittel- und Gebrauchsgegenständegesetz, wie auch immer.
3: Sagt Lucien Jucker vom Konsumentenschutz. Weite Teile von Israel waren gestern durch Proteste lahmgelegt. Zehntausende ultraorthodoxe Juden haben Straßen blockiert und Züge gestoppt, Autos angezündet und einen Soldaten angegriffen. Die Polizei hat Wasserwerfer eingesetzt, um die Lage unter Kontrolle zu bringen. Die Ultraorthodoxen haben protestiert, weil sie nicht ins Militär wollen, weil sie die Dienstpflicht ablehnen. Auslandredaktorin Susanne Brunner ist regelmäßig in Israel und kennt die Situation im Land. Julius Schmid hat sie gefragt, warum die Proteste gerade jetzt so massiv sind, denn das Thema ist ja eigentlich nicht neu.
5: Weil die Polizei ein Gesetz durchsetzen will, das eigentlich gilt, nämlich, dass eigentlich alle Militärdienst leisten müssen. Und Sie haben es gesagt, die Proteste sind nicht neu. In den letzten 2 Jahren besonders sind Ultraorthodoxe wiederholt in großer Zahl auf die Straße gegangen, um gegen die Militärdienstpflicht zu demonstrieren. Dabei kommt es auch regelmäßig zu Ausschreitungen und Angriffen auf die Polizei, wie wir sie gestern gesehen haben. Und zwar eben immer dann, wenn die Polizei ultraorthodoxe Dienstverweigerer verhaften will. Für junge jüdische Männer und Frauen gilt in Israel die Wehrpflicht. Eine Ausnahme machte der Staat Israel von Beginn an. Strenggläubige Juden sind von der Dienstpflicht befreit und nur rund 10% der jungen ultraorthodoxen Männer leisten überhaupt Militärdienst. 2017 entschied das höchste Gericht Israels aber, dass diese Ausnahmeregelung gegen das Gleichheitsgebot verstößt. Und seither ist der Druck auf die Ultraorthodoxen gestiegen, Militärdienst zu leisten, und sie wehren sich eben vehement dagegen.
6: Ja, warum verweigern sich die Ultraorthodoxen überhaupt der Dienstpflicht?
5: Also zuerst muss man präzisieren, Ultraorthodoxe sind nicht gleich Ultraorthodoxe. Sie sind keine homogene Gruppe, die alle gleich denken. Es gibt unter den Ultraorthodoxen solche, die seit jeher Mühe haben mit der Idee eines menschgemachten jüdischen Staates. Für sie ist dieser nicht mit ihrem Glauben zu vereinbaren. Sie haben zwar immer für eine Rückkehr nach Jerusalem gebetet, aber sie glauben, dass nur der Messias einen jüdischen Staat schaffen könne. Die Idee, Menschen könnten den Messias ins Handwerk pushen, ist für sie blasphemisch. Menschen, die gar nicht an den jüdischen Staat glauben, kann man nicht in eine Armee zwingen. So war die Logik bei der Staatsgründung Israels.
6: Ja, in Israel hat man das lange akzeptiert, dass die Ultraorthodoxen keinen Militärdienst leisten. Was ist da der Hintergrund?
5: Als Israel als Staat gegründet wurde, waren nur ein paar wenige Prozent der Bevölkerung Ultraorthodoxe. Heute sind es rund 14% oder rund 1,25 Millionen Menschen. Eine durchschnittliche ultraorthodoxe Familie hat mehr als 6 Kinder im Vergleich zu 2 Kindern bei nicht-religiösen oder weniger religiösen. Der Staat subventioniert Ultraorthodoxen das Bibelstudium und das sorgt bei der weltlichen Bevölkerung für Unmut, denn diese bezahlt den Löwenanteil der Steuern und bekommt viel weniger Leistungen als die streng religiösen, die kaum Steuern bezahlen, weil die meisten ultraorthodoxen Männer gar keine bezahlten Arbeit nachgehen. Diese Ungleichheit spaltet die israelische Bevölkerung seit Jahrzehnten, aber jetzt ganz besonders.
6: Ja, warum ist das jetzt gekippt?
5: Weil sich Israel seit 2 Jahren in einem Mehrfrontenkrieg befindet. Fast jeden Tag sterben Soldaten, Tausende sind verletzt worden, junge Frauen und Männer werden wiederholt eingezogen, auch im Reservedienst. Sie verbringen immer mehr Zeit im Militär und immer weniger Zeit daheim bei ihren Familien oder bei ihrer Arbeit. Dass da eine ganze Bevölkerungsgruppe den Dienst verweigern kann, trotz Gesetz, dafür gibt es immer weniger Toleranz und die israelische Armee braucht Soldaten.
6: Und diese Proteste der Ultraorthodoxen, was bedeuten die für die Regierung, also für die Koalition von Ministerpräsident Netanyahu?
5: Der Streit um den Militärdienst für Ultraorthodoxe hat bereits zum Bruch der Koalition um Premier Netanyahu geführt. Die ultraorthodoxen Parteien verlangten ein Gesetz, das trotz Urteil des höchsten Gerichts ihre Klientel weitgehend vom Militärdienst ausnimmt. Netanyahu weiß jedoch, dass die Mehrheit der Bevölkerung keine Extrawürste für die Strenggläubigen gutiert in der Militärdienstfrage und deshalb hat er das Gesetz auch nicht vorangetrieben. Die Knesset, also das israelische Parlament, ist ohnehin gerade daran, sich aufzulösen, weil Neuwahlen im September oder Oktober anstehen. Die ultraorthodoxen Parteien wissen, jetzt sind sie in der Koalition, also an der Macht, in einer nächsten Regierung vielleicht nicht mehr. Gleichzeitig wissen diese auch, ihre Basis will nicht ins Militär gezwungen werden. Also die ganze Frage ist ein Dilemma für sie, aber auch für Netanyahu.
3: Julius Schmid hat Auslandredaktorin Susan Brunner zu den massiven Protesten in Israel befragt. Der internationale Tag der Milch, der war gestern. Da geht es vor allem um Werbung für die Milch. Und dafür hat sich die Schweizer Milchindustrie schon einiges einfallen lassen. Hier ein Müsterchen.
7: Auch Sie brauchen jeden Tag ein Glas Milch extra. Extra für Ihre Schönheit. Extra für Ihre Energie. Extra zum Ausgleich allerlei moderner Übel.
3: Aus dem Jahr 1963 ist diese Werbung. Doch bereits seit den 1920er Jahren machen die Schweizer Milchproduzenten Reklame. Auf welche Strategien haben sie dabei gesetzt? Das hat Julius Schmid Jasmin Gut aus der SRF Wirtschaftsredaktion gefragt.
8: Ja, zuerst muss man mal festhalten, bei der Milchwerbung handelt es sich in erster Linie um generische Werbung, also nicht um eine Werbung, bei der eine bestimmte Marke hervorgehoben wird, sondern um eine Werbung, bei der das Lebensmittel, das Produkt Milch allgemein hervorgehoben wird. Jetzt ist es so, Milchwerbung entstand erst zu Beginn der 1920er Jahre, denn vorher war das Problem, wenn man so sagen will, dass Milch ein sehr seltenes Gut war und deshalb brauchte man dafür auch gar keine Werbung. In den 1920er Jahren aber, also mit dem Ende des Ersten Weltkriegs, wurde auf einmal mehr Milch produziert, als tatsächlich getrunken oder verarbeitet wurde. Die Werbung sollte also dann dabei helfen, die Milch, von der man zu viel hatte, an den Mann oder die Frau zu bringen. Dazu wurde auch eigens eine Stelle gegründet, die Propagandazentrale der Schweizerischen Milchkommission, wie damals diese Kommission hieß.
6: Und welche Message sollte denn diese Werbung für das Produkt Milch eigentlich vermitteln?
8: Ja, anfangs war die Message sehr simpel. Auf dem ersten Werbeplakat, das 1922 von der Propagandakommission veröffentlicht wurde, stand schlicht: Trinkt Milch, esst schweizerische Milchprodukte. Da gab es also noch keine großen Werbeversprechungen. Das ändert sich dann aber relativ schnell. Ab den 1960er Jahren wird Milchwerbung auch mit Hoffnungen und Wünschen der Kundschaft verknüpft. Da findet man dann Werbeaussagen wie Milch macht stark, Kinder glücklich und Frauen schön, Milch sozusagen als Allheilmittel.
6: Und was haben sich die Schweizer Milchproduzenten dann im Laufe der Zeit einfallen lassen, um für ihr Produkt zu werben?
8: Sehr, sehr viel. Das Agrararchiv in Bern hat vor einigen Jahren einen Band zum Milchkonsum in der Schweiz veröffentlicht und ich picke jetzt mal einfach ein paar Werbeaktionen heraus, die darin erwähnt werden. Zum Beispiel in den 1920er Jahren war das Schaukochen sehr beliebt. Dabei versammelte sich ein fast ausschließlich weibliches Publikum und lernte, wie man gewisse Milchspeisen, Milchreis zum Beispiel, zubereitet. In den 50er und 60er Jahren kam besonders die Milchwerbung an Raststätten und Tankstellen auf, denn damals wurde Milch plötzlich transportierbar, dank der Pasteurisierung und Einwegverpackungen, die man im Gegensatz zu Glas einfach wegwerfen konnte. Und das war natürlich sehr praktisch, wenn man gerade auf längeren Reisen im Auto unterwegs war. Und zuletzt möchte ich auch noch eine Werbeaktion erwähnen, die vielleicht einige von uns auch aus ihrer Kindheit kennen. Neben dem Internationalen Tag der Milch gibt es nämlich auch noch den Tag der Pausenmilch. An diesem Tag bekommen in der ganzen Schweiz Schülerinnen und Schüler gratis ein Glas Milch. Ursprünglich entstand die Idee auch wieder in den 1920er Jahren aus gesundheitlichen Überlegungen. Auch Schulbehörden und Ärzte standen damals hinter dieser Idee. Heute jedoch wird der Tag der Pausenmilch auch von vielen relativ kritisch gesehen. Der Tag der Pausenmilch sei Werbung auf dem Schulhof für ein Produkt, das ethisch, aber auch ökologisch nicht vertretbar sei, lautet zum Beispiel die Kritik.
6: Sie haben das am Anfang unseres Gesprächs gesagt, dass bei der Milch eben nicht eine bestimmte Marke beworben wird, sondern ganz allgemein das Produkt. Das ist eben sogenannte generische Werbung. Wie gut funktioniert das?
8: Genau, das Spezielle an dieser Werbung ist eben auch, dass sie nicht nur durch die Branchenverbände und deren Mitglieder finanziert wird. Auch der Bund unterstützt jedes Jahr das Milchmarketing mit einigen Millionen Franken. Absatzförderung nennt man diese staatliche Unterstützung. Und die ist in erster Linie da, um den Konsum von Schweizer Milch, aber auch zum Beispiel von Fleisch, Eier, Käse, Gemüse zu fördern. Wie gut das funktioniert, ist sehr schwierig zu sagen. Die Berner Fachhochschule hat dazu vor einigen Jahren eine Studie durchgeführt. Sie geht dabei davon aus, dass es sehr wahrscheinlich ist, dass gerade dank der Werbung Kundinnen und Kunden eher zu einem Schweizer Produkt greifen als zu einem Produkt, das im Ausland produziert wurde. Klarere Ergebnisse liefert die Studie aber zu einem anderen Punkt. Sie kommt nämlich zum Schluss, dass die Absatzförderung für tierische Produkte, wie eben zum Beispiel Kuhmilch, sich, ich zitiere, tendenziell negativ auf die Biodiversität auswirke. Und das ist auch einer der Hauptkritikpunkte, den Kritikerinnen und Kritiker oft an der Milchwerbung hervorheben.
6: In den letzten Jahren wird in der Schweiz weniger Milch getrunken. Also wenn man so will, gibt es dieses Jahr nicht allzu viel zu feiern am Internationalen Tag der Milch. Auf welches Image setzen denn die Milchproduzenten aktuell?
8: Ja, also es stimmt. Aktuell trinken wir in der Schweiz rund 45 Liter Kuhmilch pro Jahr. Zu Beginn der 2000er Jahre waren es noch rund 40 Liter mehr. Aber dazu muss man auch sagen, wir trinken zwar weniger Kuhmilch, aber der Konsum von anderen Milchprodukten, wie zum Beispiel proteinangereicherter Quark, Hüttenkäse oder Mozzarella, der nimmt zu. Bei der Werbung setzt man indes wieder mehr auf Natürlichkeit und Alpenidylle, würde ich das mal nennen. Ein gutes Beispiel dafür ist die Kuh Lovely von Swiss Milk. Der Branchenverband Swiss Milk braucht diese Kuhfigur schon seit über 30 Jahren, um Werbung für Milch zu machen. Früher hat Lovely in der Werbung noch sehr kuhuntypische Sachen wie Stepptanz, Snowboarding oder Jodelgesang gemacht. Heute wird Lovely eher natürlich auf einer grünen Weide dargestellt, wobei ich das Wort natürlich zwischen Anführungs- und Schlusszeichen setze, denn bei Lovely handelt es sich klar um eine Werbefigur, die nicht der Realität entspricht. Lovely hat zum Beispiel Hörner, die Mehrheit der Schweizer Milchkühe ist jedoch enttarnt.
3: Informationen von Wirtschaftsredaktorin Jasmin Gut. Für die deutsche FDP läuft es alles andere als gut. Vor rund einem Jahr bei der Bundestagswahl ist sie hochkant aus dem Parlament geflogen. Jetzt will sie mit einem neuen Vorsitzenden den Befreiungsschlag schaffen. Auf dem Parteitag am Wochenende galt Wolfgang Kubicki als einziger Kandidat für das Amt. Er steht für einen konservativen Kurs und provoziert gerne. Doch dann kam, völlig überraschend, noch eine andere Kandidatin. Und Kubicki wurde knapper gewählt als erwartet. Um was ging es für die FDP bei dieser Abstimmung? Das hat Julius Schmid Walter Raue gefragt. Er berichtet aus Deutschland für das italienischsprachige Schweizer Radio und Fernsehen RSI.
9: Ja, es geht eigentlich um alles. Es geht um die Überlebenschance einer Partei, die eben zwischen 2-3% in den Umfragen liegt und eigentlich an Bedeutung total verloren hat. Aber es geht um mehr. Es geht um die Ausrichtung. Es geht darum, ob man jetzt sich retten will, indem man ein bisschen so nach rechts driftet, ein bisschen populistisch wird, ein bisschen sehr markante Slogans findet, mit dem man versucht, ein bisschen Wählerschaft zurückzugewinnen, oder indem man irgendwie die alten, aber traditionsreichen Werte der FDP von Hans-Dietrich Genscher und von ganz vielen anderen hochhält. Und ja, und die Partei ist, glaube ich, sehr gespalten in dieser Frage.
6: Sie sagen, die Partei ist gespalten. Wolfgang Kubicki hat ungefähr 60% der Stimmen geholt auf dem Parteitag. Er ist jetzt Vorsitzender. Wie glücklich kann er denn mit diesem Wahlergebnis sein?
9: Er persönlich kann durchaus auch glücklich sein. Also er hat einen starken Ego, ist der größte Fan von sich selbst. Aber natürlich hat er irgendwie eine Partei, die geschwächt ist. Also er hat gehofft, dass allein mit seinem Namen, mit seinem Charisma, also den er bestimmt hat, die FDP retten könnte. Aus der Bedeutungslosigkeit und vor allem aus dem Fehlen der Schlagzeilen in den Zeitungen. Also ich meine, Wolfgang Kubicki ist immer für eine Schlagzeile gut. Aber natürlich also hat er jetzt ein Problem, weil er gemerkt hat, okay, nicht die ganze Partei ist hinter mir. Nicht alle wollen vielleicht gerettet werden, also um das krass zu sagen. Es gibt noch einen harten Sockel von Sozialliberalen, vielleicht könnte man sagen, die seinen Kurs ein bisschen nach rechts, ein bisschen hin in die populistische Ecke nicht mittragen wollen.
6: Sie waren ja am Wochenende vor Ort, Sie waren auf dem Parteitag. Was hat denn die FDP da generell für einen Eindruck auf Sie gemacht?
9: Also eigentlich muss ich ganz gestehen, also ich bin dahin gegangen, also ich meine in Berlin am Wochenende im Sommer, also die Temperaturen sind hoch, hätte ich mir auch andere Beschäftigungen vorstellen können, als auf dem Parteitag einer 2-3%-Partei zu gehen. Also meine Erwartung war nicht so hoch. Es war viel interessanter, als ich dachte. Ich habe eine lebendige Partei gesehen. Eine Partei, die

0: die aufeinandertreten zu sehen, also war interessant. Und ich meine, wenn das gelingt, diese zwei Seelen der FDP zusammenzubringen, wäre tatsächlich eine große Chance. Ob das Wolfgang Kubicki schafft, weiß ich nicht.
1: Ja, Kubicki hat ja nach der Wahl tatsächlich nochmal nachgetreten, kann man vielleicht sagen, in einem Interview. Da hat er in Richtung Agnes Strack-Zimmermann, die eben gegen ihn angetreten ist, gesagt, du weißt jetzt, wo der Hammer hängt. Zeichnet sich da schon ab, wie Kubicki als Parteivorsitzender auftreten wird, auch gegenüber seinen Gegnerinnen und Gegnern innerhalb der FDP?
0: Ja, auf jeden Fall. Also Kubicki ist jetzt nicht ein Moderator. Kubicki ist eher so einer der harten Töne. Und ich meine, seine Kontrahentin Strack-Zimmermann auch, auf jeden Fall. Das war auch nicht vollkommen korrekt von der Kontrahentin, von der Strack-Zimmermann, also so aufzutreten und so in letzter Minute ihre Kandidatur publik zu machen. Das spricht für Kubicki vielleicht, aber es wird auf jeden Fall eine harte Auseinandersetzung sein, also zwischen den zwei Flügeln der FDP. Und das ist vielleicht nicht das, was man jetzt von der Partei erwartet. Also keine interne Auseinandersetzung einer Partei, weil davon haben wir schon genügend innerhalb von der SPD, innerhalb der Großen Koalition, innerhalb von vielen Parteien. Also eigentlich sollte sich so eine Oppositionspartei eher mit dem Land beschäftigen als mit sich selbst.
1: Aber was denken Sie denn, wie wird dieser, Sie haben gesagt, sozialliberale Flügel um eben Agnes Strack-Zimmermann, wie wird der jetzt auftreten, nachdem sie eben die Abstimmung verloren hat?
0: Vieles hängt davon ab, also wie die Landtagswahlen gehen werden im Herbst. Das wird das erste Härtetest für Wolfgang Kubicki werden. Also wenn da die Ergebnisse auch schwach bleiben, dann ist natürlich also Kubicki noch mehr geschwächt. Ansonsten denke ich, also wenn es gut gehen würde für die FDP, also wenn sie das tatsächlich schaffen würde in Sachsen-Anhalt, in Berlin, in Mecklenburg-Vorpommern über die 5%-Klausel rüberzukommen, dann denke ich, dass auch der sozialliberale Flügel von der Strack-Zimmermann das Nachsehen hätte.
1: Auf was kommt es für die FDP an, wenn sie eben in diese Landtage wieder einziehen will und vielleicht auch dann wieder in den Bundestag?
0: Naja, da könnte sich die FDP wieder als potenzieller Koalitionspartner präsentieren, weil die momentane Lage ist, dass die CDU-CSU von Friedrich Merz nicht ganz glücklich ist, also in diesem Zwangsheirat mit der SPD. Und das wäre eine Möglichkeit, natürlich wieder auf einer konservativ-liberalen Koalition aufzubauen, wobei natürlich die Zahlen da mittlerweile nicht wahrscheinlich genügen werden, weil ich meine, die CDU ist unter 30% in den Umfragen und die FDP, naja, also müsste praktisch also irgendwie sehr, sehr, sehr viel mehr Stimmen bekommen, als momentan sie in den Umfragen hätte.
2: Sagt Walter Raue. Er berichtet aus Deutschland für das italienischsprachige Radio und Fernsehen RSI. Das war 4x4 von Dienstag. Die Sendung wurde am Dienstagvormittag aufgezeichnet. 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

0: Die Nachrichten von SRF um 11:30 mit Roger Brendlin. Der ukrainische Präsident Volodymyr Zelensky befürchtet für diese Nacht erneut massive russische Luftangriffe. Laut dem ukrainischen Geheimdienst könne es in den nächsten Stunden erneut einen groß angelegten Angriff geben, erklärte Zelensky in seiner abendlichen Videobotschaft. Er rief die Bevölkerung auf Luftalarme zu achten. Schon in der vergangenen Nacht griff Russland verschiedene ukrainische Städte mit Dutzenden Raketen und hunderten Drohnen an. In der Hauptstadt Kiew etwa wurden mehrere Wohnhäuser getroffen. Landesweit wurden mindestens 22 Menschen getötet und 130 verletzt, wie Zelensky selbst erklärte. Russland intensiviert seine Angriffe auf die Ukraine. Dazu sagt Ukraine-Korrespondent David Nauer.
1: Russland attackiert die ukrainische Hauptstadt so heftig wie noch nie seit Beginn des Krieges. Man hat aber den Eindruck, diese Attacken auf zivile Ziele sind eher eine Verzweiflungstat des Kreml. Denn an der Front läuft das schlecht für die Russen. Stellenweise erobern die Ukrainer sogar Gebiete zurück.

0: Und auch die russische Wirtschaft steckt zunehmend in Schwierigkeiten, weil der Krieg Unsummen verschlingt. So gesehen sind die russischen Raketen auf Kiew eher ein Zeichen der Schwäche. Schrecklich sind sie trotzdem.
1: Unser Korrespondent David Nauer in der SRF-Tagesschau. Zu zwei Kurzmeldungen. Aus der Schweiz. In Genf haben am Abend rund 900 Kantonsangestellte demonstriert, unter anderem gegen die Sparmaßnahmen, die der Kanton Genf plant. Es war nicht die erste Demo deswegen. Der Kanton Genf will bei seinen Angestellten in etwa den Teuerungsausgleich einfrieren oder die Lohnstufen in den nächsten 5 Jahren nicht anpassen. Die Gewerkschaften sprechen von gut 5% Lohnverlust. Im Thurgau hat ein Mann bei einem Streit einen anderen Mann tödlich verletzt. Dieser Vorfall ereignete sich in Sulgen. Beim Täter handelt es sich um einen 65-Jährigen. Dieser habe sich am Nachmittag bei der Polizei gemeldet, er habe jemanden niedergestochen. Das Opfer sei noch vor Ort gestorben. Den 65-Jährigen hat die Polizei laut Mitteilung beim Tatort festgenommen. Überschwemmte Straßen, dicke Hagelkörner und auch umgekippte Bäume. Über die Schweiz sind starke Gewitter gezogen. Rund 8000 Blitze haben sich bis am frühen Abend entladen, bilanzierte SRF Meteo. Auch starke Böen gab es. Die stärkste wurde in Bad Ragaz im Kanton St. Gallen gemessen mit einer Windgeschwindigkeit von 114 km pro Stunde. Am meisten geregnet hat es in Stabio im Kanton Tessin. Im Kanton Bern beeinträchtigte ein Gewitter zudem den Bahnverkehr. Ein umgestürzter Baum blockierte die Strecke zwischen Bern und Thun. Auf mehreren S-Bahn-Linien gab es in der Folge Ausfälle und Verspätungen. Die Börsendaten von Sixt. Der Swiss Market Index hat heute bei 13.306 Punkten geschlossen und damit auf dem gleichen Stand wie am Vortag schon. Der Dow Jones Index in New York steigt heute um 0,4%. Der Euro wird zu 91,56 gehandelt und der Dollar zu 78,73. Und das Wetter, morgen Mittwoch, am Morgen ist es zuerst wechselhaft, dann zunehmend sonnig bei 20 Grad. Im Süden gibt es 26 Grad. Das waren Nachrichten von Radio SRF, verantwortlich Roger Brändlin.
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5: Mein Gast ist der ehemalige Bundesanwalt, der Michael Lauber. Willkommen im Tagesgespräch.
6: Grüezi, Herr Karasek. Freut mich, da zu sein.
5: Sie sind 8 Jahre Schweizer Bundesanwalt gsi und haben drum lang als die prägende Figur in der Schweizer Strafverfolgung gegolten. Als oberste Strafverfolger von der Schweiz. Bis dann nicht deklarierte Treffen mit dem FIFA-Präsident Gianni Infantino ihre Amtszeit überschattet haben. Im Sommer 2020 sind sie zurückgetreten. Wir reden über das und auch darüber, was aus ihnen geworden ist. Aber zuerst aktuell. Es geht um die juristische Aufarbeitung von der Brandkatastrophe von Gramontana. Die sorgt in der Schweiz, aber auch im Ausland regelmässig für Schlagzeilen. Sie, Herr Lauber, Sie kritisieren das Strafverfahren scharf. Wieso?
6: Für mich sind aus der Distanz, die ich heute habe, aber auch mit den Erfahrungen, die ich habe, und ich muss sagen, auch mit aller Bescheidenheit vielleicht 3 Punkte. Das eine ist Kommunikation als solche. Das zweite ist die Frage von Obduktionen. Und das dritte ist die Frage von einer Haft.
5: Bevor wir auf die Kritikpunkte von Ihnen genauer eingehen, wieso gehen Sie mit Ihrer Kritik an einem Strafverfahren, wo Sie ja nicht beteiligt sind, wo Sie, also Sie haben kein Dossier in Sicht, wieso gehen Sie mit dem an die Öffentlichkeit?
6: Für mich ist etwas wichtig, an das habe ich immer geglaubt und das tue ich auch nach all dieser Zeit, dass Institutionen eine eminent wichtige Funktion haben in diesem Land, dass man vertraut den Institutionen, dass sie gut funktionieren. Und da zählt die Wahrnehmung dazu und da zählt ganz zentral dazu, wie sie kommunizieren und wie sie, ob die Wichtigkeit und Glaubwürdigkeit gegeben ist, oder? Und die 3 Punkte, die ich gesagt habe, sind für mich fundamental, wo ich denke, das kann die Glaubwürdigkeit von einem Justizsystem in Frage stellen. Das kann man alles wieder heilen mit der Zeit, aber ich finde, als Bürger von diesem Land darf ich das auch so sagen.
5: Aber konkret sagen Sie, die Strafuntersuchung schadet allgemein im Moment dem Schweizer Justizsystem?
6: In der Wahrnehmung am Anfang war es sicher so, dass man einfach generell vom Schweizer Justizsystem geredet hat, obwohl das nicht der Fall ist. Aber in dieser Zeit am Anfang war es sicher so. Es ist ein Schaden eingetreten in der Reputation. Man hat nicht geglaubt, dass die Justiz arbeiten in der Schweiz. Es ist ein bisschen geheimniskrämerisch. Das ist all das, was man sagt, oder? Dass das nicht stimmt, das weiss ich. Und das ist das, was mich stört, oder? Und das ist das, warum das ich finde, jetzt darf ich und ich möchte auch etwas sagen dazu. Das aber stimmt nicht.
5: Wo konkret haben Sie das mitbekommen? Oder an was tun Sie das festmachen, dass die Glaubwürdigkeit vom ganzen Schweizer Justizsystem gefehlt hat?
6: Der Eindruck ist entstanden, ja, das Schweizer Justizsystem, das kann nicht, das ist zu spät und zu wenig offen und nicht klar und nicht zugunsten von den Opfern und alles. Der Eindruck ist entstanden, oder? Und das finde ich nicht schön, weil das Justizsystem muss glaubwürdig sein. Und das ist es passiert, dass am Anfang ziemlich schnell die ganze Justiz von der Schweiz ist in Mitleidenschaft gezogen worden. Das glaube ich schon, ja.
5: Es ist ein Strafverfahren, das sehr außergewöhnlich ist für die Schweiz. 41 Tote und 115 Verletzte. Das ergibt fast so viele Klägerinnen und Kläger. 5 Monate nach der Katastrophe stellen Opfer und Hinterbliebene immer noch Strafanzeigen. Was sind Ihre Gedanken gewesen, die Behörden am 1. Januar zum ersten Mal informiert haben?
6: Ja, also, meine weissen Haare sind mir ein bisschen zu Berg gestanden.
5: Wieso?
6: Man kann am Anfang eines Strafverfahrens wenig sagen, weil man weiss nichts. Das ist ja der Sinn, warum man ein Strafverfahren eröffnet. Aber was man immer sagen kann, und bei so einer ganz schlimmen Situation ist, um was geht es? Einordnen. Das heisst also, was ist die Rolle von mir als Staatsanwalt? Was ist die Rolle von einem Verteidiger? Was heisst Rechtshilfe? Wieso ist in der Schweiz funktioniert es anders als in Italien? Was kann man erwarten? Wie sieht das zeitliche Verhältnis aus? Wieso mache ich das und ich rede mit der Gemeinde nicht? Und all diese Sachen. Da prallen so viele Spannungen aufeinander. Das muss man probieren, auseinanderzuhalten.
5: Und sagen Sie mit dem, das ist nicht gemacht worden?
6: So habe ich es absolut nicht wahrgenommen.
5: Was ist genau Ihre Kritik?
6: Dass Sie nicht die Situation und das Gefühl aufgenommen haben, das einfach evident vorhanden ist. Wut, Chaos, Unverständnis, all das. Einfach das erklären. Ich glaube, das hätte eine enorme Kraft geben und eine Beruhigung und eine Orientierungshilfe. Oder?
5: Aber was machen Sie fest, dass die Orientierungshilfe gefehlt hat?
6: Ich fühle mich nicht abgeholt. Ja, nicht, was ist jetzt genau?
5: Aber könnt ihr das konkret sagen? Was hat denn gefehlt, dass Sie sich nicht abgeholt gefühlt haben? Wie war denn die Kommunikation aus dem Wallis?
6: Für mich hat eine gewisse Empathie gefehlt. Oder eine gewisse Einführung. Oder, wie soll ich das sagen? Für mich war es am Anfang viel zu technisch gewesen. Ja. In einem Bild, es war wie zu klein gewesen, oder? Es ist so riesig, was passiert. Wie fährt man das ein? Bevor man sagt, um was es geht und was die nächsten Schritte sind. So vielleicht.
5: Ein Strafverfahren im Untersuchungsteil ist ja nicht öffentlich. Das heisst, der Grundsatz ist ja immer, alles steht unter Amtsgeheimnis, was da passiert. Und es braucht eine spezielle Rechtfertigung und auch eine spezielle Begründung, wieso die Staatsanwaltschaft irgendwelche Informationen aus Strafverfahren nach aussen gibt oder überhaupt, wie fest sie kommuniziert. Also eine Staatsanwaltschaft zum Beispiel ist auch sehr limitiert in der Kommunikation.
6: Der Staatsanwalt ist sehr limitiert. Also, sie darf eigentlich nichts sagen, außer, und es ist immer eine Einzelfallentscheidung.
5: Trotzdem fordern sie eigentlich mehr Kommunikation, aber das ist ja oft schwierig wegen der Amtsgeheimnisverletzung.
6: Es ist immer schwierig, aber das heisst nicht, dass man es nicht machen muss. Man muss es machen, oder? Die Antwort nicht kommunizieren, weil man sagt, es ist eine Geheimsache, die gibt es nicht. Man muss kommunizieren, weil das ist eine Pflicht. Es ist ein Geheimsverfahren, aber es gibt Momente, wo man muss. Man füllt ja eine öffentliche Funktion. Und das ist kritisch, wird Kritik einbringen, immer. Aber wegen dem muss man es gleich machen.
5: Welche Fehler werfen Sie der Staatsanwaltschaft sonst noch vor?
6: Für mich sind es zwei weitere Punkte. Das eine ist die Obduktionsfrage, die man hat können lesen. Obduktion heisst, tote Körper auftun und verstehen wissenschaftlich, warum dass die Personen gestorben sind, an was sie gestorben sind.
5: Also von den 41 Todesopfern sind 2 obduziert worden, das ist kritisiert worden.
6: Eine solche Katastrophe ist für mich ein sogenannter außerordentlicher Todesfall. Ein Brand ist das Offensichtliche. An was wirklich die einzelnen Leute gestorben sind, weiss man nicht. Das weiss man nur durch eine Obduktion. Und das kann man nur machen am Anfang, möglichst schnell. Und sonst gehen Spuren verloren. Und für mich ist das eine systemische Frage. Ich hätte, wenn ich in dieser Situation gewesen wäre, alle vorbehaltlos grundsätzlich obduziert. Es ist auch ein Anrecht darauf, von den betroffenen Angehörigen zu wissen. Konkret, man hat alles gemacht, um herauszufinden, warum die Personen nicht mehr am Leben sind.
5: Und das beurteilen Sie als Versäumnis?
6: Für mich ist das ein grosses Versäumnis, ja. Man kann es nicht nachholen. Es ist vorbei.
5: Als dritten Kritikpunkt erwähnen Sie das Thema Haft.
6: Aus meiner Erfahrung und nach meiner Meinung hätte man müssen die Barbetreiber sofort in Haft nehmen, weil man muss am Anfang und nur am Anfang kann man wirklich Beweise sichern, wenn man nicht weiss, wo sie sind, ob sie verdunkelt werden, das heisst, beiseite geschafft werden. Das ist eine Sicherheitsmassnahme von einem Strafverfahren. Das hat nichts zu tun mit, jetzt ist das Ganze eine böse Person, wegen dem musst du jetzt rein in Haft. Überhaupt nicht. Das Ziel ist, dass man Wahrheit ermitteln kann. Und für das muss man zuerst Sachverhalt haben, man muss Papier haben, man muss Informationen haben. Und wegen dem muss man das machen. Das kann man nur am Anfang machen und es muss man richtig machen. Alles, was nachher kommt, ist zu spät und setzt einem selber als Strafvermittler einen Vorwurf aus. Man hat Beitrag geleistet, dass man hat können beispielsweise begünstigen oder man hat können lassen, Beweismittel verschwinden.
5: Die Besitzer der Bar sind erst nach öffentlichem Druck dann verhaftet worden. Wieso, glauben Sie, ist das so passiert?
6: Wahrscheinlich hat man nachher gemerkt, man muss jetzt eine Reaktion machen. Ich kann mir es nicht anders erklären, aber eine Haft ist ja nicht eine Reaktion auf etwas, sondern man sieht am Anfang eines Verfahrens, die Gefahr besteht, dass man Beweismittel auf die Seite schaffen kann. Die Gefahr muss man mitigieren, die muss man reduzieren, also muss man die Leute in Haft nehmen. Das ist eine Frage der Beweismittelsicherung. Es ist immer eine Aktion und das kann nicht eine Reaktion sein auf ein Agenda-Setting von der Anwalt oder auf ein Agenda-Setting von der Öffentlichkeit.
5: Sie haben als Bundesanwalt selber die grössten Fälle von der Schweiz geführt. Hätten Sie das geschätzt, wenn jemand anderes, wenn jemand von aussen Sie kritisiert hat, wie Sie das jetzt machen? Wie hätten Sie das gefunden, wenn jemand, der nicht vertraut ist mit den Dossiers, angestanden wäre und Ihre Fälle oder so, wie Sie Verfahren geführt haben, Sie kritisiert hat? Wie hätten Sie das empfunden?
6: Also das ist ja so viel passiert. Es hat ja mehr Expertinnen und Experten gegeben, als ich je gewusst habe, dass es gibt, oder? Und das gehört ein bisschen zum Business. Und ich mache das selten bis nie. Das ist das allererste Mal, wo ich das überhaupt mache. Ich finde es einfach, meine Motivation, warum ich das mache, ist nicht, um die Staatsanwaltschaft oder die Polizei schlecht zu machen. Ich glaube daran, dass das wichtig ist. Und mir liegt daran, dass die Institutionen glaubwürdig funktionieren. Und ein Strafverfahren ist die letzte und härteste Gewaltmassnahme in dem Sinn, die ein Staat hat. Und die muss er brauchen. Und die muss er hart brauchen am Anfang. Aber man kann nicht meinen, dass Strafverfahren führen etwas ist, das harmonisch verläuft. Im Prinzip ist es das Gegenteil. Es ist archaisch, es ist kontradiktorisch und es ist schwarz-weiß. Das will man. Und wenn man das will, und ich finde das richtig, und es ist sehr eng, wo das Strafverfahren Anwendung findet, dann muss man es glaubwürdig machen.
5: Haben Sie sich eigentlich direkt bei der Generalstaatsanwältin vom Wallis gemolden?
6: Nein. Ich habe keine Kritik an der Person, ich habe Kritik an Rollen, wie man sie ausfüllt. Und das ist unabhängig vom Wallis, es hat mit dem Wallis für mich nichts zu tun, sondern ich sage das als Bürger, weil mir das daran liegt, dass die schweizerische Strafjustiz glaubwürdig wahrgenommen wird. Mir hat es gestört, dass diese Fehler passiert sind, weil man die fast nicht mehr aufholen kann. Ein Wort, das gesagt ist, kann man nicht mehr zurücknehmen. Eine Massnahme in einer Obduktion, die man nicht gemacht hat, kann man nicht mehr wiederholen. Und ein Haftgrund am Anfang, den man nicht gemacht hat, zur möglichen Sicherung am Anfang, kann man nicht mehr wiederholen.
5: Das ist das SRF-Tagesgespräch mit dem ehemaligen Schweizer Bundesanwalt, mit dem Michael Lauber. Von 2012 bis Sommer 2020 sind Sie Bundesanwalt der Schweiz gewesen und so auch Amtsleiter der Bundesanwaltschaft. Sie kritisieren die Strafuntersuchung von Gran Montana. Muss der Kanton Wallis die Untersuchung durch einen außerordentlichen Staatsanwalt aus einem anderen Kanton durchführen lassen? Das ist immer wieder gefordert worden, immer wieder diskutiert worden. Wie stehen Sie da dazu?
6: Das ist eine Frage von, ist hat man das Gefühl, also Anschein von Befangenheit, sind Leute nach, zusammen gibt es Verbandlungen, das ist ja das, was er immer auch erzählt ist, wurde in diesem Zusammenhang. Wenn so ein Anschein besteht, ist es ein Risiko, das dauernd das Verfahren begleitet. Und wenn das Risiko nicht erledigt wird, dann nachher begleitet dann das bis ganz zum Schluss vom Verfahren und es kann sein, dass das Gericht das am Schluss anschaut, dass es ist befangen und dann kippt die ganze Sache. Ich finde es ein Risiko. Es heisst ja nicht, wenn man befangen ist, dass man etwas falsch gemacht hat, sondern es kann sein, dass Befangenheit heisst, ich verstehe, wie die Situation ist. Für mich ist es nicht professionell, wenn ich es so mache. Vielleicht brauche ich Hilfe. Vielleicht muss es jemand anderes machen.
5: Und tun Sie die Frage konkret beantworten? Wären Sie dafür, dass da eine andere Staatsanwaltschaft aus einem anderen Kanton zum Teil übernimmt, Hilfe anbietet?
6: Ich glaube, dass viel Hilfe angeboten wurde und geleistet wird für den Kanton Wallis. Ich weiss, dass die Strafverfolgungsbehörde untereinander sehr, sehr solidarisch sind und untereinander helfen. Das ist für mich nicht der Punkt. Und das ist, glaube ich, jetzt auch ein bisschen spät, oder? Aber am Anfang verstehen, in welchem Umfeld man sich bewegt in einem kleineren Kanton, und das ist auch nicht das Wallis-Thema, auch die Schweiz ist klein, dass man da muss vielleicht das jemand anderem geben, das ist für mich eine der wichtigen Fragen auch das allererst.
5: Und somit kommen Sie zum Schluss, dass vielleicht ganz am Anfang die Möglichkeit von einem außerordentlichen Staatsanwalt, außerordentlichen Staatsanwältin eigentlich eine gute Möglichkeit gewesen wäre.
6: Ich habe auch viele Fehler gemacht in diesem Zusammenhang selber. Es ist eine schwierige Frage, aber ich habe am Schluss gemerkt, wenn man sie nicht aktiv in die Hand nimmt und die muss man kommunizieren, die Frage, weil die besteht, Anschein ist Gerücht, Anschein ist Reden, Anschein ist Zeug, das entsteht, das Autodynamik annimmt. Wenn man das nicht aufnimmt, dann begleitet einen das, man bringt den Schatten nicht mehr weg. Und das ist schade, das beeinträchtigt die ganze gute Arbeit.
5: Bei der Brandkatastrophe von Grammontana in der Silvesternacht sind auch 6 Italiener ums Leben gekommen, 14 sind verletzt worden. Der italienische Botschafter in der Schweiz hat in der NZZ gesagt, das Thema ist wichtig für die italienische Öffentlichkeit und für die Familien der Opfer. Es ist wichtig für unser Land. Wir sprechen immer über das, was unseren Mitbürgern wichtig ist. Ist das der Behörde im Wallis genug bewusst gewesen?
6: Man hat nicht erklärt, dass wenn sehr viel Tod jetzt beklagen, sie schwer verletzt, aus dem Ausland, dass man automatisch eine ganz enge Kommunikation hat und Rechtshilfe macht. Schon nur, dass man austauschen und einen offenen Kanal hat. Das ist fundamental.
5: Und das ist verpasst worden?
6: Ja, das so nicht gehört. Das, ich finde, eben, das muss man sagen, das gehört für mich zur Einordnung, zur Kommunikation. Und mit dem Sagen, ja, selbstverständlich schaffen wir mit den Italienern zusammen. Das machen sie garantiert, oder? Aber man muss es sagen, für das nicht der Anschein entsteht, er hat etwas grümscheln im kleinen Kanton. Das ist ja auf einen Punkt gebracht, das Bild, oder? Das machen sie sicher nicht. Aber man muss sagen, dass man es nicht macht, oder?
5: Sie haben es vorher mal erwähnt, im Fall von dieser Brandkatastrophe hat ja niemand geplant, jemanden zu töten oder jemanden zu verletzen. Es geht jetzt, laut den meisten Berichten, die man liest, geht es darum, dass sehr viel vernachlässigt worden ist. Wird es jemals Gerechtigkeit geben? Wird jemals das Strafverfahren abgeschlossen werden können mit dem Schuldigen?
6: Also wenn Gerechtigkeit ist, dass man ein Strafverfahren in der Zeit abschließt mit einem Schuldspruch oder mit einem Freispruch, dann ist es genau das, was man erwarten kann. Und das ist schon ganz viel. Wenn man Gerechtigkeit versteht in diesem riesigen grauenhaften Chaos und in diesen ganz tragischen Situationen, dann glaube ich nicht an Gerechtigkeit. Das ist so schwierig. Das geht jede Version von Gerechtigkeit in diesem Gesamtkomplex hin. Die strafprozessuale und strafrechtliche Gerechtigkeit ist ein Teil. Und das heisst, noch einmal, ein Verfahren nach allen Regeln der Kunst innerhalb vernünftiger Zeit abschließen. Entweder gibt es einen Schuldspruch oder es gibt einen Freispruch. Ob das als gerecht empfunden wird, ist eine ganz andere Frage.
5: Mhm. Wird man das Unglück irgendwann einmal können befriedigend abschliessen?
6: Ich glaube, man kann das Unglück insgesamt einordnen nach einer gewissen Zeit, das glaube ich schon, befriedigend abschliessen. Weil man nachher auch sieht, welche Fehler sind passiert, warum sie sind passiert, das komplexe Zusammenwirken von unterschiedlichsten Institutionen mit dem Ausland, mit all diesen Beteiligten und diesen ganz schwierigen, komplett gegenläufigen Interessen. Ich glaube, das kann man schon. Ja.
5: Das ist das Tagesgespräch mit dem ehemaligen Bundesanwalt, mit dem Michael Lauber. Die Frage ist, die sich stellt, wenn man ihnen zulässt. Die Frage ist, hätten sie das alles besser gemacht? Im Sommer 2020 sind sie als Schweizer Bundesanwalt zurückgetreten nach einem Urteil vom Bundesverwaltungsgericht. Sie haben nicht die Wahrheit gesagt im Zusammenhang mit einem vertraulichen, nicht protokollierten Treffen mit dem FIFA-Präsident Gianni Infantino. Sie haben das Urteil akzeptiert, aber den Vorwurf von der Lüge zurückgewiesen. Das Strafverfahren gegen sie ist dann 2023 eingestellt worden. Die Ermittlungen haben keinen Hinweis auf strafbares Verhalten gefunden. Und nach heftigen Vorwürfen und Diskussionen sind sie dann zurückgetreten. Im Rahmen, wo das alles war, hat einmal ein Strafrechtsprofessor in der NZZ gesagt, ich zitiere, die Vorwürfe gegen Bundesanwalt Lauber sind heftig. Seine handgestrickte Methode kann den Ruf der Schweiz nachhaltig schädigen. Also, man hat ihnen damals genau das vorgeworfen, was sie zum Teil jetzt auch dem Wallis vorwerfen. Sind sie der Richtige, ein anderes Strafverfahren zu kritisieren, weil man sie ja auch kritisiert hat?
6: Ja, wer ist schon der Richtige, um etwas zu kritisieren? Nur weil ich kritisiert wurde, heisst es ja noch nicht, dass ich eine totale Persona non grata bin, oder? Also ich habe immer noch meine Rechte und meine Meinungsfreiheit. Und dass ich kritisiert werde für das, was ich hier sage, das nehme ich in Kauf, das bin ich mir bewusst. Aber es ist für mich eine wichtige Sache und es ist für mich ganz ein schlimmes Ereignis, das passiert ist am Anfang von diesem Jahr. Und ich finde, die drei Punkte, die ich genannt habe, die sind für mich einfach zu wichtig, als dass ich nicht etwas dazu sagen kann. Dass ich wegen dem kritisiert werde, stört mich nicht. Das ist auch, was zum Strafverfahren gehört. Man muss doch die Sachen nennen, Ross und Reiter beim Namen nennen. Das ist doch, wegen dem geht doch die Welt auch nicht um. Aber das ist doch die Kultur der Schweiz. Es ist sachlich, was ich sage, und ich greife niemanden an. Das ist vielleicht der Unterschied, der bei mir am Schluss passiert ist. Und ich beklage das nicht, will auch nicht auf das eingehen. Das ist passiert, oder? Das gehört auch zum Berufsrisiko. Aber wegen dem ist doch nicht jede Aussage von mir schlecht, nur weil ich mal kritisiert wurde. Oder? Das wäre für mich ein Kurzschluss. Wenn das Teil machen, können sie das gerne machen. Ich sehe das nicht so.
5: Und wenn wir schon jetzt beim Thema sind, von der Kritik, die Ihnen geäussert wurde, ist... Und wenn Sie jetzt auch schon da im Studio sind, können Sie nochmal erklären, wieso Sie sich nicht daran können erinnern, einen von den bekanntesten Männern der Welt, den weltbekannten FIFA-Chef Infantino, getroffen zu haben. Kann man ein Treffen mit dem Fußballchef wirklich vergessen?
6: Ich habe nie gesagt, ich habe mich nicht erinnert, dass ich ihn getroffen habe. Ich habe mich nie können erinnern, wie viele Mal das es war. Und die haben wir abgeklärt, das weiss ich doch nicht auswendig, dass ich ihn getroffen habe, ja sicher. An das kann ich mich immer erinnern. Wie viel Mal und wenn, das weiss ich doch nicht mehr.
5: Aber das ist ja nicht irgendjemand. Das ist ja nicht der Herr Müller, das ist ja der Herr Infantino. Das würde jetzt ganz viel sagen, das tut man sich doch merken.
6: Ja, ganz viele andere Leute auch getroffen, die genauso wichtig sind wie der Herr Infantino, ohne seine Position zu schmälern. Aber das ist etwas, was ich weiss, wo ich weiss, dass ich Leute getroffen habe. Das verschwimmt doch immer mehr. Erinnerung ist doch etwas sehr Dynamisches. Und ich weiss, dass ich es hatte und dass ich es getroffen habe und ungefähr, was ich gesagt habe. Das habe ich immer gleich gesagt. Aber ich weiss doch, um Himmels Willen, ich weiss doch, wie viel das damals waren, 2, 3 Jahre. Ich weiss doch nicht mehr, wann genau und wie viel mal. Das weiss ich einfach nicht.
5: Gibt es eigentlich nicht eine Dokumentationspflicht bei der Bundesanwaltschaft, dass man alles aufschreiben muss? Jedes einzelne Treffen, jedes einzelne Thema?
6: Man muss alles aufschreiben im Verfahren, wenn es sogenannt verfahrensrelevant ist. Das ist der Punkt. Und das Treffen ist nicht verfahrensrelevant. Es hat auch noch nie jemand festgestellt, dass es verfahrensrelevant ist.
5: Und darum haben Sie es nicht aufgeschrieben und darum kann es sein, dass Sie sich nicht daran erinnern. Das ist so Ihre Erklärung. Haben Sie noch so guten Kontakt mit dem Herrn Infantino, dass Sie WM-Tickets bekommen?
6: Ich habe noch nie einen guten Kontakt gehabt mit dem Herrn Infantino. Er war einfach im damaligen Verfahren Verfahrensbeteiligter gewesen, wie man sagt, Privatkläger, Vertreter, oder? Ich habe ihn weder gesehen vorher noch nachher, ausser in dem Verfahren, wo wir zusammen sind, Beteiligter gewesen drin, beschuldigt waren. Aber,
5: ja gut, Sie haben ihn immerhin in einer Lobby getroffen von einem Hotel, da kann man sagen, das hat so ein bisschen einen privaten Touch, oder das ist ein bisschen ein gemütlicherer Touch. Ich sage es so. Und da ist jetzt nicht übrig geblieben, dass Sie jetzt noch eingeladen werden an die WM, die jetzt anfängt?
6: Nein, überhaupt nicht. In den Fußball habe ich immer gesagt, das interessiert mich überhaupt nicht. Ich habe keine Ahnung von Fußball. Und ich bin noch nie in einem Fußballmatch gewesen. Ich würde auch nie Tickets annehmen. Noch nie Tickets angenommen.
5: Die Konflikte rund um die FIFA-Infantino-Affäre und der zunehmende Druck durch Parlament, Medien und Aufsichtsbehörden ist auch Thema in ihrer Biografie, die vor kurzem rausgekommen ist. Michael Lauber, «Ein Leben für Verantwortung und Selbstbestimmung», geschrieben von Diami Häfliger, erschienen im Weber Verlag. Und auch ein wichtiger Hintergrund, also das wird thematisiert, also da kann man alles nachlesen zu dem Thema, aber auch ein wichtiger Hintergrund, der sich durch das ganze Buch zieht, ist die christkatholische Kirche. Sie sind vom Pfarrhausmilieu geprägt. Ihr Vater ist christlicher Pfarrer und seit Ende 2024 sind sie Sprecher von der christkatholischen Kirche. Das ist die kleinste Kirche von der Schweiz. Wieso interessiert Sie die Aufgabe?
6: Die Aufgabe ist an mich hergetragen worden, weil sie für den sogenannten Synodalrat, das ist die Kirchenleitung von der Schweiz, von dem Bistum Schweiz, ist ein Bistum für die ganze Schweiz, einen Jurist gebraucht hat. Und so bin ich reingekommen und nachher habe ich die ganze Kommunikationsverantwortung übernommen. Ich habe die Erfahrung, die ich habe, aus den verschiedenen Berufssituationen, die ich hatte, kann einbringen und sie sind gefragt und ich kann dort etwas gestalten und mich einbringen.
5: Sie sind oberste Strafverfolger von der Schweiz gewesen. Sie haben als Bundesanwalt die grössten Fälle von der Schweiz geführt. Sie sind einer der bekanntesten Schweizer Strafverfolger und jetzt Sprecher von der kleinsten Landeskirche von der Schweiz. Wieso der Schritt?
6: Nach dem Bundesanwalt, was wollt ihr noch machen? Erstens mal ist ein Strafverfahren gelaufen gegen mich, dann nimmt euch niemand mehr.
5: Also wenn Sie das sagen, also zum Beispiel, dass Sie selbstständig noch arbeiten im Bereich von Justiz, das klappt nicht.
6: Selbstständig arbeiten als Anwalt tue ich ja, oder?
5: Und
6: ich
5: läuft das gut?
6: Das läuft recht gut, also ich bin zufrieden. Aber das sind nicht öffentliche Kunden, da gibt es keine Aufträge und ich weiss auch nicht, ob ich das überhaupt noch wette, oder? Aber das hat damit zu tun, dass die zuerst Vorverurteilung und dann nachher die Einordnung, die passiert ist von dem, was ich angeblich gemacht habe und von mir als Person, die einfach das Bild prägt, oder? Und mit dem lebe ich. Ich lebe nicht schlecht mit dem, aber es ist ein neues Leben. Und
5: aber wenn Sie sagen, das Bild prägt, das ist auch etwas, was Sie darunter leiden?
6: Nein, ich sage, ich leide nicht darunter. Es prägt mich und den Rucksack, den ich habe, kenne ich, aber den Rucksack zieht man nicht jeden Tag auf den Boden. 50% finde ich mich gut, 50% finde ich mich schlecht, um es ganz einfach zu sagen. Das ist jetzt halt so. Das tut sich alles ein mit der Zeit. Aber ich kann mit dem gut leben. Aber es gibt auch, das sage ich auch so heute, es gibt eine Chance, um sich wirklich neu orientieren müssen, oder? Und in Kirche mit diesen Fragen und mit diesem Angebot und mit dem Suchen gekommen ist, mir zur Verfügung gestellt, habe ich gedacht, überlegen wir das. Das ist ein Mandat, ein kleines Mandat. Für super spannende Sachen, die ich machen kann. Ich habe andere Mandate, die genauso spannend sind, aber einfach alles im privaten Bereich. Mhm.
5: Michael Lauber, vielen Dank für das Gespräch.
6: Ich danke euch, Herr Karasek.
3: Das Tagesgespräch vom Dienstag war das mit Michael Lauber. Und hier geht's gleich weiter mit dem nächsten News-Update.

0: Die Nachrichten von SRF um Mitternacht mit Roger Brändlin. Höchste Alarmbereitschaft in Kiew. Die Ukraine erwartet diese Nacht erneut eine massive Angriffswelle aus Russland. Zu viel Koffein im Wachmachergetränk. Energy Drinks aus dem Ausland überschreiten öfter mal die erlaubten Grenzwerte. Hilfe aus Bern im Kampf gegen die Mafia. Der Kanton Graubünden wird durch das Fedpol unterstützt. Und das Wetter zunächst wechselhaft, dann zunehmend sonnig bei 20 Grad im Norden und 27 im Süden. Der ukrainische Präsident Volodymyr Zelensky befürchtet für diese Nacht erneut massive russische Luftangriffe. Laut dem ukrainischen Geheimdienst könne es in den nächsten Stunden erneut einen groß angelegten Angriff geben, erklärte Zelensky in seiner abendlichen Videobotschaft. Er rief die Bevölkerung auf Luftalarme zu achten. Schon in der vergangenen Nacht griff Russland verschiedene ukrainische Städte mit Dutzenden Raketen und Hunderten Drohnen an. In der Hauptstadt Kiew etwa wurden mehrere Wohnhäuser getroffen. Landesweit wurden mindestens 22 Menschen getötet und 130 verletzt, wie Zelensky selbst sagte. Russland intensiviert seine Angriffe auf die Ukraine. Dazu sagt Ukraine-Korrespondent David Nauer:
1: Russland attackiert die ukrainische Hauptstadt so heftig wie noch nie seit Beginn des Krieges. Man hat aber den Eindruck, diese Attacken auf zivile Ziele sind eher eine Verzweiflungstat des Kreml. Denn an der Front läuft das schlecht für die Russen. Stellenweise erobern die Ukrainer sogar Gebiete zurück. Und auch die russische Wirtschaft steckt zunehmend in Schwierigkeiten, weil der Krieg Unsummen verschlingt. So gesehen sind die russischen Raketen auf Kiew eher ein Zeichen der Schwäche. Schrecklich sind sie trotzdem.
0: Unser Korrespondent David Nauer in der SRF Tagesschau. In der Schweiz werden Energydrinks verkauft, die mehr Koffein enthalten als erlaubt ist. Das zeigt eine Stichprobe von SRF Investigativ und der Sendung Kassensturz. Im Fokus standen Online-Shops und Läden, die Importwaren anbieten. Denn in manchen Ländern ist mehr Koffein in Energydrinks erlaubt. Grundsätzlich sind hierzulande 160 Milligramm Koffein pro halben Liter erlaubt. Von 27 im Labor getesteten Energydrinks enthielten aber 10 teils deutlich mehr. Dass solche Produkte in die Schweiz gelangten, überrasche ihn, sagte Pascal Bichonner, ehemaliger Präsident der Eidgenössischen Kommission für Konsumentenfragen.
2: Die Verkäufer haben ja eine Selbstkontrollepflicht. Sie müssen selber schauen, was sie verkaufen und ob das im Einklang mit das Gesetz ist. Und zweitens, die Behörden müssen da aktiv werden, Anordnungen machen oder eben noch speziell Test machen, um die Drink zu finden und sagen, das geht nicht einfach so. Also ich bin sehr überrascht.
0: Zwei der angefragten betroffenen Hersteller teilten gegenüber SRF mit, die getesteten Energy Drinks seien nicht für den Schweizer Markt bestimmt gewesen. Der Kanton Graubünden erhält im Kampf gegen die Mafia Unterstützung aus Bern. Das Bundesamt für Polizei, das Fedpol, stelle Ressourcen dazu zur Verfügung, hat der Bündner Regierungsrat Peter Bayer bekannt gegeben. Er habe sich kürzlich mit Bundesrat Beat Jans und Fedpol-Direktorin Eva Wildi-Cortez ausgetauscht. Bei diesem Gespräch sei es besonders darum gegangen, wie die beschränkten Ressourcen auf Bundes- und Kantonsebene besser koordiniert werden könnten, um organisierte Kriminalität zu bekämpfen. In der Bündner Gemeinde Roveredo waren im Februar bei einer internationalen Drogenrazzia mehrere mutmaßliche Mafiosi verhaftet worden. Diese hatten ihren Wohnsitz in der Gemeinde Roveredo und sollen in Verbindung zur italienischen Mafia stehen. Nur das Stimmvolk oder auch die Stände? Diese Frage stellt sich beim neuen Vertragspaket mit der EU. Die vorberatenden Kommissionen des Parlaments sind sich nicht einig. Es soll kein Stände mehr nötig sein. Dafür haben sich die außenpolitischen Kommissionen ausgesprochen. Zunächst jene des Ständerats und nun auch noch jene des Nationalrats. Die staatspolitischen Kommissionen der beiden Parlamentskammern hatten sich hingegen für ein Ständemehr ausgesprochen. Der Bundesrat schlägt im Parlament in seiner Botschaft zu den EU-Verträgen vor, die Abstimmung lediglich dem Volksmeer zu unterstellen. Zwei Kurzmeldungen. Auch aus der Schweiz. In Genf haben am Abend rund 900 Kantonsangestellte demonstriert, unter anderem gegen die Sparmaßnahmen, die der Kanton plant. Es war nicht die erste Demo deswegen. Der Kanton Genf will bei seinen Angestellten etwa den Teuerungsausgleich einfrieren oder die Lohnstufen in den nächsten Jahren nicht anpassen. Die Gewerkschaften sprechen von gut 5% Lohnverlust. Und im Thurgau hat ein Mann bei einem Streit einen anderen Mann tödlich verletzt. Dieser Vorfall ereignete sich in Sulgen. Beim Täter handelt es sich um einen 65-jährigen Mann. Dieser habe sich am Nachmittag bei der Polizei gemeldet, er habe jemanden niedergestochen. Das Opfer sei noch vor Ort gestorben. Den 65-jährigen hat die Polizei beim Tatort festgenommen. Überschwemmte Straßen, dicke Hagelkörner und umgekippte Bäume. Über die Schweiz sind starke Gewitter gezogen. Rund 8000 Blitze haben sich bis am frühen Abend entladen, bilanzierte SRF Meteo. Auch starke Böen gab es demnach. Die stärkste wurde in Bad Ragaz im Kanton St. Gallen gemessen mit einer Windgeschwindigkeit von 114 km pro Stunde. Am meisten geregnet hat es in Stabio im Kanton Tessin. Im Kanton Bern beeinträchtigte ein Gewitter zudem den Bahnverkehr. Ein umgestürzter Baum blockierte die Strecke zwischen Bern und Thun. Auf mehreren S-Bahn-Linien gab es in der Folge Ausfälle und Verspätungen. Und damit zum Wetter von heute Mittwoch. Am Morgen ist es im Norden noch wechselnd bewölkt mit lokalen Regengüssen. Am Nachmittag wird es dann aber überall trocken und sonniger mit rund 20 Grad im Norden. Im Tessin scheint den ganzen Tag über die Sonne bei rund 27 Grad. Das waren Nachrichten von Radio SRF. Verantwortlich Roger Brändlin.
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4: Willkommen bei der Sendung 4x4. Hier hören Sie ausgewählte Themen aus dem Programm von SRF 4 News, Ihrem Nachrichtensender. Und diese Geschichten haben wir heute für Sie. Das Bundesparlament will strengere Regeln für ausländische Online-Plattformen wie Shein oder Temu. Sie sollen etwa angeben müssen, wenn ein Artikel in der Schweiz verboten ist. Doch das bringe wenig, sagt der Konsumentenschutz. In Israel haben ultraorthodoxe Juden erneut gegen die Dienstpflicht protestiert. Straßen waren blockiert, Züge gestoppt und auch Autos wurden angezündet. Das Thema ist nicht neu. Wir klären, warum es gerade jetzt zu den massiven Protesten kommt. Und die deutsche Partei FDP will nach dem Debakel bei den letzten Wahlen aus der Krise finden. Mit einem neuen Vorsitzenden und einem neuen Kurs. Es gehe um nichts weniger als ums Überleben der Partei, sagt ein Kenner. Das und mehr gibt's jetzt bei 4x4 mit mir, Manuel Fasol. Hunderttausende Päckli jeden Tag aus Asien. So viel bestellen Schweizerinnen und Schweizer bei Online-Handelsplattformen wie AliExpress, Temu oder Wish. Das Parlament will diese Online-Handelsplattformen jetzt strenger regulieren. Pakete sollen am Zoll besser kontrolliert werden und die Plattformen sollen ihre Produkte klar kennzeichnen. Denn immer wieder gelangen über diese Plattformen etwa Waffen oder fragwürdige Medikamente zu Privatpersonen. In der Schweiz setzt sich auch die Stiftung für Konsumentenschutz dafür ein, dass diese Handelsplattformen strenger überwacht werden. Jurist Lucia Jucker ist beim Konsumentenschutz für das Thema Digitalisierung zuständig. Bundeshausredaktorin Christine Wanner hat ihn gefragt, wieso diese Plattformen problematisch seien.
5: Die Produkte entsprechen zum Teil einfach nicht den Standards. Die Konsumenten können auch nicht wissen, ob es den Standards entspricht oder nicht. Und für die Post ist es natürlich eine Belastung, weil einfach hunderttausende Sendungen jeden Tag kommen, die dann bearbeitet werden müssen. Und wenn man die kontrollieren möchte, diese Produkte, dann müsste man natürlich hunderttausende Sendungen kontrollieren jeden Tag. Das ist unmöglich. Diese Produkte, die können auch nicht so aus dem Stegreif kontrolliert werden. Die müssen in einem Labor und dort von Expertinnen geprüft werden, Material getestet, Spannungstests und so weiter und so fort. Das kann nicht einfach bei der Zollabfertigung passieren.
6: Jetzt gibt es ja den einen politischen Vorstoß, der möchte mehr Kontrollen. Ist das denn überhaupt realistisch und wäre das eine Antwort auf dieses Problem?
5: Also wir denken, es wäre nicht zielführend, die Kontrollen zu erweitern. Das Problem ist eben, es sind wahnsinnig viele Produkte. Das ist die eine Geschichte. Die andere Geschichte ist, es sind auch sehr kurzlebige Produkte. Also die Produkte, die können heute aktuell sein und nächsten Monat nicht mehr. Und dann läuft diese Kontrolle auch konstant weiter. Also man müsste konstant Hunderte solche Sendungen, Tausende, Hunderttausende kontrollieren und würde eigentlich nie das Ende sehen. Weil auch jedes Mal, wenn das Produkt vielleicht gleich aussieht, trotzdem nicht klar ist, ist es dasselbe Produkt, weil der eine Verkäufer heißt so, der andere Verkäufer heißt so. Ob die das gleiche Produkt liefern? Vielleicht, vielleicht aber auch nicht. Und das wissen wir nicht. Also das Problem ist schon, das lässt sich nicht einfach so lösen, weil die Sendungen, die kommen einfach. Die Konsumentinnen erwarten auch, dass sie ihre Sendungen erhalten. Das kann dann nicht 3 Jahre gehen, bis die Expertinnen da kontrollieren konnten. Abgesehen davon ist es in gewissen Bereichen auch einfach so, dass die private Einfuhr gar nicht reguliert wird. Also im Bereich Lebensmittel und Gebrauchsgegenstände ist das so, im Bereich der Tabakprodukte, also da sind auch die elektronischen Zigaretten dabei, ist es auch so, dass die private Einfuhr, die wird nicht nach Qualitätsstandards kontrolliert. So, das ist ausgenommen.
6: Also wenn ich das zusammenfasse, kurz mehr Kontrollen, das löst das Problem nicht. Schauen wir den zweiten Vorstoß noch an. Da wird verlangt, dass die Anbieter transparent ausweisen sollen, ob ein Produkt den Standards entspricht. Also eben, Sie haben die Spannungstests erwähnt, also bei den elektronischen Geräten oder auch bei den Produkten mit Kunststoff. Wäre das zielführend?
5: Ja und nein. Es kommt auf die Plattform drauf an. Bei Shein, wo die Produktionskette wohl hauptsächlich unter Kontrolle von Shein ist, ist das denkbar, dass die tatsächlich sagen können, ja, das entspricht nicht oder ja, das entspricht den Standards. Bei Online-Marktplätzen wie AliExpress und Temu, die sehen diese Produkte ja nicht, also die gehen nicht zuerst bei Temu oder AliExpress vorbei, sondern die gehen direkt zu den Konsumentinnen nach Hause. Das heißt, die werden nie kontrolliert durch diese Plattformen und dementsprechend können die auch gar nicht sagen, ob ein Produkt konform ist oder nicht. Das heißt, sehr wahrscheinlich würde es darauf hinauslaufen, dass diese Plattformen sagen würden, okay, wir schreiben einfach bei jedem Produkt hin, es könnte nicht den Schweizer Standards entsprechen. Und dann wird es im Endeffekt auf die Konsumentinnen übertragen und dann müssten die sich schlau machen, ob ein Produkt den Standards entspricht oder nicht, was sie schlichtweg nicht können. Also ja, ganz wenige Leute in Labors könnten das, aber die durchschnittlichen Konsumentinnen können das nicht.
4: Sagt Lucien Jucker vom Konsumentenschutz. Weite Teile von Israel waren gestern durch Proteste lahmgelegt. Zehntausende ultraorthodoxe Juden haben Straßen blockiert und Züge gestoppt, Autos angezündet und einen Soldaten angegriffen. Die Polizei hat Wasserwerfer eingesetzt, um die Lage unter Kontrolle zu bringen. Die Ultraorthodoxen haben protestiert, weil sie nicht ins Militär wollen, weil sie die Dienstpflicht ablehnen. Auslandredaktorin Susanne Brunner ist regelmäßig in Israel und kennt die Situation im Land. Julius Schmid hat sie gefragt, warum die Proteste gerade jetzt so massiv sind, denn das Thema ist ja eigentlich nicht neu.
3: Weil die Polizei ein Gesetz durchsetzen will, das eigentlich gilt, nämlich, dass eigentlich alle Militärdienst leisten müssen. Und Sie haben es gesagt, die Proteste sind nicht neu. In den letzten 2 Jahren besonders sind Ultraorthodoxe wiederholt in großer Zahl auf die Straße gegangen, um gegen die Militärdienstpflicht zu demonstrieren. Dabei kommt es auch regelmäßig zu Ausschreitungen und Angriffen auf die Polizei, wie wir sie gestern gesehen haben. Und zwar eben immer dann, wenn die Polizei ultraorthodoxe Dienstverweigerer verhaften will. Für junge jüdische Männer und Frauen gilt in Israel die Wehrpflicht. Eine Ausnahme machte der Staat Israel von Beginn an. Strenggläubige Juden sind von der Dienstpflicht befreit und nur Rund 10% der jungen ultraorthodoxen Männer leisten überhaupt Militärdienst. 2017 entschied das höchste Gericht Israels aber, dass diese Ausnahmeregelung gegen das Gleichheitsgebot verstößt. Und seither ist der Druck auf die Ultraorthodoxen gestiegen, Militärdienst zu leisten, und sie wehren sich eben vehement dagegen.
7: Ja, warum verweigern sich die Ultraorthodoxen überhaupt der Dienstpflicht?
3: Also zuerst muss man präzisieren, Ultraorthodoxe sind nicht gleich Ultraorthodoxe. Sie sind keine homogene Gruppe, die alle gleich denken. Es gibt unter den Ultraorthodoxen solche, die seit jeher Mühe haben mit der Idee eines menschgemachten jüdischen Staates. Für sie ist dieser nicht mit ihrem Glauben zu vereinbaren. Sie haben zwar immer für eine Rückkehr nach Jerusalem gebetet, aber sie glauben, dass nur der Messias einen jüdischen Staat schaffen könne. Die Idee, Menschen könnten den Messias ins Handwerk pushen, ist für sie blasphemisch. Menschen, die gar nicht an den jüdischen Staat glauben, kann man nicht in eine Armee zwingen. So war die Logik bei der Staatsgründung Israels.
7: Ja, in Israel hat man das lange akzeptiert, dass die Ultraorthodoxen keinen Militärdienst leisten. Was ist da der Hintergrund?
3: Als Israel als Staat gegründet wurde, waren nur ein paar wenige Prozent der Bevölkerung Ultraorthodoxe. Heute sind es rund 14% oder rund 1,25 Millionen Menschen. Eine durchschnittliche ultraorthodoxe Familie hat mehr als 6 Kinder im Vergleich zu 2 Kindern bei nicht-religiösen oder weniger religiösen. Der Staat subventioniert Ultraorthodoxen das Bibelstudium, und das sorgt bei der weltlichen Bevölkerung für Unmut, denn diese bezahlt den Löwenanteil der Steuern und bekommt viel weniger Leistungen als die streng religiösen, die kaum Steuern bezahlen, weil die meisten ultraorthodoxen Männer gar keiner bezahlten Arbeit nachgehen. Diese Ungleichheit spaltet die israelische Bevölkerung seit Jahrzehnten, aber jetzt ganz besonders.
7: Ja, warum ist das jetzt gekippt?
3: Weil sich Israel seit 2 Jahren in einem Mehrfrontenkrieg befindet. Fast jeden Tag sterben Soldaten, Tausende sind verletzt worden, junge Frauen und Männer werden wiederholt eingezogen, auch im Reservedienst. Sie verbringen immer mehr Zeit im Militär und immer weniger Zeit daheim bei ihren Familien oder bei ihrer Arbeit. Dass da eine ganze Bevölkerungsgruppe den Dienst verweigern kann, trotz Gesetz, dafür gibt es immer weniger Toleranz, und die israelische Armee braucht Soldaten.
7: Und diese Proteste der Ultraorthodoxen, was bedeuten die für die Regierung, also für die Koalition von Ministerpräsident Netanyahu?
3: Der Streit um den Militärdienst für Ultraorthodoxe hat bereits zum Bruch der Koalition um Premier Netanyahu geführt. Die ultraorthodoxen Parteien verlangten ein Gesetz, das trotz Urteil des höchsten Gerichts ihre Klientel weitgehend vom Militärdienst ausnimmt. Netanyahu weiß jedoch, dass die Mehrheit der Bevölkerung keine Extrawürste für die Strenggläubigen gutiert in der Militärdienstfrage, und deshalb hat er das Gesetz auch nicht vorangetrieben. Die Knesset, also das israelische Parlament, ist ohnehin gerade daran, sich aufzulösen, weil Neuwahlen im September oder Oktober anstehen. Die ultraorthodoxen Parteien wissen, jetzt sind sie in der Koalition, also an der Macht, in einer nächsten Regierung vielleicht nicht mehr. Gleichzeitig wissen diese auch, ihre Basis will nicht ins Militär gezwungen werden. Also die ganze Frage ist ein Dilemma für sie, aber auch für Netanyahu.
4: Julius Schmid hat Auslandredaktorin Susanne Brunner zu den massiven Protesten in Israel befragt. Der internationale Tag der Milch, der war gestern. Da geht es vor allem um Werbung für die Milch. Und dafür hat sich die Schweizer Milchindustrie schon einiges einfallen lassen. Hier ein Müsterchen.
8: Auch Sie brauchen jeden Tag ein Glas Milch extra. Extra für Ihre Schönheit. Extra für Ihre Energie. Extra zum Ausgleich allerlei moderner Übel.
4: Aus dem Jahr 1963 ist diese Werbung. Doch bereits seit den 1920er Jahren machen die Schweizer Milchproduzenten Reklame. Auf welche Strategien haben sie dabei gesetzt? Das hat Julius Schmid Jasmin Gut aus der SRF Wirtschaftsredaktion gefragt.
9: Ja, zuerst muss man mal festhalten, bei der Milchwerbung handelt es sich in erster Linie um generische Werbung, also nicht um eine Werbung, bei der eine bestimmte Marke hervorgehoben wird, sondern um eine Werbung, bei der das Lebensmittel, das Produkt Milch allgemein hervorgehoben wird. Jetzt ist es so, Milchwerbung entstand erst zu Beginn der 1920er Jahre, denn vorher war das Problem, wenn man so sagen will, dass Milch ein sehr seltenes Gut war und deshalb brauchte man dafür auch gar keine Werbung. In den 1920er Jahren aber, also mit dem Ende des Ersten Weltkriegs, wurde auf einmal mehr Milch produziert, als tatsächlich getrunken oder verarbeitet wurde. Die Werbung sollte also dann dabei helfen, die Milch, von der man zu viel hatte, an den Mann oder die Frau zu bringen. Dazu wurde auch eigens eine Stelle gegründet, die Propagandazentrale der Schweizerischen Milchkommission, wie damals diese Kommission hieß.
7: Und welche Message sollte denn diese Werbung für das Produkt Milch eigentlich vermitteln?
9: Ja, anfangs war die Message sehr simpel. Auf dem ersten Werbeplakat, das 1922 von der Propagandakommission veröffentlicht wurde, stand schlicht: Trinkt Milch, esst schweizerische Milchprodukte. Da gab es also noch keine großen Werbeversprechungen. Das ändert sich dann aber relativ schnell. Ab den 1960er Jahren wird Milchwerbung auch mit Hoffnungen und Wünschen der Kundschaft verknüpft. Da findet man dann Werbeaussagen wie Milch macht stark, Kinder glücklich und Frauen schön, Milch sozusagen als Allheilsmittel.
7: Und was haben sich die Schweizer Milchproduzenten dann im Laufe der Zeit einfallen lassen, um für ihr Produkt zu werben?
9: Sehr, sehr viel. Das Agrararchiv in Bern hat vor einigen Jahren einen Band zum Milchkonsum in der Schweiz veröffentlicht und ich picke jetzt mal einfach ein paar Werbeaktionen heraus, die darin erwähnt werden. Zum Beispiel in den 1920er Jahren war das Schaukochen sehr beliebt. Dabei versammelte sich ein fast ausschließlich weibliches Publikum und lernte, wie man gewisse Milchspeisen, Milchreis zum Beispiel, zubereitet. In den 50er und 60er Jahren kam besonders die Milchwerbung an Raststätten und Tankstellen auf, denn damals wurde Milch plötzlich transportierbar, dank der Pasteurisierung und Einwegverpackungen, die man im Gegensatz zu Glas einfach wegwerfen konnte. Und das war natürlich sehr praktisch, wenn man gerade auf längeren Reisen im Auto unterwegs war. Und zuletzt möchte ich auch noch eine Werbeaktion erwähnen, die vielleicht einige von uns auch aus ihrer Kindheit kennen. Neben dem Internationalen Tag der Milch gibt es nämlich auch noch den Tag der Pausenmilch. An diesem Tag bekommen in der ganzen Schweiz Schülerinnen und Schüler gratis ein Glas Milch. Ursprünglich entstand die Idee auch wieder in den 1920er Jahren aus gesundheitlichen Überlegungen. Auch Schulbehörden und Ärzte standen damals hinter dieser Idee. Heute jedoch wird der Tag der Pausenmilch auch von vielen relativ kritisch gesehen. Der Tag der Pausenmilch sei Werbung auf dem Schulhof für ein Produkt, das ethisch, aber auch ökologisch nicht vertretbar sei, lautet zum Beispiel die Kritik.
7: In den letzten Jahren wird in der Schweiz weniger Milch getrunken. Also wenn man so will, gibt es dieses Jahr nicht allzu viel zu feiern am Internationalen Tag der Milch. Auf welches Image setzen denn die Milchproduzenten aktuell?
9: Ja, also es stimmt. Aktuell trinken wir in der Schweiz rund 45 Liter Kuhmilch pro Jahr. Zu Beginn der 2000er Jahre waren es noch rund 40 Liter mehr. Aber dazu muss man auch sagen, wir trinken zwar weniger Kuhmilch, aber der Konsum von anderen Milchprodukten, wie zum Beispiel proteinangereicherter Quark, Hüttenkäse oder Mozzarella, der nimmt zu. Bei der Werbung setzt man indes wieder mehr auf Natürlichkeit und Alpenidylle, würde ich das mal nennen. Ein gutes Beispiel dafür ist die Kuh Lovely von Swiss Milk. Der Branchenverband Swiss Milk braucht diese Kuhfigur schon seit über 30 Jahren, um Werbung für Milch zu machen. Früher hat Lovely in der Werbung noch sehr kuhuntypische Sachen wie Stepptanz, Snowboarding oder Jodelgesang gemacht. Heute wird Lovely eher natürlich auf einer grünen Weide dargestellt, wobei ich das Wort natürlich zwischen Anführungs- und Schlusszeichen setze, denn bei Lovely handelt es sich klar um eine Werbefigur, die nicht der Realität entspricht. Lovely hat zum Beispiel Hörner, die Mehrheit der Schweizer Milchkühe ist jedoch enttarnt.
4: Informationen von Wirtschaftsredaktorin Jasmin Gut. Für die deutsche FDP läuft es alles andere als gut. Vor rund einem Jahr bei der Bundestagswahl ist sie hochkant aus dem Parlament geflogen. Jetzt will sie mit einem neuen Vorsitzenden den Befreiungsschlag schaffen. Auf dem Parteitag am Wochenende galt Wolfgang Kubicki als einziger Kandidat für das Amt. Er steht für einen konservativen Kurs und provoziert gerne. Doch dann kam, völlig überraschend, noch eine andere Kandidatin. Und Kubicki wurde knapper gewählt als erwartet. Um was ging es für die FDP bei dieser Abstimmung? Das hat Julius Schmid Walter Raue gefragt. Er berichtet aus Deutschland für das italienischsprachige Schweizer Radio und Fernsehen RSI.
10: Ja, es geht eigentlich um alles. Es geht um die Überlebenschance einer Partei, die eben zwischen 2-3% in den Umfragen liegt und eigentlich an Bedeutung total verloren hat. Aber es geht um mehr. Es geht um die Ausrichtung. Es geht darum, ob man jetzt sich retten will, indem man ein bisschen so nach rechts driftet, ein bisschen populistisch wird, ein bisschen sehr markante Slogans findet, mit dem man versucht, ein bisschen Wählerschaft zurückzugewinnen, oder indem man irgendwie die alten, aber traditionsreichen Werte der FDP von Hans-Dietrich Genscher und von ganz vielen anderen hochhält. Und ja, und die Partei ist, glaube ich, sehr gespalten in dieser Frage.
7: Sie sagen, die Partei ist gespalten. Wolfgang Kubicki hat ungefähr 60% der Stimmen geholt auf dem Parteitag. Er ist jetzt Vorsitzender. Wie glücklich kann er denn mit diesem Wahlergebnis sein?
10: Er persönlich kann durchaus auch glücklich sein. Also er hat einen starken Ego, ist der größte Fan von sich selbst. Aber natürlich hat er irgendwie eine Partei, die geschwächt ist. Also er hat gehofft, dass allein mit seinem Namen, mit seinem Charisma, also den er bestimmt hat, die FDP retten könnte. Aus der Bedeutungslosigkeit und vor allem aus dem Fehlen der Schlagzeilen in den Zeitungen. Also ich meine, Wolfgang Kubicki ist immer für eine Schlagzeile gut. Aber natürlich, also hat er jetzt ein Problem, weil er gemerkt hat, okay, nicht die ganze Partei ist hinter mir. Nicht alle wollen vielleicht gerettet werden. Also um das krass zu sagen, es gibt noch einen harten Sockel von Sozialliberalen, vielleicht könnte man sagen, die seinen Kurs ein bisschen nach rechts, ein bisschen hin in die populistische Ecke nicht mittragen wollen.
7: Sie waren ja am Wochenende vor Ort, Sie waren auf dem Parteitag. Was hat denn die FDP da generell für einen Eindruck auf Sie gemacht?
10: Also eigentlich muss ich

0: die Debatten auf dem Parteitag waren viel interessanter, als man erwartet konnte. Also tatsächlich diese zwei Seelen der Partei, also auf der einen Seite also die traditionelle liberalen Positionen, auf der anderen Seite die radikal neoliberalen wirtschaftlichen Positionen, die aufeinandertreten zu sehen, also war interessant. Und ich meine, wenn das gelingt, diese zwei Seelen der FDP zusammenzubringen, wäre tatsächlich eine große Chance. Ob das Wolfgang Kubicki schafft, weiß ich nicht.
1: Ja, Kubicki hat ja nach der Wahl tatsächlich nochmal nachgetreten, kann man vielleicht sagen, in einem Interview. Da hat er in Richtung Agnes Strack-Zimmermann, die eben gegen ihn angetreten ist, gesagt, du weißt jetzt, wo der Hammer hängt. Zeichnet sich da schon ab, wie Kubicki als Parteivorsitzender auftreten wird, auch gegenüber seinen Gegnerinnen und Gegnern innerhalb der FDP?
0: Ja, auf jeden Fall. Also Kubicki ist jetzt nicht ein Moderator. Kubicki ist eher so einer der harten Töne. Und ich meine, seine Kontrahentin Strack-Zimmermann auch, auf jeden Fall. Das war auch nicht vollkommen korrekt von der Kontrahentin, von der Strack-Zimmermann, also so aufzutreten und so in letzter Minute ihre Kandidatur publik zu machen. Das spricht für Kubicki vielleicht, aber es wird auf jeden Fall eine harte Auseinandersetzung sein, also zwischen den zwei Flügeln der FDP, und das ist vielleicht nicht das, was man jetzt von der Partei erwartet, also keine interne Auseinandersetzung einer Partei, weil davon haben wir schon genügend innerhalb von der SPD, innerhalb der Großen Koalition, innerhalb von vielen Parteien. Also eigentlich sollte sich so eine Oppositionspartei eher mit dem Land beschäftigen als mit sich selbst.
2: Sagt Walter Raue. Er berichtet aus Deutschland für das italienischsprachige Radio und Fernsehen RSI. Das war 4x4 von Dienstag. Die Sendung wurde am Dienstagvormittag aufgezeichnet. 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

0: Die Nachrichten von SRF um 12:30 mit Roger Brendlin. Höchste Alarmbereitschaft in Kiew. Die Ukraine erwartet diese Nacht erneut eine massive Angriffswelle aus Russland. Zu viel Koffein im Wachmachergetränk. Energydrinks aus dem Ausland überschreiten öfter mal die erlaubten Grenzwerte. Hilfe aus Bern im Kampf gegen die Mafia. Der Kanton Graubünden wird durch das Fedbol unterstützt. Und das Wetter zunächst wechselhaft, dann zunehmend sonnig bei 20 Grad im Norden und 27 im Süden. Der ukrainische Präsident Volodymyr Zelensky befürchtet für diese Nacht erneute massive russische Angriffe. Laut dem ukrainischen Geheimdienst könne es in den nächsten Stunden erneut einen groß angelegten Angriff geben, erklärte Zelensky in seiner abendlichen Videobotschaft. Er rief die Bevölkerung auf Luftalarme zu achten. Schon in der vergangenen Nacht griff Russland verschiedene ukrainische Städte mit Dutzenden Raketen und hunderten Drohnen an. In der Hauptstadt Kiew etwa wurden mehrere Wohnhäuser getroffen. Landesweit wurden mindestens 22 Menschen getötet und 130 verletzt, wie Zelensky erklärte. Russland intensiviert seine Angriffe auf die Ukraine. Dazu sagt Ukraine-Korrespondent David Nauer.
1: Russland attackiert die ukrainische Hauptstadt so heftig wie noch nie seit Beginn des Krieges. Man hat aber den Eindruck, diese Attacken auf zivile Ziele sind eher eine Verzweiflungstat des Kreml. Denn an der Front läuft das schlecht für die Russen. Stellenweise erobern die Ukrainer sogar Gebiete zurück. Und auch die russische Wirtschaft steckt zunehmend in Schwierigkeiten, weil der Krieg Unsummen verschlingt.

0: So gesehen sind die russischen Raketen auf Kiew eher ein Zeichen der Schwäche. Schrecklich sind sie trotzdem.
1: Unser Korrespondent David Nauer in der SRF Tagesschau. In der Schweiz werden Energydrinks verkauft, die mehr Koffein enthalten als erlaubt ist. Das zeigt eine Stichprobe von SRF Investigativ und der Sendung Kassensturz. Im Fokus standen Online-Shops und Läden, die Importwaren anbieten. Denn in manchen Ländern ist mehr Koffein in Energydrinks erlaubt. Grundsätzlich sind hierzulande 160 Milligramm Koffein pro halbem Liter erlaubt. Von 27 im Labor getesteten Energydrinks enthielten 10 zum Teil deutlich mehr. Dass solche Produkte in die Schweiz gelangten, das überrasche ihn, sagte Pascal Bichonat, ehemaliger Präsident der Eidgenössischen Kommission für Konsumentenfragen.
2: Die Verkäufer haben ja eine Selbstkontrollepflicht. Sie müssen selber schauen, was sie verkaufen und ob das im Einklang mit das Gesetz ist. Und zweitens, die Behörden müssen da aktiv werden, Anordnungen machen oder eben noch speziell Test machen, um die Drink zu finden und sagen, das geht nicht einfach so. Also ich bin sehr überrascht.
1: Zwei der angefragten betroffenen Hersteller teilten gegenüber SRF mit, die getesteten Energy Drinks seien nicht für den Schweizer Markt bestimmt gewesen. Der Kanton Graubünden erhält im Kampf gegen die Mafia Unterstützung aus Bern. Das Bundesamt für Polizei, das FEDPOL, stelle Ressourcen dazu zur Verfügung, hat der Bündner Regierungsrat Peter Beyer bekannt gegeben. Er habe sich kürzlich mit Bundesrat Beat Jans und FEDPOL-Direktorin Eva Wildi-Cortez ausgetauscht. Bei diesem Gespräch sei es besonders darum gegangen, wie die beschränkten Ressourcen auf Bundes- und Kantonsebene besser koordiniert werden könnten, um organisierte Kriminalität zu bekämpfen. In der Bündner Gemeinde Roveredo waren im Februar bei einer internationalen Drogenrazzia mehrere mutmaßliche Mafiosi verhaftet worden. Diese hatten ihren Wohnsitz in der Gemeinde Roveredo und sie sollen in Verbindung zur italienischen Mafia stehen. Zwei Kurzmeldungen. Auch aus der Schweiz. In Genf haben am Abend rund 900 Kantonsangestellte demonstriert, unter anderem gegen die Sparmaßnahmen, die der Kanton plant. Es war nicht die erste Demo deswegen. Der Kanton Genf will bei seinen Angestellten etwa den Teuerungsausgleich einfrieren oder die Lohnstufen in den nächsten Jahren nicht anpassen. Die Gewerkschaften sprechen von gut 5% Lohnverlust. Und im Thurgau hat ein Mann bei einem Streit einen anderen Mann tödlich verletzt. Dieser Vorfall ereignete sich in Sulg. Beim Täter handelt es sich um einen 65-jährigen Mann. Dieser habe sich am Nachmittag bei der Polizei gemeldet, er habe jemanden niedergestochen. Das Opfer sei noch vor Ort gestorben. Den 65-Jährigen hat die Polizei beim Tatort festgenommen. Überschwemmte Straßen, dicke Hagelkörner und umgekippte Bäume. Über die Schweiz sind starke Gewitter gezogen. Rund 8000 Blitze haben sich bis am frühen Abend entladen, das bilanzierte SRF Meteo. Und auch starke Böen gab es. Die stärkste wurde in Bad Ragaz im Kanton St. Gallen gemessen mit einer Windgeschwindigkeit von 114 km pro Stunde. Am meisten geregnet hat es in Stabio im Kanton Tessin. Im Kanton Bern beeinträchtigte ein Gewitter zudem den Bahnverkehr. Ein umgestürzter Baum blockierte die Strecke zwischen Bern und Thun. Auf mehreren S-Bahnlinien gab es deswegen Ausfälle und Verspätungen. Das Wetter heute Mittwoch. Am Morgen ist es im Norden noch wechselnd bewölkt mit lokalen Regengüssen. Am Nachmittag wird es dann aber überall trocken und sonniger mit rund 20 Grad. Im Tessin scheint den ganzen Tag über die Sonne bei rund 27 Grad. Das waren Nachrichten von Radio SRF, verantwortlich Roger Brändlin.
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4: Von welchen Geräuschen und Klängen sind wir heute umgeben? Die Ausstellung Pling im Zürcher Museum für Gestaltung macht Design hörbar. Dann der Einfluss von Buddhismus auf die westliche Kultur. Hans-Güter Wagners Buch «Buddhismus – Eine Spurensuche in der westlichen Kultur» zeigt, wie der Buddhismus im Westen interpretiert wird. Und ein Roman über die eigenen Erinnerungen, warum das Debüt eines jungen tschechischen Lyrikers gerade für Aufsehen sorgt. Am Mikrofon ist Simon Budi. Willkommen zu Kultur kompakt. Können Sie sich an dieses Geräusch erinnern? Ja, so tönte es in den 90er Jahren, als ein Modem sich in das Internet eingewählt hat. Daran erinnert sich die Kuratorin Merit Ernst vom Zürcher Museum für Gestaltung.
5: Das war ein Geräusch, das unglaublich viel Hoffnung vermittelt hat, weil das öffnete ein riesiges Feld von Möglichkeiten an Information, an Austausch. Heute hören wir dieses Geräusch nicht mehr, das ist verschwunden.
4: Von welchen Klängen und Geräuschen sind wir heute umgeben und welche Rolle spielen diese Klänge im Design? Merit Ernst hat im Museum für Gestaltung Zürich die Ausstellung «Pling kuratiert – Design hören». Enora Maurer hat die Ausstellung während des Aufbaus besucht.
5: Eine Ausstellung über Klang, die ist auch zu hören.
6: Damit meint Kuratorin Merit Ernst aber nicht die Hintergrundgeräusche beim Einrichten der Ausstellung. Bald ertönen hier andere Klänge, zum Beispiel dieser Loop von bekannten Tönen, die man im Alltag vielleicht gar nicht mehr wahrnimmt. Verkehrslärm, Kirchenglocken, das Posthorn.
5: Wir lesen Klänge als Signale, die bedeuten etwas. Wir gehen ganz stark von den Klängen aus, die hier in unserem Umfeld in der Schweiz zu hören sind und auch debattiert werden.
6: Debattiert wird zum Beispiel über den Verkehrslärm in Städten. Und da kommt auch Design ins Spiel.
5: Lärmschutzmaßnahmen schützen uns vor dem Lärm, aber sie sind auch ein ästhetischer Eingriff. Lärmschutzwände, die zerstören Nachbarschaften, das sind massive ästhetische Eingriffe,
6: sagt Kuratorin Merit Ernst vor einer Lärmschutzwand und zeigt auf eine Karte der Stadt Zürich aus den 80er Jahren. Darauf sieht man, in welchem Quartier welche Lärmschutzmaßnahmen vorgesehen waren. Lärm wurde politisch. Daraus sei eine Gegenbewegung entstanden.
5: Man kann aber eben auch gestalterisch mit dem Lärm umgehen. Und das ist dann die sogenannte Klangraumgestaltung, die versucht, einen anderen kreativen, gestalterischen Umgang mit dem Lärm zu formulieren.
6: Zum Beispiel ein Projekt der Architekten Herzog und de Meuron aus den 80er Jahren. Auf Plänen sieht man, wie sie auf dem Basler Marktplatz eine Öffnung einbauen wollten, die zum Birsig führt, dem Fluss, der unter dem Marktplatz durchfließt.
5: Es zeigt, wie man in der Stadt anders mit Lärm umgehen kann, indem man zum Beispiel das sehr wohltuende Geräusch von Wasser wieder hörbar macht, in einem Umfeld, wo man das Wasser gar nicht sehen kann, weil es verbaut ist.
6: Das Ziel der Klangraumgestaltung sei es, die Umgebung angenehmer zu gestalten.
5: Es geht darum, dass wenn die Umwelt akustisch verbessert wird, dass sie die Menschen friedlicher macht.
6: Anhand von Projekten aus Design, Architektur, Forschung und Kunst zeigt die Ausstellung Pling, wie das Hören in der Gestaltung wichtig ist.
5: Wir finden, Design sollte besser hinhören, also DesignerInnen sollten besser hinhören. Und häufig wird in den klassischen Designdisziplinen wie Textildesign, Modedesign, Produkt-, Industriedesign, aber auch Grafik, visuelle Kommunikation, da wird meistens visuell beobachtet und nicht hörend beobachtet. Und ich bin der Meinung, da fehlt etwas.
6: In der Ausstellung hingegen scheint nichts zu fehlen. Sie zeigt eine Vielfalt von Installationen, etwa einen Klavierautomaten, der derart schnelle Musik macht, wie sie ein Mensch gar nicht produzieren könnte, oder einen Baumstumpf, der mit Vibrationen die Klänge spürbar macht, die bei einer Baumfällung entstehen. Die Ausstellung Pling ist so vielfältig wie die Geräusche, die uns umgeben. Eine Art kohärente Kakophonie, könnte man sagen.
4: Die Ausstellung Pling im Museum für Gestaltung in Zürich. Sie ist noch bis Ende September zu sehen und zu hören. Buddhismus. Für viele ist das etwas im fernen Osten, in Indien, Tibet oder in Japan. Aber Buddhismus oder zumindest buddhistische Anklänge gibt's auch hier. Von Meditationskursen über Tempel und Institute wie in Rikon bis hin zu Buddha-Figuren im Garten. Wie und wo buddhistische Ideen eingeflossen sind in die westliche Kultur, das zeigt das neue Sachbuch «Buddhismus – Eine Spurensuche in der westlichen Kultur».
7: Geschrieben hat es der Autor und chinesisch Übersetzer Hans-Güter Wagner. Lea Burger von der Religionsredaktion hat es gelesen und war gestern bei Annelies Berger damit im Studio. Zu Beginn die Frage, was für Beispiele werden im Buch behandelt, die diese buddhistischen Einflüsse auf die westliche Kultur zeigen.
8: Im Buch gibt es eine breite Themenpalette von der Philosophie über die Wirtschaft bis zur Kultur auch im engeren Sinn. Also zum Beispiel in der Musik kommt der US-amerikanische Komponist und Künstler vor, John Cage.
9: Ah.
8: Er gilt als eine Schlüsselfigur der neuen Musik und ist ja für sein Werk 433 bekannt.
10: Das ist ein super Beispiel. Da würden wir natürlich gerne reinhören, aber in diesen 4,5 Minuten wird ja kein einziger Ton gespielt. John Cage wollte nämlich mit der Stille die Wahrnehmung der Zuhörenden schärfen. Aber zurück zum Buddhismus. Also John Cage kommt vor in diesem Buch?
8: Genau. Und den Wert der Stille, den lernte er eben über den Zen-Buddhismus kennen. Da meditiert man ja im Schweigen. Also die Stille hat eine ganz wichtige Rolle. Es änderte auch seine Haltung, dass er als Komponist nicht etwas der Welt zu sagen habe, sondern dass der Musik die Aufgabe zukomme, den Geist zu beruhigen, empfänglich zu machen für göttliche Einflüsse. Also eigentlich ganz ähnlich wie bei der Meditation.
10: Sehr schön. Erwähnt denn der Autor auch noch andere Kunstformen, die den Buddhismus aufgegriffen haben?
8: Ja, er geht ausgedehnt zum Beispiel auf die Literatur und Lyrik ein. Da gibt es Autoren, und es sind tatsächlich nur Männer, die explizit über buddhistische Motive schreiben. Am bekanntesten ist sicher Hermann Hesse und sein Buch Siddhartha.
10: Genau.
8: Überrascht haben mich aber die Beispiele, bei denen die Auseinandersetzung eher implizit ist. Also mit Blick auf die Lyrik zum Beispiel Wilhelm Busch. Er ist ja eher bekannt für so comic-ähnliche Geschichten wie Max und Moritz.
10: Also ich wollte gerade sagen, wo steckt da Buddhismus drin bei Wilhelm Busch?
8: Zum Beispiel im Gedicht Samsara, das den Kreislauf von Geburt und Tod beschreibt. Ich zitiere: Die Lehre von der Wiederkehr löst zweifelhaften Sinns. Er fragt sich sehr, ob man nachher noch sagen kann, ich bin's. Allein, was tut's, wenn man mit der Zeit sich ändert, die Gestalt, die Fähigkeit zu Lust und Leid vergeht wohl nicht so bald. Also da steckt schon ganz viel drin. Zum Beispiel die buddhistische Annahme, dass es kein Ich gibt. Das sei, in aller Kürze gesagt, konstruiert, vergänglich. Und davon abgeleitet stellt sich dann ja auch die Frage der Identität. Also wer oder was wird überhaupt geboren? Und Wilhelm Busch geht da ironisch damit um. Inspiriert wurde er von der Lektüre des deutschen Philosophen Arthur Schopenhauer. Der hat sich insbesondere im 19. Jahrhundert intensiv mit buddhistischer Philosophie und Ethik auseinandergesetzt. Und das kommt eben im Buch von Hans-Günter Wagner zur Sprache.
10: Okay, also das konstruierte Ich, Schopenhauer und so weiter, das war für dich wohl sehr anregend, Lea.
8: Die Lektüre war sehr anregend, weil auch der Autor einfach so viel weiß über den Buddhismus und biografische Gründe da sicher eine Rolle spielen. Wagner hat lange in China gearbeitet, ist auch chinesisch Übersetzer, selbst praktizierender Buddhist. Entsprechend changiert das Buch zwischen Forschungs- und Populärliteratur. Stellenweise ist es voraussetzungsvoll, gerade wenn es um buddhistische und westliche Philosophie geht. Da hätte ich mir manchmal etwas mehr Leserinnenführung gewünscht. Gleichzeitig ist es auch die Leistung des Buches, habe ich den Eindruck, dass es die buddhistische Philosophie auf die Ebene der westlichen stellt und so eigentlich auch den eurozentristischen Blick auf Konzepte wie Wahrheit oder eben Subjekt erweitert, aufbricht.
10: Ist denn das Buch auch anregend für Menschen, die bisher wenig mit Buddhismus am Hut hatten?
8: Hans-Günter Wagner hat das Buch für alle geschrieben, das hat er mir im Vorgespräch erzählt. Ich finde, es bietet auch eine gute Einführung in den Buddhismus und wichtige Konzepte, auch eine Einführung in die Entstehungstradition mit all den Schulen, die dann später entstanden sind, wie Buddha mystifiziert wurde. Aber auch, was sind eigentlich Parallelen sowie Unterschiede zu Christentum einerseits und Atheismus andererseits? Also es geht wirklich so sehr detailreich in die Breite, sage ich mal. Und das war sehr anregend zu lesen, auch zu Themen wie Wirtschaft, Ökologie oder Quantenphysik. Und mit diesen über 400 Seiten, ja, ist es wirklich so eine breite Vertiefung, die das Buch liefert.
7: Das sagt Religionsredaktorin Lea Burger. Das Buch «Buddhismus – Eine Spurensuche in der westlichen Kultur» ist im Berner Origo Verlag erschienen. 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
7: Marek Torčík, er ist eigentlich Lyriker, aber erst sein Prosadebüt hat den 33-Jährigen, der in Prag lebt, bekannt gemacht. Für seinen Roman «Was die Zeit nicht nimmt» ist er mit dem tschechischen Magnesia Litera Preis ausgezeichnet worden. Der ist vergleichbar mit dem Schweizer Buchpreis. Inspiriert wurde das Buch von Marek Torčíks eigener Geschichte vom Heranwachsen in der Provinz. Holger Heimann hat das Buch gelesen und Marek Torčík in Prag getroffen.
11: Marek ist anders. Der zarte, schüchterne Junge kreist beim Gehen mit dem Becken. Auf dem Fußballfeld steht er nur herum. Am liebsten verbringt er die Zeit zu Hause mit seinen Büchern. Seine alleinerziehende Mutter hat kaum Geld. In der mährischen Provinzstadt Prešerov sind das keine guten Voraussetzungen für einen Heranwachsenden. Marek versucht, sein Anderssein zu verbergen, aber den Angriffen der anderen entkommt er nicht.
12: Irgendwann in der 4. Klasse haben dich Philipp und die anderen auf dem Klo attackiert. Im Gesicht spürst du Kälte und Feuchtigkeit, den Druck einer Hand im Genick. Sie hatten dir den Kopf ins Keramikbecken gesteckt. »Merk dir das!« brüllte jemand. Und dir lief inzwischen das Wasser in die Nase. »Hier gehörst du her! Zur Pisse und zur Kacke!«
11: Der Debütroman von Marek Torčík ist ein Buch der Erinnerung. Sein Protagonist Marek hat mehr als den Namen mit dem Autor gemein. Er ist ein erwachsener junger Mann, der die Provinz hinter sich gelassen hat und in Prag lebt. Der Tod des Großvaters veranlasst ihn dazu, in die Stadt seiner Kindheit zurückzukehren und über die vergangenen Jahre nachzudenken. Marek Torčík hat diesen Erinnerungsstrom nicht gebändigt und zeitlich geordnet. Das macht die Lektüre anspruchsvoll, aber auch reizvoll.
13: Maybe it would be easier to write a linear story.
12: Vielleicht wäre es einfacher gewesen, eine lineare Geschichte zu schreiben, wenn man bedenkt, dass es um schwere Themen geht. Aber für mich drehte sich in dem Roman alles um Erinnerung, also musste ich deren Natur treu bleiben.
13: Be faithful to its nature.
11: Zu den schweren Themen, um die diese Erinnerungen kreisen, gehört nicht nur das Mobbing in der Schule, sondern auch die prekäre Situation zu Hause. Mareks Mutter schuftet in einer Fabrik und lebt in beständiger Sorge vor der nächsten Entlassungswelle. Ein rauer Ton bestimmt den familiären Umgang. Dieser Rückblick beschönigt nichts, geschont wird niemand. Auch Marek nicht. Als Marian neu in die Klasse kommt, ist Marek froh, dass sich die Aggressionen nun vor allem gegen diesen richten. Der Neue steht ebenfalls auf Jung, aber außerdem kommt er aus einer Roma-Familie und leidet an einer Hautkrankheit. Marian ist derart deutlich anders, dass er es nicht verbergen kann und dies, anders als Marek, auch gar nicht versucht.
12: Ich habe beim Schreiben viel über das Scheitern nachgedacht. Und Scheitern ist für mich etwas sehr Kraftvolles. Wenn man sich seiner Umgebung nicht anpassen kann, dann lernt man gewissermaßen andere Wege zu finden, sich zu bewegen, zu leben, zu denken, ja, sich selbst zu akzeptieren. Und genau das tut Marian.
11: Die beiden Jungen kommen sich näher und finden Rückzugsorte. Es ist Marek, der diese Freundschaft und Liebe aufkündigt. Er entflieht den vergifteten Verhältnissen, geht aufs Gymnasium und anschließend zum Studium nach Prag. So findet er schließlich seinen eigenen Weg, sich nicht mehr verstellen zu müssen und um der sein zu können, der er ist. Marek Torčíks Roman ist keine Abrechnung. Sein Protagonist Marek wird zwar zum Fremden im eigenen Milieu, dennoch blickt er liebevoll auf seine Mutter. Diese meint, es sei doch besser, nur die schönen Dinge im Kopf zu behalten, den Rest würde man ohnehin vergessen. Für Marek gilt das nicht. Was die Zeit nicht nimmt, das sind für ihn Erinnerungen an Demütigungen und Schmerzen, aber auch an Zuneigung und Fürsorge. Dieser Mix ist es, der Marek Torčíks bemerkenswertem Debüt einen ganz eigenen Ton verleiht.
7: Marek Torčíks Debütroman heißt «Was die Zeit nicht nimmt». Mirko Krätsch hat ihn aus dem Tschechischen übersetzt. Das Buch ist beim Antea Verlag erschienen. Modemacher Karl Lagerfeld mal ganz anders. Sehr privat und verletzlich, so zeigt ihn eine ungewöhnliche Ausstellung in Rom. Sie gibt tiefe Einblicke ins Privatleben der deutsch-französischen Modeikone. Thomas Migge hat sich die Ausstellung in Rom angesehen.
14: Große, dunkle Sonnenbrille, strenger gepuderter Zopf, unnahbare Eleganz. So behält man den Modezacker Lagerfeld in Erinnerung, der 2019 verstorben ist. Doch eine neue, tiefberührende Ausstellung in Rom zertrümmert diese starre Fassade. Unter dem Titel C'est un bien, zu Deutsch Es war gut. Er präsentiert die Galerie Spazio Opis, ein bisher streng gehütetes Geheimnis. Gezeigt wird die private, jahrzehntelange Korrespondenz Lagerfelds mit einer ganz besonderen Frau, Armelle de Bachère, die römische Galeristin Clara Tosi Pamphili. 1989 verstarb Lagerfelds Lebenspartner Jacques de Bachère an den Folgen von AIDS. Danach begann der Modemacher Briefe zu schreiben an Jacques Mutter Armelle, um nur mit ihr seinen großen Schmerz zu teilen. Über ein Vierteljahrhundert lang schrieben sich die beiden Briefe und Faxe. Zum Teil ganz banale Dinge und dann wieder Briefe zum Schmerz des Verlustes. Ein stiller, intimer Pakt der Trauer, der erst im Jahr 2014, kurz vor Armels Tod, mit einem letzten herzzerreißenden Fax Lagerfelds endet. Die Besucher der römischen Ausstellung bekommen in gläsernen Vitrinen 30 der über 600 Briefdokumente zu sehen. Fotos des Paares und ihrer Residenzen, Zeichnungen von Jacques, die Lagerfeld verfasste. Man sieht Lagerfelds charakteristische, schwungvolle Handschrift. Er schreibt nicht über Haute Couture, nicht über Chanel und Fendi. Er schreibt über den Alltag, über die Einsamkeit und das geteilte Vermächtnis des geliebten Jacquot, wie er ihn liebevoll nannte. Es ist das ergreifende Zeugnis einer tiefen Freundschaft zwischen einem Mann und der Mutter seines verstorbenen Partners. Ideengeber der Ausstellung ist der Franzose Richard Monnier. Der Anwalt ist ein Freund der Familie von Jacques de Bachère. Nach dem Tod von Armelle erhielt ihre Nichte die Briefe. Lagerfeld war nicht an ihnen interessiert. Er wollte sie nicht zurückhaben. Schließlich gab sie mir die Briefe. Auch ich hatte damals meinen Partner verloren und sie war davon überzeugt, dass ich in meiner Trauer schon wissen werde, was damit zu tun sei. Richard Monnier erkannte sofort den emotionalen Wert der Korrespondenz, der eine ziemlich unbekannte, tiefmenschliche Seite Lagerfelds offenbarte, die dieser immer gut geheim hielt. So entstand zunächst ein Buch, das demnächst in Frankreich erscheinen soll, und die Idee zu einer Ausstellung in Rom mit den Briefen. Oftmals ergreifende Briefe. Meine liebe Armelle, schreibt Lagerfeld in einem der Schreiben, es vergeht kein Tag, an dem ich nicht an Jacquot denke. Für die Welt war er vielleicht der exzentrische Dandy, aber für uns war er einfach er selbst. Er schließt den Brief mit den berührenden Worten, ich bin so dankbar, dass ich ihn an ihrer Seite lieben durfte. Richard Monnier. Das ist wie mit einem Geldstück. Auf der einen Seite der öffentliche Lagerfeld, erfolgreich, geistreich, mondän. Durch den Verlust des geliebten Menschen war er aber auf der anderen Seite auch ein zutiefst verletzter Mann, der seinen Schmerz unter keinen Umständen öffentlich machen will. Eine Mauer trennt den öffentlichen vom persönlichen Lagerfeld. In diesem Sinn zeigt die Ausstellung einen verletzlichen Karl Lagerfeld, der seine Trauer mit der Würde eines echten Ästheten trug.
4: Wer die Modemetropole Rom besucht, kann diese Ausstellung noch bis Ende Juli erleben, unter dem Titel C'était bien, und zwar in der Galleria Spazio Opis. So viel für den Moment aus Kultur und Gesellschaft. Am Mikrofon war Simon Buri.
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6: Die Sendung Kulturkompakt hier auf SRF 4 News. Und wir machen weiter mit einem ganz anderen Thema und schauen nach Myanmar. Dort gab es am Sonntag eine große Explosion in einem Rebellenlager. Nach wie vor ist die Lage unübersichtlich. Was man weiß, ist, dass ein Sprengstofflager einer bewaffneten ethnischen Gruppe explodiert ist. Am Morgen war die Rede von bis zu 55 Toten und rund 70 Verletzten. Romana Kaiser hat Südasien-Korrespondent Martin Altrovandi gefragt, was man denn bisher über diese Explosion konkret weiß.
15: Ja, Aufnahmen zeigen das Ausmaß einer sehr großen Zerstörung von Häusern oder was davon übrig geblieben ist. Überall liegen Trümmer. Die Rettungsarbeiten, die dauern offenbar noch an. Es wird unter den Trümmern nach Überlebenden gesucht. Das lokale Spital hat außerdem gemeldet, dass die Blutreserven sehr knapp seien. Diese Explosion hat sich im Nordosten Myanmars ereignet, sehr nah an China, also nur wenige Kilometer von der chinesischen Grenze entfernt. Dieses Sprengstofflager gehörte der TNLA, das ist die Tang National Liberation Army, eine bewaffnete ethnische Gruppe, die die Region dort kontrolliert. Laut deren eigenen Angaben handelt es sich um ein Sprengstofflager, wie gesagt, das ihnen gehört, und das handelt sich um einen Unfall offenbar. Der Sprengstoff, der dort gelagert gewesen sei, der sei für den Bergbau bestimmt, und man werde jetzt die Ursache untersuchen.
16: Jetzt haben Sie gerade diese Gruppe, diese TNLA erwähnt. Welche Rolle spielen denn die Rebellinnen und Rebellen in dem betroffenen Gebiet?
15: Ja, diese TNLA ist Teil der sogenannten Three Brotherhood Alliance, also verbündete Gruppen, die im Herbst, das war 2023, in dieser Region unter anderem eine Großoffensive gestartet haben, sehr erfolgreich gegen die Militärjunta und dann auch mehrere Gebiete einnehmen konnten. Dann aber im vergangenen Jahr hat die Junta dann auch wieder Gebiete zurückerobert, zum Teil auch zurückgehalten, auch auf Druck und mit Vermittlungsgesprächen aus China, also von der chinesischen Regierung, die natürlich auch interessiert ist, dass das nicht außer Kontrolle gerät. Zwischen der Militärjunta, also der vom Militär unterstützten Regierung, und der TNLA herrscht derzeit ein Waffenstillstand, eine Waffenruhe, aber die Beziehungen, die bleiben nach wie vor angespannt.
16: Jetzt hat die TNLA, diese bewaffnete ethnische Gruppe, gesagt, dass dieser Sprengstoff für den Einsatz im Bergbau vorgesehen sei. Welche Bedeutung haben denn Rohstoffe für den Konflikt in Myanmar?
15: Genau, also die Angabe, die lässt sich jetzt nicht unabhängig überprüfen, aber Myanmar hat sehr viele Bodenschätze, seltene Erden etwa, aber auch Edelsteine. Myanmar ist berühmt, insbesondere für die hohe Qualität von Rubinen, aber auch von Jade. Der wichtigste Absatzmarkt dafür ist das benachbarte China, was vielleicht wenig überrascht. Dann haben viele Rebellengruppen in Myanmar, die finanzieren ihren Kampf gegen das Militär, gegen die Junta, auch mit Hilfe, also mit dem Geld, das sie einnehmen, durch den Abbau voller Mineralien. Es kommt dort aber auch immer wieder zu Unfällen, weil die Sicherheitsvorkehrungen als recht lasch gelten. Die Rohstoffe sind aber auch für die vom Militär gestützte Regierung, also für die andere Seite, eine wichtige Einnahmequelle, also auch dort, wo sie dann die Kontrolle hat. Und abgesehen davon ist Myanmar sowieso ein rohstoffreiches Land, also hat Öl und vor allem auch Gasvorkommen. Trotzdem leidet Myanmar wegen des Bürgerkriegs unter akuten Treibstoffengpässen. Und das jetzt zuletzt hat sich das nochmals verschärft, auch wegen des Kriegs im Iran.
16: Das sagt Südasien-Korrespondent Martin Aldrovandi. Damit ist jetzt Zeit für die nächsten Nachrichten.

0: Die Nachrichten von SRF um 1 mit Roger Brendlin. Das US-Militär hat vor der iranischen Küste einen Öltanker mit einer Rakete angegriffen und außer Gefecht gesetzt. Das Schiff habe versucht, die iranische Insel Karg anzulaufen, teilte das US-Regionalkommando CENTCOM mit. Man habe es mit einer Rakete beschossen, nachdem mehrere Warnungen zuvor ignoriert worden waren. Gemäß den US-Informationen fuhr dieser Tanker unter botswanischer Flagge und war unbeladen. Die USA blockieren seit dem 13. April den gesamten Schiffsverkehr in iranischen Häfen. Insgesamt wurden schon 6 Schiffe außer Gefecht gesetzt und 122 umgeleitet. In Brasilien hat Präsident Lula da Silva empört auf die Strafzölle reagiert, die die USA gegen sein Land angekündigt hatten. Lula da Silva drohte mit Gegenmaßnahmen. Die USA wollen 25% Zoll auf brasilianische Waren erheben. Als Grund nennen sie zu wenig Korruptionsbekämpfung in Brasilien und zu hohe brasilianische Zölle, auch auf US-Waren. Lula führte nicht aus, welche Gegenmaßnahmen er plant, ergibt aber dem Sohn des ehemaligen Präsidenten Bolsonaro eine Mitschuld. Flavio Bolsonaro hatte nämlich kurz zuvor Washington besucht und US-Präsident Trump getroffen. Die USA haben die Zölle noch nicht definitiv beschlossen. Eine öffentliche Anhörung der betroffenen Unternehmen ist für den 6. Juli vorgesehen. Zwei Meldungen aus der Schweiz in Kurzform. In Genf haben am Abend rund 900 Kantonsangestellte demonstriert, unter anderem gegen die Sparmaßnahmen, die der Kanton plant. Es war nicht die erste Demo deswegen. Der Kanton Genf will bei seinen Angestellten etwa den Teuerungsausgleich einfrieren oder die Lohnstufen in den nächsten Jahren nicht anpassen. Die Gewerkschaften sprechen von gut 5% Lohnverlust. Und im Thurgau hat ein Mann bei einem Streit einen anderen Mann tödlich verletzt. Dieser Vorfall ereignete sich in Sulgen. Beim Täter handelt es sich um einen 65-jährigen Mann. Dieser habe sich am Nachmittag bei der Polizei gemeldet. Er habe jemanden niedergestochen. Das Opfer sei noch vor Ort gestorben. Den 65-Jährigen hat die Polizei beim Tatort festgenommen. Das Wetter heute Mittwoch, am Morgen ist es zunächst wechselhaft mit Schauern, dann zunehmend sonnig bei 20 Grad im Norden. Im Süden gibt es viel Sonne bei 27 Grad. Das waren Nachrichten von Radio SRF, verantwortlich Roger Brendlin. SRF Verkehrsinfo von 1.02 Uhr, 4 Meldungen aus der Westschweiz. Betrifft zunächst die A9 Wöwe Richtung Martigny zwischen B Nord und Saint-Maurice gesperrt nach einem Unfall. Dann die A1 Lausanne Richtung Genf in Höhe Aubonne Verkehrsbehinderung auch nach einem Unfall. Der rechte Fahrstreifen ist blockiert. A9 Sion Richtung Martigny zwischen Ried und Saxon Verkehrsbehinderung nach einem Unfall. Und A9 Martigny Richtung Vevey zwischen dem Arcillier-Tunnel und B Süd Verkehrsbehinderung nach Unfall. Der linke Fahrstreifen ist gesperrt.
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2: Willkommen bei der Sendung 4x4. Hier hören Sie ausgewählte Themen aus dem Programm von SRF 4 News, Ihrem Nachrichtensender. Und diese Geschichten haben wir heute für Sie. Das Bundesparlament will strengere Regeln für ausländische Online-Plattformen wie Shein oder Temu. Sie sollen etwa angeben müssen, wenn ein Artikel in der Schweiz verboten ist. Doch das bringe wenig, sagt der Konsumentenschutz. In Israel haben ultraorthodoxe Juden erneut gegen die Dienstpflicht protestiert. Straßen waren blockiert, Züge gestoppt und auch Autos wurden angezündet. Das Thema ist nicht neu. Wir klären, warum es gerade jetzt zu den massiven Protesten kommt. Und die deutsche Partei FDP will nach dem Debakel bei den letzten Wahlen aus der Krise finden. Mit einem neuen Vorsitzenden und einem neuen Kurs. Es gehe um nichts weniger als ums Überleben der Partei, sagt ein Kenner. Das und mehr gibt's jetzt bei 4x4 mit mir, Manuel Fasol. Hunderttausende Päckli jeden Tag aus Asien. So viel bestellen Schweizerinnen und Schweizer bei Online-Handelsplattformen wie AliExpress, Temu oder Wish. Das Parlament will diese Online-Handelsplattformen jetzt strenger regulieren. Pakete sollen am Zoll besser kontrolliert werden und die Plattformen sollen ihre Produkte klar kennzeichnen. Denn immer wieder gelangen über diese Plattformen etwa Waffen oder fragwürdige Medikamente zu Privatpersonen. In der Schweiz setzt sich auch die Stiftung für Konsumentenschutz dafür ein, dass diese Handelsplattformen strenger überwacht werden. Jurist Lucien Jucker ist beim Konsumentenschutz für das Thema Digitalisierung zuständig. Bundeshausredaktorin Christine Wanner hat ihn gefragt, wieso diese Plattformen problematisch seien.
3: Die Produkte entsprechen zum Teil einfach nicht den Standards. Die Konsumenten können auch nicht wissen, ob es den Standards entspricht oder nicht. Und für die Post ist es natürlich eine Belastung, weil einfach hunderttausende Sendungen jeden Tag kommen, die dann bearbeitet werden müssen. Und wenn man die kontrollieren möchte, diese Produkte, dann müsste man natürlich hunderttausende Sendungen kontrollieren jeden Tag. Das ist unmöglich. Diese Produkte, die können auch nicht so aus dem Stegreif kontrolliert werden. Die müssen in einem Labor und dort von Expertinnen geprüft werden, Material getestet, Spannungstests und so weiter und so fort. Das kann nicht einfach bei der Zollabfertigung passieren.
4: Jetzt gibt es ja den einen politischen Vorstoss, der möchte mehr Kontrollen. Ist das denn überhaupt realistisch und wäre das eine Antwort auf dieses Problem?
3: Also wir denken, es wäre nicht zielführend, die Kontrollen zu erweitern. Das Problem ist eben, es sind wahnsinnig viele Produkte. Das ist die eine Geschichte. Die andere Geschichte ist, es sind auch sehr kurzlebige Produkte. Also die Produkte, die können heute aktuell sein und nächsten Monat nicht mehr. Und dann läuft diese Kontrolle auch konstant weiter. Also man müsste konstant hunderte solche Sendungen, tausende, hunderttausende kontrollieren und würde eigentlich nie das Ende sehen. Weil auch jedes Mal, wenn das Produkt vielleicht gleich aussieht, trotzdem nicht klar ist, ist es dasselbe Produkt, weil der eine Verkäufer heißt so, der andere Verkäufer heißt so. Ob die das gleiche Produkt liefern? Vielleicht, vielleicht aber auch nicht. Und das wissen wir nicht. Also das Problem ist schon, das lässt sich nicht einfach so lösen, weil die Sendungen, die kommen einfach. Die Konsumentinnen erwarten auch, dass sie ihre Sendungen erhalten. Das kann dann nicht 3 Jahre gehen, bis die Expertinnen da kontrollieren konnten. Abgesehen davon ist es in gewissen Bereichen auch einfach so, dass die private Einfuhr gar nicht reguliert wird. Also im Bereich Lebensmittel und Gebrauchsgegenstände ist das so, im Bereich der Tabakprodukte, also da sind auch die elektronischen Zigaretten dabei, ist es auch so, dass die private Einfuhr, die wird nicht nach Qualitätsstandards kontrolliert. So, das ist ausgenommen.
4: Also wenn ich das zusammenfasse, kurz mehr Kontrollen, das löst das Problem nicht. Schauen wir den zweiten Vorstoss noch an. Da wird verlangt, dass die Anbieter transparent ausweisen sollen, ob ein Produkt den Standards entspricht. Also eben, Sie haben die Spannungstests erwähnt, also bei den elektronischen Geräten oder auch bei den Produkten mit Kunststoff. Wäre das zielführend?
3: Ja und nein. Es kommt auf die Plattform drauf an. Bei Shein, wo die Produktionskette wohl hauptsächlich unter Kontrolle von Shein ist, ist das denkbar, dass die tatsächlich sagen können, ja, das entspricht nicht oder ja, das entspricht den Standards. Bei Online-Marktplätzen wie AliExpress und Temu, die sehen diese Produkte ja nicht, also die gehen nicht zuerst bei Temu oder AliExpress vorbei, sondern die gehen direkt zu den Konsumentinnen nach Hause. Das heißt, die werden nie kontrolliert durch diese Plattformen. Und dementsprechend können die auch gar nicht sagen, ob ein Produkt konform ist oder nicht. Das heißt, sehr wahrscheinlich würde es darauf hinauslaufen, dass diese Plattformen sagen würden, okay, wir schreiben einfach bei jedem Produkt hin, es könnte nicht den Schweizer Standards entsprechen. Und dann wird es im Endeffekt auf die Konsumentinnen übertragen und dann müssten die sich schlau machen, ob ein Produkt den Standards entspricht oder nicht, was sie schlichtweg nicht können. Also ja, ganz wenige Leute in Labors könnten das, aber die durchschnittlichen Konsumentinnen können das nicht.
4: Also das heißt auch, diese eigentlich beiden Vorstöße, die sind gut gemeint, aber bringen eigentlich nichts.
3: Ja, nicht das gewünschte Ergebnis, würde ich sagen. Ja, wir denken, es wäre zielführend auf jeden Fall, wenn diese großen ausländischen Online-Shops, also das betrifft jetzt sowohl Shein als auch AliExpress, eine Schweizer Rechtsvertretung bezeichnen müssten. Das wäre sicher sinnvoll. Und dann, dass man in gewissen Bereichen nachjustiert und diese Online-Marktplätze mit in die Haftung nimmt. Das kann bei der Produkthaftung sein, eben vielleicht auch Anpassung beim Lebensmittel- und Gebrauchsgegenständegesetz, wie auch immer.
2: Sagt Lucia Jucker vom Konsumentenschutz. Weite Teile von Israel waren gestern durch Proteste lahmgelegt. Zehntausende ultraorthodoxe Juden haben Straßen blockiert und Züge gestoppt, Autos angezündet und einen Soldaten angegriffen. Die Polizei hat Wasserwerfer eingesetzt, um die Lage unter Kontrolle zu bringen. Die Ultraorthodoxen haben protestiert, weil sie nicht ins Militär wollen, weil sie die Dienstpflicht ablehnen. Auslandredaktorin Susanne Brunner ist regelmäßig in Israel und kennt die Situation im Land. Julius Schmid hat sie gefragt, warum die Proteste gerade jetzt so massiv sind, denn das Thema ist ja eigentlich nicht neu.
5: Weil die Polizei ein Gesetz durchsetzen will, das eigentlich gilt, nämlich, dass eigentlich alle Militärdienst leisten müssen. Und Sie haben es gesagt, die Proteste sind nicht neu. In den letzten 2 Jahren besonders sind Ultraorthodoxe wiederholt in großer Zahl auf die Straße gegangen, um gegen die Militärdienstpflicht zu demonstrieren. Dabei kommt es auch regelmäßig zu Ausschreitungen und Angriffen auf die Polizei, wie wir sie gestern gesehen haben. Und zwar eben immer dann, wenn die Polizei ultraorthodoxe Dienstverweigerer verhaften will. Für junge jüdische Männer und Frauen gilt in Israel die Wehrpflicht. Eine Ausnahme machte der Staat Israel von Beginn an. Strenggläubige Juden sind von der Dienstpflicht befreit und nur rund 10% der jungen ultraorthodoxen Männer leisten überhaupt Militärdienst. 2017 entschied das höchste Gericht Israels aber, dass diese Ausnahmeregelung gegen das Gleichheitsgebot verstößt. Und seither ist der Druck auf die Ultraorthodoxen gestiegen, Militärdienst zu leisten, und sie wehren sich eben vehement dagegen.
6: Ja, warum verweigern sich die Ultraorthodoxen überhaupt der Dienstpflicht?
5: Also zuerst muss man präzisieren, Ultraorthodoxe sind nicht gleich Ultraorthodoxe. Sie sind keine homogene Gruppe, die alle gleich denken. Es gibt unter den Ultraorthodoxen solche, die seit jeher Mühe haben mit der Idee eines menschgemachten jüdischen Staates. Für sie ist dieser nicht mit ihrem Glauben zu vereinbaren. Sie haben zwar immer für eine Rückkehr nach Jerusalem gebetet, aber sie glauben, dass nur der Messias einen jüdischen Staat schaffen könne. Die Idee, Menschen könnten den Messias ins Handwerk pushen, ist für sie blasphemisch. Menschen, die gar nicht an den jüdischen Staat glauben, kann man nicht in eine Armee zwingen. So war die Logik bei der Staatsgründung Israels.
6: Ja, in Israel hat man das lange akzeptiert, dass die Ultraorthodoxen keinen Militärdienst leisten. Was ist da der Hintergrund?
5: Als Israel als Staat gegründet wurde, waren nur ein paar wenige Prozent der Bevölkerung Ultraorthodoxe. Heute sind es rund 14% oder rund 1,25 Millionen Menschen. Eine durchschnittliche ultraorthodoxe Familie hat mehr als 6 Kinder im Vergleich zu 2 Kindern bei nicht-religiösen oder weniger religiösen. Der Staat subventioniert Ultraorthodoxen das Bibelstudium und das sorgt bei der weltlichen Bevölkerung für Unmut, denn diese bezahlt den Löwenanteil der Steuern und bekommt viel weniger Leistungen als die streng religiösen, die kaum Steuern bezahlen, weil die meisten ultraorthodoxen Männer gar keiner bezahlten Arbeit nachgehen. Diese Ungleichheit spaltet die israelische Bevölkerung seit Jahrzehnten, aber jetzt ganz besonders.
6: Ja, warum ist das jetzt gekippt?
5: Weil sich Israel seit 2 Jahren in einem Mehrfrontenkrieg befindet. Fast jeden Tag sterben Soldaten, Tausende sind verletzt worden, junge Frauen und Männer werden wiederholt eingezogen, auch im Reservedienst. Sie verbringen immer mehr Zeit im Militär und immer weniger Zeit daheim bei ihren Familien oder bei ihrer Arbeit. Dass da eine ganze Bevölkerungsgruppe den Dienst verweigern kann, trotz Gesetz, Dafür gibt es immer weniger Toleranz und die israelische Armee braucht Soldaten.
6: Und diese Proteste der Ultraorthodoxen, was bedeuten die für die Regierung, also für die Koalition von Ministerpräsident Netanyahu?
5: Der Streit um den Militärdienst für Ultraorthodoxe hat bereits zum Bruch der Koalition um Premier Netanyahu geführt. Die ultraorthodoxen Parteien verlangten ein Gesetz, das trotz Urteil des höchsten Gerichts ihre Klientel weitgehend vom Militärdienst ausnimmt. Netanyahu weiß jedoch, dass die Mehrheit der Bevölkerung keine Extrawürste für die Strenggläubigen gutiert in der Militärdienstfrage und deshalb hat er das Gesetz auch nicht vorangetrieben. Die Knesset, also das israelische Parlament, ist ohnehin gerade daran, sich aufzulösen, weil Neuwahlen im September oder Oktober anstehen. Die ultraorthodoxen Parteien wissen, jetzt sind sie in der Koalition, also an der Macht, in einer nächsten Regierung vielleicht nicht mehr. Gleichzeitig wissen diese auch, ihre Basis will nicht ins Militär gezwungen werden. Also die ganze Frage ist ein Dilemma für sie, aber auch für Netanyahu.
2: Julius Schmid hat Auslandredaktorin Susanne Brunner zu den massiven Protesten in Israel befragt. Der internationale Tag der Milch, der war gestern. Da geht es vor allem um Werbung für die Milch. Und dafür hat sich die Schweizer Milchindustrie schon einiges einfallen lassen. Hier ein Müsterchen.
7: Auch Sie brauchen jeden Tag ein Glas Milch extra. Extra für Ihre Schönheit. Extra für Ihre Energie. Extra zum Ausgleich allerlei moderner Übel.
2: Aus dem Jahr 1963 ist diese Werbung. Doch bereits seit den 1920er Jahren machen die Schweizer Milchproduzenten Reklame. Auf welche Strategien haben sie dabei gesetzt? Das hat Julius Schmid Jasmin Gut aus der SRF Wirtschaftsredaktion gefragt.
8: Ja, zuerst muss man mal festhalten, bei der Milchwerbung handelt es sich in erster Linie um generische Werbung, also nicht um eine Werbung, bei der eine bestimmte Marke hervorgehoben wird, sondern um eine Werbung, bei der das Lebensmittel, das Produkt Milch allgemein hervorgehoben wird. Jetzt ist es so, Milchwerbung entstand erst zu Beginn der 1920er Jahre, denn vorher war das Problem, wenn man so sagen will, dass Milch ein sehr seltenes Gut war und deshalb brauchte man dafür auch gar keine Werbung. In den 1920er Jahren aber, also mit dem Ende des Ersten Weltkriegs, wurde auf einmal mehr Milch produziert, als tatsächlich getrunken oder verarbeitet wurde. Die Werbung sollte also dann dabei helfen, die Milch, von der man zu viel hatte, an den Mann oder die Frau zu bringen. Dazu wurde auch eigens eine Stelle gegründet, die Propagandazentrale der Schweizerischen Milchkommission, wie damals diese Kommission hieß.
6: Und welche Message sollte denn diese Werbung für das Produkt Milch eigentlich vermitteln?
8: Ja, anfangs war die Message sehr simpel. Auf dem ersten Werbeplakat, das 1922 von der Propagandakommission veröffentlicht wurde, stand schlicht: Trinkt Milch, esst schweizerische Milchprodukte. Da gab es also noch keine großen Werbeversprechungen. Das ändert sich dann aber relativ schnell. Ab den 1960er Jahren wird Milchwerbung auch mit Hoffnungen und Wünschen der Kundschaft verknüpft. Da findet man dann Werbeaussagen wie Milch macht stark, Kinder glücklich und Frauen schön, Milch sozusagen als Allheilmittel.
6: Und was haben sich die Schweizer Milchproduzenten dann im Laufe der Zeit einfallen lassen, um für ihr Produkt zu werben?
8: Sehr, sehr viel. Das Agrararchiv in Bern hat vor einigen Jahren einen Band zum Milchkonsum in der Schweiz veröffentlicht und ich picke jetzt mal einfach ein paar Werbeaktionen heraus, die darin erwähnt werden. Zum Beispiel in den 1920er Jahren war das Schaukochen sehr beliebt. Dabei versammelte sich ein fast ausschließlich weibliches Publikum und lernte, wie man gewisse Milchspeisen, Milchreis zum Beispiel, zubereitet. In den 50er und 60er Jahren kam besonders die Milchwerbung an Raststätten und Tankstellen auf, denn damals wurde Milch plötzlich transportierbar, dank der Pasteurisierung und Einwegverpackungen, die man im Gegensatz zu Glas einfach wegwerfen konnte. Und das war natürlich sehr praktisch, wenn man gerade auf längeren Reisen im Auto unterwegs war. Und zuletzt möchte ich auch noch eine Werbeaktion erwähnen, die vielleicht einige von uns auch aus ihrer Kindheit kennen. Neben dem Internationalen Tag der Milch gibt es nämlich auch noch den Tag der Pausenmilch. An diesem Tag bekommen in der ganzen Schweiz Schülerinnen und Schüler gratis ein Glas Milch. Ursprünglich entstand die Idee auch wieder in den 1920er Jahren aus gesundheitlichen Überlegungen. Auch Schulbehörden und Ärzte standen damals hinter dieser Idee. Heute jedoch wird der Tag der Pausenmilch auch von vielen relativ kritisch gesehen. Der Tag der Pausenmilch sei Werbung auf dem Schulhof für ein Produkt, das ethisch, aber auch ökologisch nicht vertretbar sei, lautet zum Beispiel die Kritik.
6: Sie haben das am Anfang unseres Gesprächs gesagt, dass bei der Milch eben nicht eine bestimmte Marke beworben wird, sondern ganz allgemein das Produkt. Das ist eben sogenannte generische Werbung. Wie gut funktioniert das?
8: Genau, das Spezielle an dieser Werbung ist eben auch, dass sie nicht nur durch die Branchenverbände und deren Mitglieder finanziert wird. Auch der Bund unterstützt jedes Jahr das Milchmarketing mit einigen Millionen Franken. Absatzförderung nennt man diese staatliche Unterstützung. Und die ist in erster Linie da, um den Konsum von Schweizer Milch, aber auch zum Beispiel von Fleisch, Eier, Käse, Gemüse zu fördern. Wie gut das funktioniert, ist sehr schwierig zu sagen. Die Berner Fachhochschule hat dazu vor einigen Jahren eine Studie durchgeführt. Sie geht dabei davon aus, dass es sehr wahrscheinlich ist, dass gerade dank der Werbung Kundinnen und Kunden eher zu einem Schweizer Produkt greifen als zu einem Produkt, das im Ausland produziert wurde. Klarere Ergebnisse liefert die Studie aber zu einem anderen Punkt. Sie kommt nämlich zum Schluss, dass die Absatzförderung für tierische Produkte, wie eben zum Beispiel Kuhmilch, sich, ich zitiere, tendenziell negativ auf die Biodiversität auswirke. Und das ist auch einer der Hauptkritikpunkte, den Kritikerinnen und Kritiker oft an der Milchwerbung hervorheben.
6: In den letzten Jahren wird in der Schweiz weniger Milch getrunken. Also wenn man so will, gibt es dieses Jahr nicht allzu viel zu feiern am Internationalen Tag der Milch. Auf welches Image setzen denn die Milchproduzenten aktuell?
8: Ja, also es stimmt. Aktuell trinken wir in der Schweiz rund 45 Liter Kuhmilch pro Jahr. Zu Beginn der 2000er Jahre waren es noch rund 40 Liter mehr. Aber dazu muss man auch sagen, wir trinken zwar weniger Kuhmilch, aber der Konsum von anderen Milchprodukten, wie zum Beispiel proteinangereicherter Quark, Hüttenkäse oder Mozzarella, der nimmt zu. Bei der Werbung setzt man indes wieder mehr auf Natürlichkeit und Alpenidylle, würde ich das mal nennen. Ein gutes Beispiel dafür ist die Kuh Lovely von Swiss Milk. Der Branchenverband Swiss Milk braucht diese Kuhfigur schon seit über 30 Jahren, um Werbung für Milch zu machen. Früher hat Lovely in der Werbung noch sehr kuhuntypische Sachen wie Stepptanz, Snowboarding oder Jodelgesang gemacht. Heute wird Lovely eher natürlich auf einer grünen Weide dargestellt, wobei ich das Wort natürlich zwischen Anführungs- und Schlusszeichen setze, denn bei Lovely handelt es sich klar um eine Werbefigur, die nicht der Realität entspricht. Lovely hat zum Beispiel Hörner, die Mehrheit der Schweizer Milchkühe ist jedoch enttarnt.
2: Informationen von Wirtschaftsredaktorin Jasmin Gut. Für die deutsche FDP läuft es alles andere als gut. Vor rund einem Jahr bei der Bundestagswahl ist sie hochkant aus dem Parlament geflogen. Jetzt will sie mit einem neuen Vorsitzenden den Befreiungsschlag schaffen. Auf dem Parteitag am Wochenende galt Wolfgang Kubicki als einziger Kandidat für das Amt. Er steht für einen konservativen Kurs und provoziert gerne. Doch dann kam, völlig überraschend, noch eine andere Kandidatin. Und Kubicki wurde knapper gewählt als erwartet. Um was ging es für die FDP bei dieser Abstimmung? Das hat Julius Schmid Walter Raue gefragt. Er berichtet aus Deutschland für das italienischsprachige Schweizer Radio und Fernsehen RSI.
9: Ja, es geht eigentlich um alles. Es geht um die Überlebenschance einer Partei, die eben zwischen 2-3% in den Umfragen liegt und eigentlich an Bedeutung total verloren hat. Aber es geht um mehr. Es geht um die Ausrichtung. Es geht darum, ob man jetzt sich retten will, indem man ein bisschen so nach rechts driftet, ein bisschen populistisch wird, ein bisschen sehr markante Slogans findet, mit dem man versucht, ein bisschen Wählerschaft zurückzugewinnen, oder indem man irgendwie die alten, aber traditionsreichen Werte der FDP von Hans-Dietrich Genscher und von ganz vielen anderen hochhält. Und ja, und die Partei ist, glaube ich, sehr gespalten in dieser Frage.
6: Sie sagen, die Partei ist gespalten. Wolfgang Kubicki hat ungefähr 60% der Stimmen geholt auf dem Parteitag. Er ist jetzt Vorsitzender. Wie glücklich kann er denn mit diesem Wahlergebnis sein?
9: Er persönlich kann durchaus auch glücklich sein. Also er hat einen starken Ego, ist der größte Fan von sich selbst. Aber natürlich hat er irgendwie eine Partei, die geschwächt ist. Also er hat gehofft, dass allein mit seinem Namen, mit seinem Charisma, also den er bestimmt hat, die FDP retten könnte aus der Bedeutungslosigkeit und vor allem aus dem Fehlen der Schlagzeilen in den Zeitungen. Also ich meine, Wolfgang Kubicki ist immer für eine Schlagzeile gut, aber natürlich also hat er jetzt ein Problem, weil er gemerkt hat, okay, nicht die ganze Partei ist hinter mir, nicht alle wollen vielleicht gerettet werden, also um das krass zu sagen. Es gibt noch einen harten Sockel von Sozialliberalen, vielleicht könnte man sagen, die seinen Kurs ein bisschen nach rechts, ein bisschen hin in die populistische Ecke nicht mittragen wollen.
6: Sie waren ja am Wochenende vor Ort, Sie waren auf dem Parteitag. Was hat denn die FDP da generell für einen Eindruck auf Sie gemacht?
9: Also eigentlich muss ich ganz gestehen, also ich bin dahin gegangen, also ich meine in Berlin am Wochenende im Sommer, also die Temperaturen sind hoch, hätte ich mir auch andere Beschäftigungen vorstellen können, als auf dem Parteitag einer 2-3% Partei zu gehen. Also meine Erwartungen waren nicht so hoch. Es war viel interessanter, als ich dachte. Ich habe eine lebendige Partei gesehen. Eine Partei, die tatsächlich die Chance hätte, irgendwie so ein Vakuum zu füllen in Deutschland, die mit einer großen Koalition auf der einen Seite und einer auch gespaltenen Opposition auf der anderen Seite, mit einer radikalen Linken und einer radikalen Rechten auf der anderen Seite. Also FDP hätte, die Liberalen hätten tatsächlich also großen Chancen. Und die Debatten auf dem Parteitag waren viel interessanter, als man erwartet konnte. Also tatsächlich diese zwei Seelen der Partei, also auf der einen Seite also die traditionelle liberalen Position, auf der anderen Seite die radikal neoliberalen wirtschaftliche Position, die aufeinandertreten zu sehen, also war interessant. Und ich meine, wenn das gelingt, diese zwei Seelen der FDP zusammenzubringen, wäre tatsächlich eine große Chance. Ob das Wolfgang Kubicki schafft, weiß ich nicht.
6: Ja, Kubicki hat ja nach der Wahl tatsächlich nochmal nachgetreten, kann man vielleicht sagen, in einem Interview, da hat er in Richtung Agnes Strack-Zimmermann, die eben gegen ihn angetreten ist, gesagt, du weißt jetzt, wo der Hammer hängt. Zeichnet sich da schon ab, wie Kubicki als Parteivorsitzender auftreten wird, auch gegenüber seinen Gegnerinnen und Gegnern innerhalb der FDP?
9: Ja, auf jeden Fall. Also Kubicki ist jetzt nicht ein Moderator, Kubicki ist eher so einer der harten Töne. Und ich meine,

0: Ich sollte sich so eine Oppositionspartei eher mit dem Land beschäftigen als mit sich selbst.
1: Aber was denken Sie denn, wie wird dieser, Sie haben gesagt, sozialliberale Flügel um eben Agnes Strack-Zimmermann, wie wird der jetzt auftreten, nachdem sie eben die Abstimmung verloren hat?
0: Vieles hängt davon ab, also wie die Landtagswahlen gehen werden im Herbst. Das wird das erste Härtetest für Wolfgang Kubicki werden. Also wenn da die Ergebnisse auch schwach bleiben, dann ist natürlich also Kubicki noch mehr geschwächt. Ansonsten denke ich, also wenn es gut gehen würde für die FDP, also wenn sie das tatsächlich schaffen würde in Sachsen-Anhalt, in Berlin, in Mecklenburg-Vorpommern über die 5%-Klausel rüberzukommen, dann denke ich, dass auch der sozialliberale Flügel von der Strack-Zimmermann das Nachsehen hätte.
1: Auf was kommt es für die FDP an, wenn sie eben in diese Landtage wieder einziehen will und vielleicht auch dann wieder in den Bundestag?
0: Naja, da könnte sich die FDP wieder als potenzieller Koalitionspartner präsentieren, weil die momentane Lage ist, dass die CDU-CSU von Friedrich Merz nicht ganz glücklich ist, also in diesem Zwangsheirat mit der SPD. Und das wäre eine Möglichkeit, natürlich wieder auf einer konservativ-liberalen Koalition aufzubauen, wobei natürlich die Zahlen da mittlerweile nicht wahrscheinlich genügen werden, weil ich meine, die CDU ist unter 30% in den Umfragen und die FDP, naja, also müsste praktisch also irgendwie sehr, sehr, sehr viel mehr Stimmen bekommen, als momentan sie in den Umfragen hätte.
2: Sagt Walter Raue. Er berichtet aus Deutschland für das italienischsprachige Radio und Fernsehen RSI. Das war 4x4 von Dienstag. Die Sendung wurde am Dienstagvormittag aufgezeichnet. 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

Die Nachrichten von SRF um 13:30 mit Roger Brendlin. Das US-Militär hat vor der iranischen Küste einen Öltanker mit einer Rakete angegriffen und außer Gefecht gesetzt. Das Schiff habe versucht, die iranische Insel Karg anzulaufen, teilte das US-Regionalkommando CENTCOM mit. Man habe es mit einer Rakete beschossen, nachdem mehrere Warnungen zuvor ignoriert worden waren. Gemäß diesen US-Informationen fuhr dieser Tanker unter botswanischer Flagge und war unbeladen. Die USA blockieren seit dem 13. April den gesamten Schiffsverkehr in iranischen Häfen. Insgesamt wurden schon 6 Schiffe außer Gefecht gesetzt und 122 umgeleitet. In Brasilien hat Präsident Lula da Silva empört auf die Strafzölle reagiert, die die USA gegen sein Land angekündigt hatten. Lula da Silva drohte mit Gegenmaßnahmen. Die USA wollen 25% Zoll auf brasilianische Waren erheben. Als Grund nennen sie zu wenig Korruptionsbekämpfung und zu hohe brasilianische Zölle, auch auf US-Waren. Lula führte nicht aus, welche Gegenmaßnahmen er plant. Er gibt aber dem Sohn des ehemaligen Präsidenten Bolsonaro eine Mitschuld. Flavio Bolsonaro hatte nämlich kurz zuvor Washington besucht und US-Präsident Trump dort getroffen. Die USA haben die Zölle noch nicht definitiv beschlossen. Eine öffentliche Anhörung der betroffenen Unternehmen ist für den 6. Juli vorgesehen. Zwei weitere Meldungen aus der Schweiz in Kurzform. In Genf haben am Abend rund 900 Kantonsangestellte demonstriert, unter anderem gegen die Sparmaßnahmen, die der Kanton Genf plant. Es war nicht die erste Demo deswegen. Der Kanton Genf will bei seinen Angestellten etwa den Teuerungsausgleich einfrieren oder die Lohnstufen in den nächsten Jahren nicht anpassen. Die Gewerkschaften sprechen von gut 5% Lohnverlust. Im Thurgau hat ein Mann bei einem Streit einen anderen Mann tödlich verletzt. Dieser Vorfall ereignete sich in Sulgen. Beim mutmaßlichen Täter handelte es sich um einen 65-jährigen Mann. Dieser habe sich am Nachmittag bei der Polizei gemeldet, er habe jemanden niedergestochen. Das Opfer sei noch vor Ort gestorben. Den 65-jährigen hat die Polizei beim Tat

0: Standort festgenommen. Das Wetter heute Mittwoch am Morgen ist es zuerst wechselhaft mit Schauern, dann zunehmend sonnig bei 20 Grad im Norden. Im Süden gibt es viel Sonne bei 27 Grad. Das waren die Nachrichten von Radio SRF, verantwortlich Roger Brändlin.
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2: Sie brachten den Fußball in die USA. Flüchtlingskinder, Migrantenfamilien, Communities aus aller Welt. Doch genau diese Menschen geraten zunehmend ins Visier der US-Einwanderungsbehörde. Die USA tragen gemeinsam mit Kanada und Mexiko die Fußball-WM 2026 aus. Mit 3/4 der Spiele sind die USA der Hauptveranstalter. Während der Fußball in Nordamerika von Immigration und globaler Offenheit lebt, gerät genau diese Offenheit wegen US-Präsident Donald Trump politisch unter Druck. Zwar will sich Donald Trump als großartigen Gastgeber präsentieren, doch seine Politik ist von Abschottung und restriktiver Einwanderung geprägt. Menschenrechtsorganisationen warnen vor Razzien rund um die Spiele und davor, dass die USA derzeit weniger wie eine Willkommensnation wirken, sondern eher wie ein Grenzkontrollpunkt. Auch in Kanada wächst die Nervosität, denn die USA bestimmen weitgehend die Sicherheits- und Grenzgesetze dieses Turniers. Wird die Fußball-WM 2026 ein globales Fest oder ein politischer Stresstest? International. Ich bin Barbara Kolpi. Kansas City, Missouri. Eine Stadt im Herzen der USA. Jugendliche des Global FC trainieren auf einem Fußballplatz zwischen Autobahnen, Lagerhallen und endlosen Vorstadtsiedlungen. Sie sprechen Englisch, Spanisch und Swahili. Jordan Schiele steht am Spielfeldrand und gibt Anweisungen. Der Global FC ist kein gewöhnlicher Verein. FC steht nicht für Fußballclub, sondern für Fußball-Community, für Gemeinschaft und Zugehörigkeit. Der Global FC sei wirklich eine besondere Organisation, sagt Jordan Schiele. Sie seien wie eine Familie.
3: Yeah, Global FC is really a special organization. We're like a family, and yeah, all the coaches, all the mentors, we're full-time volunteers.
2: Seit 5 Jahren trainiert Jordan Schiele hier Jugendliche, wie alle im Verein ehrenamtlich. Trainer seien mehr als nur Trainer. Sie seien auch Mentoren und Vertrauenspersonen. Die meisten Jugendlichen hier sind Flüchtlinge oder Kinder aus Migrantenfamilien. Das Motto des Vereins lautet Hoffnung und Spiel.
3: You know, our motto is hope and play. So it's not just soccer that we're out here for, but we're helping them in their.
4: Wir sind nicht nur wegen des Fußballs hier, sondern wir helfen bei den Hausaufgaben, unterstützen Familien beim Umgang mit dem komplizierten Einwanderungssystem und versuchen einfach da zu sein, wenn jemand Hilfe braucht.
3: In the US, the refugee or immigrant experience can be difficult.
4: In den USA kann es für Neuankömmlinge schwierig sein, Fuß zu fassen. Gleichzeitig sind es Flüchtlinge und Einwanderer, die das Fußballleben in unser Land bringen. Wir können so Menschen aus verschiedenen Kulturen zusammenbringen.
3: And it's a good way for us to bring people together from all different cultures to learn, to feel supported.
2: In der Nähe des Trainingsplatzes betreibt der Verein auch ein Gemeinschaftszentrum. Dort gibt es Nachhilfe, Essen und Unterstützung im Alltag. Fußball ist Teil des Integrationsprozesses. Anders als in den meisten Ländern ist Fußball in den USA nicht die Sportart Nummer 1. Doch viele Jugendliche sind in ihren Herkunftsländern mit Fußball aufgewachsen.
5: Okay, everyone, go get some water real fast. Get some water. Get some water.
2: Verschnaufpause im Training. Zeit, um etwas Wasser zu trinken für die 17 Jugendlichen. Nelson stammt ursprünglich aus El Salvador. Dort habe er seinen Vater als Innenverteidiger spielen sehen und sich von ihm inspirieren lassen. Er möchte nun dessen Träume wahrmachen, die dieser nie verwirklichen konnte.
6: I grew up watching my dad play as center back and I took inspiration from him. So I'm just bringing my dad's legacy back because he couldn't achieve his goals back in El Salvador, so I'm doing it now.
2: Die meisten der 13- bis 15-jährigen Jugendlichen spielen lieber Fußball, als Fragen zu beantworten. Gad aus Zimbabwe sagt, er sei mit Fußball aufgewachsen.
7: Gad aus Zimbabwe. I grew up playing soccer. So yeah, I just like playing soccer.
8: My name is Gaskil. I came from Tanzania.
9: Yeah. My name is Andrew.
8: Tanzania too.
9: Shadrach. Yeah, I just like about how like you get to experience how to play the game and like playing with friends and stuff is really fun.
2: Gaskill, Andrew und Shara spielten schon in Tansania Fußball und haben Spaß daran. Sie würden untereinander auch Swahili sprechen, aber meist Englisch, sagt Ramadan.
7: Ramadan, Tanzania. Swahili. She's not asking you, bro. Yeah, Swahili. Yeah, always English. Most of the time English, but Swahili.
2: Jordan Schiele kennt ihre Geschichten. Einige Familien leben erst seit wenigen Monaten in den USA, andere schon seit mehreren Jahren. Die meisten von ihnen haben einen geregelten Aufenthaltsstatus als anerkannte Flüchtlinge oder Asylsuchende. Trotzdem habe sich etwas verändert, seit Donald Trump wieder Präsident sei, sagt Jordan Schiele. Schlagzeilen über Razzien der Einwanderungsbehörde ICE, bei denen Menschen aufgrund ihres Aussehens verhaftet würden, ohne dass ihnen vorher Fragen gestellt würden, hätten ihre Spuren hinterlassen.
3: Oh, definitely. There has been a lot of anxiety, whether it's...
4: Viele Familien haben Angst, selbst wenn diese Angst nicht immer auf konkreten rechtlichen Risiken basiert ist, sie real. Sie spüren, dass wir in einer besonderen Zeit leben, die hoffentlich wieder vorbeigeht.
2: Umso wichtiger sei es, den Jugendlichen diesen Raum mit Fußball zu geben. Freizeitaktivitäten für Kinder und Jugendliche sind in den USA oft sehr teuer. Doch der Global FC wird durch Spendengelder finanziert und niemand muss einen Mitgliederbeitrag oder für die Ausrüstung bezahlen. Die Jugendlichen könnten noch lange weiterspielen, doch das Training neigt sich dem Ende zu. Noch 5 Minuten. Trainer Jordan Schiele ist zufrieden.
3: I love being out here with them and experiencing life together.
2: Es ist Zeit, zusammenzupacken. Zusammen mit anderen Freiwilligen bringt Jordan Schiele die Jugendlichen nach dem Training wieder nach Hause. Die Eltern haben keine Zeit, ihre Kinder ins Training zu chauffieren. Viele haben mehrere Jobs mit unregelmäßigen Arbeitszeiten. Andere besitzen gar kein Auto. Dass gerade in Kansas City Fußball eine so wichtige Rolle bei der Integration spielt, ist kein Zufall. Kansas City nennt sich selbst stolz «Soccer Capital of the United States», Fußballhauptstadt der USA. Ein großer Anspruch in einem Land, in dem American Football alles überstrahlt, aber auch Baseball, Basketball oder Eishockey traditionell einen höheren Stellenwert haben als Fußball. Doch Immigranten brachten Fußball schon früh nach Kansas City und entsprechend verwurzelt ist die Fußballtradition. Es ist Matchtag von Sporting Kansas, dem Team in der Major League Soccer. Fans versammeln sich schon Stunden vor dem Spiel auf den Parkplätzen rund ums Stadion. Sie grillieren, singen und diskutieren. Viele Fans erzählen, wie sie über ihre Familien zum Fußball kamen. Zum Beispiel Claire. Sie hat schottische Vorfahren und ihr Vater war Fan von Celtic.
10: Ich hatte gar keine andere Wahl, als Celtic-Fan zu sein. Wir haben immer Fußball geschaut, meine 5 jüngeren Geschwister und ich. Meine Brüder spielten auch. Ich war von Fußball umgeben, als ich aufgewachsen bin.
2: Kenny und JR sind aus dem Bundesstaat Nebraska 2,5 Autostunden nach Kansas gefahren. Sporting sei ihr lokales Team und die Fangemeinschaft sei unschlagbar, sagen sie.
11: Oh yeah, love it. Supporting the local supporter section.
12: Actually, we drove in from a couple of states over. We came from Nebraska.
11: It's our local team. Yeah. Two and a half hours away.
12: Yeah, so we drive up for every weekend. It's a fun time. You can't beat the community here.
2: Die Familie von Beth stammt ursprünglich aus Paraguay. Sie ist seit 15 Jahren Mitglied des Fanclubs Cauldron. Und dieser sei es, der das Team während des Spiels in der Fankurve unermüdlich mit Gesängen unterstütze.
13: And we are the Cauldron. So down in the end zone, as you speak, of the Cauldron, we are the group that is standing and cheering. And no matter if our team is winning or losing, we're there for them. Yes.
2: Im Stadion ertönt die Durchsage, dass die Fans wachsam sein sollten, weil Bälle auf den Tribünen landen könnten. Zuerst auf Englisch, dann auf Spanisch. Schon das sagt viel über den Fußball aus in den USA. Die Atmosphäre erinnert eher an Lateinamerika oder Europa als an Stadien anderer Sportarten in den USA. Auf der Tribüne verfolgt auch Declan Jogi den Match. Er wurde in Simbabwe geboren und ist heute Leiter der Nachwuchsabteilung von Sporting Kansas. Für ihn zeigt der Fußball, was Amerika eigentlich sein könnte. Ein globales Spiel, das Menschen aus aller Welt zusammenbringe.
8: Football, soccer is the world sport, the global game. And the beautiful thing about it is it brings people together from all over, right?
2: Seine eigene Geschichte sei der beste Beweis dafür. Aus Simbabwe habe ihn Fußball durch die ganze Welt bis in die Vereinigten Staaten geführt. Jetzt arbeite und lebe er hier mit seiner Familie.
8: I mean, my story alone, I mean, grew up and was raised and born in Zimbabwe, and my journey has taken me all across the world and eventually to the United States. And then now I live and I work here and my family is all here. And so that's football.
2: Das sei Fußball, schwärmt Declan Jogi. Auf die aktuellen politischen Vorkommnisse gegenüber Immigrantinnen und Immigranten angesprochen, antwortet er ausweichend und sagt lediglich, dass es für viele eine schwierige Zeit sei.
8: It's a difficult time, I would say, in the communities at large, but I would say so really looking forward to the time, you know, not just the games, but just the diversity and the people that are going to be in the city and we get to experience them. And I think that's also very, very exciting.
2: Er freue sich nun vor allem auf die WM, nicht nur auf die Spiele, sondern auch auf die Menschen aus aller Welt, die in der Stadt sein werden. Das Spiel von Kansas gegen Columbus endet 2-2 unentschieden. Trainer von Sporting Kansas ist seit dieser Saison der Schweizer Raphael Vicky. Souverän beantwortet er nach dem Spiel Fragen auf Englisch und Spanisch. Raphael Vicky kennt den US-amerikanischen Fußball. Er spielte in der Saison 2008-09 in Kalifornien und war auch schon in Chicago Trainer. Die Begeisterung für den Fußball sei in Kansas City wie vielerorts in den USA besonders ausgeprägt in der lateinamerikanischen Gemeinschaft.
14: Das spürt man in den Kadern, das spürt man bei den Fangruppierungen. Bei Chicago war das auch so, wenn du in die anderen Stadien gehst, bringen die Hispanics ein bisschen die Stimmung und das Fan, die Fangesänge von Südamerika mit hier, von Zentralamerika. Und ja, ich denke, dass die Immigranten immer schon Fußball gespielt haben und das hat sich jetzt übertragen auf die Amerikaner selbst auch.
2: In Kansas City werden die Spiele der Fußball-WM im größten Stadion der Stadt ausgetragen, im American Football Stadion der Kansas City Chiefs. Doch die Stadt hat auch eine einzigartige Fußballinfrastruktur. Diese umfasst nicht nur das Stadion und das Trainingsgelände der Männermannschaft, sondern auch die Einrichtungen des Frauenfußballteams und der Nachwuchsabteilungen. Deshalb werden während der WM gleich 4 Nationalmannschaften ihr Basislager in Kansas City aufschlagen. So viele wie sonst nirgends während des Turniers. Ganz zur Freude der Einwohnerinnen und Einwohner. Man spüre, wie sie auf die WM hinfieberten, sagt Raphael Vicky.
14: Einen großen Stolz eigentlich spürt man bei den Leuten hier, bei den Leuten vom Verein, aber auch bei den Leuten in der Stadt. Also die Leute sind stolz, dass 4 Nationalmannschaften ausgewählt haben, sich hier zu stationieren. Also Argentinien, Holland, Algerien und England. Und das ist natürlich einzigartig. Die Spieler sind hier, ich denke, da werden auch Fans hierher kommen. Und das ist, da spürt man eine große Vorfreude, auch bei denen, die sich nicht so mit Fußball auskennen.
2: Raphael Vicky, Trainer von Sporting Kansas. Wie viele internationale Fans dann tatsächlich nach Kansas City kommen werden, bleibt abzuwarten. Bislang deuten die Hotelbuchungen nicht auf den großen Ansturm hin. Abschreckend für viele sind die teuren Ticketpreise und Donald Trump. Zwar will der Präsident das Bild der USA als Gastgeber der Welt vermitteln, doch seine Rhetorik und Politik stehen dazu im harten Gegensatz. Sie lassen die USA weniger einladend erscheinen. Viele Fans befürchten bei der Einreise eher wie Verdächtige als wie Besuchende behandelt zu werden. Die USA sind zwar nicht alleiniger Veranstalter der WM, doch die meisten Spiele inklusive aller Viertel- und Halbfinals und dem Final finden in den USA statt. Bestimmte Menschen sind schon gar nicht willkommen in den USA. Für fast 20 Länder gilt ein Einreiseverbot. Dazu gehören auch die Fans der für die WM qualifizierten Teams aus Haiti und dem Iran. Die Mannschaften selbst sollen jedoch einreisen dürfen. Doch nicht nur bei der Einreise, sondern auch im Landesinneren sorgt Trumps Einwanderungsbehörde ICE für Angst und Schrecken. Menschenrechtsorganisationen sind im Vorfeld der WM entsprechend besorgt und warnen. Daniel Noronha leitet bei Amnesty International die Abteilung Advocacy für den amerikanischen Kontinent. An einer Medienkonferenz in Washington warnt er davor, dass die US-Behörden die WM als Vorwand nützen könnten, um die Massenüberwachung auszuweiten.
4: Wir lehnen auch jede Ausweitung militärischer Maßnahmen ab. Wir wollen keine Einwanderungsbestimmungen durchsetzen, die Menschenrechte völlig missachten. Familien, Fans und Spieler haben das Recht, das Spiel zu genießen, ohne Angst haben zu müssen, inhaftiert und von ihren Angehörigen getrennt zu werden.
2: Er traue dem Versprechen der Regierung nicht, davon abzusehen.
15: I think at this point we think that it could be high probability. We cannot be confident of the work of the administration.
2: US-Präsident Donald Trump hat in den letzten Monaten zwar auf öffentlichkeitswirksame Großrazzien verzichtet. Festnahmen durch ICE finden landesweit jedoch weiterhin täglich statt. Und genau diese Angst dürfe das Turnier nicht prägen, sagt Daniel Noronha, der in Ecuador aufgewachsen ist.
15: I grew up in Latin America, I grew up in Ecuador, so I know what it means to.
4: Ich weiß, was es bedeutet, wenn sich das eigene Team qualifiziert. Das ist ein überwältigendes Gefühl. Es schafft auch eine nationale Identität, besonders in Ländern, die viel gelitten haben. Fußball schweißt zusammen. Wenn Angst vorherrscht, wird der eigentliche Zweck des Turniers, nämlich Menschen zu vereinen, geschmälert. Natürlich neigen wir manchmal dazu, diese Art von Veranstaltungen zu idealisieren. Aber im Grunde sollte es ein Fußballfest werden.
2: Als die WM 2018 an Nordamerika vergeben wurde, traten die USA geeint mit Mexiko und Kanada als Gastgeber auf. Doch seitdem hat Trumps Politik die Beziehungen zu den beiden Nachbarländern stark belastet. Der Zollkrieg ist bis heute nicht beigelegt. Zwar hat sich das Verhältnis der USA zu Mexiko inzwischen wieder etwas verbessert, doch mit Kanada bleibt es nach wie vor sehr angespannt. Trump provoziert regelmäßig mit Aussagen wie, Kanada könnte der 51. US-Bundesstaat werden. In Kanada blickt man deshalb zunehmend skeptisch auf die Fußball-WM. Toronto, eine der beiden kanadischen WM-Austragungsorte. Vor der City Hall, dem Rathaus, wurde der Brunnen zu einem Fußballfeld umfunktioniert. WM-Banner wehen. «The world in one city», «Die Welt in einer Stadt», lautet der Slogan Torontos. Die Stadt lebt von Migration und Vielfalt. Mehr als die Hälfte der gut 3 Millionen Einwohnerinnen und Einwohner ist im Ausland geboren. Während der WM will Donald Trump Beamte der US-Einwanderungsbehörde ICE auch nach Toronto schicken. Der Appell von Torontos Bürgermeisterin ist unmissverständlich und eindringlich. Tausende von Familien und alle seien willkommen, sagt Olivia Chow, doch ICE-Agenten wolle sie nicht in ihrer Stadt.
16: ICE have no place in this city. Toronto is about to welcome thousands and thousands of family because of FIFA World Cup, where everyone belongs. Everyone's welcome. So stay out, ICE. We do not need you here.
2: Bürgermeisterin Olivia Chow in einem Social Media Post. In der City Hall von Toronto laufen viele Fäden der WM-Vorbereitung bei Sharon Bollenbach zusammen. Sie ist Chefin des lokalen Organisationskomitees und leitet seit gut 3 Jahren das eigens für die WM eingerichtete Sekretariat der Stadt Toronto. Diese WM sei eine echte Chance, Toronto ins globale Rampenlicht zu rücken, sagt Sharon Bollenbach, voller Stolz.
17: This is a real opportunity for us to be recognized on a global stage, to welcome people here, to see that we are such a multicultural, vibrant city.
2: Toronto wird das kleinste der 16 WM-Stadien haben. Eigentlich ist es nur für 28.000 Zuschauerinnen und Zuschauer konzipiert, doch für die WM wird die Kapazität mit provisorischen Tribünen auf 45.000 erhöht, die Mindestanforderung der FIFA für eine WM. Dabei hat Donald Trumps Zollpolitik erhebliche Folgen.
18: Die Kosten für Importgüter wie Baumaterialien sind gestiegen. Wir mussten uns deshalb auf zusätzliche Sponsorensuche begeben.
2: Hinzu kämen die Sorgen um die Logistik, dass die Fans auch wirklich zwischen Kanada, den USA und Mexiko hin und her reisen könnten.
17: The story will be told about the impact on travel.
18: Wir werden sehen, wie es am Ende herauskommt. Selbstverständlich respektieren wir die Einreisebestimmungen, aber es darf nicht zu unnötigen Einschränkungen kommen.
2: Sharon Bollenbach tauscht sich intensiv mit den lokalen Organisationskomitees der anderen 15 WM-Austragungsorte aus. Das Verhältnis sei länderübergreifend gut, sagt sie, denn alle wollten dasselbe.
19: You know, we're all in the same boat. We all have this big, massive event.
18: Wir alle haben diesen Mega-Event in unseren Städten und wollen den Fans in allen drei Ländern ein positives Erlebnis bieten.
19: Across all three countries.
2: Den Ton geben aber die USA an. Die US-Regierung hat die meisten Gelder für die WM bereitgestellt und bestimmt die Sicherheits- und Grenzregeln. Sharon Wollenbach sagt, sie versuche, sich auf ihre Stadt zu konzentrieren und Trumps Politik auszublenden. Sie bleibt zwar diplomatisch, gibt am Ende des Gesprächs aber dennoch zu, dass es traurig sei, was geschehe und dass man stundenlang darüber reden könnte.
19: Yeah, it's very sad what's happening. Anyway. We could talk about that forever.
2: US-Präsident Trump wirft einen Schatten auf das ganze Turnier. Dazu forscht Professor Tim Elmkamp an der Wilfrid Laurier Universität in Waterloo in der kanadischen Provinz Ontario. Seine Spezialgebiete sind Sportethik und internationale Angelegenheiten. Die Fußball-WM sei also genau das Richtige für ihn in diesen Tagen, sagt er.
20: My worlds are sort of the collision of sport and ethics and international affairs, and so certainly the World Cup is right in my wheelhouse these days.
2: Tim Elmkamp kann nachvollziehen, wie sich die kanadischen Veranstalter im Moment fühlen müssen. Als die WM 2018 an Nordamerika vergeben wurde, standen die Zeichen noch auf Einheit.
20: I feel for the Canadian organizers because,
4: die WM-Kandidatur war auf das Thema United aufgebaut. Doch aktuell ist das eindeutig nicht der Fall.
20: It was built on the theme of United. And that's clearly not happening right now.
2: Dabei habe man nach den Fußballweltmeisterschaften in Russland und Katar eigentlich gedacht, dass dieses Turnier nun in einem weniger politisch aufgeladenen Umfeld stattfinden würde.
20: I think there was a very clear message here that we're going to enter into some less politically charged waters, especially Russia, Qatar have been.
4: Ich glaube nicht, dass irgendjemand von uns diese politische Situation vorausgesehen hat. Aus kanadischer Sicht hat sich das Verhältnis zu den USA in einer Weise verändert, die wir nie erwartet hätten. Das hat nicht nur Auswirkungen auf die WM-Vorbereitungen, sondern auch auf die Beziehungen zu FIFA-Präsident Gianni Infantino, der vor allem die Nähe zu Donald Trump sucht und Mexiko und Kanada weniger Beachtung schenkt.
2: Die Freundschaft zwischen dem FIFA und dem US-Präsidenten sei zweckorientiert. Trump nütze das Beziehungsnetzwerk von Infantino. Infantino hofiere Trump mit einem neu ins Leben gerufenen Friedenspreis und mit ganzen Abteilungen, die er mitsamt Hunderten von Mitarbeitenden vom FIFA-Hauptsitz in Zürich nach Florida verlegt. Doch beide brauchten einander. Beide seien darauf angewiesen, dass das Turnier möglichst reibungslos verlaufe. Weil Trump unberechenbar sei, werde diese WM auch zur Bewährungsprobe für die FIFA, sagt Professor Tim Elmkamp.
20: I think a lot of people look at this as transactional, that this is a strategy to keep the president and his administration happy.
4: Wenn wir uns vergangene Turniere ansehen, dann war die FIFA fast immer in der Lage, sich im Land des Gastgebers einzunisten. Die FIFA kommt und schafft eine Welt, in der ihre Regeln und Gesetze gelten. Doch die jetzige WM wird sehr stark davon abhängen, was im besten Interesse der US-Regierung ist. Die USA werden nicht alles tun, was die FIFA verlangt. Dazu gehört auch, wer ins Land einreisen darf. Das sind ganz neue Herausforderungen für die WM und für die FIFA.
2: Tim Elmkamp ist aus wissenschaftlicher Sicht gespannt auf die WM. Aus kanadischer Sicht und als Fußballfan fragt er sich jedoch, wie die Bilanz nach dem Turnier aussehen werde und ob es sich gelohnt habe.
20: I think we're going to have to answer is in the end was it going to be worth it? Is there going to be a legacy? Is this something we're going to be proud of? Those are all the big questions I think from the Canadian perspective I'm worried about, and it's going to be interesting to see where we end up, you know, after the tournament's over.
2: Enthusiasmus tönt anders.
21: Let's go Canada, let's go.
2: Ein Markt in der Nähe des Fußballstadions in Toronto. Köstlichkeiten aus aller Welt werden angeboten. Fußballfans verpflegen sich. Kanada wird später am Tag ein WM-Vorbereitungsspiel gegen Tunesien bestreiten. Hier ist die Vorfreude auf die WM bei vielen groß. Jared ist aus einem Vorort angereist.
22: Yeah, it's going to be great. I think we got a very good atmosphere. I don't know if I'll be able to afford a ticket. So, today going to have the spirit as if it was a World Cup game and we're going to see.
2: Da er noch nicht wisse, ob er sich eines der teuren WM-Tickets leisten könne, sei er jetzt beim Testspiel hier und genieße die tolle Stimmung. Ähnlich äußert sich Linda, eine Lehrerin aus Toronto.
23: Very excited. That's why we're here, because we might not get to see the World Cup game. So
0: We are just loving the energy here for everybody. Tunisia, Canada, just good spirits.
2: Angesprochen auf die Tatsache, dass die USA Mitorganisatoren des Turniers sind, sagt sie, Trump sei nicht willkommen. Er solle sich raushalten.
0: He's not included. He's not in it, so thankfully, hopefully not.
2: Niemand ist auf die USA gut zu sprechen. Kein Wunder, sagt Ben, der mit seinem Sohn Michael hier ist. Sie haben es sicher gehört, er droht Kanada als 51. Bundesstaat annektieren zu wollen. Doch wir sind und bleiben Kanadier.
1: As a country, we're very loyal. We will never be the 51st state. You've heard him say that?
5: Yeah.
1: We're never going to be the 51st state. We're proud Canadians. Like my son Michael, we're rooted for Canada.
2: Der Nationalstolz wird noch verstärkt. Doch es gibt auch verbindende Töne. Vielleicht, so Fußballfan Raoul, könnten wir diese gemeinsame WM zum Anlass nehmen, um uns auf die lange Geschichte und Freundschaft zu besinnen, die Kanada, abgesehen vom Präsidenten, mit den USA hat.
23: I think it's an opportunity to build friendship, you know, between our two countries, because regardless of, you know, the president, that's a separate issue, but US and Canada have a long history of, you know, good ties, good times. The World Cup is just an opportunity to do that.
24: Football's a world sport.
2: Fußball sei ein Weltsport. Und die Welt wird genau hinschauen, wie sich die Fußball-WM präsentiert und ob sich die FIFA und die USA nicht vertribbeln. Denn die eigentlichen Geschichten handeln nicht von Donald Trump oder Gianni Infantino, sondern von Kindern, Fans und Menschen aus der ganzen Welt, die den Fußball überhaupt erst groß gemacht haben.

Die Nachrichten von SRF um 2 mit Roger Brendlin. Aus der Golfregion werden diese Nacht wieder vermehrt Angriffe gemeldet. Das US-Militär hat nach eigenen Angaben einen Öltanker mit einer Rakete angegriffen. Dieser Tanker habe mehrere Warnungen ignoriert und sei auf einen Hafen der iranischen Insel Karg zugesteuert, teilte das US-Regionalkommando mit. Mehrere hundert Kilometer südlich in der Straße von Hormuz waren in der Nacht Explosionen zu hören bei der Insel Keshem. Dies meldeten iranische Medien. Das US-Militär erklärte später dazu, man habe iranische Luftangriffe abgewehrt. Das iranische Militär habe erneut Nachbarstaaten am Golf angegriffen. Dies deckt sich mit Informationen aus Kuwait und Bahrain. Beide Länder teilten mit, sie seien mit Raketen angegriffen worden. Zwischen den USA und dem Iran gilt eigentlich eine Waffenruhe, beide werfen sich aber gegenseitig vor, diese zu verstoßen. Kleine und mittlere Unternehmen in der Schweiz sind angesichts der Weltlage pessimistisch. Pessimistischer als während der Pandemie. Zu diesem Schluss kommt eine Studie, die die Neue Zürcher Zeitung in Zusammenarbeit mit der Kaleidos-Fachhochschule durchgeführt hat. Befragt wurden knapp 500 Führungskräfte von Schweizer KMU. Das jährliche KMU-Barometer notiert aktuell auf dem tiefsten Stand seit dem Start der Erhebung im Jahr 2021. Damals, also mitten in der Pandemie, wurde ein Wert von minus 4,1 Punkten ermittelt. Nun sind es minus 7,3 Punkte. Als besondere Belastung gilt das Auslandsgeschäft, erschwert durch die US-Handelspolitik. Auch Währung, Lieferketten und Regulierung bereiten Sorgen. Als Lichtblick werden hingegen moderne Technologien genannt. In der Schweiz werden Energydrinks verkauft, die mehr Koffein enthalten als erlaubt ist. Das zeigt eine Stichprobe von SRF Investigativ und der Sendung Kassensturz. Im Fokus standen Online-Shops und Läden, die Importwaren anbieten. Von 27 im Labor getesteten Energydrinks enthielten 10 zum Teil deutlich mehr als die erlaubten